0: Wie Gerhard und Daniel. Die vier sind Arbeitskollegen und haben sich bereit erklärt, für uns den Wanderweg zu testen. An der Eulenmühle in Großwinternheim beginnt ihre Wanderung auf der Hiveltour Westerberg. Hivel ist ein rein hessischer Mundartbegriff und bedeutet Hügel. Das kleine H weist ihnen den Weg. Die Hiveltour Westerberg ist eine Rundstrecke von 11 Kilometern. Wenn man nicht allzu sehr trödelt, in 4 Stunden locker zu schaffen. Natürlich geht es durch Weinberge. Das kennt man aus Rheinhessen. Doch die Hiveltour Westerberg hat weit mehr zu bieten. Ein buntes Potpourri an Wegen, Pfaden und Landschaften. Etwa im Selztal. Aber auch ein kleiner Wald und weite Hochflächen sind zu durchwandern. Von dort bieten sich schöne Ausblicke ins Selztal etwa, auf Großwinternheim und Schwabenheim. Natürlich geht es auch den Hivel, den Hügel hinauf. 150 Höhenmeter sind es bis hoch zum Westerberg.
1: Ja, Andreas, und? Anstrengend?
2: Ja, ein wenig anstrengend ist es, ja.
1: Jetzt weißt du, warum das hier Hivel heißt, Hiveltour.
2: Hivel, ja, genau, im wahrsten Sinne des Wortes.
3: Ganz außer Atem, das ist halt der letzte große Anstieg, gell? Da muss man nochmal alles geben.
0: Auch Geschichtsfreunde kommen auf ihre Kosten. Die Tour führt direkt an Schloss Westerhaus vorbei. Heinrich von Opel, ein Sohn des berühmten Autobauers Adam Opel, erwarb das Schloss im Jahr 1900. Wenn das Tor offen ist, darf man gerne einen Blick hineinwerfen. Es lohnt sich. Heute ist Schloss Westerhaus ein Weingut.
4: Unser Weingut ist etwa 18 Hektar groß und 3/4 davon sind weiße Weine. Ein Großteil Weißburgunder. Sehr zum Wohl. Herzlich willkommen. Mhm.
0: Samstags und nach Voranmeldung hat die Winothek geöffnet. Dann kann man bei Gräfin von Schönburg-Lauchau ein Gläschen probieren. Kein schlechter Platz für eine Weinprobe. Das Highlight der Tour sind die Hohlwege am Westerberg. Im Laufe der Jahrhunderte sind sie entstanden, vor allem durch starke Regenfälle. Immer tiefer haben sie sich in den weichen Lössboden eingegraben. Teilweise mehr als 5 Meter tief. So etwas findet man ganz selten in Rheinhessen. Flora und Fauna haben die Hohlwege erobert und verzaubert. Sogar ein Dachsbau findet sich am Wanderweg. Grimbart sollte man aber besser nicht stören. Ein ungemütlicher Zeitgenosse. Direkt am Wanderweg steht das Gasthaus Eulenmühle. Eine gute Adresse für hungrige Wanderer. Das Rinderscheufele kostet 19,50 Euro. Das Wiener Schnitzel kommt auf 16 Euro. Vor allem am Wochenende sollte man reservieren. Ja, da gibt's noch was. Die Wanderroute ist auch für Kinder geeignet und vorbildlich ausgeschildert. Hilfreich sind auch die Entfernungsangaben bis zum Ziel. Bleibt eigentlich nur noch eine Frage.
2: Es war ein sehr, sehr schöner Wanderweg. Super schöne Hohlwege. Fantastische Aussichten, auch sehr für Anfänger geeignet, dieser Weg. Ja, er war einfach traumhaft.
5: Also Schloss Westerhaus, würde ich mal sagen, ja, das war mein Highlight, ja. Obwohl ich das auch kenne, aber dadurch, dass wir da jetzt auch so eingekettet sind, war dann wieder ein ganz anderer Einblick.
3: Man hatte immer was zu sehen, ja, kann ein bisschen in die Landschaft gucken. Und das finde ich halt gut. Und auch die schönen Hohlwege, die man noch unterwegs gesehen habe. Ja.
6: Dass wir so ein Stückchen so weit unten waren, dass man immer so doch so weit hochgucken musste. Ja. Und das hat mich am meisten überrascht. Das habe ich so noch nicht gesehen gehabt. Ja.
0: Die Hiveltour Westerberg. Ein Stück Rheinhessen, wie es nur wenige kennen.
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9: Mangoldgratin mit Hackfleisch und Kartoffelhaube steht heute bei uns auf dem Speiseplan. Es wird also gewohnt lecker bei Kaffee oder Tee. Hallo und herzlich willkommen. Schön, dass Sie sich an diesem heutigen heißen Dienstag für das kühle Wohnzimmer entschieden haben und dass wir den Nachmittag gemeinsam verbringen dürfen. Wir kochen heute mit Mangold und das Rezept kommt von Caroline Autenried, Spitzenköchin aus Stuttgart. Hallo Caroline, schön, dass Hallo. Du da bist.
10: Eigentlich.
9: Du hast ein Gratin im Angebot.
10: Ja.
9: Das ist ja so ein typisches Familiengericht, Gratin. Wird das bei euch in der Familie auch gerne gegessen?
10: Aber sicher, ja, natürlich. Das ist wirklich ein Rezept für alles, sag ich mal.

0: drei Bestandteile für unser spezielles Gratin heute. Wir haben einmal hier habe ich schon Kartoffeln.
1: Die Kartoffelhaube.
0: Kartoffelhaube. Dann braten wir jetzt hier Hackfleisch an.
1: Ja, was für eins nimmst du?
0: Ich habe ein gemischtes genommen. Mhm. Kann man machen, wie man möchte.
1: Ich

0: dritte Bestandteil ist natürlich der Mangold. Der kommt hier in die Mitte rein. Und den, also die Zwiebeln machen wir mit dem Hackfleisch und den Mangold stielen, weil das braucht ihr am längsten. Das sollte am längsten garen. Damit starten wir. Und dann machen wir weiter mit den Blättern und dem Knoblauch.
1: Ja.
0: Da tun wir so ein bisschen das nach Garzeit auseinanderhalten.
1: Und jetzt hast du beim Hack die Temperatur runtergedreht?
0: Warum? Das wollte ich nicht.
1: Wolltest du gar nicht, oder?
0: Kannst du mal auf volle Power gehen.
1: Sagen, oder Hack war genau auf Vollpower,
0: ich bin in die falsche Richtung gegangen.
1: Genau.
0: Sorry.
1: Du hast aber dafür beim Mango die Temperatur voll hochgedreht, sollte die runtergedreht
0: werden. Das war einmal verkehrt rum.
1: Gut, dass wir uns ergänzen.
0: Ja, genau. Perfekt. Also, alle Stiele mit hier hinein.
1: Die Stiele damit rein, weil die eben auch länger brauchen als
0: die Blätter. Genau, weil die länger brauchen. Die können ruhig ein bisschen mit anbraten. Und nachher werden die auch mit abgelöscht. Wir löschen das Ganze nachher mit Weißwein ab. Können wir auch Brühe nehmen, wie man möchte. Und hier in der Mitte brauchen wir ein bisschen kürzer für die ganze Geschichte. Können wir jetzt aber auch schon starten. Da haben wir unsere Mangoldblätter mit Knoblauch. Und da kommt nachher noch Schmand oder Creme Fraiche mit dazu. Ja. Das ist eine ganz gute Sache, weil der Mangold enthält auch die Oxalsäure, wie der Rhabarber

0: Ja, aber ich könnte doch trotzdem die Blätter auch einfach später in den Topf dazu.
1: Könntest du auch. Ich finde es halt ganz schön, wenn es nachher im Auflauf auch Auflauf ein bisschen diese Schichten hat.
0: Ah, du willst die Schichten,
1: dass man das so ein bisschen identifizieren kann. Mhm. Das ist eigentlich der Hintergrund. Du könntest das aber natürlich auch alles dann ineinander mischen. Nach und nach, das wäre auch möglich. Aber
0: machst du es beim Hackfleisch immer so, dass du erst die Zwiebeln andünstest und dann das Fleisch dazu gibst?
1: Ja, dass die Zwiebeln ein bisschen mehr braten und dass die auf jeden Fall schon ein bisschen mehr Hitze abkriegen.
0: Ich habe immer ein bisschen Sorge, dass mir die Zwiebeln verbrennen und das Hackfleisch noch nicht knusprig geworden ist.
1: Ja, das passiert eigentlich eher, wenn du jetzt eine... Wenn du jetzt eine rote Zwiebel zum Beispiel nimmst. Mhm. Aber bei einer Haushaltszwiebel, da gebe ich immer ein bisschen Vorsprung.
0: Okay, ja. Also muss ich keine Sorge haben.
1: Hast gemerkt, das war nur

0: festere Struktur.
1: Und den Knoblauch hast du da reingetan, weil der Knoblauch nicht so viel Hitze verträgt wie die Zwiebeln.
0: Richtig, so ist es. So, und da brauchen wir es ein bisschen länger. Da hätten wir jetzt auch, da müssen wir es ein bisschen mehr Power geben. Aber das kriegen wir hin. Lassen wir es mal ein bisschen in Ruhe.
1: Darf das in dem Gratin von vornherein auch schon richtig knusprig werden, das Hackfleisch? Oder besteht dann die Gefahr, dass es irgendwann zu trocken wird?
0: Ja, also jetzt braten wir es kurz an, aber nachher sollte das schon, sag ich mal, eine Hackfleischsoße sein. Nicht zu flüssig, aber es sollte schon so einen Soßencharakter haben, weil damit das nachher auch nicht zu trocken wird, wie du sagst. Mhm. Genau. Und wichtig ist dabei natürlich auch noch unser Schmand, den wir jetzt hier zum Mangold dazugeben. Guck mal, da ist es schon so weit, den können wir schon mit reingeben.
1: Aber da soll die Struktur der Blätter schon noch richtig gut zu erkennen sein. Ne? Ja, die wollen wir nicht zerkochen.
0: Nee, und es kommt ja nachher noch in den Ofen. Und dass wir das kleine bisschen Flüssigkeit, das da jetzt doch entweicht, so ein bisschen binden, können wir ein kleines Mini-Löffel Öl dazugeben.
1: Mehl.
0: Mehl. Oh Gott, mir los. Genau, Mehl. Und um das so ein bisschen aufzufangen, aber es darf ruhig cremig sein. Und dann ist die Geschichte auch schon abgeschlossen gleich. Warte. So. Ja, das war's jetzt schon.
1: Dann ist der Arbeitsschritt im Prinzip
0: Der Arbeitsschritt ist vorbei, ne? Genau. Hier machen wir jetzt schnell Durchlauf, da könnten wir jetzt noch länger braten. Aber wir haben keine Zeit. Wir tun jetzt schon mal unser Tomatenmark dazu.
1: Machst du das

0: Einen Tick Zucker gebe ich nachher noch mit rein. Und jetzt löschen wir das Ganze ab mit Weißwein. Wie gesagt, wer keinen Weißwein nehmen möchte, der nimmt einfach Brühe. Aber auf jeden Fall, Weißwein passt hervorragend mit dazu. Oh.
1: Brühe mit einem Schuss Essig, weil du dieses, willst du die leichte Säuerlichkeit auch haben?
0: Ja, ist eine gute Idee. Mhm. Man kann sie dann praktisch die Säure vom Weißwein ersetzen. Man könnte auch.
1: Traubensaft wäre kontraproduktiv, weil es einfach zu süß ist, ne?
0: Ja, eher vielleicht einen Schluck Apfelsaft oder sowas könnte man nehmen. Aber ideal, wie gesagt, wäre für mich jetzt hier Weißwein. Und dann lassen wir das jetzt auch ein bisschen köcheln.
1: Gut, und dann werden wir gleich die Kartoffelhaube machen.
0: Ja, so machen wir das.
1: Und das Ganze natürlich schichten,
0: ja,
1: was ja beim Gratin auch immer dazugehört. Machen wir also gleich weiter. Ja, und viele von Ihnen werden in den letzten Tagen bestimmt auf dem Balkon oder auf der Terrasse gewesen sein, um dort das schöne Wetter zu genießen. Und wenn man dort vor den Blicken der Nachbarn ein bisschen geschützt sein möchte, dann können Kletterpflanzen ein toller und sehr natürlicher Sichtschutz sein. Welche gut geeignet sind, wie wir es schaffen, einen guten Sichtschutz zu kreieren, das weiß Eva Hofmann. Herzlich willkommen von der Gartenakademie in Baden-Württemberg, die uns einige Kletterpflanzen mitgebracht hat.
2: Ja.
1: Was magst du an den Kletterpflanzen?
2: Die sind viel mehr als Sichtschutz. Also da gibt es wirklich ganz viel Tolles daran. Die machen halt auch Schatten. Die bringen einfach ein bisschen den vertikalen Aspekt rein auf dem Balkon. Die bringen uns Höhe. Und sie wirken wirklich wie eine natürliche Klimaanlage. Also gerade an so heißen Tagen verdunstet ja jedes Blatt auch Wasser und schattiert. Und wirklich durch diese aktive Verdunstungskälte wirken die wirklich wie eine Klimaanlage.
1: Das heißt also auf dem Balkon sowieso, weil es irgendwie ein engerer Raum ist. Aber du würdest sagen, auch auf der Terrasse ist es auch wie so eine natürliche Klimaanlage.
2: Bringt auf jeden Fall was. Jedes Blatt zählt.
1: Okay. Wie finde ich die passende Kletterpflanze?
2: Das hängt natürlich ganz stark vom Standort ab. Habe ich jetzt einen schattigen Nordbalkon oder einen knallerheißen Südwestbalkon? Da muss man halt einmal gucken, wie die Standortbedingungen sind. Und ansonsten gibt es einfach total viele schöne, dass man da auch vom Dekorativen her aus dem Vollen schöpfen kann.
1: Das ist ein bisschen auch so eine Geschmackssache, ne, was einem gut gefällt. Wir wollen Ihnen mal schon mal die erste zeigen. Das ist die Susanne, schwarzäugig wird sie auch genannt. Genau.
2: Ja.
1: Da haben wir schon mal ein Foto, wie sie in voller Blüte aussehen wird. Was ist an der schwarzäugigen Susanne toll?
2: Ja, da ist der Name Programm tatsächlich. Sie haben alle diese dunkle Mitte, dann gibt es sie in verschiedenen Farben, gelb, orange, rot, alles so in so warmen Tönen und das ist einfach eine schnell wachsende einjährige Kletterpflanze, muss man wissen.
1: Okay, also
2: die schlingen sich hier, da haben wir sie schon, mit diesen kleinen Rankärmchen ranken die sich dann eben um die Rankhilfe rum und gehen damit aber schnell nach oben. Also da hat man in einem Jahr wirklich schon einen sichtbaren Effekt und halt das ganze Jahr diese knalligen, leuchtenden Blüten.
1: Aber eben auch nur das eine Jahr. Das heißt, wie rankt die?
2: Also

0: Einen Sommer,
1: ein
0: nicht
1: Sommer
0: das
1: lang,
0: ganze
1: genau.
0: Jahr. Das war jetzt auch schon wieder übertrieben.
1: Ja, wir wollen direkt über die Art und Weise sprechen, wie sie ranken. Also wie ranken die sich hoch?
0: Also die ist ein Schlinger. Das sieht man schon hier an den Trieben. Die Triebe suchen sich tatsächlich dann was, an dem sie sich festhalten können und schlingen sich damit im Kreis um die Rankhilfe rum.
1: Okay, ne? Also brauchen
0: die
1: irgendwie eine Unterstützung.
0: Sich hier schon ein. Genau, die sind, ja, Unterstützung brauchen sie auf jeden Fall.
1: Okay, dann haben wir noch Fotos von der Duftwicke, die du
0: die
1: auch vorschlagen
0: auch
1: möchtest.
0: Süß. Ja. Die sind toll und hier siehst du schon, die haben eine ganz andere Ranktechnik als die Schlinger. Die machen diese kleinen Ärmchen, diese Ranker. Genau. Und damit halten sie sich eben an der Rankhilfe fest und ziehen sich damit, befestigen sich damit praktisch selber auf.
1: Die brauchen aber dann auch irgendeine Art von Gitter, ne?
0: Brauchen sie immer. Also alle Kletterpflanzen brauchen im Prinzip eine Rankhilfe, außer denen, die jetzt Haftwurzeln machen. Aber die haben wir heute nicht dabei, ein Efeu oder sowas oder wilder Wein. Die können das alleine, alle anderen brauchen eine unterschiedliche Art von Rankhilfe.
1: Okay, wir wollen in diesen Topf hier 2 bis 3 Pflanzen packen. Und da hast du einen Tipp, wie unterschiedlich diese beiden Pflanzen sein sollten.
0: Ja, also ich finde, für den ersten Effekt ist es schon immer toll, fürs erste Jahr, wenn man sowas Einjähriges hat, dass man schon einfach direkt was sieht, dass da direkt Blüten ist. Und dann haben wir zum Beispiel hier jetzt für die ganzen Folgejahre so eine ganz hübsche Klematis dabei mit so hübschen Glöckchenblüten und auch ganz, also auch wenn die verblüht ist, die Samenstände später sind auch total dekorativ. Die werden dann zum Winter hin so silbrig.
1: Gut, dann bringen wir die beiden mal rein. Hast du eine Schippe da?
0: Ja, die
1: Oder ist uns die Schippe abhanden gekommen?
0: Vorhin war sie da, jetzt sehe ich sie auch gerade nicht, aber
1: Schippe,
0: das geht auch so.
1: Das geht auch so, ja.
0: Ja, die Gärtnerhände sind, können
1: die sind
0: auch
1: robust
0: als
1: genug,
0: Schippe
1: genau.
0: und Schere und alles, was man so braucht.
1: Die Erde ist ja doch nicht so gepresst hier.
0: Ich mache die jetzt ein bisschen, die soll ja das Ganze dann langfristig füllen, die Klematis. Mhm. Die würde ich jetzt ein bisschen mehr
1: in die Mitte,
0: platzieren. Ah ja, das ist so locker hier vorbereitet.
1: Brauchen wir keine Schippe, okay. Also wir schaffen es mit den Händen.
0: Schippe, klar, genau. Klematis kann man tatsächlich im Gegensatz zu vielen anderen Pflanzen auch ein bisschen tiefer setzen. Also bei allen anderen achte ich immer sehr darauf, dass sie nicht zu tief sind. Gerade bei Bäumen und Sträuchern.
1: Warum?
0: Ist das ein ganz, die kriegen dann keine Luft quasi. Da stimmt die Sauerstoffversorgung nicht. Also die, wenn sowas gar nicht in die Gänge kommt, so ein Baum oder Strauch, muss man mal gucken, sind die oft zu tief gepflanzt.
1: Das ist eigentlich und das stört die dann, wenn die so ein paar Zentimeter
0: ja, genau.
1: Vom Stamm?
0: Also so ein paar Zentimeter vom Stamm einbuddeln, dann steht er schon da und geht nicht weiter.
1: Das also lieber zu hoch als zu tief?
0: Ja, auf jeden Fall. Weil das setzt sich dann ja auch alles nochmal. Dann kann man später nochmal mulchen oder irgendwas anderes drauf machen. Also immer besser zu tief.
1: Okay.
0: Zu hoch pflanzen bei Gehölzen. Ja. Bei der Klematis und bei der Rose eben jetzt aber nicht.
1: Egal.
0: Die kann ein bisschen tiefer
1: tatsächlich. Bei der Rose auch nicht?
0: Rosen kann man auch die Veredelungsstelle auch ein bisschen einbuddeln.
1: Kann auch
0: aber beim Obstgehölz auf keinen Fall.
1: Ah, weil ich habe zu Hause eine Rose. Wir weichen vom Thema, aber ich habe eine Rose, die macht jetzt Wildtriebe. Und ich denke, wahrscheinlich, weil die unter der Veredelungsstelle Licht kriegt, dann muss ich sie jetzt einfach zuschütten.
0: Also die Wildtriebe wirklich rausreißen.
1: Ja, das ist klar. Schneiden, reißen.
0: Ja, reißen ist sogar oft noch besser.
1: Und dann etwas mehr Erde anschütten.
0: Dann kannst du mal ein bisschen anhäufeln. Kann man auch über den Winter gerne mal machen.
1: Sie merken schon, Eva kann jede Frage beantworten. Sie können auch gleich Ihre Fragen stellen. Einfach anrufen, Mail schicken und so.
0: Hier sieht man auch ganz süß schon, wie die Klematis sich selber festhält. Die machen auch hier mit ihren Blättern und ihren Sprossen solche Rankärmchen. Und jetzt aber erstmal wollten wir noch die Susanne ein.
1: Die Susanne kommt noch dazu.
0: Jetzt schweifen wir nämlich auch schon wieder ab
1: mit
0: der Klettertechnik. Aber das ist ja auch das Schöne am Garten.
1: Das ist ja das Spannende an diesen Pflanzen, genau.
0: Dass man alles zusammen ansäumt. Die machen wir jetzt hier so ein bisschen zusammen. Dann
1: wir haben das vorhin schon gemerkt, wie sich die Pflanzen so untereinander auch verhaken.
0: Ja.
1: Eine in die Hand und hat sie schon wieder irgendwie den Arm auf die andere Pflanze geworfen.
0: Bei den Schlingern geht es ganz schnell. So, und jetzt können wir dann nämlich hier auch schon mal diese ganzen Sachen abmachen. Jetzt habe ich die Scherenfinger.
1: Schere habe ich da.
0: Ah, Schere haben wir da. Siehste? Dann guck mal, dann kannst du mir vielleicht mal hier so ein bisschen diese Bänder aufmachen.
1: Ohne die Pflanze abzuschneiden.
0: Das, ja, genau, ohne Triebe abzuschneiden, wenn es geht.
1: Ja.
0: Da ist noch eins. Und
1: ja, ganz viele.
0: Ja, und dann kann man die nämlich schon sehr schön, so muss das halt in der Baumschule natürlich gestäbt werden, dass sie da ranken können. Aber da können wir sie jetzt befreien. Und dann sieht man schon, dass sie auch schon gleich viel mehr Fläche einnehmen kann oder möchte. So, diesen Stab, den nehme ich dann auch gerne mal raus. Den brauchen wir nicht mehr. Und dann,
1: so, jetzt lass uns mal eben kurz gucken, weil das gerade so schnell ging. Wie rankt die Klematis? Wie hält
0: also,
1: die sich?
0: Also, die, guck mal, hier sieht man es vielleicht ganz gut. Die macht hier an ihren Sprossen solche kleinen, hier, mit denen hakt die sich
1: mit
0: dann.
1: Mit den Blättern hakt die sich da rein?
0: Ja, genau. So, wenn man der hier so ein bisschen, also ich würde die jetzt erstmal ein bisschen unterstützen.
1: Ja.
0: Da haben wir auch so Klipse, dass man die

0: mal, hier hängt noch irgendwas zusammen.
1: Hab ich noch einen vergessen?
0: Ja, einen, warte, aber ich krieg ihn so auf. Ich mache ihn hier so auf. So, ich leg den einfach mal hin. Dann kann man die ein bisschen auseinanderziehen.
1: So, wir klipsen.
0: Ja, und dann kann man die einfach schon mal hier zum Beispiel dran klipsen, so. Und die sind toll, diese Dinger, weil man mit denen ganz flexibel arbeiten kann. Ne, immer wie man sie gerade braucht, kann man so unten wegnehmen und oben noch mal neu dran machen.
1: Gibt es auch verschiedene Größen.
0: Ja, genau. Aber die Klimat ist, genau, das Schöne daran ist, die braucht ihr wirklich nur am Anfang und dann schafft ihr das auch ganz schnell alleine. So, siehst du, jetzt haben wir sie hier schon so ein bisschen.
1: Das heißt, ich kann die Klipse, die jetzt nicht so richtig dekorativ sind, kann ich dann auch wieder
0: entfernen. Ja, genau. Oder man kann die einfach hier so ein bisschen, so, also, guck mal, da so dran und dann ist super. Und die Susanne, das ist hier unsere Schlingerin, die will auch schon nach oben gehen. Die schafft es jetzt auch in kürzester Zeit alleine, aber wenn wir ein bisschen ungeduldig sind, dann können wir die auch hier so ein bisschen dran machen.
1: Ja.
0: Und die windet sich dann richtig so um diese Stiele rum. Deswegen ist es gut, dass wir da so ein feines Gitter haben.
1: Sehr schön. Mhm. Und dann wird die Klematis wie schnell, wie groß?
0: Also dieses Jahr wächst sie jetzt erstmal an, aber nächstes Jahr, spätestens übernächstes Jahr, hat sie das dann schon gefüllt.
1: Anwachsen heißt, sie kommt, sie konzentriert sich auf die Wurzeln.
0: Genau.
1: Sie hat Wurzelstress und dann wird sie im nächsten Jahr mit Gas
0: geben. Genau, also sie ist jetzt erstmal unterirdisch beschäftigt und überhaupt damit, die Hitze auszuhalten. Da sieht man jetzt erstmal, hier wird man nicht mehr so viel Zuwachs sehen dieses Jahr, aber dann nächstes Jahr legt sie richtig
1: los. Wir wollen uns noch andere Ranghilfen anschauen. Ja. Ranghilfe für die Klematis haben wir noch ein Foto für sie vorbereitet, das wir noch mal zeigen können. Das ist auch was, wo die Klimatis sich richtig wohlfühlt,
0: mit zum Kreuzgitter. Mit so feinen Holzstäben kann die sich auch sehr gut festhalten.
1: Okay, dann haben wir noch die Kletterrose. Die braucht ein bisschen was Solideres. Warum?
0: Ja, da sieht man schon, die hat ja auch schon ein bisschen mehr Gewicht einfach selber. Die verholzt ja auch stärker unten und macht insgesamt dickere Triebe und diese dicken, üppigen Blütenbüschel. Also da kann man auch gut was aus Drahtseilen zum Beispiel, Drahtseile spannen oder auch so ein dickes Holzgestell. Und da bindet man die Triebe dann aber auch an.
1: Würde also die auch im Topf funktionieren, die
0: Rempler? Ja, Kletterrosen können toll im Topf auch sein. Man braucht einen tiefen Topf und dann können die schon auch wirklich nach oben gehen. Wenn man nicht so viel Platz hat auf dem Balkon, kann man zum Beispiel auch eine kleinere, eine Bodendeckerrose nehmen oder eine Kleinstrauchrose und die nach oben ziehen. Genau, dann rambeln die auch so.
1: Wir haben noch den Strahlengriffel, den wir Ihnen zu Hause noch kurz zeigen wollen, weil Eva den auch richtig toll findet. Was ist das Besondere am Strahlengriffel?
0: Also der ist verwandt mit der Kiwi. Hier sieht man die Blüten auch. Ne? Und der hat aber was ganz Hübsches, das kann man, sieht man das auf dem Foto oder jetzt hier an den Blättern, der hat so rosa Blattspitzen.
1: Mhm.
0: Ne? Hier sieht man es. Die Blattspitzen sehen aus wie so ein bisschen in Farbe getaucht.
1: Richtig verfärbt, ja.
0: Genau, so rosa-weiß gemustert. Finde ich sehr, sehr dekorativ.
1: Also,
0: die kann man auch schön in so ein bisschen schattigeren Ecken.
1: Verschiedene Möglichkeiten, um Kletterpflanzen auf den Balkon und auf die Terrasse zu holen. Eva, ich danke dir für den Besuch. Bleibst weiterhin bei uns.
0: Wir sehen uns noch.
1: Wir sehen uns noch. Wir merken uns erstmal, wir kombinieren eine Einjährige mit einer Mehrjährigen, damit wir schon in diesem Jahr was haben und im nächsten Jahr dann wieder was haben. Eva bleibt bei uns, damit wir noch ein bisschen über das heiße Wetter sprechen, über die Hitze im Garten. Wenn Sie Fragen dazu haben, wie wir den Pflanzen jetzt bei diesen Temperaturen helfen können, können Sie sich gerne bei uns melden unter studio@kaffee-oder-tee.de oder auch anrufen unter 080 229 15 45 Ihre Fragen an Eva stellen, was wir den Pflanzen Gutes tun können bei der Hitze, wann wir gießen sollten, wie wir gießen sollten, wie oft, wie viel und dergleichen. Also stellen Sie gerne Ihre Fragen und wir werden uns um kurz nach fünf dann widersprechen.
0: Bis dann.
1: Ja. Vor allem Topfpflanzen müssen bei der aktuellen Hitze gut versorgt werden. Da kann es helfen, wenn diese Topfpflanzen robust und pflegeleicht sind und wenn sie trotzdem richtig schön blühen. Und da haben wir jetzt fünf tolle Tipps für Sie. Anja Könzen hat sich in der Gärtnerei umgeschaut.
2: Bei diesem Wetter legen die Pflanzen richtig los. Aber nicht alle kommen auch gut im Topf zurecht. Gartengestalter Peter Janke hat einen der schönsten privaten Parks in Deutschland. Mit ihm suche ich die Top 5 Topfpflanzen.
3: Für mich sollte eine gute Topfpflanze unkompliziert sein. Das ist für mich das A und O.
4: Sie muss Hitze ertragen können. Sie muss Kälte im Winter ertragen können. Sie muss auch mal zeitweise ein bisschen trockener werden dürfen.
3: Ja.
4: Und sie muss über Jahre, wenn es beständig sein soll, ja mit diesem begrenzten Wurzelraum auskommen. Das ist schon sehr, sehr viel.
3: Eine meiner Favoriten, deiner auch, ne?
4: Kein Garten ohne Wolfsmilch und am besten auch keine Topfbepflanzung ohne Wolfsmilch. Und das ist natürlich eine der Königinnen hier, der Wolfsmilchgewächse, Palisaden-Wolfsmilch. Herrlich, üppig, groß.
2: Im Topf sieht sie dann irgendwann mal so toll aus.
3: Man kauft die Pflanzen natürlich eher in so einer Größe. Und wem das jetzt so ein bisschen zu leer ist hier unten im Topf, für den haben wir einen Tipp, nämlich das spanische Gänseblümchen. Ein absoluter Dauerblüher, der dann hier demnächst unten richtig buschig wachsen und blühen wird. Und das geht wirklich

0: in einem durch bis zum Frost. Also spanisches Gänseblümchen ist für mich eine Urlaubspflanze par excellence.
1: Eine schöne Kombi zur Wolfsmilch. Die mag es sonnig, blüht von März bis Juni, bitte wenig gießen. Nächster Tipp, die Orangenblume.
0: Diese Pflanze erkennt man am Duft, finde ich, oder?
2: Ja, wir stehen ja in einer ganzen Duftwolke. Fantastisch, aber eben überhaupt gar nicht unangenehm, sondern jeder sagt, warum riecht das so toll im Garten hier?
0: Die Orangenblume, das ist jetzt mal eine Größe, die auch wirklich balkontauglich ist. Und man kann sie wunderbar durch Schnitt auch klein halten. Ganz, ganz wichtig, die Orangenblume ist bis minus 15 Grad winterhart, aber sie braucht auf jeden Fall einen sehr mageren Boden und verträgt absolut keine Staunässe. Also das muss wirklich, es muss eine gute Drainage drin sein und wirklich lieber den Boden mit Sand ein bisschen abmagern als zu viel Nährstoffe, nicht düngen.
1: Zu Recht in den Top 5, weil sie fast alles mitmacht und ständig blüht. Jetzt geht's zu einem echten Klassiker. Geranien blühen nicht nur schön, es gibt sie auch in den unterschiedlichsten Blattfarben.
0: Die klassische Geranie, eine wirklich nicht umsonst sehr beliebte Balkonpflanze der Deutschen. Ne?
2: Die gute alte Pelargonie, so heißt sie ja botanisch. Und sie war immer schon zu Recht so beliebt, weil sie ist hart im Nehmen. Sie blüht den ganzen Sommer und ist total einfach zu überwintern. Kaltes Treppenhaus reicht und man kann sie auch da vergessen, im Winter zu gießen. Und dann steht sie wie Phönix aus der Asche wieder auf und macht eigentlich nur Freude. Diese Tatsache, dass manche Menschen sagen, auch Geranien wären spießig, liegt ja nur an der Kombination. Wenn ich da Kräuter oder Gräser zu nehme, dann habe ich ja schon direkt einen ganz anderen Look.
0: Die Geranien von Peter Janke, die sind ja schon mehrere Jahre alt und wirklich wunderschön gewachsen. Kauft man sie im Gartencenter, geht es erstmal klein los, so wie bei denen hier. Aber nichtsdestotrotz, Geranien sind einfach super pflegeleicht und man kann sie auch wunderbar kombinieren. Sie brauchen wenig Wasser und sie sind die absoluten Dauerblüher.
1: Wir kombinieren mit Zitronenmelisse und mit Schnittlauch.
0: Ja, ist mal was anderes für die, denen Geranien sonst zu spießig sind.
1: Geranien wollen Sonne oder Halbschatten, sind Dauerblüher, aber nicht frostfest. Unser vierter Tipp, der Balkanstorchschnabel.
2: Meiner Erfahrung nach ist der super im Topf und zwar über viele, viele Jahre. Den kann ich da bestimmt 6, 7 Jahre im Topf halten.
0: Ja.
1: Funktioniert auf dem Balkon prima mit Rosmarin oder extravagant mit einer bunten Yucca, einer Palmlilie.
0: Storchschnabel, wirklich super unkompliziert. Und mein Tipp, man braucht eigentlich sich nur eine einzelne Pflanze zu kaufen. Dann kann man hiervon ganz viele Stecklinge machen und man hat den ganzen Balkon begrünt für quasi fast umsonst. Also insofern, Storchschnabel, echt eine Garantie.
1: Sein Standort, Sonne bis Halbschatten. Blüte von Mai bis Juli, absolut trockenheitsresistent. Letzte Empfehlung, die neuseeländische Schwertlilie. Sieht fast aus wie ein Gras, ist aber keins.
2: Man sieht es, hier fängt sie gerade an zu blühen. Es ist eine Blütenpflanze.
0: Ja, es ist eine Blütenpflanze mit Grascharakter.
2: Richtig, sie ist immer grün, kann irre lang in Töpfen bleiben und hat, auch wenn sie jetzt gerade erst anfängt zu blühen, über Wochen einen weißen Blütenflor.
1: Und das sieht dann so aus. Sie steht gern sonnig, blüht von Mai bis September und braucht einen durchlässigen Boden.
0: Hier haben wir sie nochmal alle zusammen. Die 5 Top-Pflanzen für den Balkon und die Terrasse. Pflegeleicht, robust, easy. Mit denen kann garantiert nichts schiefgehen.
3: Ja, viel Spaß beim Einpflanzen. Ich hoffe, Sie können uns heute nicht nur gut sehen, sondern auch gut hören. Wir beschäftigen uns heute mit dem Hören und schauen uns gleich mal an, welche verschiedenen Typen von Hörgeräten es gibt. Es ist ja faszinierend, was beim Hören in unseren Ohren und in unserem Kopf alles so passiert. Und wichtig ist es, die Zeichen zu erkennen, wenn es mit dem Hören schlechter wird.
4: Menschen, die nicht oder sehr schlecht hören, haben es nicht leicht. Sie sind wie abgeschnitten von der Außenwelt.

0: toxische Medikamente oder auch, ja, wenn man ist, man kann es sogar auch vererbt bekommen haben.
1: So vielfältig die Gründe sind, der Hörverlust ist irreversibel, also nicht rückgängig zu machen. Warum ist Hörverlust irreversibel? Schallwellen werden im Innenohr als elektrische Signale zum Gehirn geleitet durch die sogenannten H-Sinneszellen. Wenn die kaputt sind, führt das zum Hörverlust.
0: Wenn der Hörverlust im Innenohr ist, das wäre dann hier, hier ist die Schnecke, die sogenannte Cochlea. Und wenn die H-Sinneszellen in der Schnecke, wenn die defekt sind, das kann nicht operativ und auch nicht mit Medikamenten behoben werden.
1: Je nachdem, wie schwer der Hörverlust ist, kommt dann ein Hörgerät in Frage. Hörgeräte können die Lebensqualität maßgeblich verbessern. Wie funktionieren Hörgeräte?
0: Hier zum Beispiel sind jetzt die Hörsysteme nach vorne ausgerichtet. Ich stehe vor der Levi. Wenn ich mich aber jetzt zur Seite drehe, dann sehen Sie an dem Bild, dass sich die Mikrofone nach rechts ausrichten.
1: Ein Hörgerät nimmt Schall über Mikrofone auf, verarbeitet ihn digital, filtert Störgeräusche heraus und gibt den angepassten und verstärkten Ton über einen Lautsprecher direkt ins Ohr ab.
0: Machen, tatsächlich. Alles, was wir machen, ist nichts von der Stange, ist alles eine Maßanfertigung. Und dafür wird der komplette Gehörgang gescannt. Und im Anschluss gibt es eine maßangefertigte Otoplastik. Die ist total wichtig, weil es für die richtige Ankopplung des Hörsystems sorgt. Es kommen Töne und sobald Sie diesen Ton ganz leise wahrnehmen, bitte anheben.
1: Das Hörgerät wird im Hörtest angepasst, um zum Beispiel tiefe und hohe Töne auszugleichen. Hörgeräte sind mittlerweile technisch sehr ausgeklügelt und sie sind dezenter als früher.
2: Also, keine falsche Scheu vor dem Hörgerät, denn gutes Hören ist wichtig und schlechtes Hören kann das Demenzrisiko zum Beispiel erhöhen. Eva Keil-Becker ist bei uns, Hörakustikerin aus Koblenz. Herzlich willkommen. Wir wollen den Menschen Mut machen, sich für ein Hörgerät zu entscheiden und auch darüber sprechen, dass es gar nicht so teuer ist, wie manch einer vielleicht denkt. 10 bis 15 Jahre warten viele Menschen nach den ersten Anzeichen, dass es mit dem Hören vielleicht ein bisschen schlechter wird, bevor sie sich für ein Hörgerät entscheiden. Was sind die Gründe? Warum dauert es so lange?
0: Ja, also viele warten tatsächlich viel zu lange. Oftmals ist es Unwissenheit. Dabei belegen zahlreiche Studien, dass eine unversorgte Schwerhörigkeit viele Folgen haben kann. Zum Beispiel, man stellt den Fernseher lauter, man fragt bei Gesprächen öfter nach, man ermüdet schneller und man geht in die soziale Isolation. Und deshalb möchte ich heute Mut machen, denn wir wissen alle, je früher man anfängt, desto besser ist es und man ist aktiver, man ist entspannter und man hat gute Gespräche in Familie und unter Freunden.
2: Aber was sind die Gründe, warum die Menschen sich nicht früher trauen?
0: Ja, also ich glaube, oftmals sind es vielleicht die Kosten, dass man denkt, Hörsysteme kosten zu viel oder Hörsysteme sehen vielleicht aus wie fleischfarbene Bananen, wie früher. Aber ich muss sagen, das hat sich alles komplett geändert und das ist auch gut so. Ich sage immer gerne vom Stigma zum Statement.
2: Ja, wir können das gut zeigen, dass sich da vieles geändert hat. Genau. Es geht um die Sichtbarkeit. Sie selber tragen ganz nämlich auch zwei Hörgeräte und da können wir mal bei Ihnen genau aufs Ohr gucken. Ja, gerne. Das ist ja mittlerweile auch, ich sag mal, modisch erweitert worden.
0: Ganz genau. Ich habe jetzt mal ein System angezogen. Also ich teste immer gerne Selbsthörsysteme, um auch anderen Mut zu machen und auch zu zeigen, wie klein und elegant und leistungsstark moderne Hörsysteme heute sein können.
2: Mhm. Und da darf ruhig ein bisschen Schmuck dabei sein. Also.
0: Genau, also ich habe das jetzt mal mit einer sehr schönen Ankopplung gewählt, mit einer Schmuckotoplastik, um mal zu zeigen, was alles möglich ist.
2: Vorbehalt Nummer zwei, die Kosten, Sie haben es angesprochen. Wie viel übernimmt die gesetzliche Krankenkasse bei den Hörgeräten?
0: Ja, also ich habe heute eigentlich nur gute Botschaften, denn die gute Nachricht ist, dass die Krankenkassen wie sonst auch den Festbetrag bezahlen. Das sind also 1.500 Euro für beide Hörsysteme. Und wenn man sich für ein Hörsystem zum Festbetrag entscheidet, dann zahlt man lediglich die Rezeptgebühr von 10 Euro pro Ohr. Das sind dann 20 Euro.
2: Reicht das denn dann für ein gutes Hörgerät oder muss ich noch ein bisschen was drauflegen?
0: Ja, also es ist erstaunlich, wie leistungsstark die Festbetragsgeräte sind. Man kann damit gut hören und verstehen, aber im Prinzip ist das wie mit einer Uhr. wenn die Bedürfnisse höher sind und wenn man mehr Komfort haben möchte, dann kann man auch zubezahlen.
2: Was können denn die teureren Modelle besser als die anderen?
0: Ja, also zum Beispiel der Komfort. Das fängt zum Beispiel damit an, wenn man die Telefonate in beide Ohren gestreamt haben möchte. Dann ist man eigentlich sogar schon dem Normalhörenden überlegen, weil sie

0: ja dann auf beide Ohren den Gesprächspartner übertragen bekommen.
1: Also wir reden über Bluetooth-Verbindungen. Genau. Bluetooth, das heißt, ich muss das Telefon gar nicht mehr ans Ohr halten, genau, weil das Signal direkt vom Smartphone aufs Ohr oder auf beide Ohren
0: gegeben wird. Absolut, hands-free. Mhm. Mhm.
1: Ein Ohr ist mittlerweile Standard und wenn ich beide Ohren haben möchte, dann wird es ein bisschen teurer.
0: Ja, also die Regelversorgung ist schon, dass man auf beide Ohren dann auch streamt. Das ist dann ganz normal. Und es ist auch die Regelversorgung, dass man zwei Hörsysteme trägt, sofern man auf beiden Seiten einen Hörverlust hat.
1: Das wäre jetzt die Frage. Muss ich mich immer für zwei entscheiden oder kann ich auch mal nur eins nehmen?
0: Also das macht schon Sinn. Also im Prinzip entscheidet das ja der Hals-Nasen-Ohrenarzt. Und ist so, wenn beide Ohren betroffen sind, dann braucht das Gehirn auch die Information von beiden Ohren. Denn nur dann kann es optimale Leistung bringen. Auch das räumliche Hören ist im Prinzip wie das räumliche Sehen. Mhm. Wenn ich mir ein Auge zuhalte, dann sehe ich auch nicht, was auf dieser Seite ist. Und so ist das im Prinzip auch mit dem Hören. Also wir empfehlen schon immer die beidseitige Hörversorgung.
1: Gilt bei den Hörgeräten, je teurer, desto besser? Oder ist das teilweise auch Quatsch?
0: Ja, also das kann man so nicht sagen. Das hängt von den Bedürfnissen ab. Also es gibt viele, die mit einem Kassensystem gut zurechtkommen. Aber wenn jemand mehr Bedürfnisse hat, zum Beispiel ein besonderes Musikprogramm haben möchte, ne, eine besonders große Bandbreite, oder wenn jemand statt Batterie eine Akkutechnologie haben möchte, dann sind das Sachen, die einfach über den Festbetrag hinausgeht. Und dafür kann man dann zubezahlen.
1: Ist der Hals-Nasen-Ohrenarzt, den Sie gerade angesprochen haben, die erste Adresse, wo ich hingehe, wenn ich das Gefühl habe, ich bräuchte vielleicht ein Hörgerät?
0: Ja, also wir empfehlen von der Europäischen Union der Hörakustiker, dass man ab 50 regelmäßig jährlich einen Hörtest macht. Und den kann man beim Hals-Nasen-Ohrenarzt oder beim Hörakustiker machen.
1: Mhm, da muss ich mal wieder einen machen. Und Rezept ist natürlich sowieso zwingend notwendig, ne? Also wenn ich den Zuschuss haben möchte, ohne Rezept geht es nicht.
0: Absolut. Bei der Erstversorgung brauchen Sie zwingend ein Rezept beim Hals-Nasen-Ohrenarzt. Und das ist auch gut so, denn der kann abklären, wo je nachdem auch der Hörverlust herkommt.
1: Mhm, jetzt gibt es ja verschiedene Systeme. Sie haben uns hier drei verschiedene mitgebracht. Erzählen Sie mal, was da die Unterschiede sind.
0: Genau, also ganz oben sieht man die klassische Hörlösung hinter dem Ohr mit dem dünnen Schlauch. Das ist auch die Versorgung, die ich jetzt im Ohr habe.
1: Also da ist hinten das Gerät, was verstärkt, genau, und dann kommt der dünne Schlauch und dann sitzt im Ohr
0: der Lautsprecher auch. Das sorgt für einen sehr guten Klang, wenn Mikrofon und Lautsprecher möglichst weit voneinander entfernt sind.
1: Und der Schlauch durchsichtig, damit er nicht besonders auffällt.
0: Ganz genau, das macht über 60% der Versorgung in Deutschland
1: aus. Ja, für wen ist das richtige Gerät?
0: Für fast jeden.
1: Für fast jeden, okay.
0: Genau. Es sind ganz viele Aspekte, die da eine Rolle spielen. Ne? Von audiologischen, anatomischen, von ergonomischen. Mhm. Und da berät aber der gut ausgebildete Hörakustiker im Fachgeschäft, was da das Richtige ist.
1: Was da Sinn macht. Also 60% haben
0: wir. Genau, 60%. So. Darunter habe ich mal eine besondere Kinderlösung mitgebracht. Ich bin ja auch PET-Akustikerin und da spielt man gerne mit Farben. Da habe ich gedacht, ich bringe mal die Kaffee- oder Teefarben mit.
1: Ja.
0: Und so würde aber zum Beispiel auch eine Versorgung aussehen für stark Schwerhörige. Da kommt nämlich der Dickschlauch zum Tragen und dann kann doch mal mehr Verstärkung ans Ohr übertragen werden. Das macht ungefähr 30% der Versorgung in Deutschland aus.
1: Jetzt das rein technische Verständnis. Mhm. Das heißt, dass der Schall wird in dem großen Gerät erzeugt und
0: aufgenommen. Das Mikrofon, das Mikrofon sitzt hinter dem Ohr, auch der Verstärker und die Energieversorgung. Mhm. Und dann kommt der Lautsprecher und dann überträgt der Dickschlauch den verstärkten Signal
1: ins Ohr. Und das, was im Ohr sitzt, ist dann richtig angepasst. Das ist richtig, richtig
0: ganz
1: schön.
0: Genau. Das macht man zum Beispiel bei Kindern dann mit einem weichen Material und bei Erwachsenen dann mit einem harten Material. Oder ich habe zum Beispiel Titan im Ohr, das ist ja hyperallergen. Mhm. Also da gibt es eine ganze Menge, was dann der Hörakustiker entsprechend.
1: Das sind die Hinterohrgeräte. Dann gibt es noch die Innohrgeräte. Für wen ist das was?
0: Die machen ein bisschen mehr als 10% der Versorgung in Deutschland aus. Das macht man im Prinzip bei einer nicht so starken Schwerhörigkeit. Und man braucht relativ viel Platz im Gehörgang, weil die ganze Technik ist ja da drin. Mikrofon, Verstärker, Lautsprecher und die Energieversorgung. Mhm. Man braucht also ein bisschen Platz, aber natürlich auch eine sehr schöne, diskrete, kosmetisch schöne Lösung, weil halt alles im Ohr verschwindet und nichts mehr hinterm Ohr
1: ist. Kein Schlauch dann zu sehen ist und so, also ganz diskret. Ganz genau. Frau Kalbecker, vielen Dank für diese ersten Informationen. Sie bleiben weiterhin bei uns. Wir wollen gegen 16:45 noch darüber sprechen, wie wir die Hörgeräte richtig pflegen und worauf wir beim Kauf achten sollten. Und wenn Sie zu Hause Fragen haben, können Sie sich gerne bei uns melden unter studio@kaffee-oder-tee.de. Ihre Fragen zu Hörsystemen einfach per Mail. Und wir werden dann versuchen, das hier bei uns in der Sendung zu beantworten. Jetzt gibt es bei uns was auf die Augen. Es geht um Kunst. Und Kunst, die ist alles andere als Wurst. Auch wenn sie manchmal so aussieht, zumindest die Kunst von Peter Liptau aus Ulm, Sie sehen es schon, durch seine Kunst bekommen wir einen ganz anderen Blick.

0: Scharlachwurst. Bei Peter Liptau wird sie Kunst.
1: Ich ästhetisiere etwas, das im Alltag zumindest nicht als ästhetisch wahrgenommen wird.
0: Nein, eher als fettig. Auch wenn Peter Liptaus Objekte das gar nicht sind. Das Clownsgesicht erinnert immer noch an Brät.
1: Bei der Gesichtswurst kommt die Ironie ja quasi schon ab Werk mit. Dass man von einem Schlachttier die Schlachtabfälle klein malt, in eine Wurst presst, der man wieder ein menschliches Clownsgesicht gibt, um es besser an Kinder zu verkaufen oder zu vermarkten, ist ja eine Absurdität kaum zu überbieten irgendwo. Und egal, in welchem Material ich das irgendwie umsetze, ob es jetzt der Teppich, das PVC oder als Bierdeckel ist, aber also das ist ja der Gipfel der Ironie schon im Objekt selber.
0: Bei anderen Objekten hilft er da auch gerne noch ein bisschen nach. Werbebeilagen sammelt er seit Jahren und bei Fleisch im Super-Sonderangebot greift er zum Cuttermesser. Aushängekästchen beklebt er übervoll, besonders gern mit Hack.
1: Ich bin kein Vegetarier und auch kein Veganer, bin aber, sagen wir mal, fleischkonsumkritisch, würde ich es jetzt irgendwie nennen. Also es ist so ein bisschen das Übermaß des Fleischkonsums, den wir immer noch haben. Also es ist schon eine Konsumkritik, die da irgendwo auch sein soll in diesen Arbeiten und die Leute so ein bisschen zum Hingucken sensibilisieren soll.
0: Alltagsarchäologie nennt Liptau sein Verfahren, das man zurzeit in einer kleinen Ausstellung in Nersingen erkunden kann. Dinge, die man schon tausendmal gesehen und doch nie wirklich wahrgenommen hat. Kneipenaschenbecher beispielsweise, von ihm zu Etageren umgerüstet. Und ganz wichtig, liebevoll arrangierte mittelbraune Fliesen. Nichts Besonderes? Genau.
1: Das sind diese Fliesen, die in allen Sockeln und Kellertreppenabgängen und Garagen oder sonst wo in Deutschland vorhanden sind, bei denen man sich wahrscheinlich nicht mal beim Kauf groß Gedanken gemacht hat, so von wegen, welche nehmen wir, sondern ja, die sind ja gut, die sind pflegeleicht, die nehmen wir. Und genauso macht man sich da heute gar keine Gedanken mehr, dass die da sind. Also die sind noch sehr viel vorhanden, weil die auch so unscheinbar offenbar sind, dass man sie nicht mal wegmacht. Und ich bekomme ständig irgendwelche Fotos geschickt von Leuten, so guck mal, hier sind die auch noch, hier sind die auch noch. Und bei meinen Eltern auf der Terrasse liegen die auch noch. Und das wusste ich gar nicht oder ist mir gar nicht aufgefallen. Und genau das möchte ich damit erreichen.
0: Und es führt kein Weg zurück. Wer sie einmal gesehen hat, wird sie immer wieder sehen.
1: Dass die heute überall noch da sind und größtenteils ja auch noch in sehr gutem Zustand vorhanden sind, zeigt, dass ja rein pragmatisch gesehen die Materialwahl gar nicht so blöd war.
0: Diese zarten Tütchen dagegen verdanken ihr Überleben einem anderen Umstand. Sie waren jahrzehntelang in Backrezeptebüchern eingeklemmt, als Lesezeichen für den Lieblingskuchen oder sonst etwas Leckeres. Bis der Alltagsarchäologe Liptau sie säuberlich in eine Art Insektenkasten aufgespießt hat.
1: Das ist schon auch gewollt, dass das so eine penible Arbeit ist, weil ich mich ja auch penibel damit beschäftige. Also glätten muss ich sie nicht mehr, aber ich messe es natürlich penibel aus, wie die Abstände irgendwie sind, dass das ordentlich aussieht. Ich wähle die entsprechenden Nadeln aus, die dann nicht rosten, wenn die Luftfeuchtigkeit zu hoch ist. Ich beziehe diesen Kasten mit neuem Leinenstoff, damit das einheitlich aussieht. Also diese Penibilität soll sich ja dann am Ende in der Optik auch irgendwie widerspiegeln.
0: Und die Suche nach Ungesehenem im Alltag geht weiter. Die Aufklebersammlung, die er schon als kleiner Bub begonnen hat, hat gute Chancen, bald auch zu Kunst zu werden. Peter Liptau ist noch lange nicht damit fertig, Sehgewohnheiten ordentlich durchzuschütteln.
2: Und es geht kunstvoll weiter. Jetzt wird es auch wieder richtig appetitlich. Nicht mit Gesichtswurst oder so, sondern mit Mangoldgratin. So sieht das fertige Produkt aus.
3: Ja, genau, ich habe schon rausgetan, weil das wird sonst zu heiß.
2: Das wird sonst zu heiß, ne? Muss ein bisschen runterkühlen.
3: Ja, so ist es. Guck mal, und jetzt machen wir hier unsere Kartoffelhaube.
2: Ja.
3: Da habe ich einfach Kartoffeln hier mit Milch.
2: Ja.
3: Im Prinzip ein Kartoffelpüree, ein einfaches.
2: Du hast die Kartoffeln gekocht.
3: Ja, die Kartoffeln.

0: ausdampfen lassen?
1: Ich habe es ein bisschen ausdampfen lassen.
0: Immer wichtig, richtig, dass ein bisschen die Flüssigkeit noch rausgeht?
1: Genau, dass die Flüssigkeit rausgeht. Und jetzt tue ich es ein bisschen stampfen.
0: Und hast du jetzt nur Milch genommen oder wenigstens ein bisschen Sahne?
1: Nee, ich habe nur Milch genommen tatsächlich. Wir haben ja schon Butter. Keine Angst.
0: Butter kommt noch, okay, gut.
1: Ich will dich nicht beunruhigen. So, wir tun jetzt hier auch schön Butter dazu. Wir machen es noch ein bisschen heiß, das Ganze.
0: Kann man beim Kartoffelpüree irgendwas falsch machen?
1: Im Prinzip kannst du nichts falsch machen.
0: Mit falschen Temperaturen arbeiten oder so?
1: Nee, also wichtig ist, genau, Kartoffeln heiß, Milch heiß und dann funktioniert das Ganze. Da kann dir eigentlich nichts groß schief gehen. Und wichtig ist bei uns jetzt, dass unser Kartoffelpüree nicht zu fest ist, sondern dass es wirklich so ein bisschen eine sehr cremige Konsistenz hat. Okay. Und wir das dann schön verteilen können über unserem Mangold.
0: Aber du warst jetzt schon mutig, dass du alles auf einmal reingeschüttet hast.
1: Ich habe jetzt einfach, zack, bumm, die Schnellvariante.
0: Normalerweise heben doch die Köche noch so ein bisschen auf, um noch nachzujustieren.
1: Genau, aber ich habe das jetzt einfach in einem Schwung gemacht. Und das wird ganz gut werden. Das lassen wir jetzt mal hier noch so ein bisschen dampfen. So, wichtig. Was haben wir bisher gemacht? Wir haben unsere Hackfleischmasse mit den Mangoldstängeln.
0: Genau.
1: Mit Zwiebeln und Tomatenmark und Weißwein abgelöscht. Das ist so unsere Basis hier unten rein. Dann haben wir die Mangoldblätter mit Schmand verfeinert.
0: Genau.
1: Und haben da Knoblauch mit dazu getan. Das war eine ganz schnelle Sache. Von nur wenigen Sekunden im Prinzip.
0: Genau, weil die nicht viel Hitze brauchen. Ne? Die Mangoldblätter sind ja schön dünn.
1: Hitze, genau. Die verteilen wir jetzt oben drüber. Wichtig, wie gesagt, also Stängel und Blätter werden natürlich mit verarbeitet, weil alles hat gutes Aroma und verdient es, damit reinzukommen.
0: Ja.
1: So, das verteilen wir jetzt hier ein bisschen.
0: Und oben drauf kommt dann die Kartoffelhaube.
1: Oben drauf machen wir die Kartoffelhaube. Und schließen das damit alles ab. Das kann man halten, wie man will. Ich finde es ganz schön, in die Kartoffelmasse noch ein bisschen Käse mit reinzutun.
0: Ja, den kann man aber auch. Ohne Käse kein Gratin, oder?
1: Ja, das auch. Aber man kann auch natürlich gratinieren ohne Käse, wenn man das nicht möchte. Mhm. Und einfach dann nur mit Butter mit dazu tun. Und es dann gratinieren lassen. Aber ich finde es einfach schön, schon in die Masse schon Käse mit dazu tun.
0: Was für einen Käse nimmst du?
1: Ich mag einfach würzige Käse, aber das muss man auch schauen, wie man das möchte. Was man am liebsten hat, wer jetzt nicht so diesen ganz würzigen Käsegeschmack mag, der kann auch einfach einen Bergkäse nehmen oder einen Gouda nehmen. Und ich habe jetzt halt einen Bergkäse, also das ist, wie man lustig ist,
0: okay.
1: Was man so ganz gerne mag.
0: Wir können uns, glaube ich, das drauf verteilen vorstellen.
1: Ah, müssen wir jetzt schon schnell weitermachen?
0: Ja, wir wollen mal anrichten, genau, wir wollen es ja auch probieren.
1: Okay.
0: Insofern lass uns mal anrichten.
1: Guck mal, so sieht es aus, genau, oben drüber kommt
0: dann die Kartoffelhaube. Und dann,
1: und was ich jetzt noch gemacht habe, weil es mir gerade unterkam, so spontan, ich habe hier ein paar Semmelbrösel gefunden und die habe ich noch oben drüber gestreut.
0: Dann wird's
1: auch
0: ein bisschen knuspriger.
1: Genau, das finde ich, weil es ist eigentlich ein Tipp für alle möglichen Arten von Auflauf, dass man oben drüber jetzt nicht mit Käse abschließt, sondern mit ein paar Bröseln abschließt. Das ist immer eine schöne Sache. Und dann darüber so ein bisschen noch ein paar Butterflöckchen verteilt.
0: Ah ja.
1: Und dann gibt es einen schönen Abschluss.
0: Da ist genug Butter drin.
1: Ja, genau. Nicht, dass du jetzt hier noch unruhig wirst.
0: Nein, Gottes Willen.
1: Das wollen wir nicht.
0: Wir können mal schnell auf die Internetseite gucken, während du anrichtest, unter kaffee.de. Schauen Sie mal, da haben wir das hier, das Mangoldgratin mit Hackfleisch und Kartoffelhaube, ne, Zutaten. Die kennen das von uns, immer gut vorbereitet. Auch das Video zur Sendung werden Sie da sehen. Und dann können Sie das Ganze in aller Ruhe nachkochen. Mit etwas mehr Ruhe noch, als wir das hier bei uns im Studio haben. Denn wir wollen es jetzt ja schon probieren.
1: Ja, und wir haben ja sogar noch Gästinnen
0: hier. Genau, wir haben zwei Evas, die warten aufs Essen.
1: Auch noch zwei Evas, das ist mal eine Ansage hier.
0: Genau. So. Ich bringe das auch den beiden Evas schon mal.
1: Das kannst du schon mal machen.
0: Wenn du uns dann die beiden anderen Teller rüberbringst, dann können die beiden Evas schon mal probieren, stellvertretend für alle Zuschauerinnen und Zuschauer. Und wir sehen uns gleich beim Probieren.
1: Ja.
0: So.
2: Bringst den hungrigen Evas was.
3: Den Evas, ja.
0: Wir auch beide in grün angezogen.
3: Vielen Dank, ja. Wir haben das.
0: Habt euch abgestimmt, ne? Also, guten Appetit. Ich hoffe, das ist nach eurem Geschmack. Probiert es bitte schon mal.
2: Sieht toll aus.
1: Ja, sieht toll aus.
0: Klingt. Ist Mangold, etwas, was euch mundet?
3: Ja, ich liebe
2: Mangold. Mach ich oft, ja.
0: Ja.
2: Ich esse total gerne.
0: Gut, also bitte, probiert.
2: Wir probieren.
0: Ihr müsst alle Zuschauerinnen und Zuschauer mal.
3: Wir kosten
2: aber auch noch, oder?
0: Ich kriege ja gleich noch was, genau. Da kommt Caroline Altbreed.
1: Ja, Mangold ist auch sowas, was man in Gemüsekisten oft findet.
2: Ja, stimmt.
1: Und
2: ja.
1: Manche
2: vielen Dank.
0: Ist es leicht zum Anbauen, Mangold im Garten? Oder ist es?

0: ist es schwierig.
1: Ja, ist relativ einfach. Kann man sogar auch dekorativ mit in, gibt ja auch den bunten. Mhm. Den kann man auch total schön mit in Blumenkästen oder mit ins Staudenbeet oder so mit reinmachen.
2: Eben, das sieht auch so toll aus.
1: Schöne Struktur und Farbe, ne?
2: Ja, genau, das ist eigentlich fast eine Zierpflanze auch.
1: Ja, super schön.
3: Ja, sehr lecker. Sehr tolle Idee mit den Semmelbrösel.
0: Ja, obendrauf.
3: Das ist ja genial.
0: Dieser Knusper-Effekt.
3: Ja, toll.
2: Und vielleicht merken Sie es auch ein bisschen dieser Weißwein. Mhm. Ein bisschen diese leichte Säure und vom Wein, das ist schon noch ganz gut.
0: Aber nicht penetrant, sondern einfach schön begleitend.
2: Ja, genau. Mhm.
0: Also finde ich sehr, sehr gut.
3: Ja. Mhm. Und Mangold ist auch sehr gesund, ne?
2: Ja,
0: sehr gesund.
2: Kommt noch dazu.
3: Sehr gesund.
0: Ja. Wir sehen uns gleich alle noch mal wieder. Mhm. Mit Ihnen spreche ich noch über die Pflege von den Hörgeräten und die Fragen unserer Zuschauer. Wenn Sie Fragen haben, melden Sie sich gerne bei uns. Probleme mit den Hörgeräten, können Sie Ihre Fragen stellen. Eva, wir werden gleich noch über das heiße Wetter im Garten sprechen. Wie wir richtig gießen, wann wir gießen sollten, wie wir den Pflanzen ein bisschen Unterstützung geben können.
1: Da gibt es viel zu erzählen.
0: Rufen Sie gerne an, wenn Sie Fragen zum Thema haben. 0180 229 1545 oder auch per Mail unter studio@kaffee-oder-tee.de. Und du wirst für uns noch mit Mangold kochen?
2: Ja, wir machen noch Mangoldtaschen. Das ist jetzt auch sowas für die Picknicksaison.
0: Sehr gut.
2: Die sind auch sehr schön.
0: Wird auch noch lecker werden. Ja, die Damen können in Ruhe weiteressen und Sie zu Hause, Sie können mal überlegen, ob Sie vielleicht irgendwo so ein Erbstück haben oder irgendwas auf dem Flohmarkt mal geschossen haben, von dem Sie gerne wissen möchten, was es wert ist. Wir werden Ihnen das in naher Zukunft mal erklären.
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0: Wir sind gespannt auf Ihre Erbstücke oder Ihre Flohmarkterrungenschaften. Wir wollen eine Runde Quiz spielen, haben 400 Euro in unserer Quizkasse. Zwei Kandidaten, die wir abwechselnd spielen. Wer am Ende mehr Geld auf dem Konto hat, der oder die gewinnt. Frau Dachtler in Stuttgart ist mit dabei. Hallo, Frau Dachtler.
5: Hallo.
0: Herzlich willkommen. Sie treten an gegen Herrn Block in Wendlingen am Neckar. Hallo, Herr Block.
6: Hallo.
0: Da sind wir zu dritt. Dann können wir anfangen. Und Frau Dachtler darf sich die erste Frage aussuchen.
5: Fünf.
0: Mit der Fünf legen wir los. Jawohl. Ja. Wenn man eine Person äußerst behutsam behandelt, packt man sie redensartlich bei den Hörnern, am Schlafittchen oder in Watte?
5: In Watte.
0: In Watte, richtig. Die ersten 13 Euro für Sie. Herr Bock.
6: Die 7, aber ich sehe keinen Text.
0: Ich lese es Ihnen schön vor, dass Sie mithören können.
6: Wunderbar, herzlichen Dank.
0: Wie heißt eine Gattung der Fledermäuse? Antwort A, Fledermaul. Antwort B, Mausohr. Oder Antwort C, Flugnase?
6: Mausohr.
0: Mausohr ist richtig, bringt Ihnen 59 Euro. Damit legen Sie ordentlich vor und so sieht die Mausohr aus. Frau Dachtler, Ihre nächste.
5: Die 9.
0: Die 9 hat diese Frage. Wessen Eier werden Stifte genannt? Die Eier der Krokodile, die Eier der Taube oder die Eier der Bienenkönigin?
5: Der Bienenkönigin.
0: Haben Sie das gewusst?
5: Ja, angenommen.
0: Richtige Antwort, richtig angenommen.
5: Okay, prima.
0: Herr Block.
6: Immer noch keinen Text, die 9 bitte.
0: Die 9 ist weg, die 8 oder die 10?
6: 10 bitte.
0: Die 10, jawohl, hier ist die 10. Eine SWR-Doku-Reihe rund um landschaftliche Betriebe heißt Land, Liebe und dann Antwort A, Tiere, Antwort B, Luft oder Antwort C, Hof.
6: Landwirthof.
0: Hof, sagen Sie? Nee, ja. Es ist die Luft. Leider Luft. Falsch.
6: Maybe.
0: Frau Dachtler.
5: Ich nehme die 3.
0: Die kriegen Sie. Hier ist sie. Was wird heute zum 623. Mal in Deidesheim versteigert? Ein Weinberg, ein Auto oder ein Geißbock?
5: Ein Weinberg?
0: Ein Weinberg, das wäre schön für den, der gewinnt. Nein, es ist der Geißbock.
5: Ah.
0: Die Deidesheimer Geißbock-Versteigerung ist die richtige Antwort. Herr Block, ich habe die 1, die 2, die 4, die 6, die 8, die 11, die 12.
6: Die 12, bitte.
0: Die 12, voll auf die 12.
6: Jawohl.
0: Für 61 Euro. Nimrod heißt ein Held und König in 1001 Nacht, in Game of Thrones oder in der Bibel?
6: In Game of Thrones.
0: In Game of Thrones, sagen Sie. Richtige Antwort ist die Bibel.
6: Maybe.
0: Leider falsch.
6: Also, falsch.
0: Ja, Frau Dachtler.
5: Die 1.
0: Ist noch alles drin hier. Ist noch immer noch ein enges Rennen. Sie kriegen die 1. Wallonien

0: ist der südlichste Landesteil Belgiens, der Schweiz oder Frankreichs?
1: Belgien.
0: Belgien, Antwort A, 29 Euro. Herr Block, Sie nehmen jetzt einfach den Joker, dann sind Sie wieder voll dabei. 2, 4, 6, 8, 11.
2: 11.
0: 11, gut. Ist aber leider nur eine billige Frage. Wofür steht die 3K-Regel beim Kauf eines Hörgerätes? Antwort A, Kopplung, Kanäle, Kompression. Antwort B, Kassenmodell, Kapazität und Kulanz. Oder Antwort C, Komfort, Klang und Kosmetik.
2: C.
0: C ist richtig, 15 Euro dazu. Sie bleiben dran. Frau Dachtler.
1: Die 12.
0: 12 ist weg. Gucken Sie mal, 2, 4, 6, 8 habe ich noch.
1: Ja, mit der 8.
0: Kriegen Sie die 8. Gut. Auch eine günstige Frage für 12 Euro. Einen Hochruf unterstreichen Blaskapellen mit einem kräftigen Pfusch, Busch oder Tusch?
1: Tusch.
0: Tusch, wie Antwort C. Jawohl, 12 Euro. Herr Block, Sie sind hinten dran mit 40 Euro.
2: Zwei, bitte.
0: Bitte?
2: Die 2, bitte.
0: Die 2, kriegen Sie. Gucken Sie mal, für 14 Euro. Wo ist das Abschreiben erlaubt? In Abiturprüfungen, im Rechnungswesen oder in Doktorarbeiten?
2: Im Rechnungswesen.
0: Im Rechnungswesen, richtig, jawohl. Frau Dachtler, jetzt entscheidet sich, ob Sie den Joker sich schnappen.
1: Die 4.
0: Die 4?
1: Ah, tatsächlich?
0: Da ist er.
1: Ach, wunderbar.
0: Ja, noch mal gucken jetzt mal. Aber ich glaube, Herr Block wird es nicht mehr schaffen. Nee, Herr Block, es geht nur noch um den Spaß jetzt bei der letzten Frage. Die Nummer 6 haben wir noch für Sie. Und die lautet: Was bedeutet der Begriff extraordinär? Außergewöhnlich, anstößig oder andersartig?
2: Außergewöhnlich.
0: Außergewöhnlich, gut, diese Antwort. 28 Euro zum Sieg, reicht es aber nicht mehr, Herr Block.
2: Voilà.
0: Sie kriegen also unsere Kaffee- oder Teetasse.
2: Herzlichen Dank.
0: Ich wünsche Ihnen damit viel Vergnügen und schöne Kaffeestunden oder auch Teestunden.
2: Glückwunsch an die Mitspielerin.
0: Das ist
1: nett.
0: Und Dachtler, gucken Sie mal, Sie haben sich 164 Euro erspielt am Pfingstdienstag. Das ist doch ein schönes Sümmchen, damit kann man
1: prima, ja.
0: In der Woche. Essen Sie viel Eis davon, kann ich empfehlen.
1: Ja, genau.
0: Ist ja ein bisschen teurer geworden, das ist ein gutes Eisgeld. Ja?
1: Ja.
0: Danke Ihnen fürs Mitmachen, Ihnen beiden. Alles Gute für Sie. Ciao. Ja, nach den Nachrichten geht's weiter mit Kaffee oder Tee. Dann kümmern wir uns um die Pflege von Hörgeräten. Sie haben schon bei uns gehört, dass es wichtig ist, dass man rechtzeitig zum Hörgerät greift, dass man da keine falsche Scheu hat. Mittlerweile sind sie auch ganz klein und unauffällig. Und die Krankenkasse, die gesetzliche, übernimmt einen Großteil der Kosten. Wir zeigen, wie Sie diese Geräte richtig pflegen. Und wir zeigen, wie mit Akupunktur Geigen repariert werden können. Sie haben richtig gehört, da werden kleine Nadelstiche gesetzt. Und danach klingt die Geige ganz anders. Kaum vorstellbar. Ist aber so und es ist eine kuriose Geschichte aus dem Schwarzwald. Und Sie können weiter gerne bei uns anrufen, wenn Sie Balkonpflanzen haben, Gartenpflanzen haben und sich fragen, wie ist das jetzt bei diesen aktuellen Temperaturen? Wann gieße ich eigentlich am besten? Wie viel sollte ich gießen? Und welche Unterstützung brauchen die Pflanzen bei den Temperaturen? 0180 229 1545 ist die Telefonnummer dafür. Ja, das ist wirklich kurios hier. Mit kleinen Nadeln kann der Klang von Instrumenten beeinflusst werden. Wir sind heute zu Besuch bei einem Geigenakupunkteur und schauen uns mal an, wie die Geigen in Stimmung gebracht werden. Mit Klopfen und mit Nadelstichen. Kuriose Geschichte, die wir so gegen 20 nach 5 bei uns im Programm haben. Schön, dass Sie weiterhin bei uns sind. Wir wollen uns auch um den Garten und um den Balkon kümmern. Bei den aktuellen Temperaturen brauchen die Pflanzen natürlich eine ganz besondere Pflege. Und worauf wir achten sollten bei so einer Hitze, wie wir sie aktuell haben, das weiß Eva Hofmann, die weiterhin bei uns ist. Eva, schön, dass du weiter da bist.
3: Ja, gerne.
0: Entscheidende Frage, natürlich wissen wir alle, die Pflanzen haben, wie machen wir es mit dem Gießen?
3: Ja.
0: Also Wasser ist natürlich das A und O bei den Temperaturen.
3: Wasser ist wichtig.
0: Wann gießen, wie viel gießen?
3: Genau, ja, das lässt sich jetzt leider nicht so ganz pauschal sagen. Es kommt natürlich ein bisschen auf die Pflanze an, es kommt auf die Topfgröße an oder ob sie überhaupt im Topf steht oder im Boden. Mhm. Das sind alles ganz, ganz wichtige Faktoren, von denen das abhängt. Und viele von denen, die wir vorhin zum Beispiel gesehen haben, die können wirklich auch lange Perioden ohne Gießen
0: ja
3: überstehen. Aber ich sage jetzt mal, Balkon, alles was in Töpfen ist, müssen wir auf jeden Fall im Moment regelmäßig und viel gießen.
0: Und morgens oder abends?
3: Am besten morgens, weil dann gehen sie halt wirklich schon mit dem Wasservorrat, kommen die durch den Tag. Abends brauchen sie ja dann meistens gar nicht mehr so viel, mhm, weil die meiste Verdunstung findet ja tagsüber statt, wenn die Sonne drauf scheint und nicht nachts. Und
0: ja,
3: deswegen ist es besser, morgens direkt zu gießen, dann kommen sie damit eben gut durch den Tag.
0: Und ist es besser, einmal richtig viel und dann vielleicht alle zwei Tage oder ist es besser, immer mal ein bisschen?
3: Auf jeden Fall. Also egal, ob im Topf oder im Boden.

0: richtig durchdringend gießen, nass machen und dann wieder abtrocknen lassen. Nicht immer nur mit so ein bisschen schlückchenweise darum läppern, sondern richtig und dann wieder eine Pause.
1: Die wollen zwischendurch auch mal trocken sein.
0: Die es gut können, ja.
1: Ja, okay. Morgens gießen hat das auch den Vorteil, wenn ich auf die Schnecken blicke.
0: Mhm, genau.
1: Ist das auch sowas, ja?
0: Ja. Und was auch ganz wichtig ist, klar, die Schnecken mögen das gerne, wenn das abends feuchter wird und vor allem nicht über die Blätter gießen, sondern wirklich an den Boden, an die Wurzeln dran gießen und nicht irgendwie da so die Dusche machen, sondern wirklich dahin, wo sie es brauchen.
1: Und beim Abendsgießen würden sich die Schnecken freuen, weil dann können sie die ganze Nacht über nämlich in aller Ruhe ein bisschen knabbern. Und Frau Grieshaber ist am Telefon in Bad Dürheim. Hallo, Frau Grieshaber.
2: Hallo, Herr Hübschen.
1: Guten Tag. Was für eine Frage haben Sie?
2: Also, ich habe eigentlich schon 20 Jahre lang Himbeeren.
1: Mhm.
2: Und jetzt sind die natürlich, haben sich ausgebreitet. Ich habe dann letzten Herbst die Hälfte wegmachen lassen und 5 neue frühe Himbeeren setzen lassen. Also, ich habe es nicht selbst gemacht, ich habe einen Gärtner gehabt. Und jetzt diese neuen Himbeeren, die welken jetzt. Ich habe schon 3 von den 5 abgeschnitten, weil die anderen hatten, die einen 2 hatten Blätter und diese Blätter werden jetzt lahm. Vielleicht gieße ich zu viel.
1: Gut.
0: Das kann schon sein. Also die neu gepflanzten, die haben ja dann auch noch gar nicht so viel Wurzeln wie die alten. Also die müssen das ja dann auch erstmal verbrauchen können. Wie gießen Sie denn?
2: Also ich gieße morgens um 7 und ja, ich gieße es direkt an die Wurzel natürlich. Ich habe jetzt, seit so warm ist, jeden Tag gegossen.
0: Mhm. Ja, kann natürlich sein, dass wenn die Blätter so weich werden und dann runterhängen, das kann oft auf Staunässe hindeuten.
1: Also mal einen Tag nicht gießen.
0: Also vielleicht mal einen Tag Pause oder gönnen, 2. Mal gucken, was passiert. Also alles, was im Boden ist, reicht, kann sogar einmal die Woche reichen. Also dann wirklich durchdringend wässern, sodass die Wurzeln auch nach unten gehen. Wir wollen ja, dass die Pflanzen auch so ein bisschen erzogen werden dazu, sich das Wasser selber im Boden zu suchen, dass die Wurzeln nach unten gehen, also tiefgründig wässern und dann wieder abtrocknen lassen. Also ruhig mal ein paar Tage Pause dazwischen lassen.
1: Also Frau Grieshaber, aber nicht zu sehr verwöhnen die Pflanzen, wie mit den Kindern.
2: Ne? Hab die Wurzeln drin gelassen, ja, vielleicht kommen die ja noch mal.
0: Ja, das kann gut
1: sein.
0: Die treiben ja gut wieder aus, auch die abgeschnittenen.
1: Wir drücken Ihnen die Daumen, dass es was wird. Also mal abtrocknen lassen, vielleicht gelingt.
2: Ich bin froh, wenn ich ein bisschen Pause machen kann.
0: Ja, genau.
1: Danke Ihnen, tschüss.
0: Tschüss.
1: Ciao.
2: Okay, tschüss.
1: Frau Lukas ist am Telefon. Hallo, Frau Lukas.
3: Ja, hallo. Ich habe mal eine Frage, und zwar zu meinen Juckerpalmen.
1: Mhm.
3: Ich habe sehr viele und die bekommen jetzt seit 2 Jahren braune kleine Punkte auf jedem Blatt.
1: Mhm.
3: Ist das ein Pilz? Und stecken Sie die sich gegenseitig an, oder?
0: Das könnte tatsächlich eine Pilzkrankheit, so eine Blattfleckenkrankheit sein. Ansonsten sind die Jucker ja eigentlich total unverwüstlich. Also wenn man die einmal hat man die ein Leben lang, ohne dass man irgendwas dafür machen muss. Also ich würde stark befallene Blätter einfach mal abschneiden. Da gibt es jetzt sonst nichts, was man irgendwie machen kann. Aber auch
3: die sich gegenseitig anstecken, oder?
1: Kann sein.
0: Kann passieren, ne? Auch durch Spritzwasser oder sowas, dass das übertragen wird. Also wirklich mal das, was stark befallen ist, abräumen und wegschmeißen und dann gucken. Auch von unten hat man ja oft so dieses alte Laub. Das kann man auch mal von unten einfach ein bisschen wegmachen. Und Jucker, wenn die etabliert sind, auf keinen Fall mehr gießen. Ne? Also wirklich die ganz, ganz trocken halten. Die brauchen wirklich nichts über den Sommer.
3: Ja, ich denke, dass da zu viel geregnet hat. Und
0: ja.
3: Soll ich die jetzt reinstellen dann im Sommer?
0: Sind die im Topf?
3: Ja, weil wenn das viel regnet zum Beispiel, dann werden sie auch wieder nass.
0: Ja, also im Sommer trocknet sie auch schnell wieder ab. Dann vielleicht eher im Winter mal noch einen Nässeschutz einbauen. Aber eigentlich so Frost, die sind super frosthart und eigentlich auch super hitze- und trockenheitsresistent.
1: Frau Lukas, viel Erfolg mit Ihren Juckerpalmen. Wir versuchen noch mal.
3: Dankeschön.
1: Gerne, tschüss. Frau Kossendai ist noch am Telefon in Wittlich. Hallo, Frau Kossendai.
4: Hallo, guten Tag.
1: Hallo, wie können wir Ihnen noch schnell helfen?
4: Also ich würde gerne so ein Ranggitter da machen bei mir im Garten. Ich habe eine Ecke, da war Efeu in Pflanzsteinen.
1: Mhm. Ja.
4: Habe ich alles rausgemacht. Jetzt sehen die Pflanzsteine natürlich nicht mehr schön aus. Deswegen würde ich das dann davor machen. Aber die Ecke ist ganz, ganz trocken. Was könnte ich da pflanzen?
1: Okay, trockene Ecke.
0: Ja, Schatten oder sonnig?
4: Sonne. Also bis auf abends ist da Sonne, ja?
0: Ja, also da kann man zum Beispiel Sternjasmin, wie wir ihn hier auch immer grün stehen, immergrüner Sternjasmin ist toll für so wirklich mediterrane, warme Ecken, das geht super. Efeu schafft eigentlich auch alles, obwohl der sich im Schatten eher besser tut. Was haben wir noch für mediterrane Kletterpflanzen? Auch Rosen.

0: könnten da ganz gut gehen. Eher kleinblütige dann, wo die, die Blüten nicht so arg verbrennen und dann runterrieseln in der Sonne. Also alles, was so ein bisschen aus dem mediterranen Bereich kommt dann.
1: Okay. Viel Erfolg beim Pflanzen, Frau Kossendai.
2: Vielen Dank.
1: Danke Ihnen. Tschüss. Und danke dir, Eva, für den Besuch heute bei uns. Und danke, dass du noch ein paar Tipps zu den besonderen Herausforderungen jetzt auch im Sommer, in der Hitze, die wir aktuell im Mai schon haben, gegeben hast. Dankeschön. Wir kümmern uns um das gute Hören heute hier bei Kaffee oder Tee und klären jetzt, wie wir Hörgeräte richtig nutzen und wie wir sie pflegen sollten. Doch bevor Menschen ein Hörgerät bekommen, sollte man ja erstmal überprüfen, ob das Problem, was man da hat, das schlechte Hören, ob das überhaupt durch ein Hörgerät verbessert werden kann. Manche Hörschwäche sitzt nämlich nicht im Ohr, sondern im Gehirn. Das ist beim Tinnitus der Fall, also dieses Pfeifen, Rattern oder Scheppern. Das ist ein sogenanntes Phantomgeräusch und da helfen dann andere Therapien.
3: Wenn Ursula König beim Spaziergang den Frühling genießt, hat die 68-Jährige aus Dossenheim immer einen Begleiter dabei. Einen Tinnitus im rechten Ohr. Seit nun schon über 15 Jahren leidet die ehemalige Ergotherapeutin darunter.
4: Das Ohrgeräusch setzt sich zusammen aus einem hohen Pfeifen und gleichzeitig einem Rauschen. Und das hat sich langsam immer mehr verschlimmert. Ich habe zwar Strategien gefunden, damit umzugehen, aber immer wieder denke ich, oh, wie schade. Ich werde nie wieder die Stille hören. Da ist einfach was vorbei. Und da leide ich schon sehr drunter.
3: Aufgrund ihrer Schwerhörigkeit trägt sie ein Hörgerät. Ihr Ohrgeräusch hat sich dadurch aber nur wenig verbessert. Deshalb ist sie heute in der Praxisklinik Mannheim zur Tinnitustherapie bei Dr. Thomas Weiß.
5: Frau König, erzählen Sie, was bringt Sie her?
4: Also mein chronischer Tinnitus, der quält mich sehr. Ich empfinde es als sehr laut.
3: Um chronischen Tinnitus zu lindern, arbeitet Dr. Weiß mit verschiedenen Strategien, die helfen sollen, das Geräusch auszublenden.
5: Tinnitus ist nicht im Ohr, sondern im Gehirn. Es ist eigentlich ein Phantomgeräusch, so ähnlich wie der Phantomschmerz. Und das muss man verstehen, denn die Therapie richtet sich nicht darauf, dass das plötzlich weg ist. Da ist man völlig chancenlos. Sondern, dass man es so weit ausblendet, dass es einem egal ist. Sie müssen lernen, vom Tinnitus wegzudenken, also zu defokussieren. Das ist das eine Prinzip. Und das andere, Sie müssen lernen, innerlich zu entspannen, sich zu beruhigen. Alles, was Ihnen Sicherheit und Vertrauen gibt, das ist hilfreich.
3: Der erste Therapiebaustein ist deshalb für Ursula König heute eine Massage der Nacken- und Kiefermuskulatur durch Physiotherapeutin Vanessa De George. Das soll Verspannungen lösen, die den Tinnitus verstärken können. Als nächstes steht dann die Atemtherapie an. Dabei wird zuerst die Atemfrequenz gemessen und wie viel Kohlendioxid Ursula König ausatmet.
6: Der CO2-Wert liegt jetzt hier bei Ihnen bei 23 mm Hg und sollte eigentlich deutlich höher liegen. Ja, das spricht dafür, dass Ihre Atmung etwas zu flott ist.
5: Viele Menschen mit einer angespannten Atmung haben einen erniedrigten CO2-Wert im Blut. CO2 hört sich erstmal schlecht an, aber man kann auch zu wenig davon haben. Und dann ziehen sich Gefäße im Gehirn zusammen. Und das kann einmal Erschöpfung und Benommenheit machen, aber auch den Tinnitus verschlechtern. Und wenn wir das behandeln, wird der Tinnitus besser durch eine Erhöhung von CO2.
3: Auch Ursula König soll lernen, entspannter zu atmen. Deshalb probiert sie jetzt die tiefe Bauchatmung.
6: Das Verhältnis Einatmung zu Ausatmung sollte 1:2 sein. Also Sie atmen doppelt so lange aus, wie Sie einatmen.
3: Neben mehr Entspannung zeigt die Atemtherapie bei Ursula König noch einen zweiten Effekt.
4: Ich war jetzt völlig auf den Atem konzentriert und das sind natürlich die Situationen, wo der Tinnitus gar keine Rolle mehr spielt. Und das ist ein tolles Gefühl.
3: Noch mehr Ablenkung vom Tinnitus soll das Hörtraining bringen. Die Aufgabe, sich auf ganz bestimmte Geräusche zu konzentrieren, inmitten von Hintergrundlärm.
7: Achten Sie auf die Kühe. Ausschließlich auf die Kühe.
3: Dadurch soll das Gehirn lernen, sich auf die speziellen Geräusche zu fokussieren und dabei den Tinnitus zu überhören. Bei Ursula König klappt das.
4: Den Tinnitus habe ich

0: gar nicht mehr wahrgenommen. Und mit der Zeit hatte ich das Gefühl, mein Ohr öffnet sich so ein bisschen.
1: Kognitive Therapieverfahren sind für Dr. Thomas Weiß die einzig wirksame Methode bei chronischem Tinnitus. Ursula König soll nun mit regelmäßigem Training versuchen, ihr Gehirn wieder umzulenken. Weg von Gefühlen wie Angst oder Frust über den Tinnitus.
2: Wir wissen, dass wenn ein bestimmtes Geräusch mit Angst verknüpft ist, gar mit Panik, dann verknüpfen Neurone neu im Gehirn. Das Gehirn ist plastisch. Und das muss man wieder verlernen. Das heißt, man muss lernen, dieses Geräusch mit etwas Neutralem, vielleicht sogar Angenehmem zu verknüpfen. Und dann löst sich das wieder. Das dauert aber länger, als umgekehrt die Verknüpfung entstanden ist.
1: Die Ohrgeräusche gedanklich mit Gelassenheit zu verknüpfen, das will Ursula König nun mit Hilfe von Atemtherapie und Hörtraining probieren. Zusätzlich hilft ihr vor allem, ihrer Lieblingsmusik zu lauschen.
3: Ich gehe sehr gerne in klassische Konzerte, eigentlich auch erst seit ich diesen Tinnitus habe. Klassische Musik ist wunderbar, weil man da sehr genau die einzelnen Instrumente hören kann. Da habe ich viele Möglichkeiten, mich abzulenken, ja, und auch einfach zufrieden zu sein. Trotzdem, trotz dieser wirklich lästigen Geschichte, muss ich schon sagen.
1: Ein aktives, erfülltes Leben mit möglichst viel Ablenkung. Das ist für Ursula König der Weg, ihren Tinnitus möglichst oft zu überhören.
4: Ja, den Tinnitus überhören und alles andere gut hören, das ist das Ziel. Und beim Hören können Hörgeräte helfen. Die sind mittlerweile winzig klein. Wie sie richtig bedient werden und gepflegt werden, das weiß Eva Keil-Becker, die weiterhin bei uns ist, Hörakustikerin aus Koblenz. Wenn beim Hörtest jetzt mal rauskommt, dass ich so an der Grenze liege, ob ich schon ein Hörgerät brauche oder ob es vielleicht auch gerade noch ohne geht, was würden Sie empfehlen?
5: Ja, also ich empfehle immer frühzeitig anzufangen, denn das ist einfach das Beste. Man kann sich viel schneller dran gewöhnen und Hörsysteme tragen. Also wenn man sie regelmäßig trägt, sorgt es auch für geistige Fitness.
4: Mhm. Wie reagieren die Menschen bei Ihnen im Geschäft, wenn die das Hörgerät bekommen und dann zum ersten Mal wieder das Ticken einer Uhr oder das Zwitschern von Vögeln hören?
5: Ja, das ist immer wieder spannend. Also oft sind es natürlich Geräusche, die sie lange nicht gehört haben. Da sind sie überrascht, aber es sind natürlich ganz viel schöne Sachen dabei, so wie Sie sagen, das Zwitschern der Vögel oder die Enkelin, die Sie wieder verstehen können. Mhm. Also es ist schon sehr emotional und das ist eigentlich auch das Schöne am Beruf des Hörakustikers.
4: Jetzt ist es ja so, man hat am Anfang so ein bisschen Probleme mit dem Hörgerät, wenn man das bekommen hat, auch wenn das alles optimal ausgemessen wurde. Wie lange brauchen die Menschen, um sich an ein Hörgerät zu gewöhnen?
5: Ja, also es ist tatsächlich ein Prozess und das ist auch bei jedem unterschiedlich. Das liegt ein bisschen daran, wie lange man gewartet hat. Das hatten Sie eben bei der Anmoderation im ersten Teil ja schon gesagt, dass es oftmals Jahre dauert, bis man sich ein Hörsystem zulegt. Und da kann ich einfach nur dazu raten, nicht lange warten, sich schnell versorgen lassen und dann ist die Gewöhnung, also die Hörentwöhnung auch nicht so groß.
4: Mhm. Kleine Geräte und winzige Batterien. Das führt zu der Sorge, ah, das wird so eine Fummelarbeit, wenn ich dann die Batterien austauschen muss, das kann ich vielleicht nicht. Diese Sorge können wir den Menschen aber auch nehmen.
5: Ja, absolut. Also die Fingerfertigkeit ist ein großes Thema und da gibt es auch wieder eine gute Nachricht mit der Akkutechnologie. Das System, was ich heute trage, ist zum Beispiel auch eins mit Akkutechnologie und das wird dann nachts, ähnlich wie die elektrische Zahnbürste, kommt das dann in die Ladestation.
4: Wir können das mal kurz zeigen. Sie würden sich das aus dem linken Ohr mal rausnehmen.
5: Genau. Und dann wird das nachts ganz bequem hier in diese Ladeschale gesetzt.
4: Okay, und wie lange hält der Akku?
5: Ach, der Akku hält lange, also weit über 20 Stunden. Das kommt darauf an, wie lange gestreamt wird. Also zwischen 20 und 30 Stunden.
4: Okay, also
5: da kann man lange wach bleiben.
4: Durch den Tag kommt man ganz gut durch. Ne? Ja. Wir haben eine Frage bekommen von Angelika Kieler. Welches Hörgerät empfehlen Sie für Brillenträger? Brillenbügel plus Hörgerät hinter dem Ohr bei normal anliegenden Ohren scheint mir ziemlich unbequem, schreibt sie uns.
5: Ja, also je nachdem, wenn die Ohren wirklich eng anliegend sind, dann muss man gucken. Aber wenn Sie sich hier das Hörsystem angucken, ich finde, das ist relativ schmal. Mhm. Und wenn man jetzt auch einen schmalen Brillenbügel nimmt, also da kann man ja da mal mit dem Optiker sprechen, dass das gut sitzt und vor allen Dingen auch gut angepasst ist. Dass es vielleicht nicht direkt aufeinander liegt, sondern ein bisschen versetzt ist.
4: Mhm. Also Systeme, die mit dem Brillenbügel kombiniert sind, gibt es nicht, oder?
5: Gibt es auch, gab es früher mehr. Man muss halt nur sagen, man ist dann immer gebunden. Ne? Und wenn man mal im Sommer, wie jetzt bei dem tollen Wetter, eine Sonnenbrille anzieht, dann hat man schon ein Problem. Man ist dann wirklich an eine Brille gebunden. Mhm. Deshalb kann ich eigentlich nicht dazu raten.
4: Also man muss es einfach zusammen ausprobieren, ob es passt. Und dann kann man das entscheiden. Okay. Frage von Herrn Machatzek aus Stuttgart. Passend zu dem hinter dem Ohr und im Ohrgerät. Warum habe ich mit In-Ohr-Geräten, die annähernd preisgleich mit den hinter

0: Vorgeräten sind, ein deutlich schlechteres Hörergebnis. Ist es so, dass es ein schlechteres Hörergebnis ist?
1: Nee, normalerweise nicht. Also da würde ich jetzt mal überprüfen, ich bin ja auch Sachverständige im Gewerk der Hörakustik, ob die wirklich identisch eingestellt sind. Denn normal sagt man ja, hier beim Immo-System ist ja die Schallaufnahme am natürlichen Ort. Das heißt, man hat noch die Richtwirkung von hinten mit dabei. Also das kann ich mir jetzt eigentlich nicht erklären. Also eigentlich müsste das Sprachverstehen identisch sein. Vielleicht ist es aber auch, es gibt auch Menschen, die haben schwankendes Gehör. Mhm. Könnte vielleicht auch sein, je nachdem, wann die Messung durchgeführt wurde, dass er an dem Tag ein bisschen besser performt hat als bei dem anderen. Das kann schon auch mal sein.
0: Frau Merten möchte wissen, wie können ständig verstopfte Ohren und Entzündungen im Ohr mit Hörgerät vermieden werden?
1: Also da kann ich nur raten, regelmäßig zum Hals-Nasen-Ohrenarzt zu gehen. Dass die Ohren müssen frei sein und nicht selbst mit Wattestäbchen oder weiß ich nicht was, Ohrkerzen rumhantieren, sondern dann wirklich zum Hals-Nasen-Ohrenarzt gehen. Und dann, also wir haben tatsächlich auch Kunden in Koblenz, die müssen alle 8 Wochen zum Ohrenarzt.
0: Damit das Ohr gereinigt wird.
1: Die lassen sich immer schon Folgetermin geben, damit man dann gut dasteht.
0: Wenn wir beim Reinigen sind, können wir auch über das Reinigen der Hörgeräte sprechen. Das ist relativ unkompliziert.
1: Ja, also es gibt Reinigungstücher, Reinigungssprays und vorne ist in der Regel, jedes Hörsystem hat vorne auch ein Sieb, was gewechselt werden muss. Und nachts empfehle ich, gerade jetzt auch bei den Temperaturen, wie wir sie jetzt haben, dass man das Hörsystem trocknet. Ja. Das gibt es entweder in Kombination mit der Ladestation oder ich habe jetzt hier mal eine Variante mitgebracht. Das ist eine Haube, ganz bequem, die setzt man einfach über die Hörsysteme.
0: Und es ist wirklich eine Trockenhaube. Ja. Also so sieht man ja nicht viel. Deswegen werde ich das nur mal kurz einmal abnehmen und für Sie zu Hause richtig hinhalten. Da können wir nämlich, wenn wir jetzt richtig schön nah ranzoomen, hoffentlich erkennen, dass da ein Ventilator drin sitzt. Guck mal, können wir das sehen? Na, so richtig nicht. Ne? Aber da auf jeden Fall, da sitzt der Ventilator drin und dann wird das entsprechend durchgepustet.
1: Also, das ist gegen Feuchtigkeit und auch gegen Keime, ist nämlich auch noch ein Lämpchen an. Wenn es mit Strom versorgt wird, leuchtet auch noch und ist gegen Bakterien und Keime. Also das kann ich sehr empfehlen und gerade jetzt bei diesen Temperaturen gerne jede Nacht.
0: Wir haben noch eine Frage von der Zuschauerin. Sie sagt, ich besitze 2 Hörgeräte. Leider ist trotz mehrmaliger Anpassung beim Hörgeräteakustiker keine wesentliche Verbesserung des Hörens feststellbar. Egal, ob lauter gestellt wurde oder die Frequenzen für einzelne Laute erhöht wurden. Woran kann das liegen? Was könnte man noch tun? Der HNO sagt, es muss richtig eingestellt werden. Mhm. Das ist wahrscheinlich immer so eine Diskussion zwischen HNO und Hörakustiker.
1: Ja, also wir arbeiten sehr eng mit den Hals-Nasen-Ohrenärzten zusammen. Und in dem Fall würde mich als erstes mal interessieren, wie hoch das maximale Sprachverstehen ist, weil es kann schon sein, dass mit der Zeit das maximale Sprachverstehen abnimmt. Also normal sind es ja 100%. So, aber mit der Zeit kann das auch sinken, gerade auch wenn man länger hörversorgt war. Und das kann bis, also theoretisch bis 0% runtergehen.
0: Und dann kann das Hörgerät auch nichts mehr retten.
1: Genau, und deshalb wäre jetzt die erste Frage, ich würde mir das Audiogramm angucken, das Sprachaudiogramm, um zu gucken, wenn die Dame jetzt nur in Anführungsstrichen auf 70% kommt, kann das Hörsystem natürlich auch nur auf 70% kommen. Also da muss man also die Erwartungshaltung ein bisschen prüfen. Aber da auch wieder eine gute Nachricht, also angenommen, das Sprachverstehen geht unter 60% in Ruhe, könnte man auch mit einer elektronischen Hörhilfe, das wäre das sogenannte Cochlea-Implantat, ein besseres Sprachverstehen bekommen. Aber nicht mehr mit den akustischen, wie ich sie jetzt hier dabei habe.
0: Dann wird es ein bisschen aufwendiger.
1: Absolut.
0: Danke Ihnen für den Besuch heute bei uns, dass Sie auch die Fragen unserer Zuschauerinnen und Zuschauer beantwortet haben. Alles Gute, gute Rückfahrt nach Koblenz und wir haben die gebündelten Informationen für Sie zu Hause nochmal unter kaffee-oder-tee.de zusammengefasst. Gutes Hören, das ist bei der Leidenschaft von Ralf Schumann aus dem Münstertal im Schwarzwald das A und O. Er sorgt dafür, dass Geigen und andere Instrumente wieder richtig gut klingen. Die Verstimmungen der Instrumente, die löst er mit kleinen Nadelstichen. Das ist im Prinzip Akupunktur für Geigen. Und das klappt wirklich, immer auf der Suche nach dem richtigen Ton.
2: Klopfen. Hören. Pieksen. Und zwar in alle Teile eines Instruments. Man muss nur wissen, wohin. Musiker aus ganz Deutschland kommen mit ihren Sorgenkindern in die Werkstatt von Geigenbauer Ralf Schumann in Münstertal. Schumann hat sich spezialisiert aufs genaue Hinhören, auf die feinen Töne, die unstimmig sind.
3: Die A-Seite spricht schwer an und ist so ein bisschen schärfer.
2: Zuerst prüft Schumann die beiden Seiten der Geige.
4: Hier ist verdreht.
2: Links sollte tiefer sein als rechts.

0: Ein winziger Nadelstich an der richtigen Stelle verändert die Struktur im Material und damit auch den Klang.
1: Machen wir mal hier einen Pieks. Jetzt geht der Ton hoch.
2: Wunderbar, die A-Seite ist viel besser.
1: Ja.
2: Also es ist jetzt plötzlich kräftiger, direkter. Also es ist ja so mehr Kraft drin.
0: Soweit Schumann weiß, ist er der einzige Geigenbauer, der akupunktiert. Aber vielleicht nicht der erste.
1: Bei alten Instrumenten, bei Stradivari und bei Guadagnini, gibt es oft also Einstiche einer Schnecke. Dann hab ich einfach gedacht, macht das was mit dem Klang?
0: Scheinbar ja. Die unterschiedlichsten Musiker geben ihre Instrumente in seine Behandlung.
1: Also letztens habe ich ein Saxophon bearbeitet. Und vor einem Jahr hatten wir eine Posaune aus dem NDR, aus der Big Band. Heute kommt noch ein Fagottist.
0: Bei Instrumenten sei es wie bei Menschen. Ist ein Teil schief und krumm, dann tut plötzlich der ganze Rest weh. Neben dem Pieksen experimentiert Ralf Schumann deshalb an vielen Bauteilen. Seinen selbst geformten Geigen-Seitenhalter hat er sogar wissenschaftlich an der Uni Hamburg untersuchen lassen.
3: Was wir sehen konnten, ist, dass der Seitenhalter durchaus einen Effekt hat auf die Schwingung des Soundboards der Geige. Das ist sozusagen die Geigendecke. Das haben wir sehen können, dass es eben gewisse Obertöne gibt, die nicht mehr an derselben Stelle sind wie vorher.
0: Zugegeben, für ungeschulte Ohren ist der Unterschied vor und nach dem Pieks kaum hörbar. Doch die Profis geben Schumann recht.
1: Also wenn die Musiker mit leuchtenden Augen wieder rausgehen, dann ist es genau richtig.
4: Ja, wirklich beeindruckend, ne? Wie genau die Ohren mancher Menschen funktionieren. Das wäre nichts für mich. Wir kochen heute mit Mangold, haben schon Mangold-Gratin bekommen von Caroline Autenried, die heute bei uns ist. Und jetzt gibt es Mangold-Taschen, also
5: ja,
4: Teigtaschen gefüllt mit Mangold. Wie ist eigentlich dein Verhältnis zu Instrumenten? Bist du Musikerin? Kannst du irgendwas?
5: Oh Gott, das ist aber nie. Das lasse ich jetzt so stehen.
4: Ja.
5: Ich bin Geigentyp. Nee, leider überhaupt nicht. Also ich bin wirklich da, was ein Instrument angeht, überhaupt nicht. Bin talentiert. Aber ich liebe Musik.
4: Ja, das
5: und
4: tue ich auch.
5: Meine Kinder spielen Instrumente. Das macht mich auch glücklich.
4: Konntest du sie motivieren? Was spielen sie?
5: Ja, die spielen Horn und Trompete. Ja, und die sind aber...
4: Zur Freude der Eltern?
5: Zur großen Freude der Eltern, ja,
4: auch, wenn sie üben?
5: Ja, auch wenn sie üben.
4: Gut.
5: Aber das, da bin ich total happy drüber. Aber selber habe ich leider, war ich nicht diszipliniert genug.
4: Du kannst kochen und das wollen wir heute ja auch tun. So, also, wir verquatschen uns hier. Wir wollen Mangold machen. Du hast Mangoldstiele hier schon reingemacht in die Pfanne?
5: Ja, Mangoldstiele, rote Zwiebel, Chili und jetzt tun wir noch ein bisschen Rosinen dazu. Es gibt dann so eine leichte Süße, aber auch gehackt. Übrigens, wenn man die Rosinen ganz klein hackt, dann sind sie meistens auch für diejenigen, die gar keine Rosinen mögen.
4: Das ist ja meistens eher die Trockenobst auch gehen?
5: Ja, können wir auch Aprikosen nehmen, genau. Das wird auch super passen. Aber so eher so Rosinen oder Aprikosen, das ist super.
4: Gut.
5: So, und dann das haben wir auch mit rein.
4: Hast du beim Chili das Weiße und die Kerne rausgemacht?
5: Nein. Aber da spricht einen guten Punkt an. Das ist ja also genau diese Häute innen. Und die sind eigentlich das Allerschärfste an der Schote.
4: Bin gespannt.
5: Und deshalb, ich wollte es schon mal relativ scharf haben hier. Und dann tun wir auch die Blätter dazu. Also wir haben das hier vorgegart. Die Stängel, die brauchen halt einfach länger. Die

0: Und die Blätter wieder nur so Minute, anderthalb, ne?
1: Ja, schon. Und wir müssen das Ganze, das soll ja eine Füllung werden für gebackene Taschen.
0: Ja.
1: Das sollte schon dann auch noch mal ein bisschen ausgedrückt werden. Mhm. Dass wir dann nicht zu viel Flüssigkeit drin haben.
0: Dass der Teig nicht durch.
1: Ja, das wollen wir nicht. Mhm. Genau, das darf schon, natürlich, es muss saftig sein, aber es muss halt, die Saftigkeit, die kommt nachher auch vom Feta mit rein noch.
0: Schafskäse kommt noch mit dazu.
1: Schafskäse, mhm. Genau. Und schau mal,

0: Und zwar ist das ein ganz toller Teig. Also überhaupt dieses Gericht ist inspiriert von der türkischen Küche.
1: Ja.
0: Ist ja eine ganz tolle Gemüseküche auch und ein toller Hefeteig mit Joghurt und Olivenöl. Und der wird sehr saftig und sehr weich und ich finde den total klasse. Man kann den für alle möglichen Sachen nehmen. Man kann damit auch einfach kleine Brötchen backen oder sowas mal fürs Abendessen. Das ist was ganz Tolles. Und jetzt machen wir aber unsere Teigtaschen da draus. Und dann machen wir einfach, also man kann jetzt auch noch ein bisschen so Kugeln formen und dann ausrollen. Und da kommt nachher unsere Füllung
1: prima, dann bereitest
0: rein.
1: Du den
0: Machen
1: Teig
0: wir so.
1: Entsprechend vor.
0: Ja.
1: Und dann können wir gleich die Füllung draufsetzen.
0: Genau,
1: ne?
0: Das machen wir.
1: Jetzt ist das hier eine Minute drin und dann.
0: Ja, das noch einen kleinen Tick
1: noch, ne?
0: Ohne Deckel und dann ist es schon vorbei. Und wir haben hier noch geröstete Sonnenblumenkerne, die kommen auch noch mit
1: rein. Dass noch ein bisschen knackig wird.
0: Ja, genau.
1: Sehr gut, gleich kommt dann die Füllung in den Teig. Wichtiger Bestandteil heute bei unserem Essen ist der Mangold, das haben Sie mitbekommen, der auch bei uns im Südwesten angebaut wird, zum Beispiel im pfälzischen Dudenhofen.
2: Mangold ist bunt und vielfältig. Seit mehreren Jahren baut Thomas Reb das Gemüse auf seinen Feldern rund um Dudenhofen an. Einer von wenigen Landwirten, die das machen. Dabei ist der Mangold schmackhaft, gesund und voller Nährstoffe. Für die Mangoldernte gibt es keine Maschine. Alles ist echte Handarbeit. Die Römer haben das Gemüse aus Italien zu uns gebracht. Bis ins 17. Jahrhundert ein richtiges Trendgemüse. Dann hat der Spinat den Krautstiel, wie Mangold auch genannt wird, ins Schattendasein verbannt. In jeder Kiste müssen 5 Kilogramm drin sein. Das kontrolliert Thomas Reb.
3: Der Mangold kann man in etwa Mitte, Ende Mai schon anfangen zu ernten. Und dann bis Oktober, November. Selbst nach einem leichten Frost könnte man noch ernten. Man kann es eigentlich relativ gut im Garten machen. Es gibt ein paar Kleinigkeiten zu beachten. Er braucht halt relativ viel Nahrung. Muss man relativ gut düngen. Und dann kann man eigentlich relativ lange auch ernten.
2: Das Gemüse gibt es in unterschiedlichen Arten und Farben, beispielsweise in knackigem Grün, knallrot und leicht gelblich. Jede Farbe hat ihr eigenes Aroma.
3: Ich mag am liebsten den rötlichen Mangold, weil der ein bisschen leicht süßlicher geht, nicht ganz so bitter ist. Das kommt von der Züchtung her. Und dadurch, dass der mit der roten Beete, gelbe Beete, Zuckerrüben, gelbe Rübe, alles komplette Rüben verwandt ist, gibt es eine Vielfalt von Züchtungen raus.
2: Der Mangold von Thomas Reb findet seine Abnehmer vor allem auf dem Wochenmarkt. Viele Supermärkte haben das Gemüse nicht im Sortiment. Zu wenige Menschen kennen und kaufen es. In der Lagerhalle wird der Mangold erst einmal ordentlich gewässert.
3: Er kommt relativ trocken vom Feld, dass er nochmal befeuchtet ist. Und wenn man da feucht ist, kann man dann vorneweg bei einer Woche aufheben. 6-7 Tage ist er gut lagerbar im Kühlhaus, bzw. dann später im Kühlschrank.
2: Mangold, das vielfarbige Multitalent, das beweist, dass gesund auch richtig lecker sein kann.
1: Und bei uns wird es auch lecker. Mhm. Es gibt hier unter anderem die angerösteten Sonnenblumenkerne, dann gibt es die Taschen mit Mangoldfüllung, die Teigtaschen mit Mangoldfüllung und mit Schafskäse.
0: Genau.
1: Einfach locker reinbröseln.
0: Einfach so ein bisschen reinbröseln, genau. Und wie gesagt, Mangold. Chili, Sonnenblumenkerne, haben wir alles mit drin. Mal ein bisschen vermischen.
1: So. Und dann zeigen wir mal, wie eine Tasche gefüllt wird.
0: Ja.
1: Du hast,
0: das zeige ich dir gleich.
1: Wir haben rund hier, geformt, ne?
0: Genau, rund geformt. Das ist ein schönes, lockerer, saftiger Hefeteig. Und da geben wir dann einfach die Füllung rein.
1: Ist es eigentlich besser, wenn ich so einen Teig habe und zukünftig auch mit dem arbeiten möchte, kann ich den Teig einfrieren? Erste Frage. Oder ist es besser, so eine fertig gefüllte Tasche einzufrieren?
0: Eine fertig gefüllte Tasche, das ist beim Hefeteig genau besser. Und dann tue ich so. Und das ist kein Problem, die einzufrieren. Das kannst du gut machen. Genau, so. Und
1: das Eigelb ist die Klebehilfe.
0: Das ist eine Klebehilfe. Wir haben noch eine zweite Klebehilfe, was wir gleich sehen. Eine Gabel.
1: Ja.
0: Und mit der tun wir hier auch noch so ein bisschen andrücken. Den
1: Warum
0: Rand.
1: Würde das Eiweiß als Klebehilfe stören? Warum muss man das Ei da immer trennen?
0: Nee, du kannst auch das Eiweiß nehmen. Das würde auch kleben.
1: Ich kann das komplette einnehmen, ja?
0: Genau, kannst auch das komplette einnehmen. Ich habe jetzt hier aber zum Pinseln, weil ich jetzt das schön gelb will. Hier
1: dann kriegst du die goldene Farbe, die wir haben wollen.
0: Habe ich das Eiweiß.

0: Ich habe es jetzt noch mal ganz kurz ein bisschen in den Ofen getan, dass es ganz leicht warm
1: wird. Also wenn ich sie am Vortag schon gemacht habe, dann kann ich sie am nächsten Tag kurz im Ofen aufwärmen?
0: Kannst du auch machen oder du kannst sie dann einfach kalt.
1: Bei wie viel genießen. Grad machst du das Aufwärmen dann?
0: Ich mache das dann schon heiß, also 200 Grad und dafür kürzer.
1: Okay.
0: Nicht irgendwie 150 Grad und dafür 10 Minuten, sondern nur kurz, dass sie so, so ein bisschen Hitze kriegen. So. Guck mal. So sehen die dann innen aus.
1: Sehr gut sieht das aus.
0: Ja. Und kann man gleich mal probieren.
1: Ja.
0: Und das ist was, was man echt toll auch ja, irgendwo mitbringen kann oder mitnehmen kann als kleines Vesper.
1: Ist dieses Gericht dir irgendwo begegnet oder hast du dir das selbst in deinem kreativen Kochkopf ausgedacht?
0: Man kann auch noch mal so eine Scheibe machen, da kannst du es noch besser sehen.
1: Dankeschön.
0: Nein. Die Füllung habe ich mir jetzt ausgedacht, weil wir das mit dem Mangold haben. Aber wie gesagt, es ist inspiriert von der Türkei. Ich hatte mal das Glück, 2 Wochen bei einer türkischen Familie in Istanbul zu sein.
1: Mhm.
0: Und da hat die Mama auch solche Teigtaschen immer gebacken.
1: Teigtaschen kenne ich aber nur mit Spinat eigentlich.
0: Genau, und ich habe es halt mit Mangold gemacht. Aber ich denke, das wird dort sicherlich auch gemacht.
1: Ja.
0: Weil im Mittelmeerraum ist der Mangold also wirklich ein beliebtes Gemüse und das schon seit Jahrtausenden.
1: Ja, ja, der ist in Deutschland ein bisschen zurückgegangen, aber kommt jetzt langsam wieder. Ne? Guten Appetit. Ja,
0: guten Appetit.
1: Fein. Sowas liebe ich ja, solche Teigtaschen.
0: Also, ja, das ist einfach ein schöner Teig. Da kannst du auch jegliche Art von Teigtaschen machen. Du kannst aber auch den nehmen, um mal sowas wie so eine kleine Pizza zu machen oder einfach ein Brötchen zu backen. Ja.
1: Teigtaschen haben immer das Problem bei mir, dass ich zu viel davon esse. Weil sie so lecker sind. Komm, eine kann ich noch.
0: Ja, genau.
1: Danach sagst du so, oh, jetzt habe ich eine zu viel gegessen.
0: Kenn ich. Ich kenne das Problem, ja.
1: Sehr, sehr lecker.
0: Gut.
1: Dankeschön für dieses gute Rezept. Danke für den Besuch heute bei uns.
0: Hat mich gefreut.
1: Hat Freude gemacht.
0: Ja.
1: Gute Heimfahrt nach Stuttgart. Und Sie zu Hause gucken Sie gerne auf unsere Internetseite kaffee-oder-tee.de. Da haben wir noch verschiedene weitere Rezepte mit Mangold. Also lohnt sich da mal einen Blick drauf zu werfen, wenn Sie jetzt vom Mangold inspiriert wurden. Da haben wir noch so verschiedene Ideen für Sie, was Sie mit dem Mangold alles anstellen können. Ja, und vielleicht wird dieses Gericht, was wir heute hier gekocht haben, ja zukünftig auch mal in den USA ein Trendgericht sein, so wie es aktuell beim Sauerkraut der Fall ist. Die Amerikaner lieben seit einiger Zeit das Sauerkraut noch mehr als sonst. Und das merkt auch ein schwäbischer Sauerkrautfabrikant aus Esslingen, denn die Nachfrage ist stark gestiegen.
2: Die USA sind im
3: Sauerkraut.
2: Sauerkraut-Hype, weil der Gesundheitsminister in Podcasts von fermentierten Lebensmitteln schwärmt.
3: Sauerkraut, Kimchi, any kind of fermented vegetable.
2: Und seine Frau erzählt hat, selbst beim Restaurantbesuch müsse Sauerkraut dabei sein.
4: Und dann gab er mir eine Tüte Sauerkraut und fragte, kannst du das in deine Tasche packen?
2: Beim deutschen Sauerkraut-Marktführer Hengstenberg aus dem baden-württembergischen Esslingen waren sie ziemlich baff, als Kunden aus den USA sich direkt meldeten, um Sauerkraut zu kaufen.
5: Und dann haben wir uns gesagt, ja, was passiert da? Haben wir recherchiert auf Internet und so weiter. Und dann haben wir gesehen, dass der Kennedy sich da geäußert hat, dass er morgen beim Frühstück Sauerkraut isst.
4: Das sieht dann so aus, um 6.30 Uhr am Morgen brät er sich ein Steak und isst Sauerkraut.
2: Für Hengstenberg sind die USA schon jetzt der zweitgrößte Auslandsmarkt. Und durch den Gesundheitsboom soll das Sauerkrautgeschäft noch weiter wachsen. Biologen sagen, in dem Punkt liege der umstrittene US-Gesundheitsminister, der Amerika wieder fit machen will, nämlich richtig. Fermentierte, also durch Mikroorganismen haltbar gemachte Lebensmittel wie Sauerkraut seien gut für den Darm und praktisch noch dazu.
6: Ich denke, was bei den fermentierten Lebensmitteln ganz interessant ist und ein bisschen zu diesem Hype beiträgt, ist, dass es so einfach ist, dass man im Prinzip jeder zu Hause irgendwelche Gemüse oder Milchprodukte fermentieren kann. Und da kann nicht viel schief gehen.
2: Bislang exportiert Hengstenberg das Sauerkraut in die USA und verkauft es dort noch sehr traditionell. Mit Bayern-Flagge und German-Quality-Aufdruck. Doch das soll sich ändern.
5: Die Kapazitäten verfügen wir. Wir haben das europagrößte Krautfabrik. Und da gucken wir uns, in welche Darreichungsform wollen wir den amerikanischen Markt entwickeln.
2: Damit sich auch die Gesundheitsfraktion in Zukunft gut abgeholt fühlt, soll das Schlagwort fermentiert stärker hervorgehoben werden. Das führt dann so weit, dass Sauerkraut gar nicht mehr Sauerkraut heißen soll, sondern
5: Weißkraut fermentiert.
2: Das klinge jünger, moderner und vor allem noch gesünder.

0: Egal wie es heißt, es bleibt einfach Sauerkraut. Unser SWR-Reporter Ramon Babazadeh ist für uns in Montenegro unterwegs gewesen. Das kleine Land an der südöstlichen Adriaküste ist voller Superlative. Ramon besucht für uns die älteste Stadt Montenegros und ist sehr beeindruckt von der Schönheit dieser Stadt an der Küste.
1: Los geht's im Hafen. In der Hauptsaison legen hier täglich mehrere Kreuzfahrtschiffe an und spülen hunderte Touristen in die Stadt.
2: Kotor ist eine wunderschöne Stadt, unglaublich beliebt bei Touristen. Und warum das so ist, das gucke ich mir jetzt mal an.
1: Mima lebt hier und macht Touristenführungen.
2: Hallo Mima.
3: Hallöchen.
2: Grüß dich. Kannst du mir heute Kotor zeigen?
3: Ja, natürlich, sehr gerne sogar.
2: Sag ich es richtig überhaupt?
3: Kotor.
2: Kotor.
3: Ja, im Deutschen sagt Kotor, aber es ist Kotor.
2: Kotor.
3: Kotor.
2: Okay. Da geht's rein?
3: Genau, das ist das Haupttor.
2: Okay. Hat das irgendwie eine Geschichte? Da oben steht
3: ja, sogar eine sehr große Geschichte. Das Haupttor erzählt mehr oder weniger sehr viel über die Stadt. Das ist eins von drei Toren, denn die ganze Stadt ist in einer ganz großen Stadtmauer mehr oder weniger drin.
2: Wie so eine Festung quasi.
3: Genau, eine Festung, die um die Stadt geht. Sie ist 4,5 Kilometer lang.
2: Okay.
3: Und das ist das Haupttor oder auch Meerestor genannt. Wieso Meerestor? Weil es zum Meer guckt, aber weil früher dieses ganze Plateau eigentlich auch gar nicht existierte. Wasser ging bis zu dem Tor und wenn du zum Beispiel in die Stadt wolltest, dann musstest du mit dem Boot dorthin anklopfen und mal sehen, ob du reinkommst.
2: Hier?
3: Ja.
2: Hallo? Ach, schieben, ne? Ah, wir kommen rein. Jetzt. Ah. Welcome to Kotor.
3: Ramon, vor unserer Tour noch das Starterpaket für Montenegro.
2: Das Starterpaket für
3: genau.
2: Montenegro. Ich kann mir schon denken, was es jetzt. Oh Mann, Mima. So früh am Morgen, ey.
3: Ja, muss so sein.
2: Muss.
3: Da lebst du länger.
2: Prost.
3: Prost.
2: Was ist das?
3: Dunja.
2: Dunja?
3: Mhm. Aber nur ein bisschen.
2: Oh.
3: Nee, nicht das Gesicht. Also, so ein Gesicht mache ich nicht.
2: Der Platz hier, warum stehen die alle hier und lassen sich was erzählen?
3: Das ist der wichtigste Platz in der Stadt, denn
2: wirklich?
3: Das ist der Hauptplatz, genau.
2: Okay.
3: Oder auch der Waffenplatz, denn alle Plätze in der Stadt haben die Namen bekommen nach den Sachen, die hier verkauft oder gelagert wurden.
2: Okay.
3: Deswegen haben wir einen Salatsplatz, wir haben einen Holzplatz, wir haben einen Waffenplatz, wir haben einen Mehlplatz, wir haben einen Katzenplatz, aber Katzen haben wir nicht verkauft.
1: Warum die Katzen so eine wichtige Rolle in Kotor spielen, wir werden es noch hautnah erleben.
3: Noch etwas sehr Interessantes, der Schandpfahl. Denn bis
2: Schandpfahl.
3: Zur Zeit der, genau, okay. Bis zur Zeit der österreichischen Ungarn hatten wir kein Gefängnis. Sondern in so einer kleinen Stadt, jeder kennt jeden. Du wirst nicht ins Gefängnis gehen, sondern, weil wir keins hatten, würdest du hier auf dem Hauptplatz öffentlich vorgeführt werden, vor dem Schandpfahl. Jeder würde dich sehen, Tomaten und Eier würden fliegen.
2: Wirklich?
3: Und, ja, genau. Und danach konntest du auch lediglich mit deiner ganzen Familie aus der Stadt ausziehen, denn du konntest dich nicht mehr blicken lassen.
2: Die Scham war zu groß dann.
3: Ja, und das ist sehr viel schlimmer als ein Gefängnis. Machen wir heute aber nicht mehr.
2: Sehr gut. Kannst du auf mich aufpassen? Ich will keine Tomaten und keine Eier abgeben.
1: In der Altstadt gibt es jede Menge enger, wunderschöner Gassen und keine Autos. Kotor hat eine bewegte Geschichte. Große Erdbeben, eines im Mittelalter und zwei 1979, haben die Stadt erschüttert. Bei den letzten Beben starben zahlreiche Menschen. Viele Hotels und historische Gebäude wurden zerstört. Auch die bekannte Kathedrale der Stadt war betroffen. Kaum ein Gebäude hat die Beben unbeschadet überstanden. Mit internationaler Hilfe wurden viele wieder errichtet.
3: An diesem Gebäude sieht man schön, was das Erdbeben gemacht hat. Du siehst, wo der Stein aufhört
2: da
3: und wo die andere
2: Kante
3: genau.
2: Richtig, ne?
3: Also bis zu der Linie war dann das Gebäude komplett zerstört.

0: Guck mal, Katzen.
1: Ja, davon haben wir sehr viele in der Stadt.
2: Der Katzenplatz von Kotor. Der Name ist Programm. Aber warum haben die hier so eine große Bedeutung?
1: Unsere Katzen sind mehr oder weniger Hauskatzen, denn sie sind hier bei uns in der Stadt zu Hause. Du kannst dich setzen, keine Angst.
0: Hey. Na, sie will nicht. Wirklich?
1: Aber was die sind aber nett.
0: Okay.

0: alle meine Katzen zusammen.
1: Du kennst sie alle, hä?
0: Ja, die kennen sich alle. Die sind hier mehr zu Hause als wir. Also wird dir keine Katze aus dem Weg gehen.
1: Hey, meine Liebe, servus.
0: In der Zeit der Pest hatten wir sehr viele Ratten, denn die halbe Stadt steht auf Wasser. Ja. Und da haben wir sehr viele feuchte Löcher. Und dort würden wir dann sehr viele Ratten haben, die dann die Pest von einer Person zur anderen getragen haben. Ja. Dann, als wir die Katzen in die Stadt geholt haben, haben sie alle Ratten gefangen und so von der Pest gerettet.
1: Okay.
0: Und seitdem sind sie bei uns Beschützer der Stadt. Wir hatten sogar ein Katzenmuseum. Wir kümmern uns wirklich sehr gut um die.
1: Ja.
0: Du wirst keine dünne Katze bei uns in der Stadt sehen. Oh, sie hat dein Mikro gegessen.
1: Sie hat mein Mikro gegessen.
0: Sah aber spaßig aus.
1: Ja? Das war mal ein Mikrofon.
0: Das ist der Eingang zu den Stadtmauern.
1: Krass, guck mal da oben, da hängt die Wäsche.
0: Genau, weil es gibt sehr viele Leute, die immer noch in der Altstadt leben und du musst irgendwo die Wäsche auch trocknen. Also muss das zwischen den kleinen Gassen sein.
1: Das sieht total romantisch aus.
2: Die Wäsche hat es sogar zum Kunstobjekt geschafft. Diese hier ist aus Blech. Unser nächstes Ziel, die Festung von Sveti Ivan oberhalb der Altstadt. Der Aufstieg soll es richtig in sich haben.
0: Jetzt beginnt nämlich der harte Teil der Tour.
1: Das wird steil, merke ich.
0: Ja, es fängt sofort an, denn wir werden jetzt die Steinmauern hochgehen. Bis nach ganz oben, 1365 Stufen.

0: Das ist die Stadtmauer.
1: Okay.
0: Angefangen mit dem Bau hat das im 6. Jahrhundert. Also es ist schon sehr alt. In den Erdbeben wurde es schon teilweise zerstört.
1: Ja.
0: Aber es ist mehr oder weniger doch gut intakt. Und wir werden jetzt bis zur Spitze gehen. Ciao.
1: Ciao. Da wird auch warm, ne?
0: Ja, und es wird noch wärmer, wenn wir uns etwas einlaufen.
1: Boah, wenn man so richtig im Sommer hier hochläuft.
0: Ah, das macht keiner.
1: Nee?
0: Doch.
1: Doch, oder?
2: Einmal im Tritt geht's dann doch ganz gut.

0: Ey, aber die Jungs waren ganz schön krass, die das da oben hingebaut haben und die ganzen Steine hier hochgeschleppt haben.
1: Du kannst einen nehmen und versuchen, mal sehen, wie das ist.
0: Ja, denen das nachmachen.
1: Einfach hochtragen.
0: Ja, mit mir nach oben.
1: Du Mann.
0: Okay. Hey.
1: Aber der Ausblick.
0: Ja, jetzt verstehe ich's.
1: Nicht wahr?
2: Die Altstadt, die Berge, das Meer. Wie gemalt. Aber der Blick soll oben noch spektakulärer sein. Also, weiter.

Wer es gerne extrem mag, hier noch ein sportlicher Geheimtipp. Es gibt auch einen Klettersteig zur Festung. 3 Jahre hat die Genehmigung gedauert. Heute dürfen erfahrene Kletterer mit einem Guide hoch und unterwegs das unglaubliche Panorama genießen.

0: Nach einer Stunde erreichen auch wir den höchsten Aussichtspunkt.
1: Noch ein paar Stufen.
2: Wahnsinn.
0: Und werden belohnt mit einem atemberaubenden Ausblick.
2: Um Gottes Willen, ist es schön. Das ist beeindruckend.
1: Nicht wahr? Meine Stadt?
2: Ja.
1: Kotor ist eine der wichtigsten touristischen Städte in ganz Montenegro, aber Geheimtipps gibt es immer noch.
2: Hast du einen?
1: Ja.
2: Wirklich?
1: Ada Bojana. Für mich ist Ada Bojana, kann ich nicht beschreiben, aber auf jeden Fall ein Stück Paradies, das bei uns im Land ist. Und ich liebe das in meinem Land, denn man hat sowas, man hat auch die Berge und man hat Ada Bojana, ein 13 Kilometer langer Sandstrand.
2: Da gehe ich hin.
1: Ja, musst du machen.
3: Ja, wunderschön. Montenegro, Geheimtipp an der Adria heißt diese Sendung. Sie können sie in der ARD-Mediathek sehen. Wir wollen noch eine Runde Quiz spielen. Haben wieder 12 Felder vorbereitet, 11 Fragen und ein Joker. Hinter jedem Feld eine unterschiedliche Summe. Der Joker bringt 50 Euro. Und dann schauen wir mal, wer am Ende das meiste Geld erspielt hat. Und der oder die gewinnt das Geld und der oder die Zweitplatzierte die Kaffee- oder Teetasse. Frau Dülk in Kürnbach ist mit dabei. Hallo, Frau Dülk.
4: Hallo.
3: Wo liegt denn Kürnbach?
4: Kürnbach ist bei Bretten.
3: Bitte wo?
4: Bretten.
3: Bei Bretten, alles klar.
4: Ja.
3: Ist bekannt. Sie spielen gegen Herrn Heitz in Ludwigshafen. Hallo, Herr Heitz.
5: Hallo. Okay.
3: Ludwigshafen mit Blick auf den Rhein, hoffe ich, für Sie.
5: Nicht direkt, ja, ein bisschen weiter in der Stadt drin.
3: In der Stadt drin, aber Sie können auf die Parkinsel gehen, da ist es dann immer wunderschön, ne?
5: Ja, rein theoretisch, ja.
3: So sieht's aus. Dann legen wir los, Frau Dülk, Sie dürfen sich die erste Frage aussuchen.
4: Jawohl, ich nehme die 9.
3: Die kriegen Sie. Direkt den Joker.
4: Wow.
3: Haben Sie direkt mal eine Marke gesetzt? Herr Heitz, jetzt müssen Sie nachlegen.
5: Ich nehme die 7.
3: Die kriegen Sie. Schauen Sie mal, eine Frage für 14 Euro, also auch noch eine billige Frage. In welchen Teig wurden die Mangoldtaschen mit Feta gepackt? In Hefeteig, in Mürbeteig oder in Blätterteig?
5: In Mürbeteig.
3: Leider nicht.
5: Nee.
3: Nein, in Hefeteig.
5: Ach, gut.
3: Sehr lecker. Rezept unter kaffee.de. So sehen Sie aus und Sie sind ein Genuss. Frau Dülk, jetzt müssen Sie eine Antwort liefern. Jetzt gibt es kein Geld mehr geschenkt.
4: Ich habe die 3 gern.
3: Kriegen Sie.
4: Mhm.
3: Nummer 3. Shodo und Shufa lauten in Japan und China die Bezeichnungen für die Kunst der Fischzubereitung, der Kalligrafie oder der Teezeremonie.
4: Kalligraphie.
3: Sie sagen B, der Kalligraphie. Geraten und geraten, richtig geraten. Ja. 61 Euro.
4: Boah, super.
3: Frau Dülk, Sie werden verstehen, dass ich jetzt Herrn Heitz die Daumen drücke, weil Sie mit 111 Euro führen. Ne? Da muss ich jetzt.
5: Ja, dann nehmen wir die 12.
3: Ja, die kriegen Sie, Herr Heitz. Gucken Sie mal. Für 30 Euro. Wem oder was dient die sogenannte Care-Arbeit? Der Automobilindustrie, hilfsbedürftigen Menschen oder dem Finanzmarkt?
5: B.
3: Die hilfsbedürftigen Menschen, Sie nehmen Fahrt auf und sitzen Frau Dülk jetzt im Nacken. Frau Dülk, was darf ich für Sie öffnen?
4: Ich würde die 5 nehmen.
3: Sie kriegen die 5. Das ist eine halbteure Frage. Die italienische Spezialität Cotoletta alla Milanese ist ein Kalbskotelett, das mit Schinken umwickelt wird, mit Salbei in Olivenöl gebraten wird oder in knuspriger Panade ausgebacken wird.
4: Das müsste, Moment, Cotoletta alla Milanese. Milanese, das ist, wow. Die B.
3: B, Salbei und Olivenöl, es ist aber die Panade. Leider falsch. Herr Heitz, was darf ich für Sie jetzt öffnen?
5: Moment, was sind wir?
3: 1, 2, 4, 6, 8.
5: Dann nehmen wir die 1.
3: Die 1. Gut, schauen Sie mal, da gibt es 28 Euro. In welchem deutschen Bundesland wird mit Abstand am meisten Wein angebaut? In Baden-Württemberg, in Rheinland-Pfalz oder in Hessen?
5: In Rheinland-Pfalz.
3: Bisschen Patriotismus, ne? In Ludwigshafen, jawohl. Ja. Rheinland-Pfalz, ich glaube 60% des deutschen Weins kommt aus Rheinland-Pfalz.
5: Ungefähr, ja.
3: Und nur ungefähr die Hälfte davon wiederum aus Baden-Württemberg, also schon deutlich vorne. Frau Dülk.
4: Ich hätte gern die 10.
3: Sie kriegen die 10, sind noch 63 Euro vorne. Jetzt gibt es wieder eine teure Frage. Sie haben Glück bei der Fragenauswahl.
4: Oh.
3: Zur Familie der Prachtfinken gehört auch der in Australien beheimatete Kängurufink, Emufink oder Zebrafink?
4: Der Zebrafink.
3: Der Zebrafink, gut, wahrscheinlich hergeleitet, richtige Antwort. Ja. Herr Heitz. Noch ist es theoretisch möglich. Wir gucken mal. 2, 4, 6, 8, 11.
5: 11.
3: 11. Gut. Eine Frage für. Leider nur 15 Euro. Wie heißt ein berühmter Sketch von Loriot? Der Wahlgewinner, der Lottogewinner oder der Medaillengewinner?
5: Der Lottogewinner.
3: Ich heiße Erwin Lindemann und werde mit dem Papst eine Herrenboutique in Wuppertal eröffnen.
5: Ja, mein Name ist Otto Lindemann, ja.
3: Ja, genau. Frau Dülk.
4: Ich hätte gern die 2.
3: Sie kriegen die 2. Wo gibt es üblicherweise immer eine Ersatzbank? In der Sparkasse, im Klassenzimmer oder beim Fußballspiel?
4: Beim Fußballspiel.
3: Beim Fußballspiel, genau. Im Klassenzimmer gibt es nur die stille Treppe. Da müssen die bösen Kinder drauf. Herr Heitz, 4, 6, 8.
5: 8.
3: 8. Eine Frage. Für und? Wieder eine günstige. Sie haben Pech.

0: bei der Fragenauswahl. Ja. Ein anderer Begriff für gut schmecken lautet züngeln, zahnen oder munden.
1: Munden.
0: Natürlich, 13 ja. Euro. Frau Dülk, Sie wollen sich das Portemonnaie noch voll machen mit der 4 oder mit der 6?
2: Mit der 6.
0: Mit der 6. Schauen Sie mal, das ist eine Frage für 60 Euro. Sie haben das Näschen für die teuren Fragen. Wovon leitet sich der psychologische Begriff Narzissmus ab? Von einer griechischen Mythenfigur, von einem menschlichen Gen oder von einer Frühlingsblume?
2: Von A.
0: Von der griechischen Mythenfigur, ne? Der Narzisst, der so gerne sein Spiegelbild anschaute und sich gar nicht von seinem Spiegelbild lösen konnte und deswegen, glaube ich, dann irgendwann verstarb. Das ist eine ganz tragische Geschichte, genau. Gut, Herr Heitz, für die Ehre nehmen wir den letzten.
1: Nehmen wir noch die 4. Halt.
0: Nehmen wir noch die 4, genau. Was bekommt man unter der Bezeichnung Flyer manchmal in die Hand gedrückt? Ein 5-Euro-Schein, ein Werbehandzettel oder ein Rezept vom Arzt?
1: B, Werbehandzettel.
0: Genau. Aber Sie wissen, das nützt nichts mehr. Sie kriegen die Kaffee- oder Teetasse, Herr Heitz.
1: Schön,
0: danke Ihnen.
1: Ich auch, ja.
0: Und Frau Dülk, gucken Sie mal, Sie kriegen das Geld. 243 Euro.
2: Oh.
0: Schön zusammengespielt.
2: Ich habe eingestrengt.
0: Glückwunsch dazu. Danke Ihnen beiden fürs Mitmachen. Hat ja, Freude gemacht mit Ihnen. Schönen Abend wünsche ich. Morgen geht es bei uns um Hitzewallungen, Schlafstörungen und Stimmungsschwankungen. Hat nichts mit dem warmen Wetter zu tun, sondern mit den Wechseljahren. Welche natürlichen Produkte da helfen können, klären wir morgen. Jetzt die Nachrichten aus Baden-Württemberg, aus Rheinland-Pfalz und aus dem Saarland. Bis morgen. Ciao.
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0: Der aktuelle Bericht am Dienstag. Schönen guten Abend. Es kann sich wahrscheinlich jeder und jede im Saarland gut daran erinnern. An das schlimme Hochwasser an Pfingsten vor 2 Jahren. Straßen und ganze Ortskerne standen komplett unter Wasser. Heute hat die Landesregierung den aktuellen Stand in Sachen Hochwasserschutz vorgestellt. Im Prozess um einen bei einer Zwangsräumung getöteten Gerichtsvollzieher hat sich der Angeklagte zum ersten Mal geäußert. Und wie gut lässt es sich im Saarland leben? Das hat eine Studie untersucht und wir stellen gleich die Ergebnisse vor. Starkregen war angekündigt, aber was dann kam, damit hatte niemand gerechnet. An Pfingsten vor 2 Jahren haben Sturzfluten viele Teile des Saarlandes überschwemmt. Feuerwehr, technisches Hilfswerk und Rettungskräfte waren im Dauereinsatz. Die Schäden waren riesig und Verzweiflung und Trauer bei vielen groß. Damit so etwas nicht nochmal passiert, hat die Landesregierung danach einen Zukunftsplan Hochwasserschutz entwickelt. Heute hat Umweltministerin Berg eine Zwischenbilanz gezogen. Emil Mura berichtet.
1: Bilder aus dem Mai 2024. Viele dürften sie noch in Erinnerung haben. Damit es nicht noch einmal zu solchen Überflutungen kommt, hat das Land verschiedene Maßnahmen umgesetzt. Dazu zählt wie hier in Eppelborn der Ausbau der Hochwasserberatung für Kommunen. Außerdem die Entlastung der Kanalsysteme und die Modernisierung des Messstellennetzes. Am bisherigen System, so Umweltministerin Berg, hatte es Kritik gegeben.
2: Das ergab die Analyse im Nachhinein, dass die Pegelstände, so sagten mir auch die Einsatzkräfte, am besten in einem 15-minütigen Rhythmus auch wiedergegeben werden. Und das erreichen wir jetzt mit dem Ausbau des Landesmessstellennetzes und des Pegelnetzes. Wir können jetzt den Pegelstand alle 15 Minuten melden.
1: Auch im Bereich Frühwarnung gibt es Fortschritte. In den Landkreisen Neunkirchen, St. Wendel und im Saar-Pfalz-Kreis wurde ein System installiert, das Pegelstände und Wetterdaten zusammenführt und damit Hochwasserszenarien berechnet. Bis 2030 soll das System namens KLIGAS aufs ganze Land ausgeweitet werden.
2: Mit KLIGAS ist das Saarland das erste Bundesland, das ein neuartiges, innovatives Hochwasser- und Starkregen-Frühwarnsystem zusammen mit dem Katastrophenschutz für das gesamte Bundesland entwickelt.
1: Woanders hakt es aber. Zum Beispiel haben erst 33 von 52 Kommunen fertige Hochwasserschutzkonzepte. Das liegt laut Umweltministerin vor allem an fehlendem Personal in den Kommunen. Doch es werde an den Konzepten gearbeitet. Insgesamt laufe die Zusammenarbeit gut. Vergangenes Jahr hätten die Kommunen rund 4,5 Millionen Euro Fördermittel abgerufen.
2: Im Rahmen der Herausforderungen dieser Zeit ist man ausreichend sensibilisiert und wirklich auch mit Hochdruck daran, alles zu tun, um die Bürgerinnen und Bürger auch zu schützen. Und die Zusammenarbeit mit dem Land läuft wirklich sehr gut.
1: Ganzheitlich funktionieren kann Hochwasserschutz allerdings nur, wenn er auch ganzheitlich umgesetzt ist. Bis dahin gibt es zumindest für einzelne Kommunen noch viel zu tun. Das Land dagegen hat einen Großteil der angekündigten Maßnahmenpakete umgesetzt.
0: Wie lässt es sich gut leben? Was braucht man vor Ort, um zufrieden zu sein? Gute Schulen etwa, genügend Ärztinnen und Ärzte, schnelles Internet, eine gute Verkehrsanbindung und genügend Freizeitangebote. Wie sind die Kommunen in Deutschland damit ausgestattet? Das hat das Institut der deutschen Wirtschaft untersucht und sich dabei auch das Saarland angeschaut. Spitzenreiter ist Saarlouis, aber es gibt auch Gemeinden, in denen es laut Studie nicht so gut läuft. Felix Alsfasser berichtet.
3: Tholey, idyllisch im Landkreis St. Wendel gelegen. Viele Radwege und mit der Abtei und ihren Richterfenstern eine echte Sehenswürdigkeit. Doch im Ranking des Gemeindechecks des Instituts der deutschen Wirtschaft belegt Tholey den letzten Platz aller saarländischen Gemeinden. Im Bildungsranking sogar einen der bundesweit letzten. Bürgermeister Maldner kritisiert die Studie. Man habe nur geschaut, wie weit die Wege seien und so gerade ländliche Gemeinden mit großer Fläche benachteiligt.
4: Wir haben aber dennoch für 12.300 Einwohner 6 Kindertagesstätten in unserer Gemeinde, 2 Grundschulen, eine Gemeinschaftsschule. Also Angebote, die direkt vor Ort für die Menschen da sind. Und deswegen irritiert es natürlich schon, wenn dann der Faktor Entfernung zu dieser Kita der entscheidende ist und eben nicht die Tatsache, dass es so viele Versorgungs- und Daseinsvorsorgemöglichkeiten gibt.
3: So würde die Studie nur die Entfernung zu verschiedenen Einrichtungen bewerten, aber nicht die Lebensrealität vor Ort. Zwar hat Tholey keinen Bahnhof, es gibt viel Individualverkehr, Doch Busse fahren. Und neben klassischen Busverbindungen hat man auch andere Transportmöglichkeiten geschaffen.
4: Wir haben ein ehrenamtliches Bürgerbusmodell geschaffen. Was heißt das? Dieser Bürgerbus fährt dreimal in der Woche, gerade auch ältere Menschen aus den dezentralen Ortsteilen dorthin, wo sie müssen, zum Arzt, zur Apotheke, zum Einkaufen. Und das sind alles Aspekte, genauso wie das Ehrenamt insgesamt und das bürgerschaftliche Engagement, die eben ausgeblendet werden, weil man eben nur auf diese wenigen Indikatoren geblickt hat.
3: Freude dagegen in Friedrichsthal. Die Stadt ist auf dem zweiten Platz hinter Saarlouis gelandet und bei der Mobilität sogar bundesweit auf dem 14. Platz. Die Autobahn ist leicht zu erreichen und Busse fahren mehrmals in der Stunde nach Saarbrücken. Ebenso ist man an das Zugnetz gut angebunden. Das freut Bürgermeister Jung, auch wenn nicht alle Bahnhöfe in einem guten Zustand sind.
5: Wir haben drei Bahnhöfe in Friedrichsthal oder Bahnhaltepunkte, um es im Terminus richtig zu formulieren. Es gibt einen Bildstock, einen in Friedrichsthal Mitte, der ist auch barrierefrei ausgebaut. Und dann gibt es noch den alten Bahnhof mit gebäulichen Strukturen, die weniger beglücken. Aber Bahnhof ist Bahnhof.
3: Was Friedrichsthal und Tholey miteinander verbindet, ist, dass laut der Studie bei der Digitalisierung Luft nach oben ist. Nach eigenen Angaben arbeiten aber beide daran, das zu verbessern.
0: Pizza, Pommes oder Spaghetti, das mögen viele Kinder gern, aber gesund ist das auf Dauer nicht. In Deutschland ist laut Robert-Koch-Institut etwa jedes siebte Kind übergewichtig und das kann gefährlich werden. Wie sieht also eine bessere, eine gesunde Ernährung aus? Und wie macht man Kindern auch Lust auf Obst und Gemüse? Darum ging es heute den ganzen Tag bei einer Fachtagung in Kirkel. Elisabeth Solz-Weber hat dort ein paar Antworten gesammelt.
6: Obst, Gemüse, Vollkornbrot, das sollten Kinder essen, um gut wachsen zu können. Gehört haben das hier alle schon mal. Aber dieses Wissen im Kita- und Schulalltag umzusetzen, ist teilweise eine Herausforderung. Das Interesse an der Fachtagung des Kinderschutzbundes ist daher groß. Einen Tag voller Vorträge und Workshops rund um das Thema Ernährung für Kinder. Die 120 Plätze sind ausgebucht, überwiegend Fachpersonal. Die Motivation zur Anmeldung unterschiedlich.
7: Ich bin gelernte Hauswirtschafterin und bin für den kompletten Hochwald zuständig und gehe da im Moment von Kita zu Kita und schaue mir halt an, wie ist die Ernährung, was kann man verbessern.
8: Weil ich noch mal hören wollte, was so heute so zeitgemäß zu dem Thema, wie man das mit Kindern, wie man mit Kindern umgeht, Vorschulalter und auch Grundschulalter, was es da für Impulse gibt.
9: Wir haben schon ganz viel verändert. Also wir ernähren die Kinder zuckerfrei. Es gibt keinen Zucker bei uns. Wir verzichten auf Wurst und Fleisch in unserer Kita. Genau, aber es gibt immer wieder Sachen, die halt interessant und neu sind.
6: Experten sind sich einig. Wenn die Kinder nicht direkt lernen, was gesunde Ernährung heißt, drohen später gesundheitliche Risiken. Laut Ernährungsberaterin Susanne Gauda geht es dabei nicht nur um die Auswahl der Lebensmittel, sondern um das Verhältnis zu ihnen.
10: Mein persönliches Credo ist auch immer, kein Essen als Belohnung, kein Essen als Strafe, kein Essen als Ablenkung. Wenn sie durch die Stadt gehen, die Mutter möchte Mode gucken, ne? Das Kind knatscht und quengelt. Was machen wir? Das Kind kriegt eine Brezel. Kind ist ruhig, Mama kann gucken. Was lernt das Kind? Oh, wenn ich gestresst bin, wenn ich unruhig bin, Essen hilft. Essen ist Essen. Essen ist Genuss, Lebensfreude, aber keine Belohnung, kein Trost, kein Ersatz, keine Strafe.
6: Christoph Bier betont noch einen weiteren Aspekt. Laut ihm ist es auch wichtig, das Ernährungsumfeld so vorzubereiten, dass es Kindern leichter fällt, die richtigen Entscheidungen zu treffen.
11: Unser Gehirn bevorzugt von Natur aus alles, was süß ist, salzig ist und fettig ist. Und wenn es uns nicht gelingt, die gute Wahl zur leichten Wahl zu machen und das Gute immer konkurriert, beispielsweise mit dem Süßen, ist es für ein junges Gehirn, aber auch für ein Erwachsenes wirklich schwierig, sich dann für die gute Alternative zu entscheiden.
6: Hier setzen die Qualitätsstandards der Deutschen Gesellschaft für Ernährung für Kitas und Schulen an. Die Idee, Einrichtungen bekommen einen 4-Wochen-Speiseplan mit Definitionen, was und wie viel es an Obst, Gemüse, Fleisch oder Fisch geben soll. Seit 2022 sind Kitas im Saarland nach dem Bildungs-, Erziehungs- und Betreuungsgesetz eigentlich dazu verpflichtet, sich an diese DGE-Standards zu halten. Die Praxis sieht in vielen Einrichtungen aber anders aus. Hinzu kommt, dass die Kontrollen dazu ausbaufähig sind.
11: Kontrolliert wird es stichprobenartig vom Bildungsministerium, dass da auch mal Einrichtungen dann vielleicht in einem Jahr durchgehen. Ist klar, vielleicht können wir hier die Kontrolldichte noch deutlich erhöhen.
6: Kindern gesunde Ernährung beizubringen, das gehe nur im Zusammenspiel mit den Eltern, den Bildungseinrichtungen und vor allem der Politik.
0: Es war ein Schock Ende November 2025 in Bexbach. Ein Gerichtsvollzieher will die Wohnung eines Mannes zwangsräumen. Der 42-Jährige sticht offenbar mehrfach mit einem Messer zu. Der Beamte stirbt. Seit vergangener Woche läuft der Prozess vor dem Landgericht Saarbrücken. Heute hat sich der Angeklagte über seinen Anwalt zum ersten Mal geäußert. Die Staatsanwaltschaft wirft ihm Mord aus Wut über die bevorstehende Zwangsräumung vor, sieht zugleich verminderte Schuldfähigkeit. Barbara Spitzer über den zweiten Prozesstag.
12: Markerschütterndes Schreien, dann Totenstille. So beschreiben Zeugen die Tat. Es habe nur ein oder zwei Minuten gedauert, nachdem der Gerichtsvollzieher allein in die Wohnung des Angeklagten gegangen sei. Ihm sei nicht mehr zu helfen gewesen. Der Angeklagte habe ruhig gewirkt und immer wieder zu Zeugen gesagt, ihr seid selbst daran schuld. Auslöser für die 13 tödlichen Stiche sei Angst vor den Folgen der Zwangsräumung gewesen, die ihm der Beamte angekündigt hatte, so sein Verteidiger.
13: Er hatte nur gehört, er muss aus seiner Wohnung und hatte sofort die Bilder vor Augen, er würde jetzt obdachlos und könnte möglicherweise auf der Straße erfrieren. Er hat ja selbst deshalb gesagt, es lief ab dann bei ihm wie in einem Film.
12: Der Hinweis des Gerichtsvollziehers, es gebe für solche Fälle die Obdachlosenhilfe, hat daran nichts mehr ändern können. Nach der Tat ließ sich der 42-Jährige widerstandslos festnehmen, habe dabei auffallend ruhig gewirkt. Für den Verteidiger Anzeichen einer psychischen Erkrankung des Angeklagten.
13: Er hatte das Ganze wie einfach nur wahrgenommen vor diesem Tunnelblick, nenne ich es jetzt mit meinen Worten. Da ist jemand, der mich dauerhaft aus meiner Wohnung räumt. Ich muss auf die Straße, ich werde sterben, ich werde erfrieren. Das Denken meines Mandanten war zum Tatzeitpunkt auf diesen Komplex eingeengt.
12: Hintergrund für die Zwangsräumung der Wohnung in Bexbach waren laut Zeugen zwei fristlose Kündigungen. Die erste, weil er eine Nachbarin geschlagen haben soll, die zweite wegen Mietrückständen. Von der Räumung habe er nichts gewusst, betont der Mieter. Dazu die Nebenklage.
14: Das halte ich für unglaubhaft, dass jemand ein halbes Dutzend Schreiben nicht bekommen und nicht gelesen hat, zumal er ja nach dem ersten Schreiben schon gleich einen Anwalt aufgesucht hat.
12: Wenig überzeugend für den Anwalt der Witwe auch die tiefe und ernsthafte Reue, die der Angeklagte über seinen Verteidiger übermitteln lässt.
14: Er wirkte eher teilnahmslos und gleichgültig, das mag aber auch mit seiner Erkrankung zusammenhängen.
12: Die Staatsanwaltschaft hält den Angeklagten wegen einer Schizophrenie-Erkrankung für vermindert schuldfähig. Diese Frage wird wohl im Fokus der nächsten Verhandlungstage stehen.
0: Ab 30 Grad sprechen wir offiziell von einem Hitzetag. Also gestern und heute und morgen. Es ist und bleibt heiß im Saarland. Und viele zieht es dann raus ins Freie. Gerade dann ist der Sonnenschutz besonders wichtig. Also Sonnencreme rausholen und einschmieren. Aber dabei gibt es einiges zu beachten. Falsch aufgetragen bringt nämlich selbst der höchste Lichtschutzfaktor kaum was. Wie macht man es richtig und was ist dran an manchen Mythen, die es nach wie vor rund ums Thema Sonnenschutz gibt? Das schauen wir uns gleich mit einer Hautärztin genauer an. Nach den Nachrichten aus dem Saarland und der Region mit Eva Miewes.
6: Guten Abend. Der Bund der Steuerzahler im Saarland fordert die Abschaffung der Hundesteuer. Sie leiste keinen wesentlichen Beitrag zur Finanzierung einer Kommune. Die Einnahmen stünden in keinem Verhältnis zu dem Aufwand, um die Steuer zu erheben. Der Städte- und Gemeindetag verteidigt die Steuer. Die Einnahmen leisteten zwar einen vergleichsweise geringen, aber wichtigen Beitrag zur Finanzierung des Gemeinwesens. Bei einem Entsorgungsunternehmen in Dillingen läuft aktuell ein Großeinsatz der Feuerwehr wegen eines Brandes. Nach Angaben der Polizei brennen dort rund 100 Tonnen Papiermüll. Verletzte gibt es demnach nicht. Anwohner sollen wegen der starken Rauchentwicklung Fenster und Türen geschlossen halten. Die Feuerwehr Dillingen ist mit rund 35 Einsatzkräften vor Ort. Die Löscharbeiten dauern noch an. Auch in Nuhen im Landkreis Birkenfeld hat es gebrannt, in einer Lackierwerkstatt. Inzwischen ist das Feuer gelöscht. Das hat die rheinland-pfälzische Polizei dem SR mitgeteilt. Wegen der starken Rauchentwicklung rät die Polizei im Raum Lohfelden-Freisen dazu, Fenster und Türen geschlossen zu halten.
15: Auch am dritten Tag blieb die Suche nach einem vermissten 26-jährigen Schwimmer in der Saar bei Mettlach weiter erfolglos. Seit Sonntag hat die Polizei mit Tauchern und Polizeidrohnen die Stelle an der Saar nahe Dreisbach abgesucht. Auch die Feuerwehr, die DLRG und der Rettungshubschrauber Christoph 16 waren im Einsatz. Bislang ohne Erfolg.
16: Am heutigen Tag hat zunächst die Wasserschutzpolizei mit Sonartechnik den Bereich noch einmal großflächig abgesucht. Hierbei ergaben sich aber keine neuen Erkenntnisse, sodass auch der Einsatz der Tauchergruppe dort nicht zielführend war. Im weiteren Verlauf werden lageabhängig die Suchmaßnahmen fortgesetzt, sprich die Sonartechnik wird dort weiterhin eingesetzt. Wenn es sich dann dort neue Erkenntnisse ergeben sollten, wird auch dort wieder eine Tauchergruppe oder weitere Maßnahmen durchgeführt.
15: Der Mann aus dem Kreis Merzig-Wadern war am Sonntag mit Bekannten an der Saar unterwegs und wollte sich wohl im Fluss abkühlen, als er in Not geriet. Seine Begleiter riefen laut Polizei direkt den Notruf und versuchten noch erfolglos, den Mann aus dem Wasser zu ziehen.
6: Ein Motorradfahrer aus dem Saarland ist bei einem Verkehrsunfall im Hunsrück ums Leben gekommen. Wie die Polizei mitteilte, passierte der Unfall am frühen Nachmittag auf einer Bundesstraße nahe Moorbach. Zum genauen Unfallhergang konnte die Polizei allerdings noch keine Angaben machen. Ersthelfer hatten demnach versucht, den Mann zu reanimieren. Er sei jedoch seinen schweren Verletzungen erlegen. In Saarbrücken ist ein Säugling am Rande von Vereinsfeierlichkeiten durch eine Feuerwerksrakete verletzt worden. Laut der Polizei in Burbach hatten zwei Personen die Feier des Fußballvereins gestört und waren daraufhin der Örtlichkeit verwiesen worden. Anschließend schossen die beiden eine Feuerwerksrakete in Richtung der Feier ab. Diese traf einen Kinderwagen und verletzte das Baby darin. Anschließend flüchteten die Täter. Sie wurden aber von einigen der Feiernden eingeholt und angegriffen. Sie erlitten leichte Verletzungen. Die Polizei leitete mehrere Ermittlungsverfahren ein. Die Polizei im Saarland hat im vergangenen Jahr mit Blitzeranhängern rund 12,2 Millionen Euro eingenommen. Das hat die Landesregierung auf eine parlamentarische Anfrage mehrerer CDU-Abgeordneter mitgeteilt. Die Polizei im Saarland verfügt derzeit über 5 angemietete Blitzer. Sie werden in der Regel an 365 Tagen im Jahr eingesetzt. 2024 lagen die Gesamteinnahmen durch die mobilen Geräte bei rund 12,5 Millionen Euro.
1: Nach der Übernahme von Wolfgarten in St. Wendel sind die knapp 130 Mitarbeiter im Rahmen einer Betriebsversammlung über ihre Rechte und Pflichten informiert worden. In den vergangenen 4 Jahren wurde nach Angaben des Betriebsrats die Hälfte der Arbeitsplätze in St. Wendel abgebaut. Vom neuen Eigentümer Hypec sei zur Betriebsversammlung niemand gekommen.
17: Die Leute wurden über den Betriebsübergang informiert. Wie die Abläufe sind, wie die Informationsschreiben aufgebaut sind, wie Tarifbindung funktioniert über die 12 Monate. Die Stimmung im Werk ist gut, es gibt jetzt eine Aufbruchsstimmung, die Leute haben wieder neue Perspektive und hoffe, dass mit dem neuen Investor jetzt alles gut wird.
1: Der Finanzinvestor Hypec aus Großbritannien hatte Wolfgarten vom US-Unternehmen Stanley Black & Decker gekauft. Die Gewerkschaft IG Metall kritisiert, dass die Tarifbindung wegfallen soll. Voraussichtlich werde darüber in den kommenden Wochen verhandelt.
6: Angesichts hoher Schulabbrecherzahlen kritisiert die Linke im Saarland die Bildungspolitik der Landesregierung. Es sei ein Armutszeugnis, dass das Saarland mit einer Abbrecherquote von 11,5% bundesweit zu den Schlusslichtern gehöre. Die Probleme wie Lehrermangel oder fehlende individuelle Förderung seien seit Jahren bekannt. Die Linke fordert eine flächendeckende Schulsozialarbeit mit gut ausgestatteten Teams aus Lehrkräften und Sozialarbeitern. Und das war's von mir um 9:45. Gibt's noch mal ein Nachrichtenupdate bei der Spätausgabe von SR Info. Und hier geht's wieder zurück zu Julia.
0: Vielen Dank, Eva. Sind rund um den Bau des Ludwigsparkstadions Schmiergelder geflossen? Um diese Frage ging's heute erneut vor dem Landgericht Saarbrücken. Knapp 400.000 Euro soll der ehemalige Ludwigsparkbeauftragte Martin Welker von einem befreundeten Bauunternehmer bekommen haben. Im Gegenzug soll er der Baufirma Aufträge zugeschanzt haben. Heute hat ein ehemaliger Projektleiter der GIU zu den Vorwürfen der Staatsanwaltschaft ausgesagt. Maximilian Friedrich berichtet.
18: Im Vergaberecht ist Martin Welker ein Profi. Beim Bau des Ludwigsparks hat ihm das letztlich unter Oberbürgermeister Konrad den Geschäftsführerposten bei der GIU eingebracht, der Städtischen Gesellschaft für Innovation und Unternehmensförderung. Dadurch hatte er spätestens in der heißen Phase des Stadionumbaus umfassende Entscheidungsgewalt, sagt ein ehemaliger GIU-Projektleiter in der Befragung. Vom Führungsstil würde ich das als diktatorisch bezeichnen. Nichts war gut genug. In seiner Aussage stützt der Zeuge allerdings große Teile von Welkers Aussagen. Dieser habe die GIU zwar seit Beginn des Stadionbaus beraten und bei den Ausschreibungen unterstützt, Welker habe zunächst aber nicht über die Vergabe von Aufträgen entscheiden können. Erst mit der Übernahme des Geschäftsführerpostens 2020 habe Martin Welker diese Kompetenz gehabt, um kleinere Aufträge, sogenannte Nachträge rund um den Ludwigspark, beauftragen zu können. Das habe unter anderem zusätzliche Arbeiten rund um die Tribünen und den Rasen betroffen. Seit Juni 2020 hatte ich kaum noch einen Überblick darüber, was Welker auf der Baustelle beauftragte. Auch das Verhältnis zwischen Oberbürgermeister Konrad und seinem Stadionmanager Welker war erneut Thema. Konrad hatte ein freundschaftliches Verhältnis bestritten, doch der Zeuge schilderte einen anderen Eindruck. Er habe die beiden bei vielen Treffen erlebt und dabei eine andere Stimmung wahrgenommen. Die kannten sich sehr gut, die waren eng und vertraut. Außerdem betonte der ehemalige GIO-Projektleiter, dass Oberbürgermeister Konrad sich ständig über die Fortschritte im Ludwigspark informiert habe und eng in Entscheidungen einbezogen war. Ein Widerspruch zu Konrads Aussagen. Dieser hatte betont, dass er 2020 vor allem mit dem Management der Corona-Pandemie zu tun hatte. Unter anderem wegen dieser Widersprüche möchte die Verteidigung den Oberbürgermeister noch einmal laden lassen. Insgesamt scheint es ein Mammutprozess zu werden. Bis Ende des Jahres sind noch 24 weitere Sitzungstage terminiert. Die Befragung heute dauerte fast 10 Stunden.
0: Die Temperaturen schnellen in die Höhe. Heute waren es wieder über 30 Grad im Saarland. Darüber freuen sich viele. Für unsere Haut kann die Sonne aber gefährlich werden. Heute lag der UV-Index in Saarbrücken über mehrere Stunden schon bei 8. Ab dann gilt er als hoch. Hautärzte empfehlen bereits bei viel geringeren Werten Sonnenschutz durch Kleidung, Sonnenbrille, Kopfbedeckung oder Sonnencreme. Und trotzdem halten sich manche Mythen rund ums Thema Sonnenschutz. Felix Schneider hat bei einer Hautärztin der Homburger Uniklinik nachgefragt.
1: Mancher Mythos hält sich einfach hartnäckig. Zum Beispiel, mit Sonnenschutz werde ich nicht braun.
19: Mit Sonnencreme auch braun, ja.
9: Das schützt ja eigentlich, dass man mit Sonnen die Farbe so annimmt.
20: Dauert wahrscheinlich länger, weil der Lichtschutzfaktor das ja erstmal weghält, das UV-Licht oder die UV-Strahlen.
1: Die Expertin der Uniklinik sagt, man wird auch mit Sonnenschutz braun.
21: Trotzdem produzieren unsere Hautzellen diesen Farbstoff der Haut, das Melanin, der uns dann tatsächlich auch ein bisschen einen Eigenschutz liefert. Trotzdem ist es so, dass wenn man Sonnenschutz aufträgt, dass man eben langsamer bräunt und auf eine sichere und gesündere Art und Weise.
1: Auch beim Vitamin D gäbe es keinen Nachteil. Auch das werde trotz Sonnenschutz produziert. Adam beobachtet, dass die Leute oft zu sparsam mit der Sonnencreme sind. Die richtige Menge für den ganzen Körper sei ungefähr so viel, wie ein Golfball groß ist.
21: Man darf auch die wichtigen Stellen nicht vergessen, also gerade so die Ohren, die ja so eine Sonnenterrasse der Haut darstellen, oder beispielsweise auch die Lippen. Die brauchen dann auch beispielsweise so einen Lippenbalsam mit Lichtschutzfaktor.
1: Gerade exponierte Stellen wie Nase und Ohren sind besonders gefährdet für möglichen Hautkrebs. Ein weiterer Mythos. Bei Bewölkung bin ich geschützt.
19: Soll angeblich nicht, ich mache es aber.
22: Also wenn sie im Schatten sind, dann cremen sie sich nicht?
19: Nein, nein.
9: Das stimmt. Würde ich sagen. Ich benutze sowieso kaum einer.
21: Man braucht trotz der Bewölkung auf jeden Fall einen adäquaten Sonnenschutz, genauso wie wenn quasi keine Wolken am Himmel zu sehen sind, weil trotz der Wolken eben wirklich ausreichend viel UV-Licht auf die Erde gelangt und wir deswegen uns schützen müssen.
1: Das gilt auch im Schatten. Denn durch Reflexion gelangt das UV-Licht auch dort auf die Haut. Doch was, wenn man Sonnenbrand hat? Stimmt das? Aus Rot wird braun.
23: Nicht unbedingt. Es gibt Leute, die werden rot und wieder weiß.
19: Rot ist eine Entzündung. Das hat ja mit dem Braunen nichts zu tun.
1: Rote Haut nach dem Sonnenbaden. Das sollte man dringend vermeiden.
21: Die Haut merkt sich jeden Sonnenbrand, ne? Also jede Verletzung der Haut wird quasi im Gedächtnis der Haut gespeichert und erhöht dann tatsächlich das Risiko, auch Hautkrebs zu entwickeln. Das heißt, jeder Sonnenbrand sollte verhindert werden oder vermieden werden am besten.
1: Ob bei dunkler oder heller Haut. Ohne Sonnenschutz gefährdet man beim derzeitigen UV-Index seine Gesundheit.
0: Die Menschen in Deutschland werden immer älter. Das ist eine gute Nachricht. Aber mit dem Alter kommen auch mehr Krankheiten und Beschwerden. Und dagegen braucht es Medikamente. Viele Pharmaunternehmen vergrößern sich deshalb. In unserer Serie Pharmaland Saarland schauen wir genauer hin. Und heute, da gucken wir nach Homburg. Dort ist der große Produktionsstandort der MIP Pharma Unternehmensgruppe 2025 an Pharma verkauft worden. Das ist ein Unternehmen aus Griechenland, das auch in Frankreich, Italien oder Spanien produziert. Und der Verkauf war ein Glücksfall für den Standort, wie Laszlo Mura berichtet.
1: Ein großes Gebäude, in dem große Mengen Medikamente hergestellt werden, im Auftrag von noch größeren Pharmaunternehmen. Alles landet in diesem kleinen Fläschchen.
2: Wir stellen Spezialprodukte, Spezialantibiotika her. Der ganze Standort ist fokussiert auf die Herstellung von sterilen Injektionsprodukten.
1: Manche Antibiotika kommen nach der Herstellung für 42 Stunden in den Gefriertrockner. Das Produkt bleibt dadurch länger haltbar. Es kann aber innerhalb von 30 Sekunden wieder flüssig gemacht werden, bevor es verabreicht wird. Außerdem ist es gefriergetrocknet weniger anfällig für schwankende Temperaturen. Das erleichtert die Lagerung und den Transport. In den Laboren wird unter anderem kontrolliert, ob die Qualität der Arzneimittel auch den strengen Vorgaben entspricht.
3: Einmal chemisch-physikalisch. Auf die Inhaltsstoffe, Gehaltsuntersuchungen, Reinheitsuntersuchungen, verschiedene Untersuchungen je nach Darreichungsform. Und im mikrobiologischen Labor überprüfen wir die mikrobiologische Qualität zum einen der hergestellten Arzneimittel und überwachen zum anderen aber auch das mikrobiologische Monitoring unserer sterilen Produktionsstätte.
1: Produkte und Räume werden ständig untersucht auf Mikroorganismen wie Bakterien, Hefen oder Schimmelpilze. Ein enormer Aufwand. Zu den rund 100 Beschäftigten, die vor einem Jahr übernommen wurden, sind mittlerweile 30 dazugekommen. In 2 Jahren könnten es dann insgesamt 260 sein. Aktuell wird nämlich eine zweite Produktionsebene gebaut. Arbeitskräfte zu finden sei derzeit kein größeres Problem.
2: Wir haben im Saarland lokal natürlich eine sehr starke Basis im technischen Bereich. Das heißt, durch die Automobilzulieferer, die aktuell ja leider Stellen abbauen, haben wir natürlich einen Pool technisch hochqualifizierter Mitarbeiter, auf die wir zugreifen können. Wir haben auch in den letzten Monaten bereits Kolleginnen und Kollegen akquiriert darüber und haben

0: natürlich eine sehr breite Basis durch die Aufstellung und die Neufokussierung auch des Saarlandes in Richtung pharmazeutische Industrie.
1: Die Pharmabranche schafft Arbeitsplätze. Angesichts des Strukturwandels im Saarland ein Silberstreifen am Horizont.
2: Als Begründerin des modernen Tanztheaters ist sie weltberühmt. Pina Bausch gehört zu den bedeutendsten Choreografinnen des 20. Jahrhunderts. Und gestern Abend war eines ihrer Stücke auf der Bühne im Staatstheater in Saarbrücken zu sehen. Kontakthof Echoes of 78 war einer der Höhepunkte beim Festival Perspektiv. Das Besondere, es haben ausschließlich diejenigen getanzt, die schon bei der Uraufführung vor fast 50 Jahren dabei waren. Bettina Rau hat zugeschaut.
3: Die Tänzerin Anne Martin 1978 in einer Projektion von historischen Aufnahmen und 48 Jahre später auf der Bühne. In Kontakthof geht es um Berührungen. Pina Bausch erregt in den 1970er Jahren Aufsehen mit einer ganz neuen Tanzsprache, die Alltagsbewegungen integrierte.
4: Sie hat erst mal gefragt, 6 Gesten von Zärtlichkeit. Meine waren so was und das machen wir auch alle Frauen einen Moment. Und dann das in einem bestimmten Rhythmus und ganz schnell. Und wie zum Beispiel, wenn wir diese Zärtlichkeit-Gesten ganz schnell machen, wie es anders wird auf einmal, es kann aggressiver wirken.
3: In dem Stück wird auch die Beziehung zwischen Männern und Frauen ausgelotet. Einen realen Kontakthof gab es in Wuppertal und weiteren deutschen Städten. Dort konnten sich Menschen kennenlernen. Pina Bausch hat aus dem Thema mit ihren Tänzern und Tänzerinnen eine eigene Sprache entwickelt, die Spielraum für Interpretationen lässt.
5: Meine Mutter hatte auch mal in einem Interview das sehr explizit gesagt, dass sie wirklich, dass da jeder auch damit, das ist jeder aufgerufen, sich selber damit auseinanderzusetzen und einfach zu sehen und zu fühlen. Und das ist schon richtig und es gibt keine Anleitung für das Stück.
3: Paartänze werden Soli. Einige Tänzerinnen und Tänzer sind heute nicht mehr da. Teilweise sind sie verstorben. In der historischen Choreografie waren es 20, heute noch 9. Kaschiert wird das nicht, im Gegenteil. Alle hier auf der Bühne sind über 70, manche sogar schon 80 Jahre alt.
5: Diese Fehlstellen auf der Bühne sind sehr präsent, aber nach allem, was die mir erzählen, fühlt sich das überhaupt nicht traurig an, sondern im Gegenteil. Also die schätzen sehr diese Präsenz derjenigen, die gar nicht da sind. Und das ist, glaube ich, was denen auch viel Kraft gibt.
3: Pina Bausch war an den Charakteren in ihrem Ensemble interessiert, erneuerte den Tanz und seine Normen. Nach ihrem plötzlichen Tod werden ihre Stücke weiter aufgeführt, in Kontakthof sogar neu interpretiert.
4: Sie hatte immer gesucht, dass von jedem Mensch etwas, was wie ein Schatz ist, so rauskommt.
3: Die Neufassung von Kontakthof passt zu den diesjährigen Perspektiv. Nicht nur, weil auch das Festival 1978 gegründet wurde. Die aktuelle Version wird nur noch wenige Male gezeigt.
2: Nächste Woche nämlich im Opernhaus in Wuppertal. Und jetzt geht's sportlich weiter im aktuellen Bericht mit Leonie Holz.
6: Schönen guten Abend. Am vergangenen Pfingstwochenende fanden die umstrittenen Enhanced Games statt. Ein Projekt von reichen Organisatoren wie Donald Trump Jr. oder Peter Thiel. Dabei werden alle geltenden Anti-Doping-Regeln außer Kraft gesetzt. Im Teilnehmerfeld dieser teuer bezahlten Dopingspiele war mit Michael Bryan auch ein Sprinter dabei, der früher für Rehlingen und Wattenscheid angetreten ist. Beide Vereine haben sich deutlich davon distanziert. Georg Gitzinger.
7: Sprinter Michael Bryan beim Training. Die sogenannten Enhanced Games veranstalteten jetzt in Las Vegas in den USA erstmals Wettkämpfe. Während bei den Schwimmern tatsächlich eine schnellere Zeit als der offizielle Weltrekord zustande kam, blieben die Sprinter deutlich hinter den selbst angesagten Zielen zurück. Michael Bryan, rechts im Bild, lief als Sechster und Letzter 10,87 Sekunden. Damit war er gut eine halbe Sekunde langsamer als seine offizielle Bestzeit.
8: Also ich muss zugeben, dass ich gar nichts davon halte. Ich denke, es ist ein

0: Ein Riesengeschäft, das ein bisschen auf dem Rücken von mittellosen Athleten ausgetragen wird, die, sage ich jetzt mal, ihren Körper dafür hergeben. Und ich finde es sehr schade, dass es so eine Entwicklung gegeben hat.
1: Michael Prein hier 2018 im Finale der deutschen Meisterschaften über 200 Meter, startete früher für den LC Rehlingen, wechselte dann nach Wattenscheid. Sein letzter Verein hat sich inzwischen von ihm getrennt. Zu allen Zeiten verfolgten den Sprinter finanzielle Nöte, mit einem Grund, sich an den Dopingspielen zu beteiligen.
2: Oft hängt es finanziell davon ab, wen du kennst, welche Agenten du hast. Hier ist das alles anders. Zu wissen, dass finanziell alles stabil ist und du keine Sorgen haben musst, wo du schläfst und was du zu essen bekommst. Das nimmt eine Last von deinen Schultern und du kannst dich auf dein Training fokussieren.
0: Wir haben auch gemerkt, dass es ihm finanziell nicht gut ging. Er hat immer mal wieder gefragt, ob wir ihm noch ein bisschen Geld geben können oder ob er was zu essen bekommen kann. Und das, denke ich, sind auch seine Hauptweggründe im Moment.
1: Pech kam in Michael Prines Karriere sicher auch hinzu. Das alles sei aber keine gute Begründung für die Teilnahme an den Enhanced Games.
0: Es ist extrem gefährlich, weil es wird jetzt unter ärztlicher Aufsicht zwar gemacht, aber nach einem halben Jahr sind die Ärzte weg. Da macht keine mehr eine Untersuchung, die er nicht bezahlt bekommt. Und die Spätschäden sind das Entscheidende. Und da haben die meisten Athleten überhaupt nicht drüber nachgedacht.
1: Sportlich war das Experiment kein Erfolg. Über Geld wurde bereits gesprochen. Welche Spätfolgen das Ganze haben wird, das wird die Zeit zeigen.
3: Unsere Kolleginnen und Kollegen der Sportschau sind den Enhanced Games auf den Grund gegangen. Erste Einblicke dazu können Sie zu Hause schon jetzt auf dem YouTube-Kanal der Sportschau sehen. In einem knappen Monat, am 27. Juni, erscheint dann eine ausführliche Hintergrunddoku dazu in der ARD-Mediathek. Jetzt kommen wir aber zurück ins Saarland. Einige von Ihnen haben es sich vielleicht am vergangenen Wochenende im Schwimmbad oder beim Rehlinger Pfingstsportfest gut gehen lassen. Andere sind bei den heißen Temperaturen mit ihren liebsten Vierbeinern beim Dressurfestival auf dem Linzler Hof in Überherrn angetreten. Die schwerste Prüfung in der schwersten nationalen Dressurklasse gab es zum Abschluss des Turniers. 2 Sterne S, Stefan Hauch.
4: Ein Platz im Schatten ist gefragt, bevor es in der Sonne noch einmal ernst wird. Und wichtig? Noch einmal die Aufgaben für die 6 Minuten lange Prüfung durchgehen. Diese beiden haben die weiteste Anreise. Christopher Putz und sein Oldenburger Wallach Segundo Milagro kommen aus Wattenscheid und sind gut auf Kurs. Der 13-jährige Segundo Milagro kann mehr, als er in dieser Prüfung zeigen muss. Aber der Wallach ist sensibel, reagiert auf das Geschehen außerhalb des Vierecks. Und verspringt leicht an dieser Stelle. Das kostet ein paar Prozent und dann auch den Sieg. Die Richter geben 68,684%. Platz 2. Es sind mehr als 30 Grad. Mit Helm, Jacke und Krawatte wird es richtig warm. Für alle Beteiligten ist das keine einfache Aufgabe.
5: Wer leidet mehr unter dem Wetter? Ich glaube, die Reiter. Weil Pferde Temperaturen eigentlich ganz gut kompensieren können. Man darf dann natürlich nicht stundenlang vorher abreiten. Also ihn hier ist ja ein erfahrenes Pferd. Wir sind schon eine ganze Zeit lang hier zusammen unterwegs. Und dann weiß man, was man vorher noch mal so zum Warmmachen, zum Lockermachen machen muss.
4: Don Doppio ist mit seinen 17 Jahren der älteste vierbeinige Starter der Konkurrenz. Mit Jan-Holger Holtschmidt reitet er für die Gastgeber und Veranstalter des Turniers, für den Akademischen Reitclub an der Universität des Saarlandes. Das ist die erste der geforderten 2 Pirouetten links herum. Und direkt danach sind die beiden auf dem Weg zur zweiten Pirouette. Diesmal rechts herum. Kein Fehler bis dahin. Es ist der 4. Start für die beiden an den 2 Turniertagen. Weder Pferd noch Reiter wirken müde. Das Finale bis zum Halt. 68,991%, der knappe Sieg mit leichtem Heimvorteil für den Gastgeber.
5: Natürlich hat man ein bisschen Heimvorteil, wenn das Pferd hier im Stall steht, die Situation hier kennt und auch nach jeder Prüfung gleich noch mal geduscht werden kann, abgespritzt werden kann, kann in seinen Stall, kann sich noch mal erholen.
4: Und der darf es sich noch einmal so richtig gut gehen lassen. Darauf hat sich Don Doppio schon die ganze Zeit gefreut.
3: Abkühlung für die Pferde, Abkühlung für uns jetzt vielleicht auch. Es geht nämlich weiter mit Julia und dann sagen wir Tschüss.
6: Abkühlung sehe ich nicht so richtig. Die Wetteraussichten gibt es jetzt von Jessie Ziegler. Wir hatten es ja vorhin vom Thema Sonnenschutz. Ich glaube, den werden Sie auch in den kommenden Tagen noch im Saarland.

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1: Guten Abend. Am Pfingstwochenende mit sommerlicher Hitze haben viele Menschen in Rheinland-Pfalz Abkühlung gesucht. Doch das wurde überschattet von gleich zwei tödlichen Unfällen in Schwimmbädern. In Billenbach im Rhein-Lahn-Kreis starb ein 11-Jähriger nach einem Badeunfall, in Ludwigshafen ein 4-Jähriger. Die genauen Umstände werden noch untersucht. Johannes Baumert und Ben Schittler berichten.
2: Das Freibad in Ludwigshafen, zwei Tage nach dem Unglück. Hier trieb am Sonntag ein 4-jähriger Junge leblos im Nichtschwimmerbecken. Später starb er dann im Krankenhaus. Die Polizei ermittelt, auch die DLRG war an dem Tag im Schwimmbad im Einsatz.
3: Nach meinem Kenntnisstand wurde das Kind frühzeitig durch das Badpersonal gesehen, dann auch sofort aus dem Wasser gerettet und umgehend wurden die Rettungs- und Reanimationsmaßnahmen eingeleitet. Das komplette Programm lief dann nach den mir vorliegenden Informationen, auch Bestätigungen, sehr vorbildlich ab, sodass man also hier tatsächlich von einem Unglücksfall sprechen muss, glaube ich.
2: Es ist nicht der einzige Todesfall am Wochenende. In Bielenbach im Westerwald verunglückt ein 11-jähriger Junge im Freibad und stirbt. Auch in diesem Fall ist vieles noch unklar. Jedes Jahr ertrinken Menschen beim Baden, die meisten in Flüssen und Seen. In Rheinland-Pfalz gab es im vergangenen Jahr 15 Badetote. Deutschlandweit sind insgesamt 393 Menschen ertrunken, etwas weniger als im Jahr zuvor. Allerdings zeigt sich bei jungen Menschen ein gegenläufiger Trend. Bundesweit kamen 25 Jugendliche und junge Erwachsene zwischen 11 und 20 Jahren beim Baden ums Leben. 11 mehr als im Vorjahr. Oft überschätzten sich die Badegäste.
3: Die Überschätzung nimmt dann zu, wenn Alkohol mit im Spiel ist. Also das können wir ganz klar und deutlich so feststellen. Klar, immer wieder werden mal die eigenen Kräfte überschätzt, aber dann wird rechtzeitig um Hilfe gerufen. Aber mit zunehmendem Alkoholeinfluss wird eben das nicht erkannt, beziehungsweise wenn, ist es meistens zu spät.
2: Und auch die Zahl der Nichtschwimmer sei in den vergangenen Jahren gestiegen. Die DLRG rät dazu beim Baden, mehr aufeinander zu achten.
1: In diesem Sommer ist es 5 Jahre her, dass bei der Flutkatastrophe im Ahrtal 135 Menschen starben und Häuser, Brücken und Straßen zerstört wurden. Seitdem ist schon viel wieder aufgebaut. An manchen Stellen im Ahrtal sieht man aber noch Schäden durch die Flut. Darüber hat sich der neue Ministerpräsident Gordon Schnieder vor Ort informiert. Wir schalten gleich live zu unserem Reporter. Erstmal mehr von Michael Jung.
4: Er ist gekommen, um sich ein Bild zu machen, wie es mit dem Wiederaufbau nach der Flutkatastrophe im Ahrtal vorangeht. Ministerpräsident Schnieder will bei seiner ersten Reise als Regierungschef zeigen, dass das Ahrtal auf keinen Fall in Vergessenheit gerät.
5: Für mich ist ganz wichtig, dass wir endlich eine tragbare Lösung finden, wie wir Hochwasserschutz, Gewässerrenaturierung, wie wir das alles in Einklang bringen mit allen Kommunen von der Mündung bis zur Quelle. Nur dann wird es dauerhaft gelingen. Das sind die Hausaufgaben, die ich mitnehme. Das sind aber auch die Punkte, die ich schon vor der Wahl immer angesprochen habe, die mir einfach bedeutsam sind.
4: Nach den vielen Gesprächen von heute gilt es jetzt für die neue Landesregierung, die richtigen Schlüsse zu ziehen, wie man den Wiederaufbau im Ahrtal noch besser vorantreiben kann.
1: Ja, und jetzt schalten wir live zu Christian Giesekessler nach Altenahr. Wie kommt denn der Besuch bei den Menschen im Ahrtal an?
6: Also die symbolische Wirkung ist natürlich schon da, dass eine der ersten Reisen des Ministerpräsidenten hier an die Ahr gegangen ist. Und das trifft auch einen Nerv bei den Menschen, denn die haben schon Angst, dass sie irgendwann in Vergessenheit geraten könnten, dass die Situation hier aus den Schlagzeilen kommt. Das hat sicherlich einen Nerv getroffen bei den Menschen. Das ist der eine Punkt.

0: Zum anderen aber auch die drei Stellen, die er ausgesucht hat. Er war bis gerade eben hier in Altenahr und hat sich den Hochwasserschutz angeguckt. Er war vorher in der berufsbildenden Schule in Bad Neuenahr, eine von vielen Schulen, die immer noch im Container ist. Und er war im Traumatherapiezentrum in Ahrweiler. Und diese drei Punkte, psychologische Betreuung, Bildung aus dem Container und Hochwasserschutz, sind sicherlich wichtige Themen im Ahrtal. Und damit wird er gepunktet haben, dass er genau diese Stationen ausgesucht hat heute.
1: Und was wurde konkret besprochen bei diesem ersten Termin?
0: Naja, er hat selbst gesagt, dass er heute vor allem da war, um mit den Menschen ins Gespräch zu kommen. Also ein offenes Ohr zu haben, sich selbst ein Bild davon zu machen, was hier im Ahrtal gut läuft und was vielleicht nicht ganz so gut läuft. Konkrete Maßnahmen hatte er jetzt nicht mit dabei und auch kein Konzept. Jetzt erwartet auch keiner, dass er in der zweiten Woche im Amt direkt ein neues Gesamtkonzept für den Wiederaufbau im Ahrtal dabei hat. Aber allzu lang Zeit sollte er sich damit nicht lassen. Wir haben rund um die Landtagswahl mit vielen Menschen hier gesprochen. Und viele haben gesagt, dass sie besonders deswegen die CDU gewählt haben, weil ihnen der Wiederaufbau mit der SPD einfach zu lang dauert. Das könnte schneller gehen. Und jetzt will man gucken, ob die CDU das nicht besser hinbekommt. Das ist eine Erwartungshaltung an Gordon Schnieder. Und man muss sagen, dass die Menschen hier wirklich ein sehr gutes Gespür dafür haben, wann jemand wirklich vorbeikommt und anpackt oder wann jemand nur warme Worte hinterlässt. Und heute zumindest waren es nur Worte.
1: Live aus Altenahr war das Christian Giese-Kessler. Vielen Dank. Und jetzt Kurznachrichten. Telekom-Kunden mussten heute tapfer sein. Warum, erklärst du, Christina?
2: Bei der Telekom gab es heute Streiks. Die Gewerkschaft Verdi hatte zu Arbeitsniederlegungen in Rheinland-Pfalz und dem Saarland aufgerufen. Dadurch sind Kundentermine ausgefallen. Außerdem waren der technische Kundenservice und Mitarbeiter schlechter erreichbar. Verdi fordert für die Beschäftigten unter anderem 6,6% mehr Geld. Immer mehr Schulen im Land entwickeln Schutzkonzepte gegen sexualisierte Gewalt. Das hat das Bildungsministerium mitgeteilt. Bisher sei fast die Hälfte der rund 1.700 Schulen beraten und fortgebildet worden. Bis zum Schuljahr 2028/29 müssen alle Schulen Schutzkonzepte umsetzen. Hintergrund ist ein entsprechender Landtagsbeschluss. In Frankenthal gibt es seit heute einen Fahrradparkturm. Die Anlage am Hauptbahnhof wurde am späten Nachmittag offiziell eingeweiht. Der Fahrradparkturm ist der erste dieser Art in Rheinland-Pfalz. Direkt am Bahnhof bietet er eine platzsparende und sichere Abstellmöglichkeit für Fahrräder und E-Scooter. Darin gibt es insgesamt 8 Einzeltürme mit jeweils 12 Boxen, also insgesamt 96 Stellplätze. Die Tourismusagentur für das Mittelrheintal hat einen neuen Markennamen und ein neues Logo für die Region vorgestellt. Die Region zwischen Bingen und Remagen wird künftig schlicht Mittelrhein heißen. Die Menschen sollen sich mit dem neuen Namen besser identifizieren können. Und die Region soll sich so auch national und international besser positionieren. Abgelöst wird dadurch der alte Name Romantischer Rhein.
1: Ja, und vom Mittelrhein nach Wachenheim in Rheinhessen. Dieser Ort erfreut sich großer Beliebtheit. Für ein Neubaugebiet gab es viel mehr Interessenten als Grundstücke. Das ist aber nicht überall so, denn viele Kommunen klagen über marode Sporthallen, fehlende Kita-Plätze und die Menschen ziehen eher weg. Deshalb haben sich Leonie Fritz und Florenz Herbst mal in Wachenheim umgesehen und gefragt, warum die Menschen dort besonders gerne wohnen.
3: Das ist Wachenheim. Etwa 770 Menschen leben hier. Eine davon, Annelie Lösch. Wenn sie zum Arzt oder zum Einkaufen muss, nimmt sie öfter mal den Bus. Aber keinen gewöhnlichen. Denn dieser Bus wird von ehrenamtlichen Helfern der Verbandsgemeinde gefahren.
4: Das ist einfach eine praktische Sache. Es gibt Tage, da habe ich einfach kein Auto, aber ich muss dringend irgendwas einkaufen. Dann rufe ich vorher an und die holen mich an der Haustür ab, bringen mich an die Haustür zurück. Das ist, der Service ist perfekt. Was soll ich da noch was anderes nutzen?
3: Gemeinschaftsgefühl. Das wird ziemlich groß geschrieben in Wachenheim. Ob im neu angelegten Insektengarten oder in der Kita. Überall packen Freiwillige mit an.
5: Gerade am vergangenen Samstag war es so, dass die Eltern da waren und haben die Hackschnitzel aufgebracht hier, um den Fallschutz der Kinder einfach auch wieder herzustellen. Wir haben im Dezember sind wir umgezogen. Auch da war die Elternschaft bereit. Sie haben fest angepackt, die Kisten geschleppt, die Tische und die Stühle ins neue Gebäude. Und das war wirklich für uns sehr, sehr hilfreich.
3: Eine Kita im Dorf, gerade für junge Familien wichtig. Und für die Älteren entstehen gerade Seniorenwohnungen mit Betreuung. Über dem Dorf drehen sich 5 Windkraftanlagen und sorgen für zusätzliche Einnahmen. Die Gemeinde schuldenfrei. Für den Bürgermeister ist vor allem eins wichtig.
6: Man braucht Zuzug, man braucht Neubaugebiete, sonst nimmt die Bevölkerungszahl ab. Die Orte ohne Neubaugebiet, die verkreisen. Die Wirtschaftskraft geht zurück. Sie haben stark reduzierte Steuereinnahmen bei gleichen Kosten. Und dann setzt sich die Spirale dann sofort.
3: Deswegen hat die Ortsgemeinde ein Neubaugebiet ausgewiesen. Rund 200 Anfragen gab es für 25 Bauplätze. Jessica Adelmann und ihre Familie haben einen davon bekommen.
7: Für Familien super toll. Man wohnt nicht in so einem Blockhaus, wo jeder für sich alleine lebt. Wir sind hier mit ganz vielen jungen Familien hergezogen. Jeder hat hier kleine Kinder, die ganz toll auf der Straße hier einfach spielen können oder bei irgendjemandem im Garten.
3: Engagierte Bürger, ein Neubaugebiet und Windkraftanlagen. Damit hat Wachenheim Erfolg. Und noch etwas scheint hier gut zu klappen. Laut Bürgermeister wird im Gemeinderat seit Jahren konstruktiv zusammengearbeitet.
1: Ja, soweit also der Blick nach Wachenheim. Anderswo machen Geschäfte zu oder es schließen Bankfilialen, so wie gerade in der Pfalz, in Kallstadt, Sausenheim und Altleiningen. Darum ging es heute beim Sparkassenverband Rheinland-Pfalz. Was macht das mit einem Ort, wenn es keine Bank mehr gibt? Darüber und wie Kommunen künftig unterstützt werden sollen, haben wir am Nachmittag mit dem neuen zuständigen Minister gesprochen. Erstmal aber der Bericht von Christoph Gehring.
8: Die Tage dieser Sparkassenfiliale in Altleiningen sind gezählt. Im Juli soll sie geschlossen werden. Viele ältere Einwohner sind entsetzt, so auch Wiltraut Beckenbach. Die 80-Jährige ist seit Jahrzehnten Sparkassenkundin.
9: Das Persönliche ist natürlich, geht verloren. Und die nächste Filiale ist in Karlsberg, die andere in Hettenleidelheim. Und wer nicht mobil ist, kommt nicht hin. Wer keinen Computer hat, kann auch kein Online-Banking machen. Und das betrifft wiederum unsere Generation. Also für mich ist auch ein bisschen Altersdiskriminierung da hinten dran.
8: Der EC-Automat steht noch, die Schalter sind schon geschlossen. Altleiningen ist kein Einzelfall. Das Sparkassenfilialnetz schrumpft schon seit Jahren. So gab es Ende 2016 noch 917 Filialen im Land, unterteilt in 277 SB-Filialen und 640 mitarbeiterbesetzte Filialen. Bis Ende 2025 schrumpfte die Zahl an Filialen auf 569 landesweit. Im Einzelnen sind es noch 244 SB-Filialen und 325 mitarbeiterbesetzte Filialen. Gründe seien die zunehmende Digitalisierung und das veränderte Kundenverhalten, so der Tenor auf der Bilanz-PK des Sparkassenverbandes in Mainz. Es gebe aber auch Lösungen für die Kunden.
10: Es gibt zum einen Beratungsmöglichkeiten. Er kann die Telefonhotline der Sparkasse nutzen. Er kann den Berater zu sich ins Haus bestellen, um von ihm sich Dinge zeigen zu lassen oder eben am Ende auch sozusagen eine erst Informationen von ihm zu bekommen, um dann Zug um Zug in die digitalen Angebote einzusteigen.
8: Auch gäbe es ein Bargeldbringservice, kostenfrei für Menschen mit eingeschränkter Mobilität. Für Bürgermeister Benjamin Klaus ist diese Entwicklung nicht optimal. Lösungsversuche von seiner Seite scheiterten.
11: Wir hatten der Sparkasse angeboten, einen kostenlosen Automatenstandort hier anzubieten. Aber auch das wäre aus wirtschaftlichen Gründen nicht machbar. Da müsste man dann Zuzahlungen leisten. Und das ist bei knappen kommunalen Kassen leider nicht möglich.
8: Ortsbürgermeister Klaus fürchtet auch, dass Altleiningen ohne Sparkasse weiter an Attraktivität verlieren könnte. Wiltraut Beckenbach hofft, dass sie noch lange mobil bleibt, um Geld in einer anderen Sparkasse abzuheben.
1: Für die Kommunen politisch zuständig ist ab sofort der ehemalige Bildungsminister Sven Täuber, jetzt Minister für Kommunen, Bauen, Wohnen und Kultur. Hallo Herr Täuber.
12: Grüß Sie, Frau Schick.
1: Jetzt haben wir gerade gesehen, was das mit einem Ort macht, wenn die Bankfiliale dort schließt. In anderen Orten schließen Geschäfte, manchmal stehen ganze Ladenzeilen zu oder leer. Wie wollen Sie als Minister das aufhalten?
12: Ja, wir sehen halt in den Bereichen, dass wir unbedingt weiterentwickeln müssen, was Dorferneuerung und Städtebauförderung angeht und auch gemeinsam mit den Kommunen auch am Ball bleiben sollten. Alles können wir und werden wir nicht alleine managen können, weil natürlich, wenn Geschäfte auch eine Wirtschaftlichkeit brauchen, dann hat es auch was damit zu tun, wo lebe ich und wie will ich auch vor Ort leben. Und das heißt, kaufe ich lokal ein oder im Internet. All das sind natürlich auch Herausforderungen, die wir jeden Tag spüren und die wir dann auch sichtbar bekommen in den Gemeinde- und Städtestrukturen, wo wir gemeinsam, glaube ich, auch schauen müssen, wie kriegen wir Bezahlbarkeit des Lebens, Bezahlbarkeit des Wohnens, aber auch eine Wertigkeit des menschlichen Kontakts auch in der Gemeinde über Handel, über Kultur und über Wohnen auch hin.
1: Da gibt es jetzt eine neue Studie dazu des Instituts der Deutschen Wirtschaft. Es wurde gefragt, wie gut sind Gemeinden versorgt, was Ärzte, Schulen, Internet, Verkehrsanbindung angeht. Und das Rheinland-Pfalz auf dem drittletzten Platz im Bundesländervergleich. Wenn man nur die westdeutschen Länder sieht, sogar auf dem letzten. Das muss Ihnen ja Sorgen machen.
12: Naja, also wenn wir uns das anschauen, sind wir ein sehr ländlich geprägtes Land. Und in dem Zusammenhang haben wir natürlich auch Herausforderungen, wo findet Daseinsvorsorge und alltägliche Versorgung auch statt. Und das ist ja etwas, da weiß ich als ehemaliges Stadtratsmitglied, dass sich jedes ehrenamtliche kommunalpolitische Mitglied in Gremien natürlich darum sorgt. Und gleichzeitig wir Angebote schaffen mit sehr viel Geldern, auch das zu unterstützen, wie man Dörfer auch umstrukturieren kann. Gleichwohl, es braucht Partnerinnen und Partner, weil der Staat ist dafür da, Rahmenbedingungen zu schaffen. Das schafft mein Ministerium. Es braucht aber auch Menschen und Unternehmen und tatsächlich auch staatliche Institutionen, die das auch annehmen und dann auch gemeinsam mit uns für die Menschen auch eine Begegnungsmöglichkeit bringen.
1: Sie haben das Geld angesprochen. Die Kommunen schreiben tiefrote Zahlen. Mit 1,3 Milliarden Euro ist das Defizit auf einem Rekordniveau angelangt. Laut Koalitionsvertrag soll es jetzt mehr Geld geben. Aber es ist so ein bisschen vage von einer dreistelligen Millionenhöhe. Die Rede, also um wie viel Geld geht es dabei?
12: Nun, jetzt müssen wir sagen, die Koalition steht jetzt seit einer Woche ungefähr. Das heißt, wir müssen jetzt auch in diese weiteren Gespräche mit den kommunalen Spitzenverbänden gehen. Da ist auch eine Einladung von mir ausgesprochen worden, dass wir auch da in den Austausch treten, um dann genau die finanzielle Situation sich anzuschauen. Unser klares Ziel, auch meines, ist, die finanzielle Situation auf dem Weg, den wir schon gemacht haben, der Verbesserung auch weiter zu verbessern. Gleichzeitig muss man auch sagen, geht es auch nur gemeinsam mit dem Bund, sodass alle kommunale, Landes- und Bundesebene sich zusammenschließen. Weil der Auftrag, der muss funktionieren. Mhm. Es ist den Bürgerinnen und Bürgern egal, von woher kommt. Er muss spürbar sein, dass der Staat auch für mich da ist und damit auch eine Präsenz hat, die auch in der Versorgung von Kommunen, Kultur und Freizeitangeboten auch spürbar wird.
1: Können Sie vielleicht noch was ganz Konkretes sagen? Wo können Bürgerinnen und Bürger spüren, dass in ihren Kommunen sich was verbessert?
12: Naja, wir werden das in den Bereichen von Bezahlbarkeit des Lebens sicherlich einfach auch sehen können. Wenn wir sehen, dass kommunale Möglichkeiten für Kulturförderung weiter bestehen, wenn auch bezahlbares Wohnen bestehen bleibt, wenn ich auch sehe, dass zum Beispiel meine Innenstadt oder mein Dorfkern sich einfach weiterentwickelt, indem aus Umgestaltung von Leerständen auch vielleicht neue Möglichkeiten von Coworking Spaces oder von neuen Wohnformen auch, die mehr Generationen verbindet, entstehen, dann sieht man schon und haben wir gute Beispiele, wo auch Begegnung weiter möglich ist.
1: Sagt der neue zuständige Minister für Kommunen, Sven Täuber. Vielen Dank.
12: Danke Ihnen.
1: Die Tat hatte viele Menschen entsetzt. Anfang Februar wurde ein Zugbegleiter aus Ludwigshafen bei einer Fahrkartenkontrolle in einem Regionalzug angegriffen und tödlich verletzt. Bald soll der Prozess gegen den mutmaßlichen Täter vor dem Landgericht Zweibrücken beginnen. Jetzt haben sich erstmals Familienmitglieder des Getöteten vor der Kamera geäußert. Frank Krones hat sie getroffen.
13: Pfingstmontag, eine Anwaltskanzlei in Mannheim. Hierher kommen die vier Brüder des getöteten Zugbegleiters oft, lassen sich beraten. Gerade jetzt, wo es auf den Prozess um den Tod von Serkan Çala aus Ludwigshafen zugeht. Die Familie wird als Nebenkläger auftreten. Der Schock über den Tod Serkans bei einer Fahrscheinkontrolle sitzt tief.
14: Er war ein sehr liebevoller Mensch. Er war eigentlich ein Herz auf zwei Beinen. Diese Lücke kann niemand füllen eigentlich.
13: Es ist der 2. Februar. Serkan Çala kontrolliert die Fahrscheine in der Regionalbahn bei Landstuhl in der Westpfalz. Er trifft auf einen 26 Jahre alten Schwarzfahrer. Der Mann wird aggressiv und schlägt brutal auf den Bahnmitarbeiter ein. Der 36-jährige alleinerziehende Vater zweier Kinder stirbt zwei Tage nach der Attacke an Hirnblutungen. Seitdem ist bei der Familie Çala in Ludwigshafen nichts mehr, wie es war.
14: Zusammen gegessen, getrunken, auch zum Beispiel. Geburtstage haben wir auch zusammen gefeiert. Also das machen wir mittlerweile nicht mehr, weil diese Lücke ist da. Wir leben ja alle im gleichen Haus. Da fehlt halt einer.
13: Vor allem die Eltern und auch die Kinder von Serkan Çala leiden unter der Tat, sagen die Brüder. Sie selbst werden psychologisch betreut.
15: Also wir haben von der Opferschutz und vom Weißen Ring auf jeden Fall sehr viel Hilfe bekommen, was wir auch immer noch kriegen. Ansonsten wird auch jeder von uns auch einzeln betreut. Auch Einzelgespräche.
13: Die Tat vom Februar hatte auch eine politische Diskussion um die Sicherheit in der Bahn ausgelöst. Das Thema ist auch den Brüdern wichtig. Sie fordern eine Doppelbesetzung bei Fahrkartenkontrollen, immer und überall.
16: Da muss immer zweite Person da sein oder mehr Sicherheit. Wenn mein Bruder zu zweit gewesen wäre, wäre das alles anders da.
13: Der anstehende Prozess wird eine kaum verheilte Wunde aufreißen. Da sind sich die Brüder einig. Aber sie wollen dabei sein, an jedem Verhandlungstag. Das seien sie ihrem Bruder schuldig.
16: Serkan Çala war nicht nur ein Name. Der war ein Vorbild für uns alle. Der hat seine Arbeit gemacht. Der war nicht nur ein Name. Und es soll auch nicht so schnell wie möglich vergessen werden.
13: Das zuständige Landgericht Zweibrücken und auch der Anwalt der Opferfamilie gehen davon aus, dass der Prozess um den Tod von Serkan Çala Ende Juni beginnen wird.
1: Weitere Passagen aus dem Interview mit der Familie finden Sie online bei uns auf swraktuell.de. Und hier geht's weiter mit Kurznachrichten mit dir, Christina.
2: Die Bundesanwaltschaft hat Anklage gegen zwei Männer aus dem Irak erhoben. Sie sollen Mitglieder der terroristischen Vereinigung Islamischer Staat gewesen sein. Einer der beiden wurde im Dezember in Trier festgenommen. Dort lebte er in einer Unterkunft für Geflüchtete. Der zweite wurde in Nordrhein-Westfalen gefasst. Der Tod eines zweijährigen Kindes beschäftigt seit heute das Landgericht Trier. Ein mittlerweile 22-Jähriger soll das Kind seiner Lebensgefährtin so schwer geschüttelt und geschlagen haben, dass es starb. In dem neu aufgerollten Prozess soll geklärt werden, ob die Tat als Mord eingestuft wird. In einem ersten Prozess war er wegen Totschlags verurteilt worden. In Raumbach im Kreis Bad Kreuznach ist Gas aus einem Tank ausgetreten. Mittlerweile hat die Feuerwehr die Lage nach eigener Aussage im Griff. Der Tank wurde gekühlt, deshalb tritt aktuell wohl kein Gas mehr aus. Nun soll ein Gastankwagen das restliche Gas umfüllen. Vier Wohnhäuser mussten evakuiert werden, auch die Hauptstraße war gesperrt. Endlich sind sie da, die ersten Frühkartoffeln. In der Vorderpfalz hat die Ernte begonnen. Die Pfälzer Grumbeere gelten wegen ihres Geschmacks und der zarten Schale als Delikatesse. Schon am frühen Morgen war der Kartoffelruder auf den Feldern bei Böhl-Iggelheim im Einsatz. Geerntet wurde die Sorte Berber. Viele Helfer sorgten für einen reibungslosen Ablauf. Anfang März waren die Knollen gepflanzt worden. Und sie haben sich dank ausreichend Sonne und Wasser gut entwickelt. Der Stabhochspringer Torben Blech muss wegen einer schweren Verletzung die Saison beenden. Grund ist ein Unfall beim Stabhochsprung-Meeting in Bad Bergzabern vor wenigen Tagen. Blech verpasste bei einem Sprung die Matte und kam mit einem Teil des Körpers auf dem Asphalt auf. Weitere Einzelheiten will der mehrfache deutsche Hallenmeister in Kürze bekannt geben.
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18: Es ist so viel Eindrücke auf einmal. 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
17: Auch für Nachrichtensprecherin Alex Dietz keine Alltagssituation.
19: Ich finde es echt besonders toll, dass man hier ganz nah an den Menschen dran ist, mit drin statt nur dabei und auch mal zeigt, was dahinter steckt. Also wie viel Arbeit wir haben für solche Nachrichtensendungen.
17: Und wer will, darf auch mal selbst ans Mikro.
20: Wenn ich das jetzt ohne Hilfe gemacht hätte, dann wäre es ganz schön kompliziert gewesen.
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17: Und bei den ersten Besuchern kommt das Konzept gut an.
22: Ich denke, es ist schon gut, wenn man dann auch mal hier in der Öffentlichkeit fragt, was denn so die Leute bewegt.
23: Ich finde, es ist in der heutigen Zeit ganz wichtig, dass man sieht, dass ihr
0: objektiv über Sachen berichtet. Das ist ganz wichtig, weil es so viel Mistnachrichten gibt.
17: Das SWR Pop-Up-Studio in Kaiserslautern bleibt noch mit vielen Programmpunkten und Gästen bis Ende Juni geöffnet.
1: Vom Senegal bis

0: Nach Deutschland joggen klingt nach einer verrückten Idee, ist für Dominik Singer aber gerade Realität. Zusammen mit einem anderen Extremläufer ist er seit knapp 2 Monaten unterwegs. Sie spulen tausende Kilometer ab und das alles für einen guten Zweck. Mittlerweile haben sie bereits Rheinland-Pfalz durchquert und rücken ihrem Ziel immer näher. Marcel Fehr hat sie ein Stück auf ihrer Strecke begleitet.
1: Schritt für Schritt, Kilometer für Kilometer, bis zu 100 am Tag. Für die meisten unvorstellbar, für Dominik Singer und Anthony Horina inzwischen Alltag. Seit fast 2 Monaten sammeln sie mit ihrem Ultralauf Spenden. Ihr Ziel? Osterode in Niedersachsen. Die Idee entsteht spontan, bei einer Spendengala für ein Schulprojekt im senegalesischen Kaolack.
2: Dann habe ich kurz mal das Handy rausgeholt, habe ich geguckt, okay, die unterstützen Afrika, wie weit ist es von Kaolack nach Osterode? Dann stand 6.500 Kilometer. Ja, und dann habe ich spontan gesagt, ja gut, dann laufen wir das eben.
1: Eine verrückte Idee für den guten Zweck. Die Kosten für die Aktion stemmen die Läufer selbst. Fast 30.000 Euro an Spenden sind bereits zusammengekommen.
3: Es wurde im Senegal in der Schule eine Frischwasseraufbereitungsanlage gebaut. Das heißt, die Kinder haben dort zum ersten Mal sauberes Trinkwasser aus dem Leitungshahn. So Sachen werden investiert, weil das ist ein Invest in die Zukunft von Kindern, auch in Bildung.
1: Kurz vor 8 bei Neustadt an der Weinstraße. Seit mehr als 50 Tagen gibt es nur einen Rhythmus. Schlafen, essen, laufen.
2: Der Körper gewöhnt sich dran wirklich. Also man fühlt sich eigentlich ganz normal wie so ein Arbeitstag. Man steht morgens auf, okay, Schuhe an, Arbeitstag beginnt.
3: Körperlich ist top. Der Kopf zieht manchmal hinterher und mit, weil es sind so viele Eindrücke.
1: Die beiden wechseln sich mehrmals täglich ab. Einer läuft, einer regeneriert. Tag für Tag. Durch 2 Kontinente und 7 Länder.
4: Wir hatten unfassbar viele Straßenbegegnungen, nenne ich mal. Menschen, die uns wirklich wohlgesonnen waren, die wir auch unterwegs kennenlernen durften. Uns wurde immer positiv begegnet. Wenn wir erzählen durften und konnten, um was es bei diesem Projekt geht, dass es für einen guten Zweck ist, dann gehen auch Herzen auf. Und Herzen, die aufgehen, resonieren ja anders. Also das war immer eine positive Reaktion.
1: Bis zu ihrem Ziel in Osterode sind es noch knapp 300 Kilometer. Den Großteil haben sie also bereits geschafft.
4: Du bist alle 100 Kilometer an einem anderen Ort. Das heißt, es sind ganz, ganz viele Eindrücke, die immer wieder auf dich einprasseln. Und das zu verarbeiten, wird lange dauern.
1: Mit der Zeit werden auch die persönlichen Erlebnisse nachwirken. Schritt für Schritt.
0: Ja, und das noch dazu bei diesen Temperaturen im Moment mehr als sportlich. Die Wetteraussichten hat gleich Carsten Schwanke. Er sagt, wie lange es noch so warm bleibt. Und um 20.15 Uhr nach der Tagesschau gibt es dann Marktcheck.
5: Nachrichten von dieser Stelle gibt es später auch noch mal um 21:45 Uhr mit unserer Kollegin Anke Neuzelling.
0: Schönen Abend von uns. Tschüss.
5: Tschüss.
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11: Wir frösteln weiter. Herzlich willkommen zu SWR aktuell.
12: Auch von mir einen schönen guten Abend.
11: Ja, mit Frösteln hat das Wetter in Baden-Württemberg momentan wirklich gar nichts zu tun. Sonne und Hitze sind weiterhin angesagt. Und beides sorgt dafür, dass die Pegelstände am Bodensee momentan deutlich niedriger sind als üblich zu dieser Jahreszeit. Hier in Konstanz zum Beispiel liegt der Pegel momentan bei knapp über 3 Metern. Normalerweise müsste der Wasserstand Ende Mai laut Landesanstalt für Umwelt gut 66 Zentimeter höher sein. Das entspreche dann dem langjährigen Mittelwert. Und das alles führt dazu, dass sich die Schifffahrtsbetriebe am Bodensee schon so früh im Jahr darüber Sorgen machen, schon bald manche Anlegestellen nicht mehr anfahren zu können. Alfred Knödler.
13: Traumwetter und Besucher satt wie hier in Meersburg. Eigentlich läuft die Ferienwoche ideal für die Betreiber von Ausflugsschiffen am Bodensee. Dass der Pegel in Konstanz derzeit bei 3,04 Meter liegt und somit dem langjährigen Tiefstand von 2,90 Meter im Jahr 1972 entgegengeht, macht den ersten Schifffahrtsbetrieben zu schaffen. So mussten die Bootsbetriebe Meersburg auf der Insel Mainau bereits ihre Anlegestelle versetzen und den Steg ans Niedrigwasser anlegen.

0: anpassen.
1: Damit wir den niedrigen Wasserstand ausgleichen können, damit man gut aussteigen kann, haben wir eine Holzstufe am Schiff installiert, um aussteigen zu können.
0: Der kleine Hafen, in dem die Bootsbetriebe in Meersburg normalerweise Tret- und Ruderboote verleihen, musste wegen des geringen Wasserstandes und der Verschlammung im Hafen bereits eingestellt werden.
2: Unser Bootsverleih ist nicht zu bedienen. Zu wenig Wasser im Hafen. Der ist in der Werft, auf dem Trockenen, der Bootsverleih. Und wartet darauf, dass vielleicht Wasser kommt. Im Juni vielleicht. Ein schönes Omega-Tief wäre schön.
0: Ein ausgeprägtes Tiefdruckgebiet mit viel Niederschlag würde nämlich dazu führen, dass über die Zuflüsse wieder mehr Wasser in den Bodensee kommt. Das würde allerdings den Badegästen die Laune verderben, wenngleich auch sie bemerken, dass sich der niedrige Wasserstand des Bodensees bereits auf das Badevergnügen auswirkt.
3: Ja, muss halt weit reinlaufen. Macht jetzt so viel Spaß, bis man endlich schwimmen kann. Aber ja, und auch das Gefühl, dass der See immer kleiner wird.
4: Nicht so schlimm, aber es ist halt ein bisschen langer Weg bis dahin.
5: Letztes Jahr lagen wir da vorne, ja. Das Wasser war bis hier.
4: Es war bis hier das Wasser und jetzt ist irgendwie da ganz hinten.
6: Ja, es ist schon sehr außergewöhnlich, wenn man weiter nach hinten läuft, dass es dann ziemlich flach ist. Also eigentlich nur bis zu die, halb zu die Knie, dann ist es ein bisschen wenig, ja. Zum Schwimmen reicht es nicht.
7: Die laufen halt ein Stückchen aus und irgendwann wird es tief, ne?
0: Denn noch ist alles nicht so schlimm, das sagen auch die Stadtwerke Konstanz. Sie betreiben die Autofähre und die Ausflugsschiffe auf dem Bodensee. Man mache sich zwar Sorgen um den Wasserstand, doch Einschränkungen im Schiffsverkehr seien derzeit noch nicht zu erwarten.
8: Nach wie vor ist die Trauer groß. Vor knapp zwei Wochen sind die ehemalige Geschäftsführerin der Schwarz-Stiftung, Silke Lohmiller aus Bad Rappenau, und ihr Mann bei einem Flugzeugabsturz ums Leben gekommen. Auch ihr Sohn ist bei dem Unglück mit einer Propellermaschine in der namibischen Wüste gestorben. Jetzt haben auch Experten aus Deutschland die Ermittlungen aufgenommen, um die Absturzursache zu klären. Auch der Pilot kam beim Absturz ums Leben. Die Cessna von Desert Air, ein ähnliches Modell wie dieses hier, hatte nur die Familie aus Bad Rappenau an Bord. Das Paar hatte in der Schwarz-Gruppe, zu der auch Lidl und Kaufland gehören, über Jahrzehnte verantwortungsvolle Positionen inne. Es gab wohl keinen Kontakt zur Flugsicherung. Der Kleinflieger war in der namibischen Hauptstadt Windhoek gestartet und sollte dann etwa eine Stunde später in der Gegend von Sassoflay landen. Die Ursache für das Unglück ist nach wie vor unklar. Wir fragen nach im ARD-Studio in Südafrika bei meiner Kollegin Jana Gent. Jana, wie sieht denn diese Zusammenarbeit mit den deutschen Behörden jetzt genau aus?
9: Ja, also mittlerweile sind deutsche Experten beteiligt, die Bundesstelle für Flugunfalluntersuchungen. Es werden Wrackteile, Flug- und Wetterdaten ausgewertet aus Namibia. Und das ist nach wie vor nicht einfach, weil das Gelände schwer zugänglich ist. Abgestürzt ist die Maschine ja in den Bergen vor Sossusvlei, den weltbekannten roten Sanddünen. Aber an der Stelle gibt es noch nicht einmal eine Straße. Und das macht alles einfach so schwierig. Und dazu kommt eine Blackbox, also ein Flugschreiber, wie man das von großen Flugzeugen kennt. Das hatte diese Cessna gar nicht. Diese kleinen Flugzeuge sind ganz normal in Namibia, um die weiten Entfernungen zu überbrücken. Und jetzt heißt es einfach nur warten. Sobald die Untersuchungen ausgewertet sind, man weiß aber nicht, wann das soweit sein wird, soll es einen Bericht geben. Der Pilot übrigens, das ist ein Deutscher, er war 68 und flog schon seit 2019 in Namibia, seit 4 Jahren für Desert Air, also die Fluggesellschaft, mit der die Familie aus Bad Rappenau unterwegs war. Bekannt ist, dass er mehr als 4000 Flugstunden hatte und auch Ausbilder war.
8: Danke dir, Jana, für die Einschätzung.
9: Sehr gern.
8: Wir kommen zum ersten Nachrichtenüberblick. Und Diana Hörger beginnt mit einem Erfolg der Ermittlungsbehörden im Raum Stuttgart.
10: Genau. Ermittler des Landeskriminalamtes haben in Esslingen mehrere Jugendliche festgenommen, um eine mutmaßlich geplante Gewalttat zu verhindern. Wie heute mitgeteilt wurde, erfolgte der Zugriff bereits am vergangenen Freitag. Demnach wurden die Behörden im Rahmen anderer Ermittlungen wegen schweren sexuellen Missbrauchs im Internet auf die Jugendlichen zwischen 14 und 16 Jahren aufmerksam. Gegen einen der Jugendlichen sei ein Haftbefehl wegen Verabredung zum Mord erlassen worden, gegen einen weiteren wegen des schweren sexuellen Missbrauchs von Kindern. Die beiden weiteren Beschuldigten wurden nach Abschluss der polizeilichen Maßnahmen auf freien Fuß gesetzt. Weitere Details könne das LKA zum aktuellen Zeitpunkt nicht mitteilen, hieß es. Zwei Kräne haben bei Backnang heute den ersten Teil einer neuen Bahnbrücke auf

0: sogenannte Widerlager- und Hilfsstützen gesetzt. Die Brücke ist nötig, weil die Bundesstraße 14 dort auf 4 Spuren ausgebaut wird. Für die Aktion bleibt die B14 insgesamt 3 Tage lang gesperrt.
1: Normalerweise sind hier jeden Tag mehrere tausend Fahrzeuge unterwegs. Doch seit heute wird die Bundesstraße 14 im Bereich Backnang-Mitte von einem riesigen Kran blockiert. Er hiefte hier das Bild etwas beschleunigt, zusammen mit einem zweiten Schwerlastkran ein neues Brückensegment auf 2 Ablagen. Das Stahlsegment ist knapp 20 Meter lang und rund 80 Tonnen schwer. Es gehört zur neuen Brücke für die Bahnstrecke zwischen Backnang und Marbach. Der heutige Einbau lockte trotz Hitze auch viele Schaulustige an. Die 2 Bahnbrücken bei Backnang müssen wegen der Verbreiterung der B14 komplett erneuert werden. Sie werden zunächst einige Meter neben ihren tatsächlichen Standorten errichtet.
2: Drunter haben wir die B14. Wir wollen natürlich nicht während der ganzen Bauzeit die B14 in die Gleise sperren. Deswegen bauen wir die Brücke vorher in der Seitenlage und schieben sie dann ca. 20 Meter ein.
1: Schon morgen soll das nächste Brückenteil provisorisch eingesetzt werden. Für den Anschluss der Brücken an die Gleise müssen die Bahnstrecken bei Backnang nächstes Jahr allerdings für insgesamt 3 Monate unterbrochen werden. Einige Zeit gesperrt ist dann auch wieder die Bundesstraße 14 an dieser Stelle.
0: Die A7 war heute Vormittag bei Westhausen im Ostalbkreis mehrere Stunden lang in Richtung Ulm gesperrt. Grund dafür war ein schwerer Unfall. 4 Handwerker wurden in ein Fahrzeug eingeklemmt.
3: Der Kleintransporter war auf der A7 bei Westhausen Richtung Ulm unterwegs, als er ungebremst auf einen LKW auffuhr. Durch den Aufprall verkeilte sich das Fahrzeug unter dem LKW. Es wurde noch etwa 200 Meter mitgeschleift, bis der LKW-Fahrer den Schaden bemerkte und anhielt. Alle 4 Insassen des Transporters wurden verletzt, Fahrer und Beifahrer lebensgefährlich. Sie mussten durch die Feuerwehr aus dem Fahrzeug befreit werden. Die A7 war 2 Stunden lang in Richtung Ulm gesperrt. Ein kilometerlanger Stau war die Folge.
4: Womit sind wir bestens ausgestattet und wo ist es eher knapp? Wir nutzen die Pfingstferien in dieser Woche, um mal genauer drauf zu schauen, wie es mit verschiedenen Ressourcen in Baden-Württemberg aussieht. Rohstoffe, die gibt es ja bei uns eher weniger, aber Wissenschaft und Forschung, damit können wir richtig punkten, auch im internationalen Vergleich. Vor kurzem gab es zum Beispiel Schlagzeilen, weil eine bekannte Wissenschaftlerin aus den USA nach Mannheim gewechselt ist. Und das nicht nur, weil sie aus dem schwieriger werdenden akademischen Umfeld in den Vereinigten Staaten raus wollte. Es scheint also fast so, als sei der Standort Baden-Württemberg bei der Wissenschaft im Ausland höher angesehen als im eigenen Land. Tina Fuchs ist dem mal nachgegangen.
5: Mark Radkovic forschte und lehrte 12 Jahre in Princeton, einer der amerikanischen Elite-Universitäten, bevor er vor 3 Jahren an die Uni Mannheim kam. Und jetzt hat er eine Kollegin aus den USA hergeholt, von der er sicher ist, dass sie die Welt verändern wird.
6: Ich hatte das Glück, mit vielen brillanten und renommierten Menschen zusammenzuarbeiten. Und von ihnen ist sie eine der Besten.
5: Zusammen mit Lynn Abdulrahman will Radkovic in Mannheim ein Datenanalyselabor aufbauen, das mit Hilfe künstlicher Intelligenz Kinderhandel bekämpft. Dafür kehrt die Harvard-Absolventin Abdulrahman Amerika den Rücken. Auch weil ihr die amerikanische Regierung freie Forschung unmöglich mache. Abdulrahman hat gegen sie eine Klage eingereicht.
7: Das Regime in den USA lässt sich als technofaschistisch beschreiben. Jetzt in Mannheim zu sein, bedeutet für mich, dass ich die Ruhe finde, die mir zuvor fehlte, und die Freiheit habe für die Forschung, die ich tun muss.
5: Wissenschaftsfreiheit ist der Schlüssel zu akademischer Exzellenz, so die Wissenschaftsministerin. Baden-Württemberg stehe besser da, als viele ahnten. Baden-Württemberg gehöre zur Spitze.
8: In Baden-Württemberg haben wir die meisten Exzellenzuniversitäten in Deutschland. Wir haben fantastische Forscherinnen und Forscher aus aller Welt. Wir haben das bestdotierteste Programm für internationale Forschende im Moment, um sie nach Baden-Württemberg zu locken. Wir haben mit Heidelberg die einzige Universität in Europa, die direkt mit Harvard einen Vertrag hat und eng mit Harvard zusammenarbeitet. Also wir sind richtig gut, wirklich gut, und wir sind im Wettbewerb mit den ganz, ganz großen Standorten in der Welt. Aber tatsächlich nimmt die Öffentlichkeit das nicht immer so wahr.
5: Mark Radkovic in Mannheim ist nicht nur ein exzellenter Wissenschaftler, Talentierten Nachwuchs zu fördern, ist seine Leidenschaft. Dabei staunt er über seine neue Heimat.
6: Baden-Württemberg ist sich nicht bewusst, auf welch hohem Niveau an seinen Universitäten geforscht wird, dass sie mit den besten amerikanischen Universitäten mithalten können, dass sie mit den besten der Welt mithalten können.
5: Und auch dies. Forschungsgelder würden wirklich in der Forschung ankommen und verschwenden nicht, wie beispielsweise in den USA, zu einem Großteil in Verwaltung, Werbung oder prestigeträchtigen Gebäuden.
4: Gerade ist es kurz angeklungen. Die Wissenschaftler in Mannheim wollen also Kinder vor Ausbeutung schützen. Und auch dabei soll sie helfen, die künstliche Intelligenz, wie bei so vielem. Aber wo sind die Grenzen und vor allem, wo sollten wir diese Grenzen ziehen? Das hat auch mit der Frage zu tun, wie sehr wir das hinterfragen, was die KI als Antwort auf unsere Fragen ausspuckt. Und dabei scheint es neuen Untersuchungen der Universität Hohenheim zufolge zwei Lager zu geben. Fachleute stehen der künstlichen Intelligenz eher kritisch gegenüber und unterschätzen ihre Möglichkeiten. Wer der KI aber Alltagsfragen, zum Teil auch sehr privater Art, stellt, der vertraut ihr tendenziell zu stark. Ein Forschungsteam erarbeitet gerade Lösungsansätze für beide Probleme. Zu großes und zu geringes Vertrauen.
9: Soll ich mich von meinem Partner trennen? Wenn sich Menschen mit solchen Fragen an KI-Chatbots wenden, zeigt das, sie haben großes Vertrauen in künstliche Intelligenz. Dabei suchen sie oft eine schnelle Antwort. Ein Forschungsteam hat jetzt einen nachfragenden, sogenannten sokratischen Chatbot entwickelt.
10: Also die sokratische KI unterscheidet sich von der konventionellen KI dadurch, dass sie Fragen stellt. Also dass sie kritisch rückfragt, dass sie mir dann hilft, meine eigene Lösung auf die Probleme zu finden, ja, anstatt mir direkte Antworten zu geben.
9: Das Team der Universitäten Hohenheim und Bamberg hat dieses Sprachmodell in mehreren Experimenten getestet. Das Ergebnis? Der angepasste Chatbot habe Menschen zu moralisch ausgewogeneren Entscheidungen verholfen. Doch das Team rund um Ethiker Matthias Uhl stellte auch eine große Hürde fest.
10: Rückfragende KI wird weniger gerne gewählt. Wenn man den Leuten die Wahl lässt, dann wollen sie lieber direkten Ratschlag bekommen. Sie funktioniert letztlich besser, aber sie wird als weniger angenehm empfunden.
9: Hier könne zum Beispiel ein möglichst ansprechendes Design die Nutzung, trotz der vielen Nachfragen durch den Chatbot, attraktiver machen. Besonders bei alltäglichen und moralischen Fragen vertrauen Menschen den KI-Modellen oft zu stark. Eine höhere Skepsis gegenüber KI gibt es hingegen bei Fachleuten, zum Beispiel in der Medizin. Dort ist die KI häufig schon bei Analysen besser als Ärztinnen und Ärzte. Die KI-Systeme können Röntgenbilder, CT- oder MRT-Aufnahmen zuverlässiger auswerten. Das Problem? Fachleute vertrauen der KI nicht. Das Forschungsteam hat herausgefunden, wer viel weiß, unterschätzt die KI-Analysen, auch wenn sie akkurater sind. In Zukunft könnte es helfen, wenn Experten die Analysen der KI besser nachvollziehen können, zum Beispiel durch mehr Transparenz.
10: Also wenn das System seine Unsicherheit offenlegt, dann kann das auch dazu führen, dass der Empfänger dem Rat stärker vertraut, wenn es beispielsweise sagt, ich bin mir bei dieser Klassifikation zu 90% sicher.
9: Das KI-System soll also seine Ergebnisse erklären und die Nutzer mitnehmen. 2027 sollen dann Fachleute aus der Medizin das KI-System testen. Und wir sollten uns vielleicht in Zukunft an einen etwas unbequemeren Chatbot gewöhnen.
4: Apropos in Zukunft. Wie lange müssen wir künftig arbeiten? Diese Frage wird gerade hitzig diskutiert. Die Rentenkommission will ihre Vorschläge dazu am 29. Juni vorlegen. Doch bereits jetzt gibt es Berichte, dass das Renteneintrittsalter erhöht werden könnte. Alles Spekulation, heißt es dazu aus dem Kanzleramt in Berlin. Trotzdem, arbeiten bis 70, das ist auch bei uns im Land höchst umstritten.
1: Die Starken tragen die Schwachen. Die Statue vor dem Gebäude der Deutschen Rentenversicherung in Stuttgart. Steht sie hier auch als Symbol für die Rente? Drinnen erklärt Rentenberater Mike Jäger seinen Kunden, wie viel sie später zu erwarten haben. Viele haben Angst vor Altersarmut. Es sind Fälle, wenn sich Schwache von den Starken eben nicht getragen fühlen.
11: Auch wenn wir regelmäßig Renteninformationen schicken, kommt dieser Aha-Effekt oder OH-Effekt in dem Fall, erst wenn sie bei uns dann am Tisch sitzen und merken, ah okay, ich habe vielleicht nur noch die Hälfte dessen oder annähernd nicht mehr das, was ich vorher verdient habe. Und da kullert dann doch schon auch das ein oder andere Mal ein Tränchen tatsächlich.
1: Arbeiten bis 70 und darüber hinaus für viele jetzt schon notwendig, weil die Rente nicht reicht. Aber soll es zur Pflicht werden, um das Rentensystem zu entlasten? Etwa 10 Kilogramm wiegt der Stein, den Steinmetz-Mentor Hasanac für die Lücke in der Wand anpasst. Es ist noch ein kleiner im Vergleich zu dem, was der 49-Jährige sonst so hochheben muss. Bis 70 wird er das wahrscheinlich nicht durchhalten, sagt er.
12: Wir müssen schwer körperlich arbeiten und ständig auf dem Gerüst Steine tragen, Werkzeug tragen. Körper macht einfach nicht mit. Wir würden gerne auch bis 80 arbeiten, aber...
1: Die Rente mit 70, für ihn, der körperlich hart arbeitet, unvorstellbar bis unmöglich. Steuerberater Manfred Mirling denkt hingegen gar nicht dran, in Rente zu gehen. Er möchte weiterarbeiten, auch über die 70 hinaus. Mit seinen 66 Jahren fängt zwar nicht das Leben an, aber von geistiger Ermüdung sei auch noch nichts zu merken. Im Gegenteil.
13: Je länger man da auch tätig ist, desto sicherer wird man, desto relaxter wird man auch. Und ich spüre es, bei mir ist ich habe keine Angst vor geistigem Abbau, also außer vielleicht vor Krankheiten. Und auch bei den Kollegen, die dann so im Alter 65, 70 plus sind, spüre ich das auch nicht. Die sind einfach hellwach.
1: Neugier, für ihn das Rezept für seine geistige Fitness. Dass das aber längst nicht bei allen so einfach geht, merkt Rentenberater Mai Jäger von der Deutschen Rentenversicherung. Körperliche Ermüdung sei bei seinen Kunden zwar häufiger, bei vielen lasse jedoch auch das Denkvermögen nach.
14: Wir müssen jeden Tag sehr viel denken, am Rechner sitzen. Und auch die könnten mit 55 sagen, ich kann einfach auch diese Leistung, vielleicht nicht körperlich, aber vom Kopf her gar nicht mehr bringen.
1: Arbeiten bis 70, um das deutsche Rentensystem am Laufen zu halten. Das können sich nur die vorstellen, die auch bis ins hohe Alter stark bleiben können.
4: Ein Schreckmoment, den gab es heute für manche Besucherinnen und Besucher eines Freizeitparks in Baden-Württemberg. Damit nochmal Nachrichten mit Diane Hörger.
0: Im Europapark in Rust ist heute der Strom ausgefallen. Von dem Stromausfall waren auch die Achterbahnen und Fahrattraktionen des Freizeitparks betroffen. Wie der Europapark dem SWR mitteilte, wurden zum Teil auch Fahrgeschäfte geräumt. Bei 3 Bahnen sei eine Räumung aus dafür vorgesehenen Positionen erfolgt. Auslöser für den 5-minütigen Stromausfall war laut dem Europapark ein brennendes Storchennest auf einer Hochspannungsleitung im Ortenaukreis. Wegen des Stromausfalls wurden die Öffnungszeit des Parks heute um 1,5 Stunden verlängert. Rote Rauten, gelbe Rauten. Wer im Schwarzwald wandern geht, der kennt diese Symbole. Die Fernwanderwege im Südschwarzwald bekommen jetzt aber andere Rettungsschilder, etwa auf dem Schluchtensteig. Sinn der neuen Schilder? Sie sollen es der Bergwacht erleichtern, Verletzte schneller zu retten.
15: Spitz und felsig, rutschig und dann auch noch die falschen Schuhe. Wer hier in der Wutachschlucht nicht aufpasst, kann sich schnell verletzen und muss den Notruf wählen. Aber kann man auch sagen, wo man sich genau befindet?
16: Nö, das wisst ihr jetzt nicht. Ja, ich wüsste schon zwischen Schattenmühle und Wutachmühle.
15: Ein sehr großer Bereich, weiß Jacques Bonneau von der Bergwacht. Besser wäre die Angabe des Rettungssektors. Jeder Sektor am Schluchtensteig ist etwa 1 Kilometer lang. Das vereinfacht im Notfall die Suche.
17: Dann wissen wir, welche die direkt unmittelbar nächste Zufahrt ist. Und insofern können wir natürlich auch sehr, sehr viel schneller am Patienten sein. Wenn wir diese Kennung nicht kennen, bedeutet das für uns mehr Fußweg. Insofern für den Patienten längere Hilfsfrist.
15: Die Rettungssektoren am Schluchtensteig gibt es schon seit vielen Jahren. Oft wurden die Schilder aber übersehen. Daher gibt es nun ein neues Design und einfach mehr Schilder entlang des gesamten Fernwanderwegs. Das wirkt.
18: Wir haben die ganze Zeit drauf geachtet und immer, wenn wir eins gesehen haben, uns gegenseitig gesagt, hey, jetzt sind wir im Sektor so und so. Genau. Tatsächlich. Also ohne Absprache einfach.
19: Genau, ich glaube.
18: Ich finde es sinnvoll.
15: Die Bergwacht hofft, dass die Sektoren nun auch bei Notrufen häufiger angegeben werden.
4: Wenn Bilder Schweißausbrüche auslösen, das ganze Leben in Kisten packen und an einer neuen Adresse wieder rausholen. Wenn man umzieht, geht's leider nicht anders. Und jeder, der das schon mal gemacht hat, weiß, so richtig vergnügungssteuerpflichtig ist das wirklich nicht. Wenn man auf der Treppe zwischen dem 4. und dem 5. Stock nicht weiß, ob der Schrank und man selbst oben noch heile ankommen. Jetzt stellen Sie sich aber mal vor, Sie müssten nicht nur einen Privathaushalt umziehen, sondern ein ganzes Rathaus. Die Gemeindeverwaltung in Ellhofen im Kreis Heilbronn kam heute in den, ja, nennen wir es mal, Genuss. Raphael Moos war für uns mit dabei.
20: Hinter Hausmeister Timo Thiebe liegen kräftezehrende Wochen. Der Umzug ist eine echte Herausforderung. Einige Dinge wie das Archiv der Gemeinde Ellhofen hat er bereits selbst in die neuen Räume gebracht. Er ist verantwortlich für die Planung des Rathausumzugs.
19: Vom Umzug ist der Fahrstuhl nochmal ausgefallen. Da kommt man dann schon in Spitzen. Aber wir haben da echt gute Handwerker, die sind dann nochmal schnellstmöglich gekommen.
20: 2 Jahre lang war die Verwaltung hier in diesem Containerbau notdürftig untergebracht. Hellhörige Wände und instabiles Internet. Jetzt wird endlich gepackt. Alles im laufenden Betrieb.

0: Betrieb.
1: Guten Morgen.
2: Guten Morgen.
0: 3 Tage später ist es dann soweit.
3: Jetzt kommt es drauf an. Jetzt werde ich sehen, ob alles gut geplant ist, ob ich alles gut vorbereitet habe. Ich freue mich jetzt auch, dass wir jetzt ins schöne neue Rathaus rüberziehen können. Großer Finaltag.
0: Männer einer Spedition rollen und tragen hunderte Kisten und Ordner in den Neubau. Büromaterial, EDV, Kabel. Natürlich müssen auch die Pflanzen mit. Hausmeister Timo Thiebe hat alles genau im Blick.
3: Die Sachen dürfen da eigentlich jetzt gar nicht mehr stehen, weil da kommt nachher noch was anderes hin.
0: Das andere ist ein 170 Kilo schwerer Tresor. Und der ist schon auf dem Weg. Schließlich sollen die Dokumente der Gemeinde auch in Zukunft sicher sein. Der Bürgermeister freut sich auf den ersten Kaffee mit dem Team im neuen Pausenraum. Für die Gemeinde Ellhofen waren Sanierung und Anbau eine echte Herausforderung. Vor der Sanierung war das alte Rathaus mal eine Schule.
4: Dieses Projekt ist für unsere Gemeindegröße enorm, auch nur möglich durch die Fördermittel, die wir da kriegen vom Landessanierungsprogramm. Wir sind bei rund 7 Millionen € für das Gesamtprojekt inklusive der Interimslösung.
0: Im neuen Bauamt läuft die EDV schon. Leiterin Lena Stürzel richtet sich ein.
5: Hier sind viele Arbeitsbedingungen jetzt auch einfach verbessert worden. Wir haben beispielsweise jetzt auch höher verstellbare Schreibtische. Und das sind dann schon viele Aspekte, die dann auch einfach für die Zukunft hier, für den Berufsalltag natürlich motivieren, wo man dann gerne zur Arbeit kommt.
0: Noch muss einiges getan werden, zum Beispiel im neuen Ratssaal im Anbau. Hausmeister Thiebe aber hat den größten Batzen geschafft.
3: Wir können endlich im neuen Rathaus arbeiten. Wir freuen uns drauf. Jetzt haben wir lange drauf hingearbeitet. Jetzt fällt auch endlich die Anspannung von einem ab und toi toi toi auf die nächsten 50 Jahre.
0: Am Donnerstag soll das neue Rathaus dann für alle öffnen.
6: Wer das momentan so sommerliche Wetter im Freien auskosten will, der muss definitiv nicht umziehen. Der ist bei uns in Baden-Württemberg genau richtig. Und natürlich wollen wir nicht nur wie zu Beginn der Sendung auf die Probleme schauen, die das Wetter momentan mit sich bringt, sondern auch darauf, wie die Menschen im Land den Frühsommer genießen. Zum Beispiel bei einer entspannten Runde mit dem Stocherkahn auf dem Neckar in Tübingen. Ein bisschen Fahrtwind inklusive und dazu vielleicht auch noch ein Eis. Das geht bei den Temperaturen sowieso immer. Wem das als Abkühlung aber noch nicht ganz ausreicht, der kann ins Wasser, zum Beispiel hier in der Dreisamen in Freiburg. Da ist Baden sogar mitten in der Stadt möglich, egal ob man da ein bisschen zurückhaltender oder mutig an die Sache rangeht. Im Donaubad bei Ulm ist dann auch der Salto vom Sprungbrett möglich oder auch einfach Fuß und Seele baumeln lassen. Ja, Temperaturen von mehr als 30 Grad und mehr. Darüber konnten sich heute auch die Mannheimerinnen und Mannheimer freuen. Jetzt nach Feierabend treffen sich viele am Strandbad am Rhein. Und direkt am Wasser steht auch meine Kollegin Desiree Kass. Desiree, wie sehr musst du dich denn zurückhalten, dass du nicht einfach mit ins Wasser springst?
7: Ja, tatsächlich ist es in der Sonne noch relativ warm für die Uhrzeit. Ich hatte vorhin auch kurz meine Füße im Wasser und ich muss sagen, es ist schön frisch, also eine gute Abkühlung für so einen heißen Tag wie heute. Aber das Rheinstrandbad hier in Mannheim hat einen kleinen Haken. Man darf nämlich tatsächlich gar nicht im Wasser baden. Füße ist in Ordnung, ein bisschen Füße rein, ein bisschen Hände rein, aber die Strömung ist relativ stark und es kann deshalb auch gefährlich werden. Also Baden ist hier verboten. Das hält die Leute hier natürlich nicht davon ab, trotzdem hierher zu kommen, die Füße ins Wasser zu tun. Hier gibt es auch viele Outdoor-Duschen und da kann man sich abkühlen, sich ein schattiges Plätzchen in der Liegewiese suchen und so dann einfach den Tag entspannt verbringen. Es gibt hier ein Volleyballfeld, man kann irgendwie Karten mitbringen. Ich habe auch eine Frau beobachtet, die hier ihren Geburtstag feiert und ganz viele Picknickdecken ausgebreitet hat. Und so lässt sich hier schon genießen. Und was besonders schön ist, ist, dass auch anders als zum Beispiel bei einem Freibad oder Baggersee, dass man hier am Fluss ist, also am Rhein. Das heißt, hier fahren immer mal wieder Jetski-Boote entlang, die man beobachten kann oder auch andere Boote, die dann so kleine Wellen schlagen. Und wenn man dann entweder gemütlich in seinem Liegestuhl liegt oder so wie hier sich irgendwie ein kühles Getränk geschnappt hat oder ein Eis und das hier bei den Restaurants dann genießt, und dann die Augen schließt, dann hört man so ein leichtes Meeresrauschen und das gibt einem schon so ein richtiges Urlaubsfeeling hier. Und das ist das Tolle daran, was auch die Mannheimerinnen und Mannheimer lieben. Ich habe zum Beispiel mit einem der Restaurantbesitzer gesprochen und der hat mir erzählt, dass er über die Jahre beobachtet hat, dass immer mehr Menschen hier tatsächlich zum Rheinstrandbad kommen und hier das Wetter genießen. Also das ist schon auf jeden Fall lange kein Geheimtipp mehr. Und selbst wenn es auch mal voll ist im Hochsommer, gibt es hier für alle genügend Platz. Platz oder so wie am Abend schön am Tisch mit einem kühlen Getränk den Sonnenuntergang genießen.
6: Danke dir, Desiree. Und das war's von SWR aktuell für den Moment. Diana Hörger ist aber heute noch mal für Sie da.
2: Genau, wie gewohnt um 21.45 Uhr. Jetzt kommt aber zuerst Carsten Schwanke mit den Wetteraussichten.
6: Und wenn Sie, wie ich, gern mal unfreiwillig Ketchup oder anderes auf sich verteilen, dann empfehle ich Ihnen Marktcheck. Da geht's gleich nach der Tagesschau heute nämlich um Allzweck-Fleckenentferner. Gute Unterhaltung dabei.
2: Und einen schönen warmen Abend.
6: Machen Sie's gut.
8: Getreide ist das wichtigste Grundnahrungsmittel in Europa. Vor allem Weizen begegnet uns täglich. In unterschiedlichsten Variationen. Doch woher kommen die kleinen, vielseitigen Körner, die zu Mehl gemahlen werden? Wir begeben uns auf eine Spurensuche, verfolgen den Weg vom fertigen Mehl zurück zu den Anfängen auf dem Feld. Der St. Vinzenzhof im Oberrheintal. Wie es sich für einen richtigen Bauernhof gehört, leben hier glückliche Kühe. Versorgt werden sie von Bauer Horst. Er betreibt neben der Viehwirtschaft auch Getreideanbau. So kann er seine Kühe, neben Heu, auch mit eigenem Weizenschrot füttern. Eine Art Müsli, das den Kühen

Dieser kahle Acker soll zum blühenden Weizenfeld werden. Dazu überprüft Bauer Horst erst einmal seine Sämaschine und befüllt sie dann mit zehntausenden Saatkörnern. Der bei uns übliche Winterweizen wird schon im Oktober ausgesät. Die Sämaschine lockert den Boden und setzt die Weizenkörner in regelmäßigen Abständen in die Erde. Aus den Rohren fallen die Weizenkörner. Die Metallzinken dahinter schieben Erde über die Saatkörner. Anschließend eine kurze Kontrolle. Alles bestens, die Körner liegen im richtigen Abstand. Im Boden beginnen sie schon nach wenigen Tagen eine erstaunliche Verwandlung.

Schon nach 2 Wochen sieht man die ersten grünen Blättchen auf dem Feld. Aber es ist Spätherbst. Der Winter steht vor der Tür. Bei Minustemperaturen wachsen die Pflänzchen nicht weiter. Doch sie überstehen den Winter und so haben sie im Frühjahr schon einen Vorsprung. Sobald es wärmer wird, können die jungen Weizenpflanzen sofort anfangen, richtig zu sprießen. Dazu brauchen sie möglichst viel Sonne. Aber auch ausreichend Wasser. Ein ordentlicher Regen kommt da gerade recht. Das Wasser versickert im Boden. Dort nehmen es die Weizenpflanzen mit ihren extrem feinen Wurzelhärchen auf. Außerdem entziehen sie dem Untergrund Nährstoffe. Geht der natürliche Nährstoffgehalt des Bodens zurück, legt der Bauer nach. Der Mineraldünger, der auf die jungen Getreidepflanzen prasselt, enthält Stickstoff, den die Pflanzen mittels Photosynthese in

Die kleinen gelblichen oder weißen Röhrchen sind der männliche Teil der Blüte, die Staubblätter. Sie enthalten den Pollen, der durch Erschütterung, zum Beispiel einen Windstoß, freigesetzt wird. Hinter den grünen Deckblättern versteckt liegt der weibliche Blütenteil. Findet ein Pollenkorn den Weg zur Narbe, so befruchtet es die Samenanlage. Der Pflanzenembryo wächst zum Samen heran, in diesem Fall zum Weizenkorn. Doch noch ist die Ernte nicht in der Scheune. Schädlinge wie Wanzen oder Raupen lauern auf ihre Chance und könnten dem Weizen übel mitspielen. Bauer Horst geht zum Gegenangriff über. In den Tank schüttet er ein Gift gegen Schadinsekten. Und das spritzt er auf die Weizenpflanzen.

Schädlinge wie diese Larve eines Zünslerfalters haben keine Chance. Einerseits vielleicht etwas grausam, andererseits könnten die Raupen bei einem massenhaften Auftreten die Ernte ernsthaft gefährden. Auch vor Pilzkrankheiten sind die Weizenpflanzen nicht sicher. Vor allem bei anhaltend feuchter Witterung. Dann wird auch gegen Pilze gespritzt. Dieser Chemieeinsatz ist zwar effektiv, aber nicht unbedingt das Gesündeste für die Umwelt. Kein Gift und weniger Dünger bedeutet aber auch weniger Ertrag. Darum ist Bioweizen wie dieser teurer als konventionell angebauter. Aufgrund der fehlenden Schädlings- und Unkrautbekämpfung findet man in einem Biofeld viel mehr Leben. Zwischen den Weizenpflanzen gedeihen Hahnenfuß und Ehrenpreis. Weichkäfer fühlen sich hier wohl. Und Spinnen, natürliche Verbündete des Bauern im Kampf gegen Schädlinge. Auch die winzige Laufmilbe jagt Insekten, die sich über den Weizen hermachen wollen. Es gibt aber noch einen effizienteren Schädlingsvertilger, für den diese Getreideblattläuse ein gefundenes

Trotz der freundlichen Unterstützung, auf Biogetreidefeldern sind die Einbußen durch Schädlinge und Krankheiten größer als auf konventionellen Feldern. Im Hochsommer verlieren die Weizenpflanzen allmählich ihre grüne Farbe und trocknen aus. Aus jedem Korn, das der Bauer gesät hat, sind 50, 60 neue Körner hervorgegangen. Zeit zu ernten.

Durch den Mähdrescher ist die Feldarbeit enorm erleichtert worden. Ein Mensch kann in wenigen Stunden all das erledigen, wozu früher Dutzende Menschen in Handarbeit mehrere Tage brauchten. Der erste Schritt, die Halme müssen abgeschnitten, also gemäht werden. Früher eine Angelegenheit für Sichel oder Sense. Anschließend wurde das Getreide zu Garben gebunden und zum Trocknen aufgestellt. Und damit nicht genug. Irgendwie musste man die Körner aus den Ähren herauslösen. Jetzt kam das Dreschen ins Spiel. Mit einem schweren Holzknüppel, dem Dreschflegel, wurde auf das Getreide eingeprügelt, bis die Körner heraussprangen.

Durch das Dreschen werden auch Spelzen und andere Pflanzenteile mit herausgelöst. Abfall, den man aussortieren muss, mittels Worfeln. Der Wind trägt beim Hochwerfen leichteres Material weg. Das Korn wird wieder aufgefangen. So trennt sich die Spreu vom Weizen.

Mähen, Dreschen und auch Worfeln in einer Maschine vereint. Das bietet heute der Mähdrescher. Die Stangen auf der Rolle kämmen das Getreide und bringen es in Position, damit der Mähbalken die Halme abschneiden kann. Danach werden die abgetrennten Pflanzen in den Schlund des Mähdreschers gezogen. Metallwalzen dreschen das Getreide. Körner und Spelzen fallen nach unten. Das Stroh wird weiter nach hinten befördert. Ein Gebläse ersetzt das Worfeln. Die Körner sammeln sich unten, während die Spreu hinausgeblasen wird. Zusammen mit dem Stroh landen alle unerwünschten Pflanzenteile wieder auf dem Feld. Nachdem der Mähdrescher seine Arbeit verrichtet hat, kommt eine andere Maschine zum Einsatz. Sie sammelt das Stroh, presst es zusammen, wickelt es auf und produziert auf diese Weise kompakte, große, runde Strohballen.

Ist der Korntank des Mähdreschers voll, wird das Getreide umgefüllt auf einen Anhänger. Bauer Horst prüft die Qualität seiner Ernte, bevor er den Weizen zur Getreidemühle fährt. Zurück bleibt das abgeerntete Stoppelfeld. Um dem ausgelaugten Boden noch einmal Nährstoffe zuzuführen, macht Bauer Horst seinen Güllewagen klar.

Die Ausscheidungen der Kühe sind sehr stickstoffhaltig und damit Nährstofflieferant für die Pflanzen, die im nächsten Jahr auf diesem Feld wachsen sollen. Meist folgt auf Weizen eine andere Feldfrucht, um den Boden trotz allen Düngens nicht zu einseitig zu belasten. Der letzte Schritt, um den Acker für die nächste Aussaat vorzubereiten, ist das Pflügen. Hier wird ein ehemaliges Maisfeld umgepflügt, auf dem ab Oktober dann Weizen wachsen wird. So beginnt der Zyklus des Wachsens, Reifens und Erntens von Neuem und sichert uns auch im nächsten Jahr unsere Lebensgrundlage.

0: Ich bin Maja Leinbach und ich koche mittlerweile für fast 7 Millionen Follower auf verschiedenen Plattformen.
1: Let's make chai, not chai tea.
0: Viele glauben, dass ohne tierische Produkte etwas fehlt. Deshalb koche ich für jemanden, der Fleisch, Fisch und Eier liebt.
2: Hey.
3: Ich zaubere dir die Tapas hier in vegan.
0: Das wird eine ganz schöne Herausforderung, denn die Hauptbestandteile sind tierische Produkte. Mal schauen, ob ich es hinbekomme, dass es better than beef wird.
2: Yeah.

Genau genommen ist es ein Gras, das hier auf dem Acker wächst. Ein besonderes Gras, denn wir essen seine Samen. Täglich. In unzähligen Variationen.

Weizenmehl ist ein extrem vielseitiges Lebensmittel. Mit Milch und Eiern entsteht daraus in 0, nichts Pfannkuchenteig. Aber wo kommt das Mehl, das jetzt im Teig steckt, eigentlich her? Wir begeben uns auf eine Spurensuche und verfolgen den Weg zurück zum Ausgangsmaterial, dem Weizen. Im Spätsommer wird der Weizen geerntet. Aus dem Korntank des Mähdreschers werden die Weizenkörner umgefüllt auf einen Anhänger. Und den fährt der Bauer zur Mühle. Bei der Getreideannahme wird die Ernte gewogen und anschließend ins Silo befördert.

Das Silo ist der Kornspeicher, aus dem das Getreide über Rohre in die Mühle gelangt. Vor dem Mahlen müssen die Körner aber erst gereinigt werden. Die erste Reinigungsstation ist der Rütteltisch. Die spezielle Form der Fächer in seinem Innern und das ständige Hin- und Herschwingen sorgen dafür, dass verbliebene Spelzen und zu kleine, zu leichte Körner nach oben geschoben werden. Sie fallen auf der einen Seite des Tisches ins Abfallfach.

Auf der anderen Seite des Rütteltischs sammeln sich die dicken, schweren Körner, die gemahlen werden sollen. Da bei dieser Trennmethode vor allem das Gewicht entscheidend ist, kann es sein, dass jetzt noch kleine Steinchen vom Acker im Mahlgut vorhanden sind. Über eine Rutsche geht es deshalb zur nächsten Reinigungsstation, dem Steinabscheider. Hier wird nicht hin und her, sondern auf und ab geschüttelt. Die Steine springen dabei weniger hoch als der Weizen. Und so fallen sie am Rand der Maschine in einen speziellen Schlitz und werden aussortiert. Jetzt kann das gereinigte Getreide hier gemahlen werden. Ein Rohrsystem leitet den Weizen in den ersten Mahlstuhl. Müller Spiegelhalder lässt uns einen Blick in diese Maschine werfen. Darin befinden sich mehrere Metallwalzen. Die oberen Walzen verteilen die Weizenkörner gleichmäßig. Noch sind die Körner intakt. Das Mehl befindet sich sicher verpackt in ihrem Inneren. Im Querschnitt wird der Aufbau des Korns deutlich. Von außen ist das Weizenkorn bestens durch eine ganze Reihe harter, zäher Häutchen geschützt. Sie umschließen in mehreren Schichten einen weichen, weißen Kern. Das ist der Mehlkörper. Er besteht vor allem aus Stärke und versorgt den Keimling mit der Energie, die er braucht, um zur Pflanze heranzuwachsen. Um diese Energiequelle geht es. Und so werden die Körner zwischen Metallwalzen weiter unten im Mahlstuhl zerquetscht. Das Ergebnis nach dem ersten Mahlgang ist dieser Weizenschrot. Er enthält noch gröbere Stücke. Um diese abzutrennen und weiter zu behandeln, wird gesiebt. Im Rüttelschrank sind unterschiedlich feine Siebebenen. Diese Siebe verteilen das Mahlgut je nach Feinheitsgrad auf die Mahlstühle. Grobes Material kommt zurück in einen Mahlstuhl am Anfang der Arbeitskette, wo es eine Stufe feiner gemahlen wird. Feines Material kann einige Mahlstühle überspringen und landet direkt am Ende der Kette. Bevor ein Korn komplett zu Mehl geworden ist, muss es in dieser Mühle bis zu 12 verschiedene Mahlstühle durchlaufen. Ein Aufwand, der sich lohnt.

feinstes weißes Weizenmehl. Das fertige Mehl wird in einem Speicher gesammelt, wo es auf seine Abfüllung wartet. Müller-Spiegelhalter macht das noch von Hand. So kann er auch auf individuelle Kundenwünsche eingehen und besondere Mischungen abfüllen. Fertig. Sicher verpackt kann das Mehl nun an Privatkunden und Bäckereien in der Umgebung geliefert werden. In großen Supermarktketten wird man das Mehl aus der Adlermühle allerdings kaum finden. Dabei wird unser Supermarktmehl, aus dem wir beispielsweise Pfannkuchen machen, nach exakt demselben Prinzip hergestellt. Unser Bedarf an Weizenprodukten ist so groß, dass es sich durchaus rechnet, Mehl in größerem Maßstab zu produzieren. Die Heimatsmühle bei Ahlen. Auch hier Silos, Rohrleitungen und Mahlstühle. Nur in größerer Zahl. Den Mahlprozess müssen die Mitarbeiter genau kontrollieren. Immer wieder auch die Einstellungen der Maschinen verändern. Das Abfüllen des Mehls dagegen ist vollautomatisiert.

Paletten voller Mehlpäckchen, die nach kurzer Zwischenlagerung nach Kundenwunsch sortiert an die Supermärkte geliefert werden. Dort besorgen wir uns dann die Zutaten für einen leckeren Kuchen.

0: Das klassischste Weizenprodukt überhaupt kommt allerdings ganz ohne Milch und Eier aus.
1: Die Milch ist Mehl.
0: Nur Wasser, Mehl und Hefe. Das Ganze gut vermengen und zugedeckt gehen lassen. Und dann kneten. So entsteht hier im Freilichtmuseum Vogtsbauernhöfe Brotteig. Noch etwas Salz dazu. Und weiter kneten. Mindestens eine Dreiviertelstunde lang. Durch das Kneten verbinden sich die im Mehl enthaltenen Eiweiße so fest miteinander, dass sich der Teig zu Laiben formen lässt und am Ende ein luftig lockeres Brot herauskommt. Jetzt müssen die Brotlaibe nur noch gebacken werden. Nach alter Tradition im Holzofen. Die Holzkohle hat die Steinplatten des Ofens auf über 200 Grad erhitzt. Diese Hitze geben sie jetzt langsam an die Brote ab.

Nach etwa einer Stunde im Ofen hat sich der Teig verfestigt und eine Kruste gebildet. Köstliches Holzofenbrot, fertig gebacken. Müsste heute noch jedes Brot in Deutschland von Hand geknetet werden, sähe unser Speiseplan vermutlich etwas anders aus. In der Großbäckerei läuft das Brot- und Brötchenbacken wie am Fließband. Und dennoch geht es nicht ganz ohne Handarbeit.

Wasser, Mehl, Salz, Hefe, Brotteig im XXL-Format. Das lange Kneten übernehmen hier Maschinen. Auch das Formen der Laibe wird dem Bäcker abgenommen.

Dann gehen die Brotlaibe zum Gehen in einen feuchtwarmen Schrank. Dort entfaltet die Hefe ihre Wirkung. Die einzelligen Organismen ernähren sich von den im Teig enthaltenen Kohlenhydraten und nehmen sie durch ihre Zellwände auf. Stimmen Nahrungsangebot und Temperatur, vermehren sie sich durch Knospung. Als Abfallprodukt ihres Stoffwechsels geben die Hefezellen Gase ab, vor allem CO2. Diese Bläschen sorgen dafür, dass der Teig wächst, sich aufbläht. Ist das gewünschte Volumen erreicht, geht es für die Brotlaibe ab in den Backofen. Noch schnell ein Muster eingeritzt. Und dann wird der Hefe der Garaus gemacht. Unter der zunehmenden Hitze im Ofen verfestigt sich das Teiggerüst aus Weizenproteinen. Die Gasblasen, oben im Bild, bleiben als Hohlräume erhalten, während die Hefezellen durch die Hitze abgetötet werden. So entsteht ein luftig lockeres Brot.

Zum Frühstück, mittags oder abends. Brot in seinen unterschiedlichen Erscheinungsformen ist eines der wichtigsten Grundnahrungsmittel. Im Durchschnitt isst jeder Deutsche im Jahr über 80 Kilogramm davon. Das sind täglich 4 Scheiben Brot und ein Brötchen. Und es kommen ja auch noch andere Weizenprodukte dazu. Wir haben dem Weizen, diesem besonderen Gras, also eine ganze Menge zu verdanken.

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0: Der aktuelle Bericht am Dienstag. Schönen guten Abend. Es kann sich wahrscheinlich jeder und jede im Saarland gut daran erinnern. An das schlimme Hochwasser an Pfingsten vor 2 Jahren. Straßen und ganze Ortskerne standen komplett unter Wasser. Heute hat die Landesregierung den aktuellen Stand in Sachen Hochwasserschutz vorgestellt. Im Prozess um einen bei einer Zwangsräumung getöteten Gerichtsvollzieher hat sich der Angeklagte zum ersten Mal geäußert. Und wie gut lässt es sich im Saarland leben? Das hat eine Studie untersucht und wir stellen gleich die Ergebnisse vor. Starkregen war angekündigt, aber was dann kam, damit hatte niemand gerechnet. An Pfingsten vor 2 Jahren haben Sturzfluten viele Teile des Saarlandes überschwemmt. Feuerwehr, technisches Hilfswerk und Rettungskräfte waren im Dauereinsatz. Die Schäden waren riesig und Verzweiflung und Trauer bei vielen groß. Damit so etwas nicht nochmal passiert, hat die Landesregierung danach einen Zukunftsplan Hochwasserschutz entwickelt. Heute hat Umweltministerin Berg eine Zwischenbilanz gezogen. Emil Mura berichtet.
1: Bilder aus dem Mai 2024. Viele dürften sie noch in Erinnerung haben. Damit es nicht noch einmal zu solchen Überflutungen kommt, hat das Land verschiedene Maßnahmen umgesetzt. Dazu zählt wie hier in Eppelborn der Ausbau der Hochwasserberatung für Kommunen. Außerdem die Entlastung der Kanalsysteme und die Modernisierung des Messstellennetzes. Am bisherigen System, so Umweltministerin Berg, hatte es Kritik gegeben.
2: Das ergab die Analyse im Nachhinein, dass die Pegelstände, so sagten mir auch die Einsatzkräfte, am besten in einem 15-minütigen Rhythmus auch wiedergegeben werden. Und das erreichen wir jetzt mit dem Ausbau des Landesmessstellennetzes und des Pegelnetzes. Wir können jetzt den Pegelstand alle 15 Minuten melden.
1: Auch im Bereich Frühwarnung gibt es Fortschritte. In den Landkreisen Neunkirchen, St. Wendel und im Saar-Pfalz-Kreis wurde ein System installiert, das Pegelstände und Wetterdaten zusammenführt und damit Hochwasserszenarien berechnet. Bis 2030 soll das System namens KLIGAS aufs ganze Land ausgeweitet werden.
2: Mit KLIGAS ist das Saarland das erste Bundesland, das ein neuartiges, innovatives Hochwasser- und Starkregen-Frühwarnsystem zusammen mit dem Katastrophenschutz für das gesamte Bundesland entwickelt.
1: Woanders hakt es aber. Zum Beispiel haben erst 33 von 52 Kommunen fertige Hochwasserschutzkonzepte. Das liegt laut Umweltministerin vor allem an fehlendem Personal in den Kommunen. Doch es werde an den Konzepten gearbeitet. Insgesamt laufe die Zusammenarbeit gut. Vergangenes Jahr hätten die Kommunen rund 4,5 Millionen Euro Fördermittel abgerufen.
2: Im Rahmen der Herausforderungen dieser Zeit ist man ausreichend sensibilisiert und wirklich auch mit Hochdruck daran, alles zu tun, um die Bürgerinnen und Bürger auch zu schützen. Und die Zusammenarbeit mit dem Land läuft wirklich sehr gut.
1: Ganzheitlich funktionieren kann Hochwasserschutz allerdings nur, wenn er auch ganzheitlich umgesetzt ist. Bis dahin gibt es zumindest für einzelne Kommunen noch viel zu tun. Das Land dagegen hat einen Großteil der angekündigten Maßnahmenpakete umgesetzt.
0: Wie lässt es sich gut leben? Was braucht man vor Ort, um zufrieden zu sein? Gute Schulen etwa, genügend Ärztinnen und Ärzte, schnelles Internet, eine gute Verkehrsanbindung und genügend Freizeitangebote. Wie sind die Kommunen in Deutschland damit ausgestattet? Das hat das Institut der deutschen Wirtschaft untersucht und sich dabei auch das Saarland angeschaut. Spitzenreiter ist Saarlouis, aber es gibt auch Gemeinden, in denen es laut Studie nicht so gut läuft. Felix Alsfasser berichtet.
3: Tholey, idyllisch im Landkreis St. Wendel gelegen. Viele Radwege und mit der Abtei und ihren Richterfenstern eine echte Sehenswürdigkeit. Doch im Ranking des Gemeindechecks des Instituts der deutschen Wirtschaft belegt Tholey den letzten Platz aller saarländischen Gemeinden. Im Bildungsranking sogar einen der bundesweit letzten. Bürgermeister Maldner kritisiert die Studie. Man habe nur geschaut, wie weit die Wege seien und so gerade ländliche Gemeinden mit großer Fläche benachteiligt.
4: Wir haben aber dennoch für 12.300 Einwohner 6 Kindertagesstätten.

0: unserer Gemeinde zwei Grundschulen, eine Gemeinschaftsschule. Also Angebote, die direkt vor Ort für die Menschen da sind. Und deswegen irritiert es natürlich schon, wenn dann der Faktor Entfernung zu dieser Kita der entscheidende ist und eben nicht die Tatsache, dass es so viele Versorgungs- und Daseinsvorsorgemöglichkeiten gibt.
1: So würde die Studie nur die Entfernung zu verschiedenen Einrichtungen bewerten, aber nicht die Lebensrealität vor Ort. Zwar hat Tholey keinen Bahnhof, es gibt viel Individualverkehr, doch Busse fahren. Und neben klassischen Busverbindungen hat man auch andere Transportmöglichkeiten geschaffen.
0: Wir haben ein ehrenamtliches Bürgerbusmodell geschaffen. Was heißt das? Dieser Bürgerbus fährt dreimal in der Woche, gerade auch ältere Menschen aus den dezentralen Ortsteilen dorthin, wo sie müssen, zum Arzt, zur Apotheke, zum Einkaufen. Und das sind alles Aspekte, genauso wie das Ehrenamt insgesamt und das bürgerschaftliche Engagement, die eben ausgeblendet werden, weil man eben nur auf diese wenigen Indikatoren geblickt hat.
1: Freude dagegen in Friedrichsthal. Die Stadt ist auf dem zweiten Platz hinter Saarlouis gelandet und bei der Mobilität sogar bundesweit auf dem 14. Platz. Die Autobahn ist leicht zu erreichen und Busse fahren mehrmals in der Stunde nach Saarbrücken. Ebenso ist man an das Zugnetz gut angebunden. Das freut Bürgermeister Jung, auch wenn nicht alle Bahnhöfe in einem guten Zustand sind.
2: Wir haben drei Bahnhöfe in Friedrichsthal oder Bahnhaltepunkte, um es im Terminus richtig zu formulieren. Es gibt einen Bildstock, einen in Friedrichsthal-Mitte, der ist auch barrierefrei ausgebaut. Und dann gibt es noch den alten Bahnhof mit gebäulichen Strukturen, die weniger beglücken. Aber Bahnhof ist Bahnhof.
1: Was Friedrichsthal und Tholey miteinander verbindet, ist, dass laut der Studie bei der Digitalisierung Luft nach oben ist. Nach eigenen Angaben arbeiten aber beide daran, das zu verbessern.
3: Pizza, Pommes oder Spaghetti, das mögen viele Kinder gern, aber gesund ist das auf Dauer nicht. In Deutschland ist laut Robert-Koch-Institut etwa jedes siebte Kind übergewichtig und das kann gefährlich werden. Wie sieht also eine bessere, eine gesunde Ernährung aus? Und wie macht man Kindern auch Lust auf Obst und Gemüse? Darum ging es heute den ganzen Tag bei einer Fachtagung in Kirkel. Elisabeth Solz-Weber hat dort ein paar Antworten gesammelt.
4: Obst, Gemüse, Vollkornbrot, das sollten Kinder essen, um gut wachsen zu können. Gehört haben das hier alle schon mal. Aber dieses Wissen im Kita- und Schulalltag umzusetzen, ist teilweise eine Herausforderung. Das Interesse an der Fachtagung des Kinderschutzbundes ist daher groß. Einen Tag voller Vorträge und Workshops rund um das Thema Ernährung für Kinder. Die 120 Plätze sind ausgebucht, überwiegend Fachpersonal. Die Motivation zur Anmeldung unterschiedlich.
5: Ich bin gelernte Hauswirtschafterin und bin für den kompletten Hochwald zuständig und gehe da im Moment von Kita zu Kita und schaue mir halt an, wie ist die Ernährung, was kann man verbessern.
6: Weil ich noch mal hören wollte, was so heute so zeitgemäß zu dem Thema, wie man das mit Kindern, wie man mit Kindern umgeht, Vorschulalter und auch Grundschulalter, was es da für Impulse gibt.
7: Wir haben schon ganz viel verändert. Also wir ernähren die Kinder zuckerfrei. Es gibt keinen Zucker bei uns. Wir verzichten auf Wurst und Fleisch in unserer Kita. Genau, aber es gibt immer wieder Sachen, die halt interessant und neu sind.
4: Experten sind sich einig. Wenn die Kinder nicht direkt lernen, was gesunde Ernährung heißt, drohen später gesundheitliche Risiken. Laut Ernährungsberaterin Susanne Gauda geht es dabei nicht nur um die Auswahl der Lebensmittel, sondern um das Verhältnis zu ihnen.
8: Mein persönliches Credo ist auch immer, kein Essen als Belohnung, kein Essen als Strafe, kein Essen als Ablenkung. Wenn sie durch die Stadt gehen, die Mutter möchte Mode gucken, ne? Das Kind knatscht und quengelt. Was machen wir? Das Kind kriegt eine Brezel. Kind ist ruhig, Mama kann gucken. Was lernt das Kind? Oh, wenn ich gestresst bin, wenn ich unruhig bin, Essen hilft. Essen ist Essen. Essen ist Genuss, Lebensfreude, aber keine Belohnung, kein Trost, kein Ersatz, keine Strafe.
4: Christoph Bier betont noch einen weiteren Aspekt. Laut ihm ist es auch wichtig, das Ernährungsumfeld so vorzubereiten, dass es Kindern leichter fällt, die richtigen Entscheidungen zu treffen.
9: Unser Gehirn bevorzugt von Natur aus alles, was süß ist, salzig ist und fettig ist. Und wenn es uns nicht gelingt, die gute Wahl zur leichten Wahl zu machen und das Gute immer konkurriert, beispielsweise mit dem Süßen, ist es für ein junges Gehirn, aber auch für ein Erwachsenes wirklich schwierig, sich dann für die gute Alternative zu entscheiden.
4: Hier setzen die Qualitätsstandards der Deutschen Gesellschaft für Ernährung für Kitas und Schulen an. Die Idee, Einrichtungen bekommen einen 4-Wochen-Speiseplan mit Definitionen, was und wie viel es an Obst, Gemüse, Fleisch oder Fisch geben soll. Seit 2022 sind Kitas im Saarland nach dem Bildungs-, Erziehungs- und Betreuungsgesetz eigentlich dazu verpflichtet, sich an diese DGE-Standards zu halten. Die Praxis

0: sieht in vielen Einrichtungen aber anders aus. Hinzu kommt, dass die Kontrollen dazu ausbaufähig sind.
1: Kontrolliert wird es stichprobenartig vom Bildungsministerium, dass da auch mal Einrichtungen dann vielleicht in einem Jahr durchgehen. Ist klar, vielleicht können wir hier die Kontrolldichte noch deutlich erhöhen.
0: Kindern gesunde Ernährung beizubringen, das gehe nur im Zusammenspiel mit den Eltern, den Bildungseinrichtungen und vor allem der Politik.
2: Es war ein Schock Ende November 2025 in Bexbach. Ein Gerichtsvollzieher will die Wohnung eines Mannes zwangsräumen. Der 42-Jährige sticht offenbar mehrfach mit einem Messer zu. Der Beamte stirbt. Seit vergangener Woche läuft der Prozess vor dem Landgericht Saarbrücken. Heute hat sich der Angeklagte über seinen Anwalt zum ersten Mal geäußert. Die Staatsanwaltschaft wirft ihm Mord aus Wut über die bevorstehende Zwangsräumung vor, sieht zugleich verminderte Schuldfähigkeit. Barbara Spitzer über den zweiten Prozesstag.
3: Markerschütterndes Schreien, dann Totenstille. So beschreiben Zeugen die Tat. Es habe nur ein oder zwei Minuten gedauert, nachdem der Gerichtsvollzieher allein in die Wohnung des Angeklagten gegangen sei. Ihm sei nicht mehr zu helfen gewesen. Der Angeklagte habe ruhig gewirkt und immer wieder zu Zeugen gesagt, ihr seid selbst daran schuld. Auslöser für die 13 tödlichen Stiche sei Angst vor den Folgen der Zwangsräumung gewesen, die ihm der Beamte angekündigt hatte, so sein Verteidiger.
4: Er hatte nur gehört, er muss aus seiner Wohnung und hatte sofort die Bilder vor Augen, er würde jetzt obdachlos und könnte möglicherweise auf der Straße erfrieren. Er hat ja selbst deshalb gesagt, es lief ab dann bei ihm wie in einem Film.
3: Der Hinweis des Gerichtsvollziehers, es gebe für solche Fälle die Obdachlosenhilfe, hat daran nichts mehr ändern können. Nach der Tat ließ sich der 42-Jährige widerstandslos festnehmen, habe dabei auffallend ruhig gewirkt. Für den Verteidiger Anzeichen einer psychischen Erkrankung des Angeklagten.
4: Er hatte das Ganze wie einfach nur wahrgenommen vor diesem Tunnelblick, nenne ich es jetzt mit meinen Worten. Da ist jemand, der mich dauerhaft aus meiner Wohnung räumt. Ich muss auf die Straße, ich werde sterben, ich werde erfrieren. Das Denken meines Mandanten war zum Tatzeitpunkt auf diesen Komplex eingeengt.
3: Hintergrund für die Zwangsräumung der Wohnung in Bexbach waren laut Zeugen zwei fristlose Kündigungen. Die erste, weil er eine Nachbarin geschlagen haben soll, die zweite wegen Mietrückständen. Von der Räumung habe er nichts gewusst, betont der Mieter. Dazu die Nebenklage.
5: Das halte ich für unglaubhaft, dass jemand ein halbes Dutzend Schreiben nicht bekommen und nicht gelesen hat, zumal er ja nach dem ersten Schreiben schon gleich einen Anwalt aufgesucht hat.
3: Wenig überzeugend für den Anwalt der Witwe auch die tiefe und ernsthafte Reue, die der Angeklagte über seinen Verteidiger übermitteln lässt.
5: Er wirkte eher teilnahmslos und gleichgültig, das mag aber auch mit seiner Erkrankung zusammenhängen.
3: Die Staatsanwaltschaft hält den Angeklagten wegen einer Schizophrenie-Erkrankung für vermindert schuldfähig. Diese Frage wird wohl im Fokus der nächsten Verhandlungstage stehen.
2: Ab 30 Grad sprechen wir offiziell von einem Hitzetag. Also gestern und heute und morgen. Es ist und bleibt heiß im Saarland. Und viele zieht es dann raus ins Freie. Gerade dann ist der Sonnenschutz besonders wichtig. Also Sonnencreme rausholen und einschmieren. Aber dabei gibt es einiges zu beachten. Falsch aufgetragen bringt nämlich selbst der höchste Lichtschutzfaktor kaum was. Wie macht man es richtig und was ist dran an manchen Mythen, die es nach wie vor rund ums Thema Sonnenschutz gibt? Das schauen wir uns gleich mit einer Hautärztin genauer an. Nach den Nachrichten aus dem Saarland und der Region mit Eva Miewes.
6: Guten Abend. Der Bund der Steuerzahler im Saarland fordert die Abschaffung der Hundesteuer. Sie leiste keinen wesentlichen Beitrag zur Finanzierung einer Kommune. Die Einnahmen stünden in keinem Verhältnis zu dem Aufwand, um die Steuer zu erheben. Der Städte- und Gemeindetag verteidigt die Steuer. Die Einnahmen leisteten zwar einen vergleichsweise geringen, aber wichtigen Beitrag zur Finanzierung des Gemeinwesens. Bei einem Entsorgungsunternehmen in Dillingen läuft aktuell ein Großeinsatz der Feuerwehr wegen eines Brandes. Nach Angaben der Polizei brennen dort rund 100 Tonnen Papiermüll. Verletzte gibt es demnach nicht. Anwohner sollen wegen der starken Rauchentwicklung Fenster und Türen geschlossen halten. Die Feuerwehr Dillingen ist mit rund 35 Einsatzkräften vor Ort. Die Löscharbeiten dauern noch an. Auch in Nuhen im Landkreis Birkenfeld hat es gebrannt, in einer Lackierwerkstatt. Inzwischen ist das Feuer gelöscht. Das hat die rheinland-pfälzische Polizei dem SR mitgeteilt. Wegen der starken Rauchentwicklung rät die Polizei im Raum Lohfelden-Freisen dazu, Fenster und Türen geschlossen zu halten.
7: Auch am dritten Tag blieb die Suche nach einem vermissten 26-jährigen Schwimmer in der Saar bei Mettlach weiter erfolglos. Seit Sonntag hat die Polizei mit Tauchern und Polizeidrohnen die Stelle an der Saar nahe Dreisbach

0: abgesucht. Auch die Feuerwehr, die DLRG und der Rettungshubschrauber Christoph 16 waren im Einsatz. Bislang ohne Erfolg.
1: Am heutigen Tag hat zunächst die Wasserschutzpolizei mit Sonartechnik den Bereich noch einmal großflächig abgesucht. Hierbei ergaben sich aber keine neuen Erkenntnisse, sodass auch der Einsatz der Tauchergruppe dort nicht zielführend war. Im weiteren Verlauf werden lageabhängig die Suchmaßnahmen fortgesetzt, sprich die Sonartechnik wird dort weiterhin eingesetzt. Wenn es sich dann dort neue Erkenntnisse ergeben sollten, wird auch dort wieder eine Tauchergruppe oder weitere Maßnahmen durchgeführt.
0: Der Mann aus dem Kreis Merzig-Wadern war am Sonntag mit Bekannten an der Saar unterwegs und wollte sich wohl im Fluss abkühlen, als er in Not geriet. Seine Begleiter riefen laut Polizei direkt den Notruf und versuchten noch erfolglos, den Mann aus dem Wasser zu ziehen.
2: Ein Motorradfahrer aus dem Saarland ist bei einem Verkehrsunfall im Hunsrück ums Leben gekommen. Wie die Polizei mitteilte, passierte der Unfall am frühen Nachmittag auf einer Bundesstraße nahe Moorbach. Zum genauen Unfallhergang konnte die Polizei allerdings noch keine Angaben machen. Ersthelfer hatten demnach versucht, den Mann zu reanimieren. Er sei jedoch seinen schweren Verletzungen erlegen. In Saarbrücken ist ein Säugling am Rande von Vereinsfeierlichkeiten durch eine Feuerwerksrakete verletzt worden. Laut der Polizei in Burbach hatten zwei Personen die Feier des Fußballvereins gestört und waren daraufhin der Örtlichkeit verwiesen worden. Anschließend schossen die beiden eine Feuerwerksrakete in Richtung der Feier ab. Diese traf einen Kinderwagen und verletzte das Baby darin. Anschließend flüchteten die Täter, sie wurden aber von einigen der Feiernden eingeholt und angegriffen. Sie erlitten leichte Verletzungen. Die Polizei leitete mehrere Ermittlungsverfahren ein. Die Polizei im Saarland hat im vergangenen Jahr mit Blitzeranhängern rund 12,2 Millionen Euro eingenommen. Das hat die Landesregierung auf eine parlamentarische Anfrage mehrerer CDU-Abgeordneter mitgeteilt. Die Polizei im Saarland verfügt derzeit über 5 angemietete Blitzer. Sie werden in der Regel an 365 Tagen im Jahr eingesetzt. 2024 lagen die Gesamteinnahmen durch die mobilen Geräte bei rund 12,5 Millionen Euro.
3: Nach der Übernahme von Wolfgarten in St. Wendel sind die knapp 130 Mitarbeiter im Rahmen einer Betriebsversammlung über ihre Rechte und Pflichten informiert worden. In den vergangenen 4 Jahren wurde nach Angaben des Betriebsrats die Hälfte der Arbeitsplätze in St. Wendel abgebaut. Vom neuen Eigentümer Hypec sei zur Betriebsversammlung niemand gekommen.
4: Die Leute wurden über den Betriebsübergang informiert. Wie die Abläufe sind, wie die Informationsschreiben aufgebaut sind, wie Tarifbindung funktioniert über die 12 Monate. Die Stimmung im Werk ist gut, es gibt jetzt eine Aufbruchsstimmung, die Leute haben wieder neue Perspektive und hoffe, dass mit dem neuen Investor jetzt alles gut wird.
3: Der Finanzinvestor Hypex aus Großbritannien hatte Wolfgarten vom US-Unternehmen Stanley Black & Decker gekauft. Die Gewerkschaft IG Metall kritisiert, dass die Tarifbindung wegfallen soll. Voraussichtlich werde darüber in den kommenden Wochen verhandelt.
2: Angesichts hoher Schulabbrecherzahlen kritisiert die Linke im Saarland die Bildungspolitik der Landesregierung. Es sei ein Armutszeugnis, dass das Saarland mit einer Abbrecherquote von 11,5% bundesweit zu den Schlusslichtern gehöre. Die Probleme wie Lehrermangel oder fehlende individuelle Förderung seien seit Jahren bekannt. Die Linke fordert eine flächendeckende Schulsozialarbeit mit gut ausgestatteten Teams aus Lehrkräften und Sozialarbeitern. Und das war's von mir um 9:45. Gibt's noch mal ein Nachrichtenupdate bei der Spätausgabe von SR Info. Und hier geht's wieder zurück zu Julia.
5: Vielen Dank, Eva. Sind rund um den Bau des Ludwigsparkstadions Schmiergelder geflossen? Um diese Frage ging es heute erneut vor dem Landgericht Saarbrücken. Knapp 400.000 Euro soll der ehemalige Ludwigsparkbeauftragte Martin Welker von einem befreundeten Bauunternehmer bekommen haben. Im Gegenzug soll er der Baufirma Aufträge zugeschanzt haben. Heute hat ein ehemaliger Projektleiter der GIU zu den Vorwürfen der Staatsanwaltschaft ausgesagt. Maximilian Friedrich berichtet.
6: Im Vergaberecht ist Martin Welker ein Profi. Beim Bau des Ludwigsparks hat ihm das letztlich unter Oberbürgermeister Konrad den Geschäftsführerposten bei der GIU eingebracht, der Städtischen Gesellschaft für Innovation und Unternehmensförderung. Dadurch hatte er spätestens in der heißen Phase des Stadionumbaus umfassende Entscheidungsgewalt, sagt ein ehemaliger GIU-Projektleiter in der Befragung. Vom Führungsstil würde ich das als diktatorisch bezeichnen. Nichts war gut genug. In seiner Aussage stützt der Zeuge allerdings große Teile von Welkers Aussagen. Dieser habe die GIU zwar seit Beginn des

0: Stadionbaus beraten und bei den Ausschreibungen unterstützt. Welker habe zunächst aber nicht über die Vergabe von Aufträgen entscheiden können. Erst mit der Übernahme des Geschäftsführerpostens 2020 habe Martin Welker diese Kompetenz gehabt, um kleinere Aufträge, sogenannte Nachträge rund um den Ludwigspark, beauftragen zu können. Das habe unter anderem zusätzliche Arbeiten rund um die Tribünen und den Rasen betroffen. Seit Juni 2020 hatte ich kaum noch einen Überblick darüber, was Welker auf der Baustelle beauftragte. Auch das Verhältnis zwischen Oberbürgermeister Konrad und seinem Stadionmanager Welker war erneut Thema. Konrad hatte ein freundschaftliches Verhältnis bestritten, doch der Zeuge schilderte einen anderen Eindruck. Er habe die beiden bei vielen Treffen erlebt und dabei eine andere Stimmung wahrgenommen. Die kannten sich sehr gut. Die waren eng und vertraut. Außerdem betonte der ehemalige GIO-Projektleiter, dass Oberbürgermeister Konrad sich ständig über die Fortschritte im Ludwigspark informiert habe und eng in Entscheidungen einbezogen war. Ein Widerspruch zu Konrads Aussagen. Dieser hatte betont, dass er 2020 vor allem mit dem Management der Corona-Pandemie zu tun hatte. Unter anderem wegen dieser Widersprüche möchte die Verteidigung den Oberbürgermeister noch einmal laden lassen. Insgesamt scheint es ein Mammutprozess zu werden. Bis Ende des Jahres sind noch 24 weitere Sitzungstage terminiert. Die Befragung heute dauerte fast 10 Stunden.
1: Die Temperaturen schnellen in die Höhe. Heute waren es wieder über 30 Grad im Saarland. Darüber freuen sich viele. Für unsere Haut kann die Sonne aber gefährlich werden. Heute lag der UV-Index in Saarbrücken über mehrere Stunden schon bei 8. Ab dann gilt er als hoch. Hautärzte empfehlen bereits bei viel geringeren Werten Sonnenschutz durch Kleidung, Sonnenbrille, Kopfbedeckung oder Sonnencreme. Und trotzdem halten sich manche Mythen rund ums Thema Sonnenschutz. Felix Schneider hat bei einer Hautärztin der Homburger Uniklinik nachgefragt.
2: Mancher Mythos hält sich einfach hartnäckig. Zum Beispiel, mit Sonnenschutz werde ich nicht braun.
3: Mit Sonnencreme auch braun, ja.
4: Das schützt ja eigentlich, dass man mit Sonnen die Farbe so annimmt.
5: Dauert wahrscheinlich länger, weil der Lichtschutzfaktor das ja erstmal weghält, das UV-Licht oder die UV-Strahlen.
2: Die Expertin der Uniklinik sagt, man wird auch mit Sonnenschutz braun.
6: Trotzdem produzieren unsere Hautzellen diesen Farbstoff der Haut, das Melanin, der uns dann tatsächlich auch ein bisschen einen Eigenschutz liefert. Trotzdem ist es so, dass wenn man Sonnenschutz aufträgt, dass man eben langsamer bräunt und auf eine sichere und gesündere Art und Weise.
2: Auch beim Vitamin D gäbe es keinen Nachteil. Auch das werde trotz Sonnenschutz produziert. Adam beobachtet, dass die Leute oft zu sparsam mit der Sonnencreme sind. Die richtige Menge für den ganzen Körper sei ungefähr so viel, wie ein Golfball groß ist.
6: Man darf auch die wichtigen Stellen nicht vergessen, also gerade so die Ohren, die ja so eine Sonnenterrasse der Haut darstellen, oder beispielsweise auch die Lippen. Die brauchen dann auch beispielsweise so einen Lippenbalsam mit Lichtschutzfaktor.
2: Gerade exponierte Stellen wie Nase und Ohren sind besonders gefährdet für möglichen Hautkrebs. Ein weiterer Mythos. Bei Bewölkung bin ich geschützt.
7: Soll angeblich nicht, ich mache es aber.
8: Also wenn sie im Schatten sind, dann cremt sie sich nicht.
7: Nein, nein.
4: Das stimmt. Würde ich sein. Ich benutze sowieso kaum einer.
6: Man braucht trotz der Bewölkung auf jeden Fall einen adäquaten Sonnenschutz, genauso wie wenn quasi keine Wolken am Himmel zu sehen sind, weil trotz der Wolken eben wirklich ausreichend viel UV-Licht auf die Erde gelangt und wir deswegen uns schützen müssen.
2: Das gilt auch im Schatten. Denn durch Reflexion gelangt das UV-Licht auch dort auf die Haut. Doch was, wenn man Sonnenbrand hat? Stimmt das? Aus Rot wird braun.
9: Nicht unbedingt. Es gibt Leute, die werden rot und wieder weiß.
7: Rot ist eine Entzündung. Das hat mit dem Braunen nichts zu tun.
2: Rote Haut nach dem Sonnenbaden. Das sollte man dringend vermeiden.
6: Die Haut merkt sich jeden Sonnenbrand, ne? Also jede Verletzung der Haut wird quasi im Gedächtnis der Haut gespeichert und erhöht dann tatsächlich das Risiko, auch Hautkrebs zu entwickeln. Das heißt, jeder Sonnenbrand sollte verhindert werden oder vermieden werden am besten.
2: Ob bei dunkler oder heller Haut. Ohne Sonnenschutz gefährdet man beim derzeitigen UV-Index seine Gesundheit.
1: Die Menschen in Deutschland werden immer älter. Das ist eine gute Nachricht.

0: Nachricht. Aber mit dem Alter kommen auch mehr Krankheiten und Beschwerden. Und dagegen braucht es Medikamente. Viele Pharmaunternehmen vergrößern sich deshalb. In unserer Serie Pharmaland Saarland schauen wir genauer hin. Und heute, da gucken wir nach Homburg. Dort ist der große Produktionsstandort der MIP Pharma Unternehmensgruppe 2025 an Pharma verkauft worden. Das ist ein Unternehmen aus Griechenland, das auch in Frankreich, Italien oder Spanien produziert. Und der Verkauf war ein Glücksfall für den Standort, wie Laszlo Mura berichtet.
1: Ein großes Gebäude, in dem große Mengen Medikamente hergestellt werden, im Auftrag von noch größeren Pharmaunternehmen. Alles landet in diesem kleinen Fläschchen.
2: Wir stellen Spezialprodukte, Spezialantibiotika her. Der ganze Standort ist fokussiert auf die Herstellung von sterilen Injektionsprodukten.
1: Manche Antibiotika kommen nach der Herstellung für 42 Stunden in den Gefriertrockner. Das Produkt bleibt dadurch länger haltbar. Es kann aber innerhalb von 30 Sekunden wieder flüssig gemacht werden, bevor es verabreicht wird. Außerdem ist es gefriergetrocknet weniger anfällig für schwankende Temperaturen. Das erleichtert die Lagerung und den Transport. In den Laboren wird unter anderem kontrolliert, ob die Qualität der Arzneimittel auch den strengen Vorgaben entspricht.
3: Einmal chemisch-physikalisch. Auf die Inhaltsstoffe, Gehaltsuntersuchungen, Reinheitsuntersuchungen, verschiedene Untersuchungen je nach Darreichungsform. Und im mikrobiologischen Labor überprüfen wir die mikrobiologische Qualität zum einen der hergestellten Arzneimittel und überwachen zum anderen aber auch das mikrobiologische Monitoring unserer sterilen Produktionsstätte.
1: Produkte und Räume werden ständig untersucht auf Mikroorganismen wie Bakterien, Hefen oder Schimmelpilze. Ein enormer Aufwand. Zu den rund 100 Beschäftigten, die vor einem Jahr übernommen wurden, sind mittlerweile 30 dazugekommen. In 2 Jahren könnten es dann insgesamt 260 sein. Aktuell wird nämlich eine zweite Produktionsebene gebaut. Arbeitskräfte zu finden sei derzeit kein größeres Problem.
2: Wir haben im Saarland lokal natürlich eine sehr starke Basis im technischen Bereich. Das heißt, durch die Automobilzulieferer, die aktuell ja leider Stellen abbauen, haben wir natürlich einen Pool technisch hochqualifizierter Mitarbeiter, auf die wir zugreifen können. Wir haben auch in den letzten Monaten bereits Kolleginnen und Kollegen akquiriert darüber und haben natürlich eine sehr breite Basis durch die Aufstellung und die Neufokussierung auch des Saarlandes in Richtung pharmazeutische Industrie.
1: Die Pharmabranche schafft Arbeitsplätze. Angesichts des Strukturwandels im Saarland ein Silberstreifen am Horizont.
0: Als Begründerin des modernen Tanztheaters ist sie weltberühmt. Pina Bausch gehört zu den bedeutendsten Choreografinnen des 20. Jahrhunderts. Und gestern Abend war eines ihrer Stücke auf der Bühne im Staatstheater in Saarbrücken zu sehen. Kontakthof Echoes of 78 war einer der Höhepunkte beim Festival Perspektiv. Das Besondere, es haben ausschließlich diejenigen getanzt, die schon bei der Uraufführung vor fast 50 Jahren dabei waren. Bettina Rau hat zugeschaut.
4: Die Tänzerin Anne Martin 1978 in einer Projektion von historischen Aufnahmen und 48 Jahre später auf der Bühne. In Kontakthof geht es um Berührungen. Pina Bausch erregt in den 1970er Jahren Aufsehen mit einer ganz neuen Tanzsprache, die Alltagsbewegungen integrierte.
5: Sie hat erst mal gefragt, 6 Gesten von Zärtlichkeit. Meine waren so was und das machen wir auch alle Frauen einen Moment. Und dann das in einem bestimmten Rhythmus und ganz schnell. Und wie zum Beispiel, wenn wir diese Zärtlichkeit-Gesten ganz schnell machen, wie es anders wird auf einmal. Es kann aggressiver wirken.
4: In dem Stück wird auch die Beziehung zwischen Männern und Frauen ausgelotet. Einen realen Kontakthof gab es in Wuppertal und weiteren deutschen Städten. Dort konnten sich Menschen kennenlernen. Pina Bausch hat aus dem Thema mit ihren Tänzern und Tänzerinnen eine eigene Sprache entwickelt, die Spielraum für Interpretationen lässt.
6: Meine Mutter hatte auch mal in einem Interview das sehr explizit gesagt, dass sie wirklich dass da jeder auch damit, das ist jeder aufgerufen, sich selber damit auseinanderzusetzen und einfach zu sehen und zu fühlen. Und

0: und das ist schon richtig und es gibt keine Anleitung für das Stück.
1: Paartänze werden Soli, einige Tänzerinnen und Tänzer sind heute nicht mehr da, teilweise sind sie verstorben. In der historischen Choreografie waren es 20, heute noch 9. Kaschiert wird das nicht, im Gegenteil. Alle hier auf der Bühne sind über 70, manche sogar schon 80 Jahre alt.
0: Diese Fehlstellen auf der Bühne sind sehr präsent, aber nach allem, was die mir erzählen, fühlt sich das überhaupt nicht traurig an, sondern im Gegenteil. Also die schätzen sehr diese Präsenz derjenigen, die gar nicht da sind. Und das ist, glaube ich, was denen auch viel Kraft gibt.
1: Pina Bausch war an den Charakteren in ihrem Ensemble interessiert, erneuerte den Tanz und seine Normen. Nach ihrem plötzlichen Tod werden ihre Stücke weiter aufgeführt, in Kontakthof sogar neu interpretiert.
2: Sie hatte immer gesucht, dass von jedem Mensch etwas, was wie ein Schatz ist, so rauskommt.
1: Die Neufassung von Kontakthof passt zu den diesjährigen Perspektiv. Nicht nur, weil auch das Festival 1978 gegründet wurde. Die aktuelle Version wird nur noch wenige Male gezeigt.
3: Nächste Woche nämlich im Opernhaus in Wuppertal. Und jetzt geht's sportlich weiter im aktuellen Bericht mit Leonie Holz.
4: Schönen guten Abend. Am vergangenen Pfingstwochenende fanden die umstrittenen Enhanced Games statt. Ein Projekt von reichen Organisatoren wie Donald Trump Jr. oder Peter Thiel. Dabei werden alle geltenden Anti-Doping-Regeln außer Kraft gesetzt. Im Teilnehmerfeld dieser teuer bezahlten Dopingspiele war mit Michael Bryan auch ein Sprinter dabei, der früher für Rehlingen und Wattenscheid angetreten ist. Beide Vereine haben sich deutlich davon distanziert. Georg Gitzinger.
5: Sprinter Michael Bryan beim Training. Die sogenannten Enhanced Games veranstalteten jetzt in Las Vegas in den USA erstmals Wettkämpfe. Während bei den Schwimmern tatsächlich eine schnellere Zeit als der offizielle Weltrekord zustande kam, blieben die Sprinter deutlich hinter den selbst angesagten Zielen zurück. Michael Bryan, rechts im Bild, lief als Sechster und Letzter 10,87 Sekunden. Damit war er gut eine halbe Sekunde langsamer als seine offizielle Bestzeit.
6: Also ich muss zugeben, dass ich gar nichts davon halte. Ich denke, es ist ein Riesengeschäft, das ein bisschen auf dem Rücken von mittellosen Athleten ausgetragen wird, die, sage ich jetzt mal, ihren Körper dafür hergeben. Und ich finde es sehr schade, dass es so eine Entwicklung gegeben hat.
5: Michael Bryan hier 2018 im Finale der deutschen Meisterschaften über 200 Meter, startete früher für den LC Rehlingen, wechselte dann nach Wattenscheid. Sein letzter Verein hat sich inzwischen von ihm getrennt. Zu allen Zeiten verfolgten den Sprinter finanzielle Nöte, mit einem Grund, sich an den Dopingspielen zu beteiligen.
7: Oft hängt es finanziell davon ab, wen du kennst, welche Agenten du hast. Hier ist das alles anders. Zu wissen, dass finanziell alles stabil ist und du keine Sorgen haben musst, wo du schläfst und was du zu essen bekommst. Das nimmt eine Last von deinen Schultern und du kannst dich auf dein Training fokussieren.
6: Wir haben auch gemerkt, dass es ihm finanziell nicht gut ging. Er hat immer mal wieder gefragt, ob wir ihm noch ein bisschen Geld geben können oder ob er was zu essen bekommen kann. Und das, denke ich, sind auch seine Hauptweggründe im Moment.
5: Pech kam in Michael Bryans Karriere sicher auch hinzu. Das alles sei aber keine gute Begründung für die Teilnahme an den Enhanced Games.
6: Es ist extrem gefährlich, weil es wird jetzt unter ärztlicher Aufsicht zwar gemacht, aber nach einem halben Jahr sind die Ärzte weg. Da macht keine mehr eine Untersuchung, die er nicht bezahlt bekommt. Und die Spätschäden sind das Entscheidende. Und da haben die meisten Athleten überhaupt nicht drüber nachgedacht.
5: Sportlich war das Experiment kein Erfolg. Über Geld wurde bereits gesprochen. Welche Spätfolgen das Ganze haben wird, das wird die Zeit zeigen.
4: Unsere Kolleginnen und Kollegen der Sportschau sind den Enhanced Games auf den Grund gegangen. Erste Einblicke dazu können Sie zu Hause schon jetzt auf dem YouTube-Kanal der Sportschau sehen. In einem knappen Monat, am 27. Juni, erscheint dann eine ausführliche Hintergrunddoku dazu in der ARD-Mediathek. Jetzt kommen wir aber zurück ins Saarland. Einige von Ihnen haben es sich vielleicht am vergangenen Wochenende im Schwimmbad oder beim Rehlinger Pfingstsportfest gut gehen lassen. Andere sind bei den heißen Temperaturen mit ihren liebsten Vierbeinern beim Dressurfestival auf dem Linzlerhof in Überherrn angetreten. Die schwerste Prüfung in der schwersten nationalen Dressurklasse gab es zum Abschluss des Turniers. 2 Sterne S

0: Geschehen außerhalb des Vierecks. Und verspringt leicht an dieser Stelle. Das kostet ein paar Prozent und dann auch den Sieg. Die Richter geben 68,684%. Platz 2. Es sind mehr als 30 Grad. Mit Helm, Jacke und Krawatte wird es richtig warm. Für alle Beteiligten ist das keine einfache Aufgabe.
1: Wer leidet mehr unter dem Wetter? Ich glaube, die Reiter. Weil Pferde Temperaturen eigentlich ganz gut kompensieren können. Man darf dann natürlich nicht stundenlang vorher abreiten. Also ihn hier ist ja ein erfahrenes Pferd. Wir sind schon eine ganze Zeit lang hier zusammen unterwegs. Und dann weiß man, was man vorher noch mal so zum Warmmachen, zum Lockermachen machen muss.
0: Don Doppio ist mit seinen 17 Jahren der älteste vierbeinige Starter der Konkurrenz. Mit Jan-Holger Holtschmidt reitet er für die Gastgeber und Veranstalter des Turniers, für den Akademischen Reitclub an der Universität des Saarlandes. Das ist die erste der geforderten zwei Pirouetten links herum. Und direkt danach sind die beiden auf dem Weg zur zweiten Pirouette. Diesmal rechts herum. Kein Fehler bis dahin. Es ist der vierte Start für die beiden an den zwei Turniertagen. Weder Pferd noch Reiter wirken müde. Das Finale bis zum Halt. 68,991%, der knappe Sieg mit leichtem Heimvorteil für den Gastgeber.
1: Natürlich hat man ein bisschen Heimvorteil, wenn das Pferd hier im Stall steht, die Situation hier kennt und auch nach jeder Prüfung gleich nochmal geduscht werden kann, abgespritzt werden kann, kann in seinen Stall, kann sich nochmal erholen.
0: Und der darf es sich noch einmal so richtig gut gehen lassen. Darauf hat sich Don Doppio schon die ganze Zeit gefreut.
2: Abkühlung für die Pferde, Abkühlung für uns jetzt vielleicht auch. Es geht nämlich weiter mit Julia und dann sagen wir Tschüss.
3: Abkühlung sehe ich nicht so richtig. Die Wetteraussichten gibt es jetzt von Jessie Ziegler. Wir hatten es ja vorhin vom Thema Sonnenschutz. Ich glaube, den werden Sie auch in den kommenden Tagen noch im Saarland brauchen. Mehr dazu jetzt um 21.45 Uhr gibt es noch mal Nachrichten in SR Info. Und wir sehen uns morgen Abend wieder, wenn Sie möchten. Bis dann, tschüss.
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8: Selbst wenn Geiz ist geil vielleicht nicht Ihr Credo ist, sparen wollen wir doch eigentlich alle gerne. Eines unserer Themen heute bei Wir im Saarland. Schönen Abend. Das mit dem Sparen ist aber gefühlt nicht mehr so einfach wie früher. Es gibt insgesamt weniger Sonderangebote tatsächlich in den Läden. Und die Preise kennen, bedingt durch Kriege und Krisen, eigentlich nur noch eine Richtung, nämlich nach oben. Die Rabattschlacht der Discounter, die wird außerdem zunehmend digital in den Smartphone-Apps ausgetragen und immer weniger im gedruckten Prospekt. Der Preis, den die Verbraucher dann dort zahlen, ihre privaten Daten. Wir zeigen, wie sie dennoch erfolgreich auf Schnäppchenjagd gehen können.
9: Sonderangebote. In Zeiten von steigenden Preisen stärker gefragt denn je.
10: Also ich gucke erstmal, wo sind rote Schildchen? Ne? Also dass immer die Sonderangebote gekauft werden und danach richte ich meinen Essensplan.
11: Wir gucken nach Prospekten in jedem Discounter, in jedem Lebensmittelmarkt. Jetzt

0: mache ich das eigentlich auch verstärkt und gucke schon, was ist im Angebot.
1: Sonderangebote sind im Trend. Noch 2020 wurde in diesem Edeka jedes fünfte Produkt zum Sonderpreis verkauft. Inzwischen ist es schon jedes vierte. Umso erstaunlicher, was die Duale Hochschule Heilbronn in Zusammenarbeit mit dem Portal Marktguru festgestellt hat.
2: Wir haben überraschenderweise herausgefunden, dass die Anzahl der Promotionen, also die Anzahl der Sonderangebote im deutschen Handel rückläufig sind. Das geht los im ersten Quartal 2024 bis zum ersten Quartal 2026. Und wir haben herausgefunden, dass es einen signifikanten Rückgang von 16% in der Anzahl der Sonderangebote in diesen Handzettel gibt.
1: Dabei zeigen Studien, dass jeder zweite Konsument finanziell auf Sonderangebote angewiesen ist. Und sogar mehr als jeder zweite berichtet, dass Sonderangebote ihm den Kauf von Markenprodukten überhaupt erst ermöglichen. Kein Wunder. Eine Packung Dallmayr Prodomo Kaffee gab es vor 3 Jahren zum Preis von 7,99 Euro. Heutzutage gibt es diesen Preis nur noch im Angebot. Ähnlich bei einer Flasche HSC. Vor 3 Jahren war 2,29 Euro der Normalpreis. Mittlerweile ist dies ein Aktionspreis. Oder bei einer Tafel Milka-Schokolade. 2022 war 1,29 Euro der Regalpreis. Jetzt handelt es sich um einen Angebotspreis. Dazu kommt, damals waren noch 100 Gramm in der Tafel, heute nur noch 90 Gramm. Wieso sinkt trotz starker Nachfrage die Zahl der Sonderangebote?
2: Die Industrie hat höhere Kosten, der Handel hat höhere Kosten. Man muss ganz dringend auf die Marge achten. Das ist eigentlich so der Hauptgrund, der genannt wird. Und dann eine Verlagerung, zumindest gerade bei den beiden großen Supermarktketten in Deutschland, bei der Rewe und bei der Edeka, wo die Angebote sich zum Teil zumindest in die Apps verlagert haben.
1: So beobachten die Forscher den größten Rückgang bei der Zahl der Sonderangebote beim Jahreswechsel 2024/25. Genau zu diesem Zeitpunkt haben insbesondere Edeka und Rewe ihre Apps massiv beworben.
2: Das heißt, man hat sehr stark diese Apps gepusht und man ist auch gerade bei der Rewe zum Beispiel sehr schnell auf ganz hohe Bekanntheit und Nutzungsquoten gekommen. Natürlich mit einem riesen Marketing-Invest und mit ganz speziellen Anreizen, auch Coupon-Anreizen, um diese Apps wirklich zu nutzen. Und da gehen wir davon aus, dass ein Teil der Angebote von den Handzetteln in diese Apps gewandert ist.
1: Diese Sonderangebote stehen dann nicht mehr allen Kunden zur Verfügung, sondern sind exklusiv den Nutzern von Apps wie Lidl Plus, Rewe Bonus oder Kaufland Extra vorbehalten. Vorteil für die Handelsketten: Durch die Apps erhalten sie Informationen über das Einkaufsverhalten der Nutzer und können die für personalisierte Werbung nutzen. Nachteil für Kunden: Für jede Handelskette braucht es eine eigene App. Eine Entwicklung, die Verbraucherschützer kritisch sehen.
3: Ich lade die App runter und um aber alle Rabatte zu bekommen und weiter vorgehen zu können, muss man in der Regel ein Kundenkonto anlegen, man muss sich registrieren. In dem Moment ist es für uns eigentlich nicht mehr kostenlos. Also ich bezahle mit meinen Daten und unsere Kritik ist ja die, wenn Nutzerinnen dem einwilligen und für die das okay ist, ist es in Ordnung. Aber wir stellen fest, dass es oft in den Nutzungsbedingungen, Teilnahmebedingungen nicht so eindeutig formuliert ist.
1: Außerdem würden viele der Apps sogenannte Gamification nutzen. Darunter versteht man spielerische Elemente, die regelrecht süchtig machen können.
3: Man wird so in diesen Sog reingezogen, genau bei dieser App, bei diesem Laden einfach immer mehr zu kaufen. Im Ende kann es dazu führen, dass ich mehr Geld ausgebe und weniger gespart habe. Aber den Eindruck habe oder es wird vermittelt, dass ich ganz viel Rabatt bekommen habe.
1: Die Verbraucherzentrale Baden-Württemberg geht auch rechtlich gegen verschiedene Handelsunternehmen vor, zum Beispiel Lidl und Penny. Der Vorwurf, die Handelsketten würden mit Rabatten in den Prospekten werben, die nur für App-Nutzer gelten, ohne dabei den Normalpreis anzugeben.
3: Wir haben da in den letzten Jahren viele Verfahren geführt, haben diese auch gewonnen. Und der Normalpreis wird in der Regel auch jetzt ausgewiesen, aber leider in einer sehr, sehr kleinen Form, meistens neben dem App-Rabatt oder er steht sogar ganz unten in diesem Kleingedruckten, was man kaum lesen kann. Und hier würden wir uns wünschen oder auch fordern, dass auch dieser Normalpreis so prominent angegeben wird wie der App-Rabatt.
1: Kritikpunkte, über die möglicherweise viele Verbraucher hinwegsehen würden, wenn man mit den Apps dafür wenigstens richtig viel Geld sparen könnte. Doch wie sieht es mit der Ersparnis tatsächlich aus? Das hat Sven Reuter untersucht, Geschäftsführer des Preisvergleichsportals Smaggle. Dafür hat er über 1 Million Kassenbons ausgewertet.
4: Das Ergebnis ist, dass die Konsumenten im Durchschnitt 1% mit den Händler-Apps sparen. Das entspricht bei 100 Euro eben 1 Euro, den sie einsparen können. Das ist im Verhältnis zu den Gesamtausgaben eben sehr wenig.
1: Was also tun, wenn die Ersparnis bei den App-Angeboten eher gering ist und die Zahl der Sonderangebote in den gedruckten Prospekten sinkt?
4: Ja, eine gute Möglichkeit, generell zu sparen, ist eben gezielt Eigenmarken zu kaufen. Die sind händlerübergreifend in der Regel 46% günstiger als eben das vergleichbare Markenprodukt und auch noch günstiger in den meisten Fällen als eben die Sonderangebote per se. Und da kann ich eben eine Menge sparen. Und die Qualität ist eben auch sehr hochwertig. Das wird ja immer wieder getestet.
1: Im April gab es zum Beispiel im Angebotsprospekt von Rewe die Barilla-Spaghetti für nur 99 Cent. Noch günstiger die Spaghetti der Rewe-Eigenmarke, ganz ohne Angebot und sogar in Bio-Qualität. Die Standard-Spaghetti der Rewe-Eigenmarke Ja kosten sogar nur 79 Cent. Weiteres Beispiel. Haferflocken der Marke Köln finden wir bei Kaufland im Angebot für 1,19 Euro. Noch günstiger die Haferflocken der Kaufland-Eigenmarke für nur 69 Cent. Ein besonderes Schnäppchen ist die Kombination aus Eigenmarke und Sonderangebot. So ist zum Beispiel die Schokolade der Lidl-Eigenmarke mit 89 Cent ohnehin schon günstiger als vergleichbare Markenschokolade. In der Aktion kostet sie reduziert sogar nur noch 79 Cent.
4: Bis vor ungefähr 3 Jahren gab es Eigenmarken eigentlich generell überhaupt nicht im Angebot. Aber die letzten 3 Jahre hat sich das sehr etabliert und man findet in jedem Prospekt oder in jeder App Eigenmarken im Angebot. Und dann ist es eigentlich nicht mehr zu schlagen, dieser Preis. Dann passt das eben perfekt für uns Konsumenten.
1: Gut zu wissen. Denn Experten gehen davon aus, dass in den nächsten Monaten mit weiteren Preissteigerungen zu rechnen ist, vor allem aufgrund des Iran-Kriegs. So könnte es eine gute Idee sein, sich von Lebensmitteln aus dieser Region einen kleinen Vorrat anzulegen.
3: Da haben wir jetzt, was den Iran betrifft, zum Beispiel Datteln, Pistazien, aber auch Gewürze wie Safran. Das sind alles Produkte, die sind länger haltbar. Wenn ich jetzt ein gutes Angebot habe und diese Produkte gern esse oder benötige, kann ich mir natürlich einen Vorrat anlegen.
1: Ähnlich bei Getreideprodukten wie etwa Nudeln, die aufgrund von steigenden Düngemittelpreisen vermutlich teurer werden. So können sich Verbraucher auch in Krisenzeiten und trotz weniger Sonderangebote zumindest ein wenig vor der Inflation schützen.
5: Nicht nur bei Lebensmitteln und den Dingen des täglichen Bedarfs lohnt es sich wirklich genau aufs Preisschild zu schauen. Etwa ein Drittel des Lebens verbringen wir mit Schlafen. Und damit der Schlaf möglichst erholsam ist, da braucht es die richtige Matratze. Und auch hier wuchert ein dichter Nachlass- und Rabattdschungel, den man erstmal durchdringen muss. Und während man früher im Wesentlichen zwischen Federkern- und Schaumstoffmodellen die Wahl hatte, überhäuft uns das Marketing heute mit traumhaft fantasievollen Bezeichnungen.
6: AirGrid Technology, Smart Cool, Zero Pressure System. Klingt wie die Ausstattung für eine Mission ins All, ist es aber nicht.
7: Ich suche eigentlich nur nach einer Matratze.
6: Aber die vielen Hightech-Versprechen sind verwirrend. Und bei manchen Preisen wird mir schwindelig. Für eine Matratze über 1000 Euro.
7: Muss die teuer sein, damit ich wirklich gut schlafen kann?
6: Ich finde raus, wie es günstig geht und trotzdem gut. Auf zur Schnäppchenjagd. Ich starte mitten in einer Produktionshalle bei der FMP Matratzenmanufaktur in Rösrath. Hier werden verschiedene Schaumstoffe zugeschnitten, verklebt, Schicht für Schicht aufgebaut. Der Matratzenkern. Direkt neben der Halle der Verkaufsraum. Hier kann man die Matratzen probeliegen. Anne Schmidt und ihr Bruder Christian Fischer führen den Familienbetrieb in zweiter Generation. Ihre Matratzen landen im Fachhandel oder direkt hier im Werksverkauf, dann deutlich günstiger.
8: Also wir beliefern ganz, ganz viele Bettenfachgeschäfte überall hin, auch tatsächlich bis nach Österreich, in die Schweiz. Und da kann eine Matratze wirklich durchaus mal das Dreifache kosten.
6: Diese Matratze gibt's hier für 329 Euro. Entscheidend für Qualität und Preis ist die Dichte des Schaumstoffs, angegeben als Raumgewicht. Je höher das ist, desto besser.

0: Pizza.
1: Und das sagt eigentlich schon so viel über die Matratze aus. Also jedes Raumgewicht unter 40 weiß man eigentlich, das kann nicht sein, was lange hält.
0: Im Vergleich zum Fachhandel sparen Kunden bei dieser Matratze mindestens 50%, sagt mir Anne Schmidt. Warum das geht, zeigt ein Blick auf den Vertriebsweg. Vom Hersteller bis ins Geschäft sind oft mehrere Unternehmen beteiligt, zum Beispiel Großhändler und Einzelhändler. Sie kalkulieren ihre Kosten ein und viele schlagen noch mal ordentlich Marge drauf. So steigt der Preis Schritt für Schritt. Wer direkt ab Werk kauft, kann sparen. Aber wie viel genau ist schwer zu sagen.
2: Bei vielen Matratzen kann ich kaum nachvollziehen, welcher Hersteller die produziert hat. Weil die Händler den Matratzen noch mal eigenen Namen geben. Was bedeutet, dass ich die Preise ganz oft kaum vergleichen kann.
0: Ich schaue weiter. Mit ein bisschen Glück geht es nämlich noch günstiger. Viel günstiger. Ich bin in Hagen. Ein Lager voll mit tausenden Matratzen. Von hier aus verkauft Jörg Nieder seine Ware. Vor allem online, über seinen eigenen Shop und große Verkaufsplattformen wie Amazon oder Otto. Rund 16.000 Stück sind es im Jahr. Aber ein Teil landet als Retoure wieder im Lager.
3: Das sind ungefähr 800 bis 1200 Matratzen im Jahr, die wir dann in unserem Shop im Prinzip für den halben Einkaufspreis verkaufen.
0: Der Shop liegt direkt neben dem Lager. Vorne ist die Neuware, hier kann man auch Probe liegen. Im Hinterraum stapeln sich die Rückläufer, zusammengerollt, übereinander. Ein wilder Mix aus Größen und Qualitäten, fast wie ein Wühltisch. Viele Fehlbestellungen, falsche Größen, unbenutzt. Oder bei der Lieferung ist etwas schiefgelaufen.
3: Wie man hier sieht, ist die von dem Transport, von dem Spediteur, ist die Tüte leider zerrissen. Dadurch ist es schmutzig. Man müsste den Bezug also abnehmen und waschen. Das ist ja kein Problem bei dem Modell.
0: 169 Euro kostet die Matratze normalerweise, jetzt nur noch 50. Ein guter Preis. Aber es geht noch besser. Ganz unten im Stapel liegt eine Matratze, die ich auch im Verkaufsraum gesehen habe. Neu kostet sie je nach Größe 400 bis 500 Euro. Die Retourenmatratze nur noch 90. Über 80% gespart. Solche Schnäppchen sind heute keine Seltenheit mehr. Das hat auch mit Veränderungen im Matratzenmarkt zu tun. Online-Anbieter wie bett1.de oder Emma haben den Markt verändert. Direktverkauf über das Internet, ohne klassischen Zwischenhandel. Das sorgt insgesamt für mehr günstige Angebote. Ähnlich machen es auch die Discounter. Mit wenigen Modellen in großen Mengen, oft als Aktionsware. Günstig heißt aber nicht schlechter. Einige Modelle schneiden in Tests gut ab.
2: Und man kann zu Hause Probe liegen. 30 Tage sind es meistens, manchmal aber sogar 100. Wenn die Matratze da nicht passt, geht sie zurück. Die Kehrseite ist, dass viele einfach entsorgt werden, aber immer mehr landen auch auf dem Retourenmarkt.
0: Auf der Karte sieht man, in NRW gibt es viele Anbieter, die Rückläufer verkaufen. Sie sind fast im ganzen Land verteilt. Auch große Hersteller steigen ein. Tempur verkauft Rückläufer über Programme wie Second Chance, Emma über Second Life. Teilweise mit Preisnachlässen von 40, 50 oder sogar bis zu 60%.
2: Retouren sind natürlich extrem günstig, aber ich muss auch das Glück haben, genau die Matratze zu finden, die zu mir passt. Und das ist ja die zentrale Frage. Welche Matratze ist die richtige für mich?
0: Ich fahre nochmal zu einem Matratzenhersteller, um das herauszufinden. Nach Ostwestfalen-Lippe, zur Firma Sitec in Büren. Hier beginnt alles bei großen Schaumstoffblöcken in unterschiedlichen Qualitäten. Daraus entstehen die Matratzenkerne. Ich treffe Stefan Nussbaum. Mit Schaumstoff kennt er sich seit seiner Kindheit aus. Schon sein Vater hat in der Branche gearbeitet.
4: Also hier sind wir jetzt im Schaumstoffzuschnittbereich.
0: Die Schaumstoffe werden von computergesteuerten Maschinen in Form geschnitten. Hier gibt es große Qualitätsunterschiede. Das ist eine einfache Variante. Hier wird an Schnitt und Material gespart.
4: Ich habe durch diese Verschachtelung weniger Material verbraucht, um diese Höhe der Matratze zu erreichen. Dann kann man noch am Raumgewicht natürlich nach unten halt drehen, aber man bekommt keinen Komfort und keine Haltbarkeit.
0: Viel mehr Arbeitsschritte stecken in solchen komplexeren Schnittmustern.

0: Die sollen helfen, den Körper an der richtigen Stelle zu stützen oder einsinken zu lassen. Aber auch Design spielt eine Rolle. Unterschiedliche Formen und Farben entstehen oft auf Wunsch der Händler.
1: Jeder will so seine eigene Optik haben, aber jeder will das Gleiche ungefähr damit erreichen. Und da kann man nicht sagen, der eine Schnitt ist jetzt besser wie der andere.
0: Noch aufwendiger und damit teurer wird es, wenn verschiedene Schaumstoffe kombiniert werden. Oben liegt dann eine weichere Schicht, die viele als angenehmer empfinden als einen durchgehend festeren Kern. Einige Matratzen gibt's auch im Werksverkauf. Dieses Modell kostet hier knapp 500 Euro, etwa die Hälfte im Vergleich zum Fachhandel, sagt Stefan Nussbaum. Und Beratung und Probeliegen gibt's noch dazu. Denn entscheidend ist, dass die Matratze zum eigenen Körper passt. Die Stiftung Warentest testet deshalb mittlerweile 7 verschiedene Körpertypen für Matratzen. Je nach Proportionen sinkt man unterschiedlich ein. Etwa an Schultern oder Becken. Entscheidend ist, die Matratze gibt nach und stützt zugleich. Nur so bleibt die Wirbelsäule gerade.
2: Beim letzten Test der Stiftung Warentest war übrigens nur eine Matratze für alle Körpertypen gut. Das war die Medisan-Matratze für rund 360 Euro. Solche Testergebnisse können eine gute Orientierung bieten. Aber ob am Ende die Matratze wirklich die richtige ist, merkt man erst beim Probeliegen.
0: Mein Fazit? Am meisten sparen lässt sich bei Retouren. Die Auswahl ist aber begrenzt und die Matratze muss natürlich passen. Auch viele Online-Händler bieten günstige Preise, weil sie auf Zwischenhandel und Filialen verzichten. Dafür fehlen aber Beratung und Probeliegen. Beides bietet der Werksverkauf, oft zu günstigeren Preisen als im Fachhandel.
2: Welche Matratze am Ende für mich die richtige ist, das überlege ich mir jetzt ganz in Ruhe.
0: Denn jetzt weiß ich ja, worauf es ankommt. Gute Nacht.
3: Tja, ganz hellwach machen wir jetzt hier weiter mit unseren Service-Nachrichten. Und da geht es auch um ein Fitzelchen weniger Bürokratie in unserem Land.
4: Digitalisierung. Ein Führungszeugnis kann künftig auch digital ausgestellt werden. Das hat der Bundestag beschlossen. Das polizeiliche Führungszeugnis gibt Auskunft darüber, ob jemand vorbestraft ist. Es muss für verschiedene berufliche und ehrenamtliche Tätigkeiten vorgelegt werden, etwa in der Kinder- und Jugendarbeit. Das Dokument kann seit 2014 zwar schon online beantragt werden, wird aber postalisch versandt. Noch in diesem Jahr soll es auch als PDF ausgestellt werden. Warnung: Auch schon ohne hochsommerliche Temperaturen kann sich ein Auto sehr schnell aufheizen. Davor warnt der ADAC. In einer Versuchsreihe hätten Experten ein Fahrzeug in der prallen Sonne abgestellt, bei unter 30 Grad Außentemperatur. Schon nach einer halben Stunde seien im Inneren mehr als 50 Grad gemessen worden, später fast 60 Grad. Für Kleinkinder und Tiere könne Lebensgefahr herrschen. Leicht geöffnete Fenster hätten kaum Abkühlung zur Folge.
3: Deutschland ist ohne Frage eine Bananenrepublik. Auch im internationalen Vergleich. Wir sind einer der größten Importeure mit jährlich 1,3 Millionen Tonnen Bananen. Alex wollte das im Quiz vergangene Woche noch etwas runterbrechen. Wie viele Kilo Bananen werden in Deutschland denn pro Kopf verbraucht im Jahr? Sind es 12 oder sogar 18 Kilogramm? Die richtige Antwort lautet: im Schnitt ca. 12 Kilogramm Bananen essen wir pro Kopf im Jahr in Deutschland. Gewusst hat das auch Marion Holzhauser aus St. Ingbert. Glückwunsch. Das isländische Milchprodukt Skyr wird ja als echte Proteinbombe und Fitness-Superfood angepriesen. Vermutlich auch, weil der Legende nach sich schon die starken Wikinger daran gelabt haben. Es klingt natürlich auch dem Namen nach ein bisschen geheimnisvoller als unser heimischer Quark. Aber ist eigentlich was dran an dem Hype um die isländische Spezialität, die inzwischen ja auch schon seit etwa 10 Jahren auf dem deutschen Markt zu Hause ist? Auf Social Media verbreiten sich jedenfalls im Moment wieder rasant neue Rezepte und Mixturen, darunter auch solche mit Energy Drinks. Und der Sache wollten wir dann doch schon mal auf den Grund gehen.
5: Radiokollegin Alessandra ist in ihrer Pause gerne auf Social Media unterwegs. Und dort trendet seit Wochen ein Fitness-Hype, Skyr gemischt mit Energy Drinks.
6: Diese Kombi macht mir einfach nur Angst.
7: Ihr meintet, ich soll diesen verrückten Foodtrend auch mal mit Red Bull probieren?
8: Skyr mit weißem Monster gemixt.
5: Das soll beim Sport vor allem den Muskelaufbau verstärken und führt gleichzeitig dazu, dass Skyr in vielen Regalen immer mal wieder vergriffen ist. Das ist auch schon Alessandra aufgefallen. An solche Hypes um gewisse Produkte müssen wir uns wohl gewöhnen, sagt Wirtschaftsprofessor Andreas Hesse. Er beobachtet Social-Media-Plattformen seit Jahren.
9: Ich glaube schon, dass dieses Phänomen die nächsten Jahre bleibt. Ja, also ich glaube nicht, dass das wieder langsamer wird. Ne? Das sehen wir auch bei den technologischen Veränderungen. Ich glaube, dass sich natürlich die Social-Media-Plattformen auch verändern werden, auch weiterentwickeln werden. Wir sehen das jetzt mit TikTok-Shopping, wir sehen das mit dem Social-Commerce in Instagram, wo sie mit einem Swipe in den Online-Shop kommen und mit einem wieder zurück.
5: Grundsätzlich schlecht sei das aber nicht. Beispiel Dubai-Schokolade vor 2 Jahren.
10: Ich habe gefühlt 100
5: Videos. Auch so ein Hype, der aus Sicht des Experten auch kleinen Unternehmen plötzlich eine Marktnische geboten hat.
9: Das ist natürlich schon etwas disruptiv, ne? Wenn Sie als Platzhirsch oder wenn die großen Unternehmen, die großen Lebensmittelkonzerne ihre jährlichen Planungen machen, mit den Lebensmitteleinzelhandelskonzernen ihre Zielwerte bestimmen, dann werden solche Hypes in der Regel nicht eingeplant. Ja, die können natürlich jetzt plötzlich die Mengen sehr stark beeinflussen, ja, sodass es dann auch mal zu einer echten Knappheit kommen kann.
5: Doch gegen die Knappheit gibt es ebenfalls einen Trend: Skyr selbst machen. Dazu 2 Liter Magermilch erhitzen und auf 40 Grad abkühlen lassen. 400 Gramm saure Sahne cremig schlagen und zur Milch dazugeben. Und dann kommen sogenannte Labtropfen aus der Apotheke hinein. Die gibt es auch in Tablettenform und sollen aus dem Milch-Sahne-Gemisch einen mageren Frischkäse machen. Wir lassen alles 24 Stunden ruhen, um am nächsten Tag alles durch ein Leinentuch zu pressen. Fertig soll der selbstgemachte Skyr sein. Und taugt das Rezept was?
11: Schmeckt tatsächlich sogar noch besser als der, den man im Supermarkt kaufen kann.
5: Das Rezept funktioniert schon mal. Doch lohnt sich überhaupt dieser Aufwand? Und vor allem, ist Skyr gemixt mit Energydrinks überhaupt für den Sport geeignet? Alessandra will mehr wissen und besucht die Ernährungsberatung der SHG-Kliniken Sonnenberg.
12: Der Skyr selbst ist ein hervorragendes Nahrungsmittel. Es bringt viel Kalzium, viel Protein und das Ganze mit wenig Fett. Das heißt, für Muskelaufbau, Muskelerhalt ist das natürlich perfekt. Selbst wenn wir in den Sport reingehen, eher das langsam verdauliche Protein, das Casein mit sich bringt, was auch langsam in den Körper aufgenommen wird.
5: Skyr, also doch eher etwas für nach dem Sport, da das Eiweiß nur langsam vom Körper abgebaut wird. Das Koffein im zuckerfreien Energydrink soll da entgegenwirken, glauben manche Influencer. Doch regelmäßiger Energydrink-Konsum ist aus Sicht der Expertin ungesund.
12: Wenn Sie das regelmäßig zu sich nehmen, nehmen Sie die ganzen Zusatzstoffe, die Aromen und die Süßstoffe, bei denen die Forschung gerade auch sehr dran ist, die tatsächliche Auswirkung auf den Körper, auf die Organe zu erforschen. Das heißt, es gibt mittlerweile Hinweise auf negative Auswirkungen auf Ihr Darmmikrobiom, was sehr in fast alle Stoffwechselprozesse eingreift. Es gibt negative Auswirkungen auf die Leber.
5: Koffein wird längst im Sport zur Leistungssteigerung konsumiert. Kombiniert man es aber mit Skyr, löst das eher ein Stoffwechselchaos aus.
12: In Kombination mit dem Energy Drink muss man sagen, dass man probiert, aus einem langsam verdaulichen Protein so einen schnellen Energiekick zu machen. Und quasi, wenn Sie sich das vorstellen können, das ist wie Autofahren mit angezogener Handbremse.
5: Der Zeitpunkt ist also entscheidend. Bestenfalls nimmt man Skyr und Koffein versetzt ein.
12: Das heißt, durchaus sinnvoller ist es, etwa 30 bis 60 Minuten vor Sportbeginn einen doppelten Espresso zu trinken. Dann haben Sie auch Ihr Koffein. Essen Sie dazu eine Banane oder auch Datteln. Das bringt Ihnen die Kohlenhydrate, damit Sie die sportliche Leistung auch durchführen können. Und im Anschluss entweder Molkeprotein direkt oder auch über Nacht dann Skyr mit dem Casein, was Ihnen dann den Muskelaufbau garantiert.
5: Es geht also auch anders. Und was sagt Alessandra dazu?
11: Skyr mit Energy Drink, ich weiß ja nicht. Also ich glaube, ich bleib dann am Ende doch lieber bei Skyr mit Obst.
5: Am Ende bleibt es also eine persönliche Entscheidung.
3: Die SV Elversberg erlebt ja gerade einen regelrechten Run. Alle wollen plötzlich Mitglied im saarländischen Erfolgsverein sein. Zigtausende Anträge binnen weniger Tage. Das hat auch einen ganz pragmatischen Grund. Es erhöht irgendwie die Wahrscheinlichkeit, eines Tages vielleicht mal an Tickets zu kommen für die Saison in der ersten Liga. Auch Alex ist schon ganz schön elektrisiert.
13: Ach, ihr Leid, ist das nicht verrückt. Vor ziemlich genau einem Jahr stand ich schon mal da. Und damals hat Elversberg in der Relegation gegen Heidenheim verloren und so knapp den Aufstieg in die erste Liga verpasst. Und dort daraufhin haben dann viel Leid gesagt, ja, vielleicht ist es aber auch besser so. Sollen sie doch lieber gucken, dass sie den Klassenerhalt schaffe. Gerade weil es ja dann auch viel Fluktuation in und um den Verein gibt hat. Und heute? Heute stehen wir da immer noch ein bisschen ungläubig über das, was sich Letschwuch da an der Kaiserlinde zugetragen hat. Denn das mit dem Klasseerhalt, das hat ja wohl nicht so wirklich hingehauen. Aber halt im positiven Sinn. Mit dem Sieg der Hemm am letzten Spiel da, haben sie doch tatsächlich den Aufstieg klar gemacht. Und Mensch, wird das hinterher gefeiert. Ich meine, man kann es da überall noch sehen. Ach, da hinne, wo der Anna mit dem Brotmesser der Elfmeterpunkt rausgeschniet hat. Und am nächsten da ist die Chance weitergegangen. In Spiese vom Rathaus, das aber kein Balkon hat, wie in München zum Beispiel. Aber die saarländische Lösung ist doch natürlich absolut pragmatisch. Wahrscheinlich wird kurz rumtelefoniert. Der Heinz kennt doch jemand. Und schon haben sie sich zum Feiere ein Baugericht als Behelfsbalkon vors Rathaus gezimmert. Wie auch schon beim Aufstieg in die Zweitliga. Ich bin mal gespannt, mit welcher Notlösung sie an den Start gehen, was ihr Stadion betrifft. Weil Zweitliga-tauglich ist das ja auch nicht gewesen. Gut, ich meine, sie schaffe dran. Und sie haben ja auch eine Sonderlizenz, dass sie trotzdem dort spielen dürfe. Aber das ist ja nicht das einzigste Problem. Die Spieler von der gegnerischen Mannschaft mussten sich ja die ganze Saison immer in den Container da unten umziehen. Bin ich mal gespannt, ob das dann ab Ende August auch der Starspieler von der anderen Erstligiste blüht. Ein Kulturschock wird sicherlich auch für den ein oder andere Funktionär von den ganz großen Vereinen. Wenn dies dann aus ihrer Loge vielleicht gewohnt sind, dass es doch so Kaviar-Schnitzer gibt, dann wäre die mal ganz schön die Aue aufmachen, wenn sie da Fleischkäse weg und eine Stuppe in die Hand gedrückt kriegen. Naja, ich bin sicher, dass sie für alles Lösungen finden wäre. Historisch ist das Ganze in jedem Fall schon mal. Der 59. Verein in der ersten Liga, der glänzte Standort jemals und der vierte Verein bei uns aus dem Saarland, der ganz offen mitspielt. Aber wie lang ist es dann her, dass es letzte Mal ein saarländischer Verein in der ersten Liga gespielt hat? Leid das jetzt schon 28 oder 33 Jahre zurück? Ich bin gespannt, was ihr tippe. Und apropos Rick, ich gehe doch eine Etappe auch noch mal nunner und lege mir den Schal auf die Tribüne, um mir schon mal ein gutes Plätzchen für die nächste Saison zu sichern. Also, machen's gut. Bis nächste Woche. Ciao.
14: Ole, ole, SVE.
3: Na, dieses Rätsel ist vermutlich zu lösen. Wobei, wichtiger als das Reinkommen ins Oberhaus des deutschen Fußballs ist ja doch irgendwie noch das dort bleiben. Davon wissen saarländische Vereine auch ein leidvolles Lied zu singen. Soweit wir im Saarland für heute. Im aktuellen Bericht geht es jetzt unter anderem um den Hochwasserschutz im Saarland. Sie erinnern sich, Pfingsten vor 2 Jahren, da war ja vielerorts Land unter. Tschüss und einen schönen Abend.

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0: Die machen so eine Aufbruchstimmung, genau das Richtige für diesen sonnigen Mittwoch. 7.12 Uhr ist es, SR3. 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
0: Und der SR3 Markttag steht wie die beiden Tage bis dorthin auch unter Vollsonne. Tim Steger, guten Morgen.
2: Schönen guten Morgen, Frank. Ja, in der Tat. Also das Sonnenhoch Boris wird auch in den nächsten Tagen wetterbestimmt bleiben im Saarland und auch die frühe Hitzewelle geht noch weiter. Gestern waren ja im Saarland bis zu 33,2 Grad gemessen worden. Neunkirchen-Wellesweiler hat den Vogel abgeschossen. Übrigens deutschlandweit auf Platz 2 nach Regensburg mit 34 Grad und auch heute wird es wieder schweißtreibend. Jetzt sind wir so bei 13 Grad in Perl bis 18 Grad in Neunkirchen, also in den höheren Lagen ist es ein bisschen lauer geblieben und es geht wieder bis auf 31, 32 Grad hoch. Dazu, die Luft ist relativ trocken, kaum Wolken und auch kein Tropfen Regen in Sicht. Das geht bis einschließlich Freitag so weiter. Da werden es auch Donnerstag bis zu 31, 32 Grad, lockere Wolken, Sonne. Erst Richtung Wochenende, da sehen wir dann so ein bisschen auch von Südwesten feuchtere Luft einfließen, die dann auch zu einzelnen Schauern, Gewittern führen kann. Aber auch am Samstag nochmal schweißtreibende 31 Grad, Sonntag dann wohl ein bisschen kühler.
0: Du hast gesagt, die Warnstufe geht hoch. Was die Waldbrandgefahr angeht, sind wir da schon eine weiter gerückt inzwischen?
2: Ja, also Waldbrandgefahr insgesamt mittelhoch, das ist Stufe 3 von 5. Das heißt aber schon, dass man da auf jeden Fall ein bisschen drauf achten muss und in den nächsten Tagen kann das punktuell auch auf Stufe 4 hochgehen. Die Sonne, die brennt halt schön runter und das bedeutet, dass es dann ziemlich austrocknet. Die Verdunstung ist hoch, die Bäume ziehen ganz schön Wasser aus den Böden. Also insgesamt wird auch in den nächsten Tagen sich die Waldbrandgefahr ein bisschen verschärfen. Sollte man auf jeden Fall im Hinterkopf behalten, wenn man draußen ein bisschen grillt. Nur an den entsprechenden Stellen, die dafür ausgewiesen sind, offenes Feuer. Ansonsten muss man da wirklich aufpassen.
0: Tim, danke dir. Bis morgen.
2: Gerne, bis morgen.
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0: Guck mal hier, ganz gemütlich. Da brennt nichts an bei Glen Campbell. Gentle on my mind. Es ist 7:15 Uhr. 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Guten Morgen.

0: gerade eine tolle Toten-Hosen-Doku in der ARD-Mediathek über das letzte Album. Tage wie diese auf SR3. 27:20 ist es. Manchmal ist es wirklich gut, man schaut sich mal um, was so in seiner unmittelbaren Nachbarschaft alles ist. Ich habe zum Beispiel direkt vor der Nase das Zeitungsmuseum in Wattgassen, das Deutsche Zeitungsmuseum in Wattgassen. Was glauben Sie, wie oft ich da hingehe? Jetzt gibt es aber einen richtig, richtig, richtig guten Grund, nämlich eine Ausstellung eines der bekanntesten Comiczeichner Deutschlands, Bernd Kissel. Den kennen wir durch die Saarlegenden oder auch durch seine Zusammenarbeit mit Marc-Uwe Kling bei den Känguru-Comics oder bei Elon und Jeff on Mars. SR3-Reporter Florian Rabari-Nejad war vor ein paar Tagen bei der Eröffnung der Ausstellung. Florian, guten Morgen.
1: Guten Morgen.
0: Was ist denn das für eine Ausstellung?
1: Ja, es ist so eine Mischung aus Ausstellung und einer kleinen biografischen Reise. Wir sehen da zum Beispiel auch ganz viele Kindheitsfotos von Bernd Kissel, unter anderem auch aus der Metzgerei seiner Eltern. Und das war ein extrem wichtiger Ort für ihn.
2: Mein erster Ausstellungsraum war quasi die Metzgerei meiner Eltern, wo ich auf irgendwelchen Plakaten mit dicken Filzern, wo man normalerweise die Preise von den verschiedenen Wurst- und Fleischwaren da notiert hat, Zeichnungen gemacht habe. Und die hatte meine Mutter dann schön platziert an den Kachelwänden. Und die Kunden und Kundinnen kamen rein und haben sich das angeschaut und haben mir natürlich dann, wie das sich so gehört, dem kleinen Bub ein Lob gegeben und haben irgendwie gelacht oder wie auch immer. Also ich habe direkt eine Reaktion beim Publikum gemerkt als kleiner Junge und das hat dann da quasi etwas in mir entfacht. Und heute ist es nicht anders, muss ich sagen. Die Location ist eine andere.
1: Ja, und dazu gibt es natürlich auch ganz viele seiner Zeichnungen, sowohl aus Kindheitstagen, wie wir gerade gehört haben, als auch dann aus seinem professionellen Schaffen.
0: Ich weiß von dir, du bist ein Comics-Fan. Wie hat es dir gefallen?
1: Echt gut, eben weil es diese Mischung gibt und die ist echt interessant. Und es gibt auch ganz viele Einblicke in seine Arbeit, von der man sonst gar nichts mitbekommt. Er hat mir zum Beispiel auch erzählt, dass es ihm teilweise echt schwer gefallen ist, manche Dinge für diese Ausstellung freizugeben, weil die eigentlich nie für die Öffentlichkeit gedacht waren.
0: Ah, okay.
1: Da sind dann zum Beispiel auch so Skizzen des Kängurus aus den Känguru-Comics mit dabei, die nie genutzt wurden, weil das Design dann nochmal geändert wurde.
0: Ich verstehe. Was ich echt schön finde, obwohl Bernd Kissel ja deutschlandweit sehr erfolgreich ist, er wohnt hier im Saarland, der Hemm.
1: Genau, der wohnt immer noch hier in Berus. Er hat mir auch erzählt, das Großstadtleben, das wäre eh gar nichts für ihn. Und dank des Internets kann er ja auch von hier aus arbeiten und hat trotzdem Kontakt mit jedem deutschlandweit, also das ist gar kein Problem. Und dass er immer noch hier wohnt, hat auch noch einen anderen Grund.
2: Also ich habe zwar jetzt Erfolge, aber die lokalen Projekte, die weiterhin laufen, zum Beispiel Saarlouis im Fluss der Zeit, also die Fluxus-Comics für die Stadt Saarlouis, die liegen mir genauso am Herzen, die machen mir genauso viel Spaß. Und der Publikum ist zwar kleiner, aber das hat ja kein qualitativer Unterschied, weil Leute mögen es oder das mögen es nicht.
0: Die Bernd-Kissel-Ausstellung im Deutschen Zeitungsmuseum in Wattgassen läuft noch bis Januar. Dankeschön, Florian.
1: Sehr gern.
0: SR3. Jetzt mit Simon Edgar Funkel. Ganz gemütlich.

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1: Um kurz nach halb acht ist Marc Langels im Studio. Guten Morgen.
2: Guten Morgen. Bundesregierung will Baurecht ändern. Damit sollen die Kommunen ihre Planungen beschleunigen und außerdem leichter gegen verwahrloste Schrottimmobilien vorgehen können. In besonders schweren Fällen sollen sogar Enteignungen möglich sein. DGB gegen Pläne von Gesundheitsministerin Warken. Dabei geht es um das Vorhaben, dass Kinderlose künftig höhere Beiträge zur Pflegeversicherung zahlen sollen. DGB-Vorstandsmitglied Piel sagte, die wiederholte Bestrafung von Menschen ohne Kinder würde die strukturellen Probleme der Pflegeversicherung nicht lösen. Wirtschaftsweise präsentieren Frühjahrsgutachten. Darin geben die Experten ihre Einschätzung zur aktuellen wirtschaftlichen Entwicklung ab. Im Herbst waren sie von einem Anstieg des Bruttoinlandsproduktes von 0,9% vorausgegangen. Diese Prognose könnte sich wegen des Iran-Krieges verschlechtern. Mehr Essenskontrollen in Kitas und Schulen. Das fordert die zuständige Vernetzungsstelle. Die Kontrollen durch das saarländische Bildungsministerium seien bisher eher stichprobenartig. Kitas im Saarland sind gesetzlich verpflichtet, sich an die Qualitätsstandards der Deutschen Gesellschaft für Ernährung zu halten. Prozess um getöteten Gerichtsvollzieher. Vor dem Landgericht Saarbrücken erklärte der Verteidiger, der Angeklagte habe aus Angst vor Obdachlosigkeit gehandelt und nicht aus Vorsatz. Die Anklage wirft dem 42-Jährigen vor, den Gerichtsvollzieher in Bexbach im vergangenen November bei einer Zwangsräumung erstochen zu haben. Und Greuther Fürth bleibt in zweiter Liga. Die Franken setzten sich im Relegationsrückspiel gegen den Fußball-Drittligisten Rot-Weiß Essen mit 2:0 durch. Das Hinspiel hatte Essen mit 1:0 für sich entschieden.
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1: 29 Grad werden es heute in Nohfelden, 31 in Reimsbach, 32 in Dillingen. Viel Sonnenschein, es bleibt trocken. Die nächsten Tage gehen genauso weiter. Samstagnachmittag vielleicht ein ganz kleines kurzes Gewitter.
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1: Die A620 Saarlouis Richtung Saarbrücken zwischen Völklingen und Saarbrücken-Gersweiler. Da staut sich's an der Dauerbaustelle. 20 Minuten sind es inzwischen. Gute Nerven, es wird wahrscheinlich noch mehr. Und unsere neuesten Blitzer in Illingen in der Kapellenstraße zwischen Ittersdorf und Felsberg und zwischen Rehlingen-Feldberg und zwischen Rehlingen und Fremersdorf. Alle Blitzer auf sr3.de und in der sr3-App. Ich wünsche Ihnen eine gute Fahrt.
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1: Da steht jetzt Feldberg. Ich glaube, es ist Felsberg, oder? Zwischen Ittersdorf und Felsberg. Aber ich lohne ich da

Der Jürgen hat gerade noch eine WhatsApp-Nachricht geschickt unter 0681 64 064. Vergessen mit dem Blitzer in Telai Richtung Primstal hinterm Friedhof. Danke für die Erinnerung und gute Fahrt.

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1: Heute von Anne Fennel von der Evangelischen Kirche.
2: Vor einer Woche hatten wir in unserer Kirchengemeinde Konfirmation. Ich war noch auf der Suche nach einer Kleinigkeit, um unsere Süßigkeitenbox an der Kirchentür ein bisschen aufzupeppen. Und da habe ich diese Servietten entdeckt. Herzlich willkommen steht drauf, verziert mit drei roten Herzen. Ich dachte mir sofort, perfekt, genau die richtige Botschaft für diesen Tag. Und ich habe sie mitgenommen. Herzlich willkommen, das sagt sich so leicht, aber mal ehrlich, kennen Sie das Gefühl, innerlich vor einer Tür zu stehen und zu zögern? Passe ich hier überhaupt rein? Gehöre ich dazu? Vielleicht, weil im eigenen Leben gerade nicht alles rund läuft, wenn man das Gefühl hat, die anderen kriegen ihren Alltag irgendwie viel besser auf die Reihe. In der Bibel gibt es diese schöne Grundidee, es sind alle eingeladen. Wirklich alle. Ganz egal, woher jemand kommt, ob alt oder jung, erfolgreich oder gerade völlig am Boden. Da steht nirgends im Kleingedruckten, bitte nur in Top-Verfassung eintreten oder Zutritt nur für Gewinner. Es braucht keinen perfekten Auftritt, keine Maske. Man darf genau so auftauchen, wie man sich gerade fühlt, mit allen Zweifeln, Fehlern und Schwächen im Gepäck. Selbst dann, wenn man sich unsicher ist, ob man überhaupt am richtigen Ort ist. Am Ende sagen diese einfachen Servietten viel mehr, als man denkt. Du bist nicht nur geduldet, du bist genau so gemeint, wie du bist. Vielleicht ist das der Kern von Vertrauen und Glauben, wenn ich mich traue, genau diesen Satz an mich heranzulassen. Herzlich willkommen. Nicht nur zu einem Fest, sondern ganz allgemein hier im Leben, bei Gott und genau so, wie sie sind.

Jetzt geht's hier auf SR3 ins Jahr 1988. Musikalisch ein Jahr, das mir immer in Erinnerung bleiben wird. Tracy Chapman kam raus mit Talking About the Revolution. Das tolle Album von der Französin hier aus dem Grenzgebiet kam raus. Und auch Was soll das? Auf Ö. Patricia Kaas. Aus dem Grenzgebiet, genau. Ö von Herbert Grönemeyer. Was soll das? 1988, Riesensong. Da geht es ja um eine gescheiterte Liebe. Und Fans haben damals, weil er so in der Ich-Perspektive singt, haben gedacht, Gottes Willen, dem geht's nicht gut. Und haben dann, als das rausgekommen ist, wenn man ihn mal irgendwo treffen konnte, ist er offenbar häufiger mal gefragt worden, Herr Grönemeyer, ist alles in Ordnung bei Ihnen daheim?

0: Es wird Wohnraum gebraucht, es muss gebaut werden, es muss bezahlbarer Wohnraum her. Das ist eine Erkenntnis, die sich inzwischen durchgesetzt hat. Und deswegen bringt das Bundeskabinett heute eine Reform des Baugesetzbuches auf den Weg, das zumindest dorthin gehen soll, dass dieses Ziel erreichen soll. Warum man in Berlin wohl gerade jetzt denkt, dass höchste Zeit ist, das weiß Dagmar Pepping.
1: Es fehlen ausreichend neue Wohnungen. Wir bräuchten mindestens 300.000 pro Jahr, schätzen Experten. Die müssten neu gebaut werden. Das passiert aber nicht und das schon seit vielen Jahren nicht. Stattdessen geht die Zahl der neuen Wohnungen immer weiter runter. Im vergangenen Jahr hatten wir sogar einen Minusrekord. Da wurden gerade mal etwas mehr als 206.000 neue Wohnungen fertiggestellt. Das sind ganz frische Zahlen des Statistischen Bundesamtes. Es gibt allerdings einen kleinen Lichtstreifen am Horizont. Die Zahl der Baugenehmigungen, die geht nach oben.
0: So, jetzt diese Reform. Wie die aussehen soll und was man dann auch gegen Schrottimmobilien unternehmen kann, hören Sie gleich in der SR-Info-Rundschau um 8. In 4

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1: Es ist 8 Uhr im Studio Lisa Huth. Guten Morgen. Darum geht es gleich. Prozess um in Bexbach getöteten Gerichtsvollzieher. Angeklagter hat sich erstmals selbst zur Tat geäußert. Qualität von Kita und Schulessen im Saarland.
2: Vielleicht können wir hier die Kontrolldichte noch deutlich erhöhen.
1: Fachstelle mahnt mehr als nur Stichproben an und keine intensiven Sonnenbäder.
3: Die Haut merkt sich jeden Sonnenbrand.
1: Hautärzte mahnen zum Eincremen und zum Schatten. Das Wetter, viel Sonne, bis 32 Grad. Im Prozess um den in Bexbach getöteten Gerichtsvollzieher hat sich der Angeklagte gestern erstmals selbst zur Tat geäußert und diese eingeräumt. Dem 42-Jährigen wird vorgeworfen, dem Gerichtsvollzieher mit mindestens 13 Messerstichen getötet zu haben, als die Wohnung des Angeklagten voriges Jahr zwangsgeräumt werden sollte. Die Staatsanwaltschaft wirft ihm Mord vor. SR3-Reporter Aaron Klein.
4: Der Angeklagte ließ zu Beginn des zweiten Prozesstags über seinen Verteidiger eine Erklärung verlesen. Demnach war die Tat nicht geplant, alles sei wie im Film abgelaufen. Aus Angst vor Obdachlosigkeit habe der 42-Jährige ein Jagdmesser gegriffen und auf den Gerichtsvollzieher eingestochen. Von der bevorstehenden Zwangsräumung will der Angeklagte nichts gewusst haben. Vor dem Saarbrücker Landgericht wurden außerdem mehrere Zeugen gehört. Unter ihnen Mitarbeiter der Hausverwaltung, die den Gerichtsvollzieher begleitet hatten, außerdem Polizeibeamte, die unmittelbar nach der Tat in Bexbach im Einsatz waren. Bereits zu Beginn des Prozesses hatte die Verteidigung erklärt, die Tat als solche werde nicht bestritten. Allerdings geht die Verteidigung nicht von Mord, sondern von Totschlag aus. Die Staatsanwaltschaft hingegen wirft dem Angeklagten Mord vor, da er heimtückisch, grausam und aus niedrigen Beweggründen gegen ein arg und wehrloses Opfer gehandelt habe. Die Staatsanwaltschaft geht auch davon aus, dass der Angeklagte zum Tatzeitpunkt im Einfluss einer schizophrenen Störung gehandelt habe. Das Gericht muss also auch klären, inwiefern der Angeklagte überhaupt schuldfähig ist. Zurzeit sitzt er in der forensisch-psychiatrischen Klinik in Merzig.
1: Der Deutsche Gewerkschaftsbund lehnt höhere Beiträge zur Pflegeversicherung durch Kinderlose ab. DGB-Vorstandsmitglied Spiel sagte dem Redaktionsnetzwerk Deutschland, die wiederholte Bestrafung von Menschen ohne Kinder würde die strukturellen Probleme der Pflegeversicherung absehbar nicht lösen. Ähnlich äußerte sich der Sozialverband Deutschland. Die Vorstandsvorsitzende Engelmeier forderte in der Neuen Osnabrücker Zeitung eine Bürgerversicherung, in die alle einzahlen, also auch Beamte. Es klingt ein bisschen wie die unendliche Geschichte. In Deutschland soll mehr gebaut werden. In der vorherigen Ampelregierung sollten pro Jahr bereits 400.000 Wohnungen entstehen. Die jetzige hat bereits vergangenes Jahr den Bauturbo eingeführt. Es wurde aber weniger gebaut. Heute nun entscheidet das Kabinett über Änderungen am Baurecht, um Genehmigungsverfahren zu beschleunigen. Dagmar Pepping für SR Info.
5: Mehr Tempo, weniger Bürokratie verspricht Bauministerin Huberts von der SPD. Eine Stellschraube dafür: Kommunen mit einem angespannten Wohnungsmarkt können künftig ein überragendes öffentliches Interesse am Wohnungsbau erklären. Das bedeutet, gibt es einen Konflikt um Raum, hätte der Wohnungsbau Vorrang vor beispielsweise Denkmal oder Naturschutz. Außerdem sieht die Reform vor, dass häufiger als bisher auf eine Umweltprüfung verzichtet werden kann. Ein Beispiel: liegt bereits ein Gutachten vor, das nicht älter als 5 Jahre ist, muss kein neues eingeholt werden. Im Kampf gegen Schrottimmobilien erhalten Kommunen künftig mehr Befugnisse. Lassen Eigentümer Wohnraum verfallen, kann die Stadt oder die Gemeinde einfacher ein sogenanntes Instandsetzungsgebot aussprechen. Die Missstände müssten also behoben werden. Die Kommunen können die Schrottimmobilie aber auch kaufen oder in extremen Fällen enteignen. Ein scharfes Schwert, betont Bauministerin Huberts. Ohne bliebe das Ganze aber ein zahnloser Tiger, so die Ministerin.
1: Das Kabinett will heute auch ein Gesetz für mehr Cybersicherheit beschließen. In Zukunft sollen die Sicherheitsbehörden Hackerangriffe vorausschauend gegen Hacker vorgehen dürfen, beispielsweise durch das Stilllegen verdächtiger Computer und das Löschen von Dateien. Die Wirtschaftsweisen stellen am Vormittag ihr Frühjahrsgutachten vor. Der Sachverständigenrat dürfte seine Konjunkturprognose deutlich senken. Im vergangenen Herbst hatten die Ökonomen noch mit einem Plus des Bruttoinlandsprodukts von 0,9% gerechnet. Preissprünge bei Öl und Gas infolge des Iran-Kriegs bremsten die Wirtschaft in Deutschland jedoch aus. Die Bundesregierung hatte zuletzt ihre Konjunkturprognose halbiert und erwartet in diesem Jahr nur noch ein Wachstum von 0,5%. Wie ist die Qualität der saarländischen Schulessen und auch die in Kitas? Das wird nach Auffassung der Deutschen Gesellschaft für Ernährung nicht häufig genug kontrolliert. Das hat der Leiter der Vernetzungsstelle für Kita und Schulverpflegung Bier gesagt. Er sprach darüber am Rande einer Ernährungsfachtagung des Kinderschutzbundes in Kirkel. SR3-Reporterin Lisa Betzholz-Weber.
0: Viel Obst, Gemüse, Vollkorn und Hülsenfrüchte. Wenig Fleisch, ausreichend Fisch. Gepackt in einen 4 Wochen Speiseplan. Grob fasst das die Empfehlung der Deutschen Gesellschaft für Ernährung für Kitas und Schulen zusammen. Seit 2022 sind Kitas im Saarland nach dem Bildungs-, Erziehungs- und Betreuungsgesetz eigentlich dazu verpflichtet, sich an diese DGE-Standards zu halten. In der Praxis sieht das aber anders aus. Oft sei die Umsetzung in den Einrichtungen zu unterschiedlich. Laut der Vernetzungsstelle für Kita- und Schulverpflegung im Saarland sind die Kontrollen durch das Bildungsministerium bisher eher stichprobenartig und müssten dringend ausgeweitet werden. Der Kinderschutzbund will dagegen eher den Dialog auf

0: Augenhöhe mit den Eltern suchen, um sie beim Thema gesunde Ernährung für ihre Kinder kompetenter zu machen.
1: Der Iran hat die jüngsten US-Angriffe als groben Verstoß gegen die Waffenruhe verurteilt und mit Vergeltung gedroht. Das US-Militär hatte nach eigenen Angaben zur Selbstverteidigung iranische Raketenstellungen und Boote zum Verlegen von Minen in der Straße von Hormuz attackiert. Unter Vermittlung Pakistans wird aktuell über ein Friedensabkommen verhandelt. Im lothringischen Metz soll es heute einen Marsch für die Rechte von Kindern und Jugendlichen geben. Es ist das erste Mal, dass sich das Departement Moselle an der Aktion beteiligt. SR3-Reporter Magnus Neuschwander.
2: Organisiert wird der Marsch auf lokaler Ebene von der Organisation École des Parents et des Éducateurs in Lothringen. Ihre Ziele: Minderjährigen eine Stimme geben, ihre Rechte fördern und ihre zentrale Rolle in der Gesellschaft bekräftigen. Der Marsch soll um 14 Uhr am Place de la République in Metz beginnen. Schon eine halbe Stunde davor öffnet dort ein sogenanntes Dorf der Rechte. Rund 20 Akteure aus Moselle wollen sich an Ständen, in pädagogischen Workshops und bei anderen Veranstaltungen vorstellen. Das Dorf hat bis 17 Uhr geöffnet. Ein erster Marsch für Kinder und Jugendliche hatte Ende April 2024 in Paris stattgefunden. Ins Leben gerufen wurde er vom französischen Rat der Vereinigungen für Kinderrechte.
1: Der Innenausschuss des Saarländischen Landtags berät heute unter anderem über Gewalt an Schulen. Das Parlament hatte erst vergangene Woche über das Problem diskutiert. Die CDU scheiterte mit einem Konzept gegen Gewalt und Extremismus an Schulen, das unter anderem härtere Strafen und den Einsatz von Polizisten zur Gewaltvorsorge vorsah. Stattdessen hatte die SPD mit ihrer Mehrheit einen Antrag beschlossen, mit dem bestehende Unterstützungsangebote ausgebaut werden sollen. Daneben geht es um das Gesetz zur Änderung des Saarlandpakts. Er soll den Städten und Gemeinden zusätzliche Schulden erlauben. Weiteres Thema im Innenausschuss ist die Schieß-Aus- und Fortbildung der saarländischen Polizei. Am Landgericht Werden wird heute ein Urteil gegen die mutmaßliche Ex-RAF-Terroristin Daniela Klette erwartet. Die Staatsanwaltschaft wirft ihr unter anderem versuchten Mord vor und fordert eine Haftstrafe von 15 Jahren. Die 67-Jährige soll mit ihren mutmaßlichen Komplizen Burkhard Garweg und Ernst Volker Staub zwischen 1999 und 2016 Geldtransporter und Supermärkte überfallen haben. Die beiden Männer sind weiter auf der Flucht. Die Verteidigung plädiert auf Freispruch. Klette wurde 2024 in Berlin gefasst. Sie soll mehr als 30 Jahre lang im Untergrund gelebt haben. Die Sonne scheint diese Woche viel und mit Kraft. Hautärzte der Uniklinik Homburg appellieren, cremt euch ordentlich ein. Außerdem bleibt nicht lange in der Mittagssonne. Empfohlen werden auch Sonnenhut, Sonnenbrille und lange Kleidung. Die Oberärztin der Homburger Hautklinik Leonie Adam erklärte im SR-Fernsehen, das sei auch bei Wolken notwendig.
3: Man braucht trotz der Bewölkung auf jeden Fall einen adäquaten Sonnenschutz, genauso wie wenn quasi keine Wolken am Himmel zu sehen sind, weil trotz der Wolken eben wirklich ausreichend viel UV-Licht auf die Erde gelangt. Die Haut merkt sich jeden Sonnenbrand, ne? Also jede Verletzung der Haut wird quasi im Gedächtnis der Haut gespeichert und erhöht dann tatsächlich das Risiko, auch Hautkrebs zu entwickeln. Das heißt, jeder Sonnenbrand sollte verhindert werden.
1: Hitze und Sommerwetter bedingen außerdem eine erhöhte Waldbrandgefahr. Experten erwarten, dass in einzelnen Regionen im Laufe der Woche voraussichtlich die zweithöchste Warnstufe erreicht wird. Die Spielvereinigung Greuther Fürth bleibt in der zweiten Fußball-Bundesliga. Der Tabellen-16. Der regulären Saison setzte sich gestern Abend im Relegation-Rückspiel gegen Rot-Weiß Essen, den Drittplatzierten der dritten Liga, mit 2:0 durch. Das Hinspiel hatte Essen mit 1:0 für sich entschieden. Und das war die SR3-Rundschau mit dieser Hut. Ich spiele jetzt wieder ins große Studio zu Frank Hofmann. Es ist 8:10 Uhr.
4: Das stimmt. Lisa, danke schön.
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4: von oben kommt auch viel Energie, Sonnenenergie. Tim Stenger.
6: Es geht wieder bis auf 31, 32 Grad hoch. Dazu, die Luft ist relativ trocken, kaum Wolken und auch kein Tropfen Regen in Sicht. Das geht bis einschließlich Freitag so weiter. Da werden es auch Donnerstag bis zu 31, 32 Grad, lockere Wolken, Sonne. Erst Richtung Wochenende, da sehen wir dann so ein bisschen auch von Südwesten feuchtere Luft einfließen, die dann auch zu einzelnen Schauern, Gewittern führen kann. Aber auch am Samstag nochmal schweißtreibende 31 Grad, Sonntag dann wohl ein bisschen kühler.
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4: Die A620 Saarlouis Richtung Saarbrücken. Bei 20 Minuten sind wir in der Dauerbaustelle zwischen Völklingen und Gersweiler. Dann geht's weiter mit unseren neuesten Blitzern in Riechingen-Hahnweiler, in der Dr. Kirps-Straße am Ortseingang Heusweiler aus Eiweiler kommend und in Illingen in der Kapellenstraße. 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
4: Rock, Rock'n'Roll gibt's jetzt mit gerolltem R bei den Rolling Stones aus den 60ern. Let's spend the night together. Ich bin Frank Hofmann, schönen Mittwoch.
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0: This is not America. Ein ikonischer Song von David Bowie und Pat Metheny. Hier ist SR3, gleich 20 nach 8. Viele von Ihnen wissen, von was ich spreche. So Sardinenbüchse. Wir sind mittendrin in der Freibadsaison. Es ist teilweise richtig viel los in den Freibädern. Wattgassen am Wochenende. Ich hatte nicht viel Platz, aber mein Handtuch hat noch hingepasst. Einige Schwimmbäder sind allerdings noch zu. SR3-Reporterin Alessandra Weiland ist bei mir heute Morgen. Guten Morgen, Alessandra.
1: Guten Morgen.
0: Sag mal, wo steht man denn auch heute noch vor verschlossenen Türen?
1: Ja, im Wendelinus-Freibad beispielsweise. Das macht erst am 1. Juni auf, am Montag. Am Samstag öffnen aber schon die beiden Strandbäder am Bostalsee in Bosen und in Gonnesweiler offiziell. Und das Freibad in Dillingen, das hat erst ab dem 8. Juni auf, also noch eine Woche später. Das Planschbecken dort ist leider nicht fertig geworden. Das wird noch nicht nutzbar sein. Aber zumindest der Rest vom Bad, der öffnet.
0: Das ist eine gute Idee, dass man das Freibad dann trotz des Umbaus nutzen kann. Das ist nicht bei allen Bädern im Saarland so.
1: Ja, richtig. In Bexbach zum Beispiel, die können leider gar nicht öffnen, genau wie das Freibad in Landsweiler. Aber einen kleinen Trost gibt es. Beide Bäder, die sollen im nächsten Jahr wieder offen sein. Und dann gibt es leider noch ein drittes Sorgenkind, das Freibad in Dudweiler. Das hat aktuell einen technischen Effekt und das soll aber noch aufmachen. Nur wann, das weiß man noch nicht.
0: Das steht noch in den Sternen. Wie ist es mit dem Solarfreibad in Kirkel-Limbach? Kann das aufmachen?
1: Ja, beim Solarfreibad in Kirkel, da gab es kurzzeitig Gerüchte, dass es zubleibt. Das stimmt aber nicht. Das Bad ist offen. Man darf nur den Sprungturm nicht nutzen.
0: Ah, alles klar. Das klingt jetzt ein bisschen technisch, aber ich glaube, es bringt was, wenn man sein Freibad besucht.

0: vorbereitet? Also kann man da was beachten?
1: Ja, richtig. Es gibt ein paar Tipps. Also damit man nicht enttäuscht wieder heimfahren muss, weil doch zu ist, kann man sich vorher informieren. Einige Bäder haben in diesem Jahr nämlich geänderte Öffnungszeiten. Und wer die Bäder in Fechingen und Saarbrücken, also das Totobad, besuchen will und aufs Auto verzichten kann, der sollte am besten mit Bus oder Rad kommen. Weil wenn da zu viel los ist, dann wird die Zufahrt gesperrt. Und es gibt noch einen Tipp für alle, die nicht anstehen möchten. Es gibt nämlich oft die Möglichkeit, nicht nur Saisonkarten, sondern auch Tageskarten vorab online zu kaufen. Und das verkürzt die Wartezeit für alle.
0: Da kommt man schon stressfreier rein, wenn man nicht so lange anstehen muss. Welche Bäder schon offen sind, das sehen Sie auf sr.de. Können Sie gerne nachlesen. Dankeschön für die Tipps und Infos, Alessandra.
1: Gerne.

Spreng von Vincent Weiß, hier ist SR3. Eine kurze Arbeitswoche für viele Leute im Saarland wegen des freien Pfingstmontags. Man hat sich schon so daran gewöhnt, viele Feiertage zu haben, also frei zu haben. Im besten Falle ist ja dann frei. Und der nächste Feiertag kommt auch schon am 4. Juni nächste Woche, Donnerstag, von Leichnam. Und dann heißt es durchhalten, weil dann kommt erst wieder einer im August, Maria Himmelfahrt, und dann der nächste. Denn erst wieder im Oktober, 3.10., Tag der Deutschen Einheit. Liebe Arbeitgeber, bitte einmal die Ohren zuhalten. Es müsste immer so viele Feiertage geben wie rund um den Mai. Ich fänd's super. Johnny Logan jetzt mit Janike. Und Just One Look. SR3 wünscht Ihnen einen schönen Mittwoch.

0: Es ist ganz genau 8.30 Uhr, halb neun.
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2: Mit dem Kai Forst. Gemäue. Gestern ist der Prozess, wie dem Gerichtsvollzieher weitergegangen, der letztes Jahr im November in Betschbach gestorben ist. Jetzt hat das erste Mal der 42-jährige Angeklagte was gesagt, beziehungsweise durch den Anwalt sahen gelassen. Der Angriff wäre nicht geplant gewesen. Er hätte Angst gehabt, dass er seine Wohnung verliert und hätte deswegen mit einem Messer auf den Gerichtsvollzieher hingestochen. Dem 42-Jährigen wird vorgeworfen, dass er der Gerichtsvollzieher mit 13 Messerstichen umgebrungen haben soll. Die Staatsanwaltschaft geht von Mord aus, der Verteidiger von Totschlag. Wie gut ist eigentlich das Essen in der saarländischen Schule und Kitas? Das wird nicht oft genug vom Bildungsministerium kontrolliert gehen, hatte Bier Christoph gesagt. Der ist Leiter von der Vernetzungsstelle für Kita und Schulessen im Saarland. Die Schulträger würden sich nicht immer an die Vorgabe von der Deutschen Gesellschaft für Ernährung halten. Der Kinderschutzbund im Saarland will eher versuchen, mit der Eltern ins Gespräch zu kommen, damit die bisschen mehr auf gesunde Ernährung für ihre Kinder achten tun. Die Iran hat gesagt, die letzte Angriffe von der USA wäre ein heftiger Verstoß gegen die Waffenruhe und hat jetzt gedroht, sie zurückzuschlagen. Der Trump hat mir nochmal gezeigt, wie besartig er eigentlich wäre. Das US-Militär hat iranische Raketenstellungen und Boote zum Verlegen von Minen in der Straße von Hormuz angegriffen. Zusammen mit Pakistan wird eigentlich gerade über ein Friedenskommen verhandelt. Heute wird's nochmal arisch heiß. Die Sonne knallt die ganze Darona wie nur Eppes. Die Hautärzte von der Uniklinik in Homburg haben jetzt nochmal dran erinnert, dass man sich richtig gut incremen soll. Außerdem soll man mit dem Wetter nicht so lange in der prallen Sonne rumlaufen. Und wenn, soll man am besten Sonnenhut, Sonnenbrille und was Langes anziehen. Die Oberärztin von der Uniklinik meint, dass jeder Sonnenbrand das Risiko für Hautkrebs vergrößern tut.
0: Dankeschön, Kai.
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0: Tja, wo wir gerade beim Wetter sind, bis zu 32 Grad, unter anderem in Dillingen heute, Nohfelden immerhin noch 29 Grad. Viel Sonnenschein, trocken, die nächsten Tage ebenso. Samstagnachmittag vielleicht ein ganz kleines Gewitter.
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0: Kurz nach halb neun, die A620 Saarlouis Richtung Saarbrücken. Schauen wir auf die Dauerbaustelle zwischen Völklingen und Saarbrücken-Gersweiler. Immer noch circa 20 Minuten. Das liest sich relativ moderat. Ich wünsche allen, die im Stau stehen, gute Nerven, weil auch 20 Minuten können sich wie 2 Stunden anfühlen. Unsere neuesten Blitzer in Rechingen-Hannweiler in der Dr. Kirps-Straße, am Ortseingang Heusweiler aus Allweiler kommend und in Illingen in der Kapellenstraße. 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
0: 1980, da ist der Film rausgekommen, dieser Musikfilm Xanadu, im Kino absoluten Flop, aber der Titel daraus mit Olivia Newton-John, die auch da drin gespielt hat in dem Film, der ist richtig gut gelaufen. Xanadu jetzt hier bei uns auf
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0: Ich bin Frank Hofmann.

0: Frieda, vielleicht haben Sie sich noch erinnert an den Song I Know There's Something Going On hier auf SR3, 20 von 9 ist es. Wenn eine Wohnung gegen den Willen des Mieters geräumt wird, dann spricht man von Zwangsräumung. Dann geht es meistens um Mietschulden und ein Gerichtsvollzieher ist mit dabei, der die Räumung überwacht. So auch im November des vergangenen Jahres in Bexbach, als der Mann bei seinem Einsatz getötet wird. Jetzt ist der Prozess gegen den damaligen Mieter angelaufen. Gestern hat er eine persönliche Erklärung durch seinen Verteidiger verlesen lassen. Demnach sei Auslöser für die 13 tödlichen Stiche gewesen, dass er Angst vor den Folgen der Zwangsräumung hatte.
1: Er hatte nur gehört, er muss aus seiner Wohnung und hatte sofort die Bilder vor Augen, er würde jetzt obdachlos und könnte möglicherweise auf der Straße erfrieren. Er hat ja selbst deshalb gesagt, es lief ab dann bei ihm wie in einem Film.
0: Nach der Tat hat sich der 42-Jährige widerstandslos festnehmen lassen und er habe dabei, so der Verteidiger, auffallend ruhig gewirkt. Für ihn Anzeichen einer psychischen Erkrankung.
1: Er hatte das Ganze wie einfach nur wahrgenommen vor diesem Tunnelblick, nenne ich es jetzt mit meinen Worten. Da ist jemand, der mich dauerhaft aus meiner Wohnung räumt. Ich muss auf die Straße, ich werde sterben, ich werde erfrieren. Das Denken meines Mandanten war zum Tatzeitpunkt auf diesen Komplex eingeengt.
0: Hintergrund dieser Zwangsräumung in Bexbach waren laut Zeugen zwei fristlose Kündigungen. Die erste, weil er eine Nachbarin geschlagen haben soll und die zweite wegen Mietrückständen. Von der Räumung habe er nichts gewusst, betont der Mieter. Dazu die Nebenklage.
2: Das halte ich für unglaublich.

0: glaubhaft, dass jemand ein halbes Dutzend Schreiben nicht bekommen und nicht gelesen hat, zumal er ja nach dem ersten Schreiben schon gleich einen Anwalt aufgesucht hat.
1: Der Anwalt der Witwe hat jetzt gesagt, die tiefe und ernsthafte Reue, die der Angeklagte über seinen Verteidiger hat übermitteln lassen, sei für ihn nicht überzeugend gewesen.
0: Er wirkte eher teilnahmslos und gleichgültig, das mag aber auch mit seiner Erkrankung zusammenhängen.
1: Die Staatsanwaltschaft hält den Angeklagten wegen einer Schizophrenieerkrankung für vermindert schuldfähig. Diese Frage wird jetzt im Mittelpunkt stehen der nächsten Verhandlungstage. 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

Edwin Bohlinger ist schon von SR3 mit dem Mundartpreis ausgezeichnet worden. Er hat jetzt einige Auftritte im Saarland. Und wie es sich als Saarländer in Berlin lebt und warum er immer gerne wieder zurückkommt, das erfahren Sie dann gleich später in SR3 am Vormittag heute mit Marcel Lützbinder. Ich bin Frank Hofmann. Ich wünsche Ihnen einen wundervollen Tag, auf dass es ein erfolgreicher, ein sonnenreicher, aber nicht sonnenbrandreicher Tag wird im Saarland mit Temperaturen zwischen 29, 32 Grad. Also immer schön gut einschmieren und dann kann nichts passieren. Machen Sie es gut. Ciao.

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1: 9 Uhr. Menschenhandel soll besser verfolgt und härter bestraft werden. Dazu befasst sich das Kabinett der Bundesregierung heute mit einem Gesetzentwurf. Der nimmt Täter ins Visier, die andere unter falschen Versprechungen ins Land locken, damit sie hier ausgebeutet werden. Für SR Info Jan-Friedrich Willems.
2: Auch die Kunden von Zwangsbeschäftigten sollen ins Visier genommen werden. Wer zum Beispiel wissentlich zwangsbeschäftigte Bauarbeiter auf seiner Baustelle schuften lässt oder sich eine Maniküre in einem Ausbeuternagelstudio machen lässt, kann bis zu 5 Jahre ins Gefängnis oder eine Geldstrafe zahlen müssen. Das gilt bisher nur für Freier von Zwangsprostituierten. Außerdem sollen unter den Tatbestand Menschenhandel in Zukunft auch Zwangsheirat, Leihmutterschaft oder ausbeuterische Adoption fallen. Das Bundeskriminalamt spricht in seiner jüngsten Statistik zu Menschenhandel und Ausbeutung von fast 600 abgeschlossenen Ermittlungsverfahren im Jahr 2024. Allerdings gehen die Beamten von einer hohen Dunkelziffer aus, weil Menschenhandel schwer aufzudecken und nachzuweisen ist und viele Opfer aus Angst schweigen.
1: Das Bundeskabinett entscheidet heute auch über Reformen im Baurecht, um Genehmigungsverfahren zu beschleunigen. Nach statistischen Zahlen wurden im letzten Jahr nur etwa 206.000 neue Wohnungen fertiggestellt, so wenige wie seit mehr als 10 Jahren nicht mehr. Bundeswirtschaftsministerin Reiche hat bei ihrem China-Besuch faire Wettbewerbsbedingungen für deutsche Unternehmen angemahnt. Zu Beginn eines Treffens mit dem chinesischen Handelsminister Wang sagte die CDU-Politikerin, Wettbewerb müsse zu beidseitigem Nutzen und auch transparent sein. Sie äußerte auch die Hoffnung, über Lieferketten und den Zugang zu seltenen Erden sprechen zu können. Reiche wird auf ihrem 2-tägigen China-Besuch von deutschen Wirtschaftsvertretern begleitet. Der Deutsche Gewerkschaftsbund lehnt höhere Beiträge zur Pflegeversicherung durch Kinderlose ab. DGB-Vorstandsmitglied Piel sagte dem Redaktionsnetzwerk Deutschland, die wiederholte Bestrafung von Menschen ohne Kinder würde die strukturellen Probleme der Pflegeversicherung absehbar nicht lösen. Ähnlich äußerte sich der Sozialverband Deutschland. Die Vorstandsvorsitzende Engelmeier forderte in der Neuen Osnabrücker Zeitung eine Bürgerversicherung, in die alle einzahlen, also auch Beamte. Zur Sanierung der angeschlagenen Pflegeversicherung plant Gesundheitsministerin Wagen nach Medienberichten, den Beitragszuschlag für Kinderlose leicht auf 0,7% anzuheben. Wegen des Vorgehens der USA hat Kuba die internationale Gemeinschaft dringend um Hilfe ersucht. Außenminister Rodriguez Padilla sagte in einer Rede vor dem UN-Sicherheitsrat in New York, seinem Land drohe eine humanitäre Katastrophe. Die könnte durch Waffengewalt oder die Treibstoffblockade herbeigeführt werden. US-Präsident Trump setzt Kuba seit Monaten wirtschaftlich und politisch unter Druck. Kuba steckt in der schwersten Wirtschaftskrise seit den 1990er Jahren. Ein Marsch für die Rechte von Kindern und Jugendlichen soll heute Nachmittag in Metz stattfinden. Es ist das erste Mal, dass sich das Departement Moselle an dieser Aktion beteiligt. Aus der Nachrichtenredaktion Magnus Neuschwander.
3: Organisiert wird der Marsch auf lokaler Ebene von der Organisation École des Parents et des Éducateurs in Lothringen. Ihre Ziele: Minderjährigen eine Stimme geben, ihre Rechte fördern und ihre zentrale Rolle in der Gesellschaft bekräftigen. Der Marsch soll um 14 Uhr am Place de la République in Metz beginnen. Schon eine halbe Stunde davor öffnet dort ein sogenanntes Dorf der Rechte. Rund 20 Akteure aus Moselle wollen sich an Ständen, in pädagogischen Workshops und bei anderen Veranstaltungen vorstellen. Das Dorf hat bis 17 Uhr geöffnet.
1: Die sommerlichen Temperaturen haben über das Pfingstwochenende den Saarbrücker Bädern ungewöhnlich viele Gäste beschert. Nach Angaben der Stadtwerke 15.400 Menschen waren es, die Kombibäder in Fechingen und Altenkessel sowie auch das Schwarzenbergbad besucht haben. Im letzten Jahr waren es in diesem Zeitraum 1.250 gewesen. Und das waren die Nachrichten mit Christian Koch. 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
4: Ja, das ist heiß heute wieder. Wir erwarten bis zu 32 Grad und auch ganz viel Sonne im Tagesverlauf. Mitunter ein paar Quellwolken, Regen allerdings nicht in Sicht. Hochdruckgebiet Alexander, der gestaltet unser Wetter derzeit. Und das ist eben sehr sonnenreich und trocken. Und das wird sich dann fortsetzen in den kommenden Tagen. Denn nachts zunächst mal noch 16 bis 11 Grad in Temperaturen. Vielleicht nutzt man das, um nochmal durchzulüften. Denn auch morgen knacken wir die 30 Grad Marke in der Spitze. Bis zu 31 Grad wird es sein, was wir vorhersehen. Und grundsätzlich auch wieder sonniges und trockenes Wetter. Nicht, dass uns da langweilig wird.
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4: A620 Saarlouis Richtung Saarbrücken zwischen Völklingen und Saarbrücken-Gersweiler. Stau an einer Baustelle, da verzögert sich Ihre Fahrt um ca. 20 Minuten. Wir gucken auf die Blitzer, da sind einige aufgestellt worden. In Lebach in der Dillinger Straße, in Rilchingen-Hahnweiler, in der Dr. Kirps Straße, am Ortseingang Heusweiler aus Eiweiler kommt, in Illingen in der Kapellenstraße. Zwischen Ittersdorf und Felsberg haben wir einen, zwischen Rehlingen und Fremersdorf, zwischen Telei und Primstal. In Ottweiler in der Illinger Straße, in Neunkirchen in der Kuchenbergstraße und in der Spießerstraße, auf der A1 Saarbrücken Richtung Trier in Höhe Eppelborn und zwischen Nonnweiler Bierfeld und Hermeskeil. Dann noch in Nunkirchen ein in der Weißkircher Straße. Es ist 9.05 Uhr. Ich wünsche Ihnen eine gute Fahrt.
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4: Mit Marcel Lützbinder. Hoffe, Sie haben die Möglichkeit, sich ein bisschen abzukühlen heute. Ansonsten kommen wir gemeinsam gut durch diesen Vormittag, bin ganz sicher.
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0: Der aktuelle Bericht am Dienstag. Schönen guten Abend. Es kann sich wahrscheinlich jeder und jede im Saarland gut daran erinnern. An das schlimme Hochwasser an Pfingsten vor 2 Jahren. Straßen und ganze Ortskerne standen komplett unter Wasser. Heute hat die Landesregierung den aktuellen Stand in Sachen Hochwasserschutz vorgestellt. Im Prozess um einen bei einer Zwangsräumung getöteten Gerichtsvollzieher hat sich der Angeklagte zum ersten Mal geäußert. Und wie gut lässt es sich im Saarland leben? Das hat eine Studie untersucht und wir stellen gleich die Ergebnisse vor. Starkregen war angekündigt, aber was dann kam, damit hatte niemand gerechnet. Am Pfingsten vor 2 Jahren haben Sturzfluten viele Teile des Saarlandes überschwemmt. Feuerwehr, technisches Hilfswerk und Rettungskräfte waren im Dauereinsatz. Die Schäden waren riesig und Verzweiflung und Trauer bei vielen groß. Damit so etwas nicht nochmal passiert, hat die Landesregierung danach einen Zukunftsplan Hochwasserschutz entwickelt. Heute hat Umweltministerin Berg eine Zwischenbilanz gezogen. Emil Murer berichtet.
1: Bilder aus dem Mai 2024. Viele dürften sie noch in Erinnerung haben. Damit es nicht noch einmal zu solchen Überflutungen kommt, hat das Land verschiedene Maßnahmen umgesetzt. Dazu zählt wie hier in Eppelborn der Ausbau der Hochwasserberatung für Kommunen. Außerdem die Entlastung der Kanalsysteme und die Modernisierung des Messstellennetzes. Am bisherigen System, so Umweltministerin Berg, hatte es Kritik gegeben.
2: Das ergab die Analyse im Nachhinein, dass die Pegelstände, so sagten mir auch die Einsatzkräfte, am besten in einem 15-minütigen Rhythmus auch wiedergegeben werden. Und das erreichen wir jetzt mit dem Ausbau des Landesmessstellennetzes und des Pegelnetzes. Wir können jetzt den Pegelstand alle 15 Minuten melden.
1: Auch im Bereich Frühwarnung gibt es Fortschritte. In den Landkreisen Neunkirchen, St. Wendel und im Saar-Pfalz-Kreis wurde ein System installiert, das Pegelstände und Wetterdaten zusammenführt und damit Hochwasserszenarien berechnet. Bis 2030 soll das System namens KLIGAS aufs ganze Land ausgeweitet werden.
2: Mit KLIGAS ist das Saarland das erste Bundesland, das ein neuartiges, innovatives Hochwasser- und Starkregen-Frühwarnsystem zusammen mit dem Katastrophenschutz für das gesamte Bundesland entwickelt.
1: Woanders hakt es aber. Zum Beispiel haben erst 33 von 52 Kommunen fertige Hochwasserschutzkonzepte. Das liegt laut Umweltministerin vor allem an fehlendem Personal in den Kommunen. Doch es werde an den Konzepten gearbeitet. Insgesamt laufe die Zusammenarbeit gut. Vergangenes Jahr hätten die Kommunen rund 4,5 Millionen Euro Fördermittel abgerufen.
2: Im Rahmen der Herausforderungen dieser Zeit ist man ausreichend sensibilisiert und wirklich auch mit Hochdruck daran, alles zu tun, um die Bürgerinnen und Bürger auch zu schützen. Und die Zusammenarbeit mit dem Land läuft wirklich sehr gut.
1: Ganzheitlich funktionieren kann Hochwasserschutz allerdings nur, wenn er auch ganzheitlich umgesetzt ist. Bis dahin gibt es zumindest für einzelne Kommunen noch viel zu tun. Das Land dagegen hat einen Großteil der angekündigten Maßnahmenpakete umgesetzt.
0: Wie lässt es sich gut leben? Was braucht man vor Ort, um zufrieden zu sein? Gute Schulen etwa, genügend Ärztinnen und Ärzte, schnelles Internet, eine gute Verkehrsanbindung und genügend Freizeitangebote. Wie sind die Kommunen in Deutschland damit ausgestattet? Das hat das Institut der deutschen Wirtschaft untersucht und sich dabei auch das Saarland angeschaut. Spitzenreiter ist Saarlouis, aber es gibt auch Gemeinden, in denen es laut Studie nicht so gut läuft. Felix Alsfasser berichtet.
3: Tholey, idyllisch im Landkreis St. Wendel gelegen. Viele Radwege und mit der Abtei und ihren Richterfenstern eine echte Sehenswürdigkeit. Doch im Ranking des Gemeindechecks des Instituts der deutschen Wirtschaft belegt Tholey den letzten Platz aller saarländischen Gemeinden. Im Bildungsranking sogar einen der bundesweit letzten. Bürgermeister Maldner kritisiert die Studie. Man habe nur geschaut, wie weit die Wege seien und so gerade ländliche Gemeinden mit großer Fläche benachteiligt.
4: Wir haben aber dennoch für 12.300 Einwohner 6 Kindertagesstätten in unserer Gemeinde, 2 Grundschulen, eine Gemeinschaftsschule. Also Angebote, die direkt vor Ort für die Menschen da sind. Und deswegen irritiert es natürlich schon, wenn dann der Faktor Entfernung zu dieser Kita der entscheidende ist und eben nicht die Tatsache, dass es so viele Versorgungs- und Daseinsvorsorgemöglichkeiten gibt.
3: So würde die Studie nur die Entfernung zu verschiedenen Einrichtungen bewerten, aber nicht die Lebensrealität vor Ort. Zwar hat Tholey keinen Bahnhof, es gibt viel Individualverkehr, Doch Busse fahren. Und neben klassischen Busverbindungen hat man auch andere Transportmöglichkeiten geschaffen.
4: Wir haben ein ehrenamtliches Bürgerbusmodell geschaffen. Was heißt das? Dieser Bürgerbus fährt dreimal in der Woche, gerade auch ältere Menschen aus den dezentralen Ortsteilen dorthin, wo sie müssen, zum Arzt, zur Apotheke, zum Einkaufen. Und das sind alles Aspekte, genauso wie das Ehrenamt insgesamt und das bürgerschaftliche Engagement, die eben ausgeblendet werden, weil man eben nur auf diese wenigen Indikatoren geblickt hat.
3: Freude dagegen in Friedrichsthal. Die Stadt ist auf dem zweiten Platz hinter Saarlouis gelandet und bei der Mobilität sogar bundesweit auf dem 14. Platz. Die Autobahn ist leicht zu erreichen und Busse fahren mehrmals in der Stunde nach Saarbrücken. Ebenso ist man an das Zugnetz gut angebunden. Das freut Bürgermeister Jung, auch wenn nicht alle Bahnhöfe in einem guten Zustand sind.
5: Wir haben drei Bahnhöfe in Friedrichsthal oder Bahnhaltepunkte, um es im Terminus richtig zu formulieren. Es gibt einen Bildstock.

0: Bahnhofsbahnrennen in Friedrichsthal-Mitte, der ist auch barrierefrei ausgebaut. Und dann gibt es noch den alten Bahnhof mit gebäulichen Strukturen, die weniger beglücken. Aber Bahnhof ist Bahnhof.
1: Was Friedrichsthal und Tholey miteinander verbindet, ist, dass laut der Studie bei der Digitalisierung Luft nach oben ist. Nach eigenen Angaben arbeiten aber beide daran, das zu verbessern.
2: Pizza, Pommes oder Spaghetti, das mögen viele Kinder gern, aber gesund ist das auf Dauer nicht. In Deutschland ist laut Robert-Koch-Institut etwa jedes siebte Kind übergewichtig und das kann gefährlich werden. Wie sieht also eine bessere, eine gesunde Ernährung aus und wie macht man Kindern auch Lust auf Obst und Gemüse? Darum ging es heute den ganzen Tag bei einer Fachtagung in Kirkel. Lisa Betzolz-Weber hat dort ein paar Antworten gesammelt.
3: Obst, Gemüse, Vollkornbrot, das sollten Kinder essen, um gut wachsen zu können. Gehört haben das hier alle schon mal. Aber dieses Wissen im Kita- und Schulalltag umzusetzen, ist teilweise eine Herausforderung. Das Interesse an der Fachtagung des Kinderschutzbundes ist daher groß. Einen Tag voller Vorträge und Workshops rund um das Thema Ernährung für Kinder. Die 120 Plätze sind ausgebucht, überwiegend Fachpersonal. Die Motivation zur Anmeldung unterschiedlich.
4: Ich bin gelernte Hauswirtschafterin und bin für den kompletten Hochwald zuständig und gehe da im Moment von Kita zu Kita und schaue mir halt an, wie ist die Ernährung, was kann man verbessern.
5: Weil ich noch mal hören wollte, was so heute so zeitgemäß zu dem Thema, wie man das mit Kindern, wie man mit Kindern umgeht, Vorschulalter und auch Grundschulalter, was es da für Impulse gibt.
6: Wir haben schon ganz viel verändert. Also wir ernähren die Kinder zuckerfrei. Es gibt keinen Zucker bei uns. Wir verzichten auf Wurst und Fleisch in unserer Kita. Genau, aber es gibt immer wieder Sachen, die halt interessant und neu sind.
3: Experten sind sich einig. Wenn die Kinder nicht direkt lernen, was gesunde Ernährung heißt, drohen später gesundheitliche Risiken. Laut Ernährungsberaterin Susanne Gauder geht es dabei nicht nur um die Auswahl der Lebensmittel, sondern um das Verhältnis zu ihnen.
7: Mein persönliches Credo ist auch immer, kein Essen als Belohnung, kein Essen als Strafe, kein Essen als Ablenkung. Wenn Sie durch die Stadt gehen, die Mutter möchte Mode gucken, ne? Das Kind knatscht und quengelt. Was machen wir? Das Kind kriegt eine Brezel. Kind ist ruhig, Mama kann gucken. Was lernt das Kind? Oh, wenn ich gestresst bin, wenn ich unruhig bin, Essen hilft. Essen ist Essen. Essen ist Genuss, Lebensfreude, aber keine Belohnung, kein Trost, kein Ersatz, keine Strafe.
3: Christoph Bier betont noch einen weiteren Aspekt. Laut ihm ist es auch wichtig, das Ernährungsumfeld so vorzubereiten, dass es Kindern leichter fällt, die richtigen Entscheidungen zu treffen.
8: Unser Gehirn bevorzugt von Natur aus alles, was süß ist, salzig ist und fettig ist. Und wenn es uns nicht gelingt, die gute Wahl zur leichten Wahl zu machen und das Gute immer konkurriert, beispielsweise mit dem Süßen, ist es für ein junges Gehirn, aber auch für ein Erwachsenes wirklich schwierig, sich dann für die gute Alternative zu entscheiden.
3: Hier setzen die Qualitätsstandards der Deutschen Gesellschaft für Ernährung für Kitas und Schulen an. Die Idee, Einrichtungen bekommen einen 4-Wochen-Speiseplan mit Definitionen, was und wie viel es an Obst, Gemüse, Fleisch oder Fisch geben soll. Seit 2022 sind Kitas im Saarland nach dem Bildungs-, Erziehungs- und Betreuungsgesetz eigentlich dazu verpflichtet, sich an diese DGE-Standards zu halten. Die Praxis sieht in vielen Einrichtungen aber anders aus. Hinzu kommt, dass die Kontrollen dazu ausbaufähig sind.
8: Kontrolliert wird es stichprobenartig vom Bildungsministerium, dass da auch mal Einrichtungen dann vielleicht in einem Jahr durchgehen. Ist klar, vielleicht können wir hier die Kontrolldichte noch deutlich erhöhen.
3: Kindern gesunde Ernährung beizubringen, das geht nur im Zusammenspiel mit den Eltern, den Bildungseinrichtungen und vor allem der Politik.
2: Es war ein Schock Ende November 2025 in Bexbach. Ein Gerichtsvollzieher will die Wohnung eines Mannes zwangsräumen. Der 42-Jährige sticht offenbar mehrfach mit einem Messer zu. Der Beamte stirbt. Seit vergangener Woche läuft der Prozess vor dem Landgericht Saarbrücken. Heute hat sich der Angeklagte über seinen Anwalt zum ersten Mal geäußert. Die Staatsanwaltschaft wirft ihm Mord aus Wut über die bevorstehende Zwangsräumung vor, sieht zugleich verminderte Schuldfähigkeit. Barbara Spitzer über den zweiten Prozesstag.
9: Markerschütterndes Schreien, dann Totenstille. So beschreiben Zeugen die Tat. Es habe nur ein oder zwei Minuten gedauert, nachdem der Gerichtsvollzieher allein in die Wohnung des Angeklagten gegangen sei. Ihm sei nicht mehr zu helfen gewesen. Der Angeklagte habe ruhig gewirkt und immer wieder zu Zeugen gesagt, ihr seid selbst daran schuld. Auslöser für die 13 tödlichen Stiche sei Angst vor den Folgen der Zwangsräumung gewesen,

0: die ihm der Beamte angekündigt hatte, so sein Verteidiger.
1: Er hatte nur gehört, er muss aus seiner Wohnung und hatte sofort die Bilder vor Augen, er würde jetzt obdachlos und könnte möglicherweise auf der Straße erfrieren. Er hat ja selbst deshalb gesagt, es lief ab dann bei ihm wie in einem Film.
0: Der Hinweis des Gerichtsvollziehers, es gebe für solche Fälle die Obdachlosenhilfe, hat daran nichts mehr ändern können. Nach der Tat ließ sich der 42-Jährige widerstandslos festnehmen, habe dabei auffallend ruhig gewirkt. Für den Verteidiger Anzeichen einer psychischen Erkrankung des Angeklagten.
1: Er hatte das Ganze wie einfach nur wahrgenommen vor diesem Tunnelblick, nenne ich es jetzt mit meinen Worten. Da ist jemand, der mich dauerhaft aus meiner Wohnung räumt. Ich muss auf die Straße, ich werde sterben, ich werde erfrieren. Das Denken meines Mandanten war zum Tatzeitpunkt auf diesen Komplex eingeengt.
0: Hintergrund für die Zwangsräumung der Wohnung in Bexbach waren laut Zeugen zwei fristlose Kündigungen. Die erste, weil er eine Nachbarin geschlagen haben soll, die zweite wegen Mietrückständen. Von der Räumung habe er nichts gewusst, betont der Mieter. Dazu die Nebenklage.
2: Das halte ich für unglaubhaft, dass jemand ein halbes Dutzend Schreiben nicht bekommen und nicht gelesen hat, zumal er ja nach dem ersten Schreiben schon gleich einen Anwalt aufgesucht hat.
0: Wenig überzeugend für den Anwalt der Witwe auch die tiefe und ernsthafte Reue, die der Angeklagte über seinen Verteidiger übermitteln lässt.
2: Er wirkte eher teilnahmslos und gleichgültig, das mag aber auch mit seiner Erkrankung zusammenhängen.
0: Die Staatsanwaltschaft hält den Angeklagten wegen einer Schizophrenie-Erkrankung für vermindert schuldfähig. Diese Frage wird wohl im Fokus der nächsten Verhandlungstage stehen.
3: Ab 30 Grad sprechen wir offiziell von einem Hitzetag. Also gestern und heute und morgen. Es ist und bleibt heiß im Saarland und viele zieht es dann raus ins Freie. Gerade dann ist der Sonnenschutz besonders wichtig. Also Sonnencreme rausholen und einschmieren. Aber dabei gibt es einiges zu beachten. Falsch aufgetragen bringt nämlich selbst der höchste Lichtschutzfaktor kaum was. Wie macht man es richtig und was ist dran an manchen Mythen, die es nach wie vor rund ums Thema Sonnenschutz gibt? Das schauen wir uns gleich mit einer Hautärztin genauer an. Nach den Nachrichten aus dem Saarland und der Region mit Eva Mieves.
4: Guten Abend. Der Bund der Steuerzahler im Saarland fordert die Abschaffung der Hundesteuer. Sie leiste keinen wesentlichen Beitrag zur Finanzierung einer Kommune. Die Einnahmen stünden in keinem Verhältnis zu dem Aufwand, um die Steuer zu erheben. Der Städte- und Gemeindetag verteidigt die Steuer. Die Einnahmen leisteten zwar einen vergleichsweise geringen, aber wichtigen Beitrag zur Finanzierung des Gemeinwesens. Bei einem Entsorgungsunternehmen in Dillingen läuft aktuell ein Großeinsatz der Feuerwehr wegen eines Brandes. Nach Angaben der Polizei brennen dort rund 100 Tonnen Papiermüll. Verletzte gibt es demnach nicht. Anwohner sollen wegen der starken Rauchentwicklung Fenster und Türen geschlossen halten. Die Feuerwehr Dillingen ist mit rund 35 Einsatzkräften vor Ort. Die Löscharbeiten dauern noch an. Auch in Nuhen im Landkreis Birkenfeld hat es gebrannt, in einer Lackierwerkstatt. Inzwischen ist das Feuer gelöscht. Das hat die rheinland-pfälzische Polizei dem SR mitgeteilt. Wegen der starken Rauchentwicklung rät die Polizei im Raum Lohfelden-Freisen dazu, Fenster und Türen geschlossen zu halten.
5: Auch am dritten Tag blieb die Suche nach einem vermissten 26-jährigen Schwimmer in der Saar bei Mettlach weiter erfolglos. Seit Sonntag hat die Polizei mit Tauchern und Polizeidrohnen die Stelle an der Saar nahe Dreisbach abgesucht. Auch die Feuerwehr, die DLRG und der Rettungshubschrauber Christoph 16 waren im Einsatz. Bislang ohne Erfolg.
6: Am heutigen Tag hat zunächst die Wasserschutzpolizei mit Sonartechnik den Bereich noch einmal großflächig abgesucht. Hierbei ergaben sich aber keine neuen Erkenntnisse, sodass auch der Einsatz der Tauchergruppe dort nicht zielführend war. Im weiteren Verlauf werden lageabhängig die Suchmaßnahmen fortgesetzt, sprich die Sonartechnik wird dort weiterhin eingesetzt. Wenn es sich dann dort neue Erkenntnisse ergeben sollten, wird auch dort wieder eine Tauchergruppe oder weitere Maßnahmen durchgeführt.
5: Der Mann aus dem Kreis Merzig-Wadern war am Sonntag mit Bekannten an der Saar unterwegs und wollte sich wohl im Fluss abkühlen, als er in Not geriet. Seine Begleiter riefen laut Polizei direkt den Notruf und versuchten noch erfolglos, den Mann aus dem Wasser zu ziehen.
4: Ein Motorradfahrer aus dem Saarland ist bei einem Verkehrsunfall im Hunsrück ums Leben gekommen. Wie die Polizei mitteilte, passierte der Unfall am frühen Nachmittag auf einer Bundesstraße nahe Moorbach. Zum genauen Unfallhergang konnte die Polizei allerdings noch keine Angaben machen. Ersthelfer hatten demnach versucht, den Mann zu reanimieren. Er sei jedoch seinen schweren Verletzungen erlegen. In Saarbrücken ist ein Säugling am Rande von Vereinsfeierlichkeiten durch eine Feuerwerksrakete verletzt worden. Laut der Polizei in Burbach hatten zwei Personen die Feier des Fußballvereins gestört und waren daraufhin der Örtlichkeit verwiesen worden. Anschließend schossen die beiden eine Feuerwerksrakete in Richtung der Feier ab. Diese traf einen Kinderwagen und verletzte das Baby darin. Anschließend flüchteten die Täter, sie wurden aber von einigen der Feiernden eingeholt und angegriffen. Sie erlitten leichte Verletzungen. Die Polizei leitete mehrere Ermittlungsverfahren ein. Die Polizei im Saarland hat im vergangenen Jahr mit Blitzeranhängern rund 12,2 Millionen Euro eingenommen. Das hat die Landesregierung auf eine parlamentarische Anfrage mehrerer CDU-Abgeordneter mitgeteilt. Die Polizei im Saarland verfügt derzeit über 5 angemietete Blitzer. Sie werden in der Regel an 365 Tagen im Jahr eingesetzt. 2024 lagen die Gesamteinnahmen durch die mobilen Geräte bei rund 12,5 Millionen Euro.
7: Nach der Übernahme von Wolfgarten in St. Wendel sind die knapp 130 Mitarbeiter im Rahmen einer Betriebsversammlung über ihre Rechte und Pflichten informiert worden. In den vergangenen 4 Jahren wurde nach Angaben des Betriebsrats die Hälfte der Arbeitsplätze in St. Wendel abgebaut. Vom neuen Eigentümer Hypec sei zur Betriebsversammlung niemand gekommen.
8: Die Leute wurden über den Betriebsübergang informiert. Wie die Abläufe sind, wie die Informationsschreiben aufgebaut sind, wie Tarifbindung funktioniert über die 12 Monate. Die Stimmung im Werk ist gut. Es gibt jetzt eine Aufbruchsstimmung. Die Leute haben wieder neue Perspektive und hoffe, dass mit dem neuen Investor jetzt alles gut wird.
7: Der Finanzinvestor Hypex aus Großbritannien hatte Wolfgarten vom US-Unternehmen Stanley Black & Decker gekauft. Die Gewerkschaft IG Metall kritisiert, dass die Tarifbindung wegfallen soll. Voraussichtlich werde darüber in den kommenden Wochen verhandelt.
4: Angesichts hoher Schulabbrecherzahlen kritisiert die Linke im Saarland die Bildungspolitik der Landesregierung. Es sei ein Armutszeugnis, dass das Saarland mit einer Abbrecherquote von 11,5% bundesweit zu den Schlusslichtern gehöre. Die Probleme wie Lehrermangel oder fehlende individuelle Förderung seien seit Jahren bekannt. Die Linke fordert eine flächendeckende Schulsozialarbeit mit gut ausgestatteten Teams aus Lehrkräften und Sozialarbeitern. Und das war's von mir um 21:45. Gibt's noch mal ein Nachrichtenupdate bei der Spätausgabe von SR Info. Und hier geht's wieder zurück zu Julia.
3: Vielen Dank, Eva. Sind rund um den Bau des Ludwigsparkstadions Schmiergelder geflossen? Um diese Frage ging's heute erneut vor dem Landgericht Saarbrücken. Knapp 400.000 Euro soll der ehemalige Ludwigsparkbeauftragte Martin Welker von einem befreundeten Bauunternehmer bekommen haben. Im Gegenzug soll er der Baufirma Aufträge zugeschanzt haben. Heute hat ein ehemaliger Projektleiter der GIU zu den Vorwürfen der Staatsanwaltschaft ausgesagt. Maximilian Friedrich berichtet.
9: Im Vergaberecht ist Martin Welker ein Profi. Beim Bau des Ludwigsparks hat ihm das letztlich unter Oberbürgermeister Konrad den Geschäftsführerposten bei der GIU eingebracht, der Städtischen Gesellschaft für Innovation und Unternehmensförderung. Dadurch hatte er spätestens in der heißen Phase des Stadionumbaus umfassende Entscheidungsgewalt, sagt ein ehemaliger GIU-Projektleiter in der Befragung. Vom Führungsstil würde ich das als diktatorisch bezeichnen. Nichts war gut genug. In seiner Aussage stützt der Zeuge allerdings große Teile von Welkers Aussagen. Dieser habe die GIU zwar seit Beginn des Stadionbaus beraten und bei den Ausschreibungen unterstützt, Welker habe zunächst aber nicht über die Vergabe von Aufträgen entscheiden können. Erst mit der Übernahme des Geschäftsführerpostens 2020 habe Martin Welker diese Kompetenz gehabt, um kleinere Aufträge, sogenannte Nachträge rund um den Ludwigspark, beauftragen zu können. Das habe unter anderem zusätzliche Arbeiten rund um die Tribünen und den Rasen betroffen. Seit Juni 2020 hatte ich kaum noch einen Überblick darüber, was Welker auf der Baustelle beauftragte. Auch das Verhältnis zwischen Oberbürgermeister Konrad und seinem Stadionmanager Welker war erneut Thema. Konrad hatte ein freundschaftliches Verhältnis bestritten, doch der Zeuge schilderte einen anderen Eindruck. Er habe die beiden bei vielen Treffen erlebt und dabei eine andere Stimmung wahrgenommen. Die kannten sich sehr gut. Die waren eng und vertraut. Außerdem betonte der ehemalige GIU-Projektleiter, dass Oberbürgermeister Konrad sich ständig über die Fortschritte im Ludwigspark informiert habe und eng in Entscheidungen einbezogen war. Ein Widerspruch zu Konrads Aussagen. Dieser hatte betont, dass er 2020 vor allem mit dem Management der Corona-Pandemie zu tun hatte. Unter anderem wegen dieser Widersprüche möchte die Verteidigung den Oberbürgermeister noch einmal laden lassen. Insgesamt scheint es ein Mammut.

0: Prozess zu werden. Bis Ende des Jahres sind noch 24 weitere Sitzungstage terminiert. Die Befragung heute dauerte fast 10 Stunden.
1: Die Temperaturen schnellen in die Höhe. Heute waren es wieder über 30 Grad im Saarland. Darüber freuen sich viele. Für unsere Haut kann die Sonne aber gefährlich werden. Heute lag der UV-Index in Saarbrücken über mehrere Stunden schon bei 8. Ab dann gilt er als hoch. Hautärzte empfehlen bereits bei viel geringeren Werten Sonnenschutz durch Kleidung, Sonnenbrille, Kopfbedeckung oder Sonnencreme. Und trotzdem halten sich manche Mythen rund ums Thema Sonnenschutz. Felix Schneider hat bei einer Hautärztin der Homburger Uniklinik nachgefragt.
2: Mancher Mythos hält sich einfach hartnäckig. Zum Beispiel, mit Sonnenschutz werde ich nicht braun.
3: Man wird mit Sonnencreme auch braun, ja.
4: Das schützt ja eigentlich, dass man mit soll die Farbe so annimmt.
5: Dauert wahrscheinlich länger, weil der Lichtschutzfaktor das ja erstmal weghält, das UV-Licht oder die UV-Strahlen.
2: Die Expertin der Uniklinik sagt, man wird auch mit Sonnenschutz braun.
6: Trotzdem produzieren unsere Hautzellen diesen Farbstoff der Haut, das Melanin, der uns dann tatsächlich auch ein bisschen einen Eigenschutz liefert. Trotzdem ist es so, dass wenn man Sonnenschutz aufträgt, dass man eben langsamer bräunt und auf eine sichere und gesündere Art und Weise.
2: Auch beim Vitamin D gäbe es keinen Nachteil. Auch das werde trotz Sonnenschutz produziert. Adam beobachtet, dass die Leute oft zu sparsam mit der Sonnencreme sind. Die richtige Menge für den ganzen Körper sei ungefähr so viel, wie ein Golfball groß ist.
6: Man darf auch die wichtigen Stellen nicht vergessen, also gerade so die Ohren, die ja so eine Sonnenterrasse der Haut darstellen, oder beispielsweise auch die Lippen. Die brauchen dann auch beispielsweise so einen Lippenbalsam mit Lichtschutzfaktor.
2: Gerade exponierte Stellen wie Nase und Ohren sind besonders gefährdet für möglichen Hautkrebs. Ein weiterer Mythos. Bei Bewölkung bin ich geschützt.
3: Soll angeblich nicht, ich mache es aber.
7: Also wenn Sie im Schatten sind, dann cremen Sie sich nicht?
3: Nein, nein.
4: Das stimmt. Würde ich sein. Ich benutze sowieso kaum einer.
6: Man braucht trotz der Bewölkung auf jeden Fall einen adäquaten Sonnenschutz. Genauso wie wenn quasi keine Wolken am Himmel zu sehen sind. Weil trotz der Wolken eben wirklich ausreichend viel UV-Licht auf die Erde gelangt. Und wir deswegen uns schützen müssen.
2: Das gilt auch im Schatten. Denn durch Reflexion gelangt das UV-Licht auch dort auf die Haut. Doch was, wenn man Sonnenbrand hat? Stimmt das? Aus Rot wird Braun.
8: Nicht unbedingt. Es gibt Leute, die werden rot und wieder weiß.
3: Rot ist eine Entzündung. Das hat ja mit dem Braunen nichts zu tun.
2: Rote Haut nach dem Sonnenbaden. Das sollte man dringend vermeiden.
6: Die Haut merkt sich jeden Sonnenbrand, ne? Also jede Verletzung der Haut wird quasi im Gedächtnis der Haut gespeichert und erhöht dann tatsächlich das Risiko, auch Hautkrebs zu entwickeln. Das heißt, jeder Sonnenbrand sollte verhindert werden oder vermieden werden am besten.
2: Ob bei dunkler oder heller Haut. Ohne Sonnenschutz gefährdet man beim derzeitigen UV-Index seine Gesundheit.
1: Die Menschen in Deutschland werden immer älter. Das ist eine gute Nachricht, aber mit dem Alter kommen auch mehr Krankheiten und Beschwerden. Und dagegen braucht es Medikamente. Viele Pharmaunternehmen vergrößern sich deshalb. In unserer Serie Pharmaland Saarland schauen wir genauer hin. Und heute, da gucken wir nach Homburg. Dort ist der große Produktionsstandort der MIP Pharmaunternehmensgruppe 2025 an Pharma verkauft worden. Das ist ein Unternehmen aus Griechenland, das auch in Frankreich, Italien oder Spanien produziert. Und der Verkauf war ein Glücksfall für den Standort, wie Laszlo Mura berichtet.
2: Ein großes Gebäude, in dem große Mengen Medikamente hergestellt werden, im Auftrag von noch größeren Pharmaunternehmen. Alles landet in diesem kleinen Fläschchen.
9: Wir stellen Spezialprodukte, Spezialantibiotika her. Der ganze Standort ist fokussiert auf die Herstellung von sterilen Injektionsprodukten.
2: Manche Antibiotika kommen nach der Herstellung für 42 Stunden in den Gefriertrockner. Das Produkt bleibt dadurch länger haltbar. Es kann aber innerhalb von 30 Sekunden wieder flüssig gemacht werden, bevor es verabreicht wird. Außerdem ist es gefriergetrocknet weniger anfällig für schwankende Temperaturen. Das erleichtert die Lagerung und den Transport. In den Laboren wird unter anderem kontrolliert, ob die Qualität

0: rund 100 Beschäftigten, die vor einem Jahr übernommen wurden, sind mittlerweile 30 dazugekommen. In 2 Jahren könnten es dann insgesamt 260 sein. Aktuell wird nämlich eine zweite Produktionsebene gebaut. Arbeitskräfte zu finden sei derzeit kein größeres Problem.
1: Wir haben im Saarland lokal natürlich eine sehr starke Basis im technischen Bereich. Das heißt, durch die Automobilzulieferer, die aktuell ja leider Stellen abbauen, haben wir natürlich einen Pool technisch hochqualifizierter Mitarbeiter, auf die wir zugreifen können. Wir haben auch in den letzten Monaten bereits Kolleginnen und Kollegen akquiriert darüber und haben natürlich eine sehr breite Basis durch die Aufstellung und die Neufokussierung auch des Saarlandes in Richtung pharmazeutische Industrie.
0: Die Pharmabranche schafft Arbeitsplätze. Angesichts des Strukturwandels im Saarland ein Silberstreifen am Horizont.
2: Als Begründerin des modernen Tanztheaters ist sie weltberühmt. Pina Bausch gehört zu den bedeutendsten Choreografinnen des 20. Jahrhunderts. Und gestern Abend war eines ihrer Stücke auf der Bühne im Staatstheater in Saarbrücken zu sehen. Kontakthof Echoes of 78 war einer der Höhepunkte beim Festival Perspektiv. Das Besondere, es haben ausschließlich diejenigen getanzt, die schon bei der Uraufführung vor fast 50 Jahren dabei waren. Bettina Rau hat zugeschaut.
3: Die Tänzerin Anne Martin 1978 in einer Projektion von historischen Aufnahmen und 48 Jahre später auf der Bühne. In Kontakthof geht es um Berührungen. Pina Bausch erregte in den 1970er Jahren Aufsehen mit einer ganz neuen Tanzsprache, die Alltagsbewegungen integrierte.
4: Sie hat erst mal gefragt, 6 Gesten von Zärtlichkeit. Meine waren so was und das machen wir auch alle Frauen einen Moment. Und dann das in einem bestimmten Rhythmus und ganz schnell. Und wie zum Beispiel, wenn wir diese Zärtlichkeit-Gesten ganz schnell machen, wie es anders wird auf einmal. Es kann aggressiver wirken.
3: In dem Stück wird auch die Beziehung zwischen Männern und Frauen ausgelotet. Einen realen Kontakthof gab es in Wuppertal und weiteren deutschen Städten. Dort konnten sich Menschen kennenlernen. Pina Bausch hat aus dem Thema mit ihren Tänzern und Tänzerinnen eine eigene Sprache entwickelt, die Spielraum für Interpretationen lässt.
5: Meine Mutter hatte auch mal in einem Interview das sehr explizit gesagt, dass sie wirklich... dass da jeder auch damit, das ist jeder aufgerufen, sich selber damit auseinanderzusetzen und einfach zu sehen und zu fühlen. Und das ist schon richtig und es gibt keine Anleitung für das Stück.
3: Paartänze werden Soli. Einige Tänzerinnen und Tänzer sind heute nicht mehr da. Teilweise sind sie verstorben. In der historischen Choreografie waren es 20, heute noch 9. Kaschiert wird das nicht, im Gegenteil. Alle hier auf der Bühne sind über 70, manche sogar schon 80 Jahre alt.
5: Diese Fehlstellen auf der Bühne sind sehr präsent, aber nach allem, was die mir erzählen, fühlt sich das überhaupt nicht traurig an, sondern im Gegenteil. Also die schätzen sehr diese Präsenz derjenigen, die gar nicht da sind. Und das ist, glaube ich, was denen auch viel Kraft gibt.
3: Pina Bausch war an den Charakteren in ihrem Ensemble interessiert, erneuerte den Tanz und seine Normen. Nach ihrem plötzlichen Tod werden ihre Stücke weiter aufgeführt, in Kontakthof sogar neu interpretiert.
4: Sie hatte immer gesucht, dass von jedem Mensch etwas, was wie ein Schatz ist, so rauskommt.
3: Die Neufassung von Kontakthof passt zu den diesjährigen Perspektiv. Nicht nur, weil auch das Festival 1978 gegründet wurde. Die aktuelle Version wird nur noch wenige Male gezeigt.
2: Nächste Woche nämlich im Opernhaus in Wuppertal. Und jetzt geht's sportlich weiter im aktuellen Bericht mit Leonie Holz.
6: Schönen guten Abend. Am vergangenen Pfingstwochenende fanden die umstrittenen Enhanced Games statt. Ein Projekt von reichen Organisatoren wie Donald Trump Jr. oder Peter Thiel. Dabei werden alle geltenden Anti-Doping-Regeln außer Kraft gesetzt. Im Teilnehmerfeld dieser teuer bezahlten Dopingspiele war mit Michael Bryan auch ein Sprinter dabei, der früher für Rehlingen und Wattenscheid angetreten ist. Beide Vereine haben sich deutlich davon distanziert.

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1: Sprinter Mike O'Brien beim Training. Die sogenannten Enhanced Games veranstalteten jetzt in Las Vegas in den USA erstmals Wettkämpfe. Während bei den Schwimmern tatsächlich eine schnellere Zeit als der offizielle Weltrekord zustande kam, blieben die Sprinter deutlich hinter den selbst angesagten Zielen zurück. Mike O'Brien, rechts im Bild, lief als Sechster und Letzter 10,87 Sekunden. Damit war er gut eine halbe Sekunde langsamer als seine offizielle Bestzeit.
2: Also ich muss zugeben, dass ich gar nichts davon halte. Ich denke, es ist ein Riesengeschäft, das ein bisschen auf dem Rücken von mittellosen Athleten ausgetragen wird, die, sage ich jetzt mal, ihren Körper dafür hergeben. Und ich finde es sehr schade, dass es so eine Entwicklung gegeben hat.
1: Mike O'Brien hier 2018 im Finale der deutschen Meisterschaften über 200 Meter, startete früher für den LC Rehlingen, wechselte dann nach Wattenscheid. Sein letzter Verein hat sich inzwischen von ihm getrennt. Zu allen Zeiten verfolgten den Sprinter finanzielle Nöte, mit einem Grund, sich an den Dopingspielen zu beteiligen.
3: Oft hängt es finanziell davon ab, wen du kennst, welche Agenten du hast. Hier ist das alles anders. Zu wissen, dass finanziell alles stabil ist und du keine Sorgen haben musst, wo du schläfst und was du zu essen bekommst. Das nimmt eine Last von deinen Schultern und du kannst dich auf dein Training fokussieren.
2: Wir haben auch gemerkt, dass es ihm finanziell nicht gut ging. Er hat immer mal wieder gefragt, ob wir ihm noch ein bisschen Geld geben können oder ob er was zu essen bekommen kann. Und das, denke ich, sind auch seine Hauptweggründe im Moment.
1: Pech kam in Mike O'Briens Karriere sicher auch hinzu. Das alles sei aber keine gute Begründung für die Teilnahme an den Enhanced Games.
2: Es ist extrem gefährlich, weil es wird jetzt unter ärztlicher Aufsicht zwar gemacht, aber nach einem halben Jahr sind die Ärzte weg. Da macht keine mehr eine Untersuchung, die er nicht bezahlt bekommt. Und die Spätschäden sind das Entscheidende. Und da haben die meisten Athleten überhaupt nicht drüber nachgedacht.
1: Sportlich war das Experiment kein Erfolg. Über Geld wurde bereits gesprochen. Welche Spätfolgen das Ganze haben wird, das wird die Zeit zeigen.
0: Unsere Kolleginnen und Kollegen der Sportschau sind den Enhanced Games auf den Grund gegangen. Erste Einblicke dazu können Sie zu Hause schon jetzt auf dem YouTube-Kanal der Sportschau sehen. In einem knappen Monat, am 27. Juni, erscheint dann eine ausführliche Hintergrunddoku dazu in der ARD-Mediathek. Jetzt kommen wir aber zurück ins Saarland. Einige von Ihnen haben es sich vielleicht am vergangenen Wochenende im Schwimmbad oder beim Rehlinger Pfingstsportfest gut gehen lassen. Andere sind bei den heißen Temperaturen mit ihren liebsten Vierbeinern beim Dressurfestival auf dem Linzler Hof in Überherrn angetreten. Die schwerste Prüfung in der schwersten nationalen Dressurklasse gab es zum Abschluss des Turniers. 2 Sterne S, Stefan Hauch.
4: Ein Platz im Schatten ist gefragt, bevor es in der Sonne noch einmal ernst wird. Und wichtig, noch einmal die Aufgaben für die 6 Minuten lange Prüfung durchgehen. Diese beiden haben die weiteste Anreise. Christopher Putz und sein Oldenburger Wallach Segundo Milagro kommen aus Wattenscheid und sind gut auf Kurs. Der 13-jährige Segundo Milagro kann mehr, als er in dieser Prüfung zeigen muss. Aber der Wallach ist sensibel, reagiert auf das Geschehen außerhalb des Vierecks. Und verspringt leicht an dieser Stelle. Das kostet ein paar Prozent und dann auch den Sieg. Die Richter geben 68,684%. Platz 2. Es sind mehr als 30 Grad. Mit Helm, Jacke und Krawatte wird es richtig warm. Für alle Beteiligten ist das keine einfache Aufgabe.
5: Wer leidet mehr unter dem Wetter? Ich glaube, die Reiter. Weil Pferde Temperaturen eigentlich ganz gut kompensieren können. Man darf dann natürlich nicht stundenlang vorher abreiten. Also ihn hier ist ja ein erfahrenes Pferd. Wir sind schon eine ganze Zeit lang hier zusammen unterwegs. Und dann weiß man, was man vorher noch mal so zum Warmmachen, zum Lockermachen machen muss.
4: Don Doppio ist mit seinen 17 Jahren der älteste vierbeinige Starter der Konkurrenz. Mit Jan-Holger Holtschmidt reitet er für die Gastgeber und Veranstalter des Turniers, für den Akademischen Reitclub an der Universität des Saarlandes. Das ist die erste der geforderten 2 Pirouetten links herum. Und direkt danach sind die beiden auf dem Weg zur 2. Pirouette. Diesmal rechts herum. Kein Fehler bis dahin. Es ist der 4. Start für die beiden an den 2 Turniertagen. Weder Pferd noch Reiter wirken müde. Das Finale bis zum Halt. 68,991% der knappe Sieg mit leichtem Heimvorteil für den Gastgeber.
5: Natürlich hat man ein bisschen Heimvorteil, wenn das Pferd hier im Stall steht, die Situation hier kennt und auch nach jeder Prüfung gleich nochmal geduscht werden kann, abgespritzt werden kann, kann in seinen Stall, kann sich nochmal erholen.
4: Und der darf es sich noch einmal so richtig gut gehen lassen. Darauf hat sich Don Doppio schon die ganze Zeit gefreut.
0: Abkühlung für die Pferde, Abkühlung für uns jetzt vielleicht auch. Es geht nämlich weiter mit Julia und dann sagen wir Tschüss.
6: Abkühlung sehe ich nicht so richtig. Die Wetteraussichten gibt es jetzt von Jessie Ziegler. Wir hatten es ja vorhin vom Thema Sonnenschutz. Ich glaube, den werden Sie auch in den kommenden Tagen noch im Saarland brauchen. Mehr dazu jetzt um 21.45 Uhr. Gibt es nochmal Nachrichten in SR Info und wir sehen uns morgen Abend wieder, wenn Sie möchten. Bis dann, tschüss.
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8: Was war das für ein langes Wochenende? Sonne überall, das WEF-Gotik-Treffen in Leipzig, der Karneval der Kulturen in Berlin, Aufstiegsparty in Paderborn. Besser hätte das Wetter jetzt wirklich nicht sein können. Zu Pfingsten hat uns also alle die Sonne geküsst und das Beste, es geht noch weiter. Wer aber wieder arbeiten musste, so wie wir zum Beispiel, der hat auch heute was verpasst.
9: Ab ins kalte Wasser. Was für eine Erfrischung bei 32 Grad im Schatten hier in Hürth bei Köln. Den zusätzlichen Ferientag genießen. In 9 Bundesländern geht Pfingsten in die Verlängerung. In Nordrhein-Westfalen ein zusätzlicher freier Tag, bevor der Ernst des Lebens wieder ruft.
10: Super geil. Also Sommer, Sonne, Strand, besser geht nicht.
11: Mit den Kindern ist einfach super schön. Alles wirkt Ferien zu Hause gerade.
9: Eine echte Erfrischung. Die Wassertemperatur 18, 19 Grad, reinspringen, keine gute Idee. Deshalb nicht überstürzen, den Körper langsam abkühlen.
12: Also schön langsam reingehen, sich erstmal ans Wasser gewöhnen und dann die Abkühlung suchen.
9: Zum Fußball-Hexenkessel wird in diesen Tagen Leipzig. Morgen das Finale der UEFA Conference League. Heute sind schon viele Fans in der Stadt, von Crystal Palace aus London und Rayo Vallecano aus Madrid. Bei mehr als 30 Grad kommen in Sachsen selbst die Spanier ins Schwitzen. Vielleicht 3-4 Grad weniger wäre besser. Man könnte trotzdem kurze Sachen tragen, aber würde nicht schwitzen.
13: But not sweating.
9: Viel Wasser und viel Bier. Also immer etwas Wasser zwischen den Bieren, das ist mein Geheimnis. Hitze kann spielentscheidend sein. In Paris ist gerade Tennisass Alexander Zverev bei den French Open gefragt. Er freut sich über das Wetter, denn der 29-Jährige sagt, sein Aufschlag und seine Vorhand seien effektiver bei hohen Temperaturen. In Frankreich wurde gestern sogar ein neuer Mai-Hitzerekord aufgestellt. In Leipzig sorgen sich die Londoner Fans, dass ihre Gegner einen Hitzevorteil haben könnten. Die Spanier kennen Hitze, die Briten nicht. Sie dürften ans Spielen in der Hitze gewöhnt sein. Wobei, auch in Großbritannien ist es aktuell extrem heiß, im Schnitt 33,5 Grad, dazu trockener Boden. Das befeuert Flächenbrände wie hier in Edinburgh in Schottland. Arbeiten im Freien können bei diesem Wetter echt zur Qual werden. Dieses Dachdecker-Team aus Bonn schwört auf Kühlwesten, Mützen, viel trinken und einen frühen Schichtbeginn, um der Mittagssonne zu entgehen.
14: Die größte Herausforderung ist, dass sich die Gerätschaften aufheizen. Jetzt hier so eine Brechstange, die in der Sonne liegt, die ist kaum noch zu halten.
9: Unser Hitzemitleid gebührt den frechen Früchtchen aus Leipzig. Erdbeere und Banane wechseln sich alle halbe Stunde ab. Und ein paar Vitamine stecken auch im Feierabenddrink.
15: Ein kühler Radler in einer entspannten Atmosphäre.
9: Ein bisschen Entspannung auch, was die Temperaturen angeht. Morgen und am Donnerstag wird es vielerorts in Deutschland etwas kühler.
8: Ja, und das sind Bilder, bei denen einem der Atem stockt. Eine Paragliderin schwebt über den Alpen, genießt den Flug, bis es plötzlich lebensgefährlich wird. Ein Kleinflugzeug trifft den Gleitschirm und ich sage jetzt mal nur so viel. Alles wurde von einer Kamera festgehalten und die Paragliderin wird ihren Geburtstag zukünftig wahrscheinlich zweimal feiern.
7: Es ist perfekt.

0: perfektes Flugwetter über den Alpen in Österreich und Gleitschirmpilotin Sabrina hat keine Ahnung, dass ihr Leben in wenigen Sekunden buchstäblich am seidenen Faden hängen wird. Ein Kleinflugzeug ist in der Luft mit der Paragliderin kollidiert. Der Schirm, der sie normalerweise trägt, flattert in Fetzen gerissen im Wind. Doch die Pilotin reagiert extrem schnell. Nur 5 Sekunden nach dem Zusammenstoß hat sie den Rettungsschirm schon geöffnet. Weiter! Fluglehrer Max Meyer von der Bayerischen Drachen- und Gleitschirmschule übt dieses Notfallverfahren regelmäßig mit seinen Schülern. Er weiß, dass es im Ernstfall Leben rettet.
1: Die kontrollierte Auslösung des Rettungsgeräts, das ist wieder was, was man in der Gleitschirmausbildung mehrmals trainiert und wo die Piloten auch mental darauf vorbereitet sind, gerade in solchen Fällen, wenn der Gleitschirm nicht mehr flugfähig ist, das Rettungsgerät auszulösen, das einen dann eben auch ohne Gleitschirm sicher nach unten bringt.
0: Der Pilot des Flugzeugs hatte den Gleitschirm am Himmel offenbar viel zu spät gesehen. Zum Ausweichen blieb keine Zeit. Während der Pilot am nahegelegenen Flughafen in Zell am See landet, versucht Paragliderin Sabrina an ihrem Notfallschirm die Ruhe zu bewahren. Sie kann jetzt kaum noch steuern und schafft es trotzdem, einen Feldweg am Boden anzuvisieren. Die Landung ist hart, doch Sabrina bleibt unverletzt.
2: Doch, ich lebe noch. Das ist aber die Hauptsache.
0: Der Zusammenstoß in der Luft hat nun aber trotzdem juristische Folgen. Die Polizei in Österreich ermittelt gegen den Flugzeugführer.
3: Ja, grundsätzlich ist alles sehr klar geregelt im Luftraum. Man kann sagen, grundsätzlich hat ein motorisiertes Luftfahrzeug einen unmotorisierten auszuweichen.
0: Gleitschirmfliegerin Sabrina hat sich inzwischen auf ihrem Social-Media-Kanal zum Unfall geäußert. Gegen den Flugzeugpiloten hegt sie keinen Groll.
4: Es gibt Regeln und Unfälle passieren trotzdem. Vielleicht hilft das Ganze, dass alle wieder etwas aufmerksamer fliegen. Mir ist klar, dass ein Paragleiter genauso wie für uns ein Segelflugzeug oft schwer zu sehen ist, auch wenn wir schön bunt sind.
0: Auf ihren schönen bunten Schirm muss sie aber nun verzichten, denn der ist bei dem Zusammenstoß in der Luft komplett zerstört worden.
5: Krasse Bilder. Wahrscheinlich erinnern Sie sich noch an die Tragödie, die sich im Februar in Rheinland-Pfalz ereignet hat. Sind wir jetzt bei unserem nächsten Thema. Ein Zugbegleiter wurde bei einer Ticketkontrolle attackiert und dann auch tödlich verletzt. Die Anteilnahme war riesig damals. Der Prozess gegen den mutmaßlichen Täter soll auch bald beginnen. Und zum ersten Mal reden jetzt aber die Angehörigen des Zugbegleiters Serkan Çalar vor einer Kamera, wie sie mit dem Verlust weiterleben und welche Lücke sein Tod gerissen hat.
6: Die 4 Brüder Çalar. In der Mannheimer Kanzlei ihres Anwalts treffen sie sich, um über ihn zu sprechen, Serkan, ihren getöteten Bruder. Seit er nicht mehr lebt, klafft ein gewaltiges Loch in ihrer Mitte. Sie sagen, auch Worte wie warmherzig, freundlich und zuverlässig würden ihren großen Bruder nur unzureichend beschreiben.
7: Er war eigentlich ein Herz auf 2 Beinen. Er war auch nicht nur eine Person, nicht nur ein Zugbegleiter, er war ja auch ein Vater, ein Bruder. Er war das menschliche Körper von allem Guten, was man sich vorstellen konnte.
8: Er war halt Ältester von uns allen. Jetzt stehe ich für meinen 3 Brüder als großer Bruder da. Aber bei mir fehlt einer.
6: Die Brüder erzählen, als langjähriger Zugbegleiter sei Serkan regelmäßig mit Aggressionen und Pöbeleien konfrontiert gewesen. Trotzdem habe der alleinerziehende Vater seine Arbeit geliebt. Im vergangenen Februar bei Landstuhl geschieht dann jedoch das Unfassbare. Ein Schwarzfahrer schlägt den 36-Jährigen bei einer Kontrolle so heftig, dass er später an einer Hirnblutung stirbt. Seither ist für die Familie Çalar aus Ludwigshafen nichts mehr, wie es mal war.
9: Am Wochenende haben wir uns hochversammelt, gegrillt, zusammen gegessen, getrunken, auch zum Beispiel Geburtstage haben wir auch zusammen gefeiert. Also das machen wir mittlerweile nicht mehr, weil diese Lücke ist da. Wir leben ja alle im gleichen Haus, Mehrfamilienhaus. Man kann sich so vorstellen wie Einfamilienhaus. Da fehlt halt einer.
6: Nach der Tat Trauer und riesige Anteilnahme im ganzen Land. Die Familie erhält viele Hilfsangebote, wird noch immer von der Opferschutzorganisation Weißer Ring betreut.

0: Die beiden Kinder von Serkan Cala leben mittlerweile bei Verwandten in Ludwigshafen. Im bevorstehenden Prozess werden die Angehörigen als Nebenkläger auftreten, auch wenn sie wissen, dass der Schmerz dann wieder von neuem aufflammen wird.
1: Wir wollen ja auch was Gutes für ihn machen, weil das schulden wir ihn als seinen Brüder, als seine Familie, müssen wir halt alle dastehen und zeigen halt, dass manche Sachen seine Strafe haben.
0: Vermutlich Ende Juni wird der Prozess vor dem Landgericht Zweibrücken beginnen. Die Angehörigen von Serkan Cala hoffen auf Gerechtigkeit für ihren getöteten Vater, Bruder und Sohn.
2: Nach Mitteldeutschland jetzt. Sonne, Musik und Party, aber bitte mit Komfort. Wir sind beim Sputnik Spring Break Festival, das am Pfingstwochenende in Sachsen-Anhalt gefeiert wurde. Und wer heute übrigens aufs Festival fährt, bringt längst nicht mehr nur Zelt, Schlafsack und Dosenbier mit. Bei einigen gehören Kühlmöglichkeiten, Grills und allerlei praktische Helfer auch mit zur Grundausstattung. Manche Festivalgäste sind wirklich auf alles vorbereitet. Schauen Sie mal.
3: Würdet ihr euch hier zu Hause fühlen, meine Freunde? Ich glaube schon, oder?
4: Sofa, Spülmaschine, WLAN. Was sich anhört wie eine gut eingerichtete Ferienwohnung, ist in Wahrheit ein Campingplatz auf einem Festival.
5: Unsere tolle Schaukel, bestehend aus zwei Spanngurten und einer Bierzeltgarnitur.
4: Auf dem Sputnik Spring Break sind der Kreativität und dem Interior Design keine Grenzen gesetzt. Denn anders als auf den meisten Festivals dürfen die Besucherinnen und Besucher hier mit großem Besteck anreisen. Und das lässt man sich hier nicht zweimal sagen.
3: Wenn du mal abends nicht mal weißt, wo du einkehren sollst, dann gehst du einfach auf dieses schöne, gemütliche Sofa und versackst hier.
4: Wer gut ausgeruht ist, kann aber vor allem eins, ausgelassen feiern. Denn genau darum geht es auf der Halbinsel Poch. Jedes Jahr zu Pfingsten startet unter anderem hier auf dem Sputnik Spring Break die Festivalsaison mit rund 100 Acts und 25.000 Feierwütigen. Und während auf der Hauptbühne die großen Stars wie Sido, Zartmann und Chiago auftreten, bauen auf dem Campingplatz private DJs ihre eigenen kleinen Bühnen auf. Denn bevor am Freitag das Festival offiziell startet, reisen die meisten hier schon am Mittwoch oder Donnerstag an.
6: Donnerstag, du merkst, die Leute haben volle Power, die können Gas geben. Da ist wirklich alles, was noch in den Körpern ist, kann da wirklich auf dem Donnerstag abgegeben werden.
4: Philipp, der Hauskasper, ein bekannter Leipziger DJ, hat vor 15 Jahren hier auf dem Campingplatz selbst klein angefangen. Heute spielt er in den großen Zelten auf dem Sputnik Spring Break, bleibt dem Campingplatz aber treu. Im Vergleich zu früher haben es junge DJs heute allerdings nicht mehr ganz so leicht.
6: Ich habe so ein bisschen das Gefühl, aber es ist nicht nur hier auf dem Festival, sondern allgemein eventtechnisch, dass seit Corona da schon die Behörden sehr großes Interesse haben, gewisse Sachen stärker zu reglementieren, als es früher mal war. Früher haben wir gefühlt bis um 3 und 4 gefühlt gemacht, weil dann, ja, da kam Security, hey, macht mal bitte aus, ja. Dann kam man nach einer Stunde wieder, macht jetzt mal bitte wirklich aus und dann nach dem dritten Mal haben wir es ja wirklich ausgemacht, es war dann halt um 4 und 5.
4: Sofas, Gartenzäune und riesige Schneemänner sind beim Veranstalter gern gesehen. Aber auch auf dem Festival der vielen Möglichkeiten gibt es Grenzen.
7: Wir müssen natürlich gewisse Ruhezeiten einhalten. Das heißt, es darf jetzt nicht mit einer riesen professionellen Anlage, sagen wir, Musik gemacht werden, die eine große Beschallung ermöglicht. Und dann ist es so, dass wir sagen, 5x5 ist die maximale Größe an Gebäuden, sage ich mal. Also so eine normale Festivalpagode. Das ist okay. Und alles darüber hinaus darf nicht aufgebaut werden, weil das dann ein genehmigungspflichtiges Gebäude ist und das geht dann halt nicht.
4: Den Behörden geht es dabei vor allem um baurechtliche Vorgaben sowie um Tier- und Lärmschutz. Und der Veranstalter versucht natürlich, all das so gut wie möglich umzusetzen. Da wird dann auch mal die ein oder andere Musikbox eingezogen.
3: Ich muss ehrlich zugeben, die Securities haben gestern alle meine Boxen einkassiert, weil ich zu viel. Ich hab halt abgerissen hier wie Sau.
4: Abgerissen werden kann hier auf dem Campingplatz wohl noch viele weitere Jahre. Solange sich am Ende alle an die Regeln halten und Sofas, Kühlschränke und Gartenzäune auch wieder mit nach Hause genommen werden.
2: die Strompreise runter, die Bürger entlasten. Das war eines der großen Versprechen der Politik. Sind wir jetzt bei uns? Doch es ist noch nicht eingelöst worden zum Leidwesen von Privathaushalten und auch kleineren Unternehmen. Dabei produzieren wir doch Strom aus erneuerbaren Energien wie die Weltmeister. Und trotzdem steigen die Strompreise immer weiter an. Mittlerweile gehören sie zu den höchsten in ganz Europa. Warum Strom bei uns so teuer ist und was das für die eine oder auch den anderen bedeutet, das sehen wir jetzt.
8: Strom aus, auch den Standby-Modus. Für diese Frau aus dem Landkreis München Alltag.
9: Jeden Euro, den ich spare an Stromkosten, ist für mich sehr wichtig. Für die Dauer von 12 Monaten habe ich 697 Euro, also knapp 700 Euro Strom gebraucht. Das ist viel Geld, ja.
8: Deswegen hofft sie jetzt auf Hilfe von der Caritas.
10: Das ist ja Energiearmut, wenn man nicht mal zu Hause das Leben führen kann, das man führen möchte. Und wenn man da anfängt zu sparen, also dann sind wir als Deutschland schon ganz schön weit gekommen.
8: Heute entscheidet sich, ob die Caritas hier unterstützen kann. Mit einem neuen Projekt, Balkonkraftwerke für Menschen mit geringem Einkommen. Ob das Projekt bei ihr umgesetzt werden kann, wird heute geprüft.
10: Da wird jetzt bald jemand kommen und schaut sich den Balkon an, ja, von der fachlichen Seite, ob er geeignet ist, ob man da auch wirklich einen guten Solarpanel dran montieren kann.
8: Deutschlands Energiewende mit Umstieg auf erneuerbare Energien. Ein Kraftakt, der kostet. Das zeigt auch der Vergleich im zweiten Halbjahr 2025. In Deutschland zahlte ein durchschnittlicher Haushalt 39 Cent pro Kilowattstunde Strom, mit am meisten im EU-Vergleich. Warum ist der Strom bei uns so teuer? Mehr als die Hälfte des Strompreises besteht aus Kosten für Ausbau und Nutzung der Stromnetze sowie Umlagen und Steuern. Im Koalitionsvertrag 2025 wurden niedrigere Strompreise versprochen. Vor allem die Senkung der Stromsteuer. Doch die wurde bis heute nicht beschlossen. Will das Wirtschaftsministerium dieses Vorhaben noch umsetzen? Auf Anfrage heißt es, dass die Absenkung kommen muss, sobald die Spielräume da sind. Bereits beschlossen wurde der Industriestrompreis. Davon profitieren energieintensive Unternehmen wie beispielsweise die Chemie- und Stahlindustrie. Nicht profitieren tut diese Großwäscherei in Augsburg von Martin Greif. Bis zu 120 Tonnen Wäsche werden hier gewaschen, pro Tag. Die Energiewende sieht vor, dass Martin Greif mittelfristig den gesamten Betrieb von Gas auf Strom umstellt. Sein Sorgenkind?
11: Das ist unser Dampfkessel. Das ist natürlich die größte Herausforderung, diesen Dampfkessel weg vom Gas zu bekommen und dann auf Strom umzustellen. Mit den aktuellen Preisen würden wir auf jährliche Mehrkosten von 2 Millionen Euro kommen.
8: Für ihn unverständlich. Trotz hohem Stromverbrauch sind Wäschereien wie seine nicht berechtigt, staatlich geförderten Industriestrom zu beantragen. Zurück in den Landkreis München. Gute Nachrichten für diese Frau und ihr Balkonkraftwerk. Auf ihren Südbalkon passen genau zwei Solarpaneele.
9: Ja. Ist schon mächtig.
12: Ist schon.
9: Ja, natürlich freut mich das.
8: Die Paneele werden ihr gespendet. So hofft sie, ca. 10% ihrer Stromkosten im Jahr abfangen zu können.
2: Der Royal Run ist in Dänemark längst Kult. Kein Wunder, auch diesmal wurde König Frederik begeistert empfangen mit Applaus, Jubel und vielen, vielen Selfie-Wünschen am Streckenrand. Mit dabei auch Kronprinz Christian, der die Tradition seines Vaters natürlich auch sehr gern fortsetzt. Auch wenn die Stimmung so ein bisschen getrübt war, weil Altkönigin Margrethe erneut ins Krankenhaus musste. Die Royals haben die Laufschuhe geschnürt und ihr Volk ist natürlich mitgelaufen.
13: Wenn der König ruft, kommen sie alle. Groß und klein, mal als Dinosaurier verkleidet oder mit einem eigenen kleinen Krönchen auf. Der Royal Run ist in Dänemark längst ein Volksfest auf Sportschuhen. Wir haben uns die gleichen Leggings gekauft. Das war die Abmachung. Wenn wir das gleiche anhaben, laufen wir auch zusammen. Wir sind schon seit vielen Jahren dabei. Es macht einfach Spaß. Außerdem ist das eine tolle Sache für Familien, weil auch viele Kinder dabei sind. Es ist eine gute Initiative der königlichen Familie. Der echte König kommt mit seiner majestätischen Yacht und muss dann gleich mehrmals ran. Schließlich hat Frederik XI. Das riesige Laufevent einmal ins Leben gerufen. Drei Rennen sind es diesmal, verteilt im ganzen Land. Verständlich, dass ihm da auch mal, wie hier im dänischen Mittelfahrt, die königliche Puste ausgeht. Das war eine starke und sehr schöne Strecke. Es waren ehrlich gesagt die besten 5 Kilometer, die ich in diesen 7 Jahren beim Royal Run gelaufen bin. Sein ältester Sohn, Prinz Christian, hat das deutlich kleinere Boot, aber bei seinem Lauf in Ringköping den längeren Atem. Und der dänische Thronfolger verrät, dass er die Sache auch ziemlich ernst nimmt. Es gibt schon etwas Konkurrenz zwischen meinem Vater, meinem kleinen Bruder und mir. Das haben wir schon während der ganzen Trainingsphase. Ich weiß zwar nicht, wie schnell die anderen waren, aber ich habe hierfür 7 Tage lang trainiert.

0: Reihenweise wurden Bahnhöfe nach der Stilllegung abgerissen. Die Herzfeldbahn fährt nicht mehr rentabel genug. Einer der letzten Züge im bayerischen Dillingen. Der Fahrplan ist Vergangenheit, hat allerdings eine Museumsbahn-Zukunft bis nach Dischingen.
1: Wir haben da eine Strecke von 8 Kilometer Länge. Man kann sich dann auch überlegen, wenn diese Strecke komplett liegt, ob man nicht vielleicht irgendwann mal später einen regulären Pendelverkehr einrichtet. Mal schauen, wie sich's weiterentwickelt.
0: Pendelverkehr im Bahnhof Dischingen zu Herzfeldbahnzeiten. Dischingen als Endbahnhof der Museumsbahn. Dazu braucht es noch viel Unterstützung seitens der Landes- und Kommunalpolitik. Gleise liegen hier bis jetzt nur am Tag der Modellbahn. Dann ist auch ein Blick in die ehemaligen Diensträume möglich. Der denkmalgeschützte Bahnhof gehört dem Verein schon seit 2005. Bahnagentinnen und Bahnagenten vieler Generationen haben hier gearbeitet und gelebt. Von 1901 bis 1972. Der Herzfeldbahntriebwagen in Dischingen? Vielleicht bald Realität. Immer am zweiten Sonntag im September ist in Dischingen Modellbahnfahrtag. Vorbild ist natürlich die Herzfeldbahn, Marke Eigenbau. Wie diese Echtdampfkastenlok. Ein Original stammt von der Stuttgarter Filderbahn. Und kam um 1906 aufs Herzfeld. Ein Einzelstück war diese Motordraisine, das sogenannte Kinomobil. Mit ihm, so erzählt man sich, sei der Neresheimer Bahnverwalter so manches Mal nach Ahlen gefahren, ins Kino. Und das, so weiß man, nicht alleine. Sie war die erste auf dem Herzfeld. Malé-Lok Nummer 1 auf dem größten Kunstbau der Strecke. Das 26 Meter hohe Viadukt bei Unterkochen. Die ehemalige Trasse ist heute ein Spazierweg, das Grüß-Gott-Wegle. Steigungen wie bei einer Gebirgsbahn. Ebene Abschnitte auf der Alphochfläche. Das machte die Herzfeldbahn zudem meterspurig interessant für Testfahrten exotischer Triebfahrzeuge. Nach den Probefahrten kamen

0: Ich bin seit 2015 bei der Herzfeldbahn, damals war ich 14. Ich war schon mein ganzes Leben lang Eisenbahn begeistert. Und wenn man Lukas heißt, ist es klar, wo es angefangen hat. Mit Lukas, der Lokomotivführer natürlich. Der Jumbo, das ist so meine Lokomotive, sage ich immer. Da bin ich der Chef davon, der Bereichsleiter. Da opfere ich viel meiner Freizeit dafür, dass sie läuft.
1: Lok 12, das Liesele, hält dampfbetrieben seit der Streckeneröffnung im Oktober 2001 den Betrieb am Laufen. Lok 11, ihre Schwesterlok, steht eher als halbe Lok im Neresheimer Lokschuppen.
2: Also die Lokomotiven kenne ich schon sehr, sehr lange. Als kleiner Bub war meine Schwester beim Schwimmen in Heidenheim, beim DLRG damals. Und meine Eltern hatten die Schwester immer dorthin gefahren und der kleine Bruder musste immer mit. Und dann ist man halt 2 Stunden in Heidenheim, hat man warten müssen und dann stand auf dem Spielplatz die Lokomotive. Und da ist man halt einmal drauf rumgekrabbelt und dann waren die Zeiger kaputt oder sonst irgendwas schon ziemlich abgegammelt. Und dann hat man zu Hause kleine Zeigerchen gebastelt und beim nächsten Mal, wenn man dahin ist, hat man die freudige Erwartung da hereingebastelt. Ja, und so muss der Virus wohl irgendwo übergesprungen sein.
1: 1986 kehrt Lok 12 wieder nach Neresheim zurück. Nach 21 Spielplatzjahren. Und Ingo Adam ist heute der Lokführer vom Liesele.
0: Jetzt kamen schon viele, besonders Kinder, auf uns zu und haben gesagt, unsere Dampflokmensch, die sieht doch aus wie die Emma von Lukas, der Lokomotivführer. Aber jetzt heißt sie schon Liesele. Allerdings hat die Lok 11, die jetzt vorne im Lokschuppen steht, die hat noch keinen Spitznamen bekommen. Und so habe ich den Vorschlag gebracht, da ich ja Lukas heiße, wäre es doch passend, wenn wir die Emma nennen würden.
1: Und was haben die anderen dazu gesagt?
0: Zuerst bisschen haben sie gelacht natürlich, aber dann haben sie gesagt, wäre eigentlich ganz passend, ja.
1: Eine Insel haben sie zwar nicht, aber Wagen einer Inselbahn. Werner Kuhn hat die Spur von 2 ehemaligen Herzfeldbahn-Beiwagen bis zur Nordseeinsel Langeoog verfolgt. Dort fuhren sie bis Ende der 1990er Jahre, wurden dann bei einer Spedition in Wilhelmshaven abgestellt und fast vergessen. Werner Kuhn konnte im April 2002 ihre Rückholung organisieren.
3: Die Fahrzeuge wurden dann 14 Tage später verladen und kamen mit 2 Tiefladern von Wilhelmshaven hierher nach Neresheim. Die sind nachts gefahren und morgens um 8 Uhr haben wir sie abgeladen. Bin ein bisschen stolz darüber, dass alle Triebwagenanhänger wieder da sind.

0: Am zweiten Langeoog-Wagen wird schon gearbeitet. Und hier ein wichtiges Ersatzteil.
1: Das größte Manko, was wir hier noch hin, deswegen wurde hier auch noch nichts aufgearbeitet. Bei der Inselbahn Langeoog gab es Bahnsteige nur auf einer Seite, bei uns nicht. Folglich müssen wir hier wieder eine Türe einbauen.
0: In Neresheim warten noch viele alte Fahrzeuge auf ihren Einsatz für den Museumsbahnzug. Wagen aufzufinden, darum kümmert sich auch Jürgen Ranger. Aufgewachsen in Aalen, seit Kindheit Herzfeldbahn geprägt und ständig auf der Suche.
2: Es ist ja nicht so, dass man so ein 100, 120, 130 Jahre altes Fahrzeug einfach so mal irgendwo findet, sondern da sind nur noch wirklich ganz, ganz wenige da. Grundidee war, wir wollten einen Wagen der Stuttgarter Zahnradbahn zeigen, weil der fast baugleich war wie die alte Wagen der Herzfeldbahn. Und da haben wir uns auf die Spur gesetzt und gesucht, wo man solche Wagen findet. Und das Überraschende ist, wir haben tatsächlich drei Wagen hierher gebracht, ein Wagen aufgearbeitet und zwei steht noch hier und wartet drauf, dass er eines Tages wach geküsst wird.
0: Um dann einmal Teil des Museumsbahnzuges zu sein, so wie hier in der Mitte der HMB-Wagen Nummer 1. Gebaut wurde der sogenannte Zacke-Wagen 1896 von der Maschinenfabrik Esslingen für die Filderbahn in Stuttgart. Im ehemaligen Bahnhofsgebäude der Herzfeldbahn in Neresheim sammelt und archiviert Jürgen Ranger kleinere

0: Zeitdokumente. Hier ist auch das Museum untergebracht, im ersten Stock, seit 1986. Von 1901 bis 1972 bot die Herzfeldbahn den Anschluss an die Welt und hat die Menschen geprägt.
1: Im Laufe der Jahre habe ich natürlich enorm viele Leute kennengelernt. Und die Geschichten von denen, so diese kleinen, feinen Dinge, die sind hier in dem Ordner drin. So habe ich zum Beispiel den Alfons Kinsler, unseren Nachbarn, kennengelernt. Und der hat mir auch ein besonderes Schmuckstückle verehrt. Das ist der Dienstausweis vom Vater von dem Alfons Kinsler, vom Josef Kinsler, Lokomotivheizer im Dienst der Württembergischen Nebenbahnen AG.
0: Alfons Kinsler ist in Neresheim aufgewachsen. Auch heute wohnt er noch da, wo er schon seit frühester Kindheit die Herzfeldbahn erlebt hat.
2: Hier direkt ist der Bahndamm von der Herzfeldbahn. 50 Meter weiter ist der Bahnhof. Toll war, wo die Dampflok noch gefahren ist, haben die morgens immer pfiffen. Und das war auch gleichzeitig Signal um 6, dass man aufstehen musste.
0: Viele haben bei der Herzfeldbahn gearbeitet. Denn die Württembergische Nebenbahnen AG war ein wichtiger Arbeitgeber in dieser strukturschwachen Region.
2: Mein Vater war bei der Herzfeldbahn, ist im Krieg geblieben. Und meine Mutter hat bei der Herzfeldbahn putzt. Und daher haben wir auch ein gutes Verhältnis mit dem Bahnverwalter gehabt. Und wenn der mit der Draisine, wo nachgefahren ist, dann hat er gesagt, Buber, will er da mitfahren. Also, wo die 72 das letzte Mal gefahren ist, werden sie also wirklich sehr vermisst.
0: Das Herzfeld ohne sein Bähnle? Unvorstellbar. Das einst als unmöglich titulierte Museumsbahnprojekt hat in einer Erfolgsgeschichte den Fahrgästen und dem Herzfeld sein Bähnle, die Schättere, zurückgebracht. Lokomotiven und Wagen, einst beinahe vom Rost zerfressen, sind heute das Herz der Museumsbahn. Unmögliches möglich. Hier haben sie es einfach gemacht. Aber wie?
3: Wir sind eigentlich eine ganz besondere Mannschaft. Wir kennen uns jetzt schon über viele Jahre, 30, 35 Jahre. Wir haben zusammen gearbeitet, wir haben viel auf die Beine gestellt, wir haben die Fahrzeuge aufgearbeitet, wir haben die Strecke in zwei Abschnitten aufgearbeitet. Das schweißt, glaube ich, schon ein bisschen zusammen. Und ich danke meiner Mannschaft auch, dass die so toll, so lange Jahre zusammen schaffen.
0: Katzenstein am Herzfeldsee soll nur vorläufig Endstation bleiben. Ihren endgültigen Endbahnhof haben die Museumsbahner dann erreicht, wenn ihre Züge bis nach Dischingen fahren können. Es ist zu wünschen, dass auch diese Vision ihre Unterstützer findet und die Herzfeld-Bahntradition um ein paar Kilometer erweitert werden kann.
1: Also wenn man hier mit Besuchern spricht und die vergessen irgendwie, dass sie im Hier und Jetzt sind und erzählt plötzlich, wie das früher war, irgendwie merkt man, dass man das getroffen hat. Und es gibt natürlich enorme Motivation, wenn man so ein Echo zurückkriegt. Das zeigt, dass man dann weitermachen muss.
0: Vor diesem engagierten Museumsbahnprojekt kann man nur den Hut ziehen und darf gespannt sein, wie es weitergeht.

0: Der VT10001 wurde 1930 gebaut, speziell für den Stückgut-Schnellverkehr. In diesem Film soll es aber ausschließlich um Personenzüge gehen und um die kleinen Geschichten dazu.
1: Herzlich willkommen bei den Reviermodulen.
2: Wir werden euch jetzt ein paar sehr schöne Züge zeigen, die uns sehr am Herzen liegen.
0: Zuerst machen wir einen kleinen Ausflug ins Bergische Land, genauer gesagt zum Bahnhof Krewinkler Brücke, gelegen an der Wupp.

0: Ruhrtalbahn.
1: Ja, den Zug habe ich ausgewählt, weil ich mich hauptsächlich um unser Nebenthema Bergisches Land gekümmert habe, an den entsprechenden Modulen mitgewirkt habe und dieser Zug vorbildgerecht auch auf der alten Wuppertalbahn gefahren ist. Es gibt dort alte Abbildungen, die das belegen und dementsprechend ist der Zug auch komplett so aufgebaut, bis hin zur Beschriftung und Alterung im altersgerechten Zustand. Davor gespannt ist eine Baureihe 93, die auch so gefahren ist, die dann zerlegt wurde teilweise, um die Alterung richtig herbeiführen zu können. Dementsprechend auch sind die Wagenkästen auseinandergenommen worden. Es sind alte preußische Abteilwagen, es sind Perronwagen dabei und die wurden dann auch noch mit Personen bestückt und auch noch eben mit der alten Beschriftung versehen.
0: Die Wuppertalbahn mit ihren Zügen und auch der Bahnhof Krewinklerbrücke existieren nur noch im Modell. In der Realität ist heute hier die Wuppertalsperre. Zurück im Ruhrgebiet begegnet uns ein typischer Nahverkehrszug der 60er Jahre. Ein Wendezug, geschoben von einer V100.
2: Zu den Silberlingen mit einer V100 habe ich persönliche Beziehungen aus meiner Kindheit. Wir sind da früher immer mit zur Schule gefahren und am Wochenende halt zum Wandern in die Berge gefahren, beziehungsweise ins Bergische Land. Von den Wagen habe ich zig Varianten mit unterschiedlichen Steuerwagen und allem drum und dran. Mal mit Licht, mal ohne Licht. Das ist halt so, es ist halt von früher so. Das ist diese Kindheitserinnerung, die kommt dann hoch. Und deshalb liebe ich diese Wagen, halt diese Kombination. Die halt meistens in dieser Dreiergarnitur gefahren sind mit Steuerwagen und in der Mitte war dann der erste Klasse-Teil mit dabei.
0: Wir machen nun einen Zeitsprung zurück in die unmittelbare Nachkriegszeit, als die Eisenbahn für fast alle Menschen das einzige Verkehrsmittel war.
3: Ja, die Leute sind nach dem Zweiten Weltkrieg, als es in den Städten wenig zu essen gab, raus aufs Land gefahren und haben die Habseligkeiten, die sie noch hatten, mitgenommen und haben sie dann gegen Kartoffeln oder mal eine Speckseite eingetauscht. Letztendlich ist das so eine gewisse Reminiszenz an meine Großeltern. Meine Großmutter hat mir sehr viel davon erzählt. Und dieser Zug ist ursprünglich mal entstanden, um auf einer Ausstellung gezeigt zu werden. Die Ausstellung ist dann allerdings leider nicht zustande gekommen. Ich habe den Zug dann trotzdem fertiggestellt, weil er mir einerseits vom Thema her sehr gut gefällt und auch die Lokomotive, die davor ist, eine Lok der Baureihe 0310, an sich eine Stromlinienlokomotive, die in den späten 30er, frühen 40er Jahren entstanden ist. Man hatte damals das Problem, dass das Fahrwerk, die Zylinder, die Stangen recht heiß wurden und andererseits, dass die Stromlinienverkleidung dann zur Wartung im Weg war. Deshalb hat man die Stromlinienverkleidung im Bereich des Fahrwerks entfernt, um besser heranzukommen und auch um das Fahrwerk besser kühlen zu können. Und die Lok sieht dann so ein bisschen gerupft aus. Das hat mich mal gereizt, diese Sache nachzubauen, weil es solch eine Lok im Modell zurzeit nicht zu kaufen gibt. Und da habe ich dann mal selber gemacht.
0: Die notleidende Stadtbevölkerung fuhr aufs Land und versuchte Lebensmittel zu tauschen gegen Wertgegenstände, Hausrat oder Kleidung. Auch wurden nach der Ernte die Felder nach übrig gebliebenen Kartoffeln oder Rüben abgesucht. Das Hamstern und Stoppeln war seinerzeit für viele Menschen die einzige Möglichkeit, Nahrungsmittel zu bekommen. Und die Bahn brachte sie wieder in die Stadt.
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5: 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Der Leidenschaft zu Gitarren gefolgt. Besuch bei einem Instrumentenbauer. Der Liebe zu Pommes erlegen. 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
2: Vertraust du mir? Komm, dann bringe ich dich erstmal zu mir und dann sehen wir weiter.
3: Wenn wir uns küssen wollen und umarmen wollen, dann machen wir das natürlich.
4: Na Gott sei Dank.
3: Aber nicht mehr. Auf alles andere will ich vorerst verzichten.
4: Für wie lange?
3: Bis unser Beziehungsproblem aus der Welt geschafft ist.
5: Hey, rate mal, was ich für uns gekocht habe.
2: Marlon, ich...
5: Hey. Hey.
6: Ich will einfach nicht zwischen dir und deinen Träumen stehen.
5: Heißt, ich fliege und du bleibst hier, oder was? Meinst du das? Gehen wir jetzt getrennte Wege, oder was, Katja?

0: Katja, ich liebe dich. Ich will mich nicht von dir trennen.
1: Ich doch auch nicht.
0: Und jetzt?
1: Ich weiß es nicht. Du willst in die USA, ich will hier in Bichlheim bleiben.
0: Ja, aber wir finden einen Kompromiss. Irgendwie. Hauptsache, wir bleiben zusammen. Hey, Katja. Wir haben schon so viel gemeistert. Unsere Liebe ist stärker als unser Problem.

0: Reicht auch für drei. Ja, ich gehe mal kurz ins Bad.
1: Du weißt ja, wo es ist. Entschuldigung, zweite Tür links.
0: Gut. Was soll das, Fanny?
1: Ich wusste nicht, dass du gekocht hast.
0: Darum geht's gar nicht. Warum bringst du deinen Ex hierher?
1: Kilian hat was erfahren, was ihn total überfordert hat.
0: Aha.
1: Sein bisheriges Leben ist wie ausgelöscht. Und alle, die er danach fragt, erzählen ihm was anderes. Yannicks Version ist eine andere als die von Larissa. Und er weiß nicht, wem er glauben kann.
0: Ja, aber das ist nicht dein Problem.
1: Er war total überfordert und aufgewühlt, als ich ihn getroffen habe. Er wollte nicht nach Hause. Was hätte ich denn tun sollen? Ihn zurücklassen?
0: Ja, ich verstehe.
1: Sei bitte nicht sauer.
0: Bin ich nicht. Und was ist jetzt? Soll er hier übernachten?
1: Wenn es okay für dich ist, dann würde ich die Entscheidung Kilian überlassen.
2: Ist gut, Yvonne. Lass es einfach zu.
3: Immer wenn du sauer bist, benutzt du mich als deinen Blitzableiter.
2: Das stimmt doch überhaupt nicht und das kannst du auch nicht so formulieren.
3: Doch, doch. Immer wenn in deinem Leben etwas schief läuft, gibst du mir die Schuld.
2: Anderes Beispiel. Was ist zum Beispiel mit dir? Du sagst, du möchtest eine Beziehung auf Augenhöhe haben.
3: Ja, möchte ich.
2: Dann darf ich aber auch sagen, dass ich der Meinung war, dass du mich die letzten Wochen nicht wirklich

0: ernst genommen hast.
1: Erik, das ist Käse.
0: Ja, gutes Stichwort, Frau Otto Schmelz.
1: Das war was völlig anderes.
0: Nein. Wenn du einen Sponsoren von mir hinterrücks finanzierst, damit der mich sponsort und alle anderen Bescheid wissen wollen...
1: Nein, es war nicht alles, es war ein Fritz.
0: Ja, immerhin. Aber dann musst du dich mal fragen, hoppla, wie fühlt er sich denn jetzt, der Erik?
1: Du weißt genau, ich hab's dir so oft erklärt. Ich wollte dir damit nur helfen. Und ja, ich hab's inzwischen verstanden. Ich hab dich damit verletzt und es tut mir leid. Aber inzwischen hab ich Hunger. Können wir jetzt nicht einfach was kochen?
0: Wir können doch jetzt nichts kochen. Wir unterhalten uns gerade.
1: Aber wir haben uns jetzt unterhalten.
0: Ja, aber wir sind ja noch zu keinem Ergebnis gekommen.
1: Wir kommen auch heute zu keinem Ergebnis mehr. Das ist ein langwieriger Prozess.
0: Ja, und was heißt das dann für mich?
1: Was meinst du?
0: Naja, du sagst, ich soll dir jetzt vom Leib bleiben? Zieh ich dann jetzt hier auf dem Sofa ein, oder?
1: Nein! Wir schlafen gemeinsam in unserem Bett, das ist selbstverständlich.
0: Also doch.
1: Erik, schlafen. Sonst nichts.
2: Unsere Werkstatt hat die Wartungspreise für unsere Shuttle wieder erhöht. Das geht so nicht.
3: Ich kümmere mich drum.
2: Gerne zeitnah.
3: Später, ich bin beschäftigt.
2: Ach ja?
3: Ich denke nach.
2: Geht es wieder um das Geld?
3: Nein, es geht um eine Frau.
2: Herr Forgetti, vergessen Sie sie. Diese Frau hat sich schäbig bestohlen. Rufen Sie lieber in der Werkstatt an.
3: Es geht nicht um Sandy.
2: Jetzt machen Sie mich aber neugierig. Wer ist denn die Glückliche?
3: Wieso interessiert Sie das?
2: Ach.
3: Olivia Jacobi. Werner denkt, dass da mehr sein könnte als nur eine gute Freundschaft.
2: Und?
3: Ich mag Olivia, aber Sandy habe ich geliebt. Für Olivia, da bin ich eher ein guter Freund, der ihr durch eine schwere Phase hilft.
2: Vergeudete Energie.
3: Was soll das heißen?
2: Sobald Sie das Geld zurückgezahlt haben, werden Sie den Fürstenhof sowieso verlassen. Ob freiwillig oder nicht.
3: Heißt das, Sie könnten sich vorstellen, mir das Geld vielleicht doch zu leihen?
2: Abwarten. Vielleicht ergibt sich bald der richtige Zeitpunkt. Bis dahin überlegen Sie, ob Werner Saalfeld mit seiner Vermutung nicht doch noch recht hat.
4: Alles klar, Frau Sonnenmichler. Richtig aus. Tschüss. So, Frau Sonnenmichler weiß Bescheid und Janik auch.
5: Und wie soll es jetzt weitergehen? Das wird hier noch ein richtiger Stresstest für uns.
6: Ich habe Larissa geschrieben, dass ich heute nicht nach Hause komme.
4: Und ich habe Frau Sonnenmichler angerufen. Sie sagt, sie kommt auch ohne dich aus und du sollst dich schonen. Und deinem Bruder habe ich auch Bescheid gegeben.
6: Ja, dann gehe ich mal besser.
4: Wohin willst du denn gehen?
6: Ich finde schon was. Vielleicht ist im alten Wirt noch was frei. Irgendwo komme ich schon unter. Quatsch, du bleibst heute hier.
7: Ich will nicht stören.
6: Hast du jetzt eh schon. Und es ist für drei Leute gedeckt. Also, magst du ein Helles zum Essen?
7: Lieber eine Apfelschorle.
4: Das mache ich. Dich ums Essen kümmern.

0: Okay. Was wissen wir über den Typen, der sich mit deinem Vater geschlagen hat?
1: Also, wir wissen, dass mein Vater ihn kannte, dass die beiden eine gemeinsame Stammkneipe hatten und wir haben ihn auf einem seiner alten Fotos gefunden.
0: Der Wirt kann uns nicht helfen. Er hat die Kneipe erst seit 2 Jahren. Der ehemalige Besitzer lebt inzwischen im Ausland.
1: Okay, hast du irgendwas Neues zu dem Foto oder zur Polizeidatenbank?
0: Leider immer noch nicht. Auch wenn man das Bild inzwischen dank KI besser erkennen kann.
1: Der Prozess ist einfach nächste Woche.

0: Was hast du?
1: Nichts. Es kann auch sein, dass der Typ in den Datenbanken nicht auftaucht, weil er einfach noch nie mit dem Gesetz in Konflikt geraten ist.
0: Aber dann finden wir den ja nie.
1: So schnell gebe ich mich nicht geschlagen.
0: Danke. Ohne dich hätte ich überhaupt keine Hoffnung mehr.
1: Ich gebe nicht so schnell auf. Wir finden den Kerl, versprochen.
2: Lala lässt grüßen. Du kannst gern ihr Zimmer benutzen und ich hab dir schon Bettwäsche hingelegt.
3: Das ist wirklich nett von ihr. Und auch von Marlon, dass ich hierbleiben kann.
2: Ist doch selbstverständlich.
3: Dass er für deinen Ex auf einen kuscheligen Abend mit dir verzichtet?
2: Marlon hilft, wo er kann. Das mag ich so an ihm.
3: Darf ich dich mal was fragen?
2: Klar.
3: Stimmt es, was Yannick erzählt? Hat Larissa die Teemischung absichtlich vergiftet, um es dir in die Schuhe zu schieben?
2: Yannick ist davon überzeugt.
3: Ist es wahr?
2: Ich weiß es leider selbst nicht, aber am besten sprichst du mit deinem Psychologen darüber.
3: Der kann mir da auch nicht helfen. Ich will wissen, was du darüber denkst.
2: Ich glaube Yannick, aber ich habe keine Beweise. Aber warum sollte er sowas erfinden?
3: Weil er eifersüchtig ist, sagt Larissa. Er war mal in sie verliebt, behauptet sie.
2: Ja, war schon lange her. Außerdem lügt Yannick nicht. Dein Bruder ist nicht nachtragend, sowas wird er nicht machen.
3: Wie war das nochmal mit diesem Kraut?
2: Das Falkenbartkraut. Ja, das war schon irgendwie merkwürdig.
4: Okay, habt ihr immer noch Stress wegen Amerika? Wie gesagt, ich halte dich nicht auf.
5: Da ist noch gar nichts entschieden.
4: Das heißt?
6: Wissen wir noch nicht.
4: Also doch Stress, ja?
6: Kein Stress. Einfach zwei Erwachsene, die einen unterschiedlichen Standpunkt haben. Wir kriegen das hin.
5: Ja, sicher.
2: Erst wollte ich es nicht glauben. Mir ist noch nie ein giftiges Kraut in der Teemischung gelandet. Aber zu der Zeit, da hatte ich viele Dinge im Kopf. Unsere Beziehung, die Scheinehe, das war alles so kompliziert.
3: Du kannst es also nicht ausschließen?
2: Nein, leider nicht. Aber wenn es wirklich passiert ist, dann war es keine Absicht.
3: Ich glaube dir. Und danke.
2: Wofür?
3: Dass du immer so ehrlich bist und nichts verschweigst oder beschönigst.
2: Es gab noch andere Gründe, weswegen wir uns getrennt haben. Das war einfach eine schwierige Zeit für uns.
3: Und habe ich auch so empfunden?
2: Ich denke schon.
3: Naja, jetzt bist du mit Marlon glücklich.
2: Ja, das bin ich.
3: Ja, es war ein langer Tag. Ich gehe dann mal ins Bett.
2: Gute Nacht.
3: Gute Nacht.

0: Was hast du denn jetzt vor?
1: Arbeiten. Ich kann Frau Sonnbecher nicht zumuten, dass sie schon wieder für mich einspringt.
0: Vielleicht bringt's dich auf andere Gedanken.
1: Danke nochmal, dass ich hierbleiben durfte. Das war gestern einfach alles zu viel für mich.
0: Verständlich. Aber irgendwann wirst du mit Larissa sprechen müssen.
1: Ich rede nach der Arbeit mit ihr.
0: Brezeln oder Croissant?
1: Sag du es mir.
0: Croissant geht immer. Deine Worte.
1: Ja, dann höre ich doch auf mich.
2: Ach, Henry, das freut mich sehr. Ja. Nein, bei mir ist alles gut. Ich gehe gerade mit Larissa ein wenig spazieren. Ja, natürlich werde ich ihr ausrichten. Und ganz schöne Grüße an Maxi, bitte. Ich hab dich auch lieb. Bis dann. Liebe Grüße von Henry.
3: Danke.
2: Na komm, erzähl.
3: Kilian ist die ganze Nacht nicht nach Hause gekommen. Ich habe keine Ahnung, wo er steckt.
2: Ja, vielleicht hat er sich irgendwo nur ein Zimmer genommen.
3: Von Kilian. Er geht heute wieder arbeiten. Danach möchte er reden.
2: Na also.
3: Ich habe die ganze Nacht nicht geschlafen.
2: Jetzt weißt du aber, dass es ihm gut geht, hm? Komm.
3: Warum ist er da nicht nach Hause gekommen?
2: Vielleicht braucht er nur ein wenig Zeit für sich.
3: Die ganze Nacht.
2: Larissa, Panik hilft da nicht weiter.
3: Wenn ich ihn verliere, dann verliere ich auch mein Erbe. Wenn er begreift, dass ich für die Trennung von Fanny verantwortlich bin und seinen Unfall.
2: Das wäre natürlich nicht gut.
3: Er müsste nur meinen Cousin anrufen und bestätigen, dass wir eine Scheinehe führen.
2: Ja, dann musst du dafür sorgen, dass es weiterhin nicht passiert.
3: Ja, und wie?
2: Larissa, das hatten wir doch schon. Du musst ihn einfach an die guten Dinge erinnern. Hm?
3: Ich wünschte, seine Erinnerungen würden gar nicht mehr zurückkommen. Da könnte ich ihn so dazu bringen, sich wieder neu in mich zu verlieben.
2: Das schaffst du schon.
4: Wagner hat mir damit auch schon in den Ohren gelegen. Deswegen wollte ich ja zu dir.
5: Ja, Problem gelöst. Ich habe mit der Werkstatt telefoniert.
4: Oh, sehr schön.
5: Magst du auch einen?
4: Nein, danke. Ich hatte heute schon mehr als genug.
6: Das ist ja mal löblich, dass du ausnahmsweise auf deine Ärzte hörst.
7: Tja, und sonst? Was gibt's Neues?
6: Was meinst du?
4: Hattest du nicht einen netten Abend mit Frau Jacobi?
6: Ja, und?
4: Junge, du lass dir doch nicht alles aus der Nase ziehen.
6: Das ist ja nett, dass du dir Gedanken über mein Liebesleben machst, aber die Mühe kannst du dir sparen.
4: Was meinst du genau?
6: Nachdem du es angesprochen hast, habe ich über uns beide nachgedacht.
4: Und?
6: Ja, da ist nichts. Wir sind nur Freunde.
4: Ist das so?
6: Ja. Olivia sieht das übrigens genauso.
4: Aha, hast du sie gefragt?
6: Nein, natürlich nicht. Sowas spürt man.
4: Nicht unbedingt. Wer Angst hat, verletzt zu werden, ist sehr gut.

0: darin, Gefühle zu verbergen.
1: Da spricht wohl jemand aus Erfahrung.
0: Gott, ich habe schon so einige Liebesgeschichten hier im Fürstentum miterlebt.
1: Das mag ja sein, aber zwischen Olivia und mir, da ist wirklich nichts.
0: Na schön, vielleicht habe ich da auch ein bisschen zu viel hineininterpretiert.

0: Hey.
1: Richtig.
0: Bist du extra dafür rausgekommen?
1: Du warst zu früh weg und hattest noch nichts gegessen. Was?
0: Hat da jemand ein schlechtes Gewissen?
1: Ein bisschen vielleicht.
0: Musst du nicht.
1: Doch. Es war nicht okay, dass ich Kilian einfach mitgebracht habe.
0: Ich weiß aber, warum du es gemacht hast.
1: Aber ich hätte dich vorher fragen sollen. Du hast dir so viel Mühe gegeben mit dem Kochen.
0: Komm. Das Essen können wir nachholen. Und Kilian war wirklich, wirklich durch den Wind. Ich kann echt verstehen, dass du ihn nicht sitzen lassen wolltest.
1: Danke.
0: So bist du eben.
1: Wie meinst du?
0: Wenn es drauf ankommt, bist du da. Das liebe ich so an dir.
1: Du doch aber auch. Jeder andere hätte Kilian rausgeschmissen.
0: Wahrscheinlich.
1: Ich bin so dankbar, dass ich dich habe.

0: Alfons, hab mir doch gesagt, dass Sie hier sind.
1: Herr Direktor?
0: Mein Gott, bin ich schon lange nicht mehr hier gewesen.
1: Ja, stimmt. Bitte setzen Sie sich doch.
0: Da sage ich nicht nein.
1: Also, wenn Sie mögen, bitte, greifen Sie gern zu.
0: Danke, danke, ich habe schon gefrühstückt. Oh, die Eulen sind ja immer noch nicht weggeflogen. Ja,
1: ohne die geht's einfach nicht. Wollten Sie mit mir sprechen?
0: Ja. Wie macht sich eigentlich Olivia Jacobi im Housekeeping?
1: Gut. Wieso fragen Sie?
0: Na ja, Sie und Massimo.
1: Ich sag doch schon die ganze Zeit, die beiden wären ein schönes Paar. Und man wird es Ihnen auch wünschen. Sie hatten viel Pech in der letzten Zeit.
0: Aber Massimo sagt, Sie wären nur gut befreundet.
1: Na ja, dann wird's ja wohl so sein.
0: Ich sehe doch, wenn zwei zusammengehören. Ja.
1: Und Sie würden den beiden gerne ein bisschen auf die Sprünge helfen, oder?
0: Ach, so eine meiner leichtesten Übungen.
1: Ja, stimmt. Also, wenn es um die Liebe geht, da haben Sie ähnlich viel Erfahrung als wir als Hoteldirektor.
2: Oh, Herr Saalfeld, Sie hier. Das war ein seltener Besuch.
0: Ja, ich wollte doch mal mit Ihrem Alfons ein kleines Pläuschchen halten.
2: Ah, also wenn ihr beide die Köpfe zusammensteckt, ihr heckt doch was aus.
0: Wir?
1: Wie kommst du denn da drauf?
2: Nein. Wie komm ich wohl darauf?

0: Guten Morgen, mein Schatz.
1: Guten Morgen, mein Schatz.
0: Wie war's denn beim Joggen?
1: Ja, woher weißt denn du, dass ich joggen war?
0: Ach, als ich wach geworden bin, warst du weg und deine Joggingschuhe auch.
1: Ja, wahrscheinlich war ich da etwas unausgelastet.
0: Ach du, ich hab so gut geschlafen, ich hab gar nicht mitbekommen, dass du los bist.
1: Ja.
0: Ja, Urlaub war's auch schön, aber im eigenen Bett schläft man schließlich am besten.
1: Ja, ich glaube ja, dass du so gut geschlafen hast, weil du wusstest, dass ich neben dir liege.
0: Ich bin froh, wieder hier zu sein. Auch, dass wir miteinander geredet haben. Jetzt wissen wir, wo wir stehen und ab da können wir weitermachen.
1: Ja.
0: Ich weiß, dass dich unsere vorübergehende Enthaltsamkeit nervt.
1: Wirklich, Yvonne, ich bin so froh, dass du das so offen ansprichst.
0: Körperliche Nähe kann aber nicht die Lösung unseres Problems sein und das weißt du auch.
1: Weiß ich, aber im Tierreich gibt es ganz viele Beispiele.
0: Wir versuchen jetzt erstmal, uns im Alltag besser zu verstehen.
1: Ein Enthaltsamkeitsgelübde wurde ursprünglich Gott gegeben und ich als Atheist finde...
0: Du willst unsere Beziehungsprobleme nur ins Bett verlegen, weil du weißt, dass wir uns da so gut verstehen.
1: Du kannst doch mir jetzt nicht die Schuld dafür geben, dass andere Paare überhaupt keinen Sex mehr haben.
0: Es geht nicht um andere, es geht um uns.
1: Eben, eben.
0: Ich will echte Nähe.
1: Die will ich auch.
0: Erik, du weißt, was ich meine. Schnuffi, da liegt noch wirklich ein ganz langer Weg vor uns. Aber schau mal, die Richtung, die stimmt schon mal. Und auch jetzt, ich hab da schon ein richtig gutes Gefühl. Und nun muss ich arbeiten.
2: Ja, das mit den neuen Fässern klären wir einfach, wenn ich wieder da bin. Danke. Ihnen auch. Wiederhören.
3: Hey!
2: Hey! Na, du strahlst aber.
3: Tja?
2: Die Krücken sind ja weg.
3: Ja.
2: Mensch.
3: Endlich. Dafür habe ich jetzt die.
2: Schicke Orthese. Wie lange musst du die denn tragen?
3: Kommt drauf an, wie sich mein Knie entwickelt, aber Hauptsache keine Krücken mehr.
2: Das freut mich wirklich für dich. Und wie geht's jetzt insgesamt weiter?
3: Die Orthopädin hat gesagt, wir machen erstmal Physio und dann schauen wir.
2: Lass dich einfach nicht verrückt machen und nimm dir wirklich Zeit.
3: Du aber auch.
2: Du meinst wegen Vincent?
3: Naja, ihr habt gestern so gestresst gewirkt.
2: Ja, das ist gerade nicht leicht für uns.
3: Kann ich mir vorstellen.
2: Ich will hier einfach nicht weg. Der Fürstenhof, Bichelheim, das ist mein Zuhause.
3: Naja, Vincent aber auch.
2: Ja, aber ich verstehe einfach überhaupt nicht, warum er ausgerechnet nach Amerika will. Wir haben hier so viel, was uns glücklich macht. Freunde, Familie, tolle Jobs.
3: Eine tolle Beziehung.
2: Ja, die noch so toll ist.
3: Das heißt?
2: Ach du, ich sehe einfach nicht, wie wir aus diesem Dilemma rauskommen.
3: Ihr trennt euch aber nicht, oder?
2: Ich liebe ihn. Aber klar, wenn Vincent wirklich nach Amerika geht.
3: Naja, vielleicht überlegt er sich auch anders.
4: Ah, hier sind Sie.
5: Herr Saalfeld.
4: Ich habe Sie schon überall gesucht.
5: Mich?
4: Nee, keine Sorge, ich störe nicht lange. Ich würde Sie nur gerne um einen kleinen Gefallen bitten.
5: Ja, natürlich.
4: Um einen persönlichen Gefallen.
5: Okay.
4: Worum ich Sie bitten möchte, fällt allerdings nicht in Ihren Aufgabenbereich, aber da von den anderen Kollegen im Moment keiner zur Verfügung steht.
5: Was kann ich denn für Sie tun?
4: Fühlen Sie bitte nicht verpflichtet. Falls es nicht passt oder Sie keine Zeit haben, ist das völlig in Ordnung.
5: Um eine Antwort zu geben, muss ich erstmal wissen, um was es geht.
4: Ja, selbstverständlich. Haben Sie heute Abend schon was vor?
5: Wie bitte?

0: Frau Sonnenbichler, hätten Sie noch eine Minute?
1: Natürlich.
0: Ich wollte mich noch entschuldigen, dass ich gestern nicht zur Arbeit gekommen bin.
1: Ach, Herr Rudloff, machen Sie sich doch darüber keine Gedanken. Im Gegenteil, dass Sie überhaupt schon wieder hier arbeiten, finde ich bewundernswert.
0: Vielen Dank für Ihr Verständnis.
1: Das haben Sie sich verdient. So, und ich informiere jetzt mal die Kollegen im Restaurant über unsere Menüveränderungen.
0: Machen Sie das.
1: Dr. Rudloff.
2: Frau Sonnenbichler. Hey.
0: Hey.
2: Wie geht's dir? Ich habe mir Sorgen gemacht, dass du gestern einfach so verschwunden bist.
0: Ich kann auf mich selbst aufpassen.
2: Ich bin trotzdem froh, dass du bei Fanny untergekommen bist.

0: Hast du mit ihr über das geredet, was ich dir von Larissa erzählt habe?
1: Hab ich.
0: Tut mir leid, dass ich dich damit so überrumpelt habe. Aber jetzt weißt du wenigstens, woran du bei ihr bist.
1: Ach ja? Weiß ich das?
0: Na, Fanny hat doch sicher bestätigt, was ich gesagt habe. Larissa hat den Kräutertee getrunken und dann selbst den Giftnotruf angerufen. Das heißt, sie muss gewusst haben, dass damit was nicht stimmt.
1: Ja, was Fanny nur vom Hörensagen weiß.
0: Wie?
1: Die ganze Geschichte hat sie doch nur von dir. Laut Fanny stimmt, was Larissa über dich gesagt hat. Dass du meinen, sie verliebt warst.
0: Und was willst du damit sagen?
1: Nur, dass ihr jeder erzählt, was ihm gerade in den Kram passt. Außer Fanny. Sie ist ehrlich.
0: Das heißt, du glaubst mir nicht?
1: Ich weiß es nicht.
2: Ah, da bist du ja, mein Junge. Ich hab dich schon gesucht.
3: Ja?
4: Was darf es für Sie sein?
2: Ein Kaffee, daher bitte, ja?
4: Kommt sofort.
2: Ich muss dich um einen Gefallen bitten.
3: Was kann ich für dich tun?
2: Es geht um den Hoteliersball in München.
3: Ja, der ist heute Abend. Du wolltest dahin?
2: Ja, ich habe nachher noch ein Therapiegespräch mit meinem behandelnden Arzt. Ich kann leider nicht.
3: Lass mich raten. Die Ärzte klopfen dir auf die Finger, weil du so oft schwänzt.
2: Kann durchaus passieren. Ich schaff's jedenfalls nicht rechtzeitig nach München. Außerdem strengen mich solche Veranstaltungen mittlerweile ziemlich an.
3: Dann lass den Ball doch einfach sausen. Was spricht dagegen?
2: Alle wichtigen Branchenmagazine sind heute Abend vertreten. Wir können gute Presse gebrauchen. Die Buchungszahlen fürs nächste Quartal machen mir ziemliche Sorgen.
3: Du, wenn du willst, dann gehe ich für dich dahin.
2: Das würdest du tun?
3: Ja, klar.
2: Ja, da gibt's allerdings ein kleines Problem. Du kannst ja nicht alleine hin, du brauchst eine Begleitung.
3: Da kommen ja dann eigentlich nur Sophia Wagner und Katja in Frage. Wobei, Katja wäre mir lieber, wenn ich ehrlich bin.
2: Ja, ich habe beide schon gefragt. Keine von ihnen hat Zeit.
3: Und jetzt?
2: Ich habe schon die perfekte Begleitung für dich.
3: Ja?
2: Ja. Du gehst mit Olivia Jacobi.
3: Du gibst wohl nie auf.
2: Wieso? Du hast doch gesagt, ihr seid gut befreundet.
3: Das sind wir auch.
2: Was ist schon dabei, mit einer guten Freundin einen schönen Abend in München zu verbringen?
3: Nichts. Ist eigentlich eine ganz nette Idee. Olivia kann sowieso ein bisschen Abwechslung vertragen. Und ich auch.
4: Bitteschön.
2: Danke, Daria. Na ja, dann wäre ja alles geklärt.
3: Ja, wäre geklärt.
5: Keine Überstunden angerechnet.
6: Warum nicht? Du repräsentierst den Fürstenhof.
5: Ich bin die Begleitung der Vertretung der Geschäftsleitung, ne? Weiß ich nicht.
6: Trotzdem, warum denn nicht?
5: Ah, Mann!
6: Was denn?
5: Ich habe immer noch nichts zum Anziehen.
6: Habe ich grundsätzlich auch nicht.
5: Aber, warte.
6: Ja?
5: Du hast einen sehr guten Blick, sonst wärst du ja nicht Tyler beim Liebling.
6: Ich mach da eher Administratives.
5: Nee. Soweit ich weiß, bist du da, weil du gutes Auge für Mode hast. Fritz, kannst du mir ein Kleid besorgen?
6: Du kriegst das auch alleine hin. Du schaffst das.
5: Ich schaff das nicht. Ich bin doch jetzt schon total nervös. Außerdem ist meine Pause gleich vorbei.
6: Okay, was ist los? Du tust gerade so, als wäre das ein Date. Es ist ein Date!
5: Nein!
6: Ist das ein Date?
5: Hab ich nicht gesagt.
6: Massimo Foghetti, ja? Ich wusste nicht, dass du auf den Enkel des Seniors stehst.
5: Tue ich gar nicht.
6: Nein?
5: Nein.
6: Bisschen?
5: Ein bisschen.
6: Ja, kleines bisschen. Mhm. Ja, das kleine bisschen kenne ich. Da bin ich Experte drin. Als ich mich in Lale verliebt habe, da dachte ich auch, will ich nicht. Da war ich auch ein bisschen verliebt.
5: Ich finde Massimo richtig toll.
6: Oh.
5: Bitte sag ihm das aber nicht, okay? Er weiß das nicht.
6: Okay.
5: Was? Was?
6: Ja, ist gut. Ich würde sagen, du bist eine 36. Kann es sein?
5: Ja, das kann sein.

0: Welchen Zweck soll das Kleid erfüllen? Willst du den Fürstenhof repräsentieren oder den Enkel umhauen?
1: Ich will einfach gut ausschauen.
0: Ich finde was.
2: Wirklich?
0: Ja.
2: Echt jetzt?
0: Ja.
2: Oh mein, danke, Fritz.
0: Wart's ab, Olivia.
2: Hey, du hast was gut bei mir, ja? Danke.

0: Hey.
1: Hey.
0: Hast du Hunger?
1: Nicht wirklich.
0: Schade, ich habe extra gekocht.
1: Das wäre nicht nötig gewesen.
0: Hast du eine Ahnung, was ich mir für Sorgen gemacht habe? Du warst die ganze Nacht weg.
1: Ich habe dir doch geschrieben, dass es mir gut geht.
0: Ich bin fast gestorben vor Angst. Ich wusste ja nicht mal, wo du bist.
1: Ich war bei Fanny und...
0: Wie schön.
1: Marlon war auch da. Hey, es tut mir leid, dass du dir Sorgen gemacht hast. Aber ich brauchte Zeit für mich.
0: Ja, aber das gilt scheinbar nicht für Fanny.
1: Ich hab doch gesagt, Marlon war auch da.
0: Aber das macht's doch nicht besser.
1: Hey, was meinst du?
0: Ich bin deine Frau. Wieso sprichst du nicht mit mir, wenn dich was bedrückt?
1: Weil du der Grund dafür bist.
0: Ja, aber dann rede doch mit mir. Ich liebe dich und du hast mich auch mal geliebt. Yannick hasst mich. Er erzählt irgendwelche Lügen, die du scheinbar glaubst. Hast du eine Ahnung, wie sich das alles für mich anfühlt, nach allem, was ich durchgemacht habe?
1: Wovon redest du?
0: Von unserem Kind, das ich verloren habe. Habe ich mir das auch ausgedacht?

0: lange musst du denn heute noch arbeiten?
1: Naja, bis die Sperrschicht kommt.
0: Wird das dann nicht ganz schön knapp, wenn du noch nach Hause musst, um dich umzuziehen?
1: Ich muss gar nicht mehr nach Hause, ich ziehe mich einfach hier um.
0: Und dein Kleid hast du im Spind, oder wie?
1: Nee, tatsächlich hat der liebe Fritz mir eins besorgt.
0: Das ist ja nett.
1: Schon, oder?
0: Treffen wir uns dann später in der Lobby?
1: Gerne draußen. Ich weiß nicht, die Gäste kennen mich halt vom Housekeeping. Und dann laufe ich mit so einem schicken Kleid durch die Lobby. Ich fühle mich da, glaube ich, nicht so wohl mit.
0: Okay.
1: Ja?
0: Dann, treffen wir uns im Garten.
1: Super.
0: Freust du dich?
1: Ja, irgendwie schon. Obwohl es auch witzig war, wie dein Opa mich gefragt hat.
0: Ja, Werner hat das nicht ohne Hintergedanken eingefädelt.
1: Wie meinst du das?
0: Er versucht verzweifelt, uns zu verkuppeln.
1: Wie?
0: Oh. Hoppala.
1: Geht's?
0: Ja. Ich habe schon versucht, es ihm auszureden, aber zwecklos. Er glaubt mir einfach nicht, dass wir nur Freunde sind.
1: Wie kommt er überhaupt da drauf?
0: Keine Ahnung. Zu viel Freizeit, Fantasie.
1: Ja.
0: Na gut, dann lasse ich dich mal weiter arbeiten.
1: Ja, bis später.
0: Bis später, bis heute Abend.
1: Ja. Ciao. Tschüss.

0: Na, schon zurück?
1: Ja, aber ich wollte noch was fürs Abendessen einkaufen gehen. Hey. Katja, ich habe mir was überlegt.
2: Ja?
1: Was hältst du davon, wenn ich erstmal alleine nach Kalifornien gehe?
2: Wie alleine?
1: Erstmal nur, um zu sehen, ob es mir da überhaupt gefällt.
2: Und was ist mit mir?
1: Es ist ja nur vorübergehend. Wenn es nichts für mich ist, kann ja sein, dann hat sich das Thema sowieso erledigt.
2: Ja, aber du bist ja nicht nur 2-3 Tage weg. Wir sehen uns dann echt lange nicht.
1: Naja, ich meine, wir könnten telefonieren, videotelefonieren. Du kannst mich besuchen. Und hey, wer weiß, vielleicht willst du dann gar nicht mehr weg. Katja, ich weiß, das ist nicht optimal. Aber es gibt viele Paare, die eine Fernbeziehung führen.
2: Ja, aber nicht mit einem Ozean dazwischen. Dann kann ich nicht einfach am Wochenende mal vorbeischauen.
1: Wir könnten es trotzdem probieren. Für 2 Monate. Und dann schauen wir weiter. Du siehst nicht begeistert aus.
3: Was hast du denn erwartet?
1: Keine Ahnung. Hast du eine bessere Idee?
3: Nee. Okay, lass es uns versuchen.
1: Okay. Hey, wir kriegen das hin. Versprochen, ja? Wirklich. Ich bring dir was Schönes mit vom Einkauf. Bis gleich.
3: Bis gleich. Ja.

0: gern bei dir. Ich dich auch. Ja, okay, bis später. Ciao, Lalita. Hey.
1: Na, wie geht's dir denn so in Leipzig?
0: Ja, sie hat viel zu tun. Nicht wirklich Zeit, sich irgendwas anzugucken. Hm. So, pünktlich zum Ball. Das Kleid für die Prinzessin. Bitteschön.
1: Dankeschön. Das ist echt toll von dir.
0: Kein Ding. Was ist? Hm? Willst du es dir nicht angucken?
1: Doch. Ja, ja, klar.
0: Was ist los?
1: Hm? Na. Massimo findet die Idee absurd, dass aus uns was werden könnte.
0: Hast du mit ihm geredet?
1: Nein, also ja, aber nicht, dass ich was von ihm möchte. Ich weiß auf jeden Fall jetzt, warum sein Opa will, dass ich ihn zum Ball begleite. Weil er uns mal kuppeln möchte.
0: Der Senior?
1: Ja.
0: Das kann dir eigentlich ganz recht sein, oder?
1: Nein, weil Massimo nichts von mir möchte.
0: Ah. Das kann sich auch ändern. Siehe Lale und mich.
1: Hm. Ja, oder auch nicht. Siehe dich und mich.
0: Das war was anderes. Wir wollten beide nicht. Okay? Nein, komm, das wird gut. Das Kleid ist der Hammer. Mhm. Und ich habe einen kleinen Rabatt rausgeschlagen.
1: Okay. Mhm. Danke, ich gebe dir alles zurück. Das ist auch schade. Ich meine, jetzt sind die ganzen Mühen umsonst gewesen.
0: Nee, warum? Auf dem Ball, da wird es noch andere schicke Männer geben. Pass auf, wenn du nicht mindestens mit 5 Telefonnummern nach Hause kommst, dann schenke ich dir das Kleid.
1: Okay, Vorsicht, ja? Ich nehme dich beim Wort, ja?
0: Hab einfach Spaß.
1: Ach komm, ja, vielleicht ist es auch gut, dann mache ich mich halt nicht mal wegen Massimo verrückt.
0: So.
1: Dann sind wir ab sofort Freunde. Ich schaue mir jetzt dieses Kleid an.
0: Mach das.
1: Das werde ich machen.
0: Los geht's. Du wirst toll ausschauen.

0: Danke, Fanny. Toll gemacht.
1: Was meinst du?
0: Kilian, jetzt denkt er, ich lüge. Warum musstest du ihm sagen, dass ich mal in Larissa verliebt war?
1: Er hat gefragt.
0: Hättest du nicht einfach meine Geschichte bestätigen können?
1: Ich wollte dir nicht in den Rücken fallen. Aber ich werde nicht lügen.
0: Das hat auch keiner von dir

Ich will nicht, dass Kilian sich von Larissa einwickeln lässt. Aber auch nicht sein Vertrauen verspielen. Das hätte ich getan, wenn ich nicht ehrlich gewesen wäre. Ich kann nur hoffen, dass er die richtigen Schlüsse zieht.

0: noch so winzig.
1: Ja.
0: Wie so ein kleiner Punkt.
1: Pünktchen. Oh Mann.
0: Ich bin so froh, dass du heute dabei warst. Und wir den Moment teilen konnten.
1: Ja, das wollte ich auf keinen Fall verpassen.

0: Was hast du?
1: Ich habe mich gerade daran erinnert, wie sehr wir uns auf das Kind gefreut haben.
0: Wir waren so glücklich. Wir werden es wieder. Das verspreche ich dir, okay?

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0: Schon vor der Geburt werden im Embryo erste Gedächtnisspuren angelegt. So wird durch das Hören der Elternstimmen das Erlernen der Muttersprache vorbereitet.
1: Im Moment ist es ganz ruhig. Schläft anscheinend auch, ja. Also ist eher beruhigend.
2: Im Moment ist es ganz ruhig. Schläft anscheinend auch.
0: Bereits Babys besitzen die Fähigkeit, sich zu erinnern. Vor allem die Gesichter der engsten Familienmitglieder kann das Baby sich einprägen. Erlebnisse bleiben bei 6 Monate alten Säuglingen lediglich 24 Stunden im Gedächtnis. Sind sie 9 Monate alt, steigt das Erinnerungsvermögen auf 1 Monat an. Mit 20 Monaten auf ein ganzes Jahr. Der aufrechte Gang ist anfangs eine echte Herausforderung. Beim Gehenlernen spielt das prozedurale Gedächtnis eine wichtige Rolle. Dieses Körpergedächtnis speichert Bewegungsabläufe, gestützt vom Gleichgewichtssinn und Sinnesdaten aus dem ganzen Körper. Es steuert automatisch ablaufende Handlungen zuverlässig bis ins hohe Alter. Mit 2 bis 3 Jahren verbessert sich das explizite Gedächtnis. Es ermöglicht das bewusste Erinnern von Ereignissen. Meist stammen aus dieser Zeit die frühesten Kindheitserinnerungen, etwa an besondere Ereignisse. Die Entwicklung von Sprache und Gedächtnis sind eng miteinander verknüpft. Sprache macht es leichter, sich Informationen zu merken.
3: Still erleuchtet jedes Haus, leise gehe ich durch die Gassen, alles sieht so festlich aus.
0: Zwischen dem 3. und 5. Lebensjahr beginnen Kinder, Vorhaben zu planen. Das prospektive Gedächtnis macht das möglich. Es erlaubt, sich zum richtigen Zeitpunkt an eine Handlungsabsicht zu erinnern. Die Grundlage für planvolles, zukunftsgerichtetes Handeln. Das semantische Gedächtnis wird mit dem Eintritt in die Schule gefördert. Es ermöglicht, sich Fakten zu merken.
4: Ich weiß zumindest, dass es diese Schmetterlingsblütler gibt. Und die Korkblütler.
0: Mit dem Lernen geht auch eine starke Verbesserung des Langzeitgedächtnisses einher. Die Teenagerzeit und die frühe Erwachsenenzeit prägen sich besonders in das Gedächtnis ein. Intensive neue Erlebnisse beim Erwachsenwerden, erste sexuelle Erfahrungen werden oft bis ans Lebensende nicht vergessen. Die Wissenschaft spricht vom Erinnerungshügel, der im Alter zwischen 15 und 25 Jahren angehäuft wird. Stillende Mütter leiden immer wieder an vorübergehenden Gedächtnisstörungen. Lange Zeit wurde angenommen, ihre besondere hormonelle Situation sei dafür verantwortlich. Heute geht die Wissenschaft von einem anderen Grund für solche Gedächtnislücken aus. Das gestörte Erinnerungsvermögen wird schlicht auf Schlafmangel zurückgeführt. Das episodische Gedächtnis ermöglicht eine Zeitreise in die Vergangenheit. Hier sind besonders persönliche Erlebnisse abgespeichert. Ab dem 50. Lebensjahr beginnt unser episodisches Gedächtnis zu schwächeln. Wir vergessen häufiger. Im hohen Alter kann das episodische Gedächtnis stark beschädigt sein. Das betrifft aber nicht Erlebnisse aus der Kindheit und Jugend. Diese Erinnerungen sind meist bis ins hohe Alter besonders präsent. Dagegen wird kürzlich Erlebtes im hohen Alter oft gar nicht mehr gespeichert.
5: Eine kleine Gehhilfe zur Entlastung ihres linken Knies braucht Iris Buchner manchmal noch. Aber inzwischen kann sie wieder laufen. Vor 1,5 Jahren schien das unmöglich. Sie brauchte eine Operation.
6: Meine Befürchtung war, dass ich eine Knieprothese kriege, habe aber auch gleichzeitig die Hoffnung gehabt, dass ich dadurch von den Schmerzen wegkomme. Wenn schon wirklich das Äußerste sein muss, dann will ich aber auch das Maximum haben. Und möglichst jetzt und sofort.
5: Sie wird im vergangenen Sommer operiert. Eine Prothese fürs Knie. Die OP verläuft gut. Doch danach die Enttäuschung. Sie hat immer noch Schmerzen, kann nicht richtig laufen, trotz des Implantats. Braucht manchmal sogar einen Rollstuhl.
6: Nach der OP hatte ich zeitweilig das Gefühl, das kann gar nicht richtig gut gehen. Das ist so schmerzhaft im Oberschenkel, die Unterschenkelmuskulatur. Alles war am Quietschen, am Schreien, am Kreischen.
5: So etwas passiert oft. Rund 190.000 Knieprothesen werden in Deutschland jedes Jahr eingesetzt. Und jeder Fünfte ist nicht zufrieden, hat danach weiterhin Schmerzen, kann immer noch nicht richtig laufen. Doch woran liegt das? Eine Infektion? Falsch eingebaut? Oder gar die falsche Prothese?
7: Wir müssen genau gucken nach den Ursachen, nach einer Knieendoprothese. Was ist der Grund? Warum ist der Patient nicht zufrieden? Hauptgründe sind sicherlich Indikationsstellung, vielleicht auch zu früh eingebaut. Die Größe der Prothese spielt eine große Rolle, dass die genau abgestimmt ist. Infektionen können Thema sein, aber insgesamt auch das Weichteilmanagement oder die Weichteilbehandlung bei einer Prothese.
5: Auch Bewegungsdoc Helge Riepenhof sieht das häufig.
8: Meistens sind die Ursachen, dass die Funktion vom Körper nicht geschafft wird. Also die Muskulatur um die Prothese drumherum ist nicht in der Lage, ihre eigentliche Funktion zu übernehmen. Das, was sie beim gesunden Menschen machen soll, das klappt einfach nicht. Und dann tut's weh.
5: Viele Patienten fragen sich dann, ob das Ja zur Prothese die richtige Entscheidung war. Das Knie ist ein sehr komplexes Gebilde. Es verbinden sich der Oberschenkelknochen, das Schienbein und die Kniescheibe miteinander. Erst Menisken, Bänder, Sehnen und Muskeln halten das Knie zusammen. Diese weichen Strukturen ermöglichen, dass sich das Knie stark beugen kann und auch ein wenig drehen. Gleichzeitig müssen sie das Knie stützen und in der Spur halten. Erst das macht ein Knie stabil. Bei Iris Buchner wurde das Knie langsam, über Jahre immer schwächer. Früher hatte sie mal einen Kreuzbandriss, wurde operiert. Das ging lange gut, aber dann kamen Schmerzen und die wurden in den letzten Jahren immer stärker. Im Knie war alles Mögliche kaputt. Kreuzbänder, Meniskus, Arthrose.
6: Da war dann halt die Knieprothese der Hoffnungsschimmer.
5: Als bei Iris Buchner vor der OP die Schmerzen so stark werden, dass sie kaum noch laufen kann, will sie sich auch gar nicht mehr bewegen. Jedes Aufstehen eine Qual. Sie schont das Knie.
6: Das war ja mein größter Fehler. Ich habe wirklich versucht, jeden Schritt zu vermeiden. Und habe die meiste Zeit gesessen.
5: Die erhoffte Besserung durch OP und Knieprothese bleibt aus.
7: Es ist ein absoluter Irrtum zu glauben, dass man einen Knieschmerz per se grundsätzlich mit einer Knieprothese beheben kann oder behandeln kann. Sowohl von ärztlicher, vielleicht auch von Patientenseite. Sondern in der Regel ist es so, eine Knieprothese braucht eine klare Indikation. Dann hilft die auch oder dann kann die sehr gut funktionieren. Wenn Sie nur Weichteilprobleme oder Weichteilschmerzen im Knie haben und glauben, das mit einer Prothese bekämpfen zu können, das ist ein klassischer Irrtum, der so häufig nicht zu einem gewünschten Ergebnis führt.
8: Ich sage meinen Patienten immer, dass das Kniegelenk, ein künstliches Kniegelenk, wie ein Gerät ist, was man steuern lernen muss. Also es ist komplex, es hat viele Funktionen und das Gelenk darüber, nämlich die Hüfte und auch der Rumpf, müssen in der Lage sein, dieses Gerät zu bedienen. Und das muss man trainieren.
5: Bei den Untersuchungen nach der OP stellt sich heraus, die Prothese war die richtige. Sie passt, ist exakt eingebaut. Eine Infektion ist auch nicht der Grund für die bleibenden Schmerzen, sondern sie hat Probleme mit den Muskeln, Sehnen und Bändern, die das Gelenk eigentlich halten und steuern müssen.
9: Aber man sieht eine Sache ganz schön.
8: Bei ihr war das Problem, dass die Muskulatur so sehr abgebaut hat, dass sie die Achse gar nicht halten konnte. Die Beinachse beim Laufen. Also sie ist immer abgewichen, musste immer wieder korrigieren und sie hatte einfach nicht genug Kraft zu gehen, den Gehprozess durchzuführen.
5: Dafür ist eine stabile Beinachse nötig. Wenn die durch starke Muskeln und Bänder gerade verläuft, vom Becken zum Fuß, dann ist die Belastung auf dem Knie gleichmäßig. Verschiebt sich die Achse, dann entstehen Belastungspunkte im Gelenk und dort schmerzt es, ob mit oder ohne Prothese.
7: Die Beinachse spielt für den Erfolg einer Prothese eine ganz entscheidende Rolle, dass das Bein gerade ist, auch vor allen Dingen nach Einbau der Prothese. Das heißt, auch mit der Prothese das Bein wieder gerade zu machen, ist ganz wichtig, damit eben Muskelbänder und so weiter wieder optimal funktionieren können.
5: Eine Reha. 8 Wochen lang lernt Iris Buchner Übungen, die das ganze Bein sowie den Rumpf und das Becken kräftigen. Also alle Strukturen, die das Knie und die Prothese steuern und in der Spur halten. Inzwischen macht sie ambulante Physiotherapie zu Hause.
6: Die Kraft nimmt auch immer mehr zu, die Ausdauer nimmt immer mehr zu. Und ganz ehrlich, inzwischen macht es mir auch Spaß, mich ein bisschen mehr zu bewegen. Das war früher nicht so der Fall.
5: Iris Buchner bleibt dran. Und die Gehhilfe will sie auch noch loswerden.
10: Ja, Herr Professor Frosch, wir haben ganz viele Zuschriften bekommen von Menschen, die nicht zufrieden sind nach der Operation, Knieprothese bekommen. Zum Beispiel hat auch Doris Hertle uns geschrieben, sie hat schon vor 3 Jahren die OP gehabt und immer noch Schmerzen. Welche Ursache kann das haben, wenn so ein Knie nicht rund läuft?
11: Es gibt natürlich viele Ursachen, die man sehr genau sich natürlich anschauen muss. Häufige Ursachen sind, fängt schon an bei der Indikationsstellung, ist eine der Ursachen. Ich habe es im Beitrag auch schon erwähnt, ein Knie, was jetzt nur eingebaut wird, weil unter Umständen Weichteilschmerzen da sind. Wir haben ja hier ein Knie, ein sehr komplexes und sehr kompliziertes Gelenk, kann man nicht mit einer Knieprothese behandeln. Aber dann sind es natürlich auch Dinge wie Infektionen, auch vielleicht manchmal falsche Erwartungshaltung des Patienten kann ein Thema sein. Mhm. Das sind alles, kann sehr vielschichtig sein, die Probleme nach so einer Knieprothese. Kann natürlich auch mal das Modell selber sein, was irgendwie vielleicht ein bisschen zu groß, ein bisschen zu klein ist. Also da gibt es sehr vielschichtige Möglichkeiten.
10: Es kam auch eine Frage zu Verwachsungen. Maria Reinhardt hat danach gefragt, kann das auch eine Rolle spielen?
11: Kann eine Rolle spielen, müssen Sie sich vorstellen, es gibt nicht nur Narben, wenn sich irgendwie schneiden auf der Handfläche, die vielleicht auch mal ein bisschen größer werden, sondern die gibt es leider eben auch im Gelenk drin. Und diese Vernarbungen, wenn die sehr ausgeprägt sind im Gelenk, das kann eben dann natürlich zu Schmerzen, zu Bewegungseinschränkungen, zu so ein Schraubstockgefühl kommen im Knie, wo man so ein Gefühl hat, es ist permanent eigentlich zu eng, Bewegung fehlt und dann sind die Leute natürlich unzufrieden, wenn die Bewegung nicht da ist im Knie.
10: Ja, zu Recht, oder?
11: Zu Recht.
10: Wie findet man denn jetzt so eine Ursache raus? Das hat sich auch Jutta Krings gefragt.
11: Genau, das muss man eben sehr schrittweise, sehr gut abarbeiten quasi, wenn ein Patient kommt. Man muss ihn sehr ausführlich befragen, was sind genau die Beschwerden, was ist das Beschwerdebild, ist es nachts beim Schlafen, ist es eher beim Bewegen, ist es nach längerer Bewegung, ist es vielleicht auch der Verlust der Beweglichkeit, also es ist eine sehr genaue Befragung des Patienten und dann eigentlich eine sehr genaue Untersuchung. Also die Hand und die Befragung, auch vielleicht so ein bisschen das Gefühl, was vom Patienten rüberkommt, diese Erwartungshaltung, die er unter Umständen hat, die Prothese vielleicht in dem gar nicht erfüllen kann. Das sind alles Themen, die man mit da besprechen muss.
10: Gerade diese Erwartungen, was darf man denn erwarten von so einer Prothese und was eben nicht?
11: Genau, das ist eben, ich glaube, da muss man realistisch einsteigen. Eine Knieprothese ist nicht gedacht zum Beispiel zum Joggen, ja, oder zum Bergsteigen oder so. Durchaus kann man aber zum Beispiel Skifahren. Mein Vater hat auch eine Knieprothese, der kann durchaus damit gut Skifahren. Aber es muss eben nicht hardcore schwarze Buckelpiste bei Nebel und so weiter, sondern es ist eben dann so ein gewisses Schon-Skifahren, was man damit einfach wirklich gut machen kann. Oder Skilanglauf, man kann Radfahren. Also man kann körperlich aktiv bleiben. Das Ziel ist auch, gut durch den Tag zu kommen oder wieder gut durch den Tag zu kommen, schmerzarm zu sein, vielleicht auch schmerzfrei. Mhm. Aber das Thema ist eben vielleicht nicht jetzt Hardcore-Tennis zu spielen.
10: Werden denn da auch oft falsche Versprechungen gemacht? So nach dem Motto, wenn Sie eine Knieprothese bekommen, dann geht alles wieder wie früher?
11: Ja, es sind natürlich Versprechungen, will ich nicht sagen. Es sind vielleicht auch manchmal falsche Anspruchshaltungen des Patienten, wo man eben als Arzt sehr genau reinhören muss, was hat der Patient eigentlich für Ansprüche genau an die Knieprothese. Und das muss man vielleicht vorher auch gut mit ihm kommunizieren. Gibt es auch schöne Studien dazu, dass wenn eben eine sehr genaue Aufklärung des Patienten erfolgt, was kann eine Knieprothese und was kann der Patient von einer Knieprothese erwarten?
10: Und dass
11: Und was kann auch nicht erwarten?
10: Ja, genau. Und was, genau.
11: Kann er nicht erwarten?
10: Oder auch vielleicht, was kann er selber dafür tun, damit es gut läuft? Es gibt ja immer wieder diesen Begriff Präha.
11: Genau.
10: Also das vorbereiten ist, auf eine Operation.
11: Genau, auch das spielt eine große Rolle. Haben wir auch schöne Studien dazu, die eben zeigen, dass wenn ein Patient gut vorbereitet in so eine Operation geht, und da geht es nicht nur um Sport, sondern es geht auch um Verhaltensweisen, es geht auch um eine gewisse Aufklärung des Patienten, was kann er von der OP erwarten, wie läuft die OP auch ab, was kommt alles danach, wie lange dauert es vor allen Dingen auch ein ganz wichtiger Punkt, es dauert eben schon manchmal eine ganze Zeit lang, bis Leute wieder fit sind.
10: Was heißt das Zeit lang?
11: Ja, man muss schon sagen,
10: 3 Monate?
11: Also in der Regel ist es so, nee, also Endzustand nach einer Knieprothese, wirklich ein Endzustand ist ungefähr nach 1 bis 1,5 Jahren frühestens erreicht. Nach einer Knieprothese.
10: Also braucht man Geduld.
11: Also man braucht Geduld und es gibt aber auch immer mal Patienten, die vielleicht auch mal 2 Jahre brauchen. Also es ist schon,

0: bisschen Geduld angesagt, wobei es sollte schon so sein, dass man nach 6 bis 8 Wochen eigentlich damit ganz gut gehen kann. Es gibt viele Patienten, die sind ein bisschen unzufrieden nach 6 bis 8 Wochen. Das ist häufig so, weil es doch eben noch ein bisschen länger dauert. Aber dann so nach 3, 4 Monaten geht es den meisten eigentlich ganz gut.
1: Okay, also die Zeit muss man sich auf jeden Fall geben.
0: Mindestens
1: nehmen. Gibt es denn Ausschlusskriterien? Also Manuela Reinhardt zum Beispiel hat uns gefragt, ob eigentlich das hohe Körpergewicht ein Ausschlusskriterium ist.
0: Ist nicht unbedingt ein Ausschlusskriterium, aber Sie können sich vorstellen, es ist ein mechanisches Teil. Je schwerer, je mehr Last da quasi auf dieses Teil einwirkt, umso schneller verschleißt es natürlich auch. Und man weiß auch, dass mit sehr viel Gewicht auch höhere Lockerungsraten dann natürlich folglich auch da sind. Insofern ist es natürlich empfehlenswert, vielleicht auch im Rahmen der Prähabilitation so ein bisschen Gewicht auch schon zu verlieren als Vorbereitung, vielleicht auch für ein künstliches Gelenk.
2: Die Mango ist heute eine der weltweit beliebtesten Früchte. Als eine der größten Produzenten von Mangos gilt Indien. Dort wird sie als die Königin der Früchte verehrt und steht für Wohlstand und Glück. Die Mangos werden entweder mit dem Schiff oder dem Flugzeug nach Deutschland gebracht. Schiffsmangos haben eine bessere CO2-Bilanz als Flugmangos, müssen aber unreif geerntet werden und haben einen langen Transportweg, der den Geschmack beeinflusst. Flugmangos schmecken deutlich intensiver und dieser Unterschied spiegelt sich im Preis wider. Eine Schiffsmango kostet zwischen 2 und 3 Euro, eine Flugmango dagegen zwischen 5 und 7 Euro. Welche positiven Eigenschaften die Mango für die Gesundheit hat, das weiß die Ernährungsexpertin Yvonne Leonhardt.
3: Die positiven Eigenschaften einer Mango sind einmal das Beta-Carotin, das ist auch die schöne gelbe Farbe. Das ist sehr, sehr gut für unsere Sehkraft, aber auch für unser Immunsystem. Dann haben wir Folsäure drin, das ist gut für die Zellteilung. Wir haben relativ viel Vitamin C drin, auch wieder antioxidative Wirkung, Zellschutz. Und wir haben aber auch sehr, sehr viel Ballaststoffe drin, die sind verdammt gut für unsere Darmgesundheit.
2: Kein Wunder also, dass die vielseitige Mango eine beliebte Frucht auf unserem Speiseplan ist. Aber Achtung!
3: Allerdings hat die Mango relativ viel Fruchtzucker, nämlich 15 Gramm pro 100 Gramm. Und idealerweise kombiniert man die mit einer Eiweißportion, das heißt mit einem etwas Quark oder Joghurt, weil das Eiweiß dazu führt, dass es die Verweildauer im Magen verlängert und dadurch den Blutzuckeranstieg ausbremst.
2: Wie sollen Mangos am besten gelagert werden?
3: Die Mango gehört zu den Südfrüchten. Das heißt, wir sollten sie nicht im Kühlschrank lagern, sondern lieber bei Raumtemperatur. Ideal ist eine Temperatur von 20 Grad.
2: Und was machen wir, wenn sie schon angeschnitten ist?
3: Wenn sie angeschnitten ist, haben wir eine größere Oberfläche für Bakterien. Das heißt, da würde ich schon empfehlen, sie über Nacht lieber im Kühlschrank zu lagern.
2: Ist die Schale essbar?
3: Rein theoretisch können Sie die Schale mitessen. In Herkunftsländern wird das auch oft so praktiziert. Allerdings gibt es einen Inhaltsstoff in der Mangoschale, die zu allergischen Reaktionen führen kann. Und wenn ich eben darauf reagiere, kommt es zu Hautrötung oder auch zum Juckreiz. Von daher meine Empfehlung, lieber schälen.
2: Und jetzt noch einen besonderen Rezepttipp, ein leckeres Mango-Salat-Dressing. Mit Salz und Pfeffer, Weißweinessig, Sesamöl, Wasser und Chiliflocken. Dafür wird die Mango am Kern entlang halbiert und eingeritzt.
3: Das ist jetzt eine Technik, die habe ich tatsächlich selber mal gesehen in Afrika. Gibt es ja unterschiedliche Möglichkeiten, Mango aufzuschneiden. Und die habe ich mir abgeguckt. Die ist, glaube ich, auch bekannt, dass man die so einritzt, weil man die dann einfach so aufklappen kann. Und dann kann man das Fruchtfleisch hier wunderbar von der Schale lösen, ohne dass man so viel Abfall hat.
2: Die Stücke einer ganzen Mango kommen zusammen mit 3 Esslöffel Wasser, 3 Esslöffel Weißweinessig, Chiliflocken, Salz und Pfeffer und 2 Esslöffel Sesamöl in den Mixer. Alles fein pürieren und fertig ist die Soße. Das sommerlich fruchtige Dressing passt zu allen Salatsorten, Gurken und Tomaten.
4: Hafer, Soja oder Mandeln gibt's jetzt auch zum Trinken. Pflanzendrinks liegen voll im Trend. Außer Hafer, Soja und Mandel gibt's auch Dinkel, Reis, Kokosnuss, Cashew, Buchweizen, Lupine, Hanf, Haselnuss, diverse Mischungen und einige Drinks gibt's sogar frisch aus der Kühltheke. Aber in welchen Tüten sind die besten, wertvollsten Nährstoffe drin? Taugen sie als vollwertiger Milchersatz? Worauf sollte man achten, ohne dass man eine Wissenschaft daraus machen muss? Kurz und knapp, hier 4 einfache Tipps zu Pflanzendrinks von Ernährungsspezialistin Gisela Horlemann vom Verbraucherservice Bayern. Beim ersten Tipp geht's um die Nährstoffzusammensetzung. Christina zum Beispiel will nicht mehr so viele tierische Lebensmittel zu sich nehmen und hat sich deshalb durch verschiedene Pflanzendrinks probiert.
5: Also ich mag's, wenn der Drink nicht so dickflüssig schmeckt, sondern eher so ein bisschen frischer, leichter.
4: Aber ist, was ihr am besten schmeckt, auch das ernährungsphysiologisch gesehen wertvollste? Christina macht sich zum Beispiel Gedanken um den Eiweißgehalt. In Hafer-, Reis- oder Mandelmilch ist da fast gar nichts drin. Bedenklich, gerade wenn man viel und gerne Sport treibt? Überhaupt nicht, so Ernährungsexpertin Horlemann. Denn wir alle sind über eine normale Ernährung mit Eiweiß völlig ausreichend versorgt. Das gilt auch für Sportler, ausgenommen wirkliche Hochleistungssportler und sogar Veganer.
6: Wenn ich mich rein pflanzlich ernähre, fehlt mir auch kein Eiweiß, vorausgesetzt, ich esse viele Hülsenfrüchte, ich esse viele Getreideprodukte und auch damit bin ich dann gut versorgt.
4: Ersetzt man die Milch auf dem normalen Speiseplan durch Pflanzendrinks, muss man allerdings einen anderen Inhaltsstoff im Auge behalten, Calcium. Da kann es tatsächlich ohne Milchprodukte zu einem Mangel kommen.
6: Auf das Calcium muss ich deswegen schauen, weil es zum Aufbau der Knochen beiträgt. Und dieser Knochenaufbau ist ja genau in jungen Jahren ganz wichtig und auch später, wenn man älter ist. Also man kann es relativ stabil halten, auch wenn man den Abbau nicht stoppen kann. Aber mit Calcium geht's langsamer.
4: Keine schlechte Idee, Pflanzendrinks mit zugesetztem Calcium oder alternativ viel grünes Gemüse. In 100 Gramm Grünkohl, 400 Gramm Fenchel oder 400 Gramm Brokkoli ist etwa so viel Calcium wie in einem Glas Milch. Gute Calciumlieferanten sind außerdem Sesamsamen, Trockenfrüchte oder Haselnüsse. Der nächste Tipp: die Inhaltsstoffe von Pflanzendrinks. Verbraucherin Christina versucht, sich gesund zu ernähren. Bei Müsli und Brot greift sie nach Möglichkeit zu Vollkorn. Frisches Obst und Gemüse gibt es täglich, Fertigprodukte selten.
5: Die Pflanzendrinks, die passen sehr gut in meine gesunde Ernährung rein, denn wir hatten ja Hanfmilch, Buchweizen, Mandel, Lupine. Das sind ja alles sehr, sehr hochwertige und wirklich gesunde Zutaten. Aber ich frage mich schon, wie viel kommt nach der ganzen Verarbeitung wirklich dann an? Also wie viel ist in so einem Pack dann überhaupt noch drin?
4: Pflanzendrinks zehren vom gesunden Image ihrer Grundstoffe. Nüsse, Vollwertgetreide, Hülsenfrüchte. Aber sind sie ein gleichwertiger Ersatz?
6: Pflanzendrinks sind gesund, aber sie sind nicht so gesund wie die Grundstoffe, aus denen sie gemacht werden. Weil man muss sich ja vorstellen, wenn man sich die Zutatenliste anschaut, dass ja etwa nur 10% dieser Ausgangsbasis im Pflanzendrink enthalten ist.
4: Pflanzendrinks enthalten sehr viel Wasser und von den gesunden Zutaten bleibt nach dem Mixen und Absieben ein ordentlicher Rest von Fest- und Ballaststoffen, der nicht in die Tüte wandert. Wie viele Vitamine, Spurenelemente, sekundäre Pflanzenstoffe oder Fettsäuren in den fertigen Drink übergehen, bleibt Spekulation.
6: Es gibt keine Studien, es gibt keine Zusammensetzung. Die Firmen geben dieses Geheimnis nicht wirklich preis. Und dass verhältnismäßig wenig drin ist, sieht man schon daran, dass das als Zutat wieder zugegeben wird. Es werden Ballaststoffe wieder zugegeben, es werden Vitamine zugegeben. Müsste man alles nicht machen, wenn es original übernommen werden würde.
4: Beim dritten Tipp geht's um die Zusatzstoffe.
5: Bitte schütteln. Shake me.
4: Schütteln, das muss man bei fast allen Pflanzendrinks, weil die Hersteller glücklicherweise auf Emulgatoren verzichten. Die enthaltenen Stabilisatoren sind meist unproblematische Ballaststoffe. Achten sollte man, so Ökotrophologin Horlemann, auf zugesetzten Zucker, auch bei Bioprodukten.
6: Einige Biohersteller verwenden schon Süßungsmittel, allerdings keinen Haushaltszucker, sondern eher Rohrzucker oder vielleicht Agavendicksaft, also alles Süßungsmittel. Aber die wollen wir ja auch nicht haben.
4: Und schließlich der Tipp zu den Schadstoffen. Irgendwas ist immer. Nickel in Soja, Arsen im Reis, Schimmelgifte in Nüssen.
5: Ich würde aber gerne die pflanzlichen Drinks wirklich weiter trinken. Gibt es da irgendwie einen Tipp, um das Ganze zu minimieren?
6: Also sein Risiko kann man minimieren, indem man beispielsweise mal zu Soja greift, mal zu Reisdrink greift, mal zu einem Haferdrink greift oder auch zu einem Mandeldrink greift und eventuell sogar noch den Anbieter hin und wieder wechselt. Dann kann man ziemlich sicher sein, dass man da verschont bleibt vor irgendwelchen Schadstoffen.
4: Echte Mandeln, Haferflocken oder Sojabohnen ersetzen die Drinks wahrscheinlich nicht. Aber sie sind durchaus eine gute Alternative bei Unverträglichkeiten oder für die pflanzliche Ernährung.
7: Dreimal die Woche trainiert Anne-Kathrin Schmidt im Sportpark Oschatz. Damit ihre Schulter richtig fit wird, denkt sich Fitnesstrainer Nico Pfitzner immer wieder neue Übungen aus. Vor allem die Rotation und das Abheben des Armes machen noch Probleme. Zuerst wird die Schulter erwärmt.
8: Wenn irgendwas sticht oder wehtut, sofort Bescheid geben, ja?
5: Ja.
7: Die erste Übung heißt Außenrotation mit dem Terraband. Dabei werden die Muskeln trainiert, die den Arm nach außen drehen.
8: Ja, man sollte aufpassen, dass der Ellenbogen wirklich fixiert am Körper ist, dass im Ellenbogengelenk immer so ein rechter Winkel entsteht, dass das Band nicht zu viel Zug hat, aber so viel Zug hat, dass das Band nicht locker hängt und dass keine Ausweichbewegung oben in der Schulter entsteht. Ja.
7: Die Außenrotation ist generell für Menschen geeignet, die Schulterschmerzen haben.
8: Ist auch eine sehr gute Übung für das Impingement-Syndrom. Sollte man sich auch wirklich mal anschauen, die Übung, die ist vielseitig.
7: Gemeint ist damit das sogenannte Engpass-Syndrom, bei dem Sehnen und Muskeln eingeklemmt werden. Die nächste Übung, die Face-Pulls. Dabei werden die hintere Schultermuskulatur und die Muskeln zwischen den Schulterblättern trainiert. Auch sie tragen zur Stabilisierung bei. Leicht zurückgelehnt werden die Ellenbogen nach oben geführt.
8: Man muss immer wirklich darauf achten, dass der Ellenbogen immer verlängert ist zur Schulter. Und dass die Bewegung so ausgeführt wird, dass auch sich die Schulterblätter hinten zusammenziehen. Na, generell ist das halt für welche, die sehr viel Verspannung haben, also für Leute, die halt sehr viel am Schreibtisch sitzen, beziehungsweise halt für Leute so, ich nehme es mal als Beispiel, für Friseusen, die immer sehr lange die Arme oben halten müssen, wo die Verspannung dann halt entstehen. Ja.
7: Übung Nummer 3, das Frontheben. Eine besonders anspruchsvolle Übung, da hier über dem Kopf gearbeitet wird und viele Muskeln mitarbeiten. Je mehr man sich nach hinten lehnt, umso schwieriger wird die Übung. Beim Frontheben werden die Arme nach oben gezogen. Dabei sollte darauf geachtet werden, nicht ins Hohlkreuz zu kommen.
8: Ja, wichtig ist eigentlich immer, dass man eine leichte Schräglage einnimmt, dass man auch wirklich feste Schuhwerk anhat, nicht, dass man wegrutscht. Körper bleibt gerade, genau so. Sehr schön. Und dass das THX-Band wirklich immer auf Spannung ist. Ja, es dürfte sich eigentlich nie lockern bei der Übung.
7: Diese Übungen werden Anne-Kathrin Schmidt auch die nächsten Wochen noch begleiten.
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9: Heute gibt es Fisch und Pilze und Nudeln. Und den Kevin von Holt, der bringt das alles jetzt so zusammen. Genau. Zu einem leckeren Gericht, wie ich hoffe.
10: Ha? Auf jeden Fall. Wir haben hier einen fantastischen Fisch, einen Saibling. Mhm. Und der zusammen mit einem Pilznudelsalat und einem Kresseschaum in einem kleinen Päckchen verpackt hier.
9: Du nimmst einen Saibling, auch wenn er aus der Entfernung aussieht wie ein Lachs, ne?
10: Genau, also ein lachsartiger Fisch, aber ein wunderschöner Bachsaibling, den man hier in heimischen Gewässern kriegt. Und auch Zuchtmöglichkeiten. Den habe ich mir jetzt zurechtgeschnitten und auf so einem Pergamentpapier hier. Mhm. Und dort gebe ich jetzt einfach ein bisschen Knoblauch dazu, die sogenannten Aromaten. Mhm. Knoblauch, in dem Falle noch ein bisschen Rosmarin und Thymian. Und natürlich Butter bei die Fische, ganz wichtig im Norden.
9: Ach, daher kommt das, ja.
10: Genau, das gibt dem ganzen Geschmack und auch den Schmelz. Dann ein wenig Salz drauf geben, mehr Salz und auch ein bisschen Pfeffer.
9: Und du machst jetzt ein Päckchen, schnürst du?
10: Genau, ich habe mir jetzt schon mal was vorgefaltet. Jetzt in dem Fall jetzt aus Backpapier. Das kann man dann so vorfalten. Und dann gebe ich noch einen Tick Weißwein dazu. Wer jetzt keinen Weißwein nehmen möchte, kann gerne auch einfach kräftig Zitronensaft drauf machen. Mhm. Das geht auch wunderbar. Dann mache ich mir das hier so zu und habe mir hier so eine Wäscheklammern besorgt.
9: Und das Ganze machst du wahrscheinlich, damit du so viel wie möglich Aroma.
10: Richtig, damit dabei ist, nicht rausgeht. Und das ist der Weißwein, der wird jetzt erhitzt und dämpft dann sozusagen diesen Fisch richtig schön aromatisch gar. Der Ofen ist nicht zu heiß eingestellt, jetzt so auf 110 Grad. Mhm. Und dann können die Päckchen hier einmal in den Ofen wandern.
9: Ich habe noch nie Wäscheklammern im Backofen gehabt, aber die sind aus Holz. Da passiert nichts im Gegensatz zu Plastikwäscheklammern. Die nicht, bitte.
10: Wer die nicht hat, kann auch zutackern, das geht auch.
9: Ah, gut, also, genau, zutackern wäre auch eine Idee.
10: Auch eine gute Methode. Ich habe jetzt hier schon mal ein paar Pilze am Braten für den Pilznudelsalat. Und die Nudeln habe ich auch gerade kurz vorher erst gekocht, dass sie noch schön warm sind. Mhm. Jetzt habe ich hier noch ein bisschen Austernpilz. Drin habe ich jetzt hier Champignon und ein bisschen Kräuterseitling. Und bei diesem Austernseitling kann man einfach wirklich den so ziehen. Mhm. Und der kann dann noch mal wunderbar entspannt braten. Und dazu kommen gleich noch Schalotten. Die schneide ich mir in feine Würfel. Weil die Schalotten nicht vorher dazu geben, die würden nämlich sonst verbrennen. Mhm. So.
9: Aber man sagt doch zuerst die Zwiebel anschwitzen.
10: Ja, ja. Das sagt man häufig auch bei Bratkartoffeln.
9: Ja.
10: Das ist der größte Fehler. Also die Zwiebeln müssen bei Bratkartoffeln später dazu, weil sonst ist die Kartoffel noch hell und die Zwiebel schon schwarz. Ne? Weil die Zwiebel hat sehr viel Zucker und die wird sofort braun und dunkel dann. Ne? Mhm. Deswegen, wenn die schön fein geschnitten sind, brauchen die gar nicht lange vom Gargrad. Und können dann jetzt dazukommen, wenn der Pilz richtig schön gebraten ist, weil das soll er auch. Schöne Röstaromen an die Pilze geben. Und wenn wir das die ganze Zeit mit der Zwiebel machen würden, wäre das zu
9: doll. Wie akkurat du das machst.
10: Oh, ich gebe mir Mühe, doch.
9: Ja, doch, wirklich. Es klappt bei mir irgendwie nicht, egal wie ich mich anstrenge.
10: Das ist eine reine Übungssache. Wir können ja mal jede Woche 2 Stunden üben, dann kriegst du das auch hin.
9: Ja, das klingt jetzt schon wiederum nach Strafarbeit. Jede Woche 2 Stunden Zwiebelwürfeln üben.
10: Ja, genau.
9: Ja, ganz fein.
10: So.
9: Okay.
10: Die also lassen wir nebenbei noch braten und jetzt kommen wir zum Dressing. Also fürs Dressing.
9: Das wird ja ein lauwarmer Nudelsalat.
10: Genau, ein lauwarmer Nudelsalat mit frisch gebratenen Pilzen. Mhm. Und da machen wir ein ganz einfaches Dressing dazu. Einfach in dem Falle jetzt ein heller Essig, ein Weißweinessig, heller Balsamico, wenn man mag. Dann Honig für die Süße. So, wer jetzt keinen Honig nehmen will, kann natürlich auch Agavendicksaft oder andere Sirupe nehmen. Und Salz, Pfeffer kommt immer dazu. Da immer dran denken, ne? Das ist für den Nudelsalat. Die Nudeln sind zwar auch im Salzwasser gekocht, aber das muss, ein Dressing muss dann schon kräftig sein, damit der ganze Salat auch ordentlich Wumms hat. Dann geben wir Olivenöl dazu. Hier die alte Regel, 1/3 Essig, 2 bis 3 Teile
9: eher drei.
10: Öl, eher drei.

0: R3. Genau.
1: Und dann wird das Ganze einfach aufgemixt.
0: Also nur bei Olivenöl R3.
1: Genau, genau.
0: Weil gesund.
1: Und dann sehen wir, wie schön cremig das wird.
0: Ja, wirklich sämig, ne?
1: So muss das aussehen.
0: So, und dann baust du das alles so zusammen.
1: Richtig.
0: Aber deine Pilze brauchen noch ein bisschen.
1: Nö, die sind gleich fertig. Wir schütten noch einmal durch.
0: Fertig, okay.
1: So, jetzt geben wir sozusagen das Dressing da drauf. Mhm. Und die Pilze dazu. Und wunderbar. Dann lassen wir das Ganze ziehen, am besten sogar noch mal so 2-3 Stunden länger ziehen lassen. Ich habe noch ein ganz bisschen Basilikum dazu gemacht, da kann man aber auch Kräuter nehmen, die man gerade da hat. Mhm. Unsere Soße habe ich noch eingekocht, das heißt einfach nur ein bisschen Fischfond und Sahne, um die Hälfte reduziert. Und dort gibt es jetzt gleich mal ordentlich Gartenkresse rein. Wer noch Brunnenkresse hat, vielleicht im Garten oder einfach so bekommt, auch eine tolle Sache. Die ist ein bisschen schärfer noch und gibt noch ein bisschen mehr Würze rein. Einfach hier
0: das
1: so mit
0: ist jetzt
1: reingehen.
0: Die Soße für den Saibling, der im Backofen
1: genau,
0: ist.
1: Genau, den kannst du mir gleich mal rausholen, wenn du Lust
0: okay,
1: hast.
0: Okay, ja, ja, klar, natürlich.
1: Und ich mix dann schon mal hier einmal auf.
0: So, da hat Kevin ja Päckchen gemacht. Mit Holzwaschklammern die Päckchen zugemacht. Kann ich schon mal rein?
1: Ja, kannst du schon mal reinspicken.
0: So. Oh, sieht gar aus, ja. Oder?
1: Ja, das sieht gut aus. Mhm. Jetzt gucken wir uns das mal an. Richtig schön glasig das Ganze. Es duftet heraus. Mhm. Den nehmen wir uns direkt mal hier auf den Teller. Und durch diesen Weißwein und durch diese Butter haben wir jetzt richtig tolle Aromen. Und jetzt kommt dieser heiße Schaum. Da natürlich noch mit dazu.
0: Noch ins Päckchen rein.
1: Ja, ja, ja. Und gibt noch mal die letzte Endnote sozusagen drauf. Also richtig schön den Schaum oben abschöpfen.
0: Und dazu
1: und dann das Ganze
0: den Salat.
1: Richtig on top geben. Und dann kommt natürlich der Nudelsalat genau. mit dazu.
2: Hm. Fisch ist ja bei vielen an Aschermittwoch gesetzt. Als Auftakt zur Fastenzeit oder weil es halt einfach so Tradition ist. Der tut ja auch was für uns. Also gerade wer es an energischen Tagen vielleicht mal ein bisschen mehr hat krachen lassen, weiß natürlich, dass so ein säuerlicher Hering echt gut tut. Tarik Ruse, das Nordlicht unter unseren Köchen, zeigt uns jetzt einen richtig guten Heringssalat. Hier, mit diesen säuerlichen Kumpeln. Der schmeckt nämlich nicht nur am Aschermittwoch gut.
3: Tarik Ruse weiß bei uns, mit einem Essen, da können Sie noch mal richtig schön schlemmen vor der Fastenzeit. Es gibt diesen Heringssalat mit roter Beete und Kartoffelplätzchen.
4: Genau.
3: Wir fangen an mit dem Hering.
4: Wir fangen an mit dem Hering. Das ist natürlich, Hering ist einfach so ein Megafisch, ne? Omega-3-Fettsäuren, tierische Gesundheit. In der Form des Matthias natürlich noch ein bisschen besser als beim Bismarck.
3: Okay.
4: Aber der Bismarck ist ja jetzt das Ding. Durch das Süß-Saure, was er so hat, hilft er dir natürlich nach der durchzechten Nacht, wenn du schön gefeiert hast, irgendwie morgens mal wieder ein bisschen auf die Beine zu kommen. So?
3: Und ich glaube, weil der diese Säure hat, richtest du jetzt auch so ein bisschen, kommt genau. da Senf rein, hilf genau. mir?
4: Nee, ich habe jetzt hier einfach ja. so ein bisschen Kombination. Mayo ist so Klassiker eigentlich bei dem Ding. Aber um das so frisch zu kriegen, haben wir ein bisschen Joghurt, ein bisschen Creme fraiche. So dran, dass wir nicht ganz so viel Mayo haben.
3: Ich habe gelesen, da kommt manchmal auch so Dijon-Senf rein.
4: Ja, kannst du alles. Also kannst ja. mit Senf machen, du kannst natürlich einen Tick mehr an der Säure arbeiten, du kannst mit Pfeffer machen, du kannst frischen Dill reinhauen. Eigentlich klassisch ist, es gibt ja so diese zweierlei Heringssalate, den hellen und den roten.
3: Ja.
4: Das ist eigentlich so das Ding. Mit dem einen kommt nur Apfel, Gewürzgurke, Zwiebel rein, so wie Hausfrauenart letztendlich. Und hier haben wir die rote Beete drin. Die gibt dem nachher noch die Farbe. Das ist so, wenn du die Beete reinmachst, selber kochen, kannst du natürlich auch eine kaufen, weißt du? Weil wenn du jetzt heute Abend noch feiern gehst,
3: ja.
4: dann glaube ich, bist du ja, ich glaube, du kannst gut feiern. So, also das geht, sag ich mal so. Und du hast wahrscheinlich nicht die Zeit, noch die Beete heute zu kochen.
3: Nee, ich will, dass die Beete muss den gleichen Zustand haben, wie ich nach einem Tag feiern, nämlich fertig.
4: Okay, ja. siehst du, das passt doch.
3: Ja.
4: So, jetzt machen wir hier, ich würze das jetzt hier schon mal mit Salz, Pfeffer, genau, und dann gebe ich gleich den Fisch dazu. Ich nehme mal kurz vor, ein bisschen was ab, zack.
3: So. Noch mal ganz kurz, was ist alles drin im Heringssalat? Rote Beete, Äpfel
4: Rote
3: habe ich gesehen?
4: Äpfel ist immer ein Klassiker. Also bei Hering ist Apfel eigentlich immer ein Klassiker, ganz, ganz oft, weil es dann noch mal den Dampf reinbringt. Abschmecken tun wir das nachher noch mal. Also Gurke, Gewürzgurke, ja. dann Zwiebel, Apfel, Rote Beete, die beiden Creme fraiche, Joghurt, bisschen Mayo, der Hering, Salz, Pfeffer durchziehen lassen. Und wenn du es brauchst, kannst du noch einen kleinen Schnack, wie heißt das, Säure ranmachen. Falls nicht, geht es natürlich auch so.
3: Okay, also unser Heringssalat zieht jetzt ein bisschen.
4: Genau, der Heringssalat zieht. Und dann widmen wir uns sozusagen einem ganz feinen Thema. Kartoffelmassen. Kartoffelmassen sind ja so immer so, also wir machen ja so ein Plätzchen, wir könnten auch ein Rösti dazu machen. Also wer jetzt keine Lust hat, sowas zu machen, kann natürlich auch einfach ein Rösti dazu machen. Das ist auch okay. Aber das, was wir jetzt hier machen, ist zum Beispiel auch im Süden ja gern mal, dass du einen Braten am Sonntag machst, auch eine perfekte Beilage zum Beispiel zum Braten und mal eine schöne Abwechslung. Und Kartoffeln immer mehlige nehmen, abkippen, in den Topf zurück oder im Ofen so ein bisschen nachher ausdämpfen lassen, damit die Masse gut steht dann nachher. Und dann kannst du hier, gebe ich hier ein Eigelb, bei der Menge reicht ein Eigelb, sonst kannst du auch ein ganzes Ei reinmachen. Vorsichtig dazu, Stärke, Kartoffelstärke. Deswegen ist das jetzt auch
3: noch zusätzlich.
4: Ja, so einen kleinen Ticken Kartoffelstärke mit dazu. Dann Salz, Pfeffer. Du kannst mit Muskat arbeiten, alle Gewürze, alles worauf du Lust hast. Du kannst frische Kräuter reinmachen, Rosmarin, wichtig ist ein kleiner Mühe Salz noch dazu. Wir machen jetzt hier Majoran rein, da kannst du den getrockneten nehmen oder frischen, je nachdem, wie du möchtest.
3: Aber auch nur so dezent, so ein bisschen,
4: ja, oder? Ja, das, also kannst du mal dran riechen. Das ist
3: ja,
4: so, die getrockneten Kräuter, die knallen natürlich ganz gut durch. Und jetzt kommt das Wichtige dabei, nicht zu doll rühren. Also du kannst lieber das nicht zu 100% verteilen, als dass du zu doll das Ganze knetest. Dann wird so eine Masse relativ schnell leimig. Und Kartoffel mag das nicht. Also ganz fein behandeln.
3: Was heißt, es wird leimig? Es schmeckt dann nicht so gut.
4: Die Stärke der Kartoffel, wenn du sie zu doll rührst, auf ein Kartoffelpüree zum Beispiel machst und zu lange drin rührst, dann ziehst du richtig Fäden so nachher irgendwann, weil diese Stärke auskleistert. Und das, um das zu vermeiden, machst du das relativ locker. Also ich habe jetzt nur wirklich ganz kurz umgerührt, gib's jetzt hier auf ein Tuch. Du kannst natürlich auch Plätzchen formen. Ich finde so ein Tuch immer ganz gut. Und jetzt gehe ich vorsichtig ran. So, ne? Also lass dem ganzen Teig Zeit, sich festzumachen. Du gibst diese überflüssige Feuchtigkeit raus. Ja, das ist so richtig schön. Das kannst du, darfst mal anfassen. So. Die hat eine kompakte Konsistenz. So,
3: oh ja, ist wirklich gut.
4: Ist gut.
3: Das funktioniert bei servierten Knödeln genauso, oder? Vom Prinzip?
4: Ja, das, aber der servierten Knödel wird ja in der Serviette nochmal gegart.
3: Das ist richtig.
4: Sonst hast du das Problem, wenn du den dann so wegstellst, so im Kühlschrank. Der Johannes macht das immer so, der geht nach Hause, macht Serviettenknödel, rollt die ein und sagt nachher, der Rose hat mir ein scheiß Rezept gegeben. Funktioniert alles nicht.
3: Ja, aber man muss es ausprobieren in der Küche. Man muss Fehlerkultur.
4: Fehlerkultur. Fehlerkultur ist immer gut.
3: So, und dann also was passiert jetzt mit dem Kartoffelplätzchen?
4: Die Kartoffelplätzchen, die gehen jetzt hier direkt rein. Also ich nehme jetzt gleich ein bisschen Butterschmalz und dann zack, rein. Butterschmalz ist doch super, gerade bei solchen Dingen. Kannst natürlich auch ein Öl nehmen.
3: Die meisten Dinge, die Butter enthalten, sind gut.
4: Ja, Butter. Wie in Frankreich, wenn du so ins eine andere Sternerestaurant gehst und das Kartoffelpüree Butter so fast 1:1 ist. Kriegst nur so eine kleine Nocke und wunderst dich, warum es so wenig ist.
3: Tarek, ganz kurz, wie lange müssen die Kartoffelplätzchen in die Pfanne?
4: Also die würde ich jetzt einfach nur so 5 Minuten von beiden Seiten anbraten. Dass sie leicht zu flieren und dann hochkommen.
3: Dankeschön.
4: Ich habe jetzt hier so, guck mal, farblich perfekter Teller. Ja, machen wir natürlich so ein bisschen, wir machen das auch relativ einfach. Wir geben hier so einen schönen Schwung. Dann können wir das links und rechts ein bisschen machen. Heringssalat drauf. Ich habe nachher auch noch für die ganze Truppe hier. Alle können nachher noch ein bisschen was mitnehmen für morgen. Ja. So. Machen wir mal zwei von den kleinen Klöpsis drauf. Dann Kräuter.
3: Ich wollte gerade sagen, du bist so ein Schnacker und dann gibt es kein Shishi obendrauf.
4: Wieso? Schnacker, Shishi?
3: So ein bisschen.
4: Was heißt hier Schnacker?
3: Ein bisschen was fürs Auge.
4: Schnacker machen kein Shishi. Die machen immer einfach ganz klar.
3: Die einfach, okay, ja, dann nehme ich das zurück.
4: So, guck mal hier, für dich habe ich einen extra kleinen Fächer gemacht.
2: Shishi und Tarek im Leben nicht. Aber diese kleinen Scharmützel am Rande des Herdes, die gehören einfach dazu. Generell ist ja die Shishi-Küche nicht so unser Ding. Unsere Spitzenköchinnen und Köche sollen das machen, was eben ihr Ding ist. Ihre Küche, authentisch, köstlich und bitte bloß nicht kompliziert. Wie der Oktopussalat von Daniele Corona. Wer sich noch nie an so einen rangetraut hat, mit dem Rezept gelingt er. Ich verspreche es Ihnen, hab's ausprobiert.
5: Und du machst einen echten Küchenklassiker, wo man immer denkt, oh, das ist eine komplizierte Nummer. Ist es aber nicht.
6: Nein, überhaupt nicht.
5: Was machst du?
6: Das ist Polpo e Patate. Das ist klassisch aus der Gegend von Ligurien. Oktopus, Patate heißt Kartoffel. Und das ist ein ganz leckerer Salat, einer der beliebtesten Salate in Italien eigentlich.
5: Und du hast die Kartoffeln als Mitbestandteil da drin.
6: Genau, ne? Im Norden werden die Kartoffeln mitgekocht und im Süden wird der Oktopus pur als Salat gegessen.
5: Ja, wahrscheinlich, weil sie genug davon haben.
6: Ja, oder? Die haben so viel Oktopus, da haben gesagt, da verzichten wir mal auf die Kartoffel. Aber
5: ich
6: schmeckt aber, sehr
5: ich
6: gut.
5: Glaube, dass total geschmackvoll ist, was du jetzt machst hier, weil ich mag ganz gerne Kartoffeln dabei.
6: Ja, Kartoffeln sind immer gut.
5: Was haust du alles da rein?
6: Also, das braucht man gar keine Angst haben. Ein Topf, wie wenn man Siedfleisch macht. Aufkochen, Oktopus rein, braucht man gar keine Angst haben, einfach reinlegen. Dann habe ich hier in den Topf eine ganze Karotte, ich habe eine Zwiebel, geschält natürlich, kann man auch im Ganzen lassen, dann laugt alles schön langsam aus, anstatt kleinschneiden. Knoblauch, Staudensellerie, Lorbeerblätter.
5: Wie lange lässt du den Oktopus da drin garen?
6: Also, ich lasse ihn je nach Gewicht, der ist so 1 bis 2 Kilo, 1,6 war er, glaube ich, der braucht so 45 Minuten. Dann macht man den Herd aus und lässt ihn in dem heißen Wasser ziehen. Ja? Man kann aber auch wie beim Siedfleisch einfach, man nimmt so ein Holzspießle und sticht ihn so rein. Man sieht.
5: Man geht ganz butterzart, geht das.
6: Genau. Rein. Das bedeutet für uns jetzt, wir machen den Herd aus,
5: ja,
6: machen den Deckel wieder drauf und lassen ihn, wenn man ein Induktionsherd hat, kann man einfach ausmachen, wenn nicht, einfach wegschieben, weil sonst gart er ja weiter.
5: Also was man sagen muss, es wird ein kaltes Gericht. Was
6: es wird ein kaltes Gericht.
5: Frisches Sommergericht. Ne?
6: Genau. Das hier, halbe Stunde ziehen lassen, danach legen wir ihn raus, kann man auch einen Tag vorher machen und dann tun wir ihn praktisch kalt werden und schneiden und mischen alles. Dressing machen wir mit dem Oktopuswasser, was wir
5: jetzt haben. Ist das, was du im Topf hattest?
6: Genau.
5: Ja.
6: Das ist ganz einfach. Wir tun hier ein bisschen von der Flüssigkeit rein.
5: Das heißt, es wird ein richtig, vom Geschmack her auch ein ganz fischiges Essen.
6: Genau.
5: Eigentlich, ne?
6: Olivenöl.
5: Wobei der so schön nussig ist eigentlich, ne? Oktopus.
6: So ja, auch süßlich. So ganz leicht süßlich. Ein bisschen Salz kommt rein. Pfeffer machen wir rein. Und pressen Zitrone aus. Nachher geben wir noch ein bisschen Abrieb rein in den Salat. Und hier kommt der Zitronensaft, das ist die Säure anstatt, man könnte jetzt auch ein bisschen Weißweinessig nehmen, aber ich finde Zitrone und Fisch passen eigentlich
5: Sommer
6: immer.
5: Auch perfekt jetzt,
6: genau.
5: Ne?
6: Dann haben wir hier. Jetzt mixen wir das einfach einmal kurz durch. Man sieht, es gibt jetzt so eine Emulsion, das bindet. Ja? Und das wird praktisch unser Dressing, wenn wir alles haben. Ich habe hier schon ein bisschen was vorbereitet. Ich gebe nämlich Ich habe Oliven, ich habe zweierlei Oliven, man kann eine nehmen, das ist egal, ich mag die, die sind ein bisschen salziger, die sind noch ein bisschen frischer. Trockentomaten, natürlich kann man auch frische Tomaten nehmen, Staudensellerie ist sehr gut, ich liebe Chilischoten. Also ich mag es, wenn es
5: also ein bisschen pikant ist, kriegt ein bisschen
6: müsste man aber nicht. Ja, frische Petersilie gebe ich mit rein, Blattpetersilie, in Italien nimmt man Petersilie immer zu Fischgerichten, Basilikum eher zu Gemüsegerichten.
5: In Ordnung.
6: Tomatensoße.
5: Nimmst eine Blattpetersilie und keine Krause, ne?
6: Ja, in Italien werden ausschließlich Blattpetersilie, also Krause gibt es bei uns, glaube ich, gar nicht. Genau, und jetzt fange ich an zu schnipseln und nachher, wenn alles gar ist, machen wir es schön an und dann haben wir einen leckeren Salat.
5: Bei den Oliven, die du da hast, jetzt, das sind jetzt keine marinierten, wo noch irgendwelche Zutaten, ne? Oder sind die einfach normalen Glasoliven oder wo holst du die?
6: Ja. Ja, ne? Ja, im Feinkostladen. Die hier sind luftgetrocknet. Deshalb sind sie ein bisschen verschrumpelt und das sind ganz normale grüne Oliven.
5: Und jetzt kommt der
6: Genau, jetzt haben wir den Staunen. Jetzt schnipsle ich hier alles schön durch und nachher marinieren wir es schön mit dem Dressing. Am besten eine halbe Stunde vorher marinieren, nicht länger, weil sonst der Salat nicht mehr so schön aussieht, weil die Zitrone halt das Gemüse und den Fisch angreift.
5: Gut, und den Fisch ohnehin, den hast du jetzt noch hier im Topf drin. Der kühlt über, wenn du es sagst, wenn du es am Vortag machst, kühlt er ab oder lässt ihn so einfach abkühlen?
6: Genau.
5: Ne?
6: Kartoffeln, 15 bis 20 Minuten, je nach Größe. Man kann sie schneiden, wie man möchte. Dann einfach raus und abkühlen lassen, schön vermengen. Mega lecker und ganz einfach. Also man kann eigentlich überhaupt nichts falsch machen, diesem Gericht. Ja.
5: Das ist ein Gericht, das man ganz gut vorbereiten kann. Ne? Du kannst es ja nachher, weil es ist ein kaltes Gericht, du kannst wahrscheinlich sogar gut in den Kühlschrank stellen, um es auch so richtig frisch werden zu lassen.
6: Ja, genau. Hauptsache die Marinade erst kurz vorm Schluss. Ja,
5: also eine Frage zu den Chilis noch, bevor ich, weil das ist ja immer so eine Sache, wie scharf macht man es? Gibst du die Kerne raus?
6: Ich selber nicht, aber es kommt auch an, welche Chilischote. Die sind ziemlich mild, aber ich würde, wenn man vorher nicht probieren möchte, vorsichtshalber die Kerne raus, weil sonst hat man den Salat.
5: Jetzt hast du die perfekte Konsistenz beim Fisch, oder?
6: Perfekt. So ist er. Also,
5: was verwendest du davon?
6: Also, ich verwende den ganzen Oktopus. Was wichtig ist, ist, dass man den Schnabel, ein Oktopus hat ja unten hat einen Schnabel, damit tut es essen. Ja? Mhm. Und den muss man, kann man hier so rausdrücken, das sieht man ganz gut, das ist der Schnabel. Dann kann man hier komplett alles nehmen. Und um die Augen zu entfernen, die Augen sind immer auf dieser Partie, schneidet man einfach hier unten weg.
5: Dann hast du die man, komplett draußen, ne?
6: Genau. Und den kann man, dann kann man den Kopf hier auch in Würfel schneiden. Und dann, wenn es im Würfel ist, stört es auch niemand. Das merkt doch keiner dann mehr. Manche essen den Kopf nicht. Gerade Kinder in Italien wollen den Kopf nicht haben, aber der schmeckt genauso gut.
5: Und jetzt mixst du einfach noch alles bunt zusammen. Es kommt mit den Kartoffeln,
6: jetzt,
5: mit den
6: Jetzt haben wir hier in der Schüssel, habe ich alles schon vorbereitet. Können wir jetzt schön sehen. Jetzt mischen wir alles. Dann kommt noch ein bisschen Zitronenabrieb, unser Dressing. Mhm. Hier sind die Kartoffeln. Die habe ich jetzt aus dem Wasser genommen und sie einfach an der Luft abkühlen lassen.
5: Oktopussalat auf dem Teller von Daniele Corona, der großartig auch abgeschmeckt ist mit Dressing.
2: Ja, dieser Oktopussalat ist wirklich wie so ein Kurzurlaub am Meer. Allerdings, mein Tipp, sollte man während des Kochens das Oktopus gut durchlüften. Der Geruch, der bleibt sonst eine Weile. Ich gebe zu, dass so ein Oktopussalat was für fortgeschrittene Fischesser ist. Jetzt die Frage, was ist das Einsteigeressen für Fisch? Fischstäbchen, oder? Klar doch. Kevin von Holz zeigt aber, wie man die ganz unkompliziert selbst machen kann. Schon optisch sind die eine andere Liga als die, die man so im Tiefkühlregal kaufen kann. Wir nehmen Brot heute ran für einen Küchenklassiker. Fischstäbchen, selbstgemacht, mit dem Toastbrot, was vielleicht noch vom Wochenende übrig ist. Kevin von Holt bei uns in der Küche. Und du hast wirklich das ist eine tolle Idee, wie man den Fisch mal anders einpacken kann.
1: Genau. Mit dem Toastbrot, wie du gesagt hast, kostbar. Und man kann das super dann auch weiterverwenden. Und wir machen das jetzt einfach mal platt. Also
2: mit dem Wellholz.
1: Mit dem Wellholz oder Nudelholz einfach mal richtig komprimieren. Warum? Damit wir das Ganze schön knusprig kriegen. Ich mache ein Fischstäbchen nicht klassisch mit einer Panade oder Panierung, ja, sondern ich mache das so zwischen zwei Brotscheiben. So ein bisschen
2: Sandwich-Style.
1: Sandwich-Style, genau. Mhm. So, dann schnappe ich mir mal gleich einen Fisch. Kabeljau.
2: Und das Coole an dieser Art, das Fischstäbchen einzupacken, ist ja auch, man sieht, wenn da ein schöner Fisch
1: genau,
2: drin ist. Ne?
1: Genau.
2: Es ist kein irgendwie Pressfisch oder sonst
1: richtig,
2: was, sondern das ist
1: wirklich. Es ist ein tolles Filet, was ich ja mir hier vorbereiten kann. Ich schneide mir das einfach mal dann auch in Stäbchenform schon. Das heißt, man bereitet das direkt so vor, dass man das dann in diese Brotscheiben reinlegen kann.
2: Ja.
1: So, machen wir mal vier Stück hier.
2: Und da könnte ich vermutlich auch fast jeden anderen festfleischigen Fisch rannehmen,
1: ja,
2: oder?
1: Da kann man auch wirklich, wenn man eine dickere Forelle hat oder einen Lachs oder ähnliches, das geht auch wunderbar. Aha. Gesalzen habe ich das Ganze und jetzt kommt der Clou, warum das auch zusammenhält. Eiweiß, also ein bisschen Eiklar, das Ganze pinseln mit Eiklar. Dann kann ich das Ganze hier auf dieses Brot, diese Brotscheibe legen.
2: Ja.
1: Dann kommt hier nochmal Eiklar drauf.
2: Und das ist der Klebstoff, das Eiklar.
1: Richtig, genau. Der klebt, dann hält die Brotscheibe wunderbar an dem Fisch und dann drücke ich das nur noch mal an und dann habe ich mir hier so ein paar schon mal vorbereitet und dann ist das so ein klassisches Fischstäbchen als Sandwich sozusagen. So, jetzt gebe ich mir hier ein bisschen Butterschmalz rein, der kann schon mal ein bisschen aufschäumen und dann geht das rein. Wir testen mal die Kartoffel, was die so sagt.
2: Hast du ein kleines Messer?
1: Messerchen.
2: Dankeschön. Super. Weil daraus machen wir noch einen Kartoffelstampf
1: genau,
2: gleich.
1: Genau.
2: Ja, die größeren sind noch ein bisschen hart.
1: Okay.
2: Was machen wir dann? Lassen wir sie noch ein bisschen drauf?
1: Wir lassen sie noch ein bisschen drauf, machen erstmal die Fischstäbchen
2: okay. In
1: die Pfanne. Das heißt, wir legen die so, wie sie sind, und das sieht man ganz gut, einfach in diesen Butterschmalz ein und braten die ganz langsam, dass die wirklich schön goldbraun sind und klassisch gebraten werden. So.
2: Das Schöne ist, man kann ja die Stufe des Durchgarens ganz gut an der Seite erkennen.
1: Ja,
2: ne?
1: Das ist der Vorteil dabei. Ne? Ja. Also wir möchten es natürlich am besten Fall noch so ganz, ganz, ganz leicht glasig haben.
2: Mhm.
1: Und das probieren wir jetzt auch. So.
2: Und ich kann mir das toll vorstellen, wenn dieses Toastbrot dieses Butterschmalz aufsaugt und das dann so ein bisschen röstet.
1: Das ist wunderbar. Dazu machen wir noch einen Spinat.
2: Mhm.
1: Das heißt, im Grunde genommen, finde ich immer, aus Kindheitserinnerungen braucht man Spinat und Fischstäbchen, das gehört irgendwie dazu.
2: Ja.
1: Wir machen es mit einem klassischen Blattspinat.
2: Ja.
1: Und da würde ich sagen, machen wir es uns ganz einfach. Ein bisschen Butter in den Topf.
2: Ja.
1: Dann setzen wir uns erstmal kurz die Zwiebeln schon mal an, die Schalotten, ja, für unseren Spinat. Also da ist immer wichtig, Butter, Schalotten, gewürzt.

0: aus. Also ich meine, das ist schon ein 1A-Fischstäbchen.
1: Auch mal so als Snack, ne? So kann man es auch mal machen. Ne?
0: Ja.
1: So. Gut, dann würde ich sagen, gebe ich jetzt einfach noch mal den Spinat hier rein.
0: Ja.
1: So.
0: Nur so ein bisschen glasig werden lassen. Die.
1: Genau, dass sie nicht keine Farbe nehmen, sondern ein bisschen glasig sind. Und dann darf man auch nicht scheu sein beim Spinat. Da muss also wirklich ordentlich was rein. Der ist jetzt so.
0: Bleibt nicht viel übrig, ne? Die alte Erkenntnis.
1: Der fällt gut zusammen.
0: Ja.
1: So. Also richtig mit zwei Händen da reingeben, das Ganze.
0: Und dann vermutlich einen Deckel drauf, damit er zusammenfallen kann, oder?
1: Genau, jetzt würzen wir noch ein bisschen Salz.
0: Ja, oh ja.
1: Das ist natürlich auch wichtig. Ruhig mit dazugeben. So. Ja, und dann wechselt im Grunde genommen der Deckel. Einmal hier rüber.
0: Jetzt sind die Kartoffeln gar geworden in der Zwischenzeit.
1: Ein bisschen ausgedampft hier im Topf. Und jetzt kommt der Orangenabrieb von Bio-Orange drauf. Das gibt dann so richtig Aroma.
0: Das auch für die Nase.
1: Ja, oder? Das war das Aroma und jetzt kommt noch ein bisschen Säure und Frucht mit dem Saft.
0: Mhm.
1: Also einmal halbieren.
0: Da bin ich sehr gespannt drauf. Das klingt so ein bisschen experimentell, Orangensaft im Kartoffelstampf, aber gut.
1: So, und dann?
0: Du hast Vorsprung bei mir, Kevin.
1: Ja, das ist schön. Und jetzt natürlich darf bei keinem Kartoffelstampf Butter fehlen. Ordentlich Butter damit rein.
0: Mhm.
1: So.
0: Gut, dass die Butter dann so verschmilzt und man nicht wirklich sieht, wie viel dann.
1: Damit es leichter wird, noch ein bisschen Sahne. Ja?
0: Oh, ne, echt?
1: Ja. Okay. Und jetzt darfst du schon mal stampfen, bitte.
0: Ich bin die Frau für den Stampfer.
1: Genau.
0: Heute. Das ist gut.
1: Und in der Zeit kann ich schon mal ein paar Kräuter hacken, weil in meinen Spinat gebe ich immer gern Kräuter. In dem Fall habe ich jetzt hier Kerbel, ein bisschen Blattpetersilie. Aber was man gerade so zur Zeit auf dem Küchenschrank oder auf der Fensterbank stehen hat, kann man natürlich nehmen. Schneid mir das und frisier mir das so ein bisschen. Die Stängel hebe ich mir auf für einen Gemüsefond mal wieder. Und dann raffe ich das alles zusammen und schneide mir das einfach fein. Es gibt noch mal wirklich einen schönen Kick. Und zwar, wenn man da auch ordentlich Kräuter reingibt. Guck mal hier.
0: Ja.
1: Dann hat man da einen schönen Kräuterspinat, der auch noch mit ein bisschen Cayennepfeffer richtig Feuer kriegt.
0: Mhm.
1: So.
0: Chef, wie fein hätten Sie den Stampf gerne?
1: Oh, das sieht auch gut aus.
0: Reicht so?
1: Ja,
0: man darf auch die Stücke sehen, damit man sieht, es.
1: Apropos Stücke sehen, schau mal hier, unser Fischstäbchen hat richtig schön Glanz.
0: Wow.
1: So muss es sein. Und jetzt können wir auch schon direkt anrichten. Also.
0: Und ist wirklich, hält super zusammen.
1: Ja.
0: Hat es gerade gesehen, wie du das hochnehmen kannst?
1: Also dieses Eiweiß da dran, das ist wirklich das Geheimnis.
0: Also so ein Hauch Eiweiß zwischen Fisch und Toastbrotscheibe, das
1: richtig.
0: Macht das Ganze.
1: Das macht das Ganze wirklich so, dass das auch wirklich hält. Jetzt machen wir uns hier eine kleine Basis. Können uns dann hier die Fischstäbchen anrichten. Da würde ich einfach mal so ein bisschen.
0: Muss jetzt einfach mal dieses Orangenaroma im Kartoffelpüree vorweg probieren.
1: Ja, mach mal.
0: Der Duft ist toll. Es riecht nach Orange.
1: Und?
0: Es ist ganz zart im Hintergrund, obwohl der Saft einer kompletten Orange drin ist.
1: Ja, die Kartoffel.
0: Man schmeckt nur, da ist irgendwie was Tolles, was Aromatisches drin, aber es ist nicht so vordrängend.
1: Und guck mal, dann haben wir hier den Spinat.
0: Ja.
1: Den geben wir natürlich noch mit dazu.
0: Hm.
1: Und das, finde ich doch, sind.
0: Das kann man angucken, oder?
1: Ja, das sind doch Fischstäbchen, die nicht nur für Kinder, aber auch für Kinder. Ja.
0: Oh.
1: Super.
0: Kevin, das sieht großartig aus. Ja, so könnte man Fischstäbchen auch an Gäste servieren. Einladen und sagen, jo. Mach nichts Großes, gibt nur Fischstäbchen. Und dann mal gucken, wie die staunen, wenn es solche Fischstäbchen gibt. Jetzt noch mal Tarek. Er kocht ja gerne mit asiatischen Aromen. Hier so. Wo ist er denn? Ingwer haben wir da, Sojasauce. Das ist so Tareks Ding. Gerade zu Fisch mag er das sehr. Bevor es losgeht, lernen wir aber ein neues Wort. Und zwar Zudels. Tarek hat in unserer Vorbereitungsküche Zucchini gefunden, die vom Vortag noch übrig waren und hat dann spontan gesagt, jo, die mache ich auch noch zu den Nudeln rein und ich schneide die dann auch gleich wie Nudeln. Zack, waren die Zudeln erfunden.
2: Tarek Rose ist bei uns mit einem super Gericht heute und Zudels gibt's unter anderem.
3: Also, wir haben gesagt, wir zeigen ein bisschen was über Nudeln. Wir essen alle so viel und nicht ganz so viele zu essen davon. Mache ich so 50-50,
2: ja.
3: Mache ein asiatisches Gericht, also ich mache Udon-Nudeln, die habe ich da und drehe hier jetzt einen schönen Schnack von diesen Zudels, die wir haben.
2: Wir sehen gerade noch mal unser Gericht. Es gibt diesen Lachs mit Süßholz-Orangen-Vinaigrette. Sieht toll aus.
3: Genau, das ist der Salat, den machen wir nachher mit Süßholz-Vinaigrette. Und hier machen wir jetzt erst

0: mal unsere Udon-Nudeln. Die habe ich jetzt einmal kurz vorgekocht. Kannst du jetzt instant oder auch frisch kochen.
1: Ja.
0: Jetzt kommen diese Zudels, die ich dann durchdrehe. Die kommen dann hier rein. So.
1: Mal Udon-Nudeln sind einfach japanische Nudeln oder sind die
0: genau,
1: wie Spaghetti?
0: Genau, das sind japanische Nudeln. Das ist immer ganz gut. Die sind nicht so bissfest. Die sind natürlich anders verarbeitet. Kannst du aber auch sehr gut nehmen, weil sie gibt es auch instant. Das ist sozusagen, wenn du morgens aufstehst, ratzfatz, schnelle Küche vorbereitet. Das geht super.
1: Okay.
0: Die habe ich jetzt hier ein bisschen. Ich habe noch ein bisschen mehr da.
1: Was brauchst du hier? Bitte.
0: Genau. Ja. Dass wir ein gutes Verhältnis haben, dass auch wirklich reichlich Zucchini so dazwischen
1: ist. Also 50-50 oder?
0: Ja, schon guten Schnack. Also okay. Auf jeden Fall. Ne? Also 50-50 kannst du machen. Kommt immer darauf an, worauf du Bock hast. Dann fangen wir an jetzt hier. Ich schwitze Zwiebeln an. Und gebe da auch gleich ein bisschen Knoblauch dazu. Und habe hier schon mal Lachs eingelegt in Soja.
1: Ja.
0: Und das ist relativ simpel. Ich mache mir so eine Teriyaki-Soße selbst. Du kannst natürlich auch kaufen. Aber wenn du selbst machst, das geht ratzfatz. Bisschen Mirin, bisschen Reisessig. Dann habe ich Sojasauce, Chili, Sternanis, Ingwer, Zitronengras. So, dann wird das raufgegeben, warm mariniert. Und dadurch habe ich auch ein ganz klein bisschen Salz dran, kriegt der Fisch schon mal so eine Festigkeit. Den lege ich so zur Seite. Und dann sieht er nachher hier so ein bisschen kräftiger aus.
1: Ach, das heißt, er zerfällt dann nicht so, oder?
0: Genau, also wenn du den Lachs vorher salzt, okay, dann zerfällt er nachher in der Nudel nicht so schnell. Mhm. Das ist eigentlich ganz, ganz schön. So, jetzt rubbel ich hier ein bisschen Knoblauch runter. Warte mal, ich muss ein bisschen Platz machen, damit man das auch, zack. Den gebe ich auch mit dazu.

0: Das braucht jetzt nur ziehen, genau wie die Zudels. Die gehen dazu. Chili habe ich auch noch hier. Bisschen gerösteten Sesam. Und dann...
1: Das ist ein wahnsinnig schnelles Gericht,
0: ist diese Pasta eigentlich schon fertig.
1: Ja.
0: Nur noch ein bisschen frische Kräuter zum Schluss rein. Und dann haben wir das.
1: Kannst du noch mal ganz kurz erklären, warum Essig zu den Zwiebeln? Das machst du ja immer wieder mal.
0: Ja, ich bin so der, das ist immer so, wird auch immer gesagt, so, ah, bitte diesmal keinen Essig zu den Zwiebeln. ich finde es total toll. So, der Fisch, der ist jetzt noch so rare, den lege ich einen ganz kleinen Tick nach unten. Der braucht nur wirklich ziehen, ja, weil das geht ratzfatz. Kannst du auch ausstellen jetzt, dass du zieht, gerösteten Sesam drauf. Es gibt ja ein bisschen Menschen, die streiten sich ein bisschen drüber, Koriander.
1: Ja, ist okay, kann man machen.
0: Ich find's, also, ich würde es nicht überall machen, aber gerade so asiatisch, süß-sauer, das nimmt dem Koriander auch ein bisschen den Schrecken. So, dann hast du hier so, das ist nicht mehr so ein Schreckgespenst, was so in der Luft steht. So, das ist wäre sozusagen eine Ratzfatz-Nudel.
1: Muss man sagen, wir haben jetzt, glaube ich, keine 4 Minuten stehen wir jetzt in der Küche und das Essen ist fertig. Klar, Udon-Nudeln müssen wir kochen, aber ansonsten...
0: Genau. Ja, aber die brauchen, wenn du so Instant nimmst, brauchen sie tatsächlich nur so 1-2 Minuten. Einmal rein ins heiße Wasser. Die meisten haben so eine Angabe von 3 Minuten, aber das ist zumindest schon mal ganz gut. Und ich räume jetzt hier auf jeden Fall auch meinen Platz schon mal auf, weil es geht ja gleich weiter.
1: Genau, wir machen gleich, was dazu unser Lädchen gibt.
0: Ich liebe ja Chicorée. Ja. Der ist ja nicht mehr ganz so bitter, wie er früher war. Deswegen mache ich jetzt einen leckeren Chicorée-Salat.
1: Er ist nicht mehr so bitter, wie es früher war?
0: Nein, früher, wenn ich in Chicorée mal reingebissen habe, aller Schwede, da hast du ja alles zusammengezogen. Und jetzt?
1: Okay, gut, Entschuldigung, ich habe nur nachgefragt. Verzeihung. Ja.
0: Also wenn du den jetzt als bitter empfindest, dann hast du vielleicht so... Ne? Aber Bitterstoffe sind ja Dinge, die theoretisch uns von der Natur gegeben sind, um uns abzuschrecken.
1: Ja, wollte ich gerade sagen, natürlich.
0: Bitter sagt so, iss mich nicht, ich bin giftig.
1: Guck.
0: So. Aber letztendlich sorgen Bitterstoffe in vielen Formen halt auch dafür, weil es extrem gesund ist, dass wir uns gut fühlen. Und ich mache jetzt zu den Bitterstoffen halt auch was ganz, ganz Leckeres, Süßholz. Guck mal, so sieht der Kram aus. Kannst du auch als Zahnbürste nehmen, ne?
1: Ja.
0: So kannst du ein bisschen so...
1: Soll ich mal machen?
0: Ein bisschen so, ja, genau. Also es soll jetzt nichts Böses heißen. Hier gebe ich das damit dazu.
1: Aber das heißt Süßholz, muss man kurz übersetzen, das ist ja im Grunde Lakritz.
0: Genau, das
1: ist
0: Lakritz. Ja. Also Lakritz wird draus gemacht. Lakritz ist im großen Teil halt wirklich viel Zucker, aber da ist jetzt halt so die Naturform.
1: Kommen wir gleich noch zu.
0: Ja. Und hier habe ich jetzt so eine kleine Vinaigrette, Orange, schön Schnack Zitrone, bisschen Ahornsirup, Piment Espelette, das kitzelt noch mal so einen kleinen Tick die Schärfe raus. Das ist jetzt so meine Vinaigrette, zu der sich jetzt Olivenöl gesellt.
1: Mhm.
0: Auch nur jetzt wirklich nicht so kompliziert. Piment Espelette bringt eine richtig schöne Schärfe rein.
1: Piment Espelette

0: ist...
1: Piment ist Blatt, ist so eine Chili-Art, auch ja. eine kleine, die extrem aromatisch ist. Jetzt habe ich Orangenfilets, weil ich auch Orangensaft habe. Haben wir die kleinen Cheddar, legen wir da mal so rein, ziehen so durch. Da kann auch immer schon mal ein Hub Salz ran, ne? Weil das ist so dieses süß, sauer, mhm. salzig, passt. Und jetzt nehme ich mir einfach nur den Chicorée her und der wird nur runtergeschnitten. So, hier unten haben wir ein bisschen Strunk, deswegen schneide ich mit Strunk rum. Brauchen wir gar nicht zu viel Action machen, also wirklich so runterschneiden.
0: Und dann kommt dein heißgeliebter Chicorée in die Vinaigrette. Wir sind im Grunde fertig, oder?
1: Ich würde sagen, ja. ja. Ich fange auch an anzurichten. Da gebe ich ein bisschen Dill drauf. Das ist, ja. Dill ist ein total unterschätztes Kraut. Es passt da sehr gut zu, weil es auch diese Anisnoten hat. Und dann geht es rauf mit der leckeren Nudel hier. Pass auf, jetzt Schweinkram. Zack. So, den kleinen Cheddar hier.
0: Ja.
1: Zack. Ach, komm.
0: Die Zucchini will nicht so.
1: Ja, nee, pass auf. Ich richte erst mal so an, dann kommt der Lachs rauf. Dann hole ich mir gleich was zum Abschnibbeln. So, jetzt gebe ich hier, ich habe das noch einmal so ein bisschen separat gemacht für mich, weil wir haben ja jetzt ein paar Portionen mehr. Dann ist das ein Ticken leichter, auch als kleiner Tipp.
0: Aber es ist natürlich ein tolles Gericht, weil alles drin ist. Ja? Du hast den Fisch, du hast die Pasta, du hast Gemüse da drin. Also
1: ja, das ist perfekt. Ich finde es auch extrem lecker.
2: Ja, herrlich. Diese Begeisterung für den guten Lachs, die ist echt ansteckend und die macht Appetit auf mehr. Christian Henze verrät uns jetzt eines seiner Lieblingsgerichte. Mit Lachs und mit Kokosnuss. Und er zeigt gleich auch, woran wir gute Lachsqualität erkennen können. Es gibt was zu futtern. Christian, du bist der abgeblieben. Ah, am Ofen.
3: Ja.
2: Da ist was drin?
3: Ich habe nämlich Paprika. Ich drehe das mal so ein bisschen.
2: Ja, jetzt machst du es aber spannend hier.
3: Halbiert, geviertelt. Unter den Grill geröstet,
2: ja?
3: bis sie so richtig schön dunkel werden und dann mit einem feuchten Tuch abgedeckt. Und jetzt kann man diese Paprika schön abziehen. Peperonata nennt sich das.
2: Sehr gut. Und wir haben gerade auch schon das Foto gesehen, wie das Ganze dann mit einem Knusperfisch zusammen zu einem wunderbaren Sommeressen wird.
3: Ja, tolles Gericht. Weißt du, total einfach. Und das Wichtigste an meiner Küche ist ja das Weglassen. Wenig Zutaten ja. in einer guten Qualität. Das finde ich ist wichtig.
2: Und die auf den Punkt halt dann die Zutaten auch zubereiten.
3: Und es muss halt richtig gut schmecken. Pass auf, ich fange mal an mit diesem wunderschönen Lachsfilet. Jetzt schau mal her, das ist eine Gabe Gottes. Wie schön ist dieses Lachsfilet? Ja? Wir sind zu dritt, gell?
2: Wir sind zu dritt. Woran erkennst du denn, dass es eine gute Qualität ist, wenn es jetzt so vor dir liegt?
3: Ladies and Gentlemen, darf ich vorstellen? Ein perfektes Lachsfilet. Dünne Fettäderchen, ja, ein schöner Glanz, festes Fleisch. Das heißt, dieser Lachs hat Zeit gehabt zu wachsen. Ja. Das Wasser war nicht zu warm. Das ist einfach eine Top-Qualität. Wenn ein Lachs so aussieht beim Fischhändler oder im Supermarkt, dann ist alles gut. So, der wird gesalzen, schon ein bisschen. Mhm. Und dann wird er paniert. Und zwar in Kokosraspel.
2: So, die also gar keine Semmelbrösel?
3: Nee, nee. Ganz easy. Ja, schau mal, da kommt das Ei dazu. Dann habe ich hier die Kokosraspel. Und gebraten wird das Ganze in einer Kombination meiner heißgeliebten Butter.
2: Ja, aber eben nicht nur Butter, sondern auch ein bisschen Öl.
3: Mhm. Geröstetes?
2: Sesamöl.
3: Perfekt.
2: Echt?
3: Ja. Boah, das ist eine Kombination, okay. Die ist wirklich... Ach komm, das tue ich jetzt alles noch rein. Zack. Das ist wirklich gut. Es schmeckt. Geröstetes Sesamöl ist wirklich eine kulinarische Sensation. So, das schön erwärmen, dann den Lachs schön im Ei wenden, dann flupp in die Kokosbrösel rein. Die könnten theoretisch noch von letzten Weihnachten sein. Wobei man da echt aufpassen muss, weil Kokos hat ja auch Fett und das Fett ja. kann
2: ranzig werden.
3: Ranzig werden, dann schmeckt es nicht gut.
2: Mhm. So. Also vorher mal naschen.
3: Genau. Schau mal, wie schön. Also ich bin ja so ein Wahnsinniger. Ich freue mich da wie so ein kleines Kind, wenn ich so einen schönen Lachs verarbeiten darf.
2: Mit Kokosraspeln, das klingt ja. spannend, um es mal ganz neutral auszudrücken.
3: Aber du vertraust mir doch.
2: Habe ich eine Wahl?
3: Wir beide. So, das kommt weg. Zack, zack. Und jetzt zu dem Paprika. Das ist noch ein bisschen warm.
2: Ja.
3: Die sind jetzt
2: und die Mühe mit dem Enthäuten sollte man sich machen.
3: Ja, schmeckt ganz toll. Das hat so ein Burning Flavor, so einen leicht angebratenen Touch hat es. Die Haut kann so gut abgezogen werden. Schau, das geht eigentlich ganz leicht.
2: Ja.
3: Und

0: So, wenn so ein bisschen Haut noch dran bleibt, ist es ja überhaupt nicht schlimm.
1: Und auch rote nehmen und keine grünen, weil mit der grünen funktioniert es nicht, ne?
0: Die grünen schmecken auch nicht so gut. Ja. Die roten schmecken einfach am besten. Also ich kaufe eigentlich immer nur rote Paprika. So, da geben wir ein bisschen Gummi hier. Zack. Dann in die zweite Pfanne kommt meine heißgeliebte Nuss oder Kerne, Cashewkerne. Die werden hier ein bisschen angeröstet. Dann kriegen die so schön Farbe. Und dann mache ich dieses leckere Paprikagemüse dazu.
1: Aha. Das dann mit den Nüssen vermischt wird? Oder wo ja. Kommen dann Nüsse mit Paprika zusammen?
0: Ja, Nüsse kommen mit Paprika zusammen.
1: Aha.
0: So, und wenn die hier so ein bisschen Farbe haben, das geht dann relativ schnell. Lasse ich den Lachs gemütlich braten. In der Ruhe liegt die Kraft.
1: Okay.
0: Schön vorsichtig, dann hin und wieder mal so ein bisschen begießen.
1: Genau, der wird dann nicht gewendet, sondern der bleibt einfach so in der Pfanne und wird übergossen.
0: Der bleibt so in der Pfanne und wird übergossen, genau. Also ja, mit glücklicher Butter und Öl übergossen. So, dann kommt dazu, mache ich ganz schnell noch, zack, zack, zack, zack, zack, ein bisschen Limettenschale und Limettensaft der Länge nach halbiert.
1: Ja.
0: Schau, nicht so, sondern der Länge nach. Hat den großen Vorteil, dass ich jetzt einen ganz anderen Hebel habe und die Limette viel leichter ausdrücken kann.
1: Ohne eine extra Presse noch an den Start bringen zu müssen.
0: Salz und Pfeffer dazu. Voilà. So, und das lasse ich jetzt einmal so aufbrutzeln, quasi. Schwenkt es mal locker aus dem Handgelenk. Der Lachs ist dann fertig und dann gibt es Kokoslachs mit Paprika-Salsa à la Christian Henze.
1: Nicht so verkehrt. Und die Frühlingszwiebel?
0: Die kommen ganz zum Schluss.
1: Ach, die kommen erst zum Schluss drauf.
0: Jetzt kommt so ein bisschen so was, ja, so Würziges dazu. Lauchzwiebel oder Frühlingszwiebel. Und dann sind wir schon eigentlich fast fertig. Ja? Die Salsa habe ich ein bisschen gepfeffert noch.
1: Ja.
0: Lecker. Das ist so.
1: Abgezogene Paprika mit Cashews.
0: Genau, geröstete, abgezogene Paprika. So, mit den Cashews. Obendrauf dieses vorsichtig gebackene Lachsfilet.
1: Im Kokosmantel, ne?
0: Ja.
1: Das ist was ganz Besonderes.
0: Dann,
1: sehr
0: Lauchzwiebel
1: gespannt.
0: Dazu und
1: Showman.
0: Ein bisschen abgeriebene Limettenschale, bisschen Limettensaft. Und, also ich würde mal sagen, das ist ein Original-Christian-Blitz-Rezept. Freust du dich schon drauf?
2: Ja, es war großartig. Der Kokosmantel zu diesem gebratenen Paprika, super, super fein. Und haben wir unser Versprechen gehalten? 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
8: Das ist Krummwalde, ein kleines Dorf im Osten. Ich bin Sophie. Vor 8 Jahren sind wir aus Berlin hierher gezogen. Krummwalde ist voll von verrückten Leuten. Allen voran meine Familie.
9: Sophie, was machst du? Das darf ja wohl nicht wahr sein, du alte Trödeltrine. Es ist, weißt du, wie spät es ist? Kommst du jetzt und packst deinen Koffer?
10: Boah, ich will jetzt losfahren. Wo bleibt Sophie?
11: Komm, Sophie, deine Klasse wartet. Alle sind schon im Bus.
10: Ich steige in den blöden Bus. Aber nur, wenn ich endlich kleine Küken züchten darf.
11: Küken sind keine Option.
10: Aber warum?
11: Unsere Glucken sind alle domestizierte Hühner-Kaffeetanten. Die schaffen das nicht mehr.
10: Das weißt du doch gar nicht.
11: Doch, das weiß ich, Sophie. Und dann laufen die kleinen, verwaisten, flauschigen, gelben Fellknäuelchen schutzlos und hungrig durch den eisig kalten

0: Winterwind.
1: Sophie, du bist ein großes Mädchen. Du steigst jetzt ein.
0: Du musst mal mit Fingerspitzengefühl rangehen. Du bekommst alle Einnahmen aus dem Eierverkauf der nächsten 2 Wochen.
2: 4.
0: 3.
1: Und mein altes Tablet obendrauf.
0: Ja, das ist doch viel zu viel, Beate.
2: Ich hab euch lieb.
1: Wir haben dich auch lieb, du kleine
0: Bestie, du kleine. Also, gute Reise.
2: Tschüss.
3: Na, endlich.
0: Tschüss.
2: Okay, los geht's.
4: Pädagogisch wertvoll.
1: Ja, wir kommen noch in die Elternzeitschrift.
0: Tschüss. Tschüss.

0: Hörst du das? Alle Kinder weg. Zum ersten Mal seit, ich weiß schon gar nicht mehr wann.
1: Aufregend.
0: Jetzt stellen wir erstmal dein Buch online. Hm?
1: Du, ich habe mich entschlossen, noch mal drüber zu gehen.
0: Wieso denn? Ist doch alles gut? Mhm. Super. Also genial ist es. Wirklich.
1: Du bist auch voreingenommen.
0: Ja, stimmt. Komm. Na, jetzt still dich mal nicht so an. Ist das das PDF?
1: Ja, das ist mein Buch.
0: Okay. Und jetzt noch. Und jetzt brauchst du dich nur noch anmelden und das Buch hochladen.
1: Warte, wie tief bin ich gesungen? Eine Online-Plattform zum Gratis-Download.
0: Ach, die Website gehört zur Blumenthal-Gruppe. Das ist ein großer Name. Hm?

0: was machen wir eigentlich mit unserer Silberhochzeit?
1: Lass uns doch mal wieder nach Rom.
0: Wenn wir feiern wollen, dann müssen wir bald einladen.
1: Zu spät.
0: Wir können ja noch mal überlegen.
1: Ich hätte mir Kamelmist angedreht.
2: Oder Kaninchenscheiße.
1: Spürst du was?

0: Kind, das war aber eine kurze Klassenfahrt.
1: Sophie hat unterwegs ihre erste Periode bekommen, da wollte sie lieber wieder nach Hause.
2: Ja. Ja, natürlich. Natürlich.
0: Wir haben Musik gehört.
3: Habt ihr hier drin geraucht?
2: Nein.
0: Nein.
2: Papa hat ein neues Rezept ausprobiert.
3: Und das riecht so.
2: Ah, die Zutaten waren nicht mehr ganz frisch.
0: Ja, und dann ist es auch noch angebrannt.
2: Genau.
0: Schokolade. Sophie, hast du Schokolade? Also wir brauchen ganz dringend Schokolade.
3: Warum brauchen wir Schokolade?
0: Unter Zucker.
2: Und wir zwei Hübschen gehen jetzt mal ins Bad.
3: Hä? Frauengespräche oder was?

0: Nein.
1: Oh, Sophie, dein Körper ist was.
0: Nein,
2: natürlich.
3: Also, ich bin dann mal weg.
4: Ah, der Herr Dr. Teufel.
5: Herr Bürgermeister.
4: Na, was macht das Hühnergeschäft?
5: Oh, kann ich klagen, kann ich klagen.
4: Lass mal an, Joschi.
6: Was kriegst du?
7: Ach, passt schon.
6: Danke, Mann, hier will ich wieder. Weltniveau.
4: Joschi ist eine ganz arme Sau. Haben sie jahrelang in Bautzen in Einzelhaft gesperrt.
0: Herr Doktor, morgen wieder eine Runde Nordic Walking?
5: Ich zähle die Minuten, mein Licht in finsterer Nacht.
4: Petra, Abendbrot.
0: Ja, natürlich, Chef, Abendbrot.
4: Was hat denn der, was ich nicht habe?
0: Niveau, Intelligenz, Charme, Humor. Er respektiert mich, er nimmt mich ernst, er hört mir zu.
4: Petra, gibt's noch Tellersülze?
3: Wie ist die Lage?
1: Sie ist oben, kommt aber gleich runter.
3: Oh, wir schauen jetzt einen tollen Film an. Kommt mal nicht.
8: Okay, der Zustand meiner Eltern war sonderbar. Die Abwesenheit von Vernunft und geistiger Reife kenne ich sonst nur von meinen Hühnern. Obwohl, meine Hühner sind lustiger.

0: super. Ja, vielen bitte. Dank.
1: Tschüss. Dreimal täglich.
2: Wogegen gibt man eigentlich Brennnesseln? Gegen Schlaflosigkeit, tippe ich mal.
0: Knapp daneben, Herr Doktor. Aber wenn Sie mal unter einem Blasenkatarrh leiden sollten.
2: Ach so, wie die Paula?
0: Ja, wie Paula. Naja, bei der ist das psychisch. Die hat was mit dem Mann ihrer Schwester, Ronny von der Tankstelle.
3: Oh, nicht wahr? Der Ronny mit dem Zwillingsbruder und der fettigen blonden Matte.
0: Ja, der.
4: Morgen.
5: Morgen, Frau Dr. Teufel.
4: Morgen.
6: Morgen.
4: Guten Morgen.
7: Morgen, Frau Mutzke.
8: Moin, Frau Teufel. Zweimal Potsdamer Nummer, hat aber keiner drauf gesprochen.
7: Aha.
8: Und dann um 10 Uhr ist die Live-Schalte mit Singapur.
7: Alles klar.
9: Morgen, Frau Dr. Teufel. Ich hab was für Sie.
7: Die Zahlen schon. Herr Möller, waren Sie letzte Nacht überhaupt zu Hause?
9: Oh, kein Problem, ich habe ja Zeit. Uschi ist auf Fuerteventura zum Yoga-Camp.
7: Schon wieder?
9: Na, wie jedes Jahr mal.
0: Schon wieder diese Nummer.
7: Ich nehm's. Teufel?
0: In der Frotzbude da hat Dr. Bornemann gewohnt. Dr. Harald Bornemann von der CDU.
3: Oh, oh, oh.
0: Damals Gerds Gegner bei seiner allerersten Bürgermeisterwahl.
3: Möchte eine gewisse Schadenfreude?
0: Naja, Gerd musste ganz schön kämpfen. Die PDS gab's noch nicht so lange und viele rannten dem Westgeld hinterher.
3: Aber dann hat ja das Gute gesiegt.
0: Ja, und nach der Politik hat Bornemann hier sein Glück versucht. Ist aber auch nichts geworden. Und da kann ich Ihnen noch was erzählen. Aber wir machen mal besser Schluss, hä?
3: Nein. Erzählen Sie ruhig weiter. Heute machen wir die Großrunde.
0: Gut.

0: Das war das Innenministerium von Brandenburg. Wir bekommen den großen Verdienstorden des Landes für nachhaltige Arbeit, verbunden mit einem Preisgeld von 25.000 Euro.
1: Entschuldigung, passiert mir immer, wenn ich aufgeregt bin.
2: Großartig. Wahnsinn.
0: Ja, Wahnsinn. Am 19. vom Holzgang.
1: Was?

0: Das ist ja schon.
1: Holen Sie
0: ihn. Du lieber Himmel, ich muss allen Bescheid sagen. Ich fange an mit dem Bürgermeister.
1: Moment, am 19. Da ist doch meine Silberhochzeit. Also, ja, und mein Mann will unbedingt nach Rom.
0: Ja, also an dem Tag mit dem Orden, da müssen Sie hier sein.
1: Ja, klar.
2: Ihr könnt doch helfen bei der Organisation, nicht?
0: Ja, Einladung, Blumen, Programm. Wir halten Ihnen den Rücken frei. Morgens kommt der Minister und abends feiern Sie mit Ihrer Family.
1: Ja, ja, das muss ich noch klären. Jetzt stoßen wir an. Aber die Sache bleibt erstmal noch unter uns, ja?
0: Was? Ich meine, selbstverständlich, Chefin.
1: Auf die Quelle.
0: Auf die Quelle.

0: Steffen. Ja. Ich habe noch mal nachgedacht. Ich würde schon gern unsere Silberhochzeit feiern.
1: Du und ich habe mal nachgeschaut. Alle Flüge nach Rom gibt es noch.
0: Du müsstest dich um nichts kümmern. Frau Mutzke und Herr Möller haben sich angeboten und wir könnten vielleicht Jenikes Kneipe mieten.
1: Seid im Bocca. Auf der Piazza de Popolo. Unser Hotel. Arturo. An den Tasten.
0: Jetzt mach doch keine Grundsatzfrage daraus.
1: Seid im Bocca oder Tellersülze? Das ist eine Grundsatzfrage, Beate. Diese Dorfshause, das sind wir nicht.
0: Hör doch auf. Du hast doch einfach keine Lust.
1: Doch. Beate, und wie ich Lust habe.
0: Wo steckt Sophie?
1: Die ist bei Sandy gerade losgelaufen. Hey Sophie, kannst du rasch rübergehen zum Bauern Mörke, Heu holen? Mama und Papa haben noch was Wichtiges zu besprechen.
2: Hier ist nicht Sophie, hier ist Lisa.
0: Oh je, das klingt nicht gut.
3: Nein.
4: Lisa, das ist ja schön. Hi. Hallo, Papa.
1: Na? Was ist denn diesmal schiefgelaufen?
3: Alles klar, ich fahr wieder.
0: Bist du verrückt? Du bleibst hier. Geh schon mal rüber, ich komm gleich. Hm?
3: Willkommen zu Hause, Schwesterchen. Wenn Lisa zurück nach Hause kommt, ist in der großen Karrierewelt mal wieder alles schiefgegangen. Papa wäre es lieber, wenn sie einen normalen Job hätte.
0: Was denn für einen normalen Job? Soll sie mit ihrem Examen beim Bäcker an der Kasse sitzen?
1: Ja, immer noch besser, als sich tot zu rackern für ein paar lausige Boni und andere reich zu machen.
0: Also pass auf, ich finde raus, was sie auf dem Herzen hat und danach können wir uns immer noch die Köpfe einschlagen, okay?
1: Wir wollten uns da doch mehr rausziehen und uns um uns selbst kümmern.
0: Ach, hast du ja so recht, Steffen. Also, lass uns doch vielleicht über unsere Silberhochzeit sprechen.
1: Ich muss los.
0: Wo musst du denn hin?
1: Ich muss ins Nachbardorf. Da gibt's einen Literatur-Heimatabend. Radio Brandenburg ist auch da. Da kann ich mein Buch bewerben.
0: Oh, Steffen, jetzt hör mal zu.
1: Ich muss schreiben.
0: Okay, dann reden wir später, ja?
1: Merk dir, was du sagen wolltest.
0: Hat's nicht geklappt mit der Beförderung? Sie haben jemanden von außen geholt, stimmt's?
3: Nein, ich krieg die Abteilung. Ab Juni.
0: Gut. Und sonst?
3: Ich krieg noch was anderes.
0: Was denn? Nein! Ja, gut. Eins nach dem anderen. Gibt es einen Vater?
3: Australier. Von der CeBIT, Greg. Nachnamen habe ich mir nicht gemerkt. Nummer auch nicht.
0: Also den können wir vergessen.
3: Ja, ich kann alles vergessen. Alles, was ich mir aufgebaut habe, die neue Abteilung.
0: Jetzt mal ganz langsam. Ganz ruhig. Ganz, ganz ruhig. Ganz ruhig. Aber wie konnte denn das passieren? Hast du denn nicht verhütet?
3: Ja, natürlich habe ich verhütet. Scheinbar nicht genug.
0: Wie weit bist du?
3: Noch nicht so weit.
0: Scheiße.
3: Nee, oh nee, ich habe keine Kuschelgefühle. Das passt einfach nicht in meinen 5-Jahres-Plan.

0: Steffen?
1: Beate, ich wollte nur sagen, ich bin schon unterwegs. Sag mal, was ist denn mit Lisa?
0: Nicht der Rede wert. Sie hatte wieder was mit ihrem Chef und, eine Kollegin hat's mitbekommen.
1: Na gut, umarm sie.
0: Ja, das mache ich. Und viel Spaß bei deinem Heimat-Dings, ja? Mua.
2: Sophie sagt, Papa hat ein Buch geschrieben und auf so einer Loser-Seite veröffentlicht.
0: Ja, das stimmt, aber sag's nicht so. Wir haben jedem, den wir kennen, geschrieben.
2: Die sind ja voll gut, die Geschichten. Richtig witzig.
0: Wirklich? Ich muss gestehen, ich hab's gar nicht gelesen.
2: Was? Wieso das denn?
0: Ich hab mich nicht getraut. Ich hab einfach immer gesagt, super, klasse, du kannst es weiter so.
2: Mama.
0: Du weißt doch, wie er ist.
3: Und da bestimmt deinen Zuckerschlecken.
0: Das kannst du laut sagen. Mondphasen, Tiefdruckgebiete, es beeinflusst alles die Inspiration. Ich darf gar nicht dran denken, wenn das im Sande verläuft.
2: Wollen wir mal nachgucken, wie viele Downloads er hat?
0: Die Auswertung kannst du erst in 4 Wochen einsehen und dann ist es auch noch kostenpflichtig. Lisa, was machst du?
2: Internetsicherheit ist meine neue Abteilung. Oh, die sollten dringend bei uns Kunde werden.
0: Wie? Nur ein einziger Download? Das darf doch nicht wahr sein. Dann haben die alle im Stich gelassen. Selbst die engsten Freunde. Was sage ich? Ich hab's ja selbst nicht gelesen.
2: So besser?
0: 11.871? Bist du verrückt?
2: Da kommt keiner drauf. Das sind reguläre Downloads. Ich schreibe einfach einen random IP-Adressen-Algorithm. Dann sieht's so aus, als wenn die ganze Bundesrepublik scharf auf das Buch war. Es ist null Risiko, Mama.
0: Du meinst, es wäre dann einfach so, als hätten so und so viele Leute das Buch runtergeladen?
2: Mhm.
0: Okay.
2: Posten wir noch ein paar nette Kritiken ins Forum?
0: So eine richtig schöne, warme Sommerdusche.

0: Oh, meine Finger bluten gleich.
1: Oh. Wisst ihr, was gerade passiert ist?
0: Morgen.
1: Morgen. Das Online-Portal hat gerade angerufen. Sie haben noch nie, und ich wiederhole, noch nie so viele Downloads gehabt bei einem selbstverlegten Buch. Und dann diese Kommentare der Leser und die Kritiken.
2: Wow, Steffen, das ist ja toll.
0: Geil.
1: Und sie schicken es weiter ans Haupthaus, also an das Lektorat vom Blumenthal Verlag. Wisst ihr, was das bedeutet?
2: Das ist ja noch besser. Herzlichen Glückwunsch.
0: Herzlichen Glückwunsch.
1: Habe ich je an mir gezweifelt?
2: Du, übrigens, Herr Möller hat mir gerade geschrieben, aus der Firma, du weißt schon, wegen der Silberhochzeit.
1: Was? Ja. Ja, ja, in Gottes Namen, aber keine gereimte Laudatio oder solche Scherze.
2: Du und die Quelle bekommt einen Orden vom Land Brandenburg. Und da gibt's am selben Tag so einen Empfang. Ja. Also das heißt, die Romreise ist vom Tisch?
1: Ja, ja, ich muss jetzt hier bleiben. Es wird sich alles ändern. Ist das mein Handy?
2: Schau lieber nach.
0: Mama, was passiert hier?
2: Du, gleich, ich muss telefonieren. Ja, Herr Möller, die Silberhochzeit findet statt und die Ordensverleihung natürlich auch. Mhm, danke.
0: Mama!
2: Ja, was denn? Ich wünsche mir das schon so lange. Ein richtig schönes Familienfest, bei dem alle da sind. Wir haben

0: ewig nicht gefeiert. Dazu kriegt man ihn ja nicht.
1: Das war nur Sophies alter Winnie-Pooh-Wecker. Hm.
0: Du, könntest du bitte Kai zur Silberhochzeit einladen? Wenn ich mich melde, dann denkt er, ich will ihn wegen dem Examen nerven.
1: Naja, gut, jetzt gleich?
0: Ja, bitte.
1: Gut. Saftiger, unverblümter Realismus. Teufel schafft es, dass man seine Figuren geradezu riecht.
0: Schrieb jemand über Feuchtgebiete.
1: Kai, ich bin's, Papa.
0: Sag ihm, Lisa ist hier, sie bleibt für die Feier.
1: Hm? Kai, jetzt leg nicht gleich auf oder sage nein.
2: Wenn er nicht kommt, rede ich nie wieder mit ihm.
3: Papa ist einfach zu gutgläubig. Es gelingt meiner Mama immer, ihn auszutricksen. Aber auch andere hatten schon von dem Orden erfahren.
4: Wer hat nach der Wende dafür gesorgt, dass unsere volkseigenen Betriebe nicht von der Treuhand abgewickelt wurden?
5: Du, Gerd!
4: Wer hat die Straßen bauen lassen und das Bürgerhaus?
5: Du, Gerd!
4: Zu wem kommt ihr, wenn euch der Schuh drückt?
5: Zu dir, Gerd!
4: Auf Krummenwalde!
5: Auf Krummenwalde!
6: Ein furioses Debüt haben Sie da hingelegt. Platz 2 auf der Bestsellerliste, direkt hinter Donna Leon.
1: Ja, das kann ich verschmerzen.
6: Bevor wir über Ihr Buch sprechen. Es war ja zu lesen, dass bereits die Filmrechte...
1: Ja, das ist richtig. Ich hatte gestern ein sehr gutes Gespräch mit Tom Hanks.
6: Gibst du mir denn mal die Milch?
1: Und Tom hat einige sehr gute Ideen, aber... Ich will den Stoff für den amerikanischen Markt nicht verwässern.
6: Steffen?
0: Die Milch!
1: Die Milch, ja.
7: Isst du das nicht mehr?
8: Sie haben keine neuen Nachrichten.
7: Lisa und Mama haben gesimst. Die sind hinten auf der Pferdewiese. Kommst du?
1: Was? Dann ist mein Handy kaputt.
7: Nicht dir. Mir. Du bist viel zu viel am Handy. Leg das doch mal weg. Komm.
1: Deine Kinder tun mir später mal leid.
0: Lisa, ich kenne einen Haufen alleinerziehende Abteilungsleiterinnen. Die Organisation, das ist nicht das große Problem. Das denkt man nur immer. Du kriegst das hin, davon bin ich überzeugt. Zur Not schiebst du dein halbes Gehalt einfach so einer quietschigen Kinderfrau rüber. Okay, du hast dich anders entschieden. Ich akzeptiere das.
7: Habe ich das gesagt?
0: Du hast dich nicht entschieden?
7: Das habe ich auch nicht gesagt.
0: Okay, alles klar.
7: Ich bin viel zu verkorkst für ein Kind.
0: Du bist doch nicht verkorkst. Okay, schon. Aber ich war genau wie du. Ich wollte nach oben und da holt man sich halt Beulen.
7: Kannst du es nicht mal Papa erklären?
0: Ach, vergiss es.
1: Kinder gegen Eltern, Eltern gegen Kinder.
7: Das ist unfair!
1: Wo ist das Handy? Gib es mit. Schnell.
3: Oh. Auf der Mailbox war nur die Reinigung. Der Lektor rief nicht an. Papa wurde fast verrückt. Und Mama auch.
0: Du darfst dich nicht so reinsteigern.
1: Ist das gut oder ist das schlecht? Ich weiß es einfach nicht. Ich muss schreiben. Schreiben. Ein Feedback gab es ja. Die Menschen haben es geliebt.
0: Es kann natürlich sein, dass ein professioneller Lektor zu einem anderen Urteil kommt.
1: Danke. Du baust mich auf.
0: Ich möchte nur nicht, dass du enttäuscht bist, falls die eben das irgendwie anders sehen.
1: Hemingway hat sich ja auch nicht ablenken lassen. Nur weil der Lektor sich mit dem Rückruf Zeit lässt. Gut, dann hat er sich erschossen.
0: Ja, eben. Mach du nur. Ich gehe jetzt mal rüber, ja? Lisa, ich,

0: Ich komme in die Hölle. Ich muss Ihnen die Wahrheit sagen.
1: Nee, dann haust Ihnen das recht in die Pfanne.
0: Aber wer konnte denn ahnen, dass Sie das blöde Buch auch noch weiterschicken an den Verlag? Und auch das mit dir.
2: Mama, ich sag ihm das, ja? Gib mir ein bisschen Zeit.
0: Jetzt hör mal auf zu essen.
3: Willst du hin? Eier verkaufen. Papa hat ja nie Zeit.
4: Sophie, du setzt dich nicht allein an die Straße.
1: Warte, ich geh mit. Ich muss mich eh ein bisschen bewegen.
0: Okay.
1: Ich komm mit. Ah, cool.
5: Da steht jemanden, der stört. Dr. Dornemann hat die Wahl verloren. Die CDU war nicht der Höchst.
0: Willst du nicht mal Pause machen? Lisa und Sophie sind unterwegs. Aha. Wir sind ganz allein.
5: Du, ich kann jetzt nicht.
0: Du kannst immer. Einer deiner großen Fuß.
5: Beate, als der Deal mit China wackelte, hattest du Monate keine Lust.
0: Na, da hingen auch 200 Arbeitsplätze dran.
5: Ja, siehst du, und bei mir eben nur einer.
0: Das kommt schon, stell dich nicht so an. Ich hab's nicht so gemeint.
5: Ich bin jetzt dran.
0: Oh, du klingst wie eine frustrierte Hausfrau.
5: Ich habe ein Buch geschrieben, das alle begeistert. Was ist?
0: Du, Steffen, ich muss dir...
5: Warte. Teufel? Nein, sie stören nicht. Sicher. Ja, das kann ich einrichten. Kein Problem.
0: Und?
5: Entschuldigung, na. Morgen in Berlin, im Verlag. Beate, weißt du nicht, wer Joel Lampner ist? Der hat die ganzen großen Kaliber verlegt.
0: Du, morgen könnte ich mich freimachen. Ich meine, um dich zu unterstützen, falls du, falls irgendwelche Nachfragen kommen wegen der Leserschaft oder was auch immer.
5: Wovon redest du? Ich kenne solche Meetings. Nein, da geht es um Stallgeruch und da würdest du dich nur langweilen.
0: Ah, okay.
5: Joel Lampner! Oh Gott, ist das irre. Ich fahre nach Berlin.
4: Du rufst an, ja?
5: Claro!
0: Du musst mir jetzt bitte noch mal schwören, dass das mit der gehackten Seite niemand rauskriegen kann.
1: Ich schwöre. Ich schwöre! Schwör!
6: Mama hatte ein super schlechtes Gewissen. Sie ist nicht zur Arbeit gegangen und schickte Papa ständig SMS. Aber von Papa kam nichts zurück.

0: kam, ich sah und ich werde verlegt.
1: Gott.
2: Joe Lundner, ein arroganter Kostbrocken, aber Sie wollen es bringen.
0: Sie bringen es raus. Kleine Auflage, Hardcover und die Gratis-Download-Funktion kommt weg, damit ich mir nicht selbst Konkurrenz mache. Oder gibt es eine zweite Auflage, eine dritte und so weiter? Na,
1: ihr kennt
0: es ja.
1: Wahnsinn. Und? Ist alles weg. Account, Buch, Posts, alles weg.
3: Echt?
1: Mit ein bisschen Computertrickserei hatten Mama und Lisa meinen Papa zum bekannten Schriftsteller gemacht. Man soll die Feste feiern, wie sie fallen. Mein persönlicher Tipp mit Eierkuchen aller Teufel. Papa war ja vor ein paar Wochen noch Kochbuchautor.

0: bedeutest mir was. Nur du. Was ist das hier?
1: Staub. Fingerdicker Staub.
2: Wo, gnädiger Herr?
3: Hier, du faule Mamsell.
2: Oh je, bitte verzeiht, oh gnädiger Herr.
4: Tada! Ich kann in die Prüfungsgruppe im Herbst.
2: Geht das denn so einfach?
4: Ja, klar geht das, Mama.
5: Bitte dich, jetzt lass ihn doch erstmal ankommen.
6: Mein Großer. Na, großer Bruder?
4: Das Schwesterchen.
2: Was ist denn in den Koffern?
7: Und Kamera und Schnittplatz vom Kumpel. Na, bei der Feier gibt's ja immer ein Partyvideo.
6: Geil, mach ich mit. Oh ja, ich auch.
7: Ja, ich dachte an so ein Found-Footage-Ding, so Lost in Krummenwalde. Eine Westlerfamilie, die in den Wilden Osten ging, um mit den Eingeborenen zu leben.
2: Die Eingeborenen sind auch eingeladen.
5: Ja, so, jetzt gehen wir mal alle ins Bett.
1: Das stimmt doch was nicht.
8: Jetzt freu dich doch erstmal, dass er da ist.
2: Tu ich ja. Da stimmt trotzdem was nicht.

0: Frühstück.
1: Aua. Ah. Hey.
0: Frühstück.
1: Wir kommen. Wo steckst du denn eigentlich immer so lang?
2: Hühner füttern. Ich muss ja alles alleine machen.
3: Steffen, denkst du drin, dass nachher...
1: Ja, ich weiß, Beate, nachher kommt das Zitat, das zentrale Krummenwalder Silberhochzeitskomitee. Und da kann dann der Kai, kann dann da mal zeigen, welche Talente in ihm schlummern.
2: Du machst auch andere Filme?
4: Ja klar, ich hab schon Kultstatus.
2: Zeig mal, was für Filme?
4: Also extreme Kunst, warte. Ja.
2: Geil! Weiter!
3: Ist das eine Kattenjäger?
2: Oi! Oh, geil! Geil!
4: Das ist geil, geil, geil!
3: Habt ihr auch noch ein anderes Adjektiv? Hey, das ist meins!

0: Hilfe, Kai Diable.
1: Kai Diable.
2: Oh Teufel, wissen Sie schon Ihr Kleid? Ich meine die Farbe?
3: Ja, Frau Muske, danke.
2: Wegen der Blumen, das muss ja dann alle zusammenpassen. Also, gelb oder rosa wäre sehr gut.
4: Am Schluss zieht sie wieder schwarz an, dann sehe ich ja alt aus.
5: Diable ist auf Französisch Teufel.
1: Ach, was du nicht sagst. Und dein Examen?
6: Naja, weißt du noch, er war doch mal so krank.
5: Papa, Mama, ich studiere keinen Weinbau mehr. Seit anderthalb Jahren.
1: Was?
5: Ich habe jetzt eine Filmfirma in Paris und wir machen so postapokalyptische Splatterfilme. Total ironisch, aber total...
1: Geil?
5: Ja, es bringt noch nicht viel ein, aber

0: Das ist total die Marktlücke und ich habe schon einen krassen Newcomer-Status.
1: Das heißt, du hast gar nichts?
0: Mama, mein Kanal hat schon über 5000 Follower und irgendwann bringt das richtig Geld.
1: Und wie viel bringt es jetzt?
2: Er wollte uns mit dem Partyvideo zeigen, was er so drauf hat. Und hofft natürlich, dass wir nicht gleich...
0: Aber lass jetzt, ja, ich kann also, selbst...
2: Dass wir ihm nicht den Kopf abreißen.
1: Du wusstest das? Du wusstest das?
2: Ich dachte, diese Feier ist die Gelegenheit, dass er einen Tisch macht. Natürlich nicht so...
1: Kai, gehst du bitte in dein Zimmer.
3: Wenn eine Sache schon immer zum Streit zwischen meinen Eltern geführt hat, dann war es die berufliche Entwicklung meines Bruders.
1: Lässt ihn hinter meinem Rücken sein Studium schmeißen. Sag mal, Steffen, bist du verrückt?
2: Er war völlig fertig. Ich muss ihm versprechen, Beate, er hat Angst vor dir.
1: Oh nein, sag jetzt nicht, ich bin selber schuld, weil ich böse Karrieremutter ihn ständig unter Druck setze, von wegen Klima der Angst und so.
2: Dein Sohn ist ein mündiger Bürger. Tür zu!
1: Ach ja, findest du?
2: Ja, vielleicht nicht im spätkapitalistischen Sinn.
1: Er ist fast 30 Jahre und hat keine Berufsausbildung.
2: Sagen wir, er hat sich breit aufgestellt für die Jahre des Erwerbslebens.
1: Sag mal, findest du das lustig?
2: Nein. Nein.
1: Ich glaube, ich muss raus hier, sonst sage ich Dinge,
2: Beate,
1: die ich
2: jetzt
1: vielleicht irgendwann
2: doch nicht
1: raus.
2: Renn nicht weg.
1: Ist doch wahr. Sie sehen nicht, sie ernten nicht und Gott ernährt sie doch. Nein, nicht Gott.
2: Jetzt lass doch mal die Geldkeule. Einmal. Lass doch mal.
1: Und was ist, wenn es das wieder nicht ist? Was dann?
2: Dann sucht er sich eben etwas anderes. Es gibt Menschen, die im Laufe ihres Lebens sich mehrmals neu erfinden.
1: Ach ja, so wie Kochbuchautor, ja. Eierverkäufer, erste Belletristik-Gehversuche mit Ende 50.
2: Lass
1: ja?
2: mein Buch aus dem Spiel.
1: Oh, der Bestsellerautor hat gesprochen. Ist ja toll, wenn ein Jahrhundertwerk bald in den Läden steht. Aber glaub ja nicht. Sei froh, Steffen, sei froh, dass ich zu dem Thema weiter nichts sage. Wieso steht denn diese scheiß Tür offen? Oh.
4: Ja, wir kommen später wieder.
2: Genau. Nein, ab in die gute Stube. Bitte, setzt euch.
1: Buch? Ich weiß überhaupt nichts von dem Buch. Was denn für ein Buch?
3: Perfektes Timing der beiden. Ein hervorragender Zeitpunkt, um mit meinen Eltern jetzt ein Partyquiz für ihre Silberhochzeit vorzubereiten.
5: Lost in Krummenwalde, die Erste, das ZK verhört Mama und Papa über ihre gute Ehe. Und? Bitte!
4: Das Geheimnis einer guten Ehe besteht in?
1: Dazu fällt mir leider gerade gar nichts ein.
2: Eine gute Ehe ist wie eine Kakerlake, sie läuft einfach immer weiter. Liebe. Liebe ist das Rezept, das Einzige.
1: Wie wär's mit Ehrlichkeit?
4: Gut, ja, dann jetzt getrennt.
6: Ich habe da vorhin was von einem Buch gehört. Ist das ein neues Kochbuch?
1: Nein, nein, ein Geschichtenband. Das heißt zwar Abendbrot, aber sind echte Menschen mit ihren kleinen Geheimnissen. Aus einer Gegend wie hier.
6: Ach, ich glaube, ich muss mal auf die Toilette.
1: Sie wissen ja wo.
3: Wie oft wird "ich muss mal auf die Toilette" eigentlich als Ausrede benutzt? Frau Jeneke fand, was sie suchte, das Buch meines Papas. Sie ahnte, dass der Inhalt schwere Folgen für Krummenwalde haben würde.

0: Na, alles klar.
1: Hä, wo ist denn Petra?
2: Könnte mich nicht Thailand erben und das irgendwie verrechnen.
3: Ach, Kai, als ging's mir ums Geld.
4: Papa, ich habe übrigens dein Buch gelesen.
5: Wirklich?
4: Ja, Mama hat mir das Manuskript gegeben.
5: Und, wie gefällt's dir?
4: Super. Ist toll.
6: War richtig, sie in die Welt zu setzen.
5: Beate,
3: Nein, Steffen. Sophie!
5: Ma.
3: Halt mal.
4: Papa, apropos in die Welt setzen.
5: Wusstest du, dass Kakerlaken einen Atomkrieg überleben würden? Halt doch mal. Wir suchen Sophie.
3: Wo ist sie denn?
5: Sophie!
3: Sie wird doch nicht allein zur Straße gelaufen sein. Sophie?
4: Wir suchen Sophie.
5: Ja.
3: Sophie!
7: Sophie!
4: Hast du dein Studium hingeschmissen?
2: Ja, ich bin jetzt ein Splatterfilm-Regisseur.
4: Toll. Und morgen?
2: Witzig.
7: Und bei dir alles gut?
4: Ja, klar, alles cool. Ich habe mein Leben im Griff. Ich bin sozial abgesichert. Ich habe einen tollen Job, eine schöne Wohnung. Soll mit mir sein. Hat jemand was gesagt? Hat doch keiner was gesagt, oder hat jemand was gesagt? Sophie!
7: Sophie!
4: Sophie!
3: Im Stall ist sie nicht, da war ich schon.
5: Sophie!

0: Hier ist sie.
1: Papa.
2: Du kleiner Satansbraten, das hatten wir dir verboten.

0: Wir waren uns doch einig, keine Küken.
1: Sag mal, ist Lisa schwanger? Beate, von ihrem Chef?
0: Nein, nicht vom Chef.
1: Und wann wolltet ihr mir das erzählen?
0: Sie wollte es dir selber sagen.
1: Ah, will sie das Kind nicht bekommen?
0: Davon kann keine Rede sein.
2: Züchtet heimlich kleine Küken.
3: Du auch.
2: Sag mal ehrlich, du willst doch nicht abtreiben, oder? Nur weil du Karriere machst?
3: Du warst mal niedlicher, als du noch kleiner warst.
4: Krass, Leute, jetzt stresst nicht rum, ja?
2: Leck bloß nicht ab, Kai Diable.
4: Ja, ich mach nur Filme, keine Babys.
2: Du hast meine Frage noch immer nicht beantwortet.
3: Hey Leute, dieses Gespräch findet nicht statt. Ja, es findet einfach nicht statt.
4: Du hast jetzt gerade ein kalte Füße-Flash, ja?
3: Nein.
4: Aber du hast Mama und du hast Papa, das ist doch schon mal klar.
1: Was ich nicht verstehe, ist, dass du mir nichts gesagt hast.
0: Ja, und ich verstehe nicht, dass du mir das mit Kai nicht gesagt hast.
1: Ja, guck noch mal, sie sind groß, ja? Wir sollten damit nichts mehr zu tun haben. Wir sollten aus allem raus sein. Hört mal, es reicht uns. Eure Mutter und ich, wir gehen ins Hotel.
0: Selbstschutzmaßnahme.

0: Nur die allerbeste Qualität für das Wichtigste auf der Welt. Ihr Baby.
1: Chef?

0: 15 Jahre Pflegestufe 3. Aber die Oma Gertrud war kerngesund. Die Frau vom Sozialamt sah Ilse tief in die Augen. Jetzt bloß keinen Fehler. Aber da war dieser Schluck auf. Immer wenn sie aufgeregt war. Petra, komm rein, das musst du dir anhören.
1: Bist du verrückt? Das ist doch nicht für uns bestimmt.
0: Die Geschichte ist über eine Frau wie dich. Also, sie himmelt einen Kunstprofessor an.
1: Ja, bitte.
0: Lydias Mann war der Chef des Kombinats, ein grobschlächtiger Patriarch. Es gab Tage, da sprach Kurt nur ein einziges Wort zu ihr. Abendbrot. Das ist nicht über dich, das bist du.
2: Sag mal, hast du über uns geredet?
1: Nein. Ja. Aber ich wusste ja nicht, dass der ein Buch schreibt.
0: So wurde sie zu I.M. Norma. Jedes Rattern der Registrierkasse war ein Verrat an den Menschen, die sie liebte. Schuldgefühle raubten ihr den Schlaf. Sie engagierte sich, wurde Aktivistin, rettete Robben.
2: Wegen dir muss der Joschi nach Bautzen.
1: Oh Gott.
3: Ja, aber warum? Wir haben uns doch geliebt.
1: Joschi, sie haben mich gezwungen. Einfach hätte dann nicht immer diese Ausreden machen.
4: Jetzt, wo mein Buch in Druck geht, könnten wir doch wirklich nach Rom fahren.
5: Es geht nicht, das weißt du auch.
4: Natürlich geht es. Wo musst du denn los?
5: Wir haben heute große Generalprobe von der Ordensverleihung. Aber erst in einer Stunde.
6: Es wäre sicherlich schlau gewesen, vom Hotel direkt nach Italien zu fahren. Denn in Krummwalde braute sich ein schweres Unwetter zusammen.
1: Gern, bitte hör jetzt auf.
7: Jetzt einfach mal die Fresse gehalten!
3: Bis weiter.
0: Das Taxi hält. Alles Grau ihres Lebens fällt von ihr ab. Jetzt gibt es nur noch ihn, Manolo. Seine vom Salz gegerbten Hände, seinen Blick endlos wie das Meer, in dem sie versinkt, wie jeden Mai auf Formentera.
2: Uschi.
1: Jetzt das auch noch, das tut mir leid, Bernhard.
2: Bernhard. Geh in den Außenweg.
0: Ende der Vorstellung.
1: Leute, ich...
6: So wütend waren die Krummwalder schon lange nicht mehr.
1: Frau Kowalek.
6: Die Kulisse für den Endzeitfilm meines Bruders hätte kaum realistischer sein können.
8: Wir haben das Dorf erreicht. Es gibt Gerüchte über genetische Experimente, Mutation, Kontakt, die erste Eingeborene.
1: Tu das Scheißding weg!
8: Die Zombies greifen an. Wir stehen unter Schock und brauchen dringend isotonische Getränke.

Bernhard, ich bin's, Uschi. Dulli Jennecke hat mich angerufen. Es tut mir leid, Bernhard. Ich liebe dich, hörst du? Ich komm nach Hause. Ich komm zu dir zurück.

0: Frau Muske, was ist denn los? Wo sind denn alle?
1: Tja, die sind heute alle krank.
0: Wie krank?
1: Ja, ich auch. Ich geh denen jetzt mal nach Hause.
0: Ja, ja, und die Generalprobe?
1: Da müssen Sie Ihren Mann fragen. Papa?
2: Was macht denn mein Buch hier?
1: Gut, dass du da bist.
3: Papa! Warte. Frau Jennecke!
0: Sag mal, spinnst du?
2: Beate, ich bin mir keiner Schuld bewusst.
0: Du hast sie ausgehorcht beim Walken. Und danach bist du immer direkt an den Schreibtisch.
2: Ich hab Geschichten gesammelt. Vielleicht auch beim Walken, ja. Und dann habe ich das zu einem Sittenbild zusammengefügt.
0: Wie konntest du nur? Das sind Menschen, die uns vertraut haben. Steffen, wir leben hier.
2: James Joyce. Sagt dir das was? Die Dubliners?
0: Und so wurde aus Fuerteventura Formentera. Originell.
2: Gerade das Echte und das Lebensnahe. Das ist das, was meine Leserschaft immer besonders hervorgehoben hat.
0: Leserschaft?
2: Ja.
0: Welche Leserschaft?
1: Mama, mir wird gerade voll schlecht.

0: Du bist ja so ein blasierter Stänker.
1: Schönen Dank.
0: Kein Schwein war da auf der Generalprobe heute und du bist schuld.
1: Ich schuld?
2: Ja.
1: An diesem Bummelstreik oder was die damit darstellen wollte, ist allein dieser Gerdjenik
2: schuld. Du hast Rita Kowalek als Stasi-Frau geoutet.
1: Macht sie es nicht auch, die Kowalek?
0: Steffen, diese Verleihung findet statt. Sie findet statt oder wir beide finden nicht mehr statt.
3: Ich war auf dem Friedensfestival in Ungarn. Da war die Grenze und dann wollte ich rüber machen. Und dann hatten sie mich.
4: Und was hast du uns alle gesagt?
3: Über euch gar nichts. Sie hatten es immer nur auf Yoshi abgesehen. Wegen eurer Punkband.
5: Wir wollten doch nur saufen und Weiber haben. Dankeschön.

0: das ist überhaupt nicht so, wie Sie mir das unterstellen, dass ich Sie aushorche. Sie sind für mich inspirierend.
1: Sie wollen mich doch verarschen.
0: Nein, das ist ein kreativer Prozess beim Schreiben, verstehen Sie? Man hört etwas, man sieht etwas. Man versucht, ein offener Mensch zu sein.
1: Uschi und Manolo, so offen, ja?
0: Ja. Das war ein Fehler, das tut mir leid. Das, wissen Sie, das ist die Insel, wegen der Insel, hätte ich
2: Barcelona gesagt.
1: Hauen Sie ab. Weg vom Hof!
0: Es täte mir wirklich sehr leid, wenn unser gutes Verhältnis, wenn das leiden würde.
1: Ja, Sie leiden gleich. Wegen Ihnen bin ich in Krummwalde unten durch.
0: Ich rede mit Krummwalde.
3: Petra!
4: Der Doktor möchte euch was sagen.
3: Versuchen Sie es nicht mit einer Lokalrunde.
0: Ja, dann. Hallo.
5: Arschloch.
3: Halt du mal schön deine Klappe.
0: Also, liebe Mitbürger, vielleicht ist es ja ganz gut, dass das unveröffentlichte Skript gemopst wurde.
6: Tja, jetzt schiebt das auf dich.
0: Naja, dadurch haben wir die Gelegenheit, über dies und das zu sprechen, bevor

0: mein Buch endgültig in Druck geht.
1: Aber Papa wäre nicht Papa, wenn er es nicht versuchen würde. Er erzählte den Krummwaldern, dass sie stolz sein konnten auf ihre Geschichten, auf ihr Leben. Er erzählte von James Joyce und den Dubliners und er überzeugte sie, dass es gut ist, dass jetzt alles rausgekommen war. Plötzlich hatte er sie. Sie nickten, lachten, schauten sich an und vergaben sich gegenseitig.
2: Dies ist ein besonderer Tag für Ihre Stadt, unser Land und besonders für Sie, liebe Beate Teufel.
3: Nicht für mich, für uns alle.
2: Dr. Beate Teufel.
4: Pizza Thunfisch? Wie immer?
5: Bitte?
4: Ich bestelle Pizza.
5: Ich bestell Pizza. Einfach nur mit dem Kopf nicken.

0: Scheiße.
1: Ich habe auch keinen Hunger.
0: Papa macht das schon.
2: Sie wollen also das Buch immer noch veröffentlichen?
0: Gerd!
3: Ja, Herr Jannecke, natürlich will ich das.
4: Nicht, solange ich hier Bürgermeister bin.
3: Herr Jannecke, die Zeit, in der Sie in diesem Teil Deutschlands Bücher verbieten konnten, die ist vorbei.
5: Papa, jetzt nicht das Thema. Ja?
4: Und jetzt beleidigt er uns auch noch als Ostler.
5: Papa, wir gehen.
6: Und was mich an Ihnen so nervt, Herr Jannecke, das ist Ihre penetrante Selbstgerechtigkeit.
4: So, jetzt ist es raus.
6: Und diese Schizophrenie. Ja, Sie machen sich immer gleich nackig, um uns zu beweisen, wie offen Sie sind.
7: Oh, wir sind halt freier erzogen worden.
4: Nein, das sind Sie aber gar nicht. Die Außenwelt schämt, gefährlich. Die guten Menschen im Osten, die lieben guten Menschen. Joschi, wie lange waren Sie in Bautzen?
8: So. Hört, hört. Jetzt macht er dieses Fass auch
9: Papa,
8: noch.
9: Papa, lass jetzt.
6: Schlaufe Ostalgie, das verstehe ich überhaupt nicht. Sandmännchen, antifaschistischer Schutzwall, Trabi. Also jeder normale Mensch, der besorgt sich eine neue Wegsvorlage. Aber nein, ihr nicht.
5: Das war nicht Papas Schuld. Es war eigentlich schon alles klar und dann hat der Herr Jannecke wieder angefangen.
0: Geht ihr bitte raus?
3: Umgekehrt kamen auch nicht nur Nettigkeiten.
0: Ich hatte dich gebeten, das in Ordnung zu bringen.
3: Mehr konnte ich nicht tun.
0: Außer den gesamten Ort so vor den Kopf zu stoßen, dass jetzt gar nichts mehr geht.
3: Ich lass mir doch von so einem Dorfbonzen nicht mein Buch verbieten.
0: Dein Buch, immer nur dein Buch. Kannst du nicht mehr hören.
3: Beate, ich habe noch was vor in meinem Leben.
0: Und was ist mit unserem Leben hier? Steffen, wenn
3: Auf
0: du das
3: Seite
0: durchziehst...
3: Auf wessen Seite bist du eigentlich?
0: Dann triffst du eine Entscheidung. Du triffst
3: ich
0: sie.
3: Ich habe 11.871 begeisterte Leser.
0: Du hattest einen einzigen, genau einen.
10: Was habe ich gesagt? Es fängt immer mit einem klitzekleinen Geheimnis an und am Ende ist einer das größte

0: Ich wollte dir ein bisschen Rückenwind verschaffen.
1: Quatsch. Du wolltest dein Maskottchen bei Laune halten.
0: Steffen, das macht mich jetzt wirklich traurig.
1: Und das alles wegen so einer blöden Dorfsause, mein Gott.

0: Papa, wenn ihr euch trennt, dann will ich zu dir, ne?
1: So weit ist es noch lange nicht.
0: Die Nummer hatte nicht nur die Ordensverleihung platzen lassen, sondern ganz nebenbei auch noch das gesamte Dorf in Streit gestürzt.
2: Ich verlasse die EU.
3: Sei nicht albern. Es tratschen doch alle hier am Ort. Petra, ich bin nicht irgendwer in Krummwalde. Es geht alles ganz normal weiter.
2: Die arme, arme Frau Teufel.
3: Dann soll er nicht so viel Mist in die Welt setzen. Bin ich wirklich so schlimm?
2: Du guckst mich überhaupt nicht mehr an.

0: Eigentlich wollten wir Silberhochzeit feiern. Naja, in 25 Jahren ist die goldene.
1: Schick.
2: Mein Verleger hat mich gerade angerufen. Ich muss nachher zu einem Meeting nach Berlin.

0: Mama, kann ich mal ganz... ich weiß, hier ist jetzt viel los, aber wenn ich das nicht schaffe in meiner Verkorkstheit...
1: Seid bitte alle drei da, wenn es soweit ist, ja? Ich möchte nicht allein dastehen mit dem Herrn Minister.

0: Ich dachte, du hast Urlaub.
1: Nee, die haben ein Kick-Off-Meeting in meiner Abteilung angesetzt. Das ist total wichtig. Ich fahre heute Abend noch den ganzen.
2: Abby, das heißt, du...
1: Ja, das heißt... Das heißt, was es heißt.
2: Nee, jetzt sag mal...
1: Hier hilft einem sowieso keiner. Mama und Papa kiffen nur und sind mit sich selbst beschäftigt.
2: Aha. Du, ich bleib hier.
1: Was ist mit Paris?
2: Na, ich zieh hier was auf. Ist doch das perfekte Setting für ein postapokalyptisches Movie. Und neben meinem Beruf als Videokünstler könnte ich ja auch als Kindernanny arbeiten.
0: Guter Bruder.

Es ist doch sonderbar. Die Erwachsenen laufen immer in alle Himmelsrichtungen davon, wenn es Probleme gibt. Mit meinen Eltern ist es wie mit den Hühnern. Öffne ich die Stalltür, flitzen sie davon. Aber kaum merken sie, dass es alleine langweilig ist, drehen sie um und kommen zurück.

0: Der Blumenthal Verlag, die Mailbox von Jolanda. Vielleicht lese ich gerade ihr Manuskript. Vielleicht rufe ich sogar zurück. Ciao, ciao.
1: Teufel hier. Herr Landner, mein Agent und ich haben uns den Vertrag nochmal genau angeschaut. Wir glauben an mein Buch. Wir lassen uns nicht mit einem Einsteigerhonorar abspeisen. €100.000 Vorschuss und die Option auf 3 weitere Bände, sonst sind wir raus. Verstehen Sie?

0: Ihr könnt das ruhig hängen lassen. Die Sause findet statt.
1: Aha, der Herr Doktor kriegt zu Kreuze.
0: Ah, nicht so ganz. Wollen wir reingehen? Die Zeit drängt.
2: Ja, nach Ihnen.
3: Der Landestradition folgend beuge ich mich als Künstler der Gewalt. Ich ziehe mein Buch zurück. Beate soll ihre Feier bekommen.
4: Na also, es geht doch.
3: Aber Sie müssen mir verraten, womit ich Ihnen so furchtbar auf die Füße getreten bin in meinem Buch.
4: Mir? Mir doch nicht. Den anderen.
3: Herr Jennecke, Sie würden Ihren rechten Arm dafür geben, den Orden zu bekommen. Warum schalten Sie so auf Spur?
5: Ich darf Ihnen etwas zeigen, worauf ich bei meiner Recherche gestoßen bin. Zwei Zeitungsartikel aus dem Jahre 1996 aus dem Archiv in Strelitz. Monatelang durchkämmt die Russenmafia die Gegend um Pöllnitz. Es geht um einen verschwundenen Geldkoffer. Damals stand die Zeit still. Das kommt auch in meiner Geschichte vor. Und dann einen Monat später, Juli 96, Überraschung bei Bürgermeisterwahl in Krummenwalde. Lange Zeit hatte der Kandidat der CDU, Dr. Bornemann, die Nase vorn. Doch am Ende entschieden sich die Krummenwalder über Nacht für den PDS-Kandidaten Gerd Jennecke.
2: Du hast doch gesagt, du hast geerbt.

0: Da seid ihr ja. Wie schön. Freue mich. Na, und du bist auch da.
1: Ja.
0: Hallo.
1: Oh. Hey, ich gratuliere. Wie schön.
0: Hast du ein Bild?
1: Ja.
0: Na, zeig. Oh nein.
2: Sie haben den Geldkoffer gestohlen. Und damit die Wahl gekauft und können seitdem in Krummenwalde schalten und walten, wie Sie wollen. Stimmt's oder habe ich recht? Wie zum Kuckuck haben Sie das gemacht?
3: Gerd.
2: Und nichts in meiner Geschichte weist doch auf Sie hin.
4: Plön ist jetzt gerade mal 50 Kilometer weg. Wenn sein Buch dort in den Läden liegt, dann führt die Spur ganz schnell hierher. Ganz schnell zu mir. Hierher nach Krummenwalde.
2: Was ich über euer Sandmännchen gesagt habe, das tut mir leid. Das war nicht in Ordnung. Ich bin zu weit gegangen.

0: Sag mal, dann bist du ja jetzt eine richtige Oma.
1: Ach ja.
2: Oh Gott, was wollen die denn jetzt?
3: Frau Teufel, entschuldigen Sie die vielen Unannehmlichkeiten. Sie haben Großartiges für Krummenwalde geleistet.
1: Vielen Dank.
4: Mein Buch erscheint nicht. Dafür habe ich gesorgt.
1: Wie, dein Buch erscheint nicht?

0: Lisa hat jetzt ein Bild von ihrem Baby.
1: Ist das wahr?
2: Steffen, die Sarah hat doch einen Haken.
1: Weißt du, du bist mir einfach das Wichtigste. Es gibt keinen Haken.
0: Das passte schon viel besser zu einer Silberhochzeit. Und ich war mächtig stolz auf Papa. Er hat es geschafft, das Dorf zu versöhnen. Alles noch rechtzeitig, bevor der Minister eintreffen sollte.

0: dass der Minister seinen Sekretär vorbeischickte, weil er selbst mal wieder vor einen Untersuchungsausschuss musste, war egal. Meine Mama bekam den verdienten Orden, der Dank für die vielen Jahre, die sie die Quelle geleitet hat.
1: Ja, alle Mitarbeiter mit aufs Foto bitte! Aufs Foto bitte, die Mitarbeiter mit aufs Foto! Liebe Mitarbeiter, 15 Jahre, jetzt haben wir den Lohn! Das haben wir alle zusammen geschafft.
2: Ich muss mich noch mal ums Kochen kümmern. Ich gehe Ihnen zur Hand.
3: Herr Doktor, das wird nicht nötig sein.
2: Ich bestehe darauf.

0: Da war damals so ein Militärchor. Roter Oktober. Aber jedermann wusste natürlich, dass das Geldkuriere waren. Super Sänger übrigens.
1: Eines Tages bin ich mit dem Auto von Berlin ausgekommen. Da lagen sie allesamt auf der Wiese, die Goldkehlchen. Besoffen von Wodka. Und da stand dieser Koffer voll Geld. Im Gras. Mutterseelen allein.
2: Jeneke, das ist 25 Jahre her.
3: Obwohl, mein Buch war ja ganz kurze Zeit im Internet. Und es gab einen Download. Und da hatte ich diese Lesung, Strelitz Kulturabend. Und da habe ich natürlich auch diese Geschichte mit dem Koffer erzählt. Und alle Leute haben sehr gelacht. Nur ein alter Mann, der hat nicht gelacht.
4: Was habe ich gerade gehört? Herzlichen Glückwunsch. Darf ich die Söckchen stricken?
5: Da lasse ich Ihnen gerne den Vortritt.
4: Ja, darf ich?
6: Ja.
7: Lisa.
4: Gibt's was zu trinken?
5: Ja, super, hier. Guck mal, alkoholfreies Bier. Und Kinderbier.
6: Ein Hund, ja.
3: Sehr. Ich muss doch mal was fragen, da kannst nur du mir helfen.
6: Was sollen die Geheimniskrämerei?
3: Nur mal so Interesse halber, könntest du rauskriegen, dieser eine Download, wer das war und wo? Bitte.
6: Naja, ich hab's gelöscht.
3: Ja, bitte.
6: Ich kann's probieren, wenn die Deletes noch da sind.
8: Das sind solche Dilettanten. Also es gibt eine IP-Adresse. Und zwar... Also hier ist nichts. Das ist voll die Walachei.
9: Hey, Ineke?
7: Jetzt nicht, Kind.
9: Ja, aber da ist so ein alter Mann.
1: Bis später.
9: Ja, aber der will sie sprechen.
8: Doch, hier ist was. Das ist ein Militärflugplatz.
9: Ja, der kann aber kein Deutsch. Nur...
8: Der war...
9: Russisch.
8: Stimmt. Russisch.
5: Was ist hier los?
4: 50.000 Euro! Was kommt denn da noch alles nach bei diesem verfluchten Buch?
3: Ja, das ist er, unser Literaturfreund.
10: Er war gekommen, um den gestohlenen Geldkoffer zurückzuholen. Nur wie jetzt erklären, dass nicht mehr alles da war?
11: Gesund wieder, mein Dicker.
0: Ja, ich gebe mein Bestes.
3: Mast und Schotbruch.
10: Für Mama war klar, dass sie jetzt Krummwalde helfen musste.
11: Mach's gut. Wird schon werden. Nur Mut.
5: Komm wieder, Gerd.
0: Lass dich nicht unterkriegen, Gerd.
10: Wenn es einen in unserem Dorf trifft, halten wir zusammen. Das ist unser Motto.
5: Geh schon.
3: Ja,

0: Die werden schon nicht erschossen, oder?
1: Verdient hätte er's.
2: Was passiert, wenn wir das Geld übergeben haben?
3: Dann kriegen wir eine Quittung und fahren wieder.
2: Eine Quittung?

0: Machst du dir keine Sorgen?
1: Macht dir jemand Sorgen um mich?
0: Sind jetzt fast 2 Stunden.
1: Natürlich mache ich mir Sorgen.

0: Dicker! Wir hatten solche Angst.
1: Angst? Steffen, hatten wir Angst? Oh,
2: einen erhöhten Pulsschlag. Oh.
3: На здоровье.
4: Mach sowas nie wieder, du Miststück, du.
2: Beate, dieser Adrenalinrausch, das ist der Hammer. Ich fühle mich wie ein junger Stier.
1: Erstmal ein Schnaps aufs Haus.
5: Wunderbar.
1: Liebe Krummenwalder, liebe Leute, ich glaube, es ist an der Zeit, dass wir unserem Steffen Teufel gestatten, dass er sein Buch veröffentlicht. Krummenwalder als Bücherzentrum.
2: Vielen Dank, Bert, es ist so. Mein Verleger bettelt mich sozusagen jeden Tag an. Aber das Thema ist durch. Ich will, und das finde ich viel wichtiger, Frieden in meiner Stadt. Genau. Auf Krummenwalde!
1: Auf Krummenwalde!
6: Später am Abend hatte dann noch Kais Film seine große Premiere. Lost in Krummenwalde war ein echter Erfolg. Der Clip steht übrigens online. Natürlich mit dem Einverständnis der Krummenwalder. Kai muss ja nicht überall genau nach Papa kommen. Mama fielen an dem Abend drei Dinge auf. Erstens, sie hatte ihre Feier bekommen und die Familie und Krummenwalde waren wieder vereinigt. Zweitens, es hätte genauso gut alles schief gehen können. Drittens, das Leben ist zu kurz. Und Auszeit war nicht drei Straßen weiter. Dafür war Krummenwalde einfach zu allgegenwärtig. Zum Glück war unter die ganzen Geschichten jetzt ein Schlusspunkt gesetzt. Und Papa? Naja, eine Reise nach Rom sollte man nie ausschlagen.

Jolanta vom Blumenthal Verlag. Herr Teufel, immer gut, wenn jemand weiß, was er wert ist. Wir akzeptieren das so. Der Vertrag hat der Agent schon unterschrieben und die Geschichte die mit dem PDS-Bürgermeister, der die Wahl gekauft hat, ist klasse. Die geht vorab an die Tageszeitung. Ja, okay. Jolanta.

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0: Herzlich willkommen, meine Damen und Herren, zu dieser neuen Ausgabe von Wer weiß denn sowas. Danke, dass Sie wieder eingeschaltet haben. Sie sind auch herzlich eingeladen, mitzuspielen. Gibt ja die ARD-Quiz-App, Sie wissen Bescheid. Da einfach Wer weiß denn sowas. Und dann können Sie vielleicht am Ende der Sendung auch ein bisschen Geld gewinnen, wie eventuell auch ein Teil unseres Publikums. Wir wissen noch nicht, wie es läuft. Aber wir haben tolle Gäste eingeladen und die versprechen ja einen hohen Gewinn, aber sicher auch gute Unterhaltung. Herzlich willkommen. Zweifache Olympiasiegerin Katharina Witt. Du engagierst dich natürlich auch gesellschaftlich sehr, ja. Hast deine eigene Stiftung, ja, die dir sehr am Herzen liegt.
1: Ja, ja, auch eine Stiftung für Kinder und Jugendliche, mhm, mit körperlicher Beeinträchtigung, mhm, wo wir ihnen vor allen Dingen viele Sportangebote bieten, weil wir merken, dass das einfach gerade für die Kinder ganz, ganz wichtig ist. Und bin ganz stolz, wir haben gerade einen ganz tollen, schönen Event gehabt. Erstmalig, dass wir paralympische Sportler, Sportler von Olympischen Spielen und Sportler aus den Special Olympics gemeinsam in Sportarten bringen konnten und die gemeinsam miteinander, gegeneinander angetreten sind. Also wirklich sportinklusiv und das war eine ganz, ganz große Freude in Potsdam.
0: Tolles Engagement. Ja. Also viel Erfolg auch da weiterhin. Viel Spaß mit Bernhard. Heute hier gemeinsam im Team Paarlauf. Par excellence, ja, Katharina und Bernhard. Also euch toi, toi, toi, ja, und herzlich willkommen. Franziska von Anzig. Mehrfache Weltmeisterin. Wie oft seid ihr euch begegnet während eurer aktiven Zeit?
2: Während unserer sportlichen Karriere eigentlich gar nicht, sondern erst so danach richtig. Ja. Ne?
1: Wir konnten uns nicht wirklich sehen, weil du bist geschwommen und ich bin auf gefrorenem Eis.
2: Ja, ja, absolut, absolut. Aber ja, wir kennen es schon lange.
0: Ja. Ja, auch du bist natürlich sehr engagiert, bist bei der Deutschen Sporthilfe seit vielen, vielen Jahren.
2: Ja, ja, ganz, ganz, ganz wichtig. Es gibt viele Athleten, die Unterstützung brauchen. Unterstützung in den Schulen, in den Universitäten, im Berufsleben, später mal um Rente. Ne? Also es ist ja doch ein großer Abschnitt, den man da irgendwie betreut. Und, das macht
0: nicht jeder,
2: irre,
0: der danach strebt, bei Olympia dabei zu sein, kann das auch aus eigenen Mitteln. Ne? Nicht jeder ist Profi.
2: Die meisten so gar nicht. Also, ja. Das sind deswegen weniger gut, als man. Absolut, absolut. Deutsche Sporthilfe, sehr, sehr wichtig.
0: Super Sache. Ja. Ne? Also ganz viel Spaß.
2: Dankeschön.
0: Und was ganz interessant ist zum Anfang, wussten Sie eigentlich, dass laut einer neuen Studie bei dem allseits beliebten und bekannten Spiel Schere, Stein, Papier Männer sich meistens für den Stein erstmal entscheiden, während Frauen eher das Papier wählen?
3: Oh.
0: Woran könnte es liegen?
3: Ja.
0: Ich weiß nicht, woran das liegt. Männer, die...
2: Ja.
0: Vielleicht ist es das.
4: Er gewinnt dann in der ersten Runde die Frau.
0: Ja. Ja. So, wir gucken auf die Zuschauerverteilung. Die sieht heute folgendermaßen aus. Hinter Katharina und Bernhard sitzen 54 Zuschauerinnen und Zuschauer. Hinter Franziska und Elton 64. Lassen wir die Spiele beginnen. Hier sind die heutigen 12 Kategorien. Hier ist die Wand. 12 Kategorien heute sind: Wie ticken wir? Klassik, das Fragezeichen, Auszeichnung, Einspruch.

0: tierisch-tierisch, Sport, Bauwerke, Essen und Trinken, Schlagzeilen, clever, Straßenverkehr. Jede richtige Antwort 500 Euro. Beide Teams haben einen Publikumsjoker. Ihr dürft die erste Kategorie wählen, denn ihr habt mehr Zuschauerinnen und Zuschauer hinter euch.
1: Mach was zu, wo du Bock drauf hast.
2: Wir nehmen Essen und Trinken.
3: Wir nehmen Essen und Trinken, so. Ganz genau.
2: Oder das, wir fangen so mit Eltens Lieblingskategorie an.
0: Und es ist genau Eltens Thema.
1: Oh nein.
0: Im Gegensatz zu herkömmlichem Naturtofu wird Seidentofu bei der Herstellung in der Regel nicht A. ausgepresst, B. erhitzt oder C. mit einem Gerinnungsmittel versetzt.
3: Okay. Ist das nicht eher dein so ein bisschen?
2: Also ich mag ja Tofu gar nicht.
3: Ich auch nicht.
2: Also, wir nehmen die nächste Frage.
3: Ja.
2: Wir wollen noch mal tauschen.
0: Weiter.
3: Ich würde, rein theoretisch würde ich nur C ausschließen, weil ich glaube, warum soll in Naturtofu Gerinnungsmittel versetzt werden? Das ist doch Naturtofu. Geringungsmittel, dann ist es ja nicht mehr Natur. Oder, nee, wir geben
2: aber
3: es Publikum.
2: Ist ja nicht Natur, weil es ist ja, also ich habe null Ahnung.
3: Ja, wir geben es ans Publikum.
2: Ich habe noch nicht mein Gefühl.
3: Nee, auch wenn es die erste Frage ist, aber da wir überhaupt keine Ahnung haben.
0: So, wo sind die?
2: Die Tofu-Esser.
3: Vegetarier, oh, Veganer, Tofu.
0: Die Tofu-Experten.
3: Sojabohnen-Experten. Ist nicht euer Ernst.
2: Oh Mann.
3: Ich meine, ich finde es.
0: So.
2: Ja, bitte.
0: So. Und einer muss, das ist die richtige Grundhaltung. Hallo.
4: Hallo.
0: Ja. Norbert. Norbert, woher kommst du?
4: Aus Ribbesmittel.
0: Ja, wo liegt das?
4: Das liegt zwischen Gifhorn und Braunschweig.
0: Okay. Norbert hat die richtige Grundhaltung. Er hat gesagt, okay, dann stehe ich halt auf. Ja. Ne? So muss das. Ne?
4: Also ich habe auch überhaupt keine Ahnung.
0: Das ist auch die richtige Grundhaltung.
4: Das ist die Grundvoraussetzung.
0: Ja, genau.
4: Ich habe auch Ausschussverfahren sagen, weil C mit einem Gerinnungsmittel versetzt, würde ich auch sagen, nee, das... Okay, ausgepresst und erhitzt. Also ich würde mehr auf B tippen, erhitzt, dass es erhitzt wird.
0: Okay.
4: Wäre mein Vorschlag.
0: Klingt ja so ein bisschen edel, ne?
4: Ja?
0: Seidentofu,
4: ja,
0: genau. Der feine.
4: Sieht toll aus.
0: Das okay, wir haben B eingeloggt.
5: Für die Herstellung von Tofu werden Sojabohnen püriert und mit Wasser aufgekocht. Die so gewonnene Sojamilch wird anschließend mit einem Gerinnungsmittel versetzt, sodass sich Molke und Sojaeiweiß voneinander trennen. Für die Weiterverarbeitung von herkömmlichem Naturtofu wird die Rohmasse anschließend gepresst. Dieser Schritt bleibt bei der Herstellung von Seidentofu aus. Durch den deutlich höheren Wasseranteil hat der Seidentofu eine cremigere Konsistenz und kann als Quark- oder Sahneersatz für die Zubereitung von Dips, Soßen oder Quiche verwendet werden.
0: Ah!
4: Tut mir leid.
0: Jetzt haben wir alle was gelernt. Ich war ja die erste Frage, aber da kann ja noch eine Menge dazukommen. Nochmal, danke schön. Viel Spaß trotzdem weiter. Der Seidentofu, der feine.
2: Na,
0: es bleibt erstmal bei 0 Euro.
6: Die ganze Zeit mit 70
7: mich interessiert, wie wir ticken.
0: Ja. Und ihr? Ja. Womit fangt ihr an?
6: Du hast jetzt dreimal gesagt, wie ticken wir? Und ich habe jedes Mal gefragt, wirklich? Und du hast, wir nehmen, wie ticken wir?
0: Ja. Okay. Was stellten US-Forschende 2023 fest, nachdem sie die Laute von knapp 6.000 Babys im ersten Lebensjahr aufgezeichnet hatten? A. Mädchen gaben weniger Laute von sich als Jungen. B. Kleine Babys waren lauter als große Babys. Oder C. Babys imitieren Eltern mit tiefen Stimmen genauer als die mit hohen Stimmen.
6: Also, Mädchen geben weniger Laute von sich als Jungen.
7: Das ist ja im Leben generell so, ne? Nein?
6: Das stimmt, ich glaube, das stimmt sogar, dass Männer, also man hat das Klischee, Frauen würden mehr reden, aber im
7: Schnitt Männer reden Männer mehr. Genauso viel.
6: Ja, ja, es gibt keinen, oder es gibt keinen Unterschied.
7: Ja, ja. Kleine Babys waren lauter als große Babys.
6: Dass die mehr auf sich aufmerksam machen, weil sie halt noch wachsen wollen. Während dem Große, das, also vielleicht zwitschern ja auch kleine Vögel, also kleine Babyvögel lauter als große Babyvögel. Spannend, wenn es stimmen würde. C. Babys imitierten Eltern mit tiefen Stimmen genauer als die mit hohen.
0: So ein 5 Kilo schwerer Babyspatz. Piep.
7: Ich würde jetzt wirklich... Ich würde mit A gehen, tatsächlich.
6: Es kann natürlich auch sein, dass das damit zusammenhängt, dass wenn Mädchen was sagen, dass man schneller hingeht und Jungs, das kann ja auch sein, dass man Jungs eher brüllen lässt. Sondern sagt, ja, komm, zeig der Welt, was los ist.
7: Die wollen immer lauter sein, die Jungs.
6: Also man hat festgestellt, wenn du einem Baby einen rosa oder einen blauen Strampler anziehst, wird sich verschieden um das Kind gekümmert.
7: Ernsthaft?
6: Ja, wenn das einen rosa Strampler hat,

0: dann haben die Probanden das im Abend gesagt, ja, ist ja alles gut, ich bin da. Und wenn das ein Junge war, also die dachten, es ist ein Junge, blau, da haben sie gesagt, ja, los, zeig der Welt, was los ist, richtig, das ist gut, dass du hier brüllst.
1: Ich glaube übrigens, Männer reden mehr als Frauen, wenn ich das sage. Wenn wir das so beobachten.
2: Ja, absolut. Also ich würde sagen, wir bleiben bei A. Komm, lass uns A einlachen.
0: Du bist echt bei A?
2: Ich bin bei A, ja.
0: Okay, warte auf, das ist, du wolltest die Kategorie haben, ich habe keine Ahnung. Wir nehmen A.
3: Schon hast du die Verantwortung an
0: ich
3: der
0: Backe.
3: Ich
0: folge dir einfach.
2: Ja, mach das.
4: US-Forschende haben die Laute von fast 6000 Babys und Kleinkindern im Alter von 2 bis 24 Monaten aufgezeichnet. Die Auswertung der über 450.000 Stunden Tonaufnahmen sorgte für Überraschung. Im ersten Lebensjahr gaben Mädchen weniger Laute von sich als Jungen. Dafür überholten sie diese im zweiten Lebensjahr und brachten in beiden Jahren insgesamt mehr erkennbare Wörter hervor. Woran das genau liegt, muss laut den Forschenden noch näher untersucht werden.
3: Katharina! Sehr gut!
0: Hätte ich nie genommen.
3: Perfekter Einstieg, die ersten 500 Euro für euch.
2: Kennt doch uns Mädels!
3: Weiter geht's. Nächste
1: Wir haben ja keinen Publikumsjoker mehr. Clever ist vielleicht auch noch ganz gut. Straßenverkehr. Aber trau dich ruhig an Sport ran.
5: Ja. Da verschluckt sie sich gleich.
2: Mach mal.
5: Mach mal Sport. Dann nehmen wir clever jetzt mal. Wir versuchen jetzt mal clever zu sein.
1: Sind wir clever?
5: Erst mal drumherum.
1: Ja, gut.
2: Wir heben uns das zum Schluss auf.
3: Mit einem benutzten Schwarzteebeutel und einem trockenen Kaffeefilter lässt sich A. eine funktionierende Wasserwaage bauen, B. einen Bildschirm von Fettflecken befreien oder C. zu enger Silberring weiten.
5: Was?
3: Ein benutzter Teebeutel und ein trockener Kaffeefilter. Ein
5: Teebeutel und einem Kaffeefilter? Benutzter Schwarzanteil lässt sich ein zu enger Silberring weiten. Nee.
1: Also es kann ganz doof, ich meine, es kann doch nur B sein.
5: Das ist eigentlich ganz, ja.
1: Die Wasserwaage ist ja, da ist ja Wasser und eine kleine Blase drin und dann kannst du halt sehen, was schief ist. Und ich sehe hier weder Wasser. Also da ist nur ein benutzter Teebeutel. Wie willst du da eine Schräge feststellen?
5: Aber wäre das nicht so einfach, wenn es jetzt B wäre?
1: Nein, ja.
5: Also.
1: Ein bisschen Angst macht mir das auch, aber.
5: Also Elton sagt B.
1: Ja, ich sage B.
3: Okay. Und was für einen Teebeutel nimmt man, wenn man einen Farbfernseher hat?
4: Zunächst den benutzten Schwarzteebeutel gut abtropfen lassen, bis er nur noch leicht feucht ist. Wird nun mit dem Teebeutel über einen Bildschirm gewischt, sorgen die fettlösenden Gerbstoffe des Schwarztees dafür, dass die Fettflecken verschwinden. Der trockene Kaffeefilter fungiert danach als Mikrofasertuch, um die restlichen Schlieren und feuchten Rückstände zu entfernen.
2: Mit was anderem hätte man total lächerlich gemacht.
3: Das kann auch mal einfacher sein. Warum nicht? Die ersten 500 Euro auch für euch.
0: So. Ich.
2: Du.
0: Ja. Einspruch.
3: Eine Rechtsfrage. Wer aus Gefälligkeit Wertgegenstände für einen Nachbarn aufbewahrt, ist bei Verlust oder Diebstahl A. bei einem Gegenstandswert bis zu 500 Euro grundsätzlich haftbar, B. immer über die Hausratsversicherung des Eigentümers versichert oder C. nur bei grober Fahrlässigkeit zu Schadensersatz verpflichtet?
0: Das ist ja lustig.
2: Das war doch ein
0: Ding. Also, ich habe jetzt einen Wertgegenstand. Ein
1: Silberring.
0: Ja, was kaputt gehen kann, ein Fernseher. Ja, frisch, sauber gemacht mit Teebeutel. Der ist fettfrei.
3: Nimmst du denn ab und an mal Pakete für Nachbarn an?
2: Ja, das soll man ja eigentlich nicht tun. Ne? Meines Erachtens sagt man ja, wenn jemand das Paket abgibt und es kommt weg, haftest du dafür. Dachte ich, das so irgendwie mal gehört zu haben.
3: Herr Bernhard, man muss nur die richtigen Fragen stellen. Ne? Du musst auch mal mit deinen Gästen reden, nicht immer nur Monologe führen. Ne? Ne? Wobei das gar nicht die Antwort war, auf die ich jetzt abgezielt habe.
0: Jetzt hast du mich verwirrt.
2: Völlig, das war jetzt immer nicht meine Intention. Bei einem Gegenstandswert bis zu 500 Euro.
0: Das ist der Eigentümer des Gegenstandes. Also das heißt, ich gebe es dir, wäre meine Hausratsversicherung. Das glaube ich
2: nicht.
0: Nee, das glaube ich.
2: Also bei B auf keinen Fall.
0: Was ist denn, wenn ich mit dem Fernseher über die Straße laufe und den fallen lasse? Ist der dann auch versichert? Über die Hausratsversicherung? Oder nur, sobald er auf dem Grundstück oder so?

0: nicht so überzeugend von uns.
1: Im März 2022 forderte ein Kläger Schadensersatz von seinem Nachbarn, der aufgrund eines Krankenhausaufenthaltes für ihn Wertgegenstände im Wert von 280.000 Euro verwahrte. Der Angeklagte schloss die Gegenstände in einen Schrank in seiner Wohnung und versteckte den Schlüssel. Als dann wiederum Einbrecher in die Wohnung gelangten, fanden sie den Schlüssel und stahlen die Wertgegenstände. Allerdings wurde die Aufbewahrung nicht vertraglich festgelegt und war eine reine Gefälligkeit. So urteilte das Landgericht Offenburg, dass der Angeklagte nicht zu Schadensersatz verpflichtet ist, weil kein Vorsatz oder grobe Fahrlässigkeit vorlag.
2: Das steht bei 1.000 Euro. So, weiter geht's.
3: Für euch.
2: Na, wie sieht's aus mit Sport?
4: Oh, du triezt mich schon die ganze Zeit. Na, dann probieren wir es halt mal.
2: Ja, komm. Ja.
4: Auf geht's.
2: No risk, no fun.
3: Worauf führen Experten den heute im Dartsport geltenden Wurfabstand von exakt 2,37 Meter zurück? A. Der Erfinder trug Schuhgröße 47. B. Die Zahl ergab sich durch die Aneinanderreihung von Bierkisten. Oder C. Weiter konnten die damals verwendeten Pfeile nicht fliegen.
2: Also C wäre sehr lustig, aber das würde ich jetzt erstmal ausschließen.
4: Ja, absolut. Schuhgröße 47 ist schon groß, ne? Ich meine, da hast du schon so, das sind ja so halbe Boote irgendwie. Aber früher hatte man vielleicht nicht so unbedingt Schuhgröße 47, oder?
2: Das ist ja, vor allen Dingen, was hat das
4: mit einem Kneipensport
2: also,
4: zu tun?
2: Klar kann man sagen, dass wir nehmen 10 Fuß Abstand. Von der Scheibe bis zur Abwurfstelle machen wir 10 Fuß. Weil die Zahl ergab sich durch die Aneinanderreihung von Bierkisten. Ja, finde ich auch lustig, aber Bierkisten sind doch auch verschieden.
4: Wie viel ist denn 2,37 Meter? Guck mal hier, wie breit ist denn unser Tisch? Nur mal gucken, wie viele Füße hier reinpassen.
2: Wie groß?
4: 2,37 Meter.
2: Wir haben ja Zeit. Kai, wie groß bist du?
3: 1,90 Meter.
2: Leg dich mal bitte hin.
3: Hinlegen!
2: Wie groß? 1 Meter was?
3: 1,90 Meter. Auf dem Rücken.
4: Ja. Ja, ja. Genau. Dann mal ablaufen.
3: Bernhard, dahinter. Du bist ungefähr wie groß? Was?
5: 1,60.
2: 1,60 und.
5: Ist hier.
2: Ja, gut, das kommt ja ungefähr hin. Leg dich mal wieder dahinter.
5: So, du musst den Kopf runternehmen.
2: 2, 3.
5: Ich bin noch nicht ganz ran.
2: Hier. Ich kann kein Gleichgewicht halten. 5, 6, 7, 8. 9, 10, das wären fast 2,37 Meter. Ihr könnt wieder aufstehen.
4: Danke. Könnte schon sein, ne? Aber warte mal, hier steht.
3: Ich hätte auch keine Sekunde länger liegen können.
2: Ja. Der sich den Sport hat einfallen lassen.
3: Der Erfinder von Dart war übrigens Dart Waiter.
2: Ich dachte, Dartan Jorg. Ja.
3: Wir nehmen A. Gold.
2: Oh Gott.
1: Im Dartsport müssen die Werfenden exakt 2,37 Meter von der Scheibe entfernt stehen. Um die genaue Entstehung dieser Zahl ranken sich mehrere Mythen. Für Experten am wahrscheinlichsten gilt, dass für die im England des späten 19. Jahrhunderts erstmals verwendete Abstandsmessung Bierkisten aneinandergereiht wurden. Bei 7,8 Fuß, also 2,37 Metern, war die Reihe zu Ende. Nach einiger Zeit wurden die Kisten entfernt, der Abstand zur Scheibe aber blieb bis heute bestehen.
3: Nach heutigem Maß wären das 6 Bierkisten. Es bleibt bei 500 Euro.
4: Nächste
3: Kategorie. Ihr wart ja bisher makellos.
6: Wir würden jetzt Schlagzeilen nehmen.
3: Ja. Eine zufällige Beobachtung des Spaniers Angel Panero 2020 in Santiago de Compostela führte zu der wissenschaftlichen Erkenntnis, dass A. sich Taubenkot positiv auf die Feinstaubbelastung auswirkt, B. Unkraut in den Pflasterritzen die Bodentemperatur senken kann oder C. Gräserpollen in der Luft den Geruch von Rauch neutralisieren.
7: Meine Güte. Santiago de Compostela ist ja die Wallfahrtsstadt. Vielleicht ist ihm aufgefallen,

0: dem vielen Weihrauch, den er da beobachtete, dass an Tagen, an denen er Heuschnupfen hatte, weil viele Gräserpollen unterwegs waren, dass es dann nicht mehr so nach Rauch roch, weil sich die Rauchpartikel an den Gräserpollen anhaften.
1: Oder der ist so kaputt gewesen, dass er nur noch kriechen konnte. Und das war einfach am Boden kühler.
0: Das ist auch lustig. Der hat sich, ja. Das ist super, weil ich habe mich gehändert, wie soll er das können? Stimmt, der hat sich hingesetzt und hatte genau.
2: Au!
0: Und dann hat er das. Ja, das ist gut, das gefällt mir auch. Also, Taubenkot positiv auf die Feinstaubbelastung auswirkt.
1: Das glaube ich nicht.
0: Das ist ja dann eine Grobstaubbelastung. Deine Geschichte mit dem hinsetzenden Angelo Panero finde ich super. Sollen wir das nehmen?
1: Ich muss es einfach nehmen.
0: Ja, wir nehmen natürlich. Wir nehmen B. Hm?
3: Katharina hat eine blühende Fantasie.
4: Der Architekt Angel Panero stellte während des Lockdowns 2020 fest, dass auf dem menschenleeren Platz vor der Wallfahrtskathedrale von Santiago de Compostela unzählige kleine Pflänzchen in den Fugen der Pflasterritzen wuchsen. Laut Panero sei es ein angenehmes, kühles Gefühl gewesen, über das Unkraut zu gehen, weshalb er Botaniker der dortigen Universität beauftragte, eine Bestandsaufnahme der Pflanzen zu machen. Mittels Wärmebildkameras zeigte sich, dass das Unkraut in den Pflasterritzen die unmittelbare Bodentemperatur um bis zu 28 Grad Celsius senkt. Bei der Photosynthese öffnen die Pflanzen ihre Poren. Dabei verdunstet Wasser über die Blätter und kühlt die Umgebung ab.
0: Krass. Super.
3: Nicht schlecht, nicht schlecht. 1500 Euro, sehr gut, weiter so.
0: Gut.
5: Ja, Straßenverkehr.
3: Ja,
5: komm, lass uns den nehmen.
3: An welchem Feiertag kam es in Deutschland von 2020 bis 2022 zu den meisten Verkehrsunfällen unter Alkoholeinfluss?
5: Heide.
3: A. 1. Mai, B. Christi Himmelfahrt oder C. Neujahr?
0: Das ist ja...
5: Naja, eigentlich liegt es auf der Hand, oder?
0: Wieso, was denn?
5: B.
0: B. Also ich würde erst mal 1. Mai ausschließen. Ich glaube,
5: da stehen andere
0: Sachen.
5: Das ist
0: der Tag der Arbeit. Ich glaube...
5: Ja, da wird viel demonstriert, da wird viel, ne? Da ja. Brennen in Berlin, brennt die Hütte. 1. Mai würde ich jetzt auch, ist jetzt nicht...
0: So, bleibt also noch, Himmelfahrt ist ja Vatertag, ne?
5: So. Und da ist natürlich, da wird Xoffe ohne Ende.
0: Ja, ich glaube aber eher, es ist Neujahr, weil das ist ja am Tag danach und das unterschätzt man. Silvester wird gesoffen. Und dann morgens denkt man sich, man feiert und morgens denkt man sich, ah, ich fahre jetzt nach Hause, hat aber noch Restalkohol und macht dann einen Unfall. Weil ich glaube tatsächlich, B, Himmelfahrt, also während die saufen, haben die schon das Gefühl, ich darf nicht mehr fahren. Dann lass es dann auch lieber. Hoffe ich einfach mal.
5: Naja, es kann schon sein.
3: Bist du aktuell im Besitz eines gültigen Führerscheins?
5: Natürlich. Also ich hatte, als es noch die 18 Punkte gab, habe ich tatsächlich mal geschafft, 17 zu haben.
3: Oh. Wirklich?
5: Und dann habe ich gedacht, oh, jetzt muss ich aber mal vom Gas gehen. Mir wurde dann attestiert, dass ich ein Problem habe mit dem Zeitmanagement.
3: Oh.
5: Ist mir also im Kopf geblieben.
3: Musstest du richtig so eine MPU machen?
5: Nee, also nichts Offizielles, sondern ich musste nur dahin gehen und musste zur Strafe da mich treffen mit einem älteren Herrn und musste mit ihm ein paar Nachmittage verbringen. Und nachdem er mir aber direkt gesagt hat...
3: Ja, Ich wollte es nur kurz aufklären. Der ältere Herr war der Psychologe. Also.
5: Ja, genau. Aber der Fehler von dem älteren Herrn war, dass er gesagt hat, er muss nichts aufschreiben, also alles, was ich jetzt sage, er muss nichts zu den Akten legen. Das hat es natürlich um einiges einfacher gemacht. Okay, jetzt rede ich mich um Kopf und Kragen. Was nehmen wir denn?
0: Ich mach diese Jahreszahlstütze.
5: Ja, aber das, was du gesagt hast, das kann ja schon sein.
0: Dann nehmen wir neue.
5: Wir nehmen C.
3: Wenn es falsch ist, musst du dich zur Strafe mit einem älteren Herrn treffen, mit dem kann Nachmittag.
2: Das macht sie doch jetzt schon.
5: Oh Mann.
4: An Himmelfahrt, am Maifeiertag oder in der Silvesternacht passieren hierzulande außerhalb der Wochenenden überdurchschnittlich viele Verkehrsunfälle unter Alkoholeinfluss. 2020 bis 2022 stachen laut Statistischem Bundesamt

0: Bundesamt Neujahr und Christi Himmelfahrt, wenn auch Vatertag ist, hervor. So kam es an Neujahr 2020 und 2021 zu 232 und 149 Unfällen und an Himmelfahrt zu 312 und 182 Unfällen mit Alkoholbeteiligung. Mit Lockerungen der Pandemie-Maßnahmen 2022 stieg die Unfallzahl an Neujahr auf 197 und an Himmelfahrt sogar auf 319 an. Himmelfahrt war also jeweils der Feiertag in Deutschland mit den meisten Verkehrsunfällen unter Alkoholeinfluss.
1: Sogar 1. Mai sogar noch mehr als Neujahr.
2: So, bleibt bei 500 Euro.
3: Och Manno!
2: Aber es kommen ja noch ein paar Sachen. Ihr dürft auch nicht nachlassen.
4: Nein. Ja. So, was lacht dich da an?
5: Na, wir haben uns für Bauwerke entschieden.
4: Ja, wir haben uns für Bauwerke entschieden.
2: Für Bauwerke. Der Mosinee-Eisenbahntunnel wurde 1871 als längster Tunnel der Welt feierlich eröffnet und A. einen Tag später wegen Einsturzgefahr für immer geschlossen. B. löste damit einen mehr als 1800 Jahre zuvor erbauten Tunnel ab. Oder C. ist weltweit der einzige Tunnel mit Gleisen auf 2 Etagen.
5: Also ich würde einfach auf A tippen, weil ich habe noch nie von dem gehört.
4: Achso, und dann nimmst du A damit schnell, damit du gar nicht erst zu B und C musst, oder? Also, okay. Ich kann mir vorstellen, dass die alten Römer schon irgend so einen Tunnel gebaut haben, der, ich habe jetzt keine Ahnung, wie lang der jetzt ist, der war vielleicht, keine Ahnung, sagen wir mal 10 Kilometer, dass die einen gebaut haben, das war ein 9 Kilometer langer Tunnel, unfassbare Bauleistung der Römer. Und der wurde einfach nicht mehr getoppt von da ab. Und erst als dieser Tunnel gebaut wurde, hat er diese Zeitspanne, hat er die beendet und ist ab war dann der längste Tunnel.
5: Okay.
4: Also ich bin da bei B.
5: Was ich gehe da voll mit dir mit. Das klingt so nach Wissen.
4: B. Dann habt ihr wieder mehr Zeit, wenn ihr den...
2: Ja, ja, ja.
0: Der Mont-Cenis-Eisenbahntunnel führt durch das Mont-Cenis-Massiv und verbindet Italien und Frankreich auf der Bahnstrecke Modane-Turin. Er wurde 1871 feierlich eröffnet und galt damals mit seinen 12,8 Kilometern als längster Tunnel der Welt. Er löste damit den 52 nach Christus, also mehr als 1800 Jahre zuvor fertiggestellten Claudius-Tunnel in den Abruzzen ab. Dessen Haupttunnel maß mehr als 5,6 Kilometer und wurde im Auftrag des römischen Kaisers Claudius errichtet, um den Wasserstand des Fuciner Sees zu regulieren.
2: Das ist doch was faul.
3: Ja.
2: Das ist doch was faul, Herr Hohecker. Ihr steht bei 2000 Euro. Sehr gut.
5: Woher kann man sowas wissen?
2: Ja.
6: Kannst du jetzt mal was nehmen, was du richtig beantwortest?
4: Pass auf, dann nehme ich jetzt das, wo ich überhaupt gar keinen Bock habe. Klassik. Und das beantworten wir jetzt richtig.
3: Oh Gott!
2: Was ist das Besondere am zweiten Satz von Beethovens Klaviersonate Nummer 32 aus dem Jahr 1822?
4: Oh Gott!
2: Soll ich noch die Antwortmöglichkeiten vorlesen? Oder möchtest du lösen?
6: Sohn bringt mich um.
2: Er wurde noch nie öffentlich aufgeführt. B. Chopin soll ihn bei einem Besuch für Beethoven geschrieben haben. Oder C. Er klingt an manchen Stellen wie ein Boogie-Woogie.
4: Ja, schön.
6: Boogie-Woogie, was ist denn das?
4: Sowas ist Boogie-Woogie.
6: Das ist ja schon manchmal Beethoven, oder nicht?
4: Ich würde nur B ausschließen.
6: Ja. Ich war jetzt vor kurzem im Chopin-Museum zum Beispiel. Da gibt es auch ein paar Sachen, die wurden noch nie gezeigt.
4: Ja, oder C.
6: Du wolltest Klassik nehmen.
4: Ja, ich wollte Klassik nehmen. Ich bereue es ja auch.
6: Ich bin eigentlich für A. Ich glaube, dass es sowas gibt. Und das gibt es auch von Beethoven, ja.
2: Wofür bist du, Elton?
4: Ich wäre für C.
6: Komm, wir machen mal Schnick, Schnack, Schnuck. Schnick, Schnack, Schnuck. Schnick, Schnack, Schnuck. Komm, ist deine Frage, deine Verantwortung.
2: Hm. Ah. Gott, die Entscheidung ist gefallen.
0: Ludwig van Beethoven ist einer der bedeutendsten Komponisten der Musikgeschichte. Kaum zu glauben, dass auch dieses Stück aus der Feder des Musikgenies stammt. Es ist eine Passage des zweiten Satzes der Klaviersonate 32, Opus 111. Der russische Komponist Igor Strawinsky bezeichnete das schwungvolle Klaviersolo einst als ersten Boogie-Woogie der Musikgeschichte. Unabhängig von Beethovens Klaviersonate 32 wurde der Boogie-Woogie als Vorläufer des Rock'n'Roll erst ab den 1920er Jahren in den USA populär.
2: Oh. Ah. Falsche Entscheidung.
4: Ich war ja auch, also
2: fand das Erklärung ja live bei 500 Euro. Wir haben noch Fragezeichen, Auszeichnungen, tierisch. Ja.
4: Oder du willst lieber Auszeichnung? Auch, ja. Ja, wir nehmen das, was du willst. Auszeichnung.
5: Nein, nicht nein.
4: Doch, Auszeichnung.
5: Okay, wir nehmen Auszeichnungen.
2: Die Friedensnobelpreismedaille A war bis 1982 ein Kranz aus goldenen Zweigen. B zeigt auf ihrer Rückseite drei nackte Männer. Oder C hat einen Materialwert von etwa 67 Euro.
4: Das können wir schnell machen, das habe ich schon mal gesehen. Drei nackte Männer, dann habt ihr wieder mehr Zeit.
2: Möchte ich vielleicht noch die Quelle benennen?
5: Ich würde dann aber gerne die drei nackten Männer sehen.
2: Wenn es stimmt, stehe ich davon aus, dass wir sie sehen kriegen.
4: Irgendeine Zeitung, Zeitschrift. Irgendwo, irgendwie untergekommen.
5: Okay. Das läuft doch hier.
2: Sehr gut.
0: Die Medaille für den Friedensnobelpreis wurde 1901 von Bildhauer Gustav Wiegeland aus Norwegen entworfen, während der Schwede Erik Lindberg für das Design der anderen Nobelpreismedaillen verantwortlich war. Die Vorderseite aller Medaillen ziert ein Porträt des Stifters Alfred Nobel. Die Rückseiten unterscheiden sich je nach Kategorie. Wiegelands erste Entwürfe des Revers sahen ein Pferd und einen Löwen in verschiedenen Positionen vor. Als Ausdruck von Frieden und Brüderlichkeit unter den Völkern entschied er sich jedoch letztlich für drei stehende nackte Männer, die sich gegenseitig an den Schultern halten.
2: Ja. Wissen ist Macht, nichts wissen macht auch nichts. Nicht.
6: Letztes Fragezeichen oder Tiere?
4: Ist egal.
2: Nein.
4: Such dir was aus.
6: Wir nehmen das Fragezeichen.
4: Wir nehmen das Fragezeichen und C.
6: Und wir nehmen das Fragezeichen und ein Bier, bitte.
4: Dann könnt ihr wieder kürzer.
2: Soll ich einloggen?
4: Nein.
2: Was ist in Indonesien auch als Dutch Wife bekannt? A. Buch mit praktischen Handwerkstipps, B. Begleitschiff eines Zweimasters oder C. kühlendes Kissen aus Bambus.
4: Ey Leute, ey, ihr wollt echt, ihr wollt uns fertig machen. Dutch Wife, holländische Frau, Ehefrau, Dutch Wife.
6: Also die Holländer bauen ja, haben ja gute Werften, haben gute Schiffswerften, glaube ich. Das würde ich jetzt so ein bisschen so mit Holland.
4: Ja, B klingt natürlich auch Dutch Wife, die naja, Begleitperson. Fährt Boot. Hinterher.
6: Aber normalerweise ist es ein Tender, ne? Aber gut, in Indonesien Dutch Wife, aber zweimal ist das...
4: Ein kühlendes Kissen aus Bambus.
6: Naja, weil es in Indonesien heiß ist.
4: Also A, finde ich ganz komisch. In Indonesien, warum Dutch Wife? Ich finde B, deine Erklärung eigentlich ganz gut mit dem Begleitschiff. Aber da wir mit guten Erklärungen bis jetzt nie richtig waren... Würde ich tatsächlich 10 nehmen, weil das auch praktisch ist. Du hast ein kühles Kissen aus Bambus mit Röhrchen. Da ist hohl, da ist Luft. Also ich kann mir schon vorstellen, dass es funktioniert. Warum es aber Dutch Wife heißt, das weiß ich nicht.
6: Aber ein Kissen aus Bambus, ich meine, das ist schon hart dann, ne? Also.
4: Naja, es gibt ja nicht nur die Stöcker, es gibt ja auch die Blätter. Und also.
6: Aber du hast absolut recht. Ich meine, wir haben bisher alles so gut beschrieben und hatten für alles so eine gute Erklärung. Und immer war es falsch.
4: Darum würde ich nicht B nehmen.
6: Wir sollten einfach mal was anders machen.
4: Ich hätte sonst B genommen, weil wir uns das so gut erklärt haben. Genau. Aber es war bis jetzt immer falsch.
6: Genau.
4: A können wir uns beide nicht vorstellen. Nehmen wir doch einfach C.
6: Ich bin absolut bei dir.
4: Wir waren uns noch nie so einig. Wir haben keine Ahnung. Wir können uns nicht erklären.

0: klären, wir nehmen aber C.
1: C.
2: So. Ja, ich hätte die Taktik mal von vornherein anwenden sollen.
3: Die Bezeichnung Dutch Wife, zu Deutsch niederländische Ehefrau, entstand Experten zufolge im 19. Jahrhundert in der Besatzungszeit Indonesiens durch die Niederlande, als niederländische Arbeiter lange Zeit von ihren Frauen getrennt waren. Um in den warmen Nächten Indonesiens gut schlafen zu können, greifen viele Einheimische traditionell zu einem gewebten Bambuszylinder, der mit einem Leinentuch überzogen und in der Nacht zwischen die Beine und Arme geklemmt wird. Da das Kissen innen hohl ist, sorgt es für ein kühleres Gefühl als ein gewöhnliches Stoffkissen. Als die Niederländer diese ebenfalls benutzten, etablierte sich der Name Dutch Wife.
2: So, jetzt habe ich das verstanden. Jetzt auch.
1: Das
2: ist ja bei 1.000 Euro.
0: Leider ein bisschen spät habe ich die Sendung jetzt verstanden.
2: Eine Frage haben wir noch aus der Kategorie tierisch. Rund 7% aller Zebrafinken A. füttern in der Brutzeit fremde Küken, B. stottern von Geburt an oder C. können bereits nach dem Schlüpfen fliegen.
4: Och.
5: Zebrafinken. Hast du schon mal einen Zebrafinken gesehen?
4: Nee, also ja, wahrscheinlich schon, aber ich wusste nicht, dass er so heißt.
2: Das sind diese schwarz-weiß gestreiften.
4: Hast du bei Vögeln schon mal von Stottern gehört?
5: Wenn die eh zwitschern, dann ist das eine Art von Stottern. Also wiederholt sich immer.
4: Können bereits kurz nach dem Schlüpfen fliegen, das würde ich, glaube ich, nicht. Also das Vögel, 7%. Das wäre dann relativ schnell. Die hätten sich durchgesetzt, relativ zügig. Vor allem wohin, die wissen ja noch gar nicht, wohin, die haben eine Augen zu. Also ich wäre für A. Wir haben ja noch das Publikum, wenn ich das richtig im Kopf habe.
2: So ist es.
4: Also
2: ihr habt noch das Publikum und auch noch den Joker.
4: Weil da kann ich mir vorstellen, dass das was mit Kuckuck, mit dem Kuckuck zu tun hat. Aber da ich das nicht genau weiß, und vielleicht haben wir ja Glück, und das hat jemand in einer ARD-Dokumentation gesehen. Spekulieren wir mal aus Publikum.
2: Dann fragen wir das Publikum.
1: Ah,
2: oh,
1: schnell.
2: Vielleicht bist du ja ein Vogelexperte.
6: Hallo.
2: Hallo.
6: Grüß dich.
2: Wie heißt du?
6: Marc.
2: Okay, woher kommst du?
6: Ich komme aus Nidau, aus Hessen.
2: Sehr gut.
6: Ja.
2: Marc, bist du Vogelexperte?
6: Nee, kein Ornithologe. Ich würde es eigentlich auch mit dem Ausschlussverfahren machen und auch der Argumentation folgen, weil stottern kann ich mir nicht vorstellen, dass man das irgendwie groß eruieren kann. Nach dem Schlüpfen fliegen kann ich mir auch nicht vorstellen. Und der Kuckuck ist ein ganz gemeiner Vogel, der sehr vielen anderen Vögeln die Eier in die Nester legt,
2: okay,
6: und auch die Jungen schon rausschmeißt, um seine Eier gebrütet zu bekommen.
2: Okay.
6: Deswegen bei 7% kann ich mir das gut vorstellen.
2: Antwort A.
6: Genau, A.
2: Okay. Dann haben wir A. Und das ist die letzte Frage und die letzte Chance auf 500 Euro für Katharina und Bernhard.
3: Singvögel wie die Zebrafinken verfügen über ein gewisses grammatikalisches Grundverständnis und erlernen ihren Gesang durch Zuhören und Nachahmen. Forschende vermuten nach neurologischen Untersuchungen, dass derselbe Gendefekt, der das menschliche Stottern verursacht, auch etwa 7% aller Zebrafinken von Geburt an betrifft. In diesem Fall bekommt der betroffene Vogel anstatt seines charakteristischen Gesangs nur eine abgebrochene Tonfolge heraus.
2: Oh. Ja, Marc, trotzdem, ich glaube, die hätten ja auch die falsche Antwort genommen. Dankeschön, Daumen drücken fürs Finale. Es sieht ja gut aus für euch. Wir haben folgenden Zwischenstand vor dem Finale. Franziska van Almsick und Elton haben 1.000 Euro auf dem Konto. Katharina Witt und Bernhard 2.500. Und so geht's jetzt ins Finale. Die Kategorie, aus der die heutige Masterfrage kommt, ist Royals.
7: Aber wir haben es nicht in der Hand.
2: Beide Teams haben gesetzt. Hier ist die heutige Masterfrage. Welcher dieser Monarchen wurde im selben Land geboren wie seine Ehefrau? A. Philippe der VI., B. Wilhelm Alexander oder C. Albert der II.? Ihr habt 20 Sekunden. Ab jetzt!
7: Na komm.

0: Beide Teams haben ihre Antworten eingeloggt.
1: Ja, okay.
0: Wie viel Geld wurde gesetzt? Franziska und Elton haben gesetzt. Alles natürlich. Ja. Ja. Katharina und Bernhard haben gesetzt. 500 Euro. Na, so. Auf welche Antworten wurde getippt? Team Elton tippt auf. Antwort A. Aha. Team Bernhard tippt auf. Antwort B.
1: Wir haben gewechselt. War nicht sicher.
2: Oh, oh, oh, oh.
0: Albert kannst du, glaube ich, ausschließen.
3: Ja, ja. Albert kann ich ausschließen. Und,
0: warum kannst du Albert ausschließen? Können wir einmal,
3: weil
0: du
3: ja, weil Charlene Südafrikanerin ist.
0: Und ehemalige Schwimmerin.
3: Ehemalige ne? Schwimmerin, ja. Willem Alexander ist zusammen mit Maxima und Maxima ist Argentinierin.
1: Ach.
3: Und Letizia, die Frau von Felipe, ist ja. Spanierin.
0: Ja. Dann sind die ja beide Spanier. Das ist richtig. Antwort A stimmt. Damit haben beide Teams 2000 Euro auf dem Konto.
4: Pass auf, nur ganz kurz, Kai, die Schätzfrage bitte machst du.
1: Ich bin da.
0: Beide Teams haben 2000 Euro auf dem Konto. Die Entscheidung fällt jetzt mit der Schätzfrage. Insgesamt wie viele WTA-Turniere gewann Serena Williams im Laufe ihrer Karriere im Einzel? Ihr habt 20 Sekunden ab jetzt.

0: Beide Teams haben meine Antwort eingeloggt. Wie viele Turniere, nicht wie viele Spiele sie gewonnen hat. Wir schauen, was tippt ihr? Team Elton, Franziska von Almsick und Elton tippen auf 56. Katharina und Bernhard tippen auf 65.
1: Das sind mehr.
0: Insgesamt WTA-Turnieren, die sie gewonnen hat, waren es genau 73. Wow. Es waren 73 und damit sind Katharina und Bernhard näher dran und gewinnen diesen Sonntag um die 2000 Euro. Und damit ist euer Preisgeld pro Kopf 37,04 €. Herzlichen Glückwunsch, viel Spaß mit dem Geld. 37,04 € auch für unsere drei Elfenspieler, Elfenspielerinnen, die heute gewonnen haben. Auch da sagen wir herzlichen Glückwunsch. Vielen Dank an unsere beiden Gäste. Es hat großen Spaß gemacht. Danke, dass ihr dabei wart. Franziska von Almsick. Dankeschön. Alles Gute, Katharina Witt. Danke auch dir, danke an Bernhard und Elton. Wir sehen uns dann morgen Abend wieder. Schönen Abend noch hier im Ersten. Bis morgen. Tschüss.
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0: Also, das ist ja wohl nicht Ihr Ernst, oder?
1: Jetzt lehnen Sie doch nicht gleich alles ab, Frau Degen. Sehen Sie sich die Laubenkolonie erstmal an.
0: Ich lehne gar nichts ab. Jeder, wie er will. Aber Sie als Laubenpieper? Mal ehrlich, ich weiß nicht.
1: Ich mache das meiner Mutter zuliebe.
0: Ach, dann sind Sie auch für Ihre Mutter?
1: Jedenfalls nicht für Sie.
0: Ihre Mutter hat doch eine Kneipe in Magdeburg.
1: Ja, sie braucht das als Ausgleich.
0: Rosen züchten und Radieschen pflanzen. Ihre Mutter?
1: Ja, meine Mutter. Wird auch nicht jünger. Also hören Sie auf, mich zum Spießer abzustempeln.
0: Solange ich Sie hier nicht besuchen muss.
1: Wissen Sie, eine Laubenkolonie ist heutzutage ein Schmelztiegel der Generation. Vom rüstigen Rentner bis zur jungen Familie ist da alles vertreten.
0: Haben Sie das gerade irgendwo gelesen?
1: Oh, jetzt schauen Sie sich das an. Diese Weitläufigkeit. Das mediterrane Aprikot da drüben. Ich fühle mich gleich wie in der Toskana.
0: Sagen Sie, Sie kriegen doch Geld dafür, oder?
1: Sind das Erdbeeren?
0: Was?
1: Das sind Erdbeeren da drüben. Stellen Sie sich mal vor, Sie machen Ihre eigene Erdbeerbowle.
0: Natürlich.
1: Also, wenn man so eine Laube hat, dann braucht man nicht mehr in Urlaub fliegen nach Mallorca oder weiß Gott wohin. Da hat man jeden Tag Urlaub.
0: Ich wusste gar nicht, dass Sie mit Ihrer Mutter nach Mallorca fliegen.
2: Ah, hallo, Frau Küppers. Kleinert, mein Name, Hauptkommissar. Wir sind heute verabredet wegen der Laube.
0: Jetzt weiß ich auch, für wen die Blumen sind.
1: Hätte ich sie nur nicht mitgenommen.
0: Das war Ihre Idee.
1: Frau Degen?
0: Ja.
1: Die Frau Küppers ist ganz wichtig.
0: Ja.
1: Sie ist hier Vereinsvorsitzende.
0: Ja.
1: Ihr Mann ist vor 3 Jahren gestorben. Sie entscheidet letztendlich, ob ich die Parzelle bekomme oder nicht. Deswegen bitte unterlassen Sie jeglichen Kommentar.
0: Ja.
1: Bitte.
2: Ach, das ist aber auch schön hier.
0: Was hat sie denn?
3: Herr Kleinert?
1: Frau Küppers?
3: Herr Kleinert, ich
1: ja.
3: Geht's Ihnen? Momsen, Herr Momsen, ja, ich.
1: Ja?
3: Momsen? Tod ist tot. Ich Zustand offen, bin ich
1: rein. Er ist tot.
3: Ja? Kommen Sie bitte, kommen Sie. Haben Sie das verstanden?
1: Was sagen? Er ist tot?
3: Ja, was, ich spreche mit ihm und da bin ich rein. Und
1: ja, was ist denn da? Um Gottes Willen. Ach, herrje. Frau Degen, ich fürchte, wir haben eine Leiche.
0: Mhm.
1: Sagen Sie Dr. Münster Bescheid, ich versuche die Kollegen Ollenhauer und Wolter zu erreichen. Frau Küppers, das tut mir leid.
4: In der Laubenkolonie Schlossblick eine eigene Parzelle, das wäre was Feines. Die Hecke, die würde ich ein bisschen kürzen, dann kann ich den Dom sehen. Ja, du kommst hier raus, bist in deiner eigenen Welt. Eigenes Biogemüse. Vielleicht sollte ich mich bewerben, jetzt wo was frei wird.
0: Ach, da sprechen Sie mal mit Herrn Kleinert, der gehört ja hier quasi schon zur Familie.
1: Was?
4: Ach, Sie haben ja schon eine Laube.
1: Frau Degen, was ist denn jetzt mit der Leiche?
4: Ja, der Herr wurde erschlagen.
1: Frau Degen, was habe ich gerade gesagt?
0: Ich fasse nichts an. Ich bin ganz brav.
1: Ja, das sagen Sie immer und hinterher fehlt die Hälfte. So, womit wurde er denn erschlagen?
4: Mit dem berühmten stumpfen Gegenstand, wahrscheinlich ein Gartenwerkzeug.
1: Aha.
4: Aber das sollen die in Magdeburg klären.
1: Nein, nein, nichts Magdeburg. Sie untersuchen die Leiche. Je länger das ja dauert mit den Ermittlungen, desto geringer werden meine Chancen auf eine Laube.
4: Ja, wenn Sie das sagen, aber eine Hand wäscht die andere.
1: Ja. Was heißt das?
5: Sie werden erpresst.
1: Ja, dank Ihnen. Nicht? Das geht nun wirklich niemandem etwas an mit der Laube.
4: Vielleicht werden wir ja Nachbarn.
1: Da kann ich mir durchaus was Schöneres vorstellen.
4: Na dann viel Spaß mit der Rechtsmedizin in Magdeburg.
1: Ja, jetzt seien Sie doch nicht gleich. Gut, ich rede mit der Vereinsvorsitzenden, sobald der Fall abgeschlossen ist. Was ist? Trauen Sie mir nicht.
4: Sie sind ein feiner Kerl.
1: Ja, ja.
6: Kürbis!
7: Kürbis.
6: Wer hat den dicksten? Wer hat den größten?
7: Kürbis.
6: Ja. Einige züchten jedes Jahr und nehmen dann an Wettbewerben teil.
7: Sie auch?
6: Ja klar, bin ich dabei. Die Fahne der Laubenkolonie Schlossblick hochhalten. Ja, wissen Sie, ich bin Frührentner. Hab 30 Jahre vom Bau als Gipser gearbeitet, bis die Knie und der Rücken nicht mehr mitgemacht haben. Naja, und jetzt ist das hier meine Leidenschaft.
7: Ja, ich bräuchte noch Ihren Namen.
6: Koslinski. Also, Manfred Koslinski. Den Mann habe ich gesehen.
7: Sind Sie sicher?
6: Ja, ich war gestern ein bisschen länger hier. Ja, ich muss ja fertig werden mit den Pflanzen. Und da habe ich ihn rumschleichen sehen, da. Bei Mommsen an der Parzelle, da, als ich das Schnittgut weggebracht habe.
7: Wann war das?
6: Ja, so 9, halb 10, 10. Also ich guck selten auf die Uhr. Mhm.
7: Können Sie den Mann beschreiben?
6: Ja, so Mitte 40. 1,80, 85. Und dunkelblonde Haare. Ja, zuerst habe ich gedacht, es wäre einer von den Einbrechern, aber so sah er dann doch nicht aus.
7: Was denn für Einbrecher?
3: In letzter Zeit wurde mehrfach in den Lauben eingebrochen. Bei uns zum Glück noch nicht, aber das ist bloß noch eine Frage der Zeit.
8: Lohnt sich das denn überhaupt?
3: Früher hatten die meisten nur Gartengeräte in ihren Hütten. Vielleicht einen Kühlschrank. Aber seit immer mehr junge Familien Lauben pachten, da bringen die alles Mögliche mit. Fernseher, Musikanlagen, Computer. Das sind richtig kleine Wohnungen. Hat sich immer so viel Mühe gegeben, der Herr Mommsen. Die Hecke immer auf Maß, Schnittgut, lag nie lange im Garten rum. Ein kleines Teich in deinem Haus, den er angelegt hat. Er war noch nicht lange bei uns, aber doch ein wichtiger Teil unserer Gemeinschaft. Ich meine, unserer kleinen Familie.
4: Das Opfer ist ungefähr seit 10 Stunden tot.
2: Aha. Das heißt, er wurde gestern gegen 11 Uhr abends ermordet.
9: Hat es einen Kampf gegeben?
2: Frau Degen.
9: Ja?
2: Bitte, jetzt warten Sie draußen vor dem Gartentor.
9: Frag ja nur.
2: Muss ich erst dienstlich werden?
9: Oh, sind wir heute wieder besonders pingelig?
2: Ich habe hier einen Mordfall aufzuklären.
9: Ja, denken Sie daran, wenn Sie das nächste Mal mit Ihrer Vereinsvorsitzenden reden.
4: Und meine Laube nicht vergessen. Ich habe schon so die eine oder andere Idee, wie man den Garten gestalten könnte. Sie glauben gar nicht, wie entspannend das ist.
2: Also im Moment verspannt mich das hier alles nur.
3: Ich dachte, in all den Jahren hätte ich ja schon alles erlebt. Aber jetzt sowas, ein Mord hier bei uns.
8: Hat der Herr Mommsen irgendwelche Feinde? Gab's Ärger mit anderen Pächtern?
3: Mit dem Raschke hatte er oft Streit. Mit dem kommt ja keiner mehr so richtig klar, seit ihn seine Frau verlassen hat.
8: Herr Raschke ist der direkte Nachbar.
3: Und mit den Daschners gab's Ärger. Das waren die Vorgänger. Er hat vorher der Garten gehört. Die haben sich zu wenig um alles gekümmert. Ja, das geht nicht.
10: Sie sind ganz schön streng hier, was?
3: Wer sich nicht an die Regeln hält, der muss gehen, ohne Wenn und Aber. Das gilt für jeden, auch für mich.
8: Die Mommsens wurden die direkten Nachfolger.
3: Herr Mommsen, meine Frau und die Kinder sieht man hier nicht oft.
10: Sie waren doch heute Morgen mit Herrn Kleinert verabredet.
3: Um 9?
10: Wieso waren Sie dann bei Herrn Mommsen?
3: Der Vereinsvorstand soll neu gewählt werden.
10: Das heißt, Sie werden neu gewählt?
3: Ja.
10: Sie würden gern neu gewählt werden.
2: Frau Degen, also wirklich? Frau Küppers steht doch unter Schock. Frau Küppers, soll ich Sie von einem Streifenwagen nach Hause fahren lassen?
3: Oh, danke, das wäre nett, danke.
2: Walter?
8: Ich kümmere mich drum.
3: Ach, würden Sie mich informieren, was die Ermittlung betrifft?
2: Ja.
3: Die Vereinsmitglieder werden mich fragen.
2: Ja, sicher. Natürlich.
3: Danke, Herr Kommissar.
2: Ja, gerne. Ich helfe Ihnen rüber.
3: Dankeschön.
2: So, geht's besser.
3: Dankeschön, Herr Kommissar.
2: Ja, wiedersehen.
11: Vielleicht möchten Sie der guten Frau ja noch einen roten Teppich ausrollen, nicht wahr, Herr Kommissar?
2: Eins nach dem anderen.
11: Ich dachte ja... Nein, ich denke, wir ermitteln hier in einem Mordfall.
2: Also erstens ermittle ich hier in einem Mordfall. Sie kochen Kaffee.
11: Und zweitens?
2: Zweitens fällt mir gerade nicht ein.
11: Sie können Frau Küppers nicht über den Stand der Ermittlungen auf dem Laufenden halten. Sie gehört zu den Verdächtigen.
2: Jetzt lassen Sie mal die Kirche im Dorf, gute Frau Degen. Das Opfer wurde gestern Abend gegen 11 Uhr ermordet. Frau Küppers hat es 10 Stunden später entdeckt. Das ist alles.
11: Das ist alles? Ja, dann ist ja alles klar.
2: So.
11: Und Spuren vom Tatort, die eventuell zu ihr führen.

0: na, Schwamm drüber.
1: Ihre rege Fantasie, wirklich. Frauen vergiften Männer, die schlagen nicht den Schädel ein.
2: Dann haben Sie wohl noch nie eine Frau so richtig wütend erlebt.
1: Ich erlebe Sie jeden Tag, das reicht mir vollkommen. Abgesehen davon hat die Frau Küppers überhaupt kein Motiv.
2: Sie würden tatsächlich für diese Laube Ihre Mutter verkaufen?
1: Normalerweise ja, aber ja. In diesem Falle tue ich das ja alles für Sie.
2: Und sowas?
1: Ja. Wird Frau Küppers nach Hause gefahren?
3: Ja.
1: Sehr gut.
3: Das Opfer hatte eine Frau und zwei Kinder. Jemand muss es der Familie sagen und ich kann das nicht.
2: Ich gehe mal ins Büro. Kaffee kochen.
1: Warten Sie, Frau Degen.
2: Ist noch was?
1: Sie begleiten mich.
2: Das gehört aber nicht zu den Aufgaben einer Sekretärin.
1: Sie tun ständig Dinge, die nicht zu Ihren Aufgaben gehören.
2: Ach, und Sie entscheiden, wann das okay ist und wann nicht?
1: Ja, das nennt man Chef. Sie können einfach besser mit weinenden Frauen umgehen als ich.
3: Frau Küppers sagt, dass es öfters Ärger mit einem Herrn Raschke gab, Mumsens Nachbar.
1: Ja, das ist doch eine heiße Spur. Treiben Sie den Herrn auf, bringen Sie ihn ins Revier. Ollenhauer soll weiter die anderen Laubenbesitzer befragen. Ach, Moment. Nehmen Sie die, bevor ich mir weiter dumme Sprüche anhören muss.
3: Was soll ich denn damit?
1: Keine Ahnung, verschenken Sie sie.
4: Mein Beileid, Frau Mommsen. Es tut uns wirklich sehr leid, was passiert ist.
5: Aber das kann nicht sein. Vielleicht ist das alles nur eine schreckliche Verwechslung.
4: Nein, leider, wir...
1: Frau Mommsen, das ist sicherlich jetzt sehr schwer für Sie, darüber zu sprechen, aber...
5: Die Kinder. Ich muss Charlotte und Marie sagen, dass ihr Papa...
1: Wenn Sie möchten, sorge ich dafür, dass ein Polizeipsychologe dabei ist, wenn Sie mit Ihren Kindern sprechen. Aber im Moment brauche ich Ihre ganze Konzentration, damit wir den Mörder Ihres Mannes so schnell wie möglich finden können. Hatte Ihr Mann Ärger mit Nachbarn, Bekannten oder Kollegen?
5: Nein. Warum? Mit Herrn Raschke gab es immer wieder mal Ärger.
1: Aha. Wie war Ihre Ehe?
5: Eigentlich gut.
1: Hat es Sie nicht überrascht, dass Ihr Mann gestern Abend gar nicht nach Hause kam?
5: Er war nach der Arbeit kurz hier und dann wollte er unbedingt noch mal in die Laube. Und ich bin früh eingeschlafen.
4: Und heute Morgen dann?
5: Weiß ich jetzt nicht.
1: Ja, dieser Herr Raschke, hat der Ihr Mann denn mal gedroht?
5: Der hat uns allen mit so ziemlich allem gedroht. Die Kinder hatten Angst vor ihm. Und ich auch.
1: Frau Degen, die Frau Mommsen ist einfach mit den Nerven am Ende.
2: Ja, aber das war sie heute Morgen noch nicht.
1: Vielleicht hat sie es ja bemerkt. Vielleicht dachte sie, ihr Mann sei schon im Büro, wie auch immer. Sie kann offensichtlich im Moment keinen klaren Gedanken fassen.
2: Ja, aber vielleicht hat sie ihn auch umgebracht. Und dann hatte sie gar keinen Grund, überrascht zu sein.
1: Sagt Ihnen das mal wieder Ihr weiblicher Instinkt, ja?
2: Nein, das ist eine Theorie.
1: Wir konzentrieren uns auf Raschke. Der Mann passt ins Profil.

0: Chef?
1: Ja.
0: Jonas ist mit Raschke schon im Verhörraum. Er hat ihn aus einer Eckkneipe geholt. Da saß er schon seit heute Morgen um 7.
1: Wunderbar, dann können wir ja gleich loslegen.
0: Ich habe mit den anderen Laubenbesitzern gesprochen, außer Kuslinski. Hat keiner was gesehen oder gehört.
1: Eulenhauer, kümmern Sie sich mal um die Einbrüche, die es in letzter Zeit in diesen Lauben gegeben hat. Ja? Frau Degen hilft Ihnen bestimmt gerne.
2: Ja, und macht schon mal Kaffee.
1: Sehr gut. Und dann rufen Sie Dr. Münster an, er soll sich ein bisschen beeilen, was die Tatwaffe angeht. Lauben gibt es nicht umsonst.
2: Ja. Herr Eulenhauer?
0: Mhm.
2: Kaffee ist leer. Ich geh mal gerade welchen holen.
0: Frau Degen, Sie haben den Chef doch gehört. Der braucht Sie bestimmt gleich fürs Protokoll.
3: Das Juppie-Arschloch von nebenan ist also tot.
1: Ich habe Sie nicht verstanden.
3: Das Juppie-Arschloch von nebenan ist also tot, habe ich gesagt.
1: Bitte eine andere Wortwahl.
3: Geschieht ihm recht.
1: Herr Raschke, Baumann, Sie haben Mommsen ermordet.
3: Ich? Müssen Sie einen anderen Dummen suchen. Ihr habt damit nichts zu tun.
1: Sie hatten Streit mit ihm.
3: Och. Habt ihr so ziemlich mit jedem Streit? Soll ich die alle umbringen?
1: Er war Ihr direkter Nachbar.
3: Ich habe noch einen anderen Nachbarn auf der anderen Seite, der lebt noch.
1: Ja.

0: wenn Sie mit jedem Streit hatten, warum gehen Sie da nicht einfach?
1: Junger Mann, ich habe diese Kolonie mitbegründet. Ja, ich habe die Satzung geschrieben. Ich werde den Teufel tun und gehen. Früher war so eine Kolonie ein anständiger Ort mit anständigen Leuten. Ja, man hat sich gekannt, einander geholfen und man war ehrlich zueinander. Richtig schöne, große Familie.
2: Mit aufrechten Männern wie Sie.
1: Oder Sie. Aber seit diese JPA-Schlecher da ihre Ökogurken selber züchten, da geht's zu wie in der Politik. Jeder denkt nur an seinen eigenen Vorteil, alle sind sie korrupt, alle. Und hinterhältig. Und wer nicht in diese kleinen Schubladen von Ihnen passt, der wird aussortiert.
0: Und Sie lassen sich nicht unterkriegen?
1: Nee.
2: Wo waren Sie gestern Abend zwischen 22 und 24 Uhr?
1: Zu Hause.
2: Gibt es Zeugen?
1: Nee. Meine Frau hat mich verlassen. Ich lebe allein.
2: Also keine Zeugen?
1: Nee.
2: Herr Raschke, wir müssen uns mal in Ihrer Laube umsehen.
1: Gern. Haben Sie so einen Durchsuchungs...
2: Beschluss?
1: Ja.
2: Nein.
1: Dann dürfen Sie gar nichts. Aber ich darf jetzt gehen.
2: Ja, bitte.

0: Na, wo steht denn Frau Degen schon wieder? Soll sich um den Durchsuchungsbeschluss kümmern. Verdachtsmomente haben wir mehr als genug.
1: Was ist mit den Einbrüchen?
0: Wieso?
1: Na, vielleicht war Mommsen einfach zur falschen Zeit am falschen Ort.
0: Darum kümmert sich bereits Kollege Eulenhauer, nicht?

0: Kleinert, wissen Sie, wie viele Laubenkolonien es in dieser Gegend gibt?
1: Einige, so einige. Aber Schlossblick ist mit Abstand die begehrteste.
0: Sie bringen es auf den Punkt. Laubenkolonien sind eine politische Macht. Es gibt eine Heerschar von Wählern, die...
1: Sie natürlich nicht enttäuschen möchten.
0: Die ich nicht enttäuschen darf, Herr Kleinert.
1: So. Morgen haben Sie Ihren Täter.
0: Tatsächlich?
1: Ich habe genauso großes Interesse wie Sie, den Fall so schnell wie möglich abzuschließen.
0: Das ist ja großartig.
1: Sonst noch was?
0: Ach, Herr Wolter ist in letzter Zeit so ambitioniert. Mehr als sonst.
1: Ach ja? Nun, wenn Sie zur Landrätin gewählt werden, beginnt ja das große Stühlerücken. Und wenn dann alle hier Reise nach Jerusalem spielen, will dieser Wolter sicherlich nicht der Letzte sein, der noch steht.
0: Achten Sie auf ihn, wenn ich nicht mehr hier bin. Er ist mir irgendwie ans Herz gewachsen.
1: Natürlich.
2: Sie, darf ich? Ich muss meine Kinder abholen. Dauert nicht lange. 2 Minuten? Ist wirklich wichtig.
3: Ja, bitte.
2: Danke.
3: Ihr Mann hat gestern Nacht in der Laube übernachtet. Deswegen waren Sie auch nicht überrascht, dass er heute Morgen nicht da war.
2: Was soll das? Warum lassen Sie mich und meine Kinder nicht in Frieden?
3: Es tut mir leid. Aber Ihr Mann wurde ermordet und Sie verschweigen uns etwas.
2: Würden Sie jetzt bitte gehen?
3: Frau Mommsen.
2: Sofort.
3: Sie haben einen Liebhaber.
2: Ich werde mich jetzt um meine Kinder kümmern. Und ich werde nicht zulassen, dass irgendjemand behauptet, Ihre Mutter hätte Ihren Vater betrogen. Also bitte. Oder ich werde mich über Sie beschweren.
1: Ach, der Blumenbote.
4: Ollenhauer,
1: was gibt es Neues mit den Einbrüchen?
5: Es gab in letzter Zeit tatsächlich einige Einbrüche, hauptsächlich Elektrogeräte.
1: Irgendwelche Verdächtige?
5: Noch nicht, die arbeiten mit Hochdruck dran.
1: Wer?
5: Die Kollegen vom Raubdezernat.
1: Na, auf die ist doch kein Verlass. Zur Not müssen wir das selber in die Hand nehmen.
6: Was ist denn eigentlich mit Raschke?
1: Na, ohne Durchsuchungsbeschluss, da stehen wir doch nur dumm vor seiner Laube rum. Nein, nein, der läuft uns nicht davon. Frau Degen?
7: Ja, bevor Sie über mich herfallen, ich war einkaufen. Ach ja, und Herr Dr. Münster grüßt. Die Tatwaffe war eine Art Beil. Keine Axt, keine Schaufel.
1: Sie waren nicht zufällig noch mal in der Laube?
7: Doch. Herr Mommsen hat...

0: dort übernachtet.
1: Sie wissen schon, dass das immer noch ein Tatort ist?
0: Frau Mommsen hat einen Liebhaber. Was vermutlich der Grund dafür ist, dass Herr Mommsen außer Haus übernachtet hat.
1: Ach, und das haben Sie alles rausgefunden zwischen Kaffee kaufen und Dr. Münster telefonieren?
0: Wir Frauen können neben Multitasking. Ihr Männer, ihr macht ja immer eins nach dem anderen.
1: Deswegen machen wir auch alles gründlich. Die Frauen immer nur alles husch husch.
0: Geben Sie doch endlich zu, dass der Liebhaber interessant ist. Frau Mommsen geht fremd. Herr Mommsen kommt dahinter, zieht aus.
1: Und der Liebhaber haut ihm dafür den Schädel ein.
0: Oder Frau Mommsen will zurück zu ihrem Mann. Und der Liebhaber findet das gar nicht lustig.
1: Wirre Thesen, Frau Degen. Nein, nein, wir haben einen Zeugen, der gegen 21:30 einen Mann in der Nähe von Mommsens Laube gesehen hat. Wollen Sie eine Beschreibung?
2: Mitte 40, circa 1,85, dunkelblond, schlanker Typ.
0: Hm? Passt?
1: Ach, das ist der Geliebte. Aha. Da bin ich ja mal gespannt, was Frau Mommsen sonst noch so vergessen hat zu erwähnen. Haben Sie schon Feierabend?
0: Ich begleite Sie.
1: Nein, Sie bleiben hier.
0: Aber ich habe den Liebhaber gesehen, Sie nicht? Ich versuche nur, Ihre Laube zu retten.
3: Ihr habt die letzten Stunden damit zugebracht, meine weinenden Kinder im Arm zu halten. Und jetzt schlafen sie endlich. Warum lassen Sie uns nicht einfach in Ruhe?
1: Weil wir den Mörder Ihres Mannes suchen. Und Ihr Liebhaber steht im Moment ganz oben auf unserer Liste.
3: Ja.
1: So. Warum hat Ihr Mann in der Gartenlaube übernachtet?
3: Mein Mann hat hier in der Wohnung übernachtet.
1: Frau Mommsen, wir ermitteln hier in einem Mordfall. Da kriege ich ganz schlechte Laune, wenn man mich so anlügt.
0: Sagen Sie uns doch einfach die Wahrheit. So wird doch alles nur noch schlimmer. Ich habe Sie doch zusammen gesehen.
1: Also?
3: Diese verdammte Gartenlaube war sein Leben. Er rannte fast jeden Tag dahin. Selbst als ich und die Kinder, als wir nicht mehr hingingen wegen diesem Raschke, für ihn blieb es das Paradies.
0: Und Sie blieben allein zu Hause? Mit den Kindern?
3: Ich war einsam. Ich fühlte mich vernachlässigt. Lysander, er war für mich da. Er hat mir wieder das Gefühl gegeben, eine Frau zu sein. Eine begehrenswerte Frau.
1: Lysander und weiter?
3: Kolleg. Er wohnt im Haus nebenan.
1: Wir werden mit ihm sprechen.
3: Lysander hätte Peter nie was angetan. Es war eine Affäre. Eine Dummheit, mehr nicht.
0: War es das auch für Herrn Kolleg?
3: Ja.
0: Herr Kolleg ist ebenfalls verheiratet.
3: Ja. Seine Tochter geht mit meiner Ältesten in dieselbe Klasse. Er ist Lehrer an der Schule.
0: Wusste Ihr Mann davon? Von der Affäre?
3: Ja.
0: Woher?
3: Ich hab's ihm gesagt.
1: Wie kam das dazu?
3: Peter kam nach Hause und meinte, dass er sich zur Wahl aufstellen lässt. Er wollte neuer Vereinsvorsitzender werden. Ich habe gedacht, ich habe mich verhört. Ich wollte, dass er diese Laube endlich aufgibt, dass er wieder für uns da ist, seine Familie. Dass sowas wie mit Lysander nicht nochmal passiert. Und er wollte sich zur Wahl aufstellen lassen.
1: Aber gegen Frau Küppers hat er doch gar keine Chance.
3: Frau Küppers hat die Hand aufgehalten.
0: Sie haben für die Laube bezahlt?
3: Vielleicht wollte Peter das bei der Wahl erzählen. Ich weiß es nicht.
0: Das wäre das Ende von Frau Küppers als Vereinsvorsitzende gewesen.
1: Ja.
3: Peter dachte, wenn er es einmal Vorsitzender ist, dann wird Raschke seine Laube nicht mehr lange behalten und wir alle könnten die Zeit dort wieder genießen.
0: Haben Sie ihm gesagt, dass Sie keine Lust auf die Laube hatten? Natürlich. Mehr als einmal.
3: Ich war gestern Abend so wütend, dass er meine Gefühle derart ignorierte, dass ich... Ich habe ihm gesagt, dass ich ihn betrüge und dass ich mich scheiden lasse, wenn er nicht endlich wieder zur Vernunft kommt. Ich wollte nur, dass er mit mir redet. Er ist einfach zu typisch.

0: raus und weggerannt. Wie er es immer tut.
1: Würdest du so eine Laube haben wollen?
2: Ich? Ich entspanne mich in der Fleischerei. Und du?
1: Ich bin kein alter Mann, aber der Chef steht auf die Dinger.
2: Chef?
3: Ja?
2: Wir sind auf dem Weg zur Laubenabsolvierung.
3: Nur zu, nur zu. Ist der Kolleg schon da?
2: Ja, der wartet drinnen auf Sie.
3: Gut. Der Zeuge?
1: Auf dem Weg.
3: Da wollen wir mal.
2: Er sagt, sie wäre für seine Mutter.
4: Glaubst du ihm?
2: Bisschen heile Welt am Abend, wenn man es den ganzen Tag mit Mördern zu tun hat. Gartenarbeit soll ja entspannend sein.
1: Also glaubst du ihm nicht?
2: Ja, Ollenhauer? Ingo, was gibt's? Aha. Perfekt. Schick's mir aufs Handy, ja? Danke.
1: Und?
2: Jemand hat einen verdächtigen Kleintransporter in der Nähe von einer Laubenkolonie gesehen. Das schauen wir uns mal an.
1: Ja, los.
5: Das mit Carmen und mir, das war eine Affäre. Mehr nicht.
6: Sieht Ihre Frau das genauso?
5: Lassen Sie meine Frau da aus dem Spiel.
6: Beim Mord wird das schwierig.
7: Koslinski, mein Name. Ich soll mich hier melden.
8: Schön, dass Sie kommen konnten.
7: Ja, wenn ich helfen kann.
5: Carmen war einsam. Ihr Mann war damit beschäftigt, das Gras auf die richtige Höhe zu trimmen oder einen Steingarten anzulegen. Sie wollte einfach mal wieder hören, dass sie eine schöne Frau ist. Begehrt werden.
6: Da sind Sie helfend eingesprungen.
5: Ach, Gott, noch mal.
6: Bis die Sache aus dem Ruder lief.
5: Ich habe Carmens Mann kein Haar gekrümmt. Sehe ich aus wie ein Mörder?
6: Ja?
8: Der Zeuge ist jetzt da.
6: Sehr gut.
5: Was für ein Zeuge?
6: Moment. Herr Koslinski?
7: Ja.
6: Ist das der Mann?
7: Ja.
6: Sind Sie sicher?
7: Ja.
6: Danke.
5: Was sollte das jetzt?
6: Der Herr Koslinski besitzt ebenfalls eine Laube in der Laubenkolonie Schlossblick. Er hat sie dort gesehen. Kurz vor dem Mord an Herrn Mommsen. Frau Degen, ich glaube, ich brauche Sie langsam mal fürs Protokoll.
8: Ja.
1: Und du bist sicher, dass wir hier richtig sind? Ich habe keine Lust, die ganze Nacht hier zu verbringen.
2: Kannst du ein kleines Nickerchen machen? Ich habe hier alles unter Kontrolle.
1: Danke.
6: Herr Kolleg, warum machen Sie es uns allen so schwer?
5: Ich war bei ihm. Das gebe ich zu, aber ich habe ihn nicht umgebracht.
6: Sie haben nur geredet, ich weiß.
5: Das ist die Wahrheit. Ich war so gegen 9:30 bei ihm, nachdem Carmen mir eine SMS geschickt hat, dass ihr Mann...
6: Dass er Bescheid wusste. Und von da an wollten Sie nur noch Ihre Ehe retten.
5: Ich will sie immer noch retten. Ich liebe meine Frau.
8: Schlafen aber mit Frau Mommsen.
5: Ich behaupte nicht, dass ich stolz darauf bin, was ich getan habe.
6: Sie haben also nur geredet. Worüber denn?
5: Ich wollte ihm einfach klar machen, wie es überhaupt dazu kommen konnte. Dass er sich nicht um diese verdammte Gartenlaube, sondern lieber um seine Frau und seine Kinder kümmern sollte. Aber diese Gartenlaube, das war wie eine Sucht für ihn.
8: Ja, aber ihm muss doch aufgefallen sein, dass in seiner Ehe was nicht stimmt. Also,
5: ja, wenn es einem auffallen will. Ich glaube, ihm war das alles zu viel. Der Job, seine Frau, die Kinder, alle zerrten an ihm.
8: Also Kopf in Sand.
5: Manche Männer hocken den ganzen Abend in der Kneipe, anstatt zu Hause bei ihrer Familie. Andere verbarrikadieren sich in ihrem Hobbykeller. Und bei ihm war es halt diese Gartenlaube.
8: Und bei Ihnen?
6: Frau Degen, bitte. Was ist es bei Ihnen?
5: Ich gehe ab und zu mal fremd.
1: Olli, es geht los.

0: Es kann sein, dass die eine oder andere Andeutung im Raum stand.
1: Wie viel?
0: 3.000.
1: 3.000 Euro? Kleiner, da lassen die Frau Küppers einfach so vom Haken?
0: Ich lasse überhaupt niemanden vom Haken. Aber ein Liebhaber, der Angst um seine Ehe hat, ist doch durchaus verdächtiger als eine Vereinsvorsitzende, die sich ein bisschen was dazu verdient. Nicht? Schauen Sie mich nicht so an. Die Küppers kommt schon auch noch dran.
1: Herr Wolter, was ist denn mit Ihnen?
2: Mein Schienbein.
0: Jetzt haben Sie sich mal nicht so. Sie sind doch sonst so ein harter Hund.
2: Ja, aber nicht, wenn ich krank oder verletzt bin.
1: Ja. Da haben Sie was mit dem Chef gemeinsam.
3: Jedenfalls haben wir die Einbrecher erwischt. Naja, einen von ihnen. Ein Torben Lüders, 18 Jahre, sitzt jetzt in U-Haft. Morgen furieren wir mit ihm.
0: Na dann.

0: Ja, ich habe Gelder genommen und Mommsen war auch deswegen bei mir. Aber ich habe ihm ganz schnell klar gemacht, dass er dann auch nicht mehr Mitglied der Laubenkolonie Schlossblick wird, wenn rauskommt, dass er für die Laube bezahlt hat.
1: Wer hält denn hier sonst noch so die Hand auf?
0: Niemand. Ach, und ich hab's doch erst 2-3 Mal gemacht, ich schwöre. Seit mein Mann gestorben ist und ich nur noch diese Witwenrente habe. Diese Laube ruiniert mich.
2: Frau Küppers, wussten denn die anderen Laubenbesitzer, dass der Herr Mommsen sich zur Wahl aufstellen lassen wollte?
0: Mommsen wollte durchsetzen, dass in Zukunft vermehrt junge Familien mit Kindern die Lauben bekommen und nicht mehr so viele Rentner. Einigen hat das gar nicht gefallen. Die sind der Meinung, es gäbe schon genug Kinder und Unruhe hier.
2: Der Raschke zum Beispiel.
0: Ja, der vor allem.
2: Wie hat denn der Herr Mommsen darauf reagiert, als er gehört hat, er würde seine Laube verlieren, wenn alles rauskommt?
0: Er hat das eingesehen und wir haben uns geeinigt.
2: Ach, wie?
0: Er hält den Mund und ich sorge dafür, nach meiner Wiederwahl, dass der Raschke die Laube verliert und dafür eine junge Familie mit Kindern die Laube bekommt.
1: Wusste Raschke davon?
0: Um Gottes Willen, der hätte uns beide sofort umgebracht.
2: Was heißt denn hier hätte? Mit einem von ihnen hat er ja schon angefangen.
0: Um Gottes Willen, Herr Kommissar, denken Sie? Das hätte ich gar nicht gedacht.
3: Das habe ich dir zu verdanken. Da kommt noch ordentlich was auf dich zu.
4: Ich weiß nicht, wovon Sie reden.
5: Einbruch in mehreren Fällen. Tätliche Angriffe auf einen Polizisten. Wenn Sie nicht auspacken, dann gibt das eine lange, lange Zeit bei freier Kost und Logis.
6: Ich komme aus einem zerrütteten Elternhaus und hatte keine Vaterfigur. Das glaubt mir jeder Richter. Das heißt, wenn es hochkommt, kriege ich ein paar Arbeitsauflagen, muss Kippen sammeln oder Unkraut jäten. Das war's.
3: Soll ich dir die Verletzung mal zeigen?
6: Ich kooperiere nicht mit euch. Mettbrötchen? Geil.
5: Oh mein Freundchen. Erst kriegen wir was zu hören. Dann gibt's was zu futtern.
6: Würde mich jetzt erpressen, oder was? Das ist doch scheiße.
2: Sind Sie jetzt zufrieden?
1: Sie glauben, sie ist unschuldig.
2: Gut, Frau Küpper, sie ist kein Engel der Lauben, aber sie hat kein Motiv. Im Gegensatz zu Raschke. Vielleicht hat Mommsen ihm gedroht, dass er bald seine Laube verlieren wird.
1: Da sieht Raschke rot.
2: Gehen Sie mal den Durchsuchungsbeschluss.
1: Soll ich Herrn Eulenhauer und Herrn Wolter anrufen?
2: Frau Degen, wir befinden uns hier in einer Laubenkolonie Sachsen-Anhalts, nicht in den armen Vierteln Lateinamerikas.
1: Bei Leuten, die so pingelig mit ihrem Garten sind, da weiß man nie.
2: Ja, ja.
6: Ich sterbe. Die Dinger sind der Wahnsinn. Und die von der Eulenhauer-Fleischerei. Also die besten.
5: Ich weiß.
3: Gut, ihr seid so in ziemlich jeder Laube rund um Quedlinburg eingebrochen. Warum nicht in die Laubenkolonie Schlossblick?
6: Weil es nicht ging.
3: Warum?
6: Weil da einer wohnt.
3: Die Schlossblicker erlauben nicht, dass man da wohnt oder übernachtet.
6: Ja, weil da wohnt jemand.
5: Sind Sie sicher?
6: Na klar. Mann, wir waren da jeden Abend. Da gibt's gut was zu holen. Und entweder rannte da ein Typ rum oder es brannte das Licht.
3: Können Sie diesen jemanden beschreiben?
6: Riech noch ein Brötchen?

0: Herr Raschke?
1: Ja?
0: Ich würde mich heute gern ein wenig in Ihrer Laube umsehen.
2: Sie schon wieder.
3: Ich weiß nicht, was das soll.
0: Ich gehe da mal rein, ja?
4: Morgen.
5: Morgen. Also die Laube wäre nichts für meine Mutter.
6: Oh, wann wurde denn hier das letzte Mal geputzt?
2: Müssen Sie meine Frau fragen. So.
0: Der Herr Mommsen, Ihr Nachbar. Also ehemaliger Nachbar. Wussten Sie, dass er sich zur Wahl zum Vereinsvorsitzenden aufstellen lassen wollte?
2: Ja. Und?
0: Ich denke mal, dass eine seiner ersten Amtshandlungen gewesen wäre, Sie der Laubenkolonie zu verweisen und Ihre Laube einer jungen Familie mit kleinen Kindern zu geben.
2: Hätte er nicht geschafft. Ich bin Gründungsmitglied.
0: Ich kenne die Satzung. Ich habe sie gelesen. Wenn Sie auch nur gegen einen Punkt in dieser Satzung verstoßen, kann ein Antrag auf Kündigung des Pachtvertrages gestellt werden. Und wenn ich mich hier bei Ihnen so umsehe, da sehe ich ja schon, da sehe ich schon 4 Verstöße. Und habe ich noch nicht mal hinter den Kühlschrank geschaut.
2: Sagen Sie mal, sind Sie scharf auf meine Laube?
0: Ich denke, dass Sie Herrn Mommsen umgebracht haben.
2: Wer sagt das? Köppers, die korrupte Schlampe.
0: Also bitte, ja?
2: Kuslinski? Kuslinski, ich habe in den letzten 10 Jahren 4-mal den Kürbiswettbewerb gewonnen. Er kein einziges Mal, das macht ihn ganz kirre.
0: Tja, Herr Raschke, ich denke, wir werden Sie mitnehmen.
2: Nee.
0: Aufs Revier. Wir müssen dort Ihre Aussage zu Protokoll nehmen.
2: Ihr kriegt mich hier nicht raus.
0: Jetzt seien Sie mal vernünftig, ja?
2: Ich gehe aus dieser Laube nicht raus.
0: Jetzt regen Sie mal nicht auf hier.
2: Nicht hier. Ah!
0: Lassen Sie vor den...
2: Nur mit den Füßen vorwärts.
0: Tun Sie das Beil weg. Tun Sie das Beil weg.
2: Ich habe Mommsen nicht umgebracht.
0: Ich sag's Ihnen zum letzten Mal.
6: Wenn Sie auf einen Kleinen hat, bitte, das ist ein ganz schlechter Schütze.
0: Danke, Frau Ding, das ist sehr motivierend.
6: Ich dass Sie mich treffen.
0: Ich zähle bis 3.
2: Raus!
0: 1.
2: Raus hier!
0: 2. Ich geh mal vor die Tür. Wir sollten in jedem Fall Verstärkung aus Magdeburg anfordern, Frau Kriminalrätin. Ja, sicher ist sicher. Ich muss Schluss machen.
7: Morgen, Chef, was ist denn los?
0: Raschke hat Frau Degen in seiner Gewalt.
7: Ist sie wieder auf eigene Faust losgezogen?
0: Nein, diesmal habe ich sie höchstpersönlich in die Höhle des Löwen geführt.
2: Sitzen! Nee, nicht! Ah! Da!
7: Sitz! Ja, und warum hält Raschke Frau Degen fest?
0: Ja, warum wohl? Weil er der Täter ist.
7: Tatsächlich.
8: Was haben Sie denn vor?
2: Halt's Maul!
7: Wir dachten, Kuslinski ist der Täter.
0: Was? Wie kommen Sie denn auf den?
7: Ja, Herr Kuslinski wohnt in seiner Laube und das schon seit 2 Monaten. Er hat freiberuflich als Gipser gearbeitet, ging pleite, musste aus seiner Wohnung ausziehen, aber mir hat er erzählt, dass er Frührentner sei.
0: Ja, wahrscheinlich war es ihm peinlich.
7: Wir vermuten, dass Mommsen ihn dabei erwischt hat, dass er in seiner Laube wohnt.
0: So.
7: Er wollte ja selber heimlich hier übernachten. Und für Kuslinski hätte das bedeutet, dass er nicht nur seine Laube verliert, sondern auch auf der Straße landet.
0: Das mag ja alles sein, meine Herren, aber Fakt ist, dass Raschke Frau Degen mit der Tatwaffe bedroht.
8: Herr Raschke, das Beil, also die Tatwaffe.
2: Ja, genau, die will mir einer unterjubeln.
8: Ich weiß das.
2: Ah, auf einmal wissen Sie Bescheid, ja? Hören Sie auf, mich zu verarschen. Glauben Sie, ich weiß nicht, was hier gespielt wird. Aber ich gehe hier nicht raus aus meiner Laube. Jedenfalls nicht freiwillig, da können Sie sicher sein.
9: Herr Raschke! Wir können über alles reden. Aber um zu reden, müssen Sie schon rauskommen. Herr Raschke, das ist Ihre letzte Chance. Geben Sie auf, lassen Sie Frau Degen gehen.
2: Könnt ihr vergessen.
0: Ist Magdeburg unterwegs?
10: Das SEK ist bereit, aber die brauchen noch ein paar Minuten.
0: Die sollen sich beeilen. Der Typ da drin ist ein Psychopath. Den kann selbst Frau Degen nicht mehr in den Wahnsinn treiben.
10: Sind Sie sicher?
0: Ich mache mir Sorgen. Dieser Mensch ist wirklich unberechenbar.
2: In meiner Laube hier, da fühle ich mich einfach sicher. Jedes Mal, wenn ich Stress hatte mit meiner Alten oder Stress im Job, dann bin ich hier rein, den Weg entlang, Tür zu, war alles gut, alles in Ordnung, ja. Ich darf diese Laube nicht verlieren. Das

0: weil die Tatwaffe, die gehört Ihnen doch gar nicht.
1: Ah, woher wollen Sie das wissen?
0: Kein Rost, kein Schmutz, keine Macken.
2: Das ist nagelneu und überhaupt nicht angegammelt.
0: Passt doch gar nicht in Ihre Laube. Ich glaub Ihnen wirklich. Ich will Ihnen helfen.
1: Nett. Danke.
3: Geben Sie mir mal das Megafon. Ich übernehme das.
4: Bitte.
5: Herr Raschke, hier spricht Kriminalrätin Müller-Dietz von der Kripo Harz. Geben Sie auf. Machen Sie keinen Quatsch. In wenigen Minuten ist hier alles vom SEK umstellt.
1: Diese Laube ist mein Leben. Ich hasse die Leute außenrum. Ich hab Mommsen nicht umgebracht. Es will mir irgendeine in die Schuhe schieben.
0: Ja, aber das wird nicht passieren. Der Herr Kleinert findet den richtigen Täter.
1: Der hat sich auf mich eingeschossen.
2: Ja, aber ich nicht.
0: Und ich werde ihn davon überzeugen, dass er weiter ermitteln muss. Geben Sie auf. Macht doch alles nur noch schlimmer.

0: Ja, geht doch. Festnehmen.
1: Herr Raschke, Sie sind vorläufig festgenommen.
2: Obwohl wir beide ja glauben, dass Sie unschuldig sind.
3: Sehen Sie, die Kollegen sind meiner Meinung.
4: Ja, nur er hier, der Kleine da, der.
3: Um den kümmere ich mich.
0: Mein Name ist Kleinert.
3: Fahren Sie erstmal ins Revier.
0: Abführen.
4: Kann ich das Bierchen mitnehmen?
3: Klar.
0: Hat er Sie verletzt?
3: Nein, danke. Moment mal.
0: Vorsicht, das ist die Tatwaffe.
3: Ja, nehme ich an.
0: Moment.
3: Herr Wolter, wenn es nicht Herr Raschke war, wer war's dann?
1: Manfred Koslinski.
3: Sicher?
1: Olli.
5: Ganz sicher.
1: Nur der Chef weiß es nicht.
0: Ja, haben wir doch ganz gut hinbekommen, ne?
6: Und ohne das SEK.
0: Ohne SEK aus Magdeburg, nicht?
3: Pardon.
0: Frau Degen, ja. Wie geht's Ihnen denn?
3: Gut.
0: Sie sind ein bisschen blass um die Nase.
6: Dann kümmere ich mich jetzt mal um die Presse.
3: Ja, na, da würde ich vielleicht noch einen kleinen Moment warten.
6: Wieso?
3: Herr Eulenhauer und Herr Wolter haben Herrn Koslinski unter Verdacht.
0: Moment. Koslinski hat in seiner Laube übernachtet, was verboten ist. Das ist ein Motiv. Aber Raschke hat sie als Geisel genommen.
3: Ja, aber Herr Raschke ist ja gerade überhaupt nur so ausgerastet, weil er Angst hat, seine Laube zu verlieren. Und Herr Koslinski geht es ganz ähnlich. Die Laube ist sein Leben.
6: Aber gibt es denn irgendwelche Beweise, dass dieser Koslinski...
0: Nein.
3: Na, ich habe eine Theorie.
0: Ach, Frau Degen, bitte.
3: Bitte. Also, man kann Herrn Raschke ja einiges nachsagen, aber nicht, dass er sonderlich sauber oder gepflegt ist. Und so ist es sein Werkzeug auch nicht.
0: Das ist kein dummer Gedanke, Frau Degen. Jemand wie Koslinski achtet auf sowas.
6: Dann statten wir diesem Herrn doch mal einen Besuch ab.
0: Ja. Seine Laube ist gleich hier.
6: Gut.
0: Bitte.
6: Kleinert?
0: Herr Koslinski? Sind Sie da?
7: Über rein in die gute Stube.
0: So.
7: Unser Hund.
0: Danke.
7: Was war denn los beim Raschke?
0: Herr Raschke steht unter Verdacht, Herrn Mommsen ermordet zu haben.
7: Raschke? Mhm. Naja, hätte man sich ja fast denken können.
0: Er hat nur kein Motiv.
7: Was? Mommsen wollte ihn doch loswerden. Mommsen wollte als Schlossblick eine Art Juppie-Kolonie machen.
0: Das hätte Ihnen doch auch nicht gefallen, oder? Ist das Ihr Beil? Der Griff hat ja dieselbe Farbe wie Ihre anderen Gartenwerkzeuge draußen auch. Es ist alles dieselbe Marke. Das ist die Tatwaffe. Die haben Sie Raschke untergejubelt.
7: Das mit dem Beil beweist gar nichts. Hat Raschke mir geklaut?
0: Ach.
3: Herr Mommsen hat Sie erwischt, als Sie übernachteten.
7: Ja, ich übernachte hier manchmal. Und das schon seit Wochen. Die Laube. Der Garten, das ist nicht einfach nur ein Garten. Das ist Heimat.
0: Hat er Ihnen gedroht, Sie zu verpfeifen?
6: Und dann kam es zum Streit? Und Sie haben ihn mit dem Beil erschlagen?
7: Nein, so war das nicht.
6: Sondern?
7: Ja, ich hatte Angst, dass er mich verpfeift. Mommsen wollte doch Vereinsvorsitzender werden. Der lässt sich so eine Gelegenheit doch nicht entgehen. Ich habe alles verloren. Alles.

0: Frau, Arbeit, Wohnung, einfach alles. Außer das hier, die Laube. Das ist meine Insel. Hier bin ich noch wer. Hier kann mir keiner was. Was hätte ich denn tun sollen? Entweder er oder ich.
1: Da haben Sie ihn umgebracht.
2: Nur, dass Herr Mommsen Sie gar nicht verpfiffen hätte. Er wollte in dieser Nacht selber hier übernachten.
3: Sie haben ihn völlig umsonst getötet.
1: Ich verhafte Sie wegen Mordes an Herrn Mommsen.

0: Ich hatte mir das alles anders vorgestellt.
1: Was ist denn los bei ihm?
0: So eine Laube. Laube, das war für mich der Inbegriff von Ruhe. Von Weite und Gelassenheit. Und jetzt diese Intrigen. Jeder kontrolliert jeden. Keiner gönnt dem anderen etwas. Dann noch die Vorstellung, Dr. Münster könnte mein Nachbar werden. Nein, nein.
1: Was heißt das jetzt?
0: Ach, ich habe Dr. Münster meine Laube überlassen.
1: Nein. Wie hat er reagiert?
0: Naja, wie würden Sie reagieren?
1: Ich würde schreiend davonlaufen.
0: Sie sind ja auch kein normaler Mensch.
1: Herr Kleinert, so haben Sie wenigstens wieder ein reines Gewissen. Doch auch was Schönes. Schon gesehen? Frau Küppers ist von allen Ämtern zurückgetreten?
0: Ja, ich weiß, ich weiß.
1: Sie finden schon noch eine Laube, die zu Ihnen passt.
0: Die zu meiner Mutter passt.

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0: Hier ist SR Info um 4, die Nachrichten aus dem Saarland. Schönen guten Tag. Die Entscheidung kam dann doch überraschend. Der Saarbrücker Stadtrat muss neu gewählt werden. Das Oberverwaltungsgericht hat die Wahl von 2024 für ungültig erklärt. Geklagt hatte der Kreisvorsitzende der AfD, Werner Schwaben. Der Wahlausschuss hatte die AfD nicht zur Wahl zugelassen, weil sie zwei Listen eingereicht hatte.
1: Anders als noch das Verwaltungsgericht in erster Instanz hat das Oberverwaltungsgericht nun entschieden, die erfolgte Rücknahme einer Liste der AfD war rechtens. In seiner schriftlichen Urteilsbegründung teilt es mit, die Vertrauenspersonen des Wahlvorschlags 1 durften durch den Beschluss der Mitgliederversammlung vom 18.02.2024 abberufen werden.

0: In der Folge waren die Vertrauenspersonen des Wahlvorschlags 2 zur Rücknahme des Wahlvorschlags 1 berechtigt. Das heißt, eigentlich gab es nur eine Liste und die AfD hat nicht gegen das Verbot der Mehrfachbewerbung verstoßen. Der AfD-Kreisvorsitzende und Kläger Werner Schwaben begrüßt das Urteil im SR-Interview. Es zeige, dass der Rechtsstaat funktioniere.
1: Landkreis Merzig-Wadern erhält gut 67 Millionen Euro aus dem Infrastrukturprogramm des Bundes. Wie die Landesregierung mitteilte, gehen knapp 12,2 Millionen direkt an den Landkreis. Der Rest wird auf die Städte und Gemeinden des Landkreises verteilt. Gefördert werden sowohl neue Maßnahmen als auch bereits begonnene Projekte. Laut Innenministerium können alle Projekte auf einfachem Weg digital angemeldet werden. Das Direktvertriebsunternehmen Provin aus Illingen hat nach eigenen Angaben im vergangenen Jahr den Umsatz deutlich gesteigert auf fast 280 Millionen Euro. Wichtigste Standbeine seien weiterhin der Verkauf von Reinigungsmitteln und Kosmetik. Neu sind jetzt auch Nahrungsergänzungsmittel im Direktvertrieb. Nach Firmenangaben bieten 50.000 aktive selbstständige Vertriebspartner die Produkte in insgesamt 9 europäischen Ländern an.
0: Die massiven Engpässe beim Schießtraining der Polizei sind beseitigt worden. Nach Angaben des Innenministeriums haben in diesem Jahr bereits über 2000 Beamte das sogenannte Erhaltungsschießtraining, das verpflichtend ist, absolviert. Das sind 4-mal mehr als im gesamten vergangenen Jahr. Laut Innenministerium wurden dafür zusätzliche Schießtrainer ausgebildet, mehr Kapazitäten in privaten Schießanlagen angemietet und der Buchungsmechanismus für die Trainings verbessert. Die Gewerkschaft Deutscher Lokomotivführer GDL wird die Saarbahn am Donnerstag während des Berufsverkehrs bestreiken. Demnach werden die 80 Saarbahn-Lokführer am Donnerstagmorgen von 3 bis 11 Uhr die Arbeit niederlegen. Die GDL hatte die Verhandlungen für gescheitert erklärt, nachdem der Kommunale Arbeitgeberverband KAV Saar auch in der zweiten Tarifverhandlungsrunde vergangenen Donnerstag kein Angebot vorgelegt hatte. Der KAV reagierte mit völligem Unverständnis auf die Streikankündigung. Unter dem Motto »Einfach mal mache« findet in diesem Jahr der 10. Saarländische Mundartpreis statt. Gesucht werden bis Ende September zum Motto passende Prosa, Lyrik und Kurztexte sowie ein Mundartlied. Der Preis wird alle 2 Jahre vom Landkreis St. Wendel, der Stadt Völklingen, SR3 Saarlandwelle, der Sparkassenfinanzgruppe und dem Bildungsministerium vergeben. Er soll auf die vom Aussterben bedrohten Mundarten Mosel und Rheinfränkisch aufmerksam machen.
1: Der frühere rheinland-pfälzische Ministerpräsident Schweizer ist neuer kommissarischer Chef der Landes-SPD. Der Landesvorstand bat ihn einstimmig, das Amt zu übernehmen. Die bisherige Landesvorsitzende Betzing-Lichtentäler hatte das Amt nach ihrem Wechsel in die neue Landesregierung abgegeben. Die DLRG hat am Pfingstmontag einen 18-Jährigen aus dem Losheimer Stausee gerettet. Laut Einsatzkräften war der junge Mann nach einem Sprung von einem Tretboot wegen Krämpfen und Atemnot in akute Lebensgefahr geraten und konnte nicht mehr selbst zurückschwimmen. Badegäste und DLRG-Kräfte brachten ihn an Land. Und damit zu den Wetteraussichten. Heute Nacht sternenklar und nicht mehr ganz so schwül bei Tiefstwerten zwischen 16 und 11 Grad. Morgen scheint die Sonne noch mal nahezu ungestört von früh bis spät und es wird wieder sommerlich warm mit Höchstwerten von bis zu 30 Grad. Der Freitag wird ebenfalls hochsommerlich. Zum Wochenende bleiben die Temperaturen zwar hoch, aber es ziehen mehr Wolken auf und die Gefahr für Schauer und Gewitter steigt. Soweit für den Moment. Um 17 Uhr melden wir uns zurück mit weiteren Nachrichten aus der Region. Bis dahin einen schönen Nachmittag. Tschüss.

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0: Beim Anblick der Fichtensprossen ist mein erster Gedanke jetzt nicht unbedingt, dass man sie essen kann und schon gar nicht, dass man daraus vielleicht sogar ein Eis zubereiten kann. Das ist aber möglich. In gut 10 Minuten zeigen wir Ihnen, wie das geht und auch wie die Kundschaft in Freiburg darauf reagiert. Hallo und herzlich willkommen bei Kaffee oder Tee an diesem Mittwoch, an dem wir uns mit vielem beschäftigen, was die Natur uns so zu bieten hat. Nicht nur die Fichtensprossen im Eis, sondern auch die Wildkräuter in der Kräuterbutter. Darüber sprechen wir jetzt mit Monika Ammann. Herzlich willkommen, Kräuterpädagogin aus Bad Herrenalb, die zu uns gekommen ist. Hallo Monika, schön, dass du da bist. Du willst uns heute den Gundermann schmackhaft machen.
1: Genau, diesen hier.
0: Den da, ja. Was ist das für ein Kraut?
1: Gundermann gehört zu den Lippenblütlern, hat einen vierkantigen Stängel. Dann riech mal bitte dran oder riech doch einfach mal da rein. Der ist schon ein bisschen geschnitten. Dann kriegst du so eine Ahnung von seinem Aroma.
0: Ja, geht so ein bisschen in die Grasrichtung. Darf ich mal probieren?
1: Ja, gerne. Aber er wird nur sparsam verwendet, also er ist schon ziemlich schmackhaft.
0: Gut, würzig.
1: Ja, sehr würzig, genau. Mhm. Sehr würziges Wildkraut mit vierkantigen Stämmen, leicht zu erkennen, hat diese herzförmigen bis nierenförmigen gerandeten Blätter und wächst im Frühling als eine der ersten Wildpflanzen so in der aufrechten Form, bildet diese lilanen Blütchen aus und ist ein dankbares Insektenfutter. Mhm. Also schon ab März. Und später geht er dann so weiter und verwandelt sich dann in so eine Rebenform.
0: In so eine Rankpflanze.
1: In so eine Rankpflanze, die Gundelrebe heißt er deshalb auch. Mhm. Und wurde früher verwendet, um daraus Kränze zu flechten und Hauf und Hof vor bösen Geistern zu schützen.
0: Was für Rezepte können wir damit gut umsetzen mit dem Gundermann?
1: Der Gundermann eignet sich hervorragend für herzhafte Sachen. Da haben wir die Idee, dass man mit Kräuterbutter daraus macht. Mhm. Und er eignet sich gut für süße Sachen mit Schokolade oder in Kombination mit Erdbeeren.
0: Mhm. Gut, dann lass uns mal mit der Kräuterbutter loslegen.
1: Fangen wir doch mit der Kräuterbutter an.
0: Was packst du rein in die Kräuterbutter?
1: Einfach mal ein bisschen Butter. Wir demonstrieren das hier einfach nur so kurz, weil Kräuterbutter zu verarbeiten dauert etwas länger.
0: Ja.
1: Weil man ein bisschen arbeiten muss und das richtig rein.
0: Also Gundermann
1: ist klein gehackt? Gundermann ist klein gehackt, genau, am besten mit einem Wiegemesser. Also nicht durch einen Mixer oder so, sondern die Wildkräuter wollen immer das Messer sehen, sage ich immer.
0: Ja.
1: Die möchten geschnitten werden.
0: Nicht zerhackt, sondern die wollen geschnitten werden.
1: So geschnitten werden oder mit einem Wiegemesser, genau.
0: Warum? Damit die guten Stoffe drin bleiben?
1: Die guten Stoffe bleiben drin und die Konsistenz der Blätter oder der Pflanze wird nicht so stark verändert, wie wenn ich das durch einen ganz starken Mixer lasse, da entwickeln sich leicht die Bitterstoffe. Mhm. Aber so wäre jetzt die Kräuterbutter.
0: Die kriegt natürlich eine richtig schön satte grüne Farbe.
1: Die kriegt eine schöne satte grüne Farbe. Und hier hatte ich sie so mal fertig vorgerichtet. So kann man sie natürlich noch ausdekorieren, ein bisschen spritzen, mit dem Blatt dekorieren und die Blütchen noch oben drauf.
0: Kann man sie nur dekorieren oder kann man sie auch probieren?
1: Du darfst sie gern probieren.
0: Ja, deswegen bin ich ja hier.
1: Genau. So, ich mache dir einfach mal so ein Stückchen.
0: Wozu passt das gut?
1: Das passt natürlich zu jeder Art von Fleischgerichte, passt aber auch zu Nudelgerichte oder zu Reis. Mhm. Ja, also wie man eben Kräuterbutter am liebsten bei sich zu Hause verwendet.
0: Mhm.
1: Genau, ja.
0: Gefällt mir.
1: Gut.
0: Worauf sollte ich beim Sammeln vom Gundermann achten?
1: Beim Sammeln von Gundermann, wie bei allen Wildpflanzen, sollte man Straßenränder meiden. Man sollte gut befahrene Wege meiden, wo Hunde spazieren geführt werden. Mhm. Das ist auch nicht so ganz optimal. Und man sollte immer so ernten, dass mindestens ein Drittel von der Pflanze stehen bleibt.
0: Ja, warum?
1: Damit sie einfach die Chance hat, weiter zu wachsen und sich weiterzuentwickeln. Mhm. Dann sollte man, gut, wenn man es aufheben will im Kühlschrank, kann man das gut in ein feuchtes Tuch einpacken.
0: Das ist dann, wenn ich schon geerntet habe.
1: Dann habe ich es geerntet, genau.
0: Lange haltbar gemacht werden soll. Ne? Du bist schon wieder dabei, das nächste zuzubereiten. Was hast du jetzt vor?
1: Ich möchte jetzt dir was zeigen, wie gut der mit Erdbeeren schmeckt. Und Erdbeeren ist im Moment die Frucht des Monats, wenn man so sagen kann. Und dann nimmt man einfach die Erdbeeren und dekoriert die ein bisschen aus mit Gundermann-Blättern.
0: Schwer vorstellbar, dass

0: dieser kräftige Gundermann gut zu Erdbeeren passt?
1: Ach, es gibt da Erdbeeren mit grünem Pfeffer. Zum Beispiel.
0: Ja.
1: Schmeckt auch ganz lecker. Ja?
0: Und du willst dazu
1: ich mache jetzt da eine Soße noch ganz kurz drauf.
0: Ja.
1: Und die Soße, die rühren wir da ein bisschen an. Die ist schon vorpüriert. Nimmt man einfach ein paar Erdbeeren, ein bisschen Zucker. Und nimmt dann auch diesen schon bereits vorgehackten Gundermann mit rein.
0: Kann ich den schon ein paar Tage vorher hacken oder muss das relativ frisch gemacht werden?
1: Das sollte frisch gemacht werden, weil der Gundermann hat sehr viele ätherische Öle, die sehr schnell verriechen.
0: Mhm.
1: Also sie sehr schnell in Luft auflösen.
0: Warum wurde der Gundermann früher schon immer sehr geschätzt?
1: Der Gundermann wurde aufgrund seiner ätherischen Öle früher schon immer geschätzt. Und aufgrund seiner Gerbstoffe, die er hat. Er hat sehr hohe Gerbstoffe, er wurde für Wundheilung speziell verwendet.
0: Mhm. Weil er welche Wirkung hat?
1: Er hat eine astringierende Wirkung, das heißt, er zieht zusammen und verändert die Oberflächenstruktur der Haut. Das heißt, er beschleunigt die Wundheilung und er wirkt desinfizierend, antibakteriell, antiviral.
0: Also er verhindert, dass das Blut weiter austritt?
1: Ja, und er schließt die Wunde sehr schnell und heilt sehr schnell und er verhindert Entzündungen.
0: Mhm.
1: Also eine sehr, sehr gute Pflanze, um Wunden schnell zu heilen.
0: Und er hatte auch mit dem Bier was zu tun, ne?
1: Ja, und er hatte was zu tun, er hatte heute wieder was mit dem Bier zu tun.
0: Also was hat er mit dem Bier zu tun?
1: Man hat es als Bierwürze verwendet, wie der Hopfen.
0: Mhm.
1: Und das hat man dann leider abgeschafft durchs Reinheitsgebot. Aber inzwischen sind wieder Brauereien auf dem Vormarsch, die Kraftbier brauen und wieder zum Beispiel den Gundermann verwenden, einfach als Würze. Und der Gundermann wurde damals auch verwendet, weil diese ätherischen Öle verhindert haben, dass der Sud kippt oder schnell schlecht wird.
0: Mhm.
1: Und dann hat der Gundermann auch noch ein paar Saponine, die haben dann den Sud geklärt, dann wurde das Bier schön klar. Und es wird heute alles wieder genutzt, ein leckeres Bier wieder zu brauen.
0: Darf ich das auch ganz kurz probieren? Ich würde einfach mal die Soße probieren mit dem Gundermann.
1: Mal.
0: Ich bin ja hier der Probierbeauftragte, wo wir gerade vom Bier sprechen. Geht es ums Probieren.
1: Ich nehme dir den hier noch weg. Kann man ja noch ein paar Blütchen drauf machen.
0: Auch gut. So, und dann gibt es den Gundermann auch noch mit Schokolade. Wie wird der mit Schokolade in Form gebracht?
1: In Schokolade gibt es denn auch noch. Das sind die Gundermann-Schokoblättchen. Ich zeige es dir vielleicht gerade mal auf der Hand.
0: Ja.
1: Da wird der Gundermann vorder- und rückseitig mit Schokolade bepinselt.
0: Ja, wie macht man
1: das? Das solltest du unbedingt mal probieren.
0: Ja.
1: Ja. Wie man das macht, da sucht man sich etwas Blätter aus mit einer bisschen festeren Konsistenz. Mhm. Ich hoffe, dass jetzt die Schokolade hier noch funktioniert. Streicht die ein. Man kann die Blätter leider nicht einfach eintauchen, sondern muss tatsächlich pinseln.
0: Kann man sich dann einreden, man hätte was Gesundes genascht?
1: Ja, ganz bestimmt.
0: Ich darf noch eins nehmen, ja, das ist
1: gerne,
0: toll.
1: Gerne, weil die schmecken nämlich also total
0: ganz
1: lecker.
0: Ganz dünn eingepinselt, nur wenig Schokolade?
1: Ja, ich kann jetzt nur eine Seite einpinseln.
0: Alles gut.
1: Dann muss man das hier trocknen lassen.
0: Mhm.
1: Gibt dem ein bisschen Zeit und dann dreht man es um und macht die Rückseite.
0: Also Gundermann, wahnsinnig vielfältig.
1: Ja.
0: Danke dir für den Besuch heute bei uns, dass du uns ein bisschen was über diese tolle Pflanze erzählt hast. Wir haben da hinten auch noch eine Teekanne stehen. Man kann ihn auch noch als Tee genießen. Rezept für den Tee und für alles andere haben wir natürlich für Sie online unter kaffee-oder-tee.de. Dann können Sie das Ganze auch noch mal in Ruhe nachmachen. Jetzt will ich natürlich, wenn du ihn schon eingeschenkt hast, dann will ich ihn auch noch ganz kurz probieren. Versuche ihn zu vermitteln, wie er schmeckt.
1: Kann man natürlich bei Bedarf süßen. Mit ein bisschen Honig.
0: Aber ganz dezent nur.
1: Der schmeckt sehr
0: schön.
1: Ja, sehr angenehm. Räumt ein bisschen den Magen auf.
0: Mhm. Gut, also vielfältige Pflanze,
1: ja,
0: die uns gut durch den Alltag helfen kann und die wir auch süß genießen können. Monika, danke dir für den Besuch heute hier bei uns. Alle Infos zum Gundermann auch bei uns im Netz unter kaffee-oder-tee.de. Ja, die Kraft der Natur, die steckt auch nicht nur im Gundermann, sondern in den Fichtensprossen. Und aus denen kann man auch ein Eis zubereiten, dachte sich Johannes Dilger aus Freiburg und hat es einfach mal gemacht.
2: Johannes Dilger auf der Suche nach einer ganz speziellen Zutat.
3: Oh, die schmecken unglaublich frisch. Nach Zitrone, so ein bisschen dieses Harzige ist dabei.
2: Im Mai ist der Wald voll davon. Fichtensprossen.
3: Ich denke an ein erstklassiges Eis. Wir haben auch schon ein Eis gemacht mit einem Auszug aus Himbeerholz.
2: Der Wald, eine Aromenwundertüte, das hat er von seinem Opa, einem Förster.
3: Und er hat mir

0: einfach gezeigt, welche Möglichkeiten und Vielfältigkeiten Wälder auch haben bei uns. Und das ist schon gigantisch, welches Potenzial man hat, jetzt kulinarisch betrachtet. Ja.
1: In seiner Freiburger Eisdiele beginnt die eigentliche Arbeit.
0: Das riecht schon sehr gut.
1: Rezeptentwicklung.
0: Emma, kommst du gerade mal?
2: Ja.
0: Schau mal, du hast gesagt, dass wir Fichtensprossen holen. So.
2: Ja.
0: Meine Überlegung ist, dass man jetzt erstmal Milcheis macht.
1: Milcheis aus Fichtensprossen.
3: Da davor habe ich auch nicht irgendwo gesehen, dass man aus Fichtensprossen ein Eis macht. Ich glaube, es ist schon sehr speziell. Aber das ist auch irgendwie genau das, was ich wollte. Ein Betrieb, der so ein bisschen aus der Menge heraussticht.
1: Immer nur kleine Mengen, alles selbst gemacht. Johannes Dilger brennt für seinen Beruf. Er hat ein Lehramtsstudium abgebrochen, wollte lieber was mit seinen Händen machen.
0: Hier haben wir eine Schokoladen-Kaffee-Tarte mit zwei Schichten, eine klassische Tarte. Einen Brownie mit schwarzen Johannisbeeren und Tonkabohnen-Ganache, ganz leicht aufgeschlagen. Dann haben wir eine Zitronen-Biskuit-Rolle. Das ist aber der Hammer.
1: Und er wollte mit seiner Nase und seiner Zunge arbeiten.
0: Die Fichte kommt zwar schön, aber ich hätte gerne noch ein bisschen mehr Waldthema drin. Schau du mal drauf.
1: Das ganze Team feilt mit am richtigen Geschmack.
4: Aber es braucht noch ein bisschen Körper, auf jeden Fall.
0: Lass uns mal einen zweiten Versuch machen.
2: Mhm.
0: Und dann schmeckt ganz sicher. Jetzt ist es schön. Buttermilchsäure.
2: Ja, jetzt ist es richtig, richtig gut.
0: Mal da noch ein bisschen das Chlorophyllige unterstützen, weißt du?
2: Mhm.
1: Mit Kopfsalat? Warum denn das?
0: Weil er jetzt keinen expliziten Eingeschmack hat, sondern eher so dieses chlorophyllige, krautige mit dazu gibt.
1: Genau dieses Tüfteln liebt Johannes. Mit Vorliebe verarbeitet er Heimatliches. Brennnesseln, Spitzwegerich, geräucherte Kirsche, alles schon in seiner Eismaschine gelandet. Jetzt also Fichte, Kopfsalat und Buttermilch. Was für eine Kombi.
0: Wow.
1: Eigentlich müsste das Eis ja noch ziehen.
0: Möchtest du auch probieren?
2: Ja, gerne.
1: Aber Johannes will unbedingt wissen, wie es der Kundschaft schmeckt.
2: Schmeckt ein bisschen wie
0: Rosenkohl. Wie Rosenkohl?
5: Von den kleinen Zapfen oder kleinen Zweigen habe ich jetzt nichts gespürt.
2: So ein bisschen, ja, würzig tatsächlich.
6: Tatsächlich dachte ich, es sei noch intensiver, aber gut, dass es nicht ist.
1: Eine neue Eissorte ist geboren, der Schwarzwald in die Eistüte gezaubert.
4: Mission erfüllt, überraschend, oder?
0: Ja.
4: Und die Fichte im Eis, glaubt man ja zuerst nicht, aber jetzt passt, es passt.
3: Ich habe definitiv ein neues Lieblingseis gefunden, kann ich das einen Monat lang essen.
1: Denn in einem Monat wird es eine neue Eissorte geben. Johannes überlegt schon.
0: Lindenblüten, Buchenblätter sind auch ein großes Thema.
1: Oder vielleicht Sauerklee-Eis?
0: Der ist einfach sehr, sehr sauer und schmeckt so ein bisschen nach grünem Apfel mit einer Wassermelone. Diese Kombination könnte ich mir bei Freiburgs 35 Grad sehr gut vorstellen. Ja, das ist noch super erfrischend.
7: Ja, super lecker geht es jetzt auch weiter in der Küche von Kaffee oder Tee. Wir wollen jede Menge Kräuter verwenden, in der Tat, die uns Mira Maurer zubereitet, Spitzenköchin aus Freiburg. Herzlich willkommen, schön, dass du da bist. Was ist der besondere Pfiff bei deiner heutigen Tarte?
8: Ja, du hast schon ein bisschen angedeutet, es sind sehr viele Kräuter, oder drei Kräuter drin. Zwei schon mal im Teig, wir machen Rosmarin und Thymian in den Teig rein.
7: Mhm.
8: Und in die Royale kommt ein bisschen Basilikum mit rein.
7: Wir wollen eine Tarte zubereiten. Was ist der Unterschied zwischen Tarte und Quiche?
8: Also Tarte kann auch süß sein und es kann auch ohne eine Royale sein, also einfach nur das Obst oder Gemüse in die Tarte reingelegt. Und eine Quiche ist immer ein bisschen eine höhere Form und immer salzig eigentlich und mit der Royale mit drin. Genau.
7: Okay.
8: Und mit dem Teig würde ich gerne anfangen.
7: Ja.
8: Das ist schon mal das Erste, was wir brauchen. Da brauchen wir ein bisschen Rosmarin und eben ein bisschen Thymian. Und das hacken wir ganz fein. Beim Rosmarin mache ich es immer ganz gern weg vom Stiel, weil das zu hart ist nachher im Teig drin.
7: Ja.
8: Beim Thymian, der ist so weich, den kann man super mithacken.
7: Das ist egal, ne?
8: Mhm. Und der Teig geht super schnell und kann man auch für eine Tarte verwenden ohne Kräuter. Wir machen das nur aus Wasser, Öl, Mehl, bisschen Backpulver, Salz und eine Prise Zucker.
7: Das ist im Prinzip jetzt auch das Wiegemesser, ne?
8: Doch, ja.
7: Haben wir ja gerade gehört, die Kräuter wollen
8: das. Also das Wiegemesser
7: das
8: ist eher
7: sehen.
8: So...
7: Ja, aber du arbeitest aber ja wie mit Wiegemesser,
8: ein
7: ne?
8: Wiegeschnitt haben wir, genau.
7: Genau, du hackst ja nicht, sondern du machst ja... Nee.

0: Wiegeschnitt.
1: Ja.
0: 1, 2, 3 Wiegeschnitt.
1: Ja. Man dazu. Wie ich schon gesagt habe, das Mehl ist hier. Da geben wir jetzt die Kräuter mit dazu.
0: Warum machst du die Kräuter mit in den Teig? Warum reicht es dir nicht, wenn die nur oben drauf kommen? Oder in die Masse kommen nachher, also in die Royale?
1: Also ich finde es ganz schön, dass der Teig halt schon auch ein bisschen einen Kräutergeschmack hat und nicht nur die Masse oben drauf. Deswegen machen wir jetzt die Kräuter eben schon einen Teil unten rein. Mhm. Aber Basilikum finde ich jetzt eher in der Flüssigkeit, wo ein bisschen zarteres Blatt hat, besser da drin, anstatt in diesen Teig.
0: Ja. Genau. Und hier kann das heißt, es ist nicht nur eine optische Geschichte, dass der Teig ein bisschen anders aussieht, sondern es ist auch eine geschmackliche Sache schon?
1: Auf jeden Fall, ja. Man schmeckt es nachher direkt raus. Es kommt jetzt nur ein bisschen Öl mit rein. Kann man nehmen, was man möchte. Ich finde, jetzt hier passt auch ganz gut Olivenöl, weil es ja ein bisschen so mediterrane Tat ist. Ein bisschen Wasser mit dazu, Salz mit rein und eine kleine Prise Zucker.
0: Tat ist ja eigentlich immer mit Mürbteig. Du machst jetzt hier nicht den klassischen Mürbteig. Was ist bei dir anders?
1: Also ich habe keine Butter drin. Mürbteig ist ja so ein 1, 2, 3 Teig. Immer Zucker, Zuckermehl, Butter. Mhm. Und wir machen jetzt mit Öl. Ich zeige es jetzt auch gleich. Es geht super schnell. Einfach kurz verrühren. Und dann hat man schon den Teig. Ich habe jetzt einmal, weil Mehl braucht immer ein bisschen Zeit zum Gleistern. Und deswegen habe ich einen vorgemacht. Der war jetzt so eine halbe Stunde im Kühlschrank.
0: Mürbteig muss ja sowieso immer so ein bisschen ausruhen,
1: ne? Ja. Mhm. Kann man einfach viel, viel besser ausrollen. Es geht wirklich super schnell, dieser Teig. Und genau, schon ist er fertig. Und hier ist er jetzt einmal ausgeruht.
0: Halbe Stunde im Kühlschrank gewesen.
1: Ja. Den rollen wir jetzt aus. Jetzt merkt man das auch richtig schön zäh. Zieht sich nicht gleich wieder zusammen. Das kennt man ja auch beim Backen in der Weihnachtszeit. Wenn der nicht ausgeruht ist, dann rollt man. Er zieht sich wieder zusammen. Das ist hier nicht der Fall.
0: Musst du jetzt aufpassen, dass du den jetzt nicht zu warm arbeitest?
1: Ja, aber also wenn man so ein gutes Nudelholz hat, gar nicht mehr viel kneten, noch mal einmal kurz durcharbeiten und dann direkt ausrollen. Mhm. Und genau. Und jetzt sieht man ja, wie du schon gesagt hast, sieht gut aus, die Kräuter, aber man hat dieses, sag ich mal, dieses provinzialische Aroma. Man ist irgendwie direkt gleich im Urlaub, finde ich, mit den kleinen Kirschtomaten. Nachher mit dem Basilikum noch mit drin. Und dann gerade ein bisschen ausrollen, dass er in die Form reinpasst.
0: So ein bisschen wehrt er sich doch, ne? Er zieht sich so ein bisschen zusammen.
1: Ja, weil es halt kalt ist ein bisschen, aber es geht doch relativ gut. Immer wieder umdrehen, ein bisschen melieren.
0: Und der muss jetzt, anders als anderer Mürbteig, muss der nicht blind gebacken werden. Warum nicht?
1: Also man kann immer blind backen, um es noch ein bisschen knuspriger machen, der Boden. Also ich könnte jetzt 10 Minuten vorher noch mal in den Ofen reinmachen. Wichtig ist immer so ein bisschen einzustecken mit der Gabel, damit er nicht aufgeht an manchen Stellen. So ein Mürbteig kriegt dann immer gerne mal so eine Blase drin. Also immer mit der Gabel einstechen. Und wenn man es blind backt, wird er halt noch ein bisschen krosser. Aber das Rezept geht super ohne Blindbacken, weil die Füllung oben auch nicht so hoch ist. Er wird kross durch die Backzeit und man braucht ihn nicht unbedingt vorbacken blind. Genau.
0: Okay, für alle nochmal, ich meine, Sie wissen das alle zu Hause, was Blindbacken ist. Aber falls es jemand nicht weiß, genau, ne, da werden dann so Hülsenfrüchte oben drauf gepackt, damit der ganze Teig nicht hochkommt. Ja. Das ist das sogenannte Blindbacken.
1: Vorher ein bisschen mit Butter ausstreichen. Mhm. Und ich mache es ganz gerne noch ein bisschen mit Mehl dann, damit er nachher nicht in der Form klebt.
0: Macht es an der Stelle einen großen Unterschied, ob ich Butter oder Margarine nehme?
1: Fett muss in die Form. Im Zweifel kann man auch ein bisschen Öl reinmachen. Also es geht einfach darum, dass man so eine Fettschicht zwischen Teig und Form hat, damit die nicht festklebt. Und vorher noch ein bisschen melieren. Und dann geht die wunderbar aus der Form raus. Okay. Hier ist auch so eine super Tartform, wo du den Boden nachher einfach hochdrücken kannst. Dann macht das auch noch ein bisschen ganz einfacher und muss sie nicht stürzen. Okay. Aber da kann man nehmen, was man möchte.
0: Gleich werden wir dann die Füllung machen. Das kommt ab in den Ofen. Wie lange backst du das jetzt?
1: Es braucht schon so 40 Minuten.
0: 40 Minuten, genau, bevor dann die Royale reinkommt. Ja. Ne? Okay, wir werden gleich die Füllung zubereiten. Alte Häuser haben oft ihren ganz besonderen Charme, auch wenn der manchmal auf den ersten Blick gar nicht zu erkennen ist. Das gilt auch für das Haus in Karlsruhe-Durloch, durch das die Stadtmauer verläuft. Die Schönheit dieses Hauses, die war lange Zeit verborgen.
2: Ein verstecktes Baujuwel mitten in der Altstadt von Karlsruhe-Durloch. Ein Hinterhaus, das bis vor einigen Jahren eine verfallene Scheune war. Und heute ist es das Lebensglück von Manuela und Nefsat Güney.
3: Ich bin hier reingekommen, damals noch durch das Scheunentor. Hier war zugebaut, das hier war der Pferdestall. Der stank auch noch entsprechend. Oben drüber quasi war eine Werkstatt eingebaut. Es gab nur eine Holzstiege, die nach oben führte.
2: Manuela Güney war es, die es sich überhaupt vorstellte,

0: vorstellen konnte, aus der Scheune ein Wohnparadies zu erschaffen. Gatte Nefsat wollte ins bestehende Vorderhaus einziehen, das sie mitgekauft hatten und heute an Studenten vermietet haben. Nefsat und die Scheune, erstmal keine Liebesgeschichte.
1: Ich habe gesagt, was? Ich war fix und fertig. Ne? Wie sollen wir das machen und wie sollen wir das gestalten? Das ja, da ist keine Struktur, gar nichts drin. Überhaupt nicht. Das war wirklich wie eine Hölle. Wirklich jetzt kein Spaß. Ne? Ist Paradies geworden. Deswegen bin ich so gerührt.

0: Natürlich hat Nefzat kräftig mit angepackt damals, als Manuela den Takt angab für den Umbau der denkmalgeschützten Scheune. Beide haben eine Menge Schweiß, Liebe und natürlich harte Arbeit in das Projekt investiert und dabei auch in die historische Stadtmauer, die mehr als 500 Jahre alt ist.
1: Und dann habe ich angefangen auszufugen. Also selbst die Fugenmasse ist vorgeschrieben vom Denkmalamt. Ne? Und diese Arbeit, dass wir etwas freilegen, das war jetzt nicht verlangt. Das wollten wir selber, dass man das eben sieht im Ganzen. Wir hätten es auch theoretisch verputzen können. Aber das wollten wir nicht. Wir wollten ja die Stadtmauer sehen, jeden Tag.
0: Und dieses Leben mit der Stadtmauer, die sich durch die Architektur des ganzen Hauses zieht, hat Hobby-Innenarchitektin Manuela Günney, im Hauptberuf Reiseveranstalterin, ganz bewusst so geplant.
1: Es ist ein Stück Geschichte, die hat ja 800 Jahre, soweit wir wissen. Und es ist einfach Geborgenheit, was die Mauer ausstrahlt. Ne? Also man kann mit den Jahreszeiten gehen. Natürlich wird die irgendwann im Winter mal kalt. Das dauert eine Weile, aber dann spürt man dann schon ein bisschen kühl. Und im Sommer schützt sie uns tatsächlich vor extremen Temperaturen.
0: Das ganze Haus atmet, Türen gibt es nicht, bis auf eine im Gästebad. Die Günneys hatten ihr altes Haus verkauft, es war zu groß, als die Kinder ausgezogen waren. Hier in Durlach haben sie jetzt ihren idealen Rückzugsort gefunden. Nicht nur die Enkel fühlen sich pudelwohl auf dem Trampolinnetz.
2: Das Schönste an der ganzen Sache ist, wenn meine Mannschaft verliert, komme ich hier, um das zu verarbeiten. Ich bin ein Anhänger von Fenerbahce und KSC. Und deswegen ist das meine, wie soll ich sagen, das schöne Ort, wo ich das alles verarbeiten kann.
0: Seit 5 Jahren leben die Günneys jetzt in ihrem Haus mit Blick auf den Basler Torturm in Durlach. Vorher hatten sie einige Hürden zu meistern. Auch finanziell war das alles nicht ohne Risiko.
1: Dieses Haus hat uns auf jeden Fall auch viel Nerven und Streit gekostet, sodass danach waren wir eigentlich ausgepowert und miteinander eigentlich gut eingespielt. Ne? Wenn wir heute irgendein Projekt haben, wie die Hausfassade, haben wir mit Holz verkleidet oder die Terrasse gemacht, dann arbeiten wir schon sehr viel besser zusammen. Ne? Also jetzt sind wir eingespielt, würde ich sagen.
2: Ich mache einfach nur, was sie sagt, dann bin ich in sicherer Seite. Ja. So?
3: Zärtlicher, bitte.
2: Ich bin zärtlich. So?
0: Die Arbeit geht den beiden hier noch lange nicht aus. Auch ein Paradies braucht gute Pflege.
4: Ja, ein tolles Projekt und schön umgesetzt. Wir sind auch gut eingespielt hier in der Kaffee- oder Teeküche. Mira sagt, wenn sie Hilfe braucht, dann mache ich das. Aber du kommst gut alleine klar.
5: Ich habe schon ein bisschen während des Einspielers vorbereitet. Ja.
4: Genau, es ist ja eine Tarte, die wir machen mit Burrata, eine Kräutertarte. Und du hast dich für kleine Kirschtomaten entschieden. Sind die vom Geschmack her noch ein bisschen intensiver als die größeren Tomaten?
5: Ja, ich finde, es sieht ein bisschen netter aus, wenn man auch so zwei Farben hat, gelb und rot. Mhm. Man könnte natürlich auch große Tomaten nehmen. Die müsste man dann ein bisschen dicker schneiden, die Scheiben, damit man die Tomaten nachher noch sieht. Also, dass man die nicht ganz bedeckt mit der Royal, was wir gleich noch machen.
4: Und du schneidest wirklich an beiden Seiten so ein bisschen die Spitze ab,
5: so ein bisschen,
4: weil du
5: genau
4: möchtest, dass die Tomate stehen kann.
5: Damit die
4: kann
5: stehen bleiben. Weil wenn man die jetzt andersrum drauf machen, dann platzen die so ein

0: bisschen auf. Und ich finde, wenn man die Schnittfläche nach oben macht und es dann nachher schön im Ofen backt, sieht es viel, viel besser aus. Mhm. Und so bleiben sie halt auch stehen. Genau.
1: Könnte man auch eine Geburtstagstarte draus machen, wenn man so eine Zahl formt mit den gelben.
0: Ja, das machst dann du nächstes Mal.
1: Genau, das macht dann beim nächsten Mal.
0: Aber ja, könnte man auch machen. Eine herzhafte Geburtstagskuchen, wenn jemand nichts Süßes mag. Genau. Da hast du recht. Und eben die Royal brauchen wir noch. Dafür habe ich schon mal eine Knoblauchzehe geschält.
1: Ist Royal immer die gleiche Zusammensetzung? Also was ist alles drin?
0: Ei und Sahne. Ei und Sahne ist eigentlich in der klassischen Royal drin. Also es ist ja, der Name Royal ist dann drin. So das edelste quasi Ei und Sahne. Man kann das auch mit Milch machen, aber das ist eher so ein Eierstich. Und eben die Royal hat man damals erfunden und ist halt so sehr gehaltvoll. Mhm. Aber passt halt perfekt in so eine Tarte mit rein, genau.
1: Okay, Knoblauch relativ grob geschnitten.
0: Ich habe ihn jetzt nicht ganz so fein, genau, weil wir ihn noch mitmixen. Sonst könnte man jetzt auch eine Prise Salz mit aufs Brett machen und gerade mit der Messerspitze so eine Paste draus machen. Ist jetzt hier aber nicht ganz so wichtig, weil wir jetzt gleich noch mal mixen. Eben den Knoblauch mit rein, dann, wie ich schon gesagt habe, Eier.
1: Alternative zur Sahne könnte dann auch Schmand sein?
0: Könnte man auch Schmand reinmachen.
1: Hätte den gleichen Effekt
0: ungefähr. Man könnte auch einen Löffel Creme Fraiche noch mit rein.
1: Also einfach irgendwas, was schön gehaltvoll ist.
0: Ein bisschen Fett braucht man, genau, schon stockt sich so schön. Mhm. Aber man könnte es ruhig ein bisschen variieren, wenn man das mag. Man könnte jetzt auch noch mal ein bisschen Parmesan mit reinreiben. Aber wir machen nachher die Burrata dazu. Deswegen finde ich, braucht es jetzt nicht unbedingt. Genau, deswegen machen wir jetzt noch Sahne und Ei. Mhm. Geben da richtig Basilikum rein. Haben ja gesagt, dass wir noch mal ein paar extra Kräuter haben. Jetzt auch noch so ganz leicht grün.
1: Und die willst du auch richtig zerhackt haben, deswegen kommt die mit in den Mixer.
0: Genau. Man könnte sie jetzt auch vorher hacken und mit dem Schneebesen das verrühren, wenn man jetzt keinen Mixer hat, aber so ist es halt viel, viel einfacher. Mhm. Zupft es rein und mixt.
1: Aber du willst jetzt nicht mehr die Blätterstruktur haben. Man könnte ja auch die Blätter ganz zum Schluss reintun, dass man so die Blätterform dann noch
0: sieht. Nee, das soll schon eine Masse sein, eine gute Prise Salz, ein bisschen Pfeffer.
1: Macht es dann einen Unterschied, ob ich das grobkörnige Salz nehme oder das feine?
0: Nee, ich finde das Meersalz halt
1: am besten. Kann man besser dosieren irgendwie, ne?
0: Genau. Sieht man schon, wie es so ein bisschen grünlich wird.
1: Okay, ist kein Hexenwerk, ne? Also
0: nee, ist super easy.
1: Eier, Sahne, Kräuter, genau. Salz und schon ist die Royal fertig.
0: Fertig. Die Tomaten kann noch einmal ein bisschen vorsalzen. Eben den Teig vorher wichtig unten einstechen. Und jetzt gieße ich das nicht auf die Tomaten, sondern so ein bisschen
1: daneben. Der ist jetzt noch nicht gebacken, der Teig, ne?
0: Nee, der ist schon nicht gebacken.
1: Ah, ich hatte es nämlich vorhin so verstanden, als wenn der Teig vorgebacken wird und dann kommt das rein. Das kommt jetzt alles gleichzeitig
0: rein. Das kommt alles gleichzeitig rein. Wie schon gesagt, wer noch ein bisschen krosserer Boden möchte, der macht es einfach 10 Minuten vorher blind in den Ofen. Mhm. Wie du es erzählt hast, mit den Linsen oben drauf, Backpapier dazwischen, Linsen oben drauf und backt es so 10 Minuten blind vor.
1: Ja.
0: Aber es wird auch super so. Und, genau.
1: Und du machst es jetzt nur so voll, dass die Tomaten immer noch zu sehen sind, ne?
0: Dass sie noch zu sehen sind und auch so ein bisschen dazwischen gießen. Und dann sieht man die bunten Tomaten nachher oben drauf und unten diese grüne, nach Basilikum schmeckende Royal.
1: Sehr schön. Dann kommt das jetzt in den Ofen und dann werden wir uns gleich um die Burrata kümmern.
0: Genau.
1: Prima. Ja, und über die Kraft der Kräuter haben wir heute schon einiges erfahren, über den Gundermann. Und manche Heilpflanze, die kann uns auch in einer ganz besonderen Lebensphase helfen. In der Lebensphase, in der es dann um Hitzewallungen, Schlafstörungen und Stimmungsschwankungen geht. Die Rede ist von den Wechseljahren, wenn sich der Hormonhaushalt umstellt. Das ist oft eine richtige Herausforderung für die Menschen, die davon betroffen sind. Bei uns ist Apothekerin Sabine Bäumer aus Karlsruhe. Sabine, ich grüße dich. Herzlich willkommen, schön, dass du da bist. Wir wollen über die Frauen und auch über die Männer sprechen. Stärker betroffen sind die Frauen von den Wechseljahren. Woran kann man es merken, dass sie eingesetzt haben?
2: Ja, das ist bei jeder Frau anders. Du hast manchmal so eine Mischung aus Pubertät, hormonelle Achterbahn und emotionale Turbulenzen, die dich stärker oder schwächer erwischen können. Mhm. Und das ist die Schwierigkeit, da zu schauen, wo befinde ich mich. Und manche Frauen gleiten dadurch und merken gar nichts. Und andere Frauen sind wirklich ganz stark und massiv betroffen und brauchen einfach Hilfe und Unterstützung.
1: In welchem Alter tritt das ungefähr auf?
2: Auch das ist verschieden. Es gibt Frauen, die starten bei 50 mit den Wechseljahren und sind dann durch. Ich habe aber auch in der Apotheke Frauen, die plötzlich mit 60 dastehen und dachten, ich wäre schon durch. Und plötzlich geht das Thema los mit Flaschs und Hitzewallungen. Mhm. Und jüngere Frauen, die dann sagen, ich habe plötzlich hormonelle Turbulenzen wie beim Gewitter und dementsprechend brauche ich Unterstützung.
1: Es gibt Heilpflanzen, die helfen können. Ein klassisches Symptom, über das viele klagen, sind die Stimmungsschwankungen. Welches Kraut, welche Pflanze würdest du da empfehlen?
2: Da haben wir schön die sanfte Pflanzenmedizin. Und wir haben erstmal, ich habe auch hier vorne gleich den Lavendel stehen, wenn auch dann so

0: Angststörungen kommen. Ich höre auch von den Frauen immer, ich werde plötzlich dünnhäutiger, über Nacht fühle ich mich älter, ich habe plötzlich emotionale auch Turbulenzen oder ich kann nicht mehr schlafen, ich schlafe nicht mehr durch, ich wache auf. Und dann sind Lavendel, Passionsblume und auch Melisse die richtigen Pflanzen und die ersten Helfer für die ersten Turbulenzen.
1: Mhm. Wie werden dann Lavendel und Melisse am besten eingenommen?
0: Das ist ganz wichtig, dass wir hier in dem Fall Präparate aus der Apotheke nehmen. Ein zugelassenes Arzneimittel wirkt zuverlässig und nicht zufällig. Und ein Pflanzenextrakt hat eine ganz andere Zusammensetzung und Konzentration als ein Nahrungsergänzungsmittel oder pulverisiertes Kraut aus dem Internet. Mhm. Und das ist für die Endverbraucherin oft schwierig zu sehen, wirkt es überhaupt oder sind es nur einfach schöne Bilder und Titel? Und da brauchst du die Kompetenz aus der Apotheke auch hier beim Apotheker, bei der Apothekerin nachfragen.
1: Wir reden aber hier von rezeptfreien Produkten.
0: Selbstverständlich, ja. Also die Pflanzenpräparate sind alle frei verkäuflich in dem Bereich. Johanniskraut gibt es, da kommen wir nachher gleich drauf, verschreibungspflichtige Formen. Aber die, von denen ich jetzt spreche, sind alle frei verkäuflich.
1: Mhm. Jetzt hast du vom ersten sanften Schritt gesprochen. Wonach greife ich, wenn dieser sanfte Schritt nicht ganz ausreicht?
0: Dann kommt es darauf an, wenn du also wirklich so mentale Turbulenzen hast, also wirklich so den Absturz, dass plötzlich nicht mehr die Sonne scheint und das Wetter plötzlich grau ist und die Wolken auftreten, gibt es eine sehr schöne Pflanze, die wieder so ein bisschen die Sonne rausholt. Das ist das Johanniskraut, was in der Lage ist, auch diese Stimmungsschwankungen einzufangen und hier dann auch Hilfe zur Selbsthilfe. Und da ist sehr wichtig, dass Frau eben dann nicht zu einem Tee greift, weil ein Tee aus Johanniskraut ist unwirksam. Die wirksamen Bestandteile müssen mit einem fettlöslichen Lösungsmittel als Extrakt rausgearbeitet werden und nur dann funktioniert es. Und ein Johanniskrauttee aus Drogerie oder Supermarkt funktionieren einfach nicht. Und dann ist die Frau enttäuscht und sagt, boah, das hilft ja gar nicht.
1: Wie kann ich mir das vorstellen? Schlägt das sofort an? Ich nehme die Mittel und drei Tage später sage ich, juhu, ist es wieder alles in Ordnung oder braucht das ein bisschen mehr Zeit?
0: Das ist eine ganz tolle Frage, weil Pflanzen eine mehrfache Kompetenz haben. Pflanzen haben einmal die Sofortwirkung. Also wenn du am Rezeptor, am Schlüssel-Schloss-Prinzip anklopfst, dann hast du eine Sofortwirkung und du hast eine Langzeitwirkung. Das heißt, du hast bestimmte Effekte, wie jetzt auch so ein Emotional Calming, so eine beruhigende Situation, die sofort wirkt, gerade über die ätherischen Öle. Aber einen Langzeiteffekt, wenn du eben über die Hormonuhr gehst. Also die Hormonuhr braucht ein bisschen und dann hast du ein Wirkoptimum so nach 3 bis 6 Wochen.
1: Okay.
0: Auch individuell also verschieden. Aber es heißt nicht, dass du 0% hast am Anfang, sondern du hast schon eine Wirkung und die baut sich dann auf.
1: Wann sollte ich eines dieser drei Mittel nicht einnehmen?
0: Wenn du Unverträglichkeiten hast, das bitte mit dem Arzt oder Apotheker abklären. Und wenn es stärkere Beschwerden sind, gehört der Arzt ins Boot oder der Gynäkologe in dem Fall. Mhm. Da vorher auch noch mal Rücksprache halten. Aber ansonsten, es ist auf jeden Fall ein Start. Auch die Studien belegen, dass diese pflanzlichen Extrakte zum Teil ebenbürtig sind, mancher chemischen Komponente.
1: Schlafproblem ist auch so ein Thema in den Wechseljahren. Was kann bei Schlafproblemen helfen? Vor allem durchschlafen ist ja das Ding. Ne?
0: Die Frauen wachen dann meistens auch so in der klassischen Leberzeit zwischen 1 und 3 Uhr. Leber ist die Hauptproduktionsstätte der Hormone. Und das sind dann diese hormonellen Turbulenzen, die sich genau zu dieser Zeit zeigen. Und dann ist ein chemisches Schlafmittel eigentlich genau das Falsche. Dann braucht es die Traubensilberkerze. Also dann brauche ich ein Mittel, was sehr viel kann. Und in Pflanzen habe ich mehrere Wirkstoffgruppen, die gezielt verschiedene Wirkstoffprinzipien abgreifen.
1: Was kann denn die Traubensilberkerze? Wir haben sie hier ja auch als kleingehackte Wurzel, glaube ich. Ne?
0: Genau, das ist die Wurzel. Du nimmst auch nicht, wir haben im Hintergrund das Bild von der Traubensilberkerze. Eine wundervolle Blüte, aber du nimmst in dem Fall nicht die Blüte, sondern das, was unterirdisch wächst. Mhm. Und die Wurzel hat Inhaltsstoffe, die einerseits, die kommen auch aus dem nordamerikanischen Raum, für Schmerzen nimmst, also bei Gelenkbeschwerden, die du ja auch bei Wechseljahren hast. Gelenkbeschwerden, dann eben die hormonellen Turbulenzen und dann auch diese Hitzewallungen, die dir zu schaffen machen und gleichzeitig auch die Schlafprobleme, die über dieses Entgleisen dieser Hormonuhr entstehen. Und da greift diese Traubensilberkerze eben ein und da bitte auch ein Arzneimittel nehmen, ein zugelassenes Arzneimittel. Ich habe hier auch mehrere Beispiele mitgebracht, die dann einfach den Extrakt haben und auch eine Effizienz und eine Wirkung zeigen.
1: Du hast die Hitzewallung angesprochen. Dazu gehört ja dann auch das Schwitzen. Beim Schwitzen schwören viele auf Salbeitee. Was ist davon zu halten?
0: Du kannst mit Salbeitee arbeiten, aber du arbeitest ja nur am Symptom und nicht an der Ursache. Und es ist wichtig, die Hormonuhr wieder ein bisschen gerade zu stellen und einzustellen. Und beim Schwitzen mit dem Salbei kannst du das Schwitzproblem mal kurzfristig lösen. Aber beim Salbei solltest du auch beachten, nicht länger als 4 Wochen zu trinken. Und du hast Thujon enthalten. Und wenn du dann 5 Tassen am Tag trinkst, dann erhöhst du den Thujongehalt. Und das ist nicht zielführend. Also man muss immer auch auf die Begleitstoffe achten. Und die Dosis macht das Gift. Und das Ziel ist, meine Hormonuhr einzustellen. Daher bringt mir ein Salbeitee allein nichts.
1: Auch bei den Männern ändert sich der Hormonhaushalt.

0: Aktion. Und dann auch für die Prostata hast du Sägepalme, du hast Kürbis und du hast vor allen Dingen die Brennnesselwurzel.
1: Mhm. Welche Rolle spielt generell die Ernährung in den Wechseljahren?
0: Immer und wichtig. Wenn es das Medikament Ernährung gäbe, dann ja, bräuchten wir weniger Medikamente. Du solltest dich gesund ernähren. Und du musst natürlich aufpassen, wenn du Walnuss und Eier isst dann, oder Hopfen in Form von Bier. Das macht natürlich was, nämlich mittlerer Ring, Gewichtszunahme bei Mann und bei Frau. Mhm. Hopfen ist natürlich Östrogen ähnlich. Du solltest möglichst wenig nehmen, aber diese ganzen Lebensmittel sind sehr kalorienhaft und daher eher aufpassen.
1: Wir haben ja noch ein paar kleine Lockstoffe aufgestellt, wenn der Heißhunger kommt. Was kann ich denn dagegen tun, dass mich der Heißhunger packt?
0: Ja, so dieser Heißhunger auf Süß, das hast du häufig in der Östrogendominanz dann auch. Und da helfen Bitterstoffe. Bitter nehmen den Heißhunger auf Süß. Und das ist häufig auch das Thema, dass Mann wie auch Frau, der Mann am mittleren Ring unten so diesen Bierbauch bekommt. Und bei der Frau, dass sie plötzlich sagt, so der Apfelpopo ist weg, aber vorne sind plötzlich ja so ein paar Falten mehr. Mhm. Und da musst du einfach sehr, sehr achtsam sein und Bitterstoffe können das sehr gut helfen.
1: Okay. Sabine, danke dir für diese ersten Informationen zu den Wechseljahren.
0: Sehr
1: gerne. Du wirst weiterhin bei uns bleiben. Gegen 16:45 sprechen wir uns wieder. Dann wirst du uns ein gutes Mittel gegen Körpergeruch zeigen. Es geht um ein selbstgemachtes Deo. Das müssen wir gar nicht kaufen. Das können wir auch selber herstellen. Und dann wissen wir auch, was drinsteckt. Und du wirst auch die Fragen unserer Zuschauerinnen und Zuschauer beantworten. Wenn Sie Fragen haben, melden Sie sich gerne unter studio@kaffee-oder-tee.de Ihre Fragen an die Apothekerin. Antworten dann so gegen 16:45. Und wir haben es gehört, das Ein- und das Durchschlafen fällt vielen schwer während der Wechseljahre. Für einen guten Schlaf ist zum Beispiel auch eine gute Verdauung wichtig. Und da hat jeder, wie beim Schlaf, auch den ganz eigenen Rhythmus. Unterstützend für den Schlaf kann dabei auch die Ernährung sein. Und zwar das, was wir am Abend direkt vor dem Schlafengehen essen.
2: Elena kocht gerne und regelmäßig, oft am späten Abend.
3: Ich koche mir dann schon auch so richtige Mahlzeiten, also nicht nur so einen kleinen Snack, sondern halt Nudeln oder ich backe mir eine Pizza.
2: Etwa 1 bis 2 Stunden nach dem Essen geht Elena meistens ins Bett. Das Einschlafen fällt ihr dann oft schwer.
3: Ja, in der Regel gehe ich so um Mitternacht ins Bett ungefähr. Und dann schlafe ich aber immer nicht sofort ein, sondern brauche noch total lange, um Schlaf zu finden. Und das ist schon auch belastend im Alltag.
2: Zudem schläft Elena nachts auch nicht durch.
3: Es kommt schon öfters vor, dass ich mitten in der Nacht auch noch mal aufwache und dann auch keinen Schlaf, nicht mehr in den Schlaf zurückfinde. Und um ehrlich zu sein, stehe ich dann auch manchmal noch mal auf, gehe noch mal in die Küche, mache mir noch einen Snack. Und ich würde mir schon wünschen, besseren Schlaf zu finden.
2: Deshalb hat Elena einen Termin in der Schlafklinik Nürnberg. Hier soll zunächst ihr Schlaf mithilfe eines mobilen Geräts untersucht werden, das sie für eine Nacht dabei hat. So kann sie ihren Abend und das Zu-Bett-Gehen handhaben wie immer.
4: Und ich wünsche Ihnen eine schöne gute Nacht.
3: Dankeschön.
4: Bis morgen.
3: Tschüss.
4: Tschüss.
3: Ciao.
2: Im Schlaf sinken Herzschlag und Blutdruck, während Hormone wie Wachstumshormone ausgeschüttet werden, die die Regeneration fördern und den Stoffwechsel regulieren. In der zweiten Nachthälfte steigt das Hormon Cortisol, um den Körper auf das Aufwachen vorzubereiten. Schlechter Schlaf kann den Hormonhaushalt stören und den Stoffwechsel beeinträchtigen. Der nächste Tag. Ärztin und Schlafforscherin Kneginja Richter schaut sich Elenas Daten genauer an.
5: Ich sehe hier, dass Sie zum Einschlafen ca. eine Stunde gebraucht haben. Das könnte schon damit zusammenhängen, dass Sie vielleicht vor dem Schlafengehen was Deftiges gegessen haben. Was haben Sie gegessen?
3: Wir waren hier in Nürnberg im Restaurant und ich hatte so Kartoffeltaschen mit Salat.
5: Salat ist nicht so gut, weil die meisten Menschen vertragen kein Rohkost vor dem Schlafengehen. Weil um Rohkost zu verdauen, braucht der Darm viel mehr Energie als die Energie, die der Darm für gekochtes Gemüse braucht.
2: Die Schlafforscherin empfiehlt deshalb, auf nächtliche Snacks ganz zu verzichten und abends nur etwas Leichtes zu essen. Gut sind pflanzliche Proteine, da sie leicht verdaulich sind. Milchprodukte, Früchte wie Bananen oder Blaubeeren, dunkle Schokolade, Nüsse und Hülsenfrüchte enthalten zudem besonders viel von der Aminosäure Tryptophan. Sie ist für den Schlaf besonders wichtig, denn der Körper wandelt Tryptophan nach der Aufnahme in Serotonin um. Serotonin hält tagsüber die Stimmung auf und kann beruhigend wirken. Wenn es dunkel wird, wandelt der Körper das vorhandene Serotonin in das Schlafhormon Melatonin um. Wir werden müde. Nachts steigt die Melatoninkonzentration dann bis auf das 10-

0: Fache an. Bananen können den Effekt noch steigern, denn neben dem Melatonin-Vorläufer Tryptophan enthalten Bananen viel Magnesium. Magnesium entspannt die Muskeln und beruhigt das Nervensystem vor dem Einschlafen. Zurück zur Analyse von Elenas Schlafphasen. Auch das Glas Rotwein im Restaurant hatte Einfluss auf ihren Schlaf.
1: Weil hier sehen wir deutlich den Effekt eigentlich von dem Wein. Also das macht müde, das macht schläfrig. Aber nach dem Einschlafen haben wir den Effekt, dass erstmal der Traumschlaf zu früh einsetzt. Das sehen wir hier eindeutig. Der Schlaf wird unruhiger.
0: Elena hat einige Tipps bekommen. Abends eher Proteine essen und das spätestens 3 Stunden vor dem Schlafengehen. Sie wird es ausprobieren und uns in 3 Wochen noch einmal berichten.
2: Dankeschön.
3: Tschüss. Tschüss.
0: Elena hat ihre Ernährung umgestellt. Sie versucht, abends kleinere Portionen zu essen und tagsüber viel Licht zu tanken.
3: Ich esse jetzt ein bisschen früher und ein bisschen andere Sachen als vorher. Hat mir auch große Mühe gegeben, nachmittags noch mal rauszugehen, um Sonnenschein abzubekommen. Und so in der Kombination merke ich schon, dass ich ein bisschen besser schlafe.
0: Elena will auf jeden Fall am Ball bleiben und hofft so, künftig wieder mehr Energie für den Tag zu haben.
4: Ja, wir haben auch noch jede Menge Energie und kochen weiter. Ich passe auf die Pinienkerne auf. Ne? Ja. Die sind ja ganz sensibel. Die dürfen nicht zu viel Hitze kriegen, aber sollen doch ein bisschen braun werden.
5: Ja, aber so ein bisschen angeröstet schmecken sie einfach viel, viel besser.
4: Gut.
5: Man könnte sie auch noch mal kurz, bevor die Tart fertig ist, mit reingeben. Aber ich finde mal so geröstet auf dem Salat ganz nett.
4: Obendrauf finde ich es auch ganz gut, ja.
5: Und die schneide ich jetzt auch schon mal in Stücke.
4: Genau, also so sieht die fertige Tarte aus, wenn sie aus dem Ofen kommt.
5: Man sieht jetzt, ich habe die Masse nicht oben drauf gegossen. Man sieht die schöne Farbe der Tomaten.
4: Das
5: sieht
4: dazwischen gegossen, ne?
5: Drüben, dann ist das halt eine Farbe so. Deswegen so ein bisschen dazwischen gießen, das sieht einfach ein bisschen schöner aus. Die ist jetzt so lauwarm, ich finde, so schmeckt sie dann am besten. Und dazu kommt ja noch ein bisschen Rucola-Salat und Burrata. Den Rucola-Salat habe ich nur ein bisschen gewaschen, geputzt. Und kommt ein kleiner Schuss Olivenöl dran. Da kommt jetzt wirklich nicht viel, weil ich finde, so ein Rucola, der ist so eine schöne pfeffrige Note. Ja. Und wir haben ganz viele Kräuter in der Tat. Deswegen braucht man gar nicht viel. Ein bisschen Balsamico dunkler.
4: Und den machst du wirklich erst kurz vorher an, ne? Weil der sonst matschig wird, wenn
5: ja,
4: der zu lange.
5: Ja, der zerfällt halt sehr schnell. Und eine kleine Prise Salz noch. Und mehr braucht es auch nicht. Und dann gerade nur so ein bisschen benetzen mit dem Dressing.
4: Ja, der ist ja so kräftig im Geschmack immer, ne?
5: Ja, wenn man guten hat, dann ist er richtig schön pfeffrig. Und der braucht dann gar nicht viel dazu.
4: Aber muss es auch so ein kräftiger Salat dazu sein?
5: Ja, ich finde, jetzt haben wir hier so richtig schöne provenzialische Kräuter. Wir haben Tomate, ich finde Rucola, Pinienkerne. Das ist so die perfekte Kombi. Aber wer jetzt sagt, ich mache jetzt ja lieber einen Kopfsalat dazu, geht natürlich auch.
4: Genau, und Sylter Soße und so.
5: Genau. Aber
4: nein,
5: Rucola passt
4: natürlich gar nicht.
5: Nee. Aber so einen Wildkräutersalat kann ich mir jetzt auch gut vorstellen. Ja.
4: Ich mache es mal hier noch ein bisschen heißer. Ich bin mal mutig.
5: Ja, entweder wird es ganz heiß oder nicht. Aber es ist jetzt deine
4: Verantwortung. Es hat noch keine Farbe gekriegt bislang. Wir haben noch eine Minute Zeit, bis das hier fertig sein muss. Also bis die Pinienkerne fertig sein müssen. Wir wollen die Burrata anschneiden eben noch.
5: Genau. Burrata kann man natürlich auch Mozzarella nehmen. Aber ich finde, Burrata ist halt richtig schön cremig. Schmilzt so schön darüber weg, weil sie so flüssig ist in der Mitte. Ich finde, das passt halt
4: Was
5: sehr,
4: ist der
5: sehr
4: Unterschied
5: gut.
4: zwischen Burrata und Mozzarella?
5: Burrata hat noch mal ein bisschen mehr Fett. Mozzarella ist halt fester und die Burrata ist schön cremig in der Mitte.
4: Warte mal, jetzt müssen wir natürlich einmal, sonst wir sehen es ja gar nicht. Kannst du es noch mal öffnen, bitte?
5: Ja, also die Burrata ist immer sehr flüssig in der Mitte.
4: So, guck mal
5: und die Mozzarella ist ja immer sehr kompakt, innen und außen. Und die Burrata ist halt viel, viel cremiger. Ja.
4: Und wer einmal Burrata gegessen hat, möchte danach nie wieder Mozzarella essen.
5: Ja.
4: Also so ging es mir zumindest.
5: Das stimmt, ja. Ist schon geschmacklich ein Unterschied. Natürlich ein bisschen fetter halt, ja. Aber wir machen nicht so viel drauf. Genau. Und man kann es ja nicht so schön
4: Prinzip,
5: schneiden wie
4: das
5: die
4: ist
5: Mozzarella.
4: Ein Mozzarella, der dann gefüllt wurde, ne? Kann man das so sagen?
5: Nee, ist nicht gefüllt. Gefüllt ist nicht. Das wird einfach nicht fest in der Mitte, genau, durch das Fett. Aber es wird nicht gefüllt.
4: Okay, es wird nicht gefüllt. So, jetzt kriegt das hier langsam ein bisschen Farbe.
5: Ja, ich rieche schon.
4: Genau, ich auch. Deswegen habe ich auch die Augen
5: das
4: auf die
5: Pfanne
4: gerichtet.
5: Geht dann immer schnell von hellbraun auf.
4: Genau. Noch sieht es gut aus, oder? Ja, gucken Sie mal genau hin. Ist noch nichts verbrannt. Aber mittlerweile gibt es braune Töne, sagen wir es mal so.
5: Machen so. Ein bisschen Basilikum oben drauf.
4: Ja, wir gucken mal eben gemeinsam auf die Internetseite, die ich Ihnen gerne zeigen möchte. Denn es lohnt sich heute, nicht nur, weil das Rezept da ist, sondern weil wir auch noch viele verschiedene andere Quiche- und Tartrezepte haben. Gucken Sie mal hier, was wir da für Sie alles zusammengestellt haben. Na, das lohnt sich in jedem Fall, wenn Sie also Quiche- und Tart-Fan sind, dann gucken Sie mal ins Netz.

0: So, jetzt nehmen wir noch die Pinienkerne oben drauf und dann sind wir fertig.
1: Ja.
0: Und dann wird probiert. So. Genau, noch ein bisschen der Knusper-Effekt. Sehr schön. Ich nehme mal einen Teller für die Sabine noch mit. Und dann geht's zum Probieren.
2: Sieht so lecker aus.
0: Ja.
2: Ich war auch schockverliebt in den Burrata, den ich hier im Sender kennengelernt habe.
0: Ich habe den auch erst vor ein paar Jahren, ja. Ich glaube vor 3 Jahren, das erste Mal gegessen und dachte sofort.
2: Es ist einfach ein Genuss. Ja. Ja. Nichts anderes mehr.
0: Dann habe ich in Bergamo eine Pizza gegessen. Da lag auch ein ganzer Burrata in der Mitte. Und da war auch Rucola oben drauf. Das war die beste Pizza, die ich je gegessen habe. Ja,
1: wenn man den dann öffnet,
0: so zerrupft auf der Pizza und so. Also insofern so tut es mir leid für alle, die uns zuschauen, dass sie das jetzt nicht probieren können.
2: Das ist ein Genuss.
0: Es wird natürlich sehr gut schmecken. Guten Appetit.
2: Guten, ja. Ebenfalls. Das hatte was von James Bond. Geschüttelt oder gerührt bei den Pistazien. Mhm. Also, sehr, sehr lecker.
0: Schöne Kombination. Nicht kompliziert, wir haben es gezeigt. Ne? Mhm. Das ist alles hier im Prinzip in der Sendung 1:1 gemacht worden. Der Teig muss ein bisschen ruhen, aber ansonsten.
1: Aber sonst geht es schnell, ja.
0: Das ist zügig. Mm. Sabine?
2: Mm. Sehr lecker.
0: Sehr gut, ne?
2: Dankeschön. Die Kombi auch. Mhm. Sehr schön. Wieder was Neues mitgenommen.
0: Ja. Also unbedingt nachkochen. Rezept bei uns unter kaffee.de. Vera, danke dir für dieses schöne Rezept.
1: Gerne.
0: Sabine bleibt noch bei uns. Ne? Wir sprechen dann über das Thema selbstgemachtes Deo. Bis die Fragen unserer Zuschauerinnen und Zuschauer beantworten.
2: Genau. Und gesundes Essen, das sind wir hier dabei. Gesund ist bunt. Da haben wir hier alles dabei.
0: Genau. Ideal für die Wechseljahre.
2: Ja, perfekt.
0: Gut. Da bist du noch weit von entfernt, Mira. Ja. Aber irgendwann wird es dich auch ereilen.
1: Schneller, als man denkt.
0: Genau. Danke dir für den Besuch. Ich spiele eine Runde Quiz. Ihr könnt in Ruhe weiter essen. Wir haben wieder ein bisschen Geld in unsere Quizkasse gepackt und 12 Felder vorbereitet, 11 Fragen und einen Joker. Sie kennen das und dann schauen wir mal, wer mehr erspielt. Frau Mons in Saarbrücken ist am Start. Hallo, Frau Mons.
3: Hallo, grüße Sie.
0: Guten Tag. Sie spielen gegen Frau Kern in Pliezhausen. Hallo, Frau Kern.
4: Hallo.
0: Pliezhausen habe ich auch schon mal gehört. Wo liegt Pliezhausen?
4: Zwischen Tübingen und Reutlingen.
0: Okay, alles klar. Dann legen wir los mit Frau Mons.
3: 3, bitte.
0: Sie kriegen als erstes die 3. Hier ist sie. In welcher Filmreihe spielen die Jedi-Ritter eine tragende Rolle? In der Herr der Ringe, in Star Wars oder in Fluch der Karibik? Die Jedi-Ritter.
3: Ich denke mal Star Wars.
0: Star Wars? Antwort B ist richtig. Jawohl, 14 Euro für Sie. Frau Kern.
4: Ich nehme die 1.
0: Die kriegen Sie. Eine Frage, die 29 Euro wert ist. Wer muss Trassenpreise bezahlen? Eisenbahnverkehrsunternehmen, jeder Autofahrer oder Containerschiffe?
4: C, oder? C.
0: Bitte?
4: C, Containerschiffe.
0: Nein, die Trassen sind die Schienen. Das heißt, die Eisenbahnverkehrsunternehmen müssen Trassenpreise bezahlen, wenn sie da unterwegs sein möchten. Das sind die Wege der Eisenbahnen. Wir sind bei Frau Mons.
3: Die 5.
0: Die 5 lautet: Wer besitzt das mit Abstand dichteste Fell aller Tiere und feiert heute seinen Welttag zum 10. Mal? Der Otter, der Hund oder das Erdferkel? Also heute ist der Welttag des Otters, des Hundes oder des Erdferkels.
3: Dann würde ich mal den Hund sagen.
0: Der Hund? Ich glaube, da gibt es schon viel länger den Welttag. Es ist der Otter. Und der hat das dichteste Fell aller Tiere.
3: Ah, okay.
0: Haben wir wieder was gelernt hier gemeinsam. Genau. Frau Kern.
4: Ich nehme die 2.
0: Ja, bei der 2 sind 60 Euro drin. Von wem handeln Chris Rears Hits Josephine und Julia? Von zwei seiner Lehrerinnen, von zwei seiner Ex-Freundinnen oder von seinen beiden Töchtern?
4: C, von seinen Töchtern.
0: So wünschen wir uns das doch, ne? Und genauso ist es auch. Jawohl, von seinen beiden Töchtern. Richtige Antwort.
4: Super.
0: Frau Mons.
3: Die 8.
0: Die 8? Kommt. Wie bezeichnet man bestimmte Bergkristalle, die früher als Schmucksteine verwendet wurden? Als Rheinkiesel, als Donausplitt oder als Moselgeröll?
3: Oje, oje, oje.
0: Oje. Dann raten Sie mal. A, B oder C?
3: Rheinkiesel.
0: Ah, Rheinkiesel, gut geraten. 61 Euro obendrauf. Jawohl. Passt, Frau Kern. Alles
4: ich
0: noch
4: nehme die 4.
0: Dicht zusammen hier. Sie sind 15 Euro hinten dran und kriegen jetzt 13 Euro. Welche Wildpflanze wurde heute von Monika Ammann verarbeitet? Der Giersch,

0: Der Gundermann oder der Spitzwegerich?
1: Der Gundermann.
0: Sie haben ab 16 Uhr geschaut, insofern wissen Sie, was wir schon gezeigt haben hier.
1: Genau.
0: Prima, wir sind bei Frau Mons.
2: Die 9.
0: Die 9. Wo lauert denn der Joker? Es ist ja so schön spannend mit Ihnen beiden. Womit sind klassische Südtiroler Schlutzkrapfen gefüllt? Mit Apfelmus und Zimt, mit Spinat und Topfen oder mit Pflaumen und Birnen?
2: Pflaumen und Birnen.
0: Sie sagen Antwort C mit Pflaumen und Birnen. Nein, es ist Spinat und Topfen, also der Quark im Prinzip. Spinat und Quark kommt da rein. Frau Kern, jetzt können Sie sich absetzen.
1: Aha. Ich nehme die 6.
0: Kriegen Sie. Es gibt 30 Euro. Der Palatinhügel gilt als Gründungsort der Stadt Paris, Madrid oder Rom.
1: Palatinhügel. Oh Gott. Madrid.
0: Nein. Nein. Rom. Leider falsch. Frau Mons hätte es gewusst, ne?
2: Jein.
0: Jein.
1: Okay.
0: Frau Mons, was darf ich für Sie öffnen?
2: Ist die 10 noch frei?
0: Die ist noch frei, ja, dann nehmen wir die mal, ne? Hier ist sie. Der Joker. Da war das Joker-Gefühl bei der 10.
1: Okay.
0: Aber Frau Kern wird jetzt eine 60-Euro-Frage beantworten, dann ist es wieder spannend. 7, 11 oder 12?
1: 11.
0: 11, jawohl. Eine Frage für leider nur 28 Euro. Als Overknees bezeichnet man Hosen, Strümpfe und Stiefel oder Röcke?
1: Strümpfe und Stiefel.
0: Strümpfe und Stiefel. Ich kann meine heute leider nicht zeigen, weil ich eine lange Hose anhabe. Ansonsten würde man sehen, dass ich wie immer Overknees trage natürlich.
1: Ja.
0: Frau Mons.
2: Dann machen wir jetzt die 12.
0: Machen wir jetzt die 12. Kann Ihnen jetzt den Sieg bringen. Was ist ein Sperber? Ein Raubfisch, ein Greifvogel oder ein Insekt? Ein Sperber. Entscheidung bitte.
2: Greifvogel.
0: Ein Greifvogel, jawohl, 12 Euro dazu. Aber Frau Kern kann das noch mal wenden, jetzt mit der 7, wenn da mehr als 36 Euro drin sind. Es sind 59 Euro. Wo fährt man auf Deutschlands längster Rolltreppe nach oben? Im Frankfurter Flughafen, in der Hamburger Elbphilharmonie oder im KDW in Berlin? A, B oder C?
1: B in Hamburg.
0: In der Hamburger Elbphilharmonie, das ist richtig, 59 Euro für Sie. Und das heißt auf den letzten Drücker, Frau Mons, dass Sie unsere Kaffee- oder Teetasse kriegen.
2: Okay.
0: Und Frau Kern hat sich das Geld erspielt mit der letzten Frage, 160 Euro. Danke Ihnen beiden fürs Mitmachen und einen schönen Mittwochnachmittag wünsche ich Ihnen.
1: Danke,
0: tschüss. Nach den 17 Uhr Nachrichten geht es weiter mit Kaffee oder Tee. Dann gibt es bei uns Tipps für die richtige Hygiene im Schlafzimmer. Gerade wenn wir viel schwitzen, ist es wichtig, dass wir die Bettwäsche regelmäßig wechseln. Und wir sprechen über das richtige Verhalten im Freibad, damit es nicht zu Badeunfällen kommt. Und wir wollen auch klären, was wir tun können, wie wir helfen können, wenn wir merken, da ist ein Schwimmer im Wasser, der ein bisschen Hilfe braucht. Und ab wann wir die Kinder auch unbeaufsichtigt im Wasser lassen können. Klären wir gleich nach den Nachrichten. Die gibt es jetzt aus Baden-Württemberg, aus Rheinland-Pfalz und aus dem Saarland. Und dann geht es weiter mit Kaffee oder Tee.
3: Hier ist SR Info um 5, die Nachrichten aus dem Saarland. Schönen guten Tag. Die Entscheidung kam dann doch überraschend. Der Saarbrücker Stadtrat muss neu gewählt werden. Das Oberverwaltungsgericht hat die Wahl von 2024 für ungültig erklärt. Geklagt hatte der Kreisvorsitzende der AfD, Werner Schwaben. Der Wahlausschuss hatte die AfD nicht zur Wahl zugelassen, weil sie zwei Listen eingereicht hatte.
4: Anders als noch das Verwaltungsgericht in erster Instanz hat das Oberverwaltungsgericht nun entschieden, die erfolgte Rücknahme einer Liste der AfD war rechtens. In seiner schriftlichen Urteilsbegründung teilt es mit, die Vertrauenspersonen des Wahlvorschlags 1 durften durch den Beschluss der Mitgliederversammlung vom 18.02.2024 abberufen werden. In der Folge waren die Vertrauenspersonen des Wahlvorschlags 2 zur Rücknahme des Wahlvorschlags 1 berechtigt. Das heißt, eigentlich gab es nur eine Liste und die AfD hat nicht gegen das Verbot der Mehrfachbewerbung verstoßen. Der AfD-Kreisvorsitzende und Kläger Werner Schwaben begrüßt das Urteil im SR-Interview. Es zeige, dass der Rechtsstaat funktioniere.
3: Der Landkreis Merzig-Wadern erhält gut 67 Millionen Euro aus dem Infrastrukturprogramm des Bundes. Wie die Landesregierung mitteilte, gehen knapp 12,2 Millionen direkt an den Landkreis. Der Rest wird auf die Städte und Gemeinden des Landkreises verteilt. Gefördert werden sowohl neue Maßnahmen als auch bereits begonnene Projekte. Laut Innenministerium können alle Projekte auf einfachem Weg digital angemeldet werden. Im Wirtschaftsausschuss des Landtags waren heute unter anderem Investitionen von Vetter, der VSE und der Hill Thema. Nach Angaben des Ausschussvorsitzenden wollen die Unternehmen in den kommenden Jahren gemeinsam mehr als 1 Milliarde Euro im Saarland investieren. Das sei ein starkes Signal für das Saarland. Außerdem ging es um den Bitkom-Länderindex zur Digitalisierung. Das Saarland verbesserte sich dort von Platz 12 auf Platz 6.
4: Die massiven Engpässe beim Schießtraining der Polizei sind beseitigt worden. Nach Angaben des Innenministeriums haben in diesem Jahr bereits über 2000 Beamte das sogenannte Erhaltungsschießtraining, das verpflichtend ist, absolviert. Das sind 4-mal mehr als im gesamten vergangenen Jahr. Laut Innenministerium wurden dafür zusätzliche Schießtrainer ausgebildet, mehr Kapazitäten in privaten Schießanlagen angemietet und der Buchungsmechanismus für die Trainings verbessert. Die Gewerkschaft Deutscher Lokomotivführer GDL wird die Saarbahn am Donnerstag während des Berufsverkehrs bestreiken. Demnach werden die 80 Saarbahn-Lokführer am Donnerstagmorgen von 3 bis 11 Uhr die Arbeit niederlegen. Die GDL hatte die Verhandlungen für gescheitert erklärt, nachdem der Kommunale Arbeitgeberverband KAV Saar auch in der zweiten Tarifverhandlungsrunde vergangenen Donnerstag kein Angebot vorgelegt hatte. Der KAV reagierte mit völligem Unverständnis auf die Streikankündigung. Unter dem Motto »Einfach mal mache« findet in diesem Jahr der 10. Saarländische Mundartpreis statt. Gesucht werden bis Ende September zum Motto passende Prosa, Lyrik und Kurztexte sowie ein Mundartlied. Der Preis wird alle 2 Jahre vom Landkreis St. Wendel, der Stadt Völklingen, SR3 Saarlandwelle, der Sparkassenfinanzgruppe und dem Bildungsministerium vergeben. Er soll auf die vom Aussterben bedrohten Mundarten Mosel und Rheinfränkisch aufmerksam machen.
3: Die Polizei in St. Wendel warnt vor betrügerischen E-Mails zu angeblichen Rauchmelderkontrollen. In den Mails wird mit einem Bußgeld gedroht und dazu aufgefordert, persönliche Daten über einen Link zu bestätigen. Die Polizei betont, weder die Stadt St. Wendel noch der Landkreis kontrollieren Rauchmelder in Privatwohnungen. Bürger sollen keine Links öffnen, keine Daten weitergeben und keine unbekannten Personen ins Haus lassen. Und damit kommen wir noch zu den Wetteraussichten für die kommenden Tage. Heute Nacht sternenklar und nicht mehr ganz so schwül, bei Tiefstwerten zwischen 16 und 11 Grad. Morgen scheint die Sonne noch mal nahezu ungestört von früh bis spät. Und es wird wieder sommerlich warm mit Höchstwerten von bis zu 30 Grad. Der Freitag wird ebenfalls hochsommerlich. Zum Wochenende bleiben die Temperaturen zwar hoch, aber es ziehen mehr Wolken auf und die Gefahr für Schauer und Gewitter steigt an. Soweit für den Moment. Um 18 Uhr gibt es hier die nächste SR-Info-Ausgabe für Sie mit Nachrichten aus dem Saarland, Deutschland und der Welt. Bis dahin, einen schönen Nachmittag.

0: Sonne pur bei uns im Kaffee- oder Teegarten und auch ordentlich warm. Wir haben heute Nachmittag schon mal den Blick aufs Thermometer natürlich gerichtet. Und da haben wir gesehen, dass es in dem Moment 32 Grad waren, also ordentlich warm bei uns in Baden-Baden. Da kann man schon mal ins Schwitzen kommen und wir zeigen Ihnen gleich, wie Sie ein Deo selbst herstellen können. Relativ kostengünstig und Sie wissen genau, was drin ist. Schön, dass Sie weiterhin bei uns sind hier bei Kaffee oder Tee. Bei den aktuellen Temperaturen, da freuen sich viele Menschen über eine Abkühlung. Doch leider kommt es dabei auch immer wieder zu Badeunfällen. Am Pfingstwochenende zum Beispiel wurde in einem Freibad in Ludwigshafen ein kleiner Junge tot im Wasser gefunden. Wie wir solche Badeunfälle vermeiden können und was Sie tun können, wenn Sie bemerken, dass ein anderer Mensch im Wasser Hilfe braucht, das besprechen wir jetzt mit Andreas Lerck von der DLRG in Oppenheim. Hallo Herr Lerck, herzlich willkommen bei uns in der Sendung.
1: Hallo, hallo.
0: Was ist denn, wenn ich im Freibad bin, so das Wichtigste, was ich tun sollte, bevor ich überhaupt erstmal ins Wasser gehe?
1: Wenn Kinder bei uns die Schwimmkurse machen, dann lernen sie die Baderegeln. Und in den Baderegeln stecken auch für Erwachsene viele Weisheiten drin. Wie zum Beispiel, dass man sich vor dem Gang ins Wasser abkühlt. Das heißt also, die Arme, die Beine, Bauch, Rücken, Brust nass macht oder einfach kurz unter die Dusche stellt. Dass man sich eben abkühlt.

0: nicht überhitzt ins kalte Wasser springt. Hat auch den Vorteil, dass man das Gras von der Liegewiese auf dem Buckel vielleicht nicht mit ins Wasser trägt. Mhm.
1: Jetzt haben Sie die Kinder schon angesprochen. Wenn wir im Schwimmbad sind, im Freibad, da gibt es dann meistens den Bademeister oder auch die DLRG, die aufpasst. Wer ist denn in erster Linie dafür verantwortlich, wenn ein Kind ins Wasser geht? Sind das dann die Aufsichtspersonen oder sind das die Eltern?
0: Sind immer die Eltern. Der Bademeister oder auch die Aufsicht von der DLRG ist nicht dazu da, einzelne Kinder zu beaufsichtigen, sondern insgesamt für die Sicherheit zu sorgen. Das heißt, die Eltern stehen immer in der Pflicht und müssen eben die Sorgfalts- und Aufsichtspflicht über ihre Kinder haben. Das heißt also, die müssen immer aufpassen, dass das Kind das Wasser sicher nutzen kann.
1: Jetzt schicken wir unser Kind zum Schwimmkurs, im Idealfall. Leider lernen immer weniger Kinder schwimmen, aber die, die schwimmen lernen, machen dann das Seepferdchen. Reicht das schon aus für die Schwimmfähigkeit, dass wir die Kinder unbeaufsichtigt lassen können?
0: Das Seepferdchen ist so ein bisschen wie Fahrradfahren mit Stützrädern. Man würde kein Kind mit Stützrädern am Fahrrad in den Straßenverkehr lassen. Das heißt, das Seepferdchen zeigt im Prinzip an, dass das Kind, wenn es ins Wasser fällt, sich eine Weile über Wasser halten kann. Ein sicherer Schwimmer ist man erst mit dem Schwimmabzeichen Bronze, weil man dafür eben schon mal eine längere Strecke sicher schwimmen muss. Das heißt also, das Seepferdchen selbst ist noch nicht der Freibrief, dass das Kind sicher schwimmen und allein ins Wasser gehen kann.
1: Jetzt haben wir schon über das Freibad gesprochen. Im Badesee ist das ein bisschen anders. Was sind wichtige Regeln im Badesee? Was sollte man da beachten und wissen?
0: Badeseen sind ja stehende Gewässer, das heißt, die werden nicht wie ein Fluss durchmischt. Das heißt, die sind dann nur an der Oberfläche warm und in 1,5 Metern Tiefe werden sie manchmal schlagartig kälter. Das heißt also, wenn ich jetzt diese Baderegel mit dem Abkühlen nicht beachte und so richtig schön von der Sonne durchgebacken da reinspringe und ins kalte Wasser springe, dann kann eben der Kreislauf versagen. Das heißt, auch da gilt erstmal, sich abzukühlen. Baggerseen können sehr tückisch sein. Die werden ja mit solchen, ich sag mal, gigantischen Staubsaugern wird da gebaggert. Das heißt, ich habe nahe dem Ufer einen flachen Bereich. Da wird es aber sehr schnell, sehr steil tiefer. Und wer dann nicht schwimmen kann und plötzlich nicht mehr stehen kann, der ist dann im wahrsten Sinn des Wortes schnell weg. Das heißt also, man muss sich der Gefahren bewusst sein. Nächster Punkt ist, wenn gerade ich vielleicht noch aktive Baggerseen habe, wo noch Kies gewonnen wird, so ein schwimmender Bagger ist kein Sprungturm. Das heißt also, an und auf solchen Geräten habe ich natürlich als Badegast nichts verloren. Wenn dort Zonen abgesperrt sind, dann geschieht das eben aus wirklich gutem Grund. Und wenn ich eben einen Badesee betrete oder einen Baggersee betrete, der nicht offiziell zugelassen ist, bin ich auch ganz schnell im Thema Hausfriedensbruch unterwegs, wenn ich mir da also einfach Zutritt verschaffe, weil ich da eine Runde planschen bin. Mhm.
1: Wenn ich jetzt merke, dass in dem Gewässer, in dem ich auch unterwegs bin oder wo ich am Rand bin, dass ein Schwimmer Probleme hat, wie verhalte ich mich richtig, wie kann ich helfen?
0: Zunächst mal Aufmerksamkeit erregen, das heißt andere Leute aufmerksam machen, Notruf absetzen, ganz wichtig, damit dann eben auch Krankenwagen, was immer gebraucht wird, oder die Feuerwehr oder die DLRG eben kommen kann, dann ganz wichtig Eigenschutz beachten. Das heißt also, erstmal nur überlegen, traue ich mir das zu, dem Menschen zu helfen, wenn ich mir das nicht zutraue oder wenn es zum Beispiel ein fließendes Gewässer ist, dann werfe ich eben Auftriebsmittel hin. Das heißt also, ich muss und darf mich nicht selbst gefährden, um einem anderen zu helfen, sondern dann greife ich eben auf den Notruf zurück, auf Auftriebsmittel. In Freibädern gibt es ja zum Beispiel dann diese Rettungsringe, die man eben werfen kann. Aber der Eigenschutz ist erstmal das Wichtigste. Und dann eben nach den Möglichkeiten, die man hat, dem anderen helfen.
1: Aber Aufmerksamkeit ist schon auch ein wichtiges Thema, weil es ist ja besonders tragisch, wenn wir hören, dass in einem Freibad in Ludwigshafen ein 4-jähriges Kind ertrinkt. Da fragt man sich ja schon, wie kann das sein? Also sollte man vielleicht auch lieber etwas früher agieren als zu spät, wenn einem etwas komisch vorkommt?
0: Auf jeden Fall. Lieber einmal zu früh die Hilfe gerufen und der zieht unverrichtet der Dinge wieder ab, als einmal zu spät und dann ist alles zu spät. Und gerade in Freibädern sieht man im Sommer, da ist halt auch aberwitzig viel los. Also da sind Hunderte, wenn nicht Tausende Leute zugange. Das ist natürlich auch sehr, sehr schwer, so eine Wasserfläche zu beaufsichtigen.
1: Mhm. Andreas Leck, vielen Dank für diese Informationen. Und dann wünschen wir uns allen, dass wir eine schöne Freibad- und Badeseesaison erleben mit möglichst wenig Badeunfällen. Danke Ihnen für Ihren Einsatz und weiter alles Gute für Sie und für die DLRG.
0: Herzlichen Dank.
1: Dankeschön. Ciao. Ja, die warmen Temperaturen, die treiben uns einerseits in die Freibäder, aber die treiben uns manchmal auch den Schweiß auf die Stirn. Aber wir schwitzen ja nicht nur wegen der Hitze oder auch wegen Bewegung, sondern manchmal schwitzen wir auch wegen der Aufregung oder einfach nur so. Und manche schwitzen mehr als andere. Viele Frauen, die schwitzen sich durch die Wechseljahre. Aber warum schwitzen wir denn und manche eben mehr als andere? Und wie können wir diese lästigen Flecken, diese lästigen Schweißränder auf den T-Shirts bekämpfen? Das klären wir jetzt.
2: Klar, wir schwitzen, wenn wir Sport machen. Natürlich in der Sauna oder auch in Jobs, an besonders warmen Orten. Aber wo und wie stark der Schweiß tropft, ist bei jedem anders.
3: Ich schwitze jetzt weniger als zum Beispiel mein Verlobter.
4: Wenn es heiß ist, dann auf jeden Fall. Und meistens am Kopf.
5: Am meisten muss ich sagen, an den Achseln.
6: Kopf und Achseln.
7: Je älter ich werde, umso weniger.
2: Aber warum schwitzen manche stärker als andere? Dr. Ralf Merkert kennt sich aus. Er ist Facharzt für Dermatologie in Stuttgart und behandelt seit vielen Jahren Menschen, die an übermäßigem Schwitzen leiden. Er weiß, die Art, wie wir schwitzen, hängt von vielen Faktoren ab.
8: Das ist letztendlich individuell, das liegt in der Genetik. Es kann aber auch mal Stoffwechseleigenschaften können dem zugrunde liegen. Es kann mal sein, dass der eine eine Erkrankung hat, der andere nimmt ein Medikament. Es kann mit den Wechseljahren zusammenhängen, es kann mit der Pubertät zusammenhängen. Da gibt es ganz viele Faktoren, die das beeinflussen.
2: Dass wir schwitzen, ist ein lebenswichtiger Vorgang. Schwitzen trägt zur Regulation des Wärmehaushalts im Körper bei. Unser Schweiß übernimmt somit die Aufgabe einer körpereigenen Klimaanlage, indem er uns auf die optimale Temperatur herunterkühlt. Die Schweißdrüsen machen uns Menschen somit auch zu etwas Besonderem in der Natur. Sie sondern permanent Feuchtigkeit ab, die auf der Haut verdunstet und so dem Körper hilft, seine Temperatur zu regulieren. Trotzdem ist es unangenehm, im Alltag zu schwitzen. Welche Tricks helfen gegen Schwitzen?
9: Regelmäßig lauwarm duschen, nicht kalt.
10: Kühl irgendwo sich hinchillen.
11: Ein dünnes Baumwolltuch richtig schön feucht oder nass machen und sich umhängen.
12: Abend einmal ein bisschen mit Fremdsprengweih abreiben und das hilft wirklich. Kühl drunter.
13: Ja. Und Kaltwasser über die Hand laufen lassen. Ja. Eiskaltwasser, das hilft.
2: TikToker Max Koterba von Funk hat noch eine andere Idee.
14: Du willst nicht dieser eine Typ in der Klasse sein. Wirklich todsicher sind Slip-Einlagen. Die klebst du einfach von innen in dein Shirt rein und die kann perfekt deinen Schweiß aufsaugen. Quasi wie so eine Windel für die Achsel.
2: Dr. Ralf Merkert empfiehlt eine Rasur.
8: Ja, weil letztendlich haftet ja dann auch immer ein Teil von dem Schweiß in den Achselhaaren. Deshalb auch die Abbauprodukte, die durch die Bakterien entstehen. Deshalb ist es auch schon eine Hilfe, die Achselhaare zu rasieren.
2: Was kann man gegen übermäßiges Schwitzen tun? Es gibt Menschen, die schwitzen permanent. Das nennt man Hyperhidrose. Die Ursache dafür liegt im vegetativen Nervensystem, im Sympathikus. Dieser Nervenstrang ist bei körperlicher Anstrengung oder Stress aktiv. Bei der Hyperhidrose kommt es zu einer dauerhaften Überstimulation. Der Nerv aktiviert ständig die Schweißdrüsen. Die Folge? Man schwitzt die ganze Zeit.
8: Tag aus, Tag ein haben die durchgeschwitzte T-Shirts, Hemden, die können keine bunten Klamotten mehr anziehen, die tragen nur noch weiß und schwarz. Das Problem für die ist gar nicht der Geruch, sondern tatsächlich die Nässe.
2: Ralf Merkert behandelt Hyperhidrose-Patienten mit zwei Methoden. Bei der Mikrowellenbehandlung werden die Schweißdrüsen verödet. Das hält ein Leben lang, dauert pro Achsel etwa 20 Minuten und wird lokal betäubt. Kostet allerdings 2000 Euro und wird nur teilweise von den Kassen übernommen. Günstiger, aber ein Schweißstopp nur für ein paar Monate, ist eine Botox-Injektion in die Achsel.
8: Wenn man mit Botox behandeln, hat man den Vorteil, dass man in 5 Minuten eigentlich die Behandlung schon abgeschlossen hat. Das sind ein paar Piekselchen unter der Achsel. Dann kann man wieder nach Hause gehen und wirklich alles machen.
2: Auch wenn das Schwitzen nicht am ganzen Körper verschwindet, vielen Betroffenen geht es nach der Behandlung deutlich besser.
1: Ja, bei Temperaturen wie heute ist das Schwitzen oft unvermeidbar. Da brauchen wir ein gutes Deo und dieses können wir auch selber herstellen. Dann wissen wir auch ganz genau, was drin ist. Sabine Bäumer ist weiterhin bei uns, Apothekerin aus Karlsruhe. Ohne Zusatzstoffe wollen wir ein Deo jetzt herstellen. Schwitzen ist was ganz Natürliches.
15: Ja, eigentlich schon.
1: Warum braucht unser Körper das Schwitzen?
15: Das ist unsere körpereigene Klimaanlage. Das heißt, die Verdunstungskälte sorgt dafür, dass es ein bisschen kühler wird. Und das können wir Menschen sehr gut. Hunde haben das nicht so gut drauf. Mhm. Die entschwitzen sozusagen über die Zunge oder über die Pfoten. Aber wir brauchen das, um abzukühlen. Überhitzen wollen wir nicht. Und deswegen ist das natürlich super. Und es sollte auch nicht zu sehr geblockt werden, weil es ein wichtiger Prozess ist.
1: Also man sollte sich keinen Stress machen, wenn man schwitzt und sagt, ah, also ein gutes Zeichen, mein Körper reagiert gerade.
15: Wobei Stress natürlich dich stark schwitzen lässt.

0: Man kennt diesen Angstschweiß.
1: Genau. Du hast ein Rezept für ein Deo zum Selbermachen dabei und du verzichtest ganz bewusst auf zwei Zutaten, die in ganz vielen Deos, die wir kaufen können, enthalten sind. Auf welche Zutaten verzichtest du?
0: Das ist einmal das Aluminium. Das machen wir nicht rein, ganz bewusst nicht. Das ist übrigens auch das, was diese Flecken macht. Wenn du ein weißes T-Shirt hast und hinterher siehst du diese wundervollen gelben Flecken, die nicht mehr mit dem Waschen rausgehen, das kommt durch das Aluminium.
1: Warum sind die in den gekauften Deos oft drin, die Aluminiumsalze?
0: Also Aluminium verengt sehr stark die Poren. Und das ist quasi ein Antispirant und hat nochmal eine verstärkende, gefäßverengende Wirkung, die dann das Schwitzen blockt. Also so diese 48-Stunden-Wirkung dann auch, die du oft liest.
1: Das heißt, daran kann ich das auch erkennen, ob Aluminium enthalten ist.
0: Ganz genau, daran siehst du das auch.
1: Okay. Dann generell, was ist der Unterschied zwischen Deodorant und Antitranspirant?
0: Das Deo nimmt dir den Geruch und das Antispirant hilft dir einfach, dass du eben diese gefäßverengende Wirkung hast, also es reduziert das Schwitzen.
1: Okay. Du verzichtest auch auf den Alkohol. Wofür ist denn der sonst im Deo drin?
0: Der Alkohol ist ein sehr tolles Lösungsmittel. Ich nehme es auch sehr, sehr gern, aber er kann bei einer empfindlichen Haut reizend wirken. Und er sorgt dafür, dass ein Deo sehr schnell an der Haut antrocknet. Aber wenn du gerade frisch rasiert bist, zum Beispiel unter den Achselhaaren, kann es zu Hautirritationen führen. Deswegen alkoholfrei ist besser und auch möglichst konservierungsstofffrei.
1: Aber Alkohol macht das Deo auch länger haltbar, ne?
0: Das ist ein Vorteil, ein ganz großer Vorteil.
1: Wir machen es ohne und dafür machen wir öfter mal ein neues Deo. Bin gespannt, was du alles reinpackst in deine natürliche Alternative. Was?
0: Wir fangen ganz simpel an mit dem Wasser. Das sind etwa 3 Esslöffel Wasser, kann man auch zu Hause einfach mit dem Esslöffel abfüllen. Dann kommt dazu rein etwa ein Teelöffel von unserem Magnesiumchlorid.
1: Es ist destilliertes Wasser, ne?
0: Destilliertes oder abgekochtes Wasser.
1: Warum destilliertes Wasser?
0: Also destilliert ist nicht wichtig, sondern das Abgekochte. Dann ist es einfach hygienisch frei, ist keimfrei. Und es hält sich einfach dann nochmal 8 bis 10 Tage sehr, sehr gut.
1: Okay.
0: Du hast dann alles reduziert, was eventuell drin sein kann. Und das Magnesiumchlorid hier, also dieses Pechstein, ist ein toller, natürlicher Stoff. Du siehst hier schon ganz kleine Wasserperlen. Das zieht unheimlich schnell
1: Feuchtigkeit
0: Wasser.
1: Feuchtigkeit zieht das an, ne?
0: Genau, das ist so richtig feucht. Aber das sorgt dafür, so einen leicht adstringierenden, also zusammenziehenden Effekt und auch bakterienabtötenden Effekt, wenn du das im Deo hast. Also dein Aluminiumersatz, den du dann nimmst, der sehr, sehr gut funktioniert und vor allen Dingen keine gelben Flecken macht. Aber du musst aufpassen, wenn du ein schwarzes Shirt hast. Man kennt es so von, wenn du im Meer warst, gebadet hast, das trocknet dann. Dann hast du so ein bisschen Salzkristalle dran. Oder es ist ein bisschen härter. Das kann passieren, aber keine Gelbfärbung.
1: So, ich habe das noch in keinem Supermarkt gesehen, Magnesiumchlorid. Wo kriege ich das denn?
0: Apotheke oder es gibt spezielle Läden, die sich auf Hausrezepturen spezialisiert haben. Da bekommst du das ohne Probleme.
1: Ist das teuer?
0: Nein, ist nicht teuer. Also wenn du hier, das ist im Centbereich, also hier diese Menge liegt etwa 10-Cent-Bereich, die wir jetzt hier sehen.
1: Okay.
0: Also ein sehr günstiger Wirkstoff auch. Wasser haben wir drin, genau, dann geht es weiter. Ich habe natürlich noch mehr eingepackt. Wir haben hier das erste pflanzliche Wasser noch dazu, das ist Hamamelis.
1: Ja, was ist Hamamelis?
0: Hamamelis, die Zaubernuss, ist eine Pflanze, die sehr viel Gerbstoffe enthält, dadurch ein bisschen Gefäß zusammenziehend. Bedeutet, ich reduziere so ein bisschen das Schwitzen, ich töte Bakterien ab und unterstütze dann meine Deo-Wirkung damit. Da nehme ich 2 Messlöffel, also 20 Milliliter. Ja. Und das dritte, das ist so unser Zaubermittel, das ist der pflanzliche Cortisonersatz. Aloe Vera ist eine wundervolle Pflanze, die Hautrötungen nimmt. Also frisch rasiert zum Beispiel, kannst du das auch pur auf die Haut machen oder als Aftershave. Aber hilft dann, wenn du gerade sehr empfindliche Haut hast. Da mache ich jetzt einen Esslöffel dazu rein.
1: Also das verhindert die Reizungen?
0: Ganz genau. So, das ist jetzt der Vorführeffekt. Das ist nämlich relativ ölig. Und
1: da ist ja überhaupt noch was drin.
0: Ich kämpfe.
1: Von hier sieht es ganz leer aus.
0: Ja, es ist nicht leer, aber es ist relativ fest. Und ich nehme jetzt einfach eine Pipette und nehme das da raus.
1: Ja.
0: So, und schon haben wir dann...
1: Wie viel nimmst du? Auch einen Esslöffel davon?
0: Einen Esslöffel nehme ich davon und verteile das gut. Das heißt, du hast hier so ein bisschen die Entzündungshemmung. Bedeutet auch frisch nach der Rasur, wenn du also aus der Dusche kommst, kannst du dann sehr gut die Aloe Vera nehmen, auch als Deo. Und dann, wenn man mag, das Glycerin, das ist so ein bisschen ein Feuchthaltemittel, also befeuchtet die Haut. Wenn du gerne austrocknest und hast Hautreizung, weil die Haut zu trocken ist, dann ein Hauch von Glycerin rein.
1: Weil das was macht?
0: Ein Feuchthaltemittel ist. Das ist ein Alkohol, ein Zuckeralkohol, der sehr, sag ich mal, die Feuchtigkeit auch bindet in der Haut.
1: Aber nur ganz wenig, einen halben Teelöffel. Warum so wenig?
0: Wenn du zu viel machst, dann ist es wie Honig. Dann verklebt das Ganze und dann hast du auch den Rückstand am T-Shirt und dann möchtest du ihn ja nicht haben. Also sehr, sehr wenig.

0: wenig. Und das, was ich zum Schluss noch beigebe, du siehst hier zwei ätherische Öle. Ich habe bewusst so das Lemongras mitgenommen. Das ist so ein bisschen ein belebendes ätherisches Öl. So ein frisches kommt aus der Zitrusecke.
1: Okay.
0: Und jedes ätherische Öl tötet Bakterien, Pilze und Keime ab. Also das heißt, das ist ein desodorierender Effekt. Also die Keime, die ich habe, die Bakterien auf der Haut, die dann auch für den schlechten Geruch sorgen.
1: Dafür ist das dann ganz gut. Ich habe eine Zuschauerfrage von Ellen Eichelhardt. Die hat uns geschrieben, ist Johanniskraut nicht problematisch bei Sonneneinstrahlung? Wir haben vorhin über Johanniskraut gesprochen.
0: Das ist eine ganz tolle, wichtige Frage. Und es gehört zu Arzneimitteln einfach dazu. Der Tipp, bitte mit Sonnenschutz auftragen und nicht in die pralle Sonne gehen. Da gibt es übrigens ganz viele Arzneimittel, die vielleicht zu Hause bei den Zuschauern im Schrank liegen, die jetzt gerade bei der Sommerhitze und Sonne mit Sonnenschutz sozusagen genutzt werden müssen.
1: Okay, also auf jeden Fall, wenn man Johanniskraut nimmt, dann Sonnenschutz dazu. Mhm. Darf ich einmal das Fertige riechen?
0: Ja, genau.
1: Mach's mal hier drauf.
0: Ja. Genau. Und das ist noch so ein kleiner Tipp, den ich habe. Dadurch, dass wir jetzt nicht Lavendel genommen haben, das ist so ein bisschen beruhigend. Wenn du mit Stress aus dem Büro kommst, dann eher runterfahren, ist Lavendel als Duft. Und Lemongrass ist ein sehr, sehr frischer Duft. Das ist der Frischmacher, also das ist so der frische Kick. Und ja, wenn du zum Beispiel dann ins Auto musst, dann kannst du dir auch jetzt dieses Deo einfach aufs Tempo sprühen, im Auto liegen lassen
1: und das belebt. Ganze Auto
0: und die Müdigkeit ist weg.
1: Mit dem guten Geruch. Ja. Danke dir für diese Tipps. Haltbar ist dieses Deo, was wir gemacht haben, eine Woche?
0: 8 bis 10 Tage maximal. Wässrige Lösung, bitte nicht länger, wenn es geht im Kühlschrank. Aber nicht jeder hat im Badezimmer einen Kühlschrank. Deswegen lieber eine kleine Menge herstellen.
1: Danke, Sabine, für den Besuch
0: gerne
1: bei uns und für dieses Rezept, welches wir für Sie zu Hause auch unter Kaffee oder Tee natürlich nochmal aufgeschrieben haben. Gute Heimfahrt nach Karlsruhe.
0: Danke.
1: Gute Düfte gibt es auch bei Inge van Seiden aus Freiburg. Ihr Vater war Blumenhändler und ihre Mutter führte einen Feinkostladen. So hat sie also schon ihr Leben lang mit guten Düften zu tun gehabt und weiß auch, dass Düfte Erinnerungen wecken können. Und diese Erfahrung, die nutzt sie für die Herstellung ihres eigenen Parfums.
2: Auf dem Freiburger Münstermarkt laufen Inge van der Seiden die verschiedensten Düfte über den Weg. Und sie folgt ihrer Nase.
3: Wonach riechen denn die Karotten?
4: Für mich riechen Karotten sehr erdig auch, aber die haben auch was sehr Fruchtiges und auch was sehr Saftiges. Also Karottenparfum war jetzt nicht meins, muss ich sagen. Aber Karottensamen kann man tatsächlich in der Parfümerie auch verwenden. Die haben einen etwas herberen Geruch. Also ich habe so wie so ein Dufttagebuch und da versuche ich alle Düfte, die ich neu habe, die zu beschreiben und da so viele wie möglich Attribute dazu zu finden. Ja.
2: Düfte haben Inge van der Seiden schon früh in den Bann gezogen. Und diese Düfte festzuhalten, ist die große Leidenschaft der Parfümeurin.
4: Ich bin mit Blumen aufgewachsen und das hat mich schon sehr stark geprägt. Und ich habe seit meiner Kindheit einfach sehr viele Blumengerüche und Düfte in meiner Nase. Parfüm sind für mich fast nur Emotionen tatsächlich. Also es sind Erinnerungen, es sind Gefühle. Düfte werden ja auch im Hirnareal ganz nah neben den Erinnerungen abgespeichert. Und ich bin auch Parfümeurin geworden, weil ich das so faszinierend fand, dass man sich nach 20, 30 Jahren immer noch erinnern kann, wie es bei der Oma gerochen hat oder wie es im Kindergarten gerochen hat. Und das finde ich super spannend.
2: Im Labor geht es für Inge van der Seiden dann ans Übersetzen von Gefühlen und Erlebnissen in einen Duft, ein Parfüm. Etwa vom Vormittag auf dem Freiburger Münstermarkt.
4: Welcher Duft für mich hat Farbe und Lebendigkeit? Also das einfachste Beispiel wäre für mich Orangenduft. Hat für mich sehr viel Energie, was dann vielleicht diese Menschenmassen auch widerspiegelt auf dem Münstermarkt. Aber hat auch Farbe. Das Orangenöl an sich ist ja auch farbig. Und es hat auch sehr viel Lebendigkeit. Wenn ich dann an dem Duft rieche und ich fühle den Markt wieder und dieses Gefühl, auf dem Markt zu spazieren, dann bin ich zufrieden mit dem Parfum.
2: Eigenes Parfüm zu kreieren war schon immer ihr Traum. Zunächst studierte die gebürtige Wienerin jedoch Lebensmittel- und Biotechnologie. Selbstständige Parfümeurin ist sie seit 5 Jahren.
4: Ich mag das mit der Rose eigentlich sehr gerne. Das passt super auch zum Lavendel. Das kennt man ja so aus dem Garten auch.
2: Ja. angefangen.

0: Angefangen hat alles mit einer Distille, mit der sie experimentierte und aus selbst gesammelten Pflanzen erste ätherische Öle extrahierte.
1: Da habe ich die erste Distille selber gebaut und das erste, was ich destilliert habe, waren Eukalyptusblätter aus Italien. Das erste Parfum habe ich für meinen Vater kreiert. Das war auch aufgrund einer Inspiration von einem Urlaub in Sizilien. Und den Duft habe ich Scirocco genannt. Und er war schon sehr gerührt, also er fand den Duft richtig schön.
0: Apropos Eltern. Ihr Vater Blumenhändler, ihre Mutter hatte einen Feinkostladen. Und so spielte für sie von klein auf auch der Genuss von Lebensmitteln eine große Rolle. Aromen und Düfte, für sie schon immer eng miteinander verbunden.
2: Für mich ist ja Parfüm kreieren ähnlich wie Kochen. Das heißt, viele Sachen, die in der Küche zusammenpassen, passen auch im Parfum. Ich verwende in der Parfümerie auch zum Beispiel rosa Pfeffer, Basilikum, auch Orange, Zitrone, also alles, was man auch so kennt, Lemongras.
0: Die Natur inspiriert sie. Wann immer möglich, ist Inge draußen unterwegs, oft am Freiburger Schlossberg, nur einen Katzensprung von ihrem Labor und ihrem Laden entfernt.
1: Für mich ist in der Natur sein schon sehr erdend, aber eben auch gleichzeitig sehr inspirierend. Und das hängt in jedem Fall, gibt mir das auch neue Ideen und regt mich auch an, etwas auszuprobieren.
0: Und so hat sich Inge van der Seiden auch schon Gedanken über den Duft ihrer Wahlheimat Freiburg gemacht.
1: Für mich hat Freiburg vor allem auch den Duft von Frühling, Blüten. Es hat aber für mich auch was sehr Mediterranes, also vor allem, wenn man im Sommer in Freiburg in der Stadt unterwegs ist, dann finde ich, hat das was sehr, auch vom Flair, wenn das ganze Leben auf die Straße kommt. Deswegen hat es für mich eben auch mediterrane Duftnoten.
0: Den Schwarzwald hat sie schon als Parfüm kreiert. Irgendwann könnte sie sich vorstellen, auch Freiburg in einen Duft zu gießen.
3: Ja, und der Duft von einem frisch gewaschenen Bett ist auch etwas sehr Angenehmes, wenn man sich dann abends in dieses frisch gewaschene Bett hineinlegen kann. Wie oft sollten wir die Bettwäsche eigentlich waschen? Und was ist besonders in der heißen Jahreszeit, wenn wir viel schwitzen, zu beachten? Das klären wir jetzt mit Stefanie van der Meiden. Herzlich willkommen. Bettenfachhändlerin aus Pfalz-Grafenweiler im Schwarzwald. Schön, dass du da bist. Du hast uns wieder verschiedene Bettwäschen hier mitgebracht. Warum ist Hygiene im Schlafzimmer so wichtig?
4: Also für mich ist das A und O, dass ich gut schlafe, tief schlafe, dass ich wirklich entspannen kann, ist, dass ich ein sauberes Bett habe. Denk an den ganzen Staub. Also man zieht sich ja auch im Schlafzimmer um, das staubt. Denk an Milben. Also das möchte ich einfach nicht so in meinem Schlafzimmer haben, dass ich tiefer schlafen kann.
3: Und ist das so, dass wenn das Schlafzimmer und das Bett sauber ist, dass man dann wirklich besser schläft?
4: Ja, klar. Man schläft ja tiefer einfach, weil man nicht so belastet ist. Allein schon von der Staubbelastung oder Milbenbelastung, wenn das reduziert wird, schlafe ich besser.
3: Was glaubst du, warum wird die Hygiene im Schlafzimmer oft unterschätzt?
4: Ja, ich glaube einfach, dass man insgesamt das Schlafzimmer leider unterschätzt, weil man denkt, naja, da gehe ich rein, um zu schlafen und dann sehe ich es ja nicht. Also das höre ich auch öfter. Das ist mir nicht so wichtig, wie die Bettwäsche aussieht. Ich schlafe ja eh, ich mache die Augen zu. Aber ich finde das sehr schade, weil ich finde, dass das Schlafzimmer an sich viel für meinen guten Schlaf tun kann. Also wenn ich es jetzt staubfrei halte, aufgeräumt halte, schlafe ich besser, als wenn ich halt so ein bisschen Chaos um mich herum habe. Mhm.
3: Warum sind Matratzen und Kissenschoner ein wichtiger Punkt, ein wichtiger Aspekt bei der Hygiene?
4: Also das Thema ist zum Beispiel, ich habe jetzt hier ein Nackenstützkissen mitgebracht, um das mal einmal zu zeigen. Da werde ich mich oft nachgefragt. Ja, also mein Kissen, normales Kissen kann ich ja waschen, wie so eine Bettdecke auch. Aber das Nackenstützkissen kann ich nicht waschen, zumindest nicht das Innenleben. Mhm. Weil,
3: dreh's mal ein bisschen, dass wir das Innenleben auch sehen. Genau, dann können wir es besser sehen. Genau.
4: Das Innenleben, also die Schäume, das kennen wir ja. Das kann man ja nicht in die Waschmaschine stecken. Und dafür gibt es tatsächlich Bezüge in allen Formen und Höhen und Breiten, die dicht sind. Da geht wirklich kein Staub durch, keine Milben, aber auch keine Feuchtigkeit, also kein Schweiß und kein Speichel. Mhm. Und dadurch ist das Kissen optimal geschützt. Diese Bezüge sind aber trotzdem sehr atmungsaktiv. Also wenn du das mal,
3: ja, aber das wäre jetzt mein Gedanke gewesen, wenn in die Richtung kein Schweiß geht, dann ist es doch irgendwie wie so ein Plastikding.
4: Nee, das ist eine Membran, die lässt ja die Feuchtigkeit durch, also die lässt quasi die Feuchtigkeit im Sinne von Dampf durch. Mhm. Du hast kein schwitziges Gefühl. Also das merkt man ja auch, wenn man das anfasst, es gibt kein schwitziges Gefühl. Und lässt sich super bei 60 Grad waschen und dadurch habe ich ein top-hygienisches.
3: In welchen Größen gibt es das?
4: In allen. Also ich habe jetzt hier Nackenstützkissen. Das wird dann sogar so genäht, dass ich hier die Steghöhe habe. Je nachdem. Also da gibt es einfach Firmen, die dann X-Kissenformen, die es so am Markt gibt, auf Lager haben, wo man sowas dann auch herbekommt. Ich habe jetzt mal ein ganz klassisches 80-80-Kissen. Bezug mitgebracht, dass man sieht, das gibt es auch für die klassischen Kissen.
3: Und das würdest du für alle Arten von Kissen empfehlen, also auch für die typischen Federkissen?
4: Ja, genau, kann man auch auf dem Federkissen machen. Liegt ja immer so ein bisschen daran, wie ich es brauche. Also es gibt einfach Menschen, die stark am Kopf schwitzen und die dann sagen, nach einem Monat sieht mein Kissen schon ein bisschen nicht so schön aus. Also man kennt diese klassischen gelben Ränder, die dann entstehen. Und die dann nach Lösungen suchen, dass sie sagen, dass das Kissen nicht immer so schwitzig ist.
3: Genau. Gibt es bestimmte Dinge, auf die ich achten sollte beim Kauf von den Schonern?
4: Also mir ist einfach wichtig, dass es sich gut anfühlt. Weil wir kennen auch Schoner, die sich so ein bisschen wie Plastik anfühlen. Mhm. Und die so ein bisschen schwitzig sind, da mag man sich schon nicht drauflegen. Und ehrlich gesagt, wenn ich mir so ein neues Schoner zulege fürs Geschäft, also wenn ich das aussuche, schlafe ich erstmal alle Probe. Weil ich will einfach nicht, dass man so ein Plastiktütengefühl im Bett hat.
3: Was genau. Machen Sie beruflich? Ich schlafe.
4: Probe.
3: Ich schlafe Probe. Ja. Wie oft sollten die Schoner gewaschen werden?
4: Das, also ich empfehle es so, was weiß ich, alle 2-3 Mal beim Bettwäschewechsel so mitzuwaschen. Es liegt aber auch dran, was, wenn wir jetzt gerade im Moment so eine Hitzewelle haben, dann gerne jedes Mal mitwaschen. Oder wenn man mal krank war und viel geschwitzt hat, dann lohnt sich das ja auch schon, dass man das mal mitwäscht.
3: Wir verlieren ja viel Feuchtigkeit durch Schweiß im Schlafen. Warum ist Feuchtigkeit ein Problem in der Bettwäsche?
4: Die Feuchtigkeit macht einen Film auf die Fasern. Also egal, ob ich Baumwolle habe oder was auch immer es ist, je nach Faser mehr oder weniger. Und in diesem feucht-warmen Klima fühlen sich halt leider die Bakterien und die Milben besonders wohl. Das heißt, die vermehren sich dort. Und deswegen ist es wichtig, dass ich Feuchtigkeit eigentlich im Bett reduziere.
3: Okay, und wir schwitzen besonders viel, du hast es schon gesagt, über den Kopf. Deswegen ist das Kopfkissen auch besonders betroffen. Wie oft soll ich das Kopfkissen generell wechseln, also das komplette Kissen?
4: Wir empfehlen schon so alle 3 bis maximal 4 Jahre das Kissen zu wechseln. Einmal, weil wir viel schwitzen und der Kopf wiegt auch ziemlich viel. Und weil das Kissen ist halt arg beansprucht, viel stärker als eine Bettdecke. Deswegen sollte man das Kissen häufiger wechseln.
3: Lass uns über die Bettdecken sprechen. Wir haben verschiedene Materialien. Es soll ja nicht zu warm sein. Wenn es zu warm ist beim Schlaf, ist es auch nicht gut.
4: Gar nicht gut, weil also ich denke, dass viele Leute gerade jetzt im Moment unter zu warmen Bettdecken schlafen. Man denkt dann, naja, die paar Nächte und dann decke ich mich halt auf und da entsteht das Problem. Also man deckt sich zu, dann deckt man sich auf, dann deckt man sich wieder zu oder man nimmt nur ein Bettlaken und das ist dann, ja, das ist dann doch irgendwann zu kühl, weil der Stoffwechsel dann irgendwann runterfährt. Deswegen empfehlen wir schon ein dünnes Sommerdecken.
3: Was haben wir denn hier?
4: Ich habe jetzt mal 3 Materialien mitgebracht. Das ist hier ein bisschen ein einfaches Produkt mit einer synthetischen Füllung, also außen Baumwolle, aber innen drin Synthetik. Ist natürlich immer eine Preisfrage, ist so ein bisschen Anfangspreislage. Aber wenn ich jetzt jemanden habe, der stark schwitzt und auch unter diesem Hitzestau leidet, also immer das Gefühl hat, die Bettdecke sperrt ihn so ein bisschen oder sie sperrt es ein bisschen ein, dann empfehle ich doch andere Materialien, die kühlender sind und schneller die Feuchtigkeit abtransportieren.
3: Dein Favorit jetzt ist das hier.
4: Nächste Decke, das meine Lieblingsdecke.
3: Was ist das Besondere?
4: Das ist eine Lürzelldecke. Lürzel ist eine Faser, die aus Holz gewonnen wird. Ja? Und die wird dann ganz fein glatt ausgesponnen. Also das ist ein sehr, eigentlich ein sehr umweltbewusster Prozess, weil das ein geschlossener Prozess ist, wo nicht viel Abfall quasi entsteht und vor allen Dingen sehr ressourcenschonend, was das Thema Wasser angeht. Das ist das eine, was mich fasziniert an Lürzel, weil ich brauche, um ein Kilo Biobaumwolle meinetwegen zu produzieren, brauche ich 5000 Liter. Klassische, also konventionelle Baumwolle braucht sogar pro Kilogramm 11.000 Liter.
3: Und das hier?
4: 263 Liter. Also und das hat mich echt imponiert, wo ich sage, das ist schon mal was wichtig ist. Schön ist aber auch das Gefühl. Ich habe immer ein ganz glattes, kühles Gefühl. Ja. Und es bleibt, die Feuchtigkeit wird ganz schnell abtransportiert. Das heißt, ich habe immer ein trockenes, angenehmes Hautgefühl.
3: Okay, als letztes haben wir Leinen. Warum erlebt Leinen ein Comeback?
4: Ja, Leinen ist toll, weil es einfach ist ein sehr natürliches Produkt, was wir ja alle kennen und irgendwie mit uns auch so ein bisschen verankert ist. Und es kann in Europa sehr gut angebaut werden, wird auch immer mehr angebaut, weil es auch eine sehr unkomplizierte Pflanze ist, die ganz wenig Pestizide braucht. Also da spielt der Bio-Zertifizierung gar nicht so eine große Rolle, weil das allein eine ganz robuste Pflanze ist, die ohne viel Pestizide und alles auskommt und deswegen ein tolles Produkt ist, aber auch eine sehr glatte Pflanze ist, also sehr glatte Faser macht, die genau wie beim Lyocell einfach diesen kühlenden Effekt hat.
3: Stefanie, zum Abschluss hätte ich gerne von dir noch die drei entscheidenden Dinge für die Hygiene im Schlafzimmer. Was ist das?
4: Das erste ist immer lüften. Bitte jeden Tag
3: Bettwäsche lüften.
4: Die Bettdecke aufdecken, das Bett

0: auslüften, Fenster aufreißen morgens, Bettdecke oder das Bett wirklich auslüften. Dann bitte auch häufig waschen, also die Bettwäsche mindestens alle 14 Tage abziehen, bei so einer Hitzewelle auch gerne häufiger mal waschen. Und bei dem letzten Punkt, alle Tierfreunde bitte weg. Also es ist so ein bisschen, es ist so, eigentlich gehört das Haustier nicht mit ins Bett. Das ist auch noch immer so ein Aspekt.
1: Gut, danke dir für den Besuch heute, für die vielen guten Tipps, die wir zusammengefasst haben unter kaffee-oder-tee.de. Danke dir, komm gut durch den Sommer, durch die schweißtreibende Zeit. Und wir wollen noch ein bisschen weiter beim tierischen Thema bleiben im Bett, und zwar bei Tieren, die wir da nicht haben wollen. Es geht nämlich um diese kleinen Vertreter hier. Das sind Bettwanzen, die kleinen Blutsauger, die reisen mit uns in unseren Koffern gerne auch mal mit zurück aus dem Urlaub. So kann das passieren, so können sie in unsere Schlafzimmer kommen und dann sind sie nur ganz schwer wieder loszuwerden. Es gibt aber ganz spannende Schädlingsbekämpfer.
2: Zeig! Los geht Xias Einsatz nach Bettwanzen.
3: Anzeige, linke Seite Sockelleiste. Jawohl.
2: Schädlingsbekämpfer Jürg Rüffel, Spürhundetrainerin Daniela Salk und die belgische Schäferhündin Xia sind ein eingespieltes Team. Und das zeigt schnell Ergebnisse. Im Zimmer des Berggasthofes haben sich Bettwanzen versteckt.
3: Ja, die sind reisefreudig. Die werden üblicherweise halt von Gästen eingeschleppt oder, wenn es privat ist, von Privatreisenden mit nach Hause gebracht. Ist kein Hygieneproblem, absolut nicht.
2: Mit ihrem flachen, 6 bis 8 mm kleinen Körper passen Bettwanzen in jede Ritze. Hauptverstecke sind die Matratze und das Bettgestell. Sie fühlen sich aber auch in Steckdosen oder Zwischenräumen wohl. Wir Menschen entdecken gerade mal jede dritte Wanze. Spürhunde dagegen 96% der Insekten. Schädlingsbekämpfer Jürg Rüffel musste früher ganze Zimmer auseinandernehmen. Das ist heute nicht mehr nötig. Ebenso wenig Chemie. Da Bettwanzen dagegen meist resistent sind. Heute arbeite man mit Wärme und Kälte.
4: Die Kälte, da gehen wir auf minus 30 Grad. Da nehmen wir je nachdem befallene Güter raus. Haben Container- oder Tiefkühlfahrzeuge. Und machen das, bis die Kerntemperatur auf minus 30 ist. Und dann wird das wieder rausgenommen. Da ist alles abgetötet vom Ei, alle Larvenstadien und das adulte Stadium. Und dann bei der Wärme, da heizt man die Struktur hoch. Das geht dann auf 55 Grad Celsius.
2: Die Nachricht vom Befall ereilt die geschockten Berggasthofbesitzer. Die beiden haben das Schädlingsbekämpferteam vorbeugend gerufen. Ein Glück für Sie und die Gäste.
4: Die Prävention hat sich gelohnt. Wir sind noch nicht in der Struktur, das ist Pinetz zum Beheben da.
5: Gott sei Dank.
2: Prävention tut Not. Denn ein einziges befruchtetes Weibchen kann im Laufe ihres Lebens Hunderte von Eiern legen. Haben es die Blutsauger ins Bett geschafft und ihr Opfer gebissen, zeigen sich meist mehrere Pusteln nebeneinander. Die typische Wanzenstraße.
6: Die gute Nachricht ist, dass durch die Stiche oder Bisse von den Bettwanzen man nicht krank werden kann. Also sie übertragen keine Infektionen, also wie zum Beispiel Zecken, die Borrelien oder FSME übertragen können. Es ist wirklich nur dieser lokale quälende Juckreiz, der entstehen kann.
2: Den man allerdings gut behandeln kann.
6: Man kann das kühlen, das ist immer erstmal die beste Methode gegen die Rötung und Schwellung. Oder noch etwas effektiver sind Salben mit so einer geringen Cortison-Konzentration drin.
2: Wir sind beim Training auf Daniela Salks Grundstück in Schopfer im Gersbach.
3: Mitte!
2: Bevor es losgeht, legt Daniela an verschiedenen Stellen Bettwanzenröhrchen aus. Anschließend lernen Stu und die anderen Spürhunde spielerisch den exakten Geruch der Blutsauger.
3: Jawohl, super! In dieser Ziegelwand sind auch sogenannte Falschpositiv drin, das heißt Verleitungsgegenstände wie Futter, wie Gegenstände des Alltags, wo nach mir riechen, wo aber auch nach Fremdpersonen riechen, die er nicht anzeigen darf, sondern nur diese Bettwanzenröhrchen, die drin sind.
2: Bis zum ersten Einsatz und den zertifizierten Prüfungen vergeht ein Jahr hartes Training.
3: Jawohl!
2: Für die Spürhunde ist ein Auftrag Schwerstarbeit. 20 Minuten Suche sind wie ein dreistündiger Spaziergang. Deshalb setzt Daniela Salk bei Großeinsätzen oft mehrere Hunde ein.
3: Jawohl!
2: Zum Schluss gibt's noch einen Tipp für Reisende.
3: Man kann natürlich solche Gepäckgegenstände,

0: Ein beruhigendes Gefühl für alle Reisenden. Und ein echt tierischer Erfolg.
1: Ja, und tierisch viel Glück haben die Menschen, die im Lotto gewinnen. Wir haben gleich einen Gast, der als Glücksbote im Saarland mit den Millionengewinnern persönlich Kontakt aufnimmt. Er wird uns gleich erzählen, wie die Gewinner dann reagieren. Und wir haben uns auch mal in Saarbrücken umgehört, was die Menschen denn mit so einem Millionengewinn eigentlich anstellen würden.
2: Auf eine karibische Insel ziehen, wo es immer schön warm ist.
3: So, ich würde machen halt meinen Führerschein.
4: Erstmal auf die Bank und die Schulden abbezahlen.
5: Also einen Teil würde ich spenden.
6: Ein Teil anlegen und noch was genießen vom Leben.
7: Wenn jemand gewonnen hat, kommt er ins Spiel. Ralf Gober. Seit rund 20 Jahren ist er der Mann, der die frisch gebackenen Millionäre im Saarland in ihr neues Leben begleitet. Hier wird über das Glück und Unglück von Millionen Lottospielern entschieden, dem Herzstück von Lotto Deutschland. Im Studio beim Saarländischen Rundfunk wird jede Ziehung erst geprobt. Die echten Lottokugeln werden erst zur Live-Sendung unter Aufsicht einer Notarin aus dem Tresor herausgeholt. Ob Probe oder Live, sie ist immer dabei. Miriam Hanna. Auch die Lottofee tippt jede Woche gemeinsam mit ihrer Oma.
8: Feiertage. Meine Lieblingszahl. Dim, dim, dim, dim. Die 8 mag ich gern. Auch da kann ich mich nicht gut festlegen und entscheiden. Mal eine Schnapszahl, mal so eine schöne 22.
9: Jetzt kannst du ja auch noch 4.
8: Vielleicht noch die, vielleicht noch die 6. Die 28, ein bisschen Geduld. Über Tippen muss man nachdenken. Die 34, wie viel habe ich noch?
9: Eine.
8: Und die 16.
7: Und wenn es mit dem großen Gewinn geklappt hat, geht's zu Saartoto in Saarbrücken.
10: Jetzt gehen wir mal in das Büro, wo die Gewinnauszahlung stattfindet. Hier steht der Computer, wo der Zentralgewinn noch eingegeben wird. Und die Auszahlung des Gewinns ist nur gültig, wenn wir beide, also wir müssen zwei Unterschriften drauf machen. Nicht nur wir beide, wir sind insgesamt 7 Leute, die in verschiedenen Kombinationen machen. Aber auszahlen geht nur, wenn wir beide unterschreiben. Deswegen einmal ich und einmal der Thomas Wiener. So, die Million kann jetzt rausgehen, ne? Also über hier dürfen unsere Millionengewinner auch Platz nehmen, können gerne auch ein Schlückchen trinken. Wir haben einen Kühlschrank mit antialkoholischen und auch ein paar alkoholischen Getränken. Ein Bier ist immer auch für unsere Gewinner kaltgestellt.
7: In der Zentrale dreht sich alles ums Lotto. Ob spielerisch oder in Form alter Lotto-Ziehgeräte. Und das hier ist schon lange nicht mehr im Einsatz. Aber Ralf Gober lässt sich gerne davon inspirieren. Natürlich spielt auch er jede Woche Lotto.
1: Und heute ist er bei uns. Herzlich willkommen.
11: Dankeschön.
1: Ralf Gober, schön, dass Sie da sind. Sie sind ganz nah dran an den Lottospielern. Die Chance zu gewinnen ist ja sehr gering. Es ist 0,000006%.
11: Ja.
1: Warum spielen jede Woche 7 Millionen Menschen Lotto?
10: Ja, ich glaube, es sind sogar mehr. Aber ich glaube mal, der Traum vom Lotto-Millionär, der steckt so in jedem drin. Wir merken das ja auch, wenn die Gewinner zu uns kommen und dass sich der Traum dann auch verwirklicht hat, ist das schon sowas. Also man spielt vielleicht, um sich das Glück zu sagen, irgendwann, ich kann mir mein Traumleben erfüllen und so weiter. Nur wenn es soweit ist, glaube ich, die meisten ändern ihren Lebensstil sowieso nicht. Also das ist dann wiederum eine ganz andere Sache. Aber der Traum vom Lotto-Millionär, der steckt hauptsächlich auch in älteren Leuten.
1: Ja, und man kann ja auch nur gewinnen, wenn man spielt.
10: Genau, das stimmt.
1: Das ist immer das Entscheidende. Wie erleben Sie denn Ihre Rolle als Glücksbote? Was ist Ihnen bei der Übermittlung der Gewinne wichtig?
10: Ja gut, ich sag mal, wir empfangen die Gewinnerinnen oder Gewinner so, dass sie, manche sind unheimlich erfreut, andere sind ganz still und so weiter. Aber denen geht jetzt mal durch den Sinn, wie geht das Ganze jetzt vor sich? Ne? Wann bekomme ich meine Millionen ausbezahlt und so weiter? Wir geben dann den Zeitfenster vor, sagen, das dauert etwa 8 Werktage, bis es ausbezahlt wird. Und manch einer sagt, können Sie nicht warten, bis ich geschieden bin? Ne? Das wäre
1: gab's das schon?
10: So ähnlich, ja. Muss man auch schon mal sagen. Ne? Aber das ist so der Sache. Dann wollen viele wissen, ist es steuerfrei? Ja, es ist steuerfrei, kein Finanzamt, nur die Zinserträge, Steuer und so weiter. Und dann sagen wir, haben ein kleines Heftchen, wo wir sagen, geben wir mit, wie man sich vielleicht

0: verhalten sollten, nicht an die große Glocke hängen.
1: Erleben Sie auch Fassungslosigkeit und Überforderung?
0: Nee, also ja, es gab es auch hin und wieder schon. Aber die meisten, muss ich sagen, die sind gefasst und können das auch irgendwo auch begreifen.
1: Mhm. Gibt es so den kleinen Neidteufel in Ihnen?
0: Nee, gar nicht. Überhaupt nicht. Ich muss sagen, wir haben uns gerade gestern eine Gewinnerin gehabt, wo wir gesagt, zu zweit sind wir immer, wenn wir das beraten, sagen, wir waren so glücklich, auch den Gewinn ihr Preis zu geben. Das war dann, muss man sagen, ich war noch nie neidisch, ne? Auch wenn einer 13, 14 Millionen gewinnt oder 12 Millionen, das muss man sagen, macht gar nichts aus. Man freut sich wirklich immer mit den Leuten.
1: Seit 26 Jahren machen Sie das. Ja. Was war denn der höchste Gewinn, den Sie schon übermittelt oder verkündet haben?
0: Also dieses Jahr am 23. Januar 53,7 Millionen Euro.
1: Wie hat der Gewinner oder die Gewinnerin reagiert?
0: Das weiß ich allerdings gar nicht. Das Gewinn wurde mit einer Kundenkarte gespielt. Kundenkarten hinterlegen ihre Bankverbindung dann und werden automatisch dann überwiesen. Wir schreiben so eine Gewinnerin oder Gewinner an, ab 100.000 Euro, ob sie das auf das hinterlegte Konto überwiesen haben wollen oder lieber ein neues irgendwo aufmachen. Ich glaube, in dem Fall wurde auch ein neues Konto eröffnet, aber hat sich mit uns gar nicht in Verbindung gesetzt.
1: Okay, also den persönlichen Kontakt gibt es
0: nicht. Schade, hätte ich mal gerne erfahren, was man denkt, wenn man 53,7 Millionen Euro gewinnt.
1: Ja, seit 26 Jahren machen Sie das. Ja. Was für Eigenschaften braucht man für diesen Job? Was hat der Arbeitgeber gesagt, dass Sie der Richtige sind, um das zu machen?
0: Man wächst da irgendwie mit rein. Ich habe es ja am Anfang auch nicht gemacht. Da hatte ich auch noch Vorgesetzte, da bin ich mit dazugekommen, habe mir das angehört, was sie so gesagt haben. Man muss sagen, ist so, das kann man ja auch nicht lernen, sowas. Das ist was, das bringt die Erfahrung mit am Anfang des Zuhören, wie man mit umgeht. Das hat mein Vorgänger auch von jemandem mitgebracht und so weiter. Und dann haben wir natürlich Kollegen im ganzen deutschen Lotto-Totobund. Wir sprechen auch miteinander, wie wir uns da so verhalten. Ne? Mhm. Das gibt so gewisse Regeln, die wir uns selbst dann auferlegen. Ne?
1: Sie spielen natürlich auch selbst, auch haben selbst. Wir gerade schon gehört. Spielen Sie immer die gleichen Zahlen?
0: Ja, und ich kenne sie auswendig. Und das ist halt das Gemeine dran. Ich muss diese Zahlen dann immer spielen.
1: Leider habe ich noch keine. Wenn man einmal damit angefangen hat, immer die gleichen zu spielen, dann muss man immer wieder.
0: Ja.
1: Das, und wenn dann die Lottozahlen kommen und Sie haben den Schein vergessen.
0: Das wäre schlimm, deswegen.
1: Haben Sie ein Abo?
0: Ich stehe immer jede Woche neu, aber immer mit den gleichen Zahlen.
1: Bei Ihnen läuft es durch, okay. Sie spielen nicht nur Lotto, Sie spielen auch Theater.
0: Ja.
1: Wollen wir mal kurz reingucken? Sie haben uns ein paar Bilder davon mitgebracht, wie Sie Theater spielen. Ja. Wo sind Sie da auf der Bühne, was wir hier sehen?
0: In Zweibrücken ist das. Hier, das ist unser Proberaum vom Theater. Wir haben eine alte Kneipe schon über 15 Jahre angemietet. Ein Nebenzimmer benutzen wir dann als Proberaum. Da können wir unsere Bühne provisorisch aufbauen. Mhm. Und bei den Proben haben wir auch immer ein paar Zuschauer, aber auch die Mitwirkenden müssen zuschauen. Ne?
1: Und das auf der Bühne sieht es dann ein bisschen größer aus. Ne? Das können wir auch noch mal sehen, wie es auf der Bühne ist.
0: Bühne wird es dann ein bisschen größer.
1: Aufwendiger, genau, sieht es so aus.
2: Ich habe um 3 Uhr eine Sitzung.
3: Dottore Genzer, Sie haben die Glocke geschlagen. Wo klemmte Ihnen der Zug?
2: Rosa Maria, wir hatten doch gebeten, dass der Kaffee uns hier serviert wird.
3: Oh no, keine Kaffee. Oh, so bin ich untröstlich.
2: Ja, macht ihr jetzt nichts, aber meine Frau war ein bisschen ungeduldig.
1: Ja, das sind natürlich Komödien, die da gespielt werden.
0: Ausschließlich, ja.
1: Sie haben die Gruppe mitgegründet.
0: Ja.
1: Warum war Ihnen das wichtig? Was gibt Ihnen das Theater?
0: So aus einer Bierlaune heraus haben wir in unserer alten Stammkneipe, ich hatte einen Arbeitskollegen, der hat schon Theater gespielt und hat ein altes Stück gehabt. Da haben wir gesagt, komm, wir probieren es einfach mal. Mhm. Und das war vor 32 Jahren. Und da hatten wir so einen Erfolg, dass wir das immer weitermachen.
1: Haben Sie da eine Tippgemeinschaft gemacht?
0: Na, haben wir nicht. Ab und zu, wenn wir Theaterausflug machen, dann gehen wir immer am Bahnhof einen Schein ab, immer einen vollen Schein, aber man hat leider noch nichts gewonnen. Ne?
1: Wenn Sie gewinnen würden, Sie persönlich, mit Ihren Dauerzahlen, die Sie spielen, würde das Theater davon profitieren?
0: Ich glaube schon. Also auf einer Suche nach einer festen Spielstätte würde ich schon was investieren. Ne? Das haben wir schon mal gehört.
1: Sie haben uns ein bisschen Lotto-Historie mitgebracht, haben wir hier vor uns liegen.
0: Ja.
1: Das sind die Originalkugeln, die früher gezogen wurden?
0: Genau, also die kleinen beiden, das sind die Originalkugeln, die wir vor 3 Jahren eingesetzt haben.
1: Wie fühlen Sie den Tischtennisball?
0: Das sind Tischtennisbälle.
1: Nein, darf ich mal
0: ja, aufschließen? Ja, gerne. Das sind original Tischtennisbälle, die halt mehrfach lackiert werden und dann halt auch mit der Folie beschriftet. Und diese Größe ist jetzt keine Originalkugel, aber das sind jetzt die Größe, die wir an Lottokugeln bei den momentanen Indizierungen einsetzen. Ne? Mhm. Heute geht es um 50 Millionen im Lotto.
1: Heute Abend.

0: Das war der größte Lotto-Jackpot, den wir in der Geschichte hatten. Ne?
1: Aber wir müssen auch an dieser Stelle darauf hinweisen, die Gewinnchance ist sehr, sehr klein. 1 zu 15 Millionen und spielen kann süchtig machen.
0: Ja,
1: das gehört als Hinweis. Immer mit dazu.
0: Ja, ja.
1: Was ist Ihr entscheidender Tipp für jemanden, der einen Großgewinn gemacht hat? Was sollte der nicht tun?
0: Also wir sagen, Diskretion ist es A und O. Also keine großen Geschenke an Freunde, Verwandte. Erstmal abwarten, muss man sagen. Machen Sie sich eine Prioritätenliste, wie Sie was machen. Haben Sie schon Schulden, tilgen Sie die, haben Sie Hypothek aufs Haus etc. Wollen Sie was für die Rente zurücklegen etc. und so weiter. Also wie gesagt, wir sagen zurückhalten und erst mal ein paar Tage drüber schlafen, bevor man das große...
1: Also ich verrate es keinem, wenn ich heute Abend die 50 Millionen gewonnen habe.
0: Genau.
1: Ja? Danke Ihnen für den Besuch heute, hat Freude gemacht, mit Ihnen zu sprechen und weiter viel Vergnügen bei Ihrer Arbeit und viele glückliche Menschen, wenn Sie die großen Gewinne verkünden.
0: Dankeschön.
1: Dankeschön. Ja, bei uns gibt es auch was zu gewinnen, allerdings nur was ganz Kleines. In unserem Kaffee- oder Tee-Quiz haben wir jeden Tag 400 Euro in unserer Quizkasse und wer von diesem Geld mehr erspielt, der gewinnt. Herr Schumacher in Braunsbach ist dabei. Hallo Herr Schumacher.
2: Schönen guten Abend, Herr Hübschen.
1: Hallo.
2: Schönen guten Abend, liebe Fernsehzuschauer.
1: Sehr gut, Sie spielen gegen Frau Lechner in Westhausen. Hallo, Frau Lechner.
3: Hallo, Herr Hübschen.
1: Prima, dann
2: sind wir
1: zu dritt.
2: Frau Lechner, grüßen Sie.
1: Herr Schumacher hat Sie gehört, dann können wir loslegen. Herr Schumacher, Ihre erste darf welche sein?
2: Die Nummer 7, bitte.
1: Dann legen wir damit auch los mit Ihrer Wahl. Die 7. Was kostet aktuell das Deutschland-Ticket? 63 Euro oder 111 Euro?
2: 63 Euro.
1: Das sind die ersten 28 für Sie, also schon fast ein halbes Ticket. Frau Lechner.
3: Die Nummer 6, bitte.
1: Ja. Direkt der Joker. Sie gehen in Führung.
3: Danke.
1: Herr Schumacher legt nach mit welcher Frage?
2: Mit der Nummer 8, bitte.
1: Die kriegen Sie. Und das ist eine teure Frage. In welchem Land setzt sich die Regierung nach der sogenannten Zauberformel zusammen? In den USA, in der Schweiz oder in China?
2: Also da würde ich mal auf China tippen.
1: Nee, es ist die Schweiz. Die drei stärksten Parteien kriegen 2 Sitze und die viertstärkste Partei kriegt 1 Sitz. So setzt sich das in der Schweiz wohl zusammen. Habe ich aber auch erst heute durch dieses Quiz gelernt.
2: Okay.
1: Frau Lechner.
3: Die Nummer 10.
1: Die 10. Auch eine teure Frage. Wo wurden bei der Fußball-WM 2006 in Deutschland Spiele ausgetragen? In Kaiserslautern, in Mainz oder in Freiburg?
3: In Kaiserslautern.
1: Ja, unter anderem das Achtelfinale, legendäres Achtelfinale Italien gegen Australien. Eine richtige Antwort. Herr Schumacher.
2: Die Nummer 1, bitte.
1: Jetzt kommt die 1 mit einer Gewinnsumme von 28. Was regelt die StVO? Das Strafrecht, die Steuergesetze oder die Straßenverkehrsregeln?
2: Das ist die Antwort C, Straßenverkehrsregeln.
1: 28 kommen dazu, jawohl. Frau Lechner.
3: Die Nummer 11.
1: Sie sind mit 53 Euro vorne, kriegen jetzt die 11, die aber nur 14 Euro bringt. Womit wurde Pursänger Hartmut Engler jetzt ausgezeichnet? Mit dem Ehrengrammy, mit dem Bundesverdienstkreuz oder mit dem silbernen Lorbeerblatt?
3: Nummer A.
1: Mit dem Ehrengrammy? Nee, es ist das Bundesverdienstkreuz.
3: Ach, ja.
1: Leider falsch getippt. Hat er sich verdient, weil er sich auch sehr für Kinder einsetzt, unter anderem für die Rechte von Kindern. Herr Schumacher, 2, 3, 4, 5, 9 oder 12?
2: Die 2, bitte.
1: Die 2. Jetzt können Sie ein bisschen aufholen. 60 Euro. Als Rollback bezeichnet man einen ziehbaren Reisekoffer, ein politisches Konzept der Zurückdrängung oder neuerdings einen Purzelbaum. A, B oder C? Entscheidung bitte jetzt.
2: Die A.
1: Ah, gerade noch in der Zeit, es ist aber das politische Konzept der Zurückdrängung. Leider falsch getippt. Frau Lechner.
3: Ich nehme Nummer 3.
1: Die kriegen Sie. Der Joker hat Ihnen geholfen. Ne? Was machen Floristen aus Blumen und Zweigen? Ein Geknüpfe, ein Gebinde oder ein Geschnüre?
3: Ein Gebinde.
1: Ein Gebinde bringt auch nur 13 Euro. Das heißt, Herr Schumacher, mit einer teuren Frage können Sie noch mal am Sieg schnuppern. 4, 5, 9 oder 12?
2: Die 4, bitte.
1: Die 4. Gucken wir mal. 29 Euro. Wer trug einen Rauschebart? Napoleon Bonaparte, Karl Marx oder Papst Johannes Paul II.?
2: Karl Marx.
1: Sonst wäre es ja auch Napoleon Bonaparte.
2: Ja, genau.
1: Ganz, ganz schlechter Witz. Aber manchmal müssen die schlechten Witze auch raus.

0: Frau Lechner.
1: Ist die 5 noch da?
0: Die 5 ist noch da, ja.
1: Die nehme ich dann.
0: Hier kommt sie. Was macht eine Coverband? Stücke für andere Bands komponieren, nur in Verkleidung auftreten oder Stücke von berühmten Bands nachspielen? Die Coverband.
1: Coverband.
0: Was machen die?
1: C.
0: C, genau, die spielen nach. Ne? Die covern die Songs, also die bringen die Songs in ihrer eigenen Art und Weise raus. Herr Schumacher, das wird wahrscheinlich schwierig. 9 oder 12?
2: Die 9, bitte.
0: Die 9. Guck mal, wenn es eine 60-Euro-Frage ist, geht's. Aber es sind nur 13. Welches war der höchste Lottogewinn, den Glücksbote Ralf Gober auszahlen durfte? 5 Millionen, 21 Millionen oder 53 Millionen Euro?
2: C. Ich habe es zwar nicht gesehen, aber ich tippe es jetzt einfach.
0: Ja, mal. Das teuerste, genau. 53 Millionen hat er erst vor kurzem auszahlen können. Frau Lechner, Ihre letzte bringt Ihnen noch ein bisschen was fürs Portemonnaie. Hier ist die Frage. Ein Nonett ist ein Musikinstrument, eine Musikrichtung oder ein Musikstück?
1: Ein Musikstück.
0: Ein Musikstück für 9 Instrumente. Macht Sinn, jawohl. 30 Euro dazu. Das heißt, Herr Schumacher, Sie kriegen unsere Kaffee- oder Teetasse.
2: Freue ich mich auch. Vielen Dank und Glückwunsch an meine Mitspielerin, die Frau Lechner.
0: Vielen Dank fürs nette Spiel. Und Frau Lechner, 167 Euro. Viel Spaß beim Geld ausgeben. Grüße nach Westhausen. Danke Ihnen beiden fürs Mitmachen. Wir blicken auf morgen. Dann gibt es bei uns unter anderem Tipps zum Digitalisieren von Fotos. Denn morgen ist der Kaffee oder Tee Hochzeitsjubiläumstag. Viele Jubiläen werden auch im Mai gefeiert, weil das ja der Hochzeitsmonat ist. Jetzt gibt es die Nachrichten aus Mainz, aus Saarbrücken und aus Stuttgart. Morgen wieder Kaffee oder Tee aus Baden-Baden. Ciao, ciao.
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0: Guten Abend und willkommen zu SR Info um 6, die Nachrichten aus dem Saarland, Deutschland und der Welt. Heute mit diesen Themen. Entscheidung gefallen. Saarbrücker Stadtratswahl muss wiederholt werden. Erwartung gesenkt. Wirtschaftsweise reduzieren ihre Konjunkturprognose. Und Eid gefeiert. In vielen Ländern gibt es Feste zum muslimischen Opferfest. Der Saarbrücker Stadtrat muss wohl neu gewählt werden. Das Oberverwaltungsgericht hat die Wahl von 2024 für ungültig erklärt. Ähnlich wie bei der Wahl zur Regionalversammlung ging es in dem Prozess um zwei von der AfD eingereichte Wahllisten. Der Wahlausschuss hatte die AfD deshalb nicht zur Wahl zugelassen.
1: Anders als noch das Verwaltungsgericht in erster Instanz hat das Oberverwaltungsgericht nun entschieden, die erfolgte Rücknahme einer Liste der AfD war rechtens. In seiner schriftlichen Urteilsbegründung teilt es mit, die Vertrauenspersonen des Wahlvorschlags 1 durften durch den Beschluss der Mitgliederversammlung vom 18.02.2024 abberufen werden. In der Folge waren die Vertrauenspersonen des Wahlvorschlags 2 zur Rücknahme des Wahlvorschlags 1 berechtigt. Das heißt, eigentlich gab es nur eine Liste und die AfD hat nicht gegen das Verbot der Mehrfachbewerbung verstoßen. Der AfD-Kreisvorsitzende und Kläger Werner Schwaben begrüßt das Urteil im SR-Interview. Es zeige, dass der Rechtsstaat funktioniere.
0: Der Landkreis Merzig-Wadern erhält gut 67 Millionen Euro aus dem Infrastrukturprogramm des Bundes. Wie die Landesregierung mitteilte, gehen knapp 12,2 Millionen direkt an den Landkreis. Der Rest wird auf die Städte und Gemeinden des Landkreises verteilt. Gefördert werden sowohl neue Maßnahmen als auch bereits begonnene Projekte. Laut Innenministerium können alle Projekte auf einfachem Weg digital angehen.

0: gemeldet werden. Das Direktvertriebsunternehmen Provin aus Illingen hat nach eigenen Angaben im vergangenen Jahr den Umsatz deutlich gesteigert auf fast 280 Millionen Euro. Wichtigste Standbeine seien weiterhin der Verkauf von Reinigungsmitteln und Kosmetik. Neu seien jetzt auch Nahrungsergänzungsmittel im Direktvertrieb. Nach Firmenangaben bieten 50.000 selbstständige Vertriebspartner die Produkte in insgesamt 9 europäischen Ländern an.
1: In der Stadtbibliothek Saarbrücken ist das Programm zum 50. Altstadtfest vorgestellt worden. Neben einem bunten Rahmenprogramm gibt es auf der SR1-Bühne auf dem Tiplisser Platz Konzerte von Top-Acts wie Querbeat und Joris. Aber auch auf den anderen Bühnen spielen lokale Künstler wie Monotoni und TK1.
2: Das Altstadtfest ist ein echter Magnet für unsere Stadt. Alle sind eingeladen, herzlich zu feiern, und natürlich bebt und pulsiert die Stadt ganz besonders zu den Tagen des Altstadtfests. In gewisser Hinsicht ist es deshalb auch ein Wirtschaftsfaktor, aber es ist für mich vor allen Dingen ein gesellschaftlicher Faktor des Zusammenlebens und des Zusammenseins. Und deshalb freut man sich jedes Jahr aufs Neue wieder, wenn es heißt, es ist in Saarbrücken das Altstadtfest.
1: Das Fest findet in diesem Jahr vom 3. bis zum 5. Juli statt. Außerdem gibt es ab sofort in der Stadtbibliothek eine Ausstellung mit allen historischen Festplakaten aus 50 Jahren Altstadtfest.
0: Die DLRG hat am Pfingstmontag einen 18-Jährigen aus dem Losheimer Stausee gerettet. Laut Einsatzkräften war der junge Mann nach einem Sprung von einem Tretboot wegen Krämpfen und Atemnot in akute Lebensgefahr geraten und konnte nicht mehr selbst zurückschwimmen. Badegäste und DLRG-Kräfte brachten ihn an Land. Es war die erste Rettung am Losheimer Stausee in diesem Jahr.
3: Die massiven Engpässe beim Schießtraining der Polizei sind beseitigt worden. Nach Angaben des Innenministeriums haben in diesem Jahr bereits über 2000 Beamte das sogenannte Erhaltungsschießtraining, das verpflichtend ist, absolviert. Das sind 4-mal mehr als im gesamten vergangenen Jahr. Laut Innenministerium wurden dafür zusätzliche Schießtrainer ausgebildet, mehr Kapazitäten in privaten Schießanlagen angemietet und der Buchungsmechanismus für die Trainings verbessert. Die Gewerkschaft Deutscher Lokomotivführer GDL wird die Saarbahn am Donnerstag während des Berufsverkehrs bestreiken. Demnach werden die 80 Saarbahn-Lokführer am Donnerstagmorgen von 3 bis 11 Uhr die Arbeit niederlegen. Die GDL hatte die Verhandlungen für gescheitert erklärt, nachdem der Kommunale Arbeitgeberverband KAV Saar auch in der zweiten Tarifverhandlungsrunde vergangenen Donnerstag kein Angebot vorgelegt hatte. Der KAV reagierte mit völligem Unverständnis auf die Streikankündigung. Unter dem Motto »Einfach mal mache« findet in diesem Jahr der 10. Saarländische Mundartpreis statt. Gesucht werden bis Ende September zum Motto passende Prosa, Lyrik und Kurztexte sowie ein Mundartlied. Der Preis wird alle 2 Jahre vom Landkreis St. Wendel, der Stadt Völklingen, SR3 Saarlandwelle, der Sparkassenfinanzgruppe und dem Bildungsministerium vergeben. Er soll auf die vom Aussterben bedrohten Mundarten Mosel und Rheinfränkisch aufmerksam machen.
0: Die deutschen Sicherheitsbehörden sollen zusätzliche Befugnisse zur Abwehr von Cyberattacken erhalten. Dabei sollen sie auch aktiv gegen Angreifer vorgehen dürfen. Das sieht ein Gesetzentwurf des Innenministeriums vor, dem das Bundeskabinett heute zugestimmt hat. Darin heißt es, gegen breit angelegte Cyberattacken böten vorbeugende Maßnahmen alleine keinen hinreichenden Schutz. Deshalb müssten ergänzende Möglichkeiten zur Unterbindung solcher Cyberangriffe geschaffen werden. Die deutsche Wirtschaft leidet unter den Auswirkungen des Irankriegs. Das ist schon länger zu spüren. Jetzt haben auch die sogenannten Wirtschaftsweisen ihre Wachstumsprognose deutlich nach unten korrigiert. In ihrem Frühjahrsgutachten gehen sie nur noch von einem Wachstum von 0,5% aus. Im Herbst waren es noch 0,9% gewesen.
4: Im Gegensatz zu vielen Wirtschaftsbranchen hat sie gerade sehr gut zu tun. Sophia von Rundstedt berät Unternehmen dabei, wenn sie umstrukturieren und Mitarbeiter entlassen.
5: Die Lage ist ja insgesamt brenzlig. Also wir haben sehr, sehr hohe Insolvenzen. Wir haben sehr, sehr hohe Energiekosten.
4: Trotz freundlicher Mienen, die Lage ist schwierig, sagen auch die 5 Experten des Sachverständigenrates. Sie schätzen, dass die deutsche Wirtschaft dieses Jahr nur um 0,5% wächst. Die US-Zollpolitik und die hohen Energiepreise durch den Irankrieg verhindern einen Aufschwung. Zudem lahmt der Export bei den Autokonzernen und im Maschinenbau, denn
6: jetzt schon sehr deutlich sichtbar ist der stärker werdende Wettbewerb chinesischer Anbieter in den klassischen deutschen Exportsektoren, etwa im Maschinenbau.

0: Besonderes Augenmerk legt der Sachverständigenrat auf die Beiträge zu den 5 Sozialversicherungen. Ohne Reformen könnte deren gesamter Anteil an Löhnen und Gehältern von heute gut 42% auf knapp 50% in den nächsten 14 Jahren steigen.
1: Das ist zu viel. Wir wissen, was das für negative Konsequenzen hat. Das heißt, weniger netto vom Brutto. Die Menschen können weniger konsumieren, haben geringere Arbeitsanreize, schlecht für die Wirtschaft. Die Arbeitskosten für die Unternehmen steigen, schlecht für die Wirtschaft.
0: Reformen seien daher dringend notwendig bei der Kranken-, Pflege- und Rentenversicherung.
2: Der Handel mit China ist für Deutschland immens wichtig. Daher ist Wirtschaftsministerin Reiche zu einem 2-tägigen Besuch nach China gereist, nur 3 Monate nachdem Bundeskanzler Merz dort war. Doch die Beziehungen der beiden Länder ist auch von Spannungen geprägt.
3: Es ist ein freundliches Hallo mit dem chinesischen Handelsminister. Die große mitreisende Wirtschaftsdelegation von Ministerin Reiche wird ihn später zum Mittagessen treffen. Reiches chinesischer Counterpart hofft, so scheint's, auf Deutschlands Einfluss in Brüssel in seinem Sinne. Die europäische Seite hat eine Reihe von Handelsmaßnahmen ergriffen, die stark protektionistisch geprägt sind. Wir verfolgen die Angelegenheit sehr aufmerksam. Der Minister meint wohl verschärfte Handelsschutzmechanismen wie etwa mögliche Zölle, die Frankreich und andere EU-Länder auf den Weg bringen wollen. Die deutsche Position unklar. Reiche hat vor allem viel Lob mit im Gepäck. Experten allerdings warnen und sprechen vom China-Schock 2.0. Das Land überschwemme die Weltmärkte mit subventionierten Waren, vor allem Autos, Maschinen und Chemieprodukte. Die Exporte der Volksrepublik nach Deutschland sind angestiegen, umgekehrt sind sie gesunken. Das Handelsbilanzdefizit beträgt etwa 90 Milliarden Euro. Eine unabhängig von Reiche reisende Parlamentariergruppe aus Brüssel wünscht sich mit Blick auf die EU-Handelspolitik.
4: So hoffe ich tatsächlich auch, dass Deutschland sich einreihen wird in diesen Dialog der großen Italien, Frankreich und Spanien. Und dass das unabhängig ist von der Mission, die die Frau Reiche jetzt hier macht.
3: Wir fragen bei ihr nach, ob die deutsche Bundesregierung sich den anderen Ländern anschließt, ja oder nein.
5: Wir werben in Brüssel also für einen balancierten Ansatz, wirksame Schutzinstrumente und gleichzeitig Offenheit für den Export.
3: Keine konkrete Antwort also. Am Freitag werden in Brüssel Handelsschutzmechanismen debattiert.
2: Die Zahl der Superreichen in Deutschland ist weiter gestiegen. Laut der Unternehmensberatung Boston Consulting Group stieg ihre Zahl im vergangenen Jahr in Deutschland auf rund 5.000, fast ein Drittel mehr als ein Jahr zuvor. Der Anstieg sei vor allem auf Aktiengewinne zurückzuführen. Als Superreich gilt, wer ein Vermögen von mehr als 100 Millionen US-Dollar besitzt, umgerechnet rund 86 Millionen Euro.
6: Die mutmaßliche frühere RAF-Terroristin Daniela Klette ist wegen Raubüberfällen zu 13 Jahren Haft verurteilt worden. Das Landgericht im niedersächsischen Verden sprach sie des besonders schweren Raubs in 6 Fällen schuldig. Klette wurde 2024 als eines der letzten 3 noch flüchtigen RAF-Mitglieder festgenommen und stand seit März 2025 vor Gericht. Ihre Komplizen Garbeck und Staubs sind weiter auf der Flucht. Die US-Raumfahrtbehörde NASA will eine permanente Basis auf dem Mond errichten. Das soll in 3 Phasen stattfinden. Die erste soll im besten Fall 2029 abgeschlossen sein. Bereits in diesem Jahr plant die Raumfahrtbehörde 3 unbemannte Missionen zum Mond. An der dritten ist auch die Teilnahme der Europäischen Weltraumorganisation geplant. Bei ihrem Plan ist die NASA finanziell auf mehrere private Unternehmen angewiesen. In Laos sind 5 der 7 verschütteten Goldsucher lebend gefunden worden. Laut der Rettungsmannschaft sind sie seit einer Woche in einer etwa 300 Meter vom Eingang der Mine entfernten Kammer eingeschlossen. Die Gruppe hatte sich in der stillgelegten Mine befunden, als sie durch schwere Regengüsse überschwemmt wurde.
2: Das israelische Militär hat im Gazastreifen den neuen Chef des bewaffneten Arms der Hamas getötet. Das hat Verteidigungsminister Katz in Jerusalem erklärt. Laut Armee und Inlandsgeheimdienst war Mohammed Odeh zuvor monatelang überwacht worden. Er sei einer der letzten hochrangigen Kommandeure des Massakers am 7. Oktober 2023 gewesen. Heute beginnt für Millionen Muslime weltweit das Opferfest Eid el-Adha. Eines der wichtigsten Feste im Islam. Gefeiert wird traditionell mit Gebeten, Familienbesuchen und Spenden für Bedürftige. Doch in diesem Jahr steht das Fest vielerorts im Schatten von Krieg und Leid.
7: Es ist das Fest des Teilens, Eid el-Adha. Rund 2 Milliarden Muslime feiern weltweit das sogenannte Opferfest. Es erinnert an die Geschichte des Propheten Ibrahim, der bereit war, seinen Sohn aus Glauben an Gott zu opfern. Im letzten Moment wird er davon abgehalten. Während viele Familien weltweit zusammenkommen und feiern, steht das Fest in Gaza

0: Zeichen von Krieg, Zerstörung und humanitärer Not. Natürlich gibt es nach wie vor Tragödien und einen andauernden Krieg. In diesem Jahr finden keine Tieropfer statt und das Aidfest fühlt sich dadurch unvollständig an. Wir hoffen, dass das nächste besser wird. Auch in anderen Ländern verbinden viele Menschen das Opferfest mit Hoffnung auf Frieden und ein Ende von Konflikten. Es ist schön, dieses Gemeinschaftsgefühl im Leben zu haben. Ich wünsche der Türkei und der gesamten islamischen Welt ein gesegnetes Opferfest. Ich gratuliere meiner Familie und allen Muslimen zum Aidfest. In Mekka in Saudi-Arabien läuft die jährliche Pilgerfahrt Hadsch auf Hochtouren. Es ist der spirituelle Höhepunkt des mehrtägigen Opferfestes. Mehr als 2 Millionen Pilger werden noch bis Samstag erwartet. Zwischen religiöser Tradition, Hoffnung und den Bildern aus den Krisengebieten bleibt Eid al-Adha für viele Menschen in diesem Jahr trotzdem ein Fest des Zusammenhalts.
1: Für Tierfreunde gibt es heute etwas zu feiern. Es ist nämlich Weltottertag. In Japan wird der unter ganz besonderen Umständen begangen. Im Norden des Landes, bei Hokkaido, wurden diesen Frühling 3 Otterbabys geboren. Noch hängen sie sehr an ihren Eltern, die ihnen gerade das Schwimmen beibringen. Für die Region sind die Otterbabys ein gutes Zeichen. Sie waren hier lange Zeit nicht mehr heimisch. Erst seit den 90ern sind sie zurück und werden deshalb mehr denn je geschützt. Und uns bleibt jetzt nur noch der Blick auf die Wetteraussichten mit Jessie Ziegler.
2: Hallo zusammen, auch für uns ist draußen Schwimmen keine schlechte Idee. Es ist heiß und es bleibt auch heiß. Im Zeitraffer über dem Saarbrücker Staatstheater, da sehen wir die Sonne aufgehen heute, blauer Himmel, keine Wolken. Dazu war es heute Morgen um 9 Uhr schon richtig heiß. In Saarbrücken-Enzheim haben wir zum Beispiel 26 Grad im Schatten gemessen. Ja, und so sieht es in der Übersicht aus, die nächsten Tage. Erstmal heute Nacht, da bleibt es sternklar, kühler als letzte Nacht, zwischen 16 und 11 Grad die Temperaturen morgen. Da haben wir früh Sommerwetter, das geht noch mal weiter, bis 30 Grad morgen die Temperaturen und dann die Aussichten. Der Freitag wird noch mal sehr sonnig, aber da herrscht Waldbrandgefahr, die Temperaturen bis 32 Grad. Am Samstag, hier haben wir Sonne, aber mit durchziehenden Wolkenfeldern. Und ab dem Samstagabend können dann auch Schauer und Gewitter mit dabei sein, bis 33 Grad. Und genauso sieht es auch Sonntag und Montag aus. Zurück zu dir, Eva.
1: Vielen Dank, Jessie. Mehr regionale Nachrichten gibt es gleich im aktuellen Bericht. Und um 9:45 fassen wir den Nachrichtentag bei SR Info nochmal für Sie zusammen. Einen schönen Abend noch. Tschüss.
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4: Geld, Erinnerungsstücke und Wertsachen weg. Das Vertrauen übrigens auch. Bald 5 Jahre ist es her, da verschafften sich Unbekannte mit einem Kernbohrer Zutritt zum Tresorraum einer Bank in Niedersachsen. Sie räumten Schließfächer leer und konnten fliehen, geschätzt mit einer Millionenbeute. Heute ging es vor dem Oberlandesgericht in Hamburg um die Frage, ja, hatte die Bank denn ausreichend Sicherheitsmaßnahmen ergriffen, um einen Einbruchsdiebstahl zu verhindern? Das Urteil heute dürften einige Mieter dieser Schließfächer als Schlag ins Gesicht empfinden.
5: Der Norderstedter Tresorraum der Hamburger Sparkasse, kurz HASPA, war ausreichend gesichert. So das Urteil des Hanseatischen Oberlandesgerichts in Hamburg. Die Richter haben damit der Berufung der Sparkasse stattgegeben. Die hatte die HASPA beantragt, nachdem das Hamburger Landgericht bereits in 2 Fällen zugunsten der Schließfachinhaber entschieden hat.
6: Der Senat hat hier dargelegt, dass die HASPA eine Risikoanalyse gemacht habe und im Zuge dessen insbesondere den Bewegungsmelder ausgetauscht hat und dieser Austausch mit allen anderen Sicherungsmaßnahmen, die es schon gab zu dem Zeitpunkt, die Tresortür, Dicke der Wände beispielsweise, dass das eben ausreichte und weitere Schutzmaßnahmen nicht erforderlich gewesen sind.
5: Damit kommt das Oberlandesgericht im Gegensatz zum Landgericht zum Schluss, die betroffenen Schließfachinhaber haben keinen Anspruch auf eine höhere Entschädigung als die 40.000 Euro, die in den Geschäftsbedingungen der HASPA festgelegt waren. Im April 2022 reichten die ersten Geschädigten Klage gegen die HASPA ein. Einige von ihnen haben nach eigenen Angaben bei dem Einbruch den Großteil ihres Ersparten verloren. Die Täter klebten damals den einzigen Bewegungsmelder im Tresorraum ab und konnten so mit einem Kernbohrer durch die Decke sowie 80 cm Stahlbeton bohren. Einer der Geschädigten wohnt in Sichtweite der Bank, hatte die Vibration des Bohrers sogar gespürt.
7: Und da habe ich gedacht, die tun die Straße aufbuddeln. Ne? Und ich habe ja nicht damit gerechnet, dass die da unten nur bohren.
5: Auch in Nordrhein-Westfalen dürfte das Urteil heute verfolgt worden sein. Denn Unbekannte waren vergangenen Dezember in Gelsenkirchen ebenfalls mit einem Kernbohrer in eine Sparkasse eingebrochen. In gut zwei Wochen beginnt hier der erste Prozess gegen die Sparkasse.
8: Die Richterinnen und Richter, die den Fall aus Gelsenkirchen auf dem Tisch haben, können sich an dem Urteil aus Hamburg orientieren. Am Ende können sie die Sache rechtlich aber auch ganz anders sehen. Deswegen ist das Urteil heute für die Sparkassenkunden in Gelsenkirchen eher ein Fingerzeig und nicht unbedingt eine Vorentscheidung.
5: Für den Anwalt der Betroffenen in Hamburg steht fest, auch bei diesem Prozess ist das letzte Wort noch nicht gesprochen. Die finale Entscheidung liege bei der nächsten Instanz, dem Bundesgerichtshof in Karlsruhe. Er bezeichnet die Verfahrensführung am Oberlandesgericht als einseitig. Innerhalb eines Monats müssen die Betroffenen jetzt Rechtsmittel einlegen, bevor sich der Bundesgerichtshof mit dem Fall befassen kann.
4: Vor ziemlich genau einem Jahr begann für die mehr als 300 Bewohner des Schweizer Dorfes Platten eine neue Zeitrechnung. Nachdem der Berg ins Rutschen kam und so ziemlich alles unter sich begrub, Häuser, Erinnerungen, das alte Leben der Dorfbewohner. Aber sie halten an der Hoffnung fest und tun alles dafür, dass Platten eines Tages wieder ihr Lebensmittelpunkt werden kann, wenn auch nicht ganz an alter Stelle.
9: Nicoles Zuhause liegt im Sperrgebiet. Wie sieht es dort heute aus? Das ARD-Kamerateam lässt die Drohne steigen. Vor fast einem Jahr verliert die Präsidentin des Musikvereins von Platten ihr Zuhause.
10: Also mein Haus war hier circa. Hier hinten ist das Haus von meiner Oma. Das ist eigentlich noch intakt, aber leider voller Schlamm und Dreck.
9: Begraben unter 9 Millionen Kubikmetern Geröll und Eis, das erst vor 4 Jahren neu gebaute Haus mit der Schaukel der Kinder im Garten. Die Kirche, in der Nicole geheiratet hat. Der Proberaum des Musikvereins.
10: Es tut halt jedes Mal weh. Du weißt, was dort vorher war. Ich sage immer, wir hatten vorher das Paradies, eine schöne Wohnung, einen schönen Garten, die Eltern unmittelbar in der Nähe. Es war alles perfekt. Und dann auf einen Schlag war alles weg.
9: Die Familie lebt jetzt bei Freunden im Nachbarort. Sie will wieder zurück nach Platten, wenn es neu errichtet wird. Am 28. Mai des vergangenen Jahres kollabiert der Gletscher über Platten, nachdem Felsen auf ihn herabstürzten. Schmelzender Permafrost hatte den Berg instabil gemacht. Mehr als 300 Menschen verlieren ihr Zuhause. Zurück bleibt ein gigantischer Schuttkegel, der das Tal verschließt. Die Bewohner und auch einige Tiere waren schon Tage zuvor evakuiert worden. Ein Schäfer kommt dennoch ums Leben. Doch Platten wird wieder aufgebaut. Bis 2029 soll am Rande dieses Schuttkegels, nach Schätzungen für rund 500 Millionen Franken, ein neues Platten entstehen.
11: Es ist ein Dorf mit Alpencharme. Das denken Sie sich mal hinter diesem Schuttkegel. Mit einer Kirche, einem eigenen Dorfladen, einem Dorfplatz, an welchem sich Jung und Alt trifft, wo Traditionen gelebt werden.
9: Symbolischer Spatenstich für eine neue Zufahrtsstraße und eine Seilbahn. Für Nicole ist es ein wichtiger Schritt in Richtung einer neuen Heimat.
10: Also es kann sicher nicht das Alte zurückbringen, das ist eigentlich allen klar. Wie wir es hatten, wird es nicht mehr geben. Aber es ist ein schönes Gefühl, ein Freudentag, alles geht voran.
9: Der Bergsturz hat die meisten Instrumente des Musikvereins verschüttet, doch dank Spenden sind sie wieder vollständig. Der Wiederaufbau wird noch Jahre dauern. Bis dahin gibt Nicole und ganz Platten die Musik halt.
4: Warum musste Niklas P. sterben? 10 Jahre nach der tödlichen Attacke auf den 17-Jährigen ist diese Frage immer noch nicht beantwortet. Sind wir jetzt bei unserem nächsten Thema. Hier, an dieser Unterführung in Bonn, traf er auf den Täter, der ihn unvermittelt ins Koma schlug. Die Folgen der Attacke hat er nicht überlebt. Bis heute ist dieses Gewaltverbrechen ungeklärt. Und eine Doku zeigt jetzt, wie der Fall politisch instrumentalisiert wurde, was er mit der Stadt Bonn und vor allem mit Niklas' Mutter gemacht hat.

0: Ein Festival in Bonn 2016. Niklas Pöhler und Hevan Brahim sind damals 17, 18, feiern und hängen mit Freunden ab. Als sie sich auf den Heimweg machen, treffen sie auf eine Gruppe Jungs.
1: Und dann sind dann Beleidigungen gefallen, wie du Hurensohn, du Bastard.
0: Einer schlägt Niklas mit voller Wucht gegen die Schläfe. Er stürzt und der Täter tritt gegen seinen Kopf. Niklas fällt ins Koma. Nach 6 Tagen stirbt er. Nicht nur die Angehörigen trauern, der Fall lässt ganz Bonn-Bad Godesberg erstmal nicht mehr los.
2: Die Trauer nahm immer mehr zu und so langsam mischte sich dann auch Wut in diese Gefühlslage, ob der Brutalität, die zum Tod eines 17-Jährigen geführt hat.
0: Für manche passt es zu einem Gefühl. Bonn-Bad Godesberg, ehemaliges Diplomatenviertel, ist nicht mehr sicher. Freund Hevan erinnert sich an den Täter mit schwarzen Haaren und dunklem Hauttyp. Ab sofort sucht die Polizei mit Hochdruck nach einem Mann mit südländischem Typ.
1: Ich habe mich verantwortlich gefühlt, die Wahrheit zu sagen. Und wenn es nun mal so war, dass ein Südländer oder jemand, der so aussieht wie ich war, dann war es eben der.
0: Die Stimmung heizt sich auf und der Tod von Niklas wird politisch.
1: Da gab es eine Demo von der rechten Partei. Die haben halt Niklas Namen in den Mund genommen in Verbindung mit Ausländer raus. Die haben rumgebrüllt, rumgepöbelt. Wieder ein Südländer, der einen unserer Deutschen tötet. Ja.
0: Auch Niklas' Familie ist von der Entwicklung erschüttert.
2: Es hätte Niklas sehr entsetzt, wenn er gehört und gesehen hätte, was sich da abspielt.
0: Ein junger Mann wird 11 Tage nach der Tat festgenommen. Die Angehörigen und die Stadt atmen erstmal auf.
1: Da habe ich mich schon gefreut, da war schon klar für mich, die haben den Täter. Aber da wusste ich noch nicht, was auf uns alle zukommt.
0: Es beginnt ein Gerichtsprozess, der viel diskutiert wird. Die Anklage stützt sich auf eine Jacke mit Niklas Blut, ein fehlendes Alibi und Hevans Zeugenaussage.
1: Kurz hingeguckt und ich war mir zu 1000000%% sicher, dass er es ist. Und genauso habe ich das auch erwidert.
0: Das reicht dem Gericht nicht, weil Hevan am Tatabend den Tatverdächtigen nicht erkannt hatte. Alle weiteren Zeugen schweigen im Gerichtssaal. Nach fast einem Jahr in U-Haft wird der Tatverdächtige freigesprochen und das Verfahren eingestellt. Bis heute bleibt offen, was ohne den öffentlichen Druck passiert wäre. Für Niklas' Angehörige bleibt die Aufklärung aus.
3: Die tragische Geschichte eines ungeklärten Todes und wie tief Schmerz und Trauer nach 10 Jahren noch sitzen, zeigt sehr eindrücklich die dreiteilige Doku »Warum starb Niklas P. Bonn sucht einen Täter«. Sehen Sie in der ARD-Mediathek bei uns. Sie wirkte ziemlich selbstsicher, winkte ihren Unterstützern auch zu und zeigte sich von den Vorwürfen wenig berührt. Diesen Eindruck konnte man bekommen während des Prozesses in einer umgebauten Reithalle im niedersächsischen Verden. Sicherheit geht vor, wenn eine mutmaßliche RAF-Terroristin vor Gericht steht. Daniela Klette ist heute verurteilt worden, weil sie ihr Leben im Untergrund mit Raubüberfällen als Teil eines Trios finanziert haben soll.
4: Sie sind aus ganz Deutschland angereist, um Daniela Klette heute noch einmal beim letzten Prozesstag zu unterstützen. Ihre Anhänger fordern Freiheit für Daniela. Daraus wird erstmal nichts. Das Landgericht Verden verurteilt die 67-Jährige heute zu 13 Jahren Haft.
5: Das Gericht hat bei der Strafzumessung berücksichtigt, dass hier eine hohe kriminelle Energie zum Einsatz gekommen ist. Insbesondere deswegen, weil sämtliche Taten bis ins kleinste Detail geplant wurden und dann auch umgesetzt wurden.
4: Die Kammer ist davon überzeugt, dass Klette gemeinsam mit ihren mutmaßlichen Komplizen Burkhard Garwig und Ernst Volker Staub Überfälle in Niedersachsen und Nordrhein-Westfalen begangen hat. Das Trio soll dabei teilweise schwer bewaffnet gewesen sein, insgesamt mehr als 2 Millionen Euro erbeutet haben. Mehr als 30 Jahre lang konnte sich die heute 67-Jährige versteckt halten, bis sie 2024 schließlich in Berlin dank eines Zeugenhinweises festgenommen werden konnte. In ihrer Wohnung fanden die Ermittler unter anderem Kriegswaffen, eine große Menge an Bargeld sowie 1,2 Kilogramm Gold. Belastende Beweise, laut Klettes Verteidigern aber kein Beleg für ihre direkte Beteiligung an den Überfällen.
6: Das Gericht hat eine Vielzahl von Beweisanträgen rechtsfehlerhaft abgelehnt, hat sich eine Aufklärung der Sache vollständig verweigert. Und deswegen gehen wir davon aus, dass das Revisionsgericht, also der Bundesgerichtshof, das deutlich kritisieren wird. Was ärgerlich ist,

0: Ist natürlich für den Landkreis Verden, denn die Miete von mehreren Millionen muss dann erneut bezahlt werden.
1: Für den Prozess war extra eine ehemalige Reithalle nahe Verden umgebaut worden. Kosten laut niedersächsischem Justizministerium 3,6 Millionen Euro. Maßnahmen, die nötig seien wegen Sicherheitsbedenken. In der Urteilsbegründung der Kammer heißt es heute auch, Daniela Klette habe bei einem der Überfälle einen Wachmann mit einer Panzerfaustattrappe bedroht. Ihre Opfer sollen bis heute traumatisiert sein.
2: Ich kann insbesondere für meinen Mandanten sprechen. Der ist natürlich sehr froh, dass das Verfahren jetzt mit dem heutigen Tag seinen Abschluss findet. Er hoffentlich auch in den nächsten Monaten nicht weiter Presseberichterstattung etc. zur Kenntnis nehmen muss. Das wühlt immer erneut auf und von daher hofft er, dass er mit der Sache endlich mal einen Abschluss finden kann.
1: Um die Taten, die der RAF zugerechnet werden, ging es in diesem Prozess nicht. Daniela Klette allerdings sieht das Verfahren gegen sie trotzdem als politisch motiviert an. Freiheit, die dürfte für Daniela Klette erstmal in weite Ferne rücken. Auch die Bundesanwaltschaft hat unter anderem wegen versuchten Mordes Anklage gegen die 67-Jährige erhoben. Dann soll es auch um ihre mutmaßliche RAF-Vergangenheit gehen.
3: Die vergangenen Tage ist er wirklich mit Krawumm über uns hereingebrochen. Sommer ist satt in der ganzen Republik. Doch so manchem Landwirt schwant da eben nichts Gutes. Wenn es jetzt wieder so heiß wird, wird es dann mit der Ernte so ein bisschen schwieriger. Die Landwirtschaft in Deutschland muss sich darauf einstellen, dass sich die Sommer und Frühjahre eben ändern werden. Aber es gibt schon vielversprechende Ansätze. Darum geht es heute in unserer Klimax-Rubrik.
4: Er ist so etwas wie der Mr. Zukunft der Agrarwirtschaft. Kennt jetzt schon die Getreidesorten, die unsere Landwirtschaft fit für den Klimawandel machen könnten. Sojabohnen, Hirse und dieser Winterhartweizen. Denn Dieter Otsesek erforscht genau das an der Hochschule Anhalt, wie sich Landwirtschaft an den Klimawandel anpassen kann. Eine Lösung könnte eben besagter Winterhartweizen sein.
5: Winterkulturen dürfen im Winter nicht erfrieren. Und da gab es im Frühjahr natürlich Probleme. Und mittlerweile ist es so warm, die Winter sind so mild, dass auch solche Kulturen hier bei uns gedeihen können. Der Bedarf an Teigwaren nimmt eigentlich zu. Und mittlerweile müssen wir immer noch sehr viel importieren. Und das könnten wir auch sehr gut hier im Sinne der Landwirte, damit sie auch einen Erwerb haben.
4: Also mehr Spaghetti essen für unsere Landwirte? Otsesek meint eher, besser sich den Klimawandel zunutze machen, als in Panik zu verfallen. Ginge es nach ihm, könnten Wintererbsen, Winterackerbohnen, Chia und Quinoa bald deutsche Anbauflächen bereichern. Und dennoch, die heißen Tage über Pfingsten rufen bei vielen Landwirten die Erinnerung an die vergangenen Jahre wach. Hitze, Dürre, Ernteausfälle. Der Klimawandel hat ihnen schwer zu schaffen gemacht. Die erste Jahreshälfte 26 hebt die Stimmung der Landwirte bislang zumindest ein wenig.
6: Wir hatten ein kühl, nasses Frühjahr, aber für das Getreide hängt es jetzt von den nächsten 4 bis 6 Wochen ab, ob wir eine starke Ernte bekommen oder nicht. Wir gehen Stand heute von einer durchschnittlichen Ernte beim Getreide aus.
4: Doch Wetter ist nicht gleich Klima. Trotz des regnerischen Frühjahrs wird sich die Landwirtschaft neuen klimatischen Bedingungen anpassen müssen. Denn Experten warnen, die Extreme nehmen zu. Sie beobachten das immer gleiche Phänomen. In sehr kurzer Zeit fällt sehr viel Regen. Die Folge Überflutungen. Dann folgen lange Dürrephasen mit teils ausgetrockneten Flüssen.
7: Das stellt auch ganz spezielle Anforderungen an die Art, wie wir unser Wasser managen. Dass wir also gucken müssen, in den Phasen, wo viel Niederschlag da ist, das nicht nur effizient ins Meer abzuleiten und wegzuführen, sondern auch zu gucken, dass wir einen Teil davon in der Landschaft zurückhalten, sodass es infiltrieren kann.
4: Auch hier auf dem Feld von Agrarprofessor Dieter Otsesek haben die heißen Pfingsttage den Wasservorrat verringert. Gerade für Kulturen, die viel Wasser benötigen, sieht die Zukunft nicht ganz so rosig aus.
5: Bei unseren Kulturen sind es wenige, die verschwinden werden. So krass ist es nicht, dass, ich sag mal, in 10 Jahren sich das hier alles ändern würde. Wir werden aber unter Umständen mit geringeren Erträgen zufrieden sein müssen, wenn das Wasser fehlt. Schwierigkeiten sehe ich nach wie vor für die Gemüseproduktion, die viel Wasser braucht. Wo kommt das Wasser her?
4: Der Professor appelliert trotz aller Widrigkeiten an die Landwirte, nicht die Flinte ins Korn zu werfen, sondern mit vielen verschiedenen neuen Sorten zu experimentieren.
3: Das veränderte Klima bietet aber auch Chancen. Ingwer aus Deutschland? Ja, das geht, wie ein Hof in Baden-Württemberg zeigt. Landwirt Michael Eberhardt baut eigentlich Erdbeeren und Spargel an, aber seit ein paar Jahren auch Ingwer, dank oder wegen des Klimawandels.

0: Alte ist da unten.
1: Die Alte? Ja. Damit meint Landwirt Michael Eberhard die Mutterknolle des Ingwers. Denn aus der wächst die junge Knolle, die am Ende verkauft wird.
0: Und hier sieht man ganz schön, wie sie dann hier die neue feine Wurzeln gemacht haben. Und da kommen auch schon die nächste kleine Augen raus, wo dann später in 2 Wochen oder so auch so ein gleichen schöner grüner Trieb hochkommt.
1: Je mehr grüne Triebe über der Erde, desto mehr Knolle unter der Erde. Jetzt ist der Ingwer frisch gepflanzt. Geerntet werden kann er aber erst in ein paar Monaten. Bis dahin braucht es der Ingwer heiß. Und zwar am liebsten feuchtheiß.
0: Also der Thermometer sagt 29 Grad. Und es ist eiwandfrei für den Ingwer.
1: Ursprünglich kommt die Knolle aus den Tropen und Subtropen und wächst am schattigen Waldrand. Um das zu simulieren, braucht der Ingwer in Baden-Württemberg so einen Folientunnel. Gut 100 Kilometer von Deizisau entfernt forscht Martin Schrammel zur Anpassung des Ackerbaus an den Klimawandel. Sie beobachtet, heimische Kulturen werden mittlerweile früher reif und es sind neue Kulturen dazugekommen.
2: Kichererbsen, zum Beispiel Chia, Süßkartoffeln macht der eine oder andere, Erdnüsse kommen jetzt ganz neu dazu. Und das sind, ja, das ist alles eigentlich vor allem aufgrund der Temperaturen der höheren.
1: Die hohen Temperaturen kommen auch Juniorchef Michael Eberhard in Deizisau zugute. Er hatte Lust auf eine neue Kultur und kam durch seine Ausbildung auf den Ingwer. Durch den Klimawandel kann er die gleichen Knollen anbauen, die es auch im Supermarkt zu kaufen gibt. Und doch ist der deutsche Ingwer besonders.
0: Die kann man direkt so verwenden, die Knolle, und ist auch einfach nicht so scharf wie der getrocknete. Und ist auch einfach viel zarter, saftiger und intensiver.
1: Damit der Geschmack am Ende stimmt, stellt der Ingwer ein paar Ansprüche. Er mag es zum Beispiel nicht zu nass, dann fault er. Darum bewässert Michael Eberhard alle paar Tage mit so einer Tröpfchenbewässerung. Aber woran erkennt er, wann der Boden feucht genug ist?
0: Einfach mal reinlangen und wenn man merkt, okay, das ist nicht mehr ganz so, es klebt nicht mehr ganz an der Hand, dann schalten wir mal wieder die Bewässerung ein paar Minuten an.
1: Wenn die nächsten Monate gut laufen, dann landet die Knolle am Ende hier, in der Ingwer-Waschmaschine. Hier wird sie nochmal sauber gemacht, bevor sie in den Hofladen kommt, für etwa 29 Euro das Kilo. Und damit bis zu 7-mal teurer als beim Discounter. Trotzdem ist vielen der heimische Ingwer den Preis offenbar wert.
0: Die Kunden möchten es immer noch haben und sind happy mit dem Produkt. Und ja, dadurch bin ich immer noch beim Ingwer stehen geblieben und mache es immer noch weiterhin.
1: Für Michael Eberhard gilt für den Ingweranbau weiter Learning by Doing. Sein nächstes Ziel, noch mehr und noch größere Knollen aus Baden-Württemberg ernten.
3: Weddingplaner, verliebt, verlobte, verplant, Liebe mit Risiko oder Manhattan Love Story. Alles romantische Komödien, die Jennifer Lopez neben ihren Actionfilmen und Musikvideos und zwischen ihren Konzerttourneen natürlich drehte. Jetzt ist der bekennende Fan romantischer Komödien wieder mit einer am Start. Wenn auch unter anderen Vorzeichen. Vielleicht, weil das wahre Liebesleben auch ihres eben nicht immer nur romantisch ist.
4: Jennifer J.Lo Lopez ist wieder da, mit großem Auftritt und smarten Typen an ihrer Seite gestern Abend in Los Angeles. Und nein, auch wenn es Gerüchte gab, angeblich ist er nicht ihr Neuer nach dem Alten, aber zumindest ihr Partner im neuen Film. Zugleich ist er derjenige, der sich die romantische Komödie Office Romance, Büroromanze, mit ausgedacht hat, und zwar für sie.
5: Sie ist tough.
6: Sie hasst Atemgeräusche, atmen Sie ja nicht, aber wenn es sein muss, versuchen Sie seitlich nach Luft zu schnappen, etwa so.
5: Sie wollten mich sprechen? Ach du Scheiße.
7: Sie ist die beste Schauspielerin im Bereich der romantischen Komödien. Ich war immer ihr Fan. Aber früher spielte sie oft Figuren mit großen Ambitionen, aber eher niedrigem Status. Wir wollten eine Figur schaffen, die Erfolg hat im Leben und der dennoch etwas fehlt.
8: Du bist mir beim Schreiben irgendwie in den Kopf und unter die Haut gekrochen. Deshalb wollte ich so viel wie möglich in diese Rolle einbringen, weil ich genau weiß, worum es dabei geht.
4: Früher hat Jennifer Lopez eine romantische Komödie nach der anderen gedreht, aber meistens war er der Macher und sie nur die Mitmacherin. So wie in Manhattan Love Story. Da raubt sie als alleinerziehendes Zimmermädchen dem smarten Hotelgast Ralph Fiennes den Verstand.
8: Ich habe schnell begriffen, wie dieses Mädchen lebt, aus welchen Verhältnissen es kommt, wie es fühlt. Ich weiß es einfach, denn das war ich selbst. Wir waren begeistert, dass

0: Ralph Fiennes in dieser romantischen Komödie mitspielen wollte. Es war toll.
1: Einst kam J.Lo selbst aus einfachen Verhältnissen, seit langem aber ist sie ganz oben und vielleicht auch deshalb der Boss in der aktuellen Romanze.
2: Willkommen an Bord.
3: Sie steuern das Flugzeug?
2: Ich bin nicht nur CEO von Air Cruise, ich bin auch Pilotin.
1: Apropos Erfolg im Job. Netter und vor allem gewinnträchtiger Nebeneffekt der brandneuen romantischen Komödie. J.Los Uralt-Hit On the Floor rangiert in diesen Tagen auf Platz 31 aller Streaming-Charts mit mehr als 2,6 Milliarden Streams weltweit. Wer fragt da noch nach Geld oder Liebe?
0: Ich genieße es, dass der Song nach 15 Jahren wieder in den Charts ist. Das ist unglaublich. Und genauso unglaublich ist, dass sich buchstäblich eine ganz neue Generation von Menschen dafür begeistert.
1: Klappt so vielleicht ja auch mit Jenny from the Block. Der Song ist sogar fast 25 Jahre alt, liefert aber sogar Parallelen zur neuen Komödie. Beim Dreh für den Videoclip, also auch am Arbeitsplatz, wurden Ben Affleck und J.Lo erstmals ein Paar. Vielleicht reicht es ja wenigstens im neuen Film zu mehr als nur zur Romanze. Zu erleben ab nächste Woche auch in Deutschland im Stream.
4: Oh la la, also zu dick, zu dünn, zu alt. Auf Social Media werden Körper permanent kommentiert und bewertet. Warum Menschen das eigentlich so machen und welche Folgen solche Kommentare haben können, darüber reden wir jetzt mit Paul Lüder aus unserem brisanten Social Media Team.
5: Hi.
4: Schön, dass du da bist und gut siehst du aus.
5: Danke, danke. Damit sind wir schon beim Thema.
4: Ist das schon eine Bewertung eigentlich, wenn man das so sagt?
5: Oder naja, es zeigt eigentlich ganz gut, wie verankert das in uns ist, unser Äußerliches quasi zu bewerten oder zu beurteilen. Auch wenn das jetzt natürlich nett gemeint war, denke ich. Das Thema, über das wir heute sprechen, ist vor allem eins, was, das muss man schon auch dazu sagen, was vor allem Frauen betrifft im Netz, also vor allem auf Social Media. Und da geht es von alt zu jung, also sowohl die, die kommentiert oder bewertet werden, als auch die, die das machen. Aber eben auch von dick zu dünn, also es ist völlig egal. Das betrifft wirklich alle. Dazu kommt zu dem Warum auch eine gesellschaftliche Dimension. Also wie eben schon gesagt mit deinem Beispiel, das machen wir schon immer eigentlich, so Äußerlichkeiten bewerten. Ne? Früher vielleicht noch eher am Stammtisch und irgendwie beim Flurfunk, bei der Kaffeepause oder so oder in Klatschblättern. Heute eben sehr verstärkt durch Social Media. Und das ist das, was Social Media gemacht hat, diese Diskussion oder dem Ganzen quasi eine Öffentlichkeit zu geben und das extrem zu verstärken nach außen hin. Wenn man sich die Ursprünge von Social Media auch mal anguckt, ist es auch gar nicht so verwunderlich, denn das kommt nämlich von Mark Zuckerberg, der Gründer von Facebook, hat sich das damals ausgedacht an seiner Universität als ein Bewertungstool für Attraktivität. Nämlich hat er zwei Bilder von Frauen nebeneinander gemacht und seine Mitkommilitonen sollten dann bewerten, welche von beiden attraktiver ist. Und das steckt eben auch noch so ein bisschen in den Plattformen drin heute, ne, dass die gar nichts dagegen tun, gegen dieses Äußerlichkeiten bewerten, weil die gar kein Interesse daran haben, das abzuschaffen. Das schafft nämlich Aufmerksamkeit und auch Interaktion.
4: Da sind wir natürlich auch schon beim Thema Aufmerksamkeit. Ziemlich viele Kommentare kann sich jetzt auch Demi Moore durchlesen. Warum wird sie jetzt aktuell, ich sage jetzt mal, so bewertet oder warum wird sie so diskutiert?
5: Na, sie hat dieses Video hier gepostet zu den Filmfestspielen in Cannes. Darunter sehr viele, sehr schnell Kommentare zu ihrem Äußeren, zu ihrem Gewicht vor allem. Darunter auch ein Kommentar von einer deutschen Prominenten, nämlich Caroline Beil, deutsche Schauspielerin und Moderatorin, die geschrieben hat, es ist einfach nur noch traurig anzusehen. Dieser Kommentar ist jetzt kein klassischer Hasskommentar, sage ich mal. Ne? Das ist eher was Kritisches auch. Das hat sie in einem Video selber auch noch mal begründet. Was Kritisches, aber die Wirkung, die Hasskommentare, kritische Kommentare und vielleicht sogar auch positive Kommentare zu Gewicht, zu Äußerlichkeiten haben, ist am Ende die gleiche. Nämlich, dass es um Äußerlichkeiten bewerten geht und im Zweifel bei der Person, die diese Kommentare abbekommt, etwas befeuert. Nämlich, dass man noch schlanker werden will, weil das ja gut ankommt. Oder dass man noch mehr isst oder noch mehr zunimmt, weil das eben die Interaktion auf dem Kanal befeuert. So, das ist ja das, was Social Media mitbringt. Natürlich gibt es auch die, die das wollen, die Äußerlichkeiten bewertet haben wollen, ihre eigenen. Da denke ich so an Fitness-Influencer, die natürlich wollen, dass gesagt wird, hey, du siehst krass aus. So, ne? Aber über die Kommentare, über die wir hier sprechen, das sind vor allem die, die gar nicht gefragt wurden. Also wo gar nicht danach gefragt wurde, hey, wie findet ihr denn, wie ich gerade aussehe? Sondern das passiert einfach von alleine. Und das ist das Problem.
4: Vielleicht will das Demi Moore sogar, ne? Dass eine bestimmte Diskussion da stattfindet.
5: Klar,
4: vielleicht
5: das
4: auch nicht.
5: Muss man schon immer auch mitdenken.
4: Lieber Paul, schau dir jetzt mal meine Oberarme.
5: Ja,
4: ich frage das aus einem ganz bestimmten Grund, weil es gibt nämlich einen neuen Trend. Ich weiß gar nicht, ob der so neu ist.
5: Also so seit einem Monat.
4: Und der hat mit den Oberarmen zu tun. Was ist das genau?
5: Ja, also es sind die Rich Girl Arms. Prominentestes Beispiel, also reiche Mädchenarme auf Deutsch, ist Dua Lipa. Die können wir uns mal angucken. Ja.

0: Kritik daran ist natürlich, dass es gar kein Schönheitstrend ist, ja, sondern eigentlich nur versteckter, ich sag mal, Sexismus und auch eine Klassendebatte am Ende, ja, ist. Ne? Also wo man früher gesagt hat oder früher gesagt wurde, man gilt als schön, wenn man so und so aussieht, ist, ja, es halt heute ein, wenn du so aussiehst, dann bist du erfolgreich, dann hast, mhm, du viel Geld, dann siehst du schön aus. Ja, also am Ende das Gleiche, nur ein bisschen anders formuliert.
1: Ein ganz kleiner Tipp, solche Oberarme kann man auch mit einfachen Liegestützen vielleicht auch
0: zum
1: bekommen.
0: Beispiel. Dann
1: muss man gar nichts bekommen. Vielen, vielen Dank. Sehr, sehr interessante Informationen zum Thema Bewertung. Dankeschön, trotzdem siehst du gut aus.
0: Ja, danke gleich.
1: Das an dieser Stelle nochmal gesagt.
0: Das Paul heißt Lüder, auch nicht, dass man es nicht mal sagen darf.
1: Aus, ne, unserem Frisant Social Media Team.
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9: Hallo und herzlich willkommen zum Saarlandwetter. Ein leicht roter Teppich legt sich über die Felder im Saarland. Der Klatschmohn blüht. Ja, und Stefan Breder aus Saarlouis hat davon ein Foto gemacht. Auf dem Liesdorfer Berg sieht es genauso aus. Vielen Dank fürs Zusenden. Ja, das war heute wieder ein Bilderbuch-Frühsommertag. Im Zeitraffer über dem Saarbrücker Staatstheater sehen wir die Sonne aufgehen, blauer Himmel, keine Wolken. Und dazu war es heute Morgen auch schon echt heiß. Um 8:45 wurden in Saarbrücken, Ensheim und in Perl schon 26 Grad im Schatten gemessen. Ja, der Tag morgen, der wird auch genauso aussehen. Unser Wolkenfilm der kommenden 24 Stunden zeigt erst morgen Nachmittag leichte Schleierwolken am Himmel. Bis dahin hat die Sonne wieder den ganzen Tag Platz am Himmel. Ja, und das Hoch Boris, das nimmt ab morgen Einfluss auf unsere Wetterlage. Das liegt über der Nordsee und schickt uns weiter sehr warme Luft ins Saarland. Es bleibt sehr trocken und damit ist die Waldbrandgefahr ab morgen, vor allem am Freitag, sehr hoch. Unbeständiges Wetter sehen wir mittlerweile aber auch schon, und zwar ab dem Wochenende. Morgen liegen die Temperaturen in unserer Großregion erstmal noch zwischen 27 und 30 Grad. Nur dünne Wolken werden erwartet in Luxemburg, Trier und auch in Niederoberstein. Durchweg sonnig bleibt es also in allen anderen Orten. Und zwar mit am heißesten wird es wohl in Saarbrücken und auch in Straßburg. Und so sieht das Ganze in der Übersicht aus. Heute Nacht, da bleibt es sternklar. Es wird etwas kühler als zuletzt. Zwischen 16 und 11 Grad liegen die Temperaturen. Morgen, da bleibt es beim Frühsommerwetter. Der geht nämlich weiter, der Frühsommer. Die Temperaturen zwischen 26 Grad am Bostersee zum Beispiel und 30 Grad in Saarbrücken. Wir schauen auf die Aussichten. Am Freitag, da wird es noch mal durchweg sonnig, aber Waldbrandgefahr. Die Temperaturen zwischen 27 und 32 Grad. Am Samstag, da gibt es auch Sonnenschein, aber es ziehen mehr Wolkenfelder durch. Am Abend gibt es dann die ersten Regenschauer und auch Gewitter. Die Temperaturen immer noch bis 33 Grad. Und ab Sonntag etwas kühler. Sonne und Wolken wechseln sich ab. Regenschauer und Gewitter sind mit dabei. Die Temperaturen dann bis 27 Grad. Und genauso sieht es auch am Montag aus mit mal mehr und mal weniger Wolken und einzelnen Schauern. Für die schönen sonnigen Tage könnten Sie von uns ein Saarlandwetter-Badetuch doch gut gebrauchen, oder? Dafür senden Sie uns Ihr Wetterfoto per WhatsApp an Saarbrücken 602 1020 oder per Mail an saarlandwetter@sr.de. Und unter allen gezeigten Fotos der Woche küren wir am Freitag das Zuschauerfoto der Woche. Auch im Rennen ist jetzt Klaus Holzer aus Elversberg. Ein Foto seiner Mohnblumen im Garten hat er uns zukommen lassen. Finde ich schön und vielleicht ist die Mohnblume

0: Auch eine meiner Lieblingsblumen. Ja, was ist heute für Sie wichtig? Das erfahren Sie wie immer im aktuellen Bericht ab 19.20 Uhr. Heute mit Julia Lehmann. Hallo Julia.
1: Hi Jesse. Bei der Kommunalwahl 2024 wurde auch der Saarbrücker Stadtrat neu gewählt. Aber jetzt sieht es so aus, als müsste diese Wahl wiederholt werden. Warum und wann es soweit sein könnte, das klären wir dann gleich. Die Völklinger Meeresfischzucht ist eigentlich von Beginn an immer wieder mit Negativschlagzeilen aufgefallen. Jetzt musste die Geschäftsführung wieder Insolvenz anmelden. Und im Saarland werden deutlich weniger Fischotter gesichtet. Wir fragen am Weltottertag, woran es liegen könnte.
0: Dank dir, Julia. Und wir blicken noch mal gemeinsam in die Ferne. Hier geht's über Weißkirchen in Richtung Sonne. Vielen Dank an Stefan Konrad fürs Zusenden. Und Ihnen wünsche ich jetzt noch einen schönen Abend.
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5: Hui!
6: Oh. Ach, Samuel, der hatte doch gar kein Reh gemeldet.
7: Da ist Musik drin heute in unserer Sendung. Außerdem experimentierfreudige Theaterleute und die Erinnerung an eine eindrucksvolle und mutige Fotografin. Schön, dass Sie dabei sind. Mehr als 6 Jahrzehnte als Jazzmusiker auf der Bühne, das muss man erstmal hinbekommen. Das Krisch-Quartett kann das von sich behaupten. In den 60er Jahren taten sich die drei Brüder Krisch mit einem Freund zu einer Jungsband zusammen. Das Brot des Künstlers, der Applaus, wird Klaus Krisch, dem Mann am Klavier, der in Saarlouis lebt und seinen Bandkollegen noch immer reichlich gespendet. Und wer so lange durchhält, hat ja wohl wirklich verdient, porträtiert zu werden. Uwe Löbens tut es.
8: Vibraphonist Dizzy Krisch, der jüngste der drei Brüder. Thomas spielt den Kontrabass. Drummer Dieter Schumacher ist seit Jahrzehnten dabei und bezeichnet sich selbst augenzwinkernd als Stiefbruder. Pianist Klaus Krisch ist der Älteste. Der Soundcheck reine Routine.
9: Da wir so wahnsinnig früh angefangen haben mit dem ganzen Ding, weiß ich eigentlich auswendig oder kann mir sehr gut vorstellen, was der Klaus in den nächsten Moment, wie er mich begleitet oder wie er selber Soli spielt. Das ist schon eine Vertrautheit, die kann man, da muss man wahnsinnig viel üben. Und wir haben, also unsere Übung war halt das jahrelange Zusammenspiel.
8: Anfang der 1960er Jahre. Während andere den Beatles und den Rolling Stones nacheiferten, verschrieben sich die Brüder Klaus, Thomas und Dizzy Krisch dem Jazz. Sie waren kaum den Kinderschuhen entwachsen, da gründeten sie eine Band und wurden bald als Wunderkinder des Jazz gefeiert. Mit Fernsehauftritten und Artikeln in der Bild-Zeitung. Nie hätten sie geglaubt, dass sie 60 Jahre später immer noch zusammen auftreten.

0: So bewusst wahrgenommen haben wir das ja auch nicht. Das war ein Spiel.
1: Ja.
0: Irgendwie, wir haben halt unsere Musik gemacht und alle sind drauf abgefahren. Und es ist ja halt schon, wenn er war 10 Jahre alt, ich war 13. Ne? Also das gab es einfach nicht. Da, zur damaligen Zeit gab es genau in Württemberg 2 Jazzbands. Das war das Freiburger Jazzquartett und mein Vater. Das waren die einzigen Jazzbands, die modernere Musik gemacht haben.
2: Ihr Vater und Inspirationsgeber Franz Krisch zählte zu den Pionieren des Modern Jazz in Deutschland. Im Musikzimmer des schwäbischen Elternhauses standen die Instrumente herum, an denen die Brüder sich ausprobierten.
3: Damals gab es keine Noten von dem ganzen Zeug. Und wir haben uns mühsam vom Taschengeld die Platten gekauft. Damals, was hat das gekostet? 20, 30 Mark, so eine Vinylplatte. Und dann die Dinger rausgehört, bis die Nadel die Platte kaputt gemacht hat.

0: Und so lernt man die Musik auch, und zwar auch die Details, die da drin sind, die wichtig sind.
1: Bei den rührigen Savellinger Jazzwochen tritt das Krisch-Quartett regelmäßig auf und lockt viele Fans an. Die Krisch-Brüder spielen seit jetzt fast 7 Jahrzehnten zusammen und sind dem Modern Jazz treu geblieben. Einer kammermusikalischen, feinen und intellektuellen Spielart des Jazz.
2: Es geht letztendlich darum, das Spiel mit den Dissonanzen auch, das Interessante. Na, also nicht bloß die schönen Klänge, sondern was passiert, wenn Dissonanzen entstehen und wenn es trotzdem passt fürs Ohr. Na. Man muss halt dann schon sich reinhören.
1: Eine eher in sich gekehrte, reflektierte Musik.

0: Nach ihren frühen Erfolgen gingen die Brüder getrennte Wege, gründeten jeweils ihre eigenen Bands, lebten verstreut in Stuttgart, Tübingen und im Saarland. Aber sie konzertierten immer wieder miteinander, bis heute. Das Konzert in Saarwellingen ist ihre Art von Familientreffen.
1: Ich genieße es immer. Das ist wirklich so, ja. Da sieht man sich und sagt,
2: lebst du noch?
1: Lebst du noch und ist freundlich zueinander. Also wie man sich halt so verhält und da gut funktionieren. Brüderschaften.

In Savellingen überzeugt das Kresch-Quartett vor allem mit Jazz-Standards, aber auch mit Eigenkompositionen. Die Zeit gemeinsamer Tourneen ist für die Brüder und ihren treuen Drummer inzwischen vorbei. Aber für die Savellinger Jazzwochen kommen sie gerne zusammen. Das Publikum dankt es ihnen. Auf dann, bis zum nächsten Jahr.

0: Wer als Theaterleiter seine gesicherte Stellung aufgibt, um in die freie Szene zu wechseln, der entscheidet sich, ein Wagnis einzugehen. Thorsten Köhler hat das getan, nachdem er 8 Jahre lang die Geschicke der Sparte 4 in Saarbrücken mitgelenkt hat. Mit Chimera 2.1 präsentiert er gerade ein Ein-Personen-Stück aus eigener Feder im Silo Dom im Saarbrücker Osthafen. Uwe Löbens stellt Ihnen Werk und Autor vor.
1: Eine Frau säuft sich in einer Art Bar zur letzten Zuversicht Mut an. Wie alle muss sie mit Vollendung des 20. Lebensjahres sterben. Heute. So befiehlt der Zwangsstaat. Gar keine schöne Aussicht.
2: Versteht mich nicht falsch, ja? Ich bin keine feige Sau. Ich würde nicht davonrennen. Das System ist schon richtig. Mehr Menschen kann die Welt nicht ernähren und gewisse Menschen möchte die Welt auch nicht ernähren. Und man muss etwas dagegen tun. Denn die Altvorderen waren das Problem mit ihren Kriegen und ihrer Marktwirtschaft und ihrer Bevormundung.
1: Na denn, Prost! Chimera 2.1 ist ein Ein-Personen-Stück, das Entwicklungen der Gegenwart in eine düstere Zukunft projiziert. Geschrieben und inszeniert von Thorsten Köhler, dem ehemaligen Leiter der Sparte 4 und Schauspieler des Saarländischen Staatstheaters.
2: Nur schau!
3: Man dachte ja irgendwie, man hätte schon sowas erreicht und jetzt gibt es gerade so einen Rückbau an Umweltschutz, an dem die Rechten sind am Aufmarschieren und all das. Und dann habe ich mich erinnert, dass es ja dieses Buch gibt von Ernst Bloch so, und diese Philosophie der Hoffnung, das Prinzip Hoffnung. Und davon ausgehend dachte ich, es wäre ja ganz schön, jetzt mal wieder so einen Punkt zu setzen, zu sagen, dass man die Hoffnung nicht verlieren sollte, weil der Mensch ja auch, um mal Ernst Bloch zu zitieren, radikal zur Utopie begabtes Wesen ist.
1: Zuletzt hat Thorsten Köhler 8 Jahre für die Sparte 4 Stücke ausgesucht, Regie geführt und auch gespielt. Jetzt, ein Jahr später, wagt er am Silo Osthafen zum ersten Mal den Schritt in die freie Szene. Das heißt, Förderanträge schreiben, selbst Hand anlegen, raus aus der Komfortzone.
4: Gregor, guck mal, wollen wir so Clownsnasen haben?
1: Die an der kleinen Experimentalbühne des saarländischen Staates

0: Staatstheaters gesammelten Erfahrungen sind dabei nützlich.
1: Was man in der Sparte 4 ganz gut gelernt hat, ist, weiß ich nicht, mit wenig Mitteln viel zu machen, praktisch. Das hilft jetzt auch so ein bisschen in der freien Szene oder auch an anderen Häusern quasi, dass man relativ gutes Theater machen kann, auch wenn es nicht so gut subventioniert ist wie ein Staatstheater.
0: Die Schauspielerin Nina Schopka von der freien Theatertruppe Corso Ob. Mit ihr hat Köhler schon zu Sparte 4 Zeiten zusammengearbeitet. Sie spielt im Stück groß auf.
2: Wir fühlen uns doch innerhalb unseres Körpers wohnen, oder nicht? Wir gehen doch in uns deutlich fühlbar umher. Das ist uns doch bewusst. Die Schritte sind zu hören. Wir sind doch nicht bescheuert.
0: Und jetzt sterben? Nein, Nina Schopka hat auch bewährte Stilmittel von Corso Ob in die Stückentstehung mit eingebracht. Etwa die Montage unterschiedlicher philosophischer Texte.
3: Dann hat Thorsten so eine Rohfassung gemacht. Und mit der haben wir angefangen. Und dann aber schon sehr stark noch das zusammen weiterentwickelt. Und da habe ich dann auch noch Texte mit dazu gebracht. Und das Ganze, ja, wie das so geht, umgestellt, gekürzt und so weiter.
0: Wer bestimmt in diesem Zwangsstaat? Das bleibt im Dunkel. Vor der gesetzmäßig bevorstehenden Exekution packt die Frau, die eher leichtlebig wirkt, nackte Angst. Hat sie eigentlich je Menschlichkeit erfahren oder gar Liebe?
4: Ich will zu meiner Mama! Mama! Ich will zu meiner Mama! Ich will zu meiner Mama! Mama!
5: Dich habe ich geliebt. Sie kam über mich, diese wilde, liebende Liebe. Sie hat mich heimgesucht. Und ich habe sie zugelassen.
2: Jetzt bin ich 21 und ich lebe.
0: Sie springt dem verordneten Tod von der Schippe, wischt den Gesellschaftsvertrag von Fun und kurzem Leben wie Schmutz von sich ab. Wird sie, die den Vertrag bislang akzeptiert hat, jetzt plötzlich zu einer Rebellin?
3: Das Potenzial, das sie in sich trägt, ist ja schon rebellisch. Also sie ist vielleicht nicht bewusst, aber sie ist trotzdem keine Gehorsame.
0: Sie startet in eine Freistadt, in ein Utopia, wo man frei und in Würde alt werden kann. Eine schrille Science-Fiction, die auch für unsere krisengeschüttelte Zeit Weisheiten bereithält.
2: Das Grauen ist kein religiöser Zustand. Die Hoffnung aber muss es sein.
0: Unbedingt anschauen.
6: Chimera 2.1 wird noch dreimal aufgeführt. Am 5. Juni, am 6. Juni und am 13. Juni im Silodom im Saarbrücker Osthafen. Was sonst noch los ist, verraten wir Ihnen jetzt in unseren Kulturtipps.
7: Patrick Kutscher überschreitet gern Grenzen. Der Saarländer ist mittlerweile im rheinland-pfälzischen Saarburg zu Hause. Als Pianist eines multikulturellen Ensembles gab er Konzerte in Beirut und Damaskus.
8: I just wanna make music. I wanna be loud.
7: Er lebt für gute Songs, egal welches Genre. Nächste Woche Samstag nimmt der Crossover-Künstler in seiner Geburtsstadt Saarbrücken das Publikum mit auf eine Reise von der Klassik bis in die Popcharts.

Innig und gefühlvoll, wie hier bei Sing City in St. Wendel. Der Kinder- und Jugendchor Freisen rührt sein Publikum zu Tränen, lässt es bei Gospels mitswingen und bei ABBA-Songs begeistert mitklatschen. Unter der Leitung von Rolf Mohr geben die jungen Menschen zwischen 10 und 27 Jahren zwei Konzerte mit ihrem neuen Programm. Der Eintritt ist frei. Die Autorin Safia al-Baghdadi. Seit 2008 lebt sie in Paris. Hier hat die Tochter einer Französin und eines Irakers eine Heimat gefunden und ihre ersten Romane geschrieben. Jetzt ist sie zurück in ihrer Geburtsstadt

0: Saarbrücken. Im Rahmen des Festivals Perspektiv liest sie diese Woche aus ihrem aktuellen autofiktionalen Roman. Unser Haus mit Rutsche heißt er und erzählt von Kindheit und Jugend von Leila. Der SR hat die Geschichte als Hörbuch co-produziert. Erhältlich auf der Website des Verlags Speak Low. Während der Festivalzeit zum Sonderpreis von 5 Euro.
1: Oh, wie schön!
2: Ja.
3: Und am Ende unserer Sendung können Sie das Buch von Safia al-Baghdadi gewinnen. Ich erinnere mich noch, wie der Meister mit dem Ausruf Kokolores alles, was ich gepflanzt habe, die ganzen Stiefmütterchen wieder aus dem Beet rausgerissen hat, weil ich sie nicht im korrekten Abstand gesetzt hatte. Ja, ich habe mit 15 Jahren ein schulbegleitendes Praktikum in einer Gärtnerei absolviert. Dem war nicht viel Erfolg beschieden. Ich hoffe, bei meinem Kollegen läuft es besser bei ihrem Kulturpraktikum.

0: In unserer Serie schnuppert Chris Ignazi bei einem Geigenbauer rein. Martin Krause aus Saarbrücken öffnet ihm nicht nur seine Werkstatt, er lehrt ihn auch Achtsamkeit im Umgang mit dem Material. Und Chris darf auch selbst anpacken. Aber Obacht, da ist Fingerspitzengefühl gefragt.
1: Solche Schmuckstücke haben die Menschen schon vor 500 Jahren fasziniert. Saiteninstrumente zählen zu den Königinnen der Instrumente. Und hier in Saarbrücken entstehen sie. In der Werkstatt von Martin Krause. Seit mehr als 40 Jahren baut seine Familie hier Geigen und ich darf heute mitmachen.
2: Guten Morgen.
3: Du bist der Chris, nehme ich an.
2: Hallo,
3: schön, dass du da bist. Dann komm doch rein.
2: Dankeschön. Das ist also dein Büro, deine heiligen Hallen.
3: Ja, so sieht's aus. Also hier ist tatsächlich das Büro hauptsächlich. Da geht's dann in die Werkstatt rein, wo ich arbeite und wo du heute auch wirken darfst.
2: Ich bin schon sehr gespannt. Was darf ich denn machen?
3: Ich habe ein paar Aufgaben für dich vorbereitet. Einmal was ganz am Anfang, wenn die Geige gebaut wird, nämlich das Fugen von einer Decke. Mhm. Und dann am Schluss auch nochmal das Spiel fertig machen praktisch von dem Instrument.
1: Und das reicht auch, denn ein ganzer Bau würde hunderte Stunden dauern. Also ab in die heiligen Hallen.
3: Ich habe hier schon mal was für dich vorbereitet. Das ist das Holz für eine Geigendecke. Das kriege ich so in zwei Teilen praktisch. Das ist der Ausgangspunkt. Und die müssen jetzt zusammengeleimt werden. Zusammengepasst, das musst du ganz genau hobeln. Und dann kann man die danach verleimen und da draus die Decke arbeiten.
2: Darf ich noch kurz gucken? Hier ist alles voller Holz. Das ist also dein Lager?
3: Ja, das ist zumindest ein Teil meines Holzlagers. Ja. Hier habe ich jetzt hauptsächlich die Decken und die Böden gelagert für Geige und Bratsche.
2: Wie lange liegt das denn hier?
3: Also hier bei dem Boden speziell kann man sogar sehen, das ist 2004. Ist das eingekauft worden vom Holzhändler. Das liegt jetzt also schon 20 Jahre.
2: Wahnsinn.
3: Und das ist eigentlich auch eine gute Zeit. Also man sagt, so mindestens 10 Jahre sollte das Holz lagern. Ich habe aber auch Holz hier liegen, was wahrscheinlich fast 100 Jahre lang schon liegt.
2: Dann lege ich es mal ganz vorsichtig zurück.
3: Ja.
2: So.
3: Gut. Gehen wir mal was schaffen.
2: Ja.
3: So, Chris, du wirst jetzt hier an der Hobelbank arbeiten. Mhm. Ich hole gerade noch das Werkzeug, was du brauchst, und dann erkläre ich dir, was du machen musst.
1: Es ist mir fast peinlich, es zuzugeben, aber einen Hobel hatte ich noch nie in der Hand.
2: Muss ich auf irgendetwas achten, dass ich nichts kaputt mache?
3: Wichtig ist, dass du ansetzt und wirklich mit einem Schwung durchgehst.
2: Okay, ja, das war schon mal doof.
3: Alles gut.
2: Ja.
1: Hobeln also, gar nicht so einfach, in einem durchzuziehen. Denn nur so wird's gerade, ohne Stocken. Bei meinen ersten Versuchen fallen zumindest mal Späne. Damit alles gerade wird, muss man diesen Arbeitsschritt jahrelang üben. Und was sagt der Chef?
3: Das ist nicht, Moment, jetzt gehen wir mal runter, nicht ganz korrekt. Da ist hier ein bisschen mehr Luft als auf der Seite.
4: Muss ich hier rechts mehr
3: genau.
4: Muss richtig Druck geben.
2: Du hast gesagt, diese Hölzer hier liegen seit Jahrzehnten teilweise hier.
3: Ja, das stimmt.
2: Hast du den Betrieb übernommen?
3: Von meinen Eltern. Also meine Eltern haben die Werkstatt gegründet, 1973 hier in Saarbrücken, und ich habe es dann übernommen hier.
2: Seit wann?
3: 2011.
2: Also auch schon ein paar Jährchen.
3: Ist auch schon ein paar Jahre, ja. Genau.
1: Nach dem Hobeln darf ich mich erstmal ausruhen und mir all die fertigen, noch nicht verkauften Instrumente ansehen, die Martin im Lauf der Jahre gebaut hat.

0: Und wie läuft sowas, wenn du jetzt eine Geige baust und das alles Auftragsarbeiten oder sagst du, ich möchte jetzt die Geige bauen?
1: Es ist ganz unterschiedlich. Also man hat natürlich Auftragsarbeiten, aber es ist auch so, gerade bei den Meisterinstrumenten, die Musiker fahren durch ganz Deutschland, verschiedenen Werkstätten ab und probieren einfach die Instrumente aus. Also es ist auch wichtig, dass man immer verschiedene Instrumente da hat, damit wenn jemand kommt, der auch was zum Ausprobieren hat. Dann habe ich jetzt hier noch eine zweite Arbeit für dich. Das ist jetzt eine ältere Geige, die möchte ich für den Verkauf fertig machen. Und die kannst du spielfertig machen, also Wirbel einbauen, den Steg draufstellen, die Saiten aufziehen.
2: Ob sich so ein Chirurg bei einer OP fühlt? Was kommt jetzt wohin? Und wie schaffe ich es, dieses teure Instrument bloß nicht kaputt zu machen?
1: Der Wirbel darf nicht zu tief drin sein, sonst muss man das Loch wieder aussetzen. Wäre jetzt auch nicht so schlimm.
2: Nicht so schlimm ist gut. Wenn ich das Loch für den Wirbel mit dem Spitzer zu weit ausbohre, muss Martin an diesem Teil der Geige nochmal von vorn anfangen. Da braucht man eine ruhige Hand und darf nicht nervös sein. Also wie ich jetzt.
1: Das sieht auch gut aus.
0: Ja. Dann schneide ich doch den gerade nochmal ab, oder?
1: Mhm, aber dann wirklich nur eine ganz feine Scheibe.
0: Ja, ja, ja.
2: Die Arbeit beruhigt mich geradezu, bis was schief geht.
0: Das war das, was nicht passieren sollte, oder?
1: Ja, aber es ist nicht ausgerissen, insofern nicht so schlimm.
2: Glück gehabt.
0: Es ist schön, dass man sieht, was man selber macht.
1: Ja, das ist schön an Handwerksberufen. Mhm. Hat man direkt ein Ergebnis von dem, was man tut. So, als nächstes können wir dann die Saiten aufziehen. Als allererstes würdest du den Saitenhalter montieren.
0: Ja.
1: Da legen wir auch vorsichtshalber hier ein Stück Papier unter, damit wir den Lack von der Decke nicht beschädigen. Das wird hier hinten, ist so ein kleines Knöpfchen.
2: Gitarrensaiten aufziehen kann ich. Eine Geige ist nochmal eine ganz andere Nummer. Für Martin ist das Routine, für mich alles andere als das. Das ist alles so filigran, dass ich mir grobmotorisch vorkomme.
0: Und jetzt rüber.
1: Immer dann, wenn man es stärker hochzieht, die Saiten aufpassen, dass der Steg noch gerade steht.
2: Auch hier brauche ich eine ruhige Hand und den Mut, die zierlichen Holzteile auch mal härter anzupacken.
1: Gut.
2: Jetzt noch stimmen. Und dann?
0: So würde ich es kaufen. Fürs Erste. Ja, das sieht doch aus wie eine Geige. Bist du zufrieden mit meiner Arbeit?
1: Ja, das sieht doch alles eigentlich schon ganz gut aus. Also fürs erste Mal hast du dich wirklich gut angestellt. Klar, es gibt so ein paar Sachen. Der Wirbel hier ist zum Beispiel ein bisschen weit durch. Kann man aber schnell wieder regulieren. Das ist also kein größeres Problem. Aber ja, fürs erste Mal war das eigentlich wirklich gut.
0: Man sieht wieder mal, es gibt viele spannende Kulturberufe, die zu Recht eine lange Ausbildung haben. Ich sollte sowas nicht beruflich machen. Ich bleibe beim Journalismus und freue mich, dass es Leute wie dich gibt. Vielen Dank, dass ich reinschauen durfte.
3: Ein offener Blick für Details ist auch bei dem wichtig, was Anja Niedringhaus bekannt gemacht hat. Die Fotografin ging dorthin, wo es brenzlig und lebensgefährlich war. Sie war mit ihrer Kamera in Kriegsgebieten, machte Aufnahmen im ehemaligen Jugoslawien und oft im Nahen Osten. Dabei schuf sie ikonische Bilder, die Geschichten von Kriegsopfern und Tätern erzählen. Für ihre Arbeit erhielt sie sogar den Pulitzerpreis. 2014 wurde sie in Afghanistan ermordet. Zu dem Zeitpunkt war sie erst 48 Jahre alt.
4: Ein gutes Foto ist, wenn das Foto genau das zeigt, was geschehen ist. Emotional wie auch von der nachrichtlichen Seite. Wenn man es geschafft hat, in einem Foto eine ganze Geschichte zu erzählen.
5: Anja Niedringhaus. Sie gehörte zu den international renommiertesten Pressefotografen. 12 Jahre hat sie für die größte Nachrichtenagentur der Welt, für AP, Associated Press, gearbeitet. Weltweit druckten Zeitungen und Zeitschriften ihre Bilder. Bis sie im April 2014 in Afghanistan bei einem Attentat erschossen wurde. Aus ihren außergewöhnlichen Fotografien hat Gerhard Steidl ein einzigartiges Buchprojekt gemacht. Er widmet Niedringhaus eine ganze Werkausgabe. Dafür hat sich die Verlegerlegende intensiv mit ihren Bildern beschäftigt.
6: Schwarz kann ruhig rauf.
5: 1300 Seiten, 4 Farb-Offset.

0: Z-Druck, großformatig, in Schwarz-Weiß und in Farbe.
1: Insgesamt würde ich mein bisschen weniger Gelb auf dem ganzen Bogen und hier zusätzlich ein bisschen weniger Magenta. Sie ist mit der Kamera schon immer ziemlich dicht auf die Menschen zugegangen. Ne? Und meistens war auch wirklich nur die Kamera der Distanzhalter zwischen den beiden Gesichtern. So nah ist sie an die Menschen herangegangen. Und man erkennt in den Augen der fotografierten Person natürlich viel mehr als in einem groß aufgenommenen Panorama. Und die Nähe zu den Menschen prägt all ihre Bilder. Das ist das Faszinierende.
0: Frühe Bilder noch zu Schul- und dann zu Studienzeiten. Bilder aus dem Balkankrieg. Damals, als jüngste Fotoreporterin der European Photo Press Agency, war sie zum ersten Mal im Krieg.
2: Das hat sie unheimlich mitgenommen. Und da sind mir wirklich oft die Tränen gelaufen, weil man gemerkt hat, wie erschrocken sie war. Also die waren sehr schwer. Die Albanien-Bilder waren für mich auch kaum auszuhalten und für sie auch noch viel schwerer auszuhalten. Und das sind von daher auch Lieblingsbilder, weil das für sie da auch so schwer war.
0: Gide Niedringhaus hat dieses Projekt angeregt, die Schwester. Sie und ihre Familie lebten mit Anja Niedringhaus in Oberkaufungen. In ihrem Arbeitszimmer steht immer noch der Pulitzer-Preis, mit dem Niedringhaus als erste deutsche Fotografin ausgezeichnet wurde. Und hier sichtete Gide Niedringhaus auch den Nachlass. Krisen und Kriege waren ihre Themen, aber auch Politik, Gesellschaft und die großen Sportwettkämpfe in aller Welt. Was sie in Fotografien einfingen, hier ist es gesammelt. Etwa 300.000 Bilder. Ein Teil davon sind Digitalaufnahmen, gespeichert auf einer Vielzahl von Datenträgern. Ein anderer Teil ist auf unzähligen Filmstreifen aus der analogen Zeit. Davon mussten Zehntausende erst einmal digitalisiert und in Bilddateien umgewandelt werden. Alle zu sortieren, in eine Ordnung zu bringen, in ein Bildarchiv zu überführen, dauerte Monate. Es war nur möglich dank der Göttinger Rome Stiftung, die das Niedringhaus-Projekt mit mehr als 300.000 Euro unterstützte. Gide Niedringhaus hat schließlich mehr als 1.100 Fotos ausgewählt, sie zunächst im Kleinformat in eine Abfolge gebracht und kuratiert. Herausgeberin, für die Grundschullehrerin eine völlig neue Aufgabe.
2: Ich habe fast alles aus dem Bauch gemacht. Ich habe überhaupt keine Ahnung von Fotos. Ich habe auch nie fotografiert. Ich fotografiere immer noch so gut wie gar nicht. Ich habe mich da hingesetzt und dann kamen die ganzen Kontaktbögen, Passbild groß. Dann war ich in so einem Flow und habe jeden Tag 6, 8, manchmal 10 Stunden Bilder geguckt. Und habe auch gar nicht mitgezählt.
0: Begleitet und beraten vom Verleger Gerhard Steidl.
3: Ich würde nicht allzu viel nachdenken beim Arbeiten, sondern einfach die Fotos ansehen, was passt zusammen. Eine kleine Erzählung. Also hier ist eine Frau, es ist offensichtlich, vielleicht ist es ein Foto durch eine Autoscheibe oder Busscheibe fotografiert.
4: Ich, ja.
3: Und sie erfährt offensichtlich großes Leid. Dieser Mann guckt auch nicht gerade zuversichtlich in die Zukunft und das Foto hier passt überhaupt nicht. Also da muss was anderes hin. Nicht? Ich mag es kaum zu sagen, aber es ist schon ein Stück Unterhaltung. Nicht? Also Unterhaltung in dem Sinne, dass man einen Dialog mit den Fotos hat und etwas begreift, was vorher unverständlich war. Ja? Und das ist die Kunst des Büchermachens.
0: Es sind dann 7 Bände geworden. Anja Niedringhaus Photography. Eine Verneigung vor ihrem Lebenswerk.
3: Wenn man diese 7 Bände durchblättert, man lebt das Leben der Fotografin noch einmal mit. Nicht? Und dieses Begleiten ihrer Arbeit in einer solchen Werkausgabe ist schon etwas Sensationelles, nicht? Weil man hat hinterher eine große Lebenserfahrung für sich gewonnen.
0: Für sie stand immer der Mensch im Mittelpunkt. Die Frage aber, was ihre Fotos über sie selbst verraten, fand Niedringhaus überflüssig.
5: Oh, kann ich doch auch nicht sagen. Nein, ich sage nichts zu meinen Fotos. Nee, mach ich nicht.
2: Kann ich.
0: Ihre Bilder sprechen für sich. In 7 Bänden. Ihr Lebenswerk. Einzigartig.
4: Mehr zu Anja Niedringhaus können Sie sich in der ARD-Mediathek anschauen. Dort finden Sie den Dokumentarfilm Anja Niedringhaus, die Fotografin und der Krieg. Jetzt verlosen wir, wie versprochen, das Buch Unser Haus mit Rutsche von Safia al-Baghdadi. Und das ist unsere Gewinnfrage. Auf Verlangen ihres Verlags schrieb sie ursprünglich unter Pseudonym. Wie nannte sie sich da? Safia Monet, Safia van Gogh oder Safia Dürer? Schreiben Sie uns eine E-Mail oder sprechen Sie uns auf den Anrufbeantworter unter 0681 602 27 88. Zeit dafür haben Sie bis kommenden Montag. Viel Glück. Jetzt freut sich Julia Lehmann, wenn Sie für den aktuellen Bericht dranbleiben. Wir verabschieden uns bis morgen und sagen schönen Abend und tschüss.

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3: Hallo, hier ist der Michael Friemel. Guten Morgen, Saarland.

0: der aktuelle Bericht am Mittwoch. Einen schönen guten Abend. Vor ziemlich genau 2 Jahren, am 9. Juni 2024, wurden im Saarland viele Kreuze gemacht. Da waren nämlich Europa- und Kommunalwahlen. Auch der Saarbrücker Stadtrat wurde damals neu gewählt. Jetzt hat das Oberverwaltungsgericht die Wahl für ungültig erklärt. Wir klären, wie es weitergeht. In den vergangenen Jahren gab es viel zu wenige Schießtrainings bei der Saarpolizei. Das hat sich jetzt geändert und neue Regeln im Baurecht sollen den Wohnungsbau beschleunigen. Wir fragen, was die wirklich bringen werden. Für manche fühlt sich diese Nachricht wie ein Déjà-vu an. Der Saarbrücker Stadtrat muss wahrscheinlich neu gewählt werden. Wir erinnern uns, Anfang März wurde klar, dass die Regionalversammlung neu gewählt werden muss. Und jetzt also auch der Stadtrat. Hintergrund ist, dass die AfD vor 2 Jahren 2 Wahllisten eingereicht hatte und deshalb nicht zugelassen war. Marco Karp berichtet.
1: Das Oberverwaltungsgericht hat nun entschieden, die AfD hatte durch Vertrauenspersonen eine ihrer Listen rechtzeitig zurückgezogen. In seiner schriftlichen Urteilsbegründung teilt das Gericht mit, die Vertrauenspersonen des Wahlvorschlags 1 durften durch den Beschluss der Mitgliederversammlung vom 18.02.2024 abberufen werden. In der Folge waren die Vertrauenspersonen des Wahlvorschlags 2 zur Rücknahme des Wahlvorschlags 1 berechtigt. Das heißt, eigentlich gab es nur eine Liste und die AfD hat nicht gegen das Verbot der Mehrfachbewerbung verstoßen. Der AfD-Mann und Kläger Werner Schwaben begrüßt das Urteil im SR-Interview. Es zeige, dass der Rechtsstaat funktioniere. Er sieht eine Schuld bei der damaligen Wahlleiterin.
2: Vielleicht, wie gesagt, sollte man komplett überdenken, dass solche Personen vollkommen fehl an diesen Plätzen sind und dass man die Plätze neu besetzt mit Menschen, die halt eben nicht voreingenommen sind von irgendeiner Partei.
1: Die Schuldfrage wird gestellt und von der Saarbrücker SPD anders beantwortet. Sie sieht sie bei der AfD-Fraktion, die das Chaos verursacht habe, mit parteiinternen Streitigkeiten, die zu den 2 Listen geführt hätten.
3: Diese ganze Situation ist entstanden, weil die AfD in sich total zerstritten ist. Hier in Saarbrücken, hier im Regionalverband, hier im gesamten Land. Und ständig Listen ausgetauscht werden. Das ist für einen normalen Bürger überhaupt gar nicht mehr verständlich.
1: Die AfD hatte schon erfolgreich gegen ihre Nichtzulassung bei der Wahl zur Regionalversammlung gekämpft.

0: klagt. Auch hier hatte sie zwei Listen eingereicht. Auch hier wurde sie damals wegen des Verbots der Mehrfachbewerbung nicht zugelassen. Allerdings hatte nur eine der beiden Listen die nötigen Vorgaben erfüllt und deshalb hätte diese zugelassen werden müssen. Es stellt sich die Frage, ob das Kommunalwahlgesetz nachgeschärft werden muss.
1: Seit Jahrzehnten hat es problemlos funktioniert. Ich hoffe auch, dass das jetzt nicht der Regelfall wird bei jeder Wahl, dass wenn irgendetwas nicht so ausgeht, wie es jemandem passt, hier direkt die Verwaltungsgerichte angerufen werden. Aber ich sehe jetzt momentan, Stand jetzt mal nicht den Bedarf, dass man an den Gesetzen rumschrauben muss.
0: Es ist auch unklar, ob das Landesverwaltungsamt eine Beschwerde gegen das Urteil einlegt. Deshalb steht ein Neuwahltermin noch aus. Gut möglich ist, dass die Wahlen für den Stadtrat und die Regionalversammlung an einem Tag stattfinden werden.
2: 2019 hat das Land mit den Kommunen einen Pakt geschlossen, den Saarlandpakt. Das Ziel, die Gemeinden finanziell entlasten. Der Deal, das Land übernimmt 1 Milliarde Euro Altschulden der Kommunen. Dafür dürfen Städte und Gemeinden aber keine neuen Schulden mehr aufnehmen. Aber dann kam Corona, später der Ukraine-Krieg und in vielen Bereichen sind die Kosten explodiert. Schon zum zweiten Mal will das Land deswegen die Schuldenregeln lockern. Heute war dazu eine Anhörung im Innenausschuss. Emil Mura berichtet.
3: 700 Millionen Euro zusätzliche Schulden sollen die Kommunen bis 2027 aufnehmen dürfen, so die Pläne der Landesregierung. Ohne dieses Geld könnten einzelne Kommunen keinen Haushalt aufstellen. Zu hoch die Ausgaben, zu gering die Einnahmen, heißt es im Innenausschuss. Der Geschäftsführer des saarländischen Städte- und Gemeindetages erklärt, dass eine Neuverschuldung zum jetzigen Zeitpunkt unausweichlich sei. Gleichzeitig sieht er vor allem den Bund in der Pflicht.
4: Wir sind vor allem auch froh, dass alle Akteure, sowohl hier im Landtag als auch in der Landesregierung, heute noch mal bestätigt haben, dass es nur eine Notlösung ist. Dass eine Übergangslösung ist, wir aber strukturell eine nachhaltige Lösung brauchen.
3: Es müsse also endlich das Prinzip gelten, wer bestellt, bezahlt. Zum Beispiel, wenn der Bund einen Rechtsanspruch auf Kita-Plätze einführt, die Kommunen die Plätze aber auf eigene Kosten schaffen müssen. Eine bekannte Forderung, bei der der Bund bisher gerne weghört. Ebenso was eine Übernahme der Altschulden der Kommunen angeht. Die CDU-Fraktion hatte die geplante Änderung des Saarlandpaktes bisher als Scheinlösung kritisiert. Der Ton heute moderater.
5: Nur durch diese Notlösung können überhaupt Kommunen einen genehmigungsfähigen Haushalt beschließen. Das zeigt, dass hier ganz große Not vorhanden ist. Und wir als CDU hoffen, dass schnellstmöglich hier dieser Finanzausgleich, der kommunale Finanzausgleich reformiert wird und den Kommunen dann auch das Geld, das sie benötigen für ihre staatlichen Aufgaben, auch zur Verfügung gestellt wird.
3: Eine Reform des kommunalen Finanzausgleiches ist seit Jahren geplant. Allerdings steht noch immer ein Gutachten aus, das den Finanzbedarf der einzelnen Kommunen ermitteln soll. Im Ausschuss heißt es heute, das Gutachten könnte bis zum Sommer fertig sein.
6: Es wurde auch heute noch einmal betont, dass bislang alles gut läuft und dass auch die Gespräche auf Augenhöhe stattfinden. Und deswegen werden wir jetzt abwarten, was am Schluss die Einigung zwischen den Kommunen und auch der Landesregierung sein wird. Und dann werden wir uns auch als Parlament darüber beugen.
3: Ohne Unterstützung von außen werden die Kommunen wohl zurück in eine Schuldenspirale rutschen. Die Änderung des Saarlandpaktes dürfte das beschleunigen.
2: Eigentlich sollen Polizistinnen und Polizisten im Saarland mindestens einmal im Jahr am Schießtraining teilnehmen, um sicher im Umgang mit der Waffe und möglichst stressstabil zu sein. Zuletzt war das aber kaum möglich. 2024 konnte nur rund die Hälfte der Beamtinnen und Beamte mit der eigenen Dienstwaffe üben und vergangenes Jahr nicht mal jeder Fünfte. Das ist so nicht okay, fand das Innenministerium und hat gegengesteuert. Christoph Grabenheinrich berichtet.
7: Die massiven Engpässe beim Schießtraining der Polizei sind beseitigt. So haben in diesem Jahr bereits 96% der Beamten im Wach- und Streifendienst das sogenannte Erhaltungsschießtraining, das verpflichtend ist, absolviert, der höchste Wert seit 7 Jahren.
8: Nachdem wir im vergangenen Jahr einen völlig unbefriedigenden Zustand mit gerade mal 484 Trainingsmöglichkeiten für Kolleginnen und Kollegen der saarländischen Polizei hatten, haben wir jetzt schon mit Blick auf Ende Mai rund 2000 Schießtrainingsangebote und Umsetzungen haben geben können. Das heißt, fast 4-mal so viel wie im vergangenen ganzen Jahr, jetzt im ersten Halbjahr.
7: Gelungen sei das durch die Ausbildung zusätzlicher Schießtrainer. Deren Anzahl wurde fast verdoppelt. Darüber hinaus wurden mehr Kapazitäten in privaten Schießanlagen angemietet und der

0: Buchungsmechanismus für die Trainings verbessert. Ab September soll dann auch die Schießanlage in Merzig wieder in Betrieb genommen werden. Pläne gibt es zudem für eine Ausweitung der Trainings.
1: Wir müssen noch mehr und auch anders üben, als das in der Vergangenheit der Fall war. Nicht nur das Abfeuern der Waffe, sondern auch das Bewältigen von schwierigen Lagen. Deswegen wollen wir neben der Schießausbildung auch das Thema Einsatztraining verstärkt in den Mittelpunkt nehmen.
0: Spät, aber notwendig und erfolgreich, so die Gewerkschaft der Polizei. Allerdings sei dafür viel anderes liegen gelassen worden, wie zum Beispiel die Einführung der neuen Dienstpistolen. Zudem seien zu viele Überstunden aufgebaut worden.
2: Eine gute und bezahlbare Wohnung finden kann eine große Herausforderung sein. Nach Schätzungen des Deutschen Mieterbundes fehlen insgesamt 1,4 Millionen Wohnungen. Im Saarland sind es immerhin noch, je nach Schätzung, bis zu 16.000 Wohnungen, die es zusätzlich bräuchte. Um Bauen wieder attraktiver zu machen, hat die Bundesregierung heute einige Änderungen im Baurecht auf den Weg gebracht. Florian Possinger mit den Einzelheiten und Reaktionen aus dem Saarland.
3: Der Wohnungsbau sei von überragendem öffentlichem Interesse, so heißt es im Bundesbauministerium. Wer Häuser und Wohnungen baut, soll in allen Genehmigungs- und Abwägungsprozessen eine Art Vorfahrtsrecht erhalten, so die Idee hinter der Novellierung des Baugesetzes. Im Zweifel sollen dann etwa auch Lärm-, Natur- oder Denkmalschutz zurücktreten müssen. Ob das in Sachen sozialer Wohnungsbau wirklich eine Trendwende herbeiführt? Der Sozialverband VdK bezweifelt das.
4: Wir haben im Saarland ungefähr gut 800 Sozialwohnungen. Ziel der Landesregierung war, bis zum Jahr 2027 5.000 Wohnungen hinzubekommen. Das wird schwierig werden, aber im Ernst, wir haben im Saarland jetzt in diesem Jahr über 65 Millionen Euro zur Verfügung für den sozialen Wohnungsbau und diese Mittel müssen dringend eingesetzt werden. Das sind die großen Baustellen und da ist die Novellierung ein gern gesehener, wichtiger, kleiner Beitrag dazu.
3: Auch der Mieterbund Saar sieht in der neuen Bundesgesetzgebung eher einen Anstoß als einen großen Wurf. Um mehr bezahlbaren Wohnraum zu schaffen, müsse vor allem die Landesbauordnung weiter vereinfacht werden. Das Thema Schrottimmobilien spielt in der Novellierung ebenfalls eine Rolle. Hier sollen Kommunen mehr Rechte erhalten, gegen die Eigentümer vorzugehen. Im Extremfall sogar bis zur Enteignung.
5: Enteignung, das halte ich für unrealistisch, dass das wirklich irgendwie umgesetzt oder durchgesetzt werden wird. Da sind die Hürden so hoch, wenn ein Politiker in das Gesetz reinschreibt, dass eine Enteignung möglich ist, dann dient das eher der Abschreckung als wirklich tatsächlich irgendwelchen Umsetzungen.
3: Den Denkmalschutz in Genehmigungsverfahren zurückzustellen, dürfte im Saarland kaum Auswirkungen auf Baumaßnahmen haben. Nur 3% aller Gebäude sind davon betroffen, die meisten von ihnen Kirchen. Umgebaute Bauernhäuser wie hier in Saarbrücken würden zeigen, dass Denkmalschutz kein Hindernis sei.
6: Wenn die Denkmalpflege da weiter ausgehebelt wird und wir weiter Baukultur verlieren, ist das sehr schädlich für das, was wir an Denkmalen, und wir haben in Saarland nicht viele, an Denkmale und Identität eigentlich haben, wenn wir weiter große Verluste haben. Und das befürchte ich jetzt, aber man muss das Gesetz erstmal gelesen haben und schauen auch, wie das in Landesgesetze dann umgesetzt wird und angewendet wird. Das muss man nochmal tiefer hineinschauen.
3: Egal ob Denkmalschützer, Hauseigentümer oder Sozialverband, es besteht Einigkeit, dass es beim Bau hakt und dass die nun beschlossene Novellierung vermutlich nur ein Tropfen auf den heißen Stein sein wird.
2: 12 Jahre ist es her, dass in Völklingen die Fischzuchtanlage mit dem Verkauf gestartet ist. Zuvor hatte das umstrittene Projekt lange für Schlagzeilen gesorgt und auch in den kommenden Jahren lief vieles nicht rund. 2020 hatte die Infinite Sea GmbH die Fischzucht übernommen und Anfang Mai Insolvenz angemeldet, weil einer der Hauptgeldgeber verstorben ist. Wie geht's jetzt weiter mit der Fischzuchtanlage? Darum geht's gleich bei uns im aktuellen Bericht. Jetzt erstmal die Nachrichten mit Eva Miewes.
7: Guten Abend. Bei einem Großbrand in St. Wendel-Winterbach sind 2 Menschen verletzt worden. Nach Angaben der Feuerwehr war das Feuer in einer Reihenhaussiedlung ausgebrochen und hat auf mehrere Wohneinheiten übergegriffen. Die betroffenen Häuser sind unbewohnbar. Mehr als 100 Einsatzkräfte waren vor Ort und konnten eine weitere Ausbreitung verhindern. Die beiden Verletzten kamen in eine Klinik. Die Löscharbeiten werden noch den Abend über andauern. Im Wirtschaftsausschuss des Landtags waren heute unter anderem Investitionen von Vetter, der VSE und der Hill Thema. Nach Angaben des Ausschussvorsitzenden wollen die Unternehmen in den kommenden Jahren gemeinsam mehr als 1 Milliarde Euro investieren. Das sei ein starkes

0: Signal für das Saarland. Außerdem ging es um den Bitkom-Länderindex zur Digitalisierung. Das Saarland verbesserte sich dort von Platz 12 auf Platz 6.
1: Die Gewerkschaft Deutscher Lokomotivführer GDL hat die 80 Saarbahn-Lokführer für Donnerstagmorgen zum Warnstreik aufgerufen. Demnach soll von 3 bis 11 Uhr die Arbeit niedergelegt werden. Nach Angaben der Saarbahn werde es keinen Busersatzverkehr geben. Die Busse der Saarbahn sind nicht betroffen. Nachdem der Kommunale Arbeitgeberverband KAV Saar in der zweiten Tarifverhandlungsrunde vergangenen Donnerstag kein Angebot vorgelegt hatte, hatte die GDL die Verhandlungen für gescheitert erklärt. Die Gewerkschaft fordert unter anderem Entgelterhöhungen in einem Volumen von 8% rückwirkend zum 1. Januar. Die Zulagen sollen um denselben Wert steigen und zudem soll ein Weihnachtsgeld eingeführt werden. Der KAV Saar reagierte mit völligem Unverständnis auf die Streikankündigung. Die geforderten Lohnerhöhungen seien in Summe im deutlich zweistelligen Prozentbereich und nicht finanzierbar.
0: Die Polizei in St. Wendel warnt vor betrügerischen E-Mails zu angeblichen Rauchmelderkontrollen. In den Mails wird mit einem Bußgeld gedroht und dazu aufgefordert, persönliche Daten über einen Link zu bestätigen. Die Polizei betont, weder die Stadt St. Wendel noch der Landkreis kontrollieren Rauchmelder in Privatwohnungen. Bürger sollen keine Links öffnen, keine Daten weitergeben und keine unbekannten Personen ins Haus lassen.
2: Auf der Bundespressekonferenz hat der Sachverständigenrat Wirtschaft seine Prognose für das diesjährige Wirtschaftswachstum auf 0,5% quasi halbiert. Grund dafür sei vor allem der weiterhin anhaltende Iran-Krieg. Besonders an der gesetzlichen Sozialversicherung äußerten die Wirtschaftsweisen Kritik. Die sei schon lange reformbedürftig und zu teuer. Laut Prognose würden die aktuellen Beiträge von 42% bis 2040 auf über 50% ansteigen, so die Experten. Für die Unternehmen im Saarland ein alarmierendes Signal.
3: Die hohen Sozialbeiträge, die verteuern den Faktor Arbeit schon heute ganz massiv. Das ist vor allen Dingen für die vielen kleinen und mittleren Unternehmen ein großes Problem, weil dort die Personalkosten besonders stark ins Gewicht fallen. Das heißt konkret, Unternehmen bezahlen immer mehr, aber bei den Beschäftigten kommt netto nicht entsprechend mehr raus. Das führt zu Frust auf beiden Seiten. Das verschärft auch den Kostendruck.
2: Unternehmen würden künftig immer weniger neues Personal einstellen und damit weniger expandieren, stellt die IHK fest. Damit werde auch das Saarland langfristig unattraktiver für Menschen und Unternehmen.
0: Die DLRG hat am Pfingstmontag einen 18-Jährigen aus dem Losheimer Stausee gerettet. Laut Einsatzkräften war der junge Mann nach einem Sprung von einem Tretboot wegen Krämpfen und Atemnot in akute Lebensgefahr geraten und konnte nicht mehr selbst zurückschwimmen. Badegäste und DLRG-Kräfte brachten ihn an Land.
4: In der Stadtbibliothek Saarbrücken ist das Programm zum 50. Altstadtfest vorgestellt worden. Neben einem bunten Rahmenprogramm gibt es auf der SR1-Bühne auf dem Tiplisser Platz Konzerte von Top-Acts wie Querbeat und Joris. Aber auch auf den anderen Bühnen spielen lokale Künstler wie Monotoni und TK1.
5: Das Altstadtfest ist ein echter Magnet für unsere Stadt. Alle sind eingeladen, herzlich zu feiern. Und natürlich bebt und pulsiert die Stadt ganz besonders zu den Tagen des Altstadtfests. In gewisser Hinsicht ist es deshalb auch ein Wirtschaftsfaktor, aber es ist für mich vor allen Dingen ein gesellschaftlicher Faktor des Zusammenlebens und des Zusammenseins. Und deshalb freut man sich jedes Jahr aufs Neue wieder, wenn es heißt, es ist in Saarbrücken das Altstadtfest.
4: Das Fest findet in diesem Jahr vom 3. bis zum 5. Juli statt. Außerdem gibt es ab sofort in der Stadtbibliothek eine Ausstellung mit allen historischen Festplakaten aus 50 Jahren Altstadtfest.
0: Ja, und das war's erstmal von mir um 21:45. Sehen wir uns noch mal wieder, wenn Sie mögen, zur Spätausgabe von SR Info. Und hier macht Julia weiter.
6: Danke, Eva. Um die 13 Kilo Fisch ist jeder Deutsche im Schnitt im Jahr. Und er muss ja auch irgendwo herkommen. In Völklingen hatte man deshalb eine Idee. Eine Anlage, in der Fische gezüchtet werden. Es sollte ein Vorzeigeprojekt werden. Aber von Anfang an gab es immer wieder Negativschlagzeilen. Finanzielle Probleme, Verluste in Millionenhöhe. Und zuletzt musste die Geschäftsführung der Infinite Sea GmbH, die Anlage 2020 übernommen hat, wieder Insolvenz anmelden. Laszlo Mura war vor Ort.
7: Früher waren sie rechteckig, jetzt sind sie rund. Die großen Becken in der Meeresfischzucht in Völklingen. So lassen sie sich besser reinigen und effizienter betreiben. Früher schwammen hier zum Beispiel Doraden und Wolfsbarsche umher. Heute einen Salzwasserfisch, der im Verkauf mehr Geld bringt.
8: Es ist die sogenannte Gelbschwanzmakrele zu Deutsch, auf Englisch Yellowtail Kingfish. im Japanischen der Hamachi.

0: wird hauptsächlich in der japanischen Küche oder in der Fine-Dining-Gastronomie, also Sterne-Restaurants und so weiter, verwendet. Oftmals zum Rohverzehr, aber auch gerne im Ceviche oder auch vom Grill.
1: Laut Mac ein Fisch ohne Krankheiten, Fadenwürmer oder Mikroplastik. In vier Becken lässt sich allerdings nicht genug davon heranziehen, damit die Anlage wirtschaftlich arbeitet. Deswegen sollten eigentlich in diesem Jahr noch vier weitere runde Becken dazukommen. Aber die Nachfahren des verstorbenen Hauptgeldgebers wollen die Investitionen in dieser Höhe jetzt nicht mehr leisten, zumindest nicht alleine.
0: Das ist sehr schade, dass die Finanzierung jetzt zu diesem Zeitpunkt weggebrochen ist, weil wir eben gerade im Hochfahren sind, seit Dezember an den Markt gegangen sind und dort ein sehr positives Feedback von unseren Kunden bekommen haben. Der Fisch ist hochgeschätzt, der Markt ist nicht unsere Limitierung. Wir könnten mehr verkaufen, als wir als Angebot da haben.
1: Um Verbindlichkeiten wie Salz und Futter bezahlen zu können, hat Insolvenzverwalter Udo Michalski die Fische aus einem der vier Becken schon abverkauft. Nach und nach sollen nun auch die übrigen Fische veräußert werden, um zahlungsfähig zu bleiben. Die Gehälter der rund 20 Mitarbeiter werden bis Ende Juni vom Insolvenzgeld bezahlt. Spätestens dann muss ein neuer Investor gefunden sein. Anschließend müssten nämlich die großen, wertvollen Muttertiere verkauft werden. Das Team in Völklingen hat sie über Jahre selbst großgezogen, um unabhängig von Lieferanten zu sein.
2: Wenn man die Muttertiere verkaufen muss, ist es also ein Desaster. Das ist ein Desaster. Das ist quasi das Herzstück, der Schatz der ganzen Anlage. Natürlich, es gibt auch ein Patent und auch die Maschinen und die Filter. Es ist was ganz Besonderes, was hier geschaffen wurde von der Geschäftsführung. Aber das ist wirklich das Herzstück und das würde einem das Herzen auch zerreißen.
1: Michalski ist aber optimistisch, dass es dazu nicht kommen wird. Er führe derzeit mit drei internationalen Investoren Gespräche, mit einem davon intensiver. Insgesamt halte sich das Interesse aber, vor allem auch im Saarland, in Grenzen.
3: Wir besprechen das Ganze mit Laszlo Mura aus der SR-Wirtschaftsredaktion. Laszlo, auch wenn der Tierschutz in Vergangenheit immer wieder Aquafarming kritisiert hat, war das Interesse eine Zeit lang groß. Scheint sich jetzt geändert zu haben, haben wir gerade im Beitrag gehört. Woran liegt das?
4: Das hat sicher mehrere Gründe. Der Insolvenzverwalter hat mir gesagt, er hat viele E-Mails geschrieben an mögliche Investoren, darunter auch Investoren aus dem Saarland. Und davon hätte tatsächlich keiner geantwortet. Gründe dafür, möglicherweise die Negativschlagzeilen der Fischzucht in Völklingen, die wir aus den vergangenen Jahren kennen. Das war Ende der Nullerjahre, als die Völklinger Stadtwerke dieses Projekt gestartet hatten und dann ging es wirklich Schlag auf Schlag, eine schlechte Nachricht nach der anderen, sodass da auch richtig, richtig viel öffentliches Geld verbrannt worden ist. Das haben die Leute mitbekommen, das haben Investoren mitbekommen und das hat immer noch eine abschreckende Wirkung, da gehe ich davon aus. Aber insgesamt ist das Interesse auch von Investoren außerhalb des Saarlandes sehr bescheiden gewesen. Der Insolvenzverwalter denkt, dass das Interesse einfach eher in anderen Branchen liegt, vor allem bei KI-Unternehmen, wo man sich momentan einfach mehr erhofft.
3: Trotzdem, drei Interessenten gibt es ja. Wie hoch schätzt du die Chancen ein, dass es mit einem von denen auch klappt?
4: Der Insolvenzverwalter, der hat sich relativ optimistisch gezeigt. Er hat ja auch gesagt, dass er mit einem dieser Interessenten schon in sehr intensiven Gesprächen sind. Und auch die aktuellen Investoren wollen mit drin bleiben, aber sie wünschen sich quasi noch jemanden, der dazukommt, damit sie nicht die ganze Last und die finanzielle Last, das Risiko alleine tragen müssen. Dafür haben sie auch in den letzten Jahren dieses Konzept ja total angepasst. Die Becken sind jetzt rund, lassen sich damit besser reinigen. Die Mitarbeiter sind geschult international. Die Fische werden sehr gut verkauft. Und ganz wichtig, die Muttertiere haben sie selbst großgezogen. Und die kann man so einfach auch nicht nachkaufen. Die haben da drei große Becken mit Muttertieren und die kosten, die haben einen Wert von ca. 500.000 Euro plus. Und die gilt es jetzt zu schützen, weil wenn Ende des Monats Juni das Insolvenzverfahren eröffnet wird, dann sollte der Investor stehen. Sonst müssen diese Muttertiere auch noch verkauft werden und das wäre natürlich sehr teuer für das Unternehmen.
3: Wir haben vergangene Woche über Seawater Cubes berichtet, das Startup, das Fischzuchtanlagen aus Seecontainern baut. Da hat es nicht geklappt mit der Sanierung. Gibt es denn da Parallelen jetzt zur Völklinger Fischzucht?
4: Die hatten im Dezember Insolvenz angemeldet, weil auch der größte Investor abgesprungen ist. Er hat das Vertrauen entzogen, weil es ihm alles ein bisschen zu lange gedauert hat. Dadurch konnte das Unternehmen die Anlagen, die es baut, die kosten auch rund 500.000 Euro, nicht vorfinanzieren, heißt Materialien kaufen und

0: Die einen sagen, es geht um außergewöhnliche Produkte. Die anderen sehen darin eher ein Schneeballsystem. Die sogenannten Direktvertriebsunternehmen. Der Verkauf läuft bei ihnen vor allem über persönliche Vorführungen, über Verkaufspartys oder den offiziellen Online-Shop. Vorwerk verdient mit diesem System Milliarden. Und die deutsche Nummer 3, Provin, sitzt im Saarland in Illingen. Jetzt hat Provin Bilanz für das vergangene Jahr gezogen. Lars Ohlinger stellt sie vor.
1: Das wichtigste Standbein von Provin ist nach Firmenangaben weiterhin der Verkauf von Reinigungsmitteln. Auch der Direktvertrieb von Kosmetik laufe gut. Das gesamte letzte Jahr über sei der Umsatz stark angestiegen. Insgesamt habe es ein Plus von 11% auf fast 280 Millionen Euro gegeben.
2: Wir sind nicht so beeinflusst von den geopolitischen Themen. Wir sind da so ein bisschen in unserer eigenen Welt im Direktvertrieb und zeigen Menschen Möglichkeiten auf, um auf anderen Wegen erfolgreich zu sein. Und das wird dann gerade immer in Zeiten, die vielleicht auch mal wirtschaftlich schwierig sind, besonders gerne genutzt.
1: Vor allem Frauen verkaufen zumeist im Nebenjob die Produkte der Illinger. 50.000 aktive, selbstständige Vertriebsmitarbeiterinnen zählt die Geschäftsführung in bis jetzt 9 Ländern. Die klassische Verkaufsparty sei weiterhin sehr wichtig, aber es werde zukünftig mehr auf den digitalen Verkauf gesetzt.
3: Wir haben früher sehr, sehr viel in der Präsenz selbst geschult, sind jetzt auch einen Schritt weiter und entwickeln eine Online-Akademie als solch. Also wir erweitern die Methodik und Didaktik als solches, aber wir erweitern auch einfach das Schulungsangebot, dass wir auch dem digitalen Verkaufsgespräch und dem Verkaufsmodus gerecht werden.
1: Mit Influencern plant Provin aber keine Zusammenarbeit.
0: Dialekt ist doch etwas Schönes. Damit kann man sich so richtig zu Hause fühlen. Und Dialekt macht Sprache besonders und vielfältig. Aber immer weniger Kinder wachsen mit regionalen Mundarten auf. Daran erinnert jedes Jahr der UNESCO-Tag der Muttersprache. Und um Dialekte zu fördern, gibt es auch den Saarländischen Mundartpreis. Dieses Jahr unter dem Motto »Einfach mo mache«. Heute wurde er ausgeschrieben und Felix Schneider hat einen Preisträger aus dem vergangenen Jahr getroffen.
4: Edwin Bohlinger ist saarländischer Mundartliedermacher und das, obwohl er gar nicht mehr im Saarland wohnt. Seit über 40 Jahren lebt der gebürtige Schwalbacher in Berlin. Aber die Mundart ist auch in der Hauptstadt sein Anker in die Heimat.
5: Das ist im Grunde genommen die erste Fremdsprache, wenn man es genau nimmt. Und Mundart ist die Sprache, mit der man die ersten Erlebnisse verbindet, das Ankommen in der Welt, das Grundlegende, das ist Mundart. Und deswegen mache ich gerne Mundartlieder.
4: In seinen Texten geht er auf Eigenheiten der Sprache ein oder erzählt von der Mentalität der Menschen in der Region. Vor 2 Jahren hat er als erster den Saarländischen Mundartpreis in der Kategorie Mundartlied gewonnen. Das Engagement für den Erhalt der Muttersprache ist ihm ein Anliegen.
5: Wichtig, die Mundart zu fördern und zu erhalten, ist, dass eben Kulturangebote ermöglicht werden, in denen die Mundart zelebriert werden kann und Verbreitung findet. Und natürlich wichtig ist es, dass die Leute, wenn sie es können, das eben auch praktizieren, wo immer sie sind.
4: Auch der Saarländische Mundartpreis sei eine wichtige Möglichkeit, um den Wert der Sprache in der Öffentlichkeit präsent zu halten, findet Bohlinger. In diesem Jahr wird der Preis zum 10. Mal von SR3 Saarlandwelle zusammen mit dem Landkreis St. Wendel und der Stadt Völklingen vergeben. Das Motto »Einfach mo mache«. Die Preise im Wert von insgesamt 1.000 Euro stellt die Sparkassenfinanzgruppe zur Verfügung. Bis Ende September können Künstler Werke verschiedener Kategorien einreichen.
6: Da kann man zum Beispiel Kurztexte schreiben, man kann Lyrik schreiben, man kann Prosatexte schreiben, man kann ein Mundartlied einreichen. Die Schüler können Texte in den 3 unterschiedlichen Formen, die ich eben genannt habe, einreichen und Cartoons malen mit so einer Sprechblase in Mundart. Und es ist einfach nur wichtig, dass man an das Thema denkt dabei, einfach mo mache, weil das macht uns halt aus, uns Saarländer. Wir schwätzen nicht lang drum rum, wir mache.
7: Hierher fährt schwerer zu.
4: Bohlinger vermutet zwar, dass die Mundart nicht auf ewig existieren wird, aber an ihm soll es dann nicht gelegen haben. Für Konzerte kommt er weiterhin regelmäßig ins Saarland, zum Beispiel am Freitag nach Saarbrücken ins Terminus. Für den Erhalt der Mutterspruch.
0: Fast 150 Jahre lang wurde auf dem Gelände des heutigen Erlebnisorts Reden Steinkohle abgebaut. Heute ist er Ort für Kultur. Der Wassergarten verwandelt sich von Freitag bis Sonntag.

0: in eine lebendige Bühne für eine Performance aus Tanz und Musik, so die Ankündigung. Soundshapes heißt die Kunstaktion, bei der das Publikum durch eine lebendige Installation flanieren darf. Wie das Ganze aussehen wird, hat sich Chris Ignazi vorab bei den Proben angeschaut.
1: Flötenklänge inmitten der Natur. Aber nicht nur das. Seltsame Gestalten, die sich zu Musik bewegen, nur ganz langsam, manchmal kaum zu sehen. Die Soundshapes in Landsweiler-Rehden sind ein lebendiger Skulpturengarten zum Flanieren, Lauschen und Entdecken.
2: Es ist eine Begegnung von Sound und Bewegung. Deswegen haben wir es auch Klangformen genannt. Also es ist ein Skulpturenpark, man kann hindurch flanieren und alles auf eigene Faust entdecken.
1: Mehrere Ensembles mit unterschiedlichen Instrumenten bespielen am Wochenende das ehemalige Industriegelände. Sie fügen sich in die Natur ein und lassen sich wie bei einem Parcours entdecken. Die Aktion ist eine gemeinsame Performance der Tanzgruppe Ozono und der Musiker des Inside Ensembles. Oft sind sie so versteckt zwischen Bäumen und Sträuchern, dass die Besucher die sphärischen Klänge erst hören, bevor sie die Inszenierung entdecken. Ein außergewöhnlicher Blick auf Industriekultur. Die Idee dazu kam dem Musiker Julien Blondel bei einem Besuch im Erlebnisort.
3: Es ist eine Vision. Ich war hier am Spazieren und es war mir klar, ich kenne beide Ensemble, das Inside Ensemble und Ozono Kollektiv, und ich weiß, was die beiden Ensemble drauf haben und was wir machen. Unsere Klangwelt, Ozono Kollektiv, deren Bewegung und Ästhetik. Und ich dachte, das muss hier sein, mit dem auch Inhaltlichen, aber auch formal. Und das ist ein schöner Ort und das wird ganz spannend sein.
1: Ein schöner Ort, trotz des fehlenden Wassers im ehemaligen Wassergarten. Denn das beeinträchtigt die Performance nicht. Die Duos verteilen sich über den gesamten Erlebnisort, mal auf Wiesen, mal auf Brücken, mal in versteckten Ecken. So hat man dieses Gelände wohl noch nicht erlebt.
0: Er kann bis zu 1,30 Meter groß werden, hat spitze Zähne und liebt Fisch über alles. Der Fischotter hat viele Fans und sogar einen eigenen Feiertag, nämlich den Weltottertag heute. Im Saarland wurden in letzter Zeit aber weniger Otter gesichtet. Woran liegt das und wie geht es dem Otter wirklich? Moritz Grenner hat nachgefragt.
4: Einige seiner Artgenossen wohnen irgendwo im Saarland, natürlich nicht ausgestopft.
5: Das ist unser Otter Olli.
4: Seit Anfang 2025 sind Fischotter wieder offiziell heimisch im Saarland. Bis heute ist das eine kleine Sensation unter Naturschützerinnen und Naturschützern. Und um das zu feiern, eröffnet der BUND am Weltottertag in Liebach eine ganze Ausstellung über das schwimmende Raubtier.
5: Diese Ausstellung ist eine Premiere in dieser Zusammenstellung. Die Exponate sind eine Spende von Dr. Gettmann, dem Ex-Direktor des Aquazoos Düsseldorf, einem gebürtigen Saarländer, der sich so über die Rückkehr der Fischotter ans Saarland gefreut hat, dass er uns diese als Spende zur Verfügung gestellt hat.
4: Der BUND möchte hier im Haus Eckert ein Otter-Kompetenzzentrum eröffnen. Dort können Interessierte zu Beobachtern ausgebildet werden, die Otter und ihre Spuren in der freien Wildbahn erkennen. Der Otter sei ein guter Indikator für die Wasserqualität im Saarland.
5: Unsere Gewässerqualität ist leider noch nicht so gut, wie sie sein sollte. Und wenn der Otter verschwindet, ist das ein schlechtes Zeichen, weil wenn es dem Otter gut geht, geht es uns Menschen auch gut.
4: Wie es dem Otter geht, ist aber gar nicht so leicht zu beantworten. In einem Angelweiher in der Nähe von Blieskastel wurde das letzte Mal vor etwa einem Monat ein Exemplar gesehen, festgehalten auf einer der vielen Wildkameras von Hardy Welker. Er beobachtet den Otter im Saarland für das Zentrum für Biodokumentation. Laut ihm sind die Ottersichtungen im Vergleich zum Vorjahreszeitraum um 80% zurückgegangen.
6: Der Fischotter ist ein Fressopportunist, ein Futteropportunist. Der schwimmt dahin, wo es das beste Futter gibt. So, wenn es jetzt unten in Richtung Frankreich besseres Futter gibt oder im Nordsaarland besseres Futter, wird es sich über mittelfristig umorientieren.
4: Otter haben riesige Reviere mit über 40 Kilometer Länge. Durch den deutlichen Rückgang der Sichtungen vermutet Hadi Welker, irgendwas stimmt in diesem Revier nicht.
6: Ja, der Grund, den wir als Naturschützer momentan sehen, ist tatsächlich die Belastung unserer Gewässer. Wenn man sich die Blies heute anschaut, das ist nirgends Schaum drauf. Aber ein schönes Gewässer sieht deutlich anders aus.
4: Erst im März hat Hadi Welker einen Nutria gefilmt, der mit einer Schaumschicht überzogen war. Für ihn ein deutliches Warnsignal. Zum Schluss seiner Tour gibt es aber noch einen Hoffnungsschimmer. Der frische Abdruck im Schlamm könnte eine Otterspur sein. Hadi Welker hofft, dass sich die Otter im Saarland wieder deutlich häufiger blicken lassen.
0: Und das hofft auch Tom Klose. Der hat mir nämlich gerade verraten, dass er Otter total toll findet. Jetzt macht er erstmal Sport. Tom, übernimm.
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8: Schönen guten Abend. In gut einem Monat startet die Tour de France. Davor gibt es auch in diesem Jahr wieder unsere SER-Serie Deine Tour, in der wir bis zum Radspektakel den Sport aus allen möglichen Blickwinkeln zeigen. Zum Beispiel mit Profi Maximilian Walscheid, den mein Kollege Marc Drumm für die aktuelle Folge an einen ganz besonderen Ort in die Nähe von Pirmasens eingeladen hat, um über ein besonders großes Thema im Radsport zu sprechen.

0: Ich überlege gerade, bin ich schon mal auf dem Flughafen Rad gefahren? Ich glaube nicht, ne? Also manche Teams benutzen Flughäfen ja tatsächlich, um sowas wie Teamzeitfahren zu trainieren. Aber ich glaube, ich bin noch nie auf einem gefahren, ne? So ein abgesperrtes Flugfeld ist schon ziemlich ideal. Danach kommt wahrscheinlich nicht mehr so viel Besseres. Das Flugfeld hier ist der absolut perfekte Ort, um über Sicherheit im Radsport zu sprechen. Sicherer als hier kann man eigentlich kaum fahren.
1: Wettkampf, Geschwindigkeit, Risiko. Die Gefahr fährt im Radsport immer mit. Die Champions wollen immer schneller fahren. Sie wollen ja auch gewinnen, das ist absolut normal. Wir müssen aber mit der Fahrradindustrie diskutieren und mit den Menschen, die keine Lust auf schlimme Unfälle haben. Die Gefahr ist auf jeden Fall gegeben im Moment. Die Durchschnittsgeschwindigkeiten werden immer schneller. Dabei werden moderne Straßen so angelegt, dass die Autos immer langsamer fahren müssen. Es gibt in dieser Hinsicht gerade auf jeden Fall einen Konflikt.
0: Man hat in entscheidenden Rennsituationen immer noch mehr Fahrer dabei. Mehr Fahrer befinden sich auf demselben Niveau, können um Positionen kämpfen und befinden sich letztendlich auf zu wenig Raum für zu viele Fahrer. Und dadurch entstehen die meisten Stürze. Die Stürze entstehen nicht dadurch, dass wir zu schnell sind, aus der Kurve fliegen, um das so ganz plakativ zu sagen, sondern die entstehen dadurch, dass wir aneinander geraten, uns ineinander verhaken und dann stürzen. Also es gibt verschiedene Aspekte, die bisher noch gar nicht bedacht wurden oder die in der Diskussion einfach nicht stattfinden, die einen enormen Impact auf die Sicherheit hätten. Und ich glaube, da ist noch viel Arbeit zu tun, um herauszufinden, was eigentlich wie relevant ist.
2: Ja, viel Arbeit, die da vor den Verantwortlichen liegt. Vielmehr deine Tour. 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Damit noch eben zum Fußball. Der erste FC Saarbrücken hat nach bisher 11 Abgängen mit Kelsey Owusu heute seine erste Neuverpflichtung für die kommende Saison bekannt gegeben. Der 21-jährige Offensivspieler kommt von Rot-Weiß Essen, für die er in der vergangenen Spielzeit insgesamt 10-mal von der Bank zum Einsatz kam. Und soweit auch schon der Sport für heute, Julia.
3: Vielen Dank, Tom. Einfach losgehen und was für die Gesundheit tun. Wandern schützt das Herz und stärkt das Immunsystem. Mehr dazu gleich in Doc Fischer um 7:45 im SR-Fernsehen. Jetzt zum Schluss noch die Wetteraussichten mit Jessie Ziegler. Einen schönen Abend. Wir sehen uns morgen wieder. Tschüss.

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1: Hallo nochmal vom Saarlandwetter. Die Natur am Wasser genießen macht bei dem Wetter zurzeit ja richtig viel Spaß. Andrea Sonntag war hier am Fuhrpacher Weiher unterwegs. Sehr schönes Foto geworden, vielen Dank fürs Zusenden. Die Sonne war heute wieder sehr präsent. Im Zeitraffer über dem Saarbrücker Staatstheater sehen wir die Sonne vor blauem Himmel aufgehen. Erst am Nachmittag haben sich ein paar

0: Risikowolken zu ihr gesellt. Ja, schon früh am Morgen haben wir aktuell Temperaturen über 25 Grad. Das liegt am Hoch Boris über der Nordsee. Bis zum Wochenende schickt uns das noch richtig warme Luft. Unbeständiger wird das Wetter dann erst wieder am Wochenende. Und so sieht das Ganze in der Übersicht aus. Heute Nacht, da bleibt es wieder sternklar. Es wird ein bisschen kühler als letzte Nacht, zwischen 16 und 11 Grad die Temperaturen. Morgen, da haben wir wieder Frühsommerwetter. Es geht weiter. Die Temperaturen zwischen 26 und 30 Grad. Die Aussichten. Am Freitag, da wird es wieder sonnig, aber es herrscht Waldbrandgefahr bei uns im Saarland. Temperaturen bis 32 Grad. Samstag, da haben wir Sonne mit aber durchziehenden Wolkenfeldern. Am Abend kann dann auch Schauer und Gewitter mit dabei sein. Temperaturen bis 32 Grad. Sonntag hier Sonne und Wolken im Wechsel, aber Regenschauer und Gewitter können auch immer mal wieder dabei sein. Die Temperaturen dann etwas kühler bis 27 Grad. Auch am Montag mal mehr, mal weniger Wolken mit einzelnen Schauern und Gewittern. Auch hier bis 27 Grad. Ja, und zum Schluss zeigen wir Ihnen noch ein Margaritenfeld mit Blick auf das Saarpolygon. Es ist wirklich schön, wie die Sonne schon die Abendstimmung einleitet. Vielen Dank an Monika Braun aus Elm. Und auch das Foto ist im Rennen, wenn es am Freitag ums Zuschauerfoto der Woche geht. Wenn Sie auch noch in den Topf wollen, dann senden Sie doch gern Ihren Wettermoment an saarlandwetter@sr.de oder per WhatsApp an Saarbrücken 602 1020. Und damit noch einen schönen Abend.
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3: Einen schönen guten Abend. Ich begrüße Sie zur Tagesschau. Die deutsche Wirtschaft schwächelt. Deshalb hat das Beratergremium der Bundesregierung seine Konjunkturprognose gesenkt. Vor allem der Export wird durch den Iran-Krieg belastet. Im Herbst hatten die Wirtschaftsweisen für dieses Jahr noch ein Wachstum von 0,9% erwartet. Jetzt gehen sie nur noch von 0,5% aus. Außerdem riefen sie die Bundesregierung auf, bei der Reform der Sozialsysteme die Ausgaben deutlich zu senken.
4: Sophia von Rundstedt berät Unternehmen beim Umstrukturieren und notfalls auch beim Entlassen von Mitarbeitern. Sie hat im Gegensatz zu vielen Wirtschaftsbranchen derzeit sehr gut zu tun.
5: Die Lage ist ja insgesamt brenzlig. Also wir haben sehr, sehr hohe Insolvenzen. Wir haben sehr, sehr hohe Energiekosten.
4: Trotz der meist freundlichen Mienen, die Lage ist schwierig, sagen auch die 5 Experten des Sachverständigenrates. Sie schätzen, dass die deutsche Wirtschaft dieses Jahr nur um 0,5% wächst. Kein echter Aufschwung. Den verhinderten die US-Zollpolitik und die hohen Energiepreise wegen des Iran-Kriegs. Außerdem lahme der Export, vor allem von Autos und Maschinen.
6: Jetzt schon sehr deutlich sichtbar ist der stärker werdende Wettbewerb chinesischer Anbieter in den klassischen deutschen Exportsektoren, etwa im Maschinenbau.
4: Großes Augenmerk legen die Politikberater darauf, wie sich die Beiträge zu den Sozialversicherungen entwickeln, die Arbeitgeber und Arbeitnehmer meist hälftig zahlen zur gesetzlichen Renten-, Kranken-, Pflege-, Arbeitslosen- und Unfallversicherung. Ohne Reformen steige ihr Anteil an den Löhnen von heute gut 42 auf knapp 50% in den nächsten 14 Jahren.
7: Das ist zu viel. Wir wissen, was das für negative Konsequenzen hat. Das heißt, weniger netto vom Brutto. Die Menschen können weniger konsumieren, haben geringere Arbeitsanreize, schlecht für die Wirtschaft. Die Arbeitskosten für die Unternehmen steigen, schlecht für die Wirtschaft.
4: Derzeit arbeitet die Bundesregierung an Reformen zur Kranken- und Pflegeversicherung. Die seien dringend nötig und auch eine Rentenreform.
8: Wir werden übernächstes Jahr einen sprunghaften Anstieg der Rentenversicherungsbeiträge erleben. Der ist schon ganz lange in den Vorausberechnungen drin. Der hat auch mit der letzten Reform noch gar nicht mal zu tun. Eher die Frage, wann genau kommt er. Das heißt, in dieser Legislaturperiode ist der Handlungsdruck groß.
4: Die Baustellen sind der Bundesregierung bekannt. Ihr Ziel ist, bis zum Sommer die meisten Reformpläne vorzulegen.
3: Markus Preis in Berlin. Die Wirtschaftsweisen fordern also von der Politik spürbare Reformen. Besonders konkret wurden sie beim Thema Pflege. Warum gerade da?
9: Ja, das ist auf den ersten Blick schon überraschend, denn verglichen mit der Rentenversicherung oder dem Gesundheitswesen ist die Pflegeversicherung ja finanziell gesehen relativ klein. Aber nirgends steigen wegen der alternden Bevölkerung die Kosten so rasant. Allein in den

0: letzten 10 Jahren weit mehr als verdoppelt. Und entsprechend fordern die Wirtschaftsweisen jetzt harte Einschnitte und vor allem eine Rückabwicklung vieler Leistungen, die erst in den letzten Jahren eingeführt wurden, als man noch ein bisschen mehr Geld hatte. Zum Beispiel wieder strengere Regeln, wer überhaupt als pflegebedürftig gilt. Oder auch Schluss mit dem sogenannten Entlastungsbeitrag. Das sind bis zu 131 Euro im Monat, die Millionen Pflegebedürftige pauschal bekommen können. Zum Beispiel, um damit eine Haushaltshilfe zu bezahlen. Was auffällt, wie ungewöhnlich konkret die Wirtschaftsweisen hier werden. Aber das zeigt sich ja auch, wie dringend aus ihrer Sicht etwas passieren muss.
1: Ja, und was bedeutet das nun für die Politik?
0: Die Ratschläge der Experten sind nicht bindend für die Bundesregierung, aber sie erhöhen natürlich noch mal den Druck, vor allem auf die SPD, der diese Vorschläge ganz und gar nicht schmecken, weil es letztlich alles Sozialkürzungen wären. Aber auch für den Kanzler macht der heutige Auftritt der Wirtschaftsweisen das Leben nicht leichter. Merz würde inhaltlich sicher bei vielen mitgehen, aber er hat bisher noch nicht bewiesen, ob er als Regierungschef solche Reformen wirklich am Ende stemmen kann, indem er entweder die SPD überzeugt oder indem er vielleicht auch zeigt, dass er notfalls auch reine Machtmittel nutzen würde, etwa quasi sozusagen das politische Basta, seine Richtlinienkompetenz als Bundeskanzler.
1: Vielen Dank, Markus Preis in Berlin. Anfang des Jahres löste der Begriff Lifestyle-Teilzeit Empörung aus. Der CDU-Wirtschaftsflügel forderte mit diesem Schlagwort, den Rechtsanspruch auf Teilzeitarbeit abzuschaffen. Doch auch aus der eigenen Partei kam Widerspruch. Viele könnten Arbeit und Familie nicht anders miteinander vereinbaren. Jetzt hat das Statistische Bundesamt neue Zahlen vorgelegt. Die Teilzeitarbeit hat weiter zugenommen.
2: Hochkonzentriert bei der Arbeit. Das geht für Michael Vollmer beim Tübinger Werkzeugbauer Paul Horn in Teilzeit sehr viel besser als in Vollzeit. Er verdient zwar weniger, aber seiner Gesundheit tue es gut.
3: Ich hatte vor 10 Jahren einen Herzinfarkt und habe dann vor 4 Jahren die Möglichkeit gehabt, hier im Unternehmen zu reduzieren. Und ich arbeite jetzt nur noch 4 Tage die Woche.
2: Die Teilzeitquote hat im vergangenen Jahr mit 31,9% einen neuen Höchststand erreicht. Zwischen den Geschlechtern gibt es weiter deutliche Unterschiede. So arbeiten 14,3% der Männer in Teilzeit, bei Frauen sind es 50,6%. Für Unternehmen bedeutet Teilzeit organisatorischen Aufwand, den auch der Tübinger Werkzeugbauer vermehrt betreiben muss.
4: Das hat unterschiedliche Gründe. Das ist die Familienplanung, das kann Krankheit sein, das kann aber auch der Wunsch nach mehr Freizeit beinhalten. Dennoch muss man klar festlegen, dass wir von Vollzeitkräften abhängig sind.
2: Die Bundesregierung sollte Vollzeitarbeit wieder attraktiver machen, meint Ökonom Marcel Fratscher vom Deutschen Institut für Wirtschaftsforschung. Vor allem bei Frauen sieht er viel Potenzial.
5: Wenn wir bessere Kinder- und Schulbetreuung hätten, wenn wir steuerlich die Fehlanreize wegnehmen würden, also Reform vom Ehegattensplitting, aber auch eine Reform der Einkommensteuer und wenn die Diskriminierung von Frauen im Arbeitsmarkt abgebaut wird.
2: Im Freundes- und Bekanntenkreis muss sich Michael Vollmer mittlerweile immer wieder für seine Teilzeit rechtfertigen. Doch der 50-Jährige ist froh, dass er es für sich so entscheiden konnte.
1: Wer bauen will, soll das künftig schneller umsetzen können. Die Bundesregierung hat dazu eine Neufassung des Baugesetzbuches auf den Weg gebracht. Planungsverfahren sollen einfacher und schneller werden. Der Wohnungsbau hat danach Vorrang vor anderen Aufgaben wie Straßenbau oder dem Schutz von Grünflächen. Städte und Gemeinden können künftig leichter gegen sogenannte Schrottimmobilien vorgehen, die vom Eigentümer gezielt vernachlässigt werden. Als letztes Mittel ist sogar eine Enteignung möglich. Im Libanon gilt eigentlich seit Mitte April eine Waffenruhe, doch praktisch besteht diese nur auf dem Papier. Die gegenseitigen Angriffe von israelischer Armee und Hisbollah gehen weiter. Die pro-iranische Miliz greift im Norden Israels inzwischen mit neuartigen Drohnen an, eine Bedrohung für Orte in Grenznähe. Und bei den israelischen Luftangriffen im Libanon sterben fast täglich Menschen.
6: Eigentlich ein Tag der Freude. Hunderte kommen am Tag des Opferfestes zum Gebet an den Platz der Märtyrer in Beirut. Es ist der höchste Feiertag im Islam, doch die Stimmung ist angesichts des Krieges gedrückt. Hier im Libanon haben wir Menschen, die vertrieben wurden, Menschen, die ihre Liebsten verloren haben, Menschen, die vermisst werden. Dabei würden wir das Opferfest gerne in Würde feiern.

0: Nichts zu spüren von Waffenruhe. Zwischen Libanon und Israel kaum ein Tag vergeht ohne Raketeneinschläge im Südlibanon. Die Behörden melden heute mehr als 30 Tote durch israelische Angriffe. Gestern hatte Israels Premierminister Netanyahu eine Ausweitung der Bodenoffensive angekündigt. Heute ruft ein Sprecher des Militärs die Bewohner der Küstenstadt Tyros zur Flucht auf. Verlassen Sie unverzüglich Ihre Häuser, begeben Sie sich nördlich des Sahrani-Flusses. Seien Sie sich bewusst, dass jede Bewegung südlich des Sahrani Ihr Leben in Gefahr bringen kann. Der Sahrani-Fluss ist 40 Kilometer im Landesinneren des Libanon. Seit Herbst 2024 rücken israelische Truppen im Libanon vor. Israel spricht von Pufferzone, die meisten Libanesen von Besatzung. Offiziell führt Israel Krieg gegen die Hisbollah-Miliz. Nach israelischen Medienberichten soll die Hisbollah inzwischen sogenannte Glasfaserdrohnen einsetzen. Sie gelten als schwer zu stoppen und könnten auch 30 Kilometer entfernte Ziele erreichen. Weder Israel noch die Hisbollah signalisieren derzeit Bereitschaft zu einer friedlichen Lösung.
1: Wer über 100 Millionen US-Dollar Finanzvermögen besitzt, gilt als superreich. In Deutschland ist die Zahl der Superreichen sprunghaft angestiegen von 3.900 2024 auf rund 5.000 im vergangenen Jahr. Ein Zuwachs von rund 28%, wie die Unternehmensberatung Boston Consulting Group berichtet. Die Superreichen besitzen mehr als ein Viertel des gesamten Finanzvermögens in Deutschland. Und die Autoren der Studie erwarten, dass der Anteil bis 2030 noch weiter steigt. Die mutmaßliche Ex-RAF-Terroristin Daniela Klette ist zu 13 Jahren Gefängnis verurteilt worden. Dabei ging es aber nicht um Taten der RAF, sondern um Raubüberfälle. Mit denen soll Klette ihr Leben finanziert haben, nachdem sich die RAF für aufgelöst erklärt hatte. Klette war vor anderthalb Jahren in Berlin aufgespürt worden, wo sie unter falschem Namen lebte. Nach zwei mutmaßlichen Komplizen wird noch gefahndet.
2: Unter dem Beifall ihrer Anhänger betritt Daniela Klette am Morgen den Gerichtssaal. Ihr Auftritt so ungewöhnlich wie der Ort selbst. Eine eigens umgebaute Reithalle. Strenge Sicherheitsvorkehrungen und die Vielzahl der Prozessbeteiligten machten das nötig. Vom Gericht zeigt sich Klette betont unbeeindruckt. Auf die Frage zu ihrer Verfassung.
3: Wie soll es denn gehen?
2: Dann das Urteil. 13 Jahre Haft. Das Gericht sieht es als erwiesen an, dass die Angeklagte mit zwei Komplizen Geldtransporter und Supermärkte in mehreren Städten in Niedersachsen und Nordrhein-Westfalen überfallen hat. Es geht um 8 bewaffnete Raubzüge zwischen 1999 und 2019.
4: Es ging insbesondere der Angeklagten darum, ihr Leben im Untergrund zu finanzieren. Sie haben es als Arbeit gesehen, hat der Vorsitzende Richter bezeichnet.
2: Die Beute mehr als 2 Millionen Euro. Damit konnte das mutmaßliche RAF-Trio Klette, Garwig und Staub jahrzehntelang unbehelligt untertauchen nach der offiziellen Auflösung der RAF. Nach 30 Jahren im Untergrund, dann 2024 die Festnahme von Klette hier in Berlin. Steffen Hörning vertritt einen der überfallenen Geldtransporterfahrer. Er zeigt sich mit dem heutigen Urteil zufrieden.
5: Ich halte das Urteil aufgrund der durchgeführten Beweisaufnahme für folgerichtig und auch was die Strafhöhe angeht, für absolut angemessen.
2: Ihre Anwälte haben Revisionen eingelegt. Aus ihrer Sicht ist nicht bewiesen, dass Klette an den Raubüberfällen beteiligt war.
6: Das Gericht hat eine Vielzahl von Beweisanträgen rechtsfehlerhaft abgelehnt, hat sich eine Aufklärung der Sache vollständig verweigert.
2: Daniela Klette droht nun ein weiteres Gerichtsverfahren wegen Verbrechen während ihrer aktiven RAF-Zeit. Das Oberlandesgericht Frankfurt am Main prüft jetzt, ob und wann es zum Prozess kommt.
1: In der DDR wurde sie zum Kultlokal. Die Mokka Milcheisbar galt als beliebter Treffpunkt des Berliner Ostens. Die Ära endete nach der Wende. Nach jahrelangem Leerstand wurde das traditionsreiche Gebäude aufwendig saniert. Jetzt wird die Geschichte weitererzählt. Ganz im Stil ihrer Anfänge. Die neuen Gastronomen wollen wieder Menschen miteinander ins Gespräch bringen. Das Schwelgen in Erinnerungen ist dabei ausdrücklich erwünscht.
7: Es hat sich schon eine Schlange gebildet. Die Neugier ist groß auf die wiedereröffnete Mokka-Milch-Eisbar, die zu DDR-Zeiten Kult war. Thomas Naczynski und seine Band haben dafür gesorgt.

0: hatten nämlich unseren Probenraum gleich hier um die Ecke. Und vor oder nach der Probe mussten wir einfach in die Mokka-Milch-Eisbar gehen.
1: Das Café war Treffpunkt der Jugend, wie auch der Schwestern Brigitta Kauers und Claudia Niers.
2: Und mein Lieblingseis war der Otello. Ich weiß nicht, ob Sie den noch kennen.
3: Meiner auch. 2,20 Mark.
2: Das waren zwei Schokokugeln und eine Vanillekugel. Unten drin war erstmal eine kleine Schicht Biskuitkuchen, dann das Eis drauf, Schlagsahne, Schokostreusel und Eierlikör.
1: Es gibt viele solcher Erinnerungen. Das haben Natascha und Alexander Neumann erlebt. Die beiden wollen die Mokka-Milch-Eisbar als Ort der Begegnung wieder eröffnen.
4: Wahnsinn, wie viele Nachbarn vorbeigekommen sind und Bilder geteilt haben.
5: Sie sind gekommen auch mit Geschichten. Also haben uns erzählt, wie es damals war. Wie die haben hier ihren Freund getroffen oder die erste Eis gegessen.
1: Eis soll es jetzt auch wieder geben und noch viel mehr in einem 1960er-Jahre-Ambiente. Denn der Pavillon ist Teil eines Ensembles von Bauten, die der Stolz der jungen DDR waren.
6: Von Mischgetränken ist dort alles erhältlich, was auf diesem Gebiet einen Namen hat. Diese Namen, Flips, Cocktails, Shakes, sollte die HO demnächst ins Deutsche übersetzen. Es passt besser zur Milchbar Stalinallee.
1: Nach der Wende wurde die Mokka-Milch-Eisbar geschlossen. Dass sie jetzt wieder öffnet, freut Thomas Naczynski sehr.
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7: Und nun die Wettervorhersage für morgen, Donnerstag, den 28. Mai.
8: Auch morgen wird es unter Hochdruckeinfluss wieder verbreitet sonnig und im Südwesten heiß. Die Nacht kann an den Alpen noch mit ein paar Schauern beginnen. Sonst ist es meist sternenklar, auch Richtung Nordsee einige Wolken, aber es bleibt trocken. Morgen gibt's wieder viel Sonnenschein im Norden und äußersten Süden, mitunter auch ein paar Wolken. Am Nachmittag sind vom Südschwarzwald bis zu den Alpen einzelne Schauer oder Gewitter möglich. Vom Norden und Osten bis zur Mitte heute Nacht oft nur einstellige Werte, sonst 10 bis 16 Grad. An den Küsten bei Seewind morgen unter 20, im Südwesten um 30 Grad. Auch Freitag oft sonnig, später Richtung Nordwesten mehr Wolken und stellenweise Schauer oder Gewitter. Im Laufe des Wochenendes wechselhafter mit teilweise heftigen Schauern und Gewittern. Sonntag fällt in der Südhälfte auch kräftiger Regen.
9: Wandern. Es macht nicht nur Spaß, sondern ist auch richtig gut für unsere Gesundheit.
10: Wenn man sich die Wirkungen vom Wandern anguckt, dann sieht man positive Wirkungen in Bezug auf das Herz-Kreislauf-System, auf die Atmung, auf die Verdauung, auf den Bewegungsapparat, auf die Psyche.
9: Warum auch die Umgebung beim Wandern so wichtig ist und wie man die Effekte der Natur dabei richtig ausschöpfen kann. Jetzt bei Doc Fischer. Otterberg in der Pfalz. Seit 2010 führt Jürgen Wachowski hier regelmäßig sogenannte Gesundheitswanderungen durch. Das ist eine Kombination aus einer kleinen Wanderung und ein paar praktischen Übungen für Kraft, Koordination und Körpergefühl.
11: Es macht einfach Spaß, den Leuten zuzusehen, wie sie einfach über das Jahr immer fitter werden. Das heißt, früher sind sie vielleicht mal 2-3 Kilometer gelaufen und jetzt können sie wieder 7, 8 bis 10 Kilometer wandern. Und das kriegen wir durch dieses Gesundheitswandern hin. Und das begeistert mich so unwahrscheinlich.
9: Die Gruppe trifft sich wöchentlich für eine 90-minütige Wanderung. Ob jung oder alt, mit oder ohne Beschwerden, jeder kann sich den Wanderungen anschließen.
12: Ich bin vor 10 Jahren hier in die Pfalz gezogen und da hatte ich Probleme mit der Lunge, dass ich zu wenig Lungenvolumen hatte. Und ich habe gemerkt, dass wenn ich durch den Wald laufe, dass das viel besser wird.
13: Das linke Knie ist im Januar, am 14. Januar operiert worden. Bin ja dann 6 Wochen musste ich ja dann an Krücken laufen. Ne? Ging ja nichts anderes. Aber jetzt Krücken brauche ich nicht mehr. Aber ich nehme dann Wanderstöcke.
14: Mich entspannt es einfach in der Natur, Übungen in einer schönen harmonischen Gruppe zu machen und die dann auch noch generationsübergreifend ist, also jedes Alter.
9: Eine Erkrankung der Wirbelsäule brachte auch Jürgen Wachowski zum Gesundheitswandern.
11: Ich habe Bechdelreifenkreuz. Es gibt eine 90 Grad Neigung, also wenn es ganz krass wird. Und ich habe aber durch Gesundheitswandern, durch meine ganze Übung, habe ich jetzt praktisch alles aufgehalten und habe meinen Bechdelreif im Griff.
9: Für seine Routenwahl achtet Jürgen Wachowski immer auf vielseitige und abwechslungsreiche Pfade, auch um die Koordination und das Körpergefühl zu stärken. Das, was er in seiner Praxis immer wieder sieht, hat an der SRH University in Karlsruhe der Sportwissenschaftler Professor Tobias Erhardt in einer Studie über die Effekte des Gesundheitswanderns untersucht.
10: Wenn man über Stock und Stein geht in der Natur, und die Natur bietet solche Herausforderungen, dann ist das ein ideales Training.

0: um beispielsweise in der Stabilität, im Gleichgewicht oder in dieser Propriozeption zu bleiben.
1: Propriozeption beschreibt die unbewusste Wahrnehmung unseres Körpers im Raum. Wie setze ich beispielsweise meinen Fuß auf und wie halte ich meine Arme, um das Gleichgewicht zu halten?
0: Besonders wichtig ist es für die ältere Bevölkerungsgruppe, sowas zu trainieren, weil die Fähigkeit, Gleichgewicht und Stabilisation zu halten, im Laufe des Lebens abnimmt.
1: Mit den zusätzlichen Übungen wird der Trainingseffekt gezielt verstärkt.
2: Da machen wir den Hase. Ah. Und da machen wir ne? Schießgewehr. So, jetzt wechselt er einfach mit Übung.
3: So zeitversetzt.
1: Neben dem Laufen über Stock und Stein spielen auch Steigung und Gefälle eine Rolle für unseren Körper. Wer seine Gelenke schonen möchte, sollte daher zu Wanderstöcken greifen. Professor Tobias Erhards Studie zeigt aber noch mehr. Gesundheitswandern ist für den ganzen Körper gut.
0: Wir haben festgestellt, dass sich der Blutdruck positiv verändert. Wir haben festgestellt, dass sich die Muskelmasse positiv entwickelt. Und wir haben festgestellt, dass das psychische, habituelle Wohlbefinden, soziales Wohlbefinden, körperliches Wohlbefinden allgemein sich ebenfalls verbessert.
1: Für den gesundheitlichen Effekt des Wanderns spielt neben der Bewegung auch die Umgebung eine große Rolle, allem voran der Wald. Dessen Wirkung auf unsere physische Gesundheit und unser Wohlbefinden untersucht Professor Roman Huber vom Unizentrum für Naturheilkunde in Freiburg.
4: Die Wissenschaft hat festgestellt, dass sich der Aufenthalt in dem Wald positiv auswirkt, weil wir weniger Stressempfinden haben. Weil es wie so ja, die Batterien wieder auflädt, also dieses Gefühl, dass auch die Aufmerksamkeit und die innere Stärke wiederhergestellt wird. Und es sind die vielen Sinneseindrücke, die unterschiedlichen tollen Sinneseindrücke im Wald, die da mithelfen.
1: Dieses Zusammenspiel aller Sinne wird als supraadditiver Effekt bezeichnet. Terpene, die Duftstoffe der Bäume, werden mit möglichen positiven Effekten auf Stress und Immunsystem in Verbindung gebracht. Diese Effekte sind bei Menschen jedoch noch nicht eindeutig klinisch belegt. Das gefilterte Licht im Blätterdach wirkt beruhigend. Naturgeräusche wie Vogelstimmen reduzieren die mentale Belastung. Und das Laufen auf Waldboden fördert die Körperwahrnehmung. Viele Studien stellen den Wald der Stadt gegenüber. Professor Roman Huber und sein Team verglichen stattdessen zwei natürliche Umgebungen, Wald und Feld. An der Untersuchung nahmen hochsensible Probandinnen und Probanden teil. Erfasst wurden dabei sowohl messbare Stresswerte wie Cortisol, als auch die persönlichen Erfahrungen der Teilnehmenden.
4: Da haben wir herausgefunden, dass im Wald, zumindest im Sommer bei schönem Wetter, da so das Gesamtwohlbefinden und auch die Verminderung von Stressgefühl deutlich besser waren als auf dem Feld.
1: Trotzdem zeigt die Studie auch, beide Landschaften wirken unterschiedlich auf den Menschen.
4: Es sind nicht alle Empfindungen und Wahrnehmungen und Stimmungen besser sozusagen im Wald, sondern der Wald hat schon eine spezielle Atmosphäre, eben gerade diese Geborgenheit und das, was so Ruhe gibt. Ja. Und auf dem Feld haben diese hochsensiblen Menschen berichtet, dass sie zum Beispiel einen besseren Überblick haben, dass sie mehr in die Weite sehen können, dass ihnen manche Dinge klarer werden. Und das heißt für manche, denke ich mir, könnte eben der Aufenthalt auf dem Feld, der eben vielleicht jemand, der Klarheit sucht, der Weite, der Übersicht braucht, sogar für ihn besser sein als der Aufenthalt im Wald.
1: Und wenn Wald oder Feld zu weit weg sind, tut es zur Not auch mal der Park. Denn am Ende ist entscheidend, wie bewusst wir Naturelemente wahrnehmen. Und das gilt besonders bei sportlichen Aktivitäten wie Wandern im Wald.
4: Die Bewegung hat eine ganz starke therapeutische Qualität, in vielen Studien nachgewiesen. Und andererseits eben dieses Innehalten, diese Ruhe, diese Achtsamkeit und das Spüren nach dem, was eben um uns herum ist. Und am besten, glaube ich, lässt sich das in so einem Rhythmus verbinden.
1: Diesen Rhythmus versucht Jürgen Wachowski immer in seinen Wanderungen aufrechtzuerhalten.
2: Wir machen jetzt eine Minute. Machen wir jetzt richtig die Augen zu. Ruhig sei, kein Watt. So, jetzt macht er ganz langsam die Augen wieder auf.
5: Danke.

0: Also einfach im Wald, auf Waldwegen, einfach geräuschfrei üben, ja. Nur Vögel zwitschern, Wind, und das ist einfach sehr entspannend, ja.
1: Es ist Erholung. Es ist Erholung pur, wenn man durch den Wald geht.
2: In der Gruppe macht das viel mehr Spaß, als wenn man alleine durch den Wald geht. Außerdem ist es so ein schöner Abschluss von einem Tag.
3: Wandern klingt unspektakulär, ist aber spektakulär gesund. Ein paar Schritte, frische Luft, etwas Natur und vielleicht ein paar Menschen zum Mitwandern. Mehr braucht es nicht.
4: Also wenn Sie mich fragen, es gibt kaum schönere Möglichkeiten, etwas für seine Gesundheit zu tun, als auf einer schönen Wanderung, egal ob im Wald, auf den Feldern oder rauf auf den Berg. Moderates Wandern ist übrigens nicht nur gut für Physis und Psyche, es stärkt auch nachweislich das Immunsystem, hilft den Vitamin-D-Spiegel zu erhöhen und baut das Stresshormon Cortisol ab. Und damit herzlich willkommen zu Doc Fischer. Den größten Teil unseres Auges bildet der sogenannte Glaskörper. Der liegt in der Mitte zwischen Linse und Netzhaut. Die Flüssigkeit im Innern besteht aus Wasser und Hyaluronsäure und ist eigentlich ganz klar. Trübt der Glaskörper aber ein, dann sehen wir diese typischen Mouches Volantes, die werden auch fliegende Mücken genannt. Das sind kleine Punkte oder Fäden, die sich mit der Blickrichtung mitbewegen. Und die kennt auch Gerhard Sturm.
5: Der Blick in die Natur. Für Gerhard Sturm ist er seit einem Jahr getrübt. Im wahrsten Sinne des Wortes. Denn in sein Blickfeld schieben sich immer wieder Punkte, Fäden und Schlieren. Gerade dort, wo eigentlich Klarheit sein sollte.
6: Ja, da schwirren die Eintrübungen von rechts nach links, von oben nach unten.
5: Strahlender Sonnenschein macht ihm ganz besonders zu schaffen.
6: Ja, je heller es wird, je stärker tritt es in den Vordergrund. Drum die dunkle Sonnenbrille. Das macht alles erträglicher. Am besten ist es im Dunkeln, in der Dämmerung, weil da tritt es nicht so stark hervor. Autofahren zum Beispiel ist auch ganz schlecht, weil die Lichter der Autos, die einem entgegenkommen, die sind doch sehr grell. Und eigentlich müsste ich nachts auch mit der Sonnenbrille fahren, aber geht ja nicht wirklich.
5: Was Gerhard Sturm erlebt, kennen sehr viele. Sogenannte Glaskörpertrübungen. Auch fliegende Mücken bzw. Mouches Volantes genannt. Sie ziehen mit, wenn sich das Auge bewegt. Und sie lassen sich nicht einfach wegwischen. Dahinter steckt oft kein Notfall, sondern ein natürlicher Alterungsprozess im Auge. Der Glaskörper ist eine gelartige, durchsichtige Substanz im Inneren des Auges. Er füllt den Raum zwischen Linse und Netzhaut aus und besteht zum größten Teil aus Wasser. Dazu kommen feine Kollagenfasern. Ab etwa dem 40. Lebensjahr verliert der Glaskörper an Festigkeit und schrumpft. Dabei verdichten sich feine Kollagenfasern, die zuvor gleichmäßig verteilt waren. Es entstehen kleine Klümpchen und Trübungen im Glaskörper. Diese Trübungen im Augeninneren bewegen sich bei Blickwechseln mit und werfen Schatten auf die Netzhaut. Genau diese Schatten nehmen die Betroffenen wahr. Solche Glaskörperveränderungen sind für Betroffene vor allem eines: nervig. Gefährlich sind sie meistens nicht. Allerdings verschwinden sie oft auch nicht mehr, weiß Professor Spyridon Dimopoulos von der Uniklinik Tübingen. Doch unser Gehirn kann lernen, damit umzugehen.
7: Das Gehirn hat eine enorme Anpassungsfähigkeit. Also lernt sehr schnell, solche Trübungen, die so stören, auszublenden. Das ist im Endeffekt das Wichtigste. Deswegen sage ich immer den Betroffenen, mach dir keine Sorgen, das ist was Harmloses, dass du hast nicht was Pathologisches. Man muss sich daran gewöhnen.
5: Das daran gewöhnen klappt bei Gerhard Sturm nicht. Deshalb hat er heute einen Termin in der Augenklinik. Mittlerweile hat er die Glaskörpertrübungen auf beiden Augen.
7: Kam es so akut oder?
6: Ja, ich war am Laptop, habe da gearbeitet, plötzlich gab es wieder jede Menge Fliegen, die da über den Bildschirm gingen. Da habe ich das linke Auge zugehalten, dann war es trotzdem da. Und wusste ich, ich habe jetzt auch ein Problem auf dem rechten Auge.
5: Beim Sehtest zeigt sich der Unterschied. Das linke Auge ist voll leistungsfähig. Die Trübungen sind dort ins untere Sehfeld gewandert, stören kaum noch. Rechts hingegen schränken sie das Sichtfeld noch stark ein. Die Sehkraft liegt nur bei 80%. Doch der Arzt beruhigt. Das Gehirn kann die unterschiedliche Leistung beider Augen ausgleichen.
7: Also sie dürfen alles machen, es gibt überhaupt keine Einschränkung. Also Sport, ja.

0: Reisen, Fliegen ist alles erlaubt. Also es ist wirklich überhaupt keine Einschränkung. Und wenn Sie natürlich irgendwelche neuen Symptome merken, wie Blitzen, das ist sehr, sehr wichtig, oder sehr, sehr viele schwarze Punkte oder so ein schwarzer Vorhang wie eine Jalousie, dann müssen Sie sofort kommen.
1: Lichtblitze sind also ein Warnzeichen. Sie entstehen, wenn der Glaskörper bei Augenbewegungen noch an der Netzhaut zieht. Dieser mechanische Reiz aktiviert die Sinneszellen. Das Gehirn registriert das als Licht, obwohl von außen gar keins kommt. Solche Blitze können harmlos sein, wenn sie im Rahmen der altersbedingten Glaskörperschrumpfung auftreten. Sie können aber auch erste Hinweise auf ein Loch in der Netzhaut sein. Deshalb sollten sie ärztlich abgeklärt werden. Bei Gerhard Sturm ist alles in Ordnung. Aufpassen muss er aber, wenn plötzlich eine Art schwarzer Vorhang im Blickfeld auftaucht.
0: Das passiert, wenn ein Gefäß dabei durch diese Traktion verletzt wird und dann kommt Blut ins Glaskörperraum. Die Blutungen sind häufig assoziiert mit Löchern der Netzhaut, deswegen ist es ganz wichtig. Und natürlich, wenn der Patient so einen schwarzen Vorhang sieht, so wie Jalousie, dann hat sich die Netzhaut auch abgelöst.
1: Eine Netzhautablösung ist ein augenärztlicher Notfall.
0: Also unbehandelt ist zu einer Blindung führende Krankheit. Also Sie können sich vorstellen, wenn die Netzhaut sich ablöst, wird nicht mehr durchgeblutet. Okay, das heißt, sterben dabei die Photorezeptoren, also die Sehzellen. Und das ist extrem wichtig, dass die Netzhaut so schnell wie möglich wieder zur Anlage gebracht wird.
1: Das hat Gerhard Sturm zum Glück nicht. Bei ihm sind es Alterserscheinungen, an die er sich mit der Zeit hoffentlich gewöhnen wird.
0: Und wenn nach 6 Monaten, einem Jahr sich gar nichts verbessert hat, dann kann man noch mal über eine Operation reden.
1: Bei dieser Operation, der Vitrektomie, wird der veränderte Glaskörper entfernt und damit auch die Trübungen, die die störenden Schatten verursachen. Der entstandene Hohlraum wird anschließend ersetzt, meist durch eine wässrige Flüssigkeit, in bestimmten Fällen auch durch Gas oder Silikonöl. Allerdings, wie jede Augenoperation, birgt auch die Vitrektomie Risiken, darunter beispielsweise die Entwicklung eines grauen Stars. Da seine Augen ansonsten gesund sind, kommt eine Operation für Gerhard Sturm derzeit nicht in Frage.
2: Auf jeden Fall schwierig, ne? Aber man muss damit leben. Man muss lernen, damit umzugehen. Und meine Strategie ist halt auf jeden Fall Sonnenbrille tragen, möglichst ausblenden und abends nicht Auto fahren, dann habe ich den wenigsten Stress für mich selbst.
1: Mit den meisten fliegenden Mücken kann man also leben lernen. Aber die Warnzeichen einer Netzhautablösung sollte jeder kennen.
3: Ja, und falls Sie von einer Lasermethode gegen die fliegenden Mücken gehört haben, der sogenannten Vitriolyse, sie kann die Trübungen verkleinern, aber meist nicht ganz beseitigen. Und die Krankenkasse zahlt die Behandlung nicht. Daher bleibt es beim Rat aus dem Beitrag, die fliegenden Mücken hat irgendwann fast jeder. Und das Beste ist, sich einfach dran zu gewöhnen. Unser Hirn hilft uns ja auch glücklicherweise dabei.
1: Ob Krallenzeh oder Hallux valgus, Fehlstellungen der Zehen sind weit verbreitet und werden oft zu lange ignoriert. Welche Behandlungen helfen und wie man eine OP verhindern kann? Jetzt im Fokus.
3: Die bekannteste unter den Zehenfehlstellungen ist ganz sicher der sogenannte Hallux valgus, also diese typische Deformation an der Großzehe. Die neigt sich dann zu den anderen Zehen hin, während der erste Mittelfußknochen nach außen drückt. Sowas ist sehr häufig, muss auch keine Beschwerden machen. Wenn die Beschwerden dann aber kommen, dann hält sich hartnäckig die Frage, OP ja oder nein.
4: Andrea Batt kann zum ersten Mal seit vielen Jahren wieder fast schmerzfrei gehen. Das war für die 63-Jährige aus Freiburg lange nicht möglich.
5: Ich hatte jahrelang einen Hallux valgus, der sehr schmerzhaft auch war. Und ja, das war schon sehr beeinträchtigend.
4: Von einem Hallux valgus spricht man, wenn sich der erste Mittelfußknochen verschiebt und der Großzehballen dadurch immer weiter nach außen wandert. Die Spitze des Großzehs neigt sich gleichzeitig immer weiter nach innen. So entsteht eine starke Wölbung nach außen, die insbesondere in Schuhen sehr schmerzhaft sein kann. Ab mehr als 10 Grad Neigung spricht man von einem Hallux valgus. Bei Andrea Batt fing es schleichend an.
5: Früher waren meine Füße ganz normal, würde ich sagen. Ich habe Ballett getanzt und mich immer gerne bewegt. Mein Mann und ich, wir gehen sehr gerne nach Südtirol wandern.

0: Also ich könnte mir auch einen Beruf nicht vorstellen ohne Bewegung.
1: Sie arbeitet als Krankenschwester, ist deshalb stundenlang auf den Beinen. Doch dann verändert sich etwas an ihren Füßen.
0: Das erste Mal ist es mir schon vor gut 30 Jahren aufgefallen, dass das nicht normal ist. Erst sind es die Druckstellen am Fußballen, die stark schmerzen und gerötet sind. Und dann fangen die Fußfehlstellungen an, die Zehenfehlstellungen. Ich konnte nur noch Schuhe tragen mit erweiterten Zehenfreiheit. Dann handgefertigte Zehenspreizer musste ich immer anziehen.
1: Zehenspreizer sind ein weit verbreitetes Mittel zur Hallux-Valgus-Behandlung. Sie drücken die Zehen in ihre ursprüngliche Position, zumindest temporär. Sobald man sie herausnimmt, sind die Zehen wieder in Fehlstellung. Doch von einer OP wird Andrea Batt damals von verschiedenen Seiten abgeraten. Von der Hausärztin, der Schwester.
0: Ich weiß nicht, also damals, zu der damaligen Zeit, auch bei dem Schuhorthopäden, wo ich mir die Zehenspreizer organisiert habe, der hat auch davon abgeraten, weil nicht jede OP scheint geglückt zu sein.
1: Diese Sorge vor Hallux-Valgus-OPs ist nicht ungewöhnlich, denn früher musste der Fuß mit einem mehrere Zentimeter langen Schnitt geöffnet werden. Dabei konnten auch Weichteile und Blutgefäße zerstört werden. Das erschwerte die Heilung, manchmal war der Großzeh hinterher steif. Seit neuestem gibt es jedoch OP-Methoden, die mit nur wenigen einen Zentimeter langen Schnitten auskommen. Weil die Schmerzen immer stärker wurden, entscheidet sich Andrea Batt schließlich doch zur OP. Im vergangenen Dezember war es dann soweit. Heute hat sie einen Kontrolltermin bei Dr. Thomas Schneider in der Gelenkklinik Freiburg.
2: Oh, hallo Frau Batt. Wir sind jetzt 4 Monate nach dem Eingriff. Wie geht's?
3: Ganz hervorragend.
2: Und was können Sie jetzt nach dem Belastungsaufbau?
3: Ich kann jetzt voll abrollen. Ich gehe wieder ins Pilates. Und ich habe mir sogar Gabor-Stiefel nicht allzu hoch gestellt.
2: Mit Absatz? Da hatten wir nicht drüber gesprochen, das war.
3: Ja.
2: Wir haben die Röntgenbilder nach der Operation. Die Belastung, das heißt die Fehlbelastung unter dem zweiten Strahl mit der Krallenzehe, wurde korrigiert durch eine Mittelfußumstellung und eine Zehenkorrektur an 2 verschiedenen Stellen. Und wenn man jetzt die Bilder von vor dem Eingriff zum Vergleich nimmt, dann sieht man letztendlich das, was man erreichen konnte oder erreicht hat.
1: Die Knochen sind bei ihr wieder dort, wo sie hingehören. Aber weil Andrea Batt so lange mit der OP gewartet hat, hat im Laufe der Jahre auch ihr restlicher Fuß Schaden genommen. Denn das größte Problem bei einem Hallux Valgus entsteht häufig nicht im Großzehballen, sondern drumherum. Normalerweise trägt beim Abrollen der Großzehballen große Teile des Körpergewichts. Wenn das schmerzhaft ist, weil die Hallux Valgus-Wölbung im Schuh drückt, gleicht der Mensch das unbewusst aus. Viele rollen immer mehr über die Außenkante ab. Dadurch tragen jedoch Fußbereiche Gewicht, die nicht für so viel Last ausgelegt sind. Andere Zehen können in Mitleidenschaft gezogen werden, Gelenke verschleißen oder versteifen.
4: Der richtige Zeitpunkt für eine Hallux-Valgus-Chirurgie ist nicht von der Kosmetik abhängig. Sieht man deutliche Fehlbelastungszeichen oder es entsteht eine Arthrose im Fußwurzelbereich, das sind klare Indizien, dass man den Hallux ernster nehmen muss, als man es gemeinhin tut als Patient.
1: Deswegen wird beim Kontrolltermin auch überprüft, ob Andrea Batt ihre Füße nach der OP nun wieder richtig belastet.
5: Hallo Frau Batt, einmal zur Fußdruckmessung.
1: Das Laufband misst genau, wann welche Fußstellen wie viel Belastung tragen.
5: Okay, gut geschafft. Sie dürfen einmal rübergehen zu Dr. Schneider und dann werden Sie die Messung einmal mit ihm besprechen.
2: Ich möchte Ihnen einmal ganz kurz an den Druckmessergebnissen zeigen, was wir auch mit dem Hallux Valgus Eingriff jetzt erreicht haben. Diese roten Zonen, das sind die Zonen mit hohem Druck. Und wenn wir auf der linken Seite, das ist das Bild von vor dem Eingriff, dann war letztendlich durch diesen Hallux Valgus und durch die Fehlbelastung des Fußes der zweite Mittelfußknochen so stark überlastet, dass dort eine Fehlstellung, ein Schaden entstanden ist. Und auf der Gegenseite hier sehen wir nach der Operation, insbesondere beim Abrollen, eine verstärkte Belastung unter dem ersten Strahl. Das heißt, die Balance, die Druckverteilung ist hier jetzt deutlich besser durch die stärkere Druckaufnahme. Der zweite Mittelfußknochen

0: Fußknochen ist deutlich entlastet im Vergleich zur Gegenseite.
1: Ich bin sehr zufrieden. Ich stelle mir jetzt aber doch die Frage, wie hoch ist denn die Wahrscheinlichkeit einer Fehlstellung, die erneut auftritt?
0: Wenn ich jetzt das Ergebnis ansehe, sehe ich Ihre Rezidivquote, Ihre Chance für eine erneute Fehlstellung extrem gering. Die liegt vielleicht bei 1-2%.
2: Für Andrea Batt eine gute Nachricht. Sie freut sich schon darauf, bald wieder richtig wandern zu können.
3: Ja, und jetzt sprechen wir mit Dr. Thomas Schneider, Orthopäde und ärztlicher Leiter der Gelenkklinik Freiburg. Hallo Dr. Schneider.
4: Hallo, einen schönen guten Abend.
3: Frau Batt hat jetzt lange gewartet, bis sie die OP hat durchführen lassen. Warum hätte es denn jetzt bei ihr im speziellen Sinn gemacht, die OP früher zu machen?
4: Weil durch die Fehlstellung, also die Hallux Valgus Fehlstellung, bereits die Nachbarzehe einen ausgeprägten Strukturschaden hat, der das Ergebnis natürlich beeinflusst und auch letztendlich die Nachbehandlung nach der OP. Also die dauert länger.
3: Ja, und diesen Strukturschaden, den hätte man verhindern können, hätte man früher operiert.
4: Ja.
3: Und macht es denn beim Hallux Valgus, beziehungsweise wann macht es denn Sinn zu warten und eine konservative Therapie zu versuchen? Und wann sollte man wirklich früh sagen, jetzt operieren wir gleich?
4: Das Entscheidende ist eigentlich, dass der Hallux Valgus eine Fehlstellung ist. Und die Fehlstellung allein entscheidet eben nicht darüber, was man tun soll. Letztendlich spielt die Fehlbelastung, das heißt die funktionelle Mechanik hinter der Fehlstellung, die große Rolle. Also was wird wie stark belastet? Wie kann der Körper das kompensieren? Das ist eher die Entscheidung zur OP oder nicht.
3: Hm. Viele fürchten sich ja vor dieser OP. Warum ist das so? Hält sich hartnäckig das Gerücht, dass es nicht gut ist.
4: Ja, ich glaube, wir haben in der Hallux Valgus Chirurgie viel Erfahrung sammeln müssen in den letzten 30 Jahren. Als ich Hallux Valgus Chirurgie begann, waren die Ergebnisse schlechter vorhersagbar. Und das hat sich eigentlich erst so in den letzten Jahren gebessert. Und daher glaube ich, kann der Ruf jetzt auch besser werden, wie er früher war.
3: Ich habe eine Zuschauerfrage von Martina Staudacher. Sie schreibt, meine Mutter, 83 Jahre alt, hat einen starken Hallux Valgus rechts. Sie möchte ihn nicht operieren lassen, da haben wir es wieder. Obwohl er beim Gehen meist Schmerzen verursacht. Gibt es andere Alternativen zur Linderung?
4: Generell gibt es Übungen, die natürlich den Fuß in seiner Mechanik beeinflussen können. Es gibt Einlagen oder Schuhversorgung, die entsprechend den Druck unter dem Fuß besser verteilen können. Und es gibt Tape-Behandlungen oder Lokalbehandlungen zur Korrektur, die einen gewissen Effekt haben können. Und die sollte man da sicher wählen.
3: Das wären dann so die konservativen Therapien. Gibt es eigentlich beim Hallux Valgus so den richtigen Zeitpunkt für die OP oder kann man das nur individuell entscheiden?
4: Das kann man nur individuell entscheiden. Ich glaube, das Entscheidende ist, dass ein Erfahrener sich den Fuß anschaut und anhand der klinischen Diagnostik, aber auch solcher Druckmessungen, die Mechanik letztendlich analysiert und dann eine nach funktionellen Aspekten eine Therapieentscheidung trifft.
3: Sie haben vorhin gesagt, die OP-Methoden, die haben sich verändert. Ich nehme mal an, dass sie sich verbessert haben. Inwiefern?
4: Na gut, diese minimalinvasiven Methoden, die auch im Beitrag genannt worden sind, sind natürlich Methoden, die sind nicht nur vom Hautschnitt kleiner, sondern sie ermöglichen weniger Schäden an der Knochenhaut, an den Strukturen darunter, an den Sehnen, an den Bändern und damit ein insgesamt besseres Korrekturergebnis und vor allem auch eine schnellere Heilungschance. Sie haben trotzdem Risiken, aber sie sind insgesamt geringer und auch besser kalkulierbar.
3: Ich habe noch mal eine Zuschauerfrage, die kommt von Brigitte Bauer. Sie schreibt, bei meinem rechten Fuß wurde 2023 und im linken Fuß 2024 eine Hallux-OP gemacht. Die Schmerzen haben sich verändert, sind schlimmer geworden. Was kann ich noch tun, fragt sie. Das Metall ist an beiden Füßen fast vollständig entfernt, weil sie mit dem Abrollen Probleme hatte. Früher kamen die Schmerzen vom Schleimbeutel, schreibt sie. Jetzt habe ich Dauerschmerzen am Mittelfußknochen und nach Spaziergängen. Mehr geht also leider nicht mehr. An beiden Großzehen Grundgelenken hat sie die Schmerzen. Was kann sie noch tun?
4: Generell spricht da einiges dafür, dass die eigentlich gewünschte Verbesserung der Abrollfunktion nicht eingetreten ist. Da muss man natürlich individuell überprüfen, woran das liegt. Aber prinzipiell sind bei solchen Fehlbelastungen Einlagen und Gymnastik trotzdem durchzuführen, um eine Entlastung der gereizten Strukturen zu erreichen.
3: Also einmal nochmal abklären lassen. Wir sprechen gleich weiter. Wenn Fehlstellungen der Zehen Beschwerden verursachen, dann kann eine konservative Therapie der erste Schritt zur Besserung sein und eine OP vielleicht auch ganz vermeiden. Am Uniklinikum Mainz gibt es dafür sogar eine spezielle Fußschule.
5: Am Uniklinikum Mainz hat Physiotherapeut Ulrich Betz eine besondere Einrichtung geschaffen. Eine Fußschule. Hier lernen Patienten, wie sie selbst aktiv gegen Fußfehlstellungen vorgehen können.
6: Die Fehlstellung kann natürlich auch Auswirkungen auf das Knie und die Hüfte haben. Wenn man sich vorstellt, dass die Beine ja auf dem Fuß aufgebaut sind und man stellt sich vor, dass der Grundstein schief steht,

0: Und in der Fußschule erlernen die Patienten oder die Teilnehmenden in dem Fall den Fuß aktiv, also mit ihrer Muskelkraft, aus der Fehlstellung in eine Korrekturstellung zu bringen.
1: Dieter Wernicke aus Mainz war nun einen Monat lang in der Fußschule in Behandlung.
2: Also meine Fußprobleme haben angefangen vor circa einem Dreivierteljahr. Ich habe festgestellt, dass mein rechter Fuß, der kleine Fußzeh, dass der im Schuh, dass der bei längeren Spaziergängen, dass das da richtig wehtut im Fuß. Und habe jetzt hier durch einen Aushang an der Uniklinik gesehen, dass es hier Fußschule angeboten wird und mich da auch angemeldet.
1: Denn man hat festgestellt, dass er eine Tendenz zum Spreizfuß hat. Und mehrere Familienmitglieder haben Hallux Valgus. Damit weist er zwei klassische Risikofaktoren für einen Hallux Valgus auf. Dazu gehören eine genetische Veranlagung, Fußfehlstellung wie ein Spreizfuß, ein schwaches Bindegewebe, Fußverletzungen und eine häufig starke Belastung des Großzehballens, zum Beispiel durch hohe Schuhe oder Übergewicht. In der Fußschule wurden Dieter Wernicke bereits diverse Übungen gezeigt. Heute ist er bei Physiotherapeut Tim Höppner, um sie zu vertiefen. Dieser schaut sich den Fuß noch mal genau an.
3: Wir haben jetzt, was jetzt ein bisschen auffällig ist, der Großzeh. Dass wir hier sehen, dass der hier schon ein bisschen nach innen tendiert. Das ist noch kein Hallux Valgus, aber ist natürlich vielleicht durch ihr Abrollverhalten, sieht man auch, dass sie vielleicht hier ein bisschen mehr drüber abrollen.
1: Für eine genauere Analyse geht es auf ein spezielles Gerät, mit dem Physiotherapeut Tim Höppner die Druckverteilung erkennen kann.
3: Wenn man jetzt schon mal zwischen links und rechts vergleicht, haben sie eher so eine Tendenz, dass sie hier nach innen knicken. Versuchen wir mal, dass sie den Fuß, quasi die Außenkante der Ferse, mehr nach außen schieben.
1: Hier sieht man ganz klar, Dieter Wernicke belastet bestimmte Sohlenbereiche zu stark. Das könnte eine Ursache für seine Zehenfehlstellungen sein. Tim Höppner zeigt ihm spezifische Übungen, wie er seine Fußhaltung mit Training verbessern kann.
3: So, ich habe ein paar Walnüsse. So, jetzt legen wir die mal hin und sie versuchen ungefähr den Fuß da zu platzieren. Wenn wir jetzt die Walnuss dort haben und jetzt ist das Ziel quasi, dass wir diese Bewegung versuchen, dass wir die Walnuss quasi mit unserem Quergewölbe, dass wir sie versuchen festzumachen. Deswegen ist das ein Üben, um zu versuchen, einfach die Muskulatur so gut es geht zu fördern.
1: Eine zweite Übung soll das Abrollen beim Laufen verbessern.
3: Wir gehen jetzt einmal hier rum und gehen ganz richtig hinter das Großzehengrundgelenk. Durch das Theraband wollen wir schaffen, dass sie, wenn sie jetzt das Gewicht langsam nach vorne verlagern, nach außen und langsam nach innen kommen. Wir sehen ja, dass jetzt das Theraband von alleine ihren Fuß gewisserweise hier ein bisschen innen höher zieht. Wenn Sie zu Hause zum Beispiel eine Jeans haben, können Sie das natürlich super oben hier festmachen und Sie einfach durchs Haus laufen. Versuchen Sie das ruhig mal. Jetzt nehmen Sie es ruhig mal ab. Nehmen Sie es einfach mal ab, das Band. Und laufen Sie dann mal.
2: Oh ja, das, das ist schon interessant. Ja.
3: Das ist jetzt ein ganz anderes Gefühl. Ne? Jetzt fühlt man den Fuß viel voller, wie er wirklich arbeitet.
2: Also das hätte ich jetzt nicht erwartet. Ja.
3: Der Verlauf von Herrn Wernicke ist für sein Alter entsprechend, sehe ich sehr gut. Dass wir was zurückführen, ist eher unrealistisch, sondern es geht eher so darum, dass man versucht, die Fehlhaltungen so gut wie möglich zu verlangsamen. Wenn er weiter aktiv bleibt, seine Übungen macht, und dann ist die Gefahr, dass der Hallux Valgus deutlich schlimmer wird, eher geringer.
1: Studien, wie wirksam eine Therapie mit physiotherapeutischen Übungen bei Zehen- und Fußfehlstellungen ist, gibt es noch kaum.
0: Die wissenschaftliche Evidenz zum Thema Fußschule oder konservative Therapie insgesamt ist nicht sehr ausgeprägt, ist relativ dünn. Aber sie reicht dafür aus, dass in der aktuellen Leitlinie zur Behandlung des Hallux Valgus die konservative Therapie immer vor der operativen Therapie stattfindet.
1: Also Physiotherapie vor OP. Um die Wirksamkeit weiter zu untersuchen, hat die Fußschule eine Umfrage unter ihren Patienten gemacht.
0: Also tatsächlich ist es so, dass in unserer Nachbefragung 73% der Patienten angegeben haben, dass die Beschwerden durch die Übungen deutlich verringert wurden.

0: Besonders bei jungen Patienten besteht eine gute Aussicht auf eine Korrektur des Hallux Valgus. Aber auch für Dieter Wernicke steht fest, er bleibt dran. Die Fußschulkosten übernimmt übrigens teilweise die Krankenkasse.
1: Ja, Orthopäde Dr. Thomas Schneider ist weiter bei uns, ärztlicher Leiter an der Gelenkklinik Freiburg. Ja, so eine Fußschule wie in Mainz, hat die denn auch an anderen Kliniken Schule gemacht, zum Beispiel bei Ihnen?
2: Ja, selbstverständlich. Wir haben seit 2012 eine Fußschule, weil klar ist, Fußfehlstellungen, Fehlhaltungen gehören auch aktiv, konservativ behandelt. Und nicht jeder Physiotherapeut kennt sich damit so richtig gut aus.
1: Also da brauchst du die Spezialexpertise. Aber wir haben es gerade gehört, wissenschaftliche Evidenz ist noch eher dünn. Gibt es denn Patienten, wo man explizit sagen kann, also denen hilft das nicht?
2: Vor allem, wenn Fehlstellungen nicht mehr korrigierbar sind, also wenn es teilfixierte Fehlstellungen sind, dann sind die Wirkungen extrem schlecht. Und natürlich ausgeprägtere Fehlstellungen und Patienten, die die Übung nicht lernen können. Es gibt Patienten, die neuromuskulär von ihrer Steuerung den Fuß so wenig repräsentieren oder wahrnehmen, dass sie die Übung nicht ausreichend erlernen können. Die gibt es auch. Ja. Und bei denen bringt es nichts.
1: Wir haben jetzt viel Fokus auf den Hallux Valgus gehabt in den Filmen. Gibt es denn noch andere Fußfehlstellungen? Da haben Sie uns ja ein kleines Modell mitgebracht.
2: Natürlich, der Hallux Valgus, Sie haben es im Beitrag erwähnt, ist die Fehlstellung der Großzehe. Es gibt so eine ähnliche Fehlstellung, den Schneiderballen, also das Gegenteil, am fünften Mittelfußknochen. Das heißt, hier letztendlich eine Fehlstellung am fünften. Und dann gibt es eine Reihe von Fehlstellungen, die häufig Folge eines Spreizfußes oder anderer Fußfehlstellungen sind. Die Kleinzehenfehlstellungen, also Krallenzehen oder Hammerzehen, sind unterschiedliche Formen von unterschiedlichen Fehlstellungen mit entsprechender Fußfehlbelastung. Mhm.
1: Sind die denn jetzt diese anderen Fußfehlstellungen eher selten oder auch häufig?
2: Gerade im Rahmen von Spreizfußbildung sind all diese Fehlstellungen häufig. Der Hallux Valgus ist sicher die häufigste Fehlstellung beim Spreizfuß, aber gerade in der Folge sind Kleinzehenfehlstellungen wie die Krallenzehen eben sehr häufig.
1: Eine Frage zum Ballenzehen hätte ich von Britta Gust, kommt die. Sie schreibt, guten Tag, ich habe eine Frage zum Schneiderballen. Quasi der Hallux Valgus auf der Kleinzehenseite, haben Sie erklärt. Wie sieht denn die konservative Behandlung aus und gibt es effektive Hilfsmittel gegen diese Fehlstellung?
2: Also bei der Schneiderballendeformität ist eine Einlage wie bei jeder Spreizfußdeformität ein Teil der Therapie. Also man kann nicht generell sagen, Einlagen sind passiv und schlecht, sondern wir brauchen eine Kombination aus beidem. Aus erlernten, guten, aktiven Übungen und auch Einlagen. Und die Einlage muss auch nicht immer getragen werden. Aber ein gutes Mix, je nach Ausmaß der Fehlstellung, macht Sinn, alles zusammen.
1: Kurze Frage noch von Alexandra Seestro. Hallo, ich habe am großen Zehen rechts einen Hallux rigidus seit über 10 Jahren. Das Gelenk ist viel größer als beim linken Zeh, gerötet, weniger beweglich, schmerzt beim Gehen. Wie kann man das behandeln? Am besten ohne OP, sagt sie.
2: Gut, der Hallux rigidus ist eine Bewegungseinschränkung, die wehtut. Also das heißt, die Beweglichkeit ist limitiert durch die Arthrose, meist ein Verschleiß im Gelenk, deswegen auch die Knochenanbauten mit Verdickung. Natürlich geht es bei dieser Behandlung darum, wie kann ich Reiz mindern, mit welchen physikalischen Maßnahmen, mit welchen Übungen. Und dazu gehört vor allem auch, dass man ruckartige Bewegung am Ende der Beweglichkeit verhindert. Das macht man über Rigidus-Einlagen als spezielle Einlagen, aber auch Eigenübungen, um einfach die Arthrose und den Verlauf zu bremsen.
1: Spannend. Vielen Dank für diese Einschätzung, Dr. Schneider. Ja, in unserer nächsten Sendung geht es dann im Schwerpunkt um das Thema Alzheimer. Ihre Fragen dazu beantworten wir gerne. Einfach anrufen unter 0711 26 27 29 oder Sie schreiben uns an docfischer@swr.de. Ja, die Schulter, das ist überhaupt das Komplexeste unter den großen Gelenken. Und wer schon mal Probleme damit hatte, der weiß, das kann ziemlich schmerzhaft und hartnäckig sein. Was viele aber nicht wissen, auch für die Schulter gibt es künstliche Gelenke, wie das bei Hüfte oder Knie schon längst selbstverständlich ist.
3: Pferde sind für Mandy Fritsche immer noch die große Leidenschaft. Auch wenn ihr genau das vor einigen Jahren zum Verhängnis wurde.
4: Mein Pferd und ich, wir waren beim Springtraining draußen im Gelände. Und bei einem Geländesprung haben wir uns leider Gottes überschlagen. Und da hat es dann einen ganz lauten Knall gegeben. Und ich dachte schon, oh Gott, hoffentlich hat er sich nicht was getan. Aber es war nicht mein Pferd, sondern es war meine Schulter.
3: Die Schulter ist so kaputt, dass ihr im Krankenhaus eine sogenannte Hakenplatte eingesetzt wird. Die zieht die Knochen zusammen und drückt das Schulterblatt in die richtige Position.
5: Diese Hakenplatte stabilisiert das Schultereckgelenk und sorgt dann dafür, dass das ausheilen kann. Das hat den Nachteil, dass man diese Hakenplatte irgendwann mal wieder rausnehmen muss.

0: Die erste OP war 2009. Damals war Mandy Fritsche 28 Jahre alt. 10 Jahre lang war alles gut. Dann bekam sie plötzlich Schmerzen.
1: Ich war wirklich eingeschränkt in meiner Bewegung. Das ging beim Autofahren los. Kurven rechts, links. So, naja, dann nimmt man es hin, nimmt eine Schmerztablette, wie das so ist. Schaut mal beim Doktor vorbei. Physiotherapie, Schmerztherapie, alles hat leider Gottes nichts gewirkt.
0: Es folgen weitere Operationen, doch die Schmerzen bleiben. Mandy Fritsche sucht nach einer ärztlichen Zweitmeinung. Ihre Frage, hätte man anders behandeln sollen?
2: Grundsätzlich ist es natürlich so, dass multiple, also mehrere nacheinander folgende Eingriffe, Klammer auf, die jetzt keine Lösung wirklich bringen, das ist nicht nur rückwirkend betrachtet, sondern grundsätzlich ungünstig. Im Nachgang ist das schwierig zu beurteilen.
0: Fakt ist, die Schmerzen bleiben. Zusätzlich wird jetzt noch, sehr früh in ihrem Alter, Arthrose diagnostiziert. Bei einer Arthrose im Schultergelenk baut sich der stoßdämpfende Knorpel zwischen Oberarmkopf und der Gelenkpfanne ab. Die Schulter wird weniger beweglich, versteift und schmerzt. Haben die vielen Operationen in der Schulter zur Arthrose geführt oder war die Arthrose schon vorher da?
2: Bei der Arthrose redet man deshalb eben häufig auch von Risikofaktoren, die eine Rolle spielen. Hier in dem Fall zum Beispiel Risikofaktor Verletzung plus Risikofaktor mehrfache Operationen plus unter Umständen eine gewisse Veranlagung. Das sind alles Aspekte, die fügen sich zusammen und am Ende entsteht ein Arthrose-Risiko, was ganz sicher deutlich über dem eines Menschen liegt, der all diese Risikofaktoren nicht hat.
0: Ein neues Schultergelenk scheint der einzige Ausweg. Doch mit Anfang 40 sei Mandy Fritsche dafür zu jung, sagen die Ärzte. Stimmt das?
2: Das muss ein Patient für sich entscheiden. Und immer wenn ein Patient sagt, naja, ich weiß es nicht, ist das für mich ein Zeichen, wo ich sage, na okay, wenn Sie es nicht wissen, dann hat man wahrscheinlich noch Zeit zu warten. Weil in der Regel wird ja eine Prothese dann implantiert bei einem Patienten, wenn der sagt, Herr Doktor, ich komme nicht mehr klar.
1: Ich bin wirklich nach 3 Stunden aufgewacht und hatte solche Schmerzen, dass ich auf der Seite schon gar nicht mehr schlafen konnte, dass ich dann gesagt habe, also irgendwas müssen wir denn jetzt hier auch machen.
0: Allerdings, jede Prothese hat Risiken. Sie kann kaputt gehen oder locker werden. Je jünger ein Mensch, desto höher die Wahrscheinlichkeit einer Nachoperation.
2: Und jetzt ist die Frage, will ich lieber aus Angst, dass in 10 Jahren Risiken auftreten, Klammer auf, von denen ich nicht mal weiß, ob sie auftreten, will ich lieber aus dieser Angst heraus länger leiden. Oder sagt man sich, ich lebe jetzt und heute?
0: Für eine neue Prothese wird der Oberarmkopf abgesägt. Nun wird ein kurzer Stift, der wie eine Flügelmutter aussieht, im Knochen fixiert. Darauf kommt der Keramikkopf. Auf der anderen Seite wird die Gelenkpfanne passend gefräst und gebohrt. So wird die Prothese im Knochen fixiert. Diese Art heißt anatomische Prothese.
1: Nachdem ich aus der Narkose erwacht bin, habe ich als erstes, wie das so ist, erstmal auf meinen Arm geguckt, wie groß die Narbe ist. Ja, und keine 4 Wochen später war ich komplett schmerzfrei, hatte keine Schmerztabletten mehr nehmen müssen.
0: Schmerzfrei ist Simone Eichler noch nicht ganz. Vor wenigen Monaten erst bekam die Rentnerin eine neue Prothese in der rechten Schulter. Seitdem spielt sie öfter mit links. Doch ihr großes Ziel, wieder mit rechts spielen.
3: Dann mache ich die Auflage so, da geht's. So geht, aber so ist ganz schlecht.
0: Das Problem bei ihr, der Knochen um das alte Implantat herum war geschädigt. Deshalb konnte keine neue herkömmliche Prothese eingesetzt werden. Denn es braucht gesunden Knochen, um diese zu befestigen.
4: Das macht es mitunter schwierig, mit Standardimplantaten weiterzuarbeiten, weil man die eben nicht mehr adäquat verankern kann.
0: Seit wenigen Jahren erst gibt es für solche Fälle ein individuelles Schultergelenk aus dem 3D-Drucker. Sebastian Groß ist einer der ersten Schulterchirurgen in Deutschland, die sich auf solche 3D-Prothesen spezialisiert haben.
4: Wir schieben den Patienten durch das CT, machen eine Abbildung von der Schulter. Und anhand dieses CT-Datensatzes, den wir dann zu den Ingenieuren schicken, wird quasi aus Sicht des Arztes und aus Sicht des Ingenieurs, die bringen ja beide entsprechende fachliche Expertisen ein, wird dann quasi eine Lösung für ein Implantat gefunden.
0: So sieht eine Schulter aus.

0: wenn das vorherige Implantat sich gelockert hat. Die neue Prothese wird an das geschädigte Schulterblatt ganz individuell angepasst. Nun wird der Oberarmkopf zu einer Gelenkpfanne gefräst. Die Gelenkpfanne wiederum wird zu einem Oberarmkopf. Da Gelenkkopf und Pfanne ihre Rollen tauschen, heißt diese Operationsmethode invers.
1: Die Patientin ist eine sehr aktive Tischtennisspielerin. Und das war auch ihr großer Wunsch, dass wir sie nach Möglichkeit irgendwann wieder in die Lage versetzen, dass sie diesen Sport weiter ausüben kann. Also es ist durchaus realistisch und denkbar, dass wir die Patientin dort wieder hinkriegen.
2: Oh, und schön langsam, immer schön langsam, nicht zu schnell, schön langsam.
0: Doch egal, ob anatomisch oder invers, damit die Schulter nach der OP gut geführt wird, braucht es starke Muskeln. Dank Physiotherapie und viel Bewegung ist Mandy Fritsch endlich schmerzfrei. Sie reitet nicht mehr. Aber Pferde hat sie immer noch gern.
3: Das war die beste Entscheidung, die ich überhaupt machen konnte. Und keinen Tag bereut.
4: Bewegungsbad, Lymphdrainage, Physiotherapie helfen solche Maßnahmen, um nach einem Unfall, Burnout oder Schlaganfall wieder auf die Beine zu kommen. Die SWR-Wissensdoku begleitet gleich zwei Patienten durch deren Reha und hinterfragt dabei, welche Anwendungen sinnvoll sind. Das gleich im Anschluss. Und wir sehen uns dann erst in zwei Wochen wieder am 10. Juni. Ich freue mich drauf. Machen Sie es gut.
5: Er tut es und sie ebenso. Fast 2 Millionen Deutsche machen jährlich eine medizinische Rehabilitation. Tendenz steigend. Alle profitieren davon, heißt es. Aber stimmt das? Conny Beck wird eine stationäre Reha machen. Sie bleibt in der Klinik.
6: 4 Wochen war ich noch nie weg. Das ist für mich schon ein bisschen schwierig.
5: Harald Breitenbach ist ein ambulanter Patient. Er wird also nur zu den Therapien in der Klinik sein.
7: Wenn ich fertig bin mit der Reha, dann hoffe ich, dass ich wieder so einigermaßen normal laufen kann.
5: Wie wird es den beiden ergehen? Was bringt die medizinische Reha? Und welche Maßnahmen sind sinnvoll?
6: Dann hieß es, man soll eine Yogamatte mitbringen und Walkingstöcke, die habe ich hier.
5: Packen für 4 Wochen Reha-Klinik. Für Conny Beck ungewöhnlich. Es ist ihre erste längere Reise, ganz allein.
6: Ist alles da drin.
5: Ihren Mann und den geliebten Hund kann sie nicht mitnehmen. Wie geht's ihr?
6: Sehr aufgeregt. Es ist die erste Reha, die ich überhaupt mache. Und von dem her habe ich keine Ahnung, was auf mich zukommt.
5: Conny plagen Bandscheibenverschleiß, Arthrose, Knie- und Rückenschmerzen. Und ein stressiger Job in der Verwaltung einer Klinik. Psyche und Körper sollen durch die Reha gesund werden.
6: Selbst wenn ich jetzt auf dem Sofa sitze und aufstehe, ich brauche 3-4 Meter, bis das alles wieder normal geht. Sonst habe ich erst mal Schmerzen und morgens genauso. Bis ich so richtig in die Gänge bin, das merkt man mir gar nicht so an, aber das ist alles wie verrostet.
5: Eine weitere Belastung. Conny Beck hat in den beiden vergangenen Jahren ihre demente Mutter gepflegt, bis sie vor kurzem starb.
6: Wir haben nicht gedacht, dass sie jetzt so schnell dann abbaut. War dann ein paar Wochen im Krankenhaus in Kurzzeitpflege, eine Woche ist sie dann gestorben. Letztendlich fehlt sie mir wahnsinnig.
8: Also, das ist jetzt das letzte Beet.
5: Gartenübergabe für ihren Mann. Conny ist ab morgen in der Reha. Auf die hat sie Anspruch mit all ihren seelischen und körperlichen Themen. Und jetzt heißt es, Abschied nehmen von ihren Lieben.
9: Schön, Martin, gell? So ist brav.
5: Ab jetzt wird das für 4 Wochen ihr neues Zuhause sein. Die Argental-Klinik im Allgäu. Ein Reha-Zentrum mit Therapie und Wohngebäuden. Vom Allgäu ins Rheinland. Die evangelische Stiftsklinik St. Martin in Koblenz. Hier wartet ein Patient auf eine Knie-OP, um danach in Reha zu gehen. Harald Breitenbach soll ein künstliches Kniegelenk erhalten. Denn kaum war der frühere Bundespolizist im Ruhestand, bekam er starke Knieschmerzen. Die Diagnose der Ärzte dramatisch.
7: Sie laufen auf der Felge, da ist also kein Knorpel mehr, da ist gar nichts mehr da. Da habe ich gesagt, das muss wehtun.
5: Jetzt freut er sich fast schon.

0: Und auf das neue Gelenk. Er hat noch viel vor.
1: Ja, ich würde gerne mit meiner Frau viel unternehmen dann, weil die in Rente geht zum Januar, 1. Januar sehr wahrscheinlich, so wie das aussieht. Und dann möchte ich mit der wandern und Unternehmungen machen, einen Urlaub fahren, Motorrad fahren.
2: Guten Morgen.
0: Dr. Gunther Meuthen wird ihn operieren. Er ist Chirurg und leitet auch die Reha-Station.
3: Haben Sie noch irgendwelche weiteren Fragen?
1: Nee, wie gesagt.
0: Ein Vorteil für Harald Breitenbach. So bleibt seine ärztliche Betreuung in einer Hand. Jetzt aber steht erstmal die Knie-OP an.
1: Ich bin ein bisschen gespannt jetzt. Also innerlich, also äußerlich bin ich eigentlich, meine ich, wäre ich ganz ruhig, aber der Blutdruck eben hat was anderes gesagt. Ich bin da doch schon aufgeregt und bin froh, wenn gleich losgeht.
0: An dem künstlichen Kniegelenk hängen also große Hoffnungen. Auf dem OP-Tisch wird klar, wie nötig der Eingriff ist. Die Arthrose ist weit fortgeschritten. Das gesamte Gelenk wird durch eine Vollprothese ersetzt. Die Reha nach der OP ist wichtig, um wieder gut auf die Beine zu kommen. Kaum zu glauben, dass Harald Breitenbach schon in 2 Wochen mit dem Reha-Training beginnen soll.
3: Sie meckern mit mir, wenn ich Ihnen Schmerzen zufüge?
0: Die Knie-OP ist geglückt. Ein erster Check, was schon geht. Die Beweglichkeit könnte besser sein.
3: Und das, was wir jetzt machen, ist schon eine ganz zarte Beweglichkeit im neuen Kniegelenk. Wobei Sie jetzt hier noch ordentlich bremsen, weil es halt für Sie unangenehm ist.
0: In der Reha wird es einiges zu tun geben. Frühmorgens im Allgäu. Conny Beck ist mit ihrem Mann auf dem Weg in die Reha-Klinik. Rund einen Monat lang soll sie hier bleiben. Eine ziemliche Umstellung.
4: Ich konnte heute Nacht nicht so gut schlafen. Und dann bin ich ein bisschen später aufgestanden, wie ich eigentlich gedacht habe, dass ich aufstehe. Ich gehe mal kurz rein.
0: Aber was ist das eigentlich, eine stationäre Reha? Die Patienten übernachten in der Regel auch an Wochenenden und Feiertagen in der Klinik. Dabei muss die Reha-Klinik nicht in der Nähe des Wohnorts liegen. Das Programm ist so getaktet, dass auch Zeit für Ruhe und Entspannung bleibt. Erstmal Zimmer beziehen. Connys neues Reich.
5: Guck mal, mit Terrasse. Cool.
0: Also kann sie sich auf 4 Wochen entspannte Reha-Kur freuen? Das Wort Kur hört Dr. Christoph Neukirch, Chefarzt der Reha-Klinik, gar nicht gern.
6: Also mich nervt, da kann man mich schon ein bisschen auf die Palme bringen, das K-Wort. Wenn man Rehabilitation mit Kur verwechselt, ja, wir machen hier keine Kur. Denn bei dem K-Wort läuft in diesem Land bei jedem derselbe Film. Kur, Kurpfuscher, Kurschatten. Wir machen hier richtige Medizin und die Patienten, die zu uns kommen, sind auch krank. Das sieht man nicht jedem an. Aber die haben mitunter erheblichen Hilfebedarf.
0: So wie Conny Beck mit ihren körperlichen und seelischen Problemen. Werden ihr die kommenden Wochen in der Reha etwas bringen? Sechs Uhr morgens im Rheinland. Harald Breitenbach vor seinem ersten Reha-Tag. 2 Wochen sind seit der Knie-OP vergangen. Das Gehen fällt ihm schwer, aber er macht schon wieder Pläne.
4: Ja.
1: Wenn ich dann rauskomme, wenn ich fertig bin, wenn ich fertig bin mit der Reha, dann hoffe ich, dass ich wieder so einigermaßen normal laufen kann und dass ich dann halt auch wieder selbst raus kann und kann ein paar Meter gehen draußen, ohne mir zu überlegen, wie weit gehe ich, ist das zu weit.
0: Ohne die Hilfe seiner Frau Susanne geht es noch nicht, aber auch sie ist guter Dinge.
7: Ich bin froh, dass er abends nach Hause kommt und ich hoffe, dass er da auch so viele Anwendungen bekommt, dass er da mit einem guten Erfolg die Reha beenden kann.
0: Ein Fahrdienst, den die Klinik bereitstellt, holt Harald ab. Jeden Tag.

0: schaut die Seite jetzt aussuchen, links oder rechts, wo sie mit der Verletzung am besten einsteigen können.
1: Gut.
2: Eine halbe Stunde Anfahrt bis in die Klinik nach Koblenz und abends wieder zurück. Eine stationäre Reha mit Übernachtung wäre da vielleicht entspannter. Aber Harald Breitenbach hat sich für eine ambulante Reha entschieden. Die ist möglich, wenn nicht ständige ärztliche Überwachung oder Pflege nötig sind. Sie sollte wohnortnah stattfinden, möglichst nicht mehr als 30 Kilometer entfernt und in 45 Minuten erreichbar. Ein Fahrdienst holt die Patienten bei Bedarf täglich ab und bringt sie zurück nach Hause. Hier wurde Harald Breitenbach operiert. Und hier findet nun auch seine tägliche Reha statt. Ob die genauso ein Erfolg wird? Für Dr. Meuthen ist die OP erst gelungen, wenn auch die Reha gut geklappt hat. Und dazu muss der Patient mitarbeiten.
3: Im Fokus der Rehabilitation steht der Patient. Der Patient macht seine Rehabilitation. Wir sind nur die Erfüllungsgehilfen. Wir geben dem Patienten vor, was ist sinnvoll zu tun. Und wir leiten ihn auch an, wie muss er es machen. Aber machen muss er selbst.
2: Harald wird also gefordert sein.
0: Guten Morgen zusammen.
2: Erstmal Aufnahmeuntersuchung. Das Knie ist immer noch geschwollen von der OP. Die Streckung fällt schwer. Mit diesen Infos kann das bevorstehende Reha-Programm auf Haralds Knie angepasst werden. Und wie sind die ersten Erfahrungen?
4: Also bis jetzt war noch ziemlich aufregend das Ganze. Was er alles untersucht, auch wie er das Bein bewegt hat, hat bis jetzt noch keiner gemacht nach der OP. Aber es hat eigentlich nicht wehgetan. Ne? Also.
2: Auch bei Conny Beck. Eine lange Aufnahmeuntersuchung. Die Ärztin checkt geduldig ihre gesundheitlichen Baustellen ab, auch lang zurückliegende Erkrankungen. So lange hat sich noch nie eine Ärztin Zeit für sie genommen. Sie fühlt sich in guten Händen.
5: Haben Sie jetzt Schmerzen?
2: Doch wie ist Conny Beck genau in diese Klinik gekommen? Nachdem ihr Orthopäde dringend dazu geraten hatte, stellte sie selbst einen Antrag auf Reha und bekam das nach Prüfung von der Rentenversicherung bewilligt. Dann recherchierte sie geeignete Kliniken. Denn grundsätzlich gilt, Patienten dürfen sich ihre Reha-Klinik selbst aussuchen, haben ein Wunsch- und Wahlrecht. Helfen bei Suche und Anträgen zur Reha können Krankenkassen, Sozialdienste, Ärztinnen und Ärzte und Reha-Managerinnen und Manager. Diese begleiten in schweren Fällen Patienten durch den Reha-Prozess. Hilfreich ist auch die Beratung und das Klinikportal der Rentenversicherung. Oder das Reha-Portal, ein guter Vergleich von Reha-Anbietern. Harald Breitenbach dagegen wird in die Reha der Klinik aufgenommen, in der er seine Knie-OP hatte.
6: Seit wann sind Sie pensioniert?
7: Seit 3 Jahren.
6: Merken Sie da noch Unsicherheiten, zum Beispiel beim Hochgehen eher oder beim Runtergehen?
7: Ja, es hakt ein bisschen, wenn ich das rechte Bein hebe.
2: Ende des Aufnahmemarathons. Jetzt geht es zu den Anwendungen mit dem Klinikstoffbeutel fürs Handtuch. Er wird schwitzen. Für Conny Beck im Allgäu geht die Aufnahme weiter. Sie muss zu einer Psychologin. Da war sie noch nie. Was wird sie erwarten?
8: Hallo, kommen Sie rein. Mein Name ist Isele. Sie dürfen sich gleich da links.
2: Conny weiß bereits, dass sie eine verhaltensmedizinisch orientierte Reha bekommt. Die wird von einer psychologischen Betreuung begleitet. Die Psychologin Claudia Isele muss erkunden, was ihr fehlt und was ihr helfen könnte.
9: Jetzt schwenken wir um von den Belastungen auf das, was sie trägt.
10: Gibt es Kraftquellen für sie?
11: Also was mir wirklich viel hilft, ist, also wir laufen viel mit dem Hund.
9: Ja, ja.
11: Und mein Garten.
9: Sehr schön, ja.
2: Aber Schmerzen, schlechte

0: Schlaf, Gedankenkreisen. Kann sie da mit einer Reha rauskommen?
1: Ich würde ihr wünschen und ich gehe mal davon aus, dass es schon mal eine gute Erfahrung ist, 4 Wochen was für sich nur tun zu müssen. Und im Moment wirkt sie noch sehr unter Druck und ich denke, das wird sich im Laufe der Zeit ändern. Sie wird ein bisschen lockerer werden, sich öffnen.
0: Sich öffnen. Dazu gehört auch der Austausch mit den anderen Reha-Patienten und genügend Zeit für sich selbst zu haben.
2: Ich habe so das Gefühl, dass es jetzt, glaube ich, eine gute Zeit wird, dass es hier auch eine schöne Einrichtung ist. Und von den Menschen her, so 4, 5 habe ich jetzt auch schon gesprochen und die sind wirklich nett.
0: Doch neben Nettigkeit erwarten Conny auch deutliche Worte. Der Chefarzt wird den Neuen gleich vermitteln, dass sie für eine erfolgreiche Reha an sich arbeiten müssen.
3: Das Entscheidende ist Ihre Motivationslage. Wir brauchen Sie. Das heißt, Ihre Erwartungshaltung darf ruhig stramm sein. Wir sind Profis, wir machen das nicht erst seit gestern, aber Ihre Erwartungshaltung muss realistisch sein. Das ist sehr wichtig.
0: Heilung sei in 4 Wochen nicht zu erwarten, sagt er. Möglich sei aber spürbare Besserung. Und dann eine Hausaufgabe. Eigene Reha-Ziele klären. Das heißt, nachdenken. Bin ich zu gutmütig? Zu hilfsbereit, ohne auf Grenzen zu achten? Fragen zusammen mit einem gefüllten Therapieplan sollen Verbesserung bringen. Was sind Connys Reha-Ziele?
2: Ja, ein Ziel ist schon, dass ich mehr Bewegung in den Alltag reinbringen möchte. Das ist auf jeden Fall ein großes Ziel. Und ansonsten mein Verhalten reflektiere öfters. Das habe ich heute gelernt bei dem Vortrag, dass es schon auf vieles, also es hauptsächlich auf einen selber ankommt. Wie man sein Leben gestaltet oder was man zulässt und nicht zulässt.
0: Ihre Reha wird mehr sein als ein 4-wöchiges Fitnessprogramm. Und noch ist für Conny offen, ob sie all dem gewachsen sein wird. In der Klinik in Koblenz dagegen geht es Reha-Patient Harald Breitenbach nur um eines. Sein operiertes Knie soll funktionieren. Und schon der erste ambulante Reha-Tag hat's in sich.
4: Und jetzt heute Mittag geht's, nach der Mittagspause geht's los mit Lymphdrainage, Krankengymnastik, Funktionsgymnastik. Da haben wir noch so einen Lageplan gekriegt, damit man sich nicht verläuft und alles findet. Ne?
0: Die erste Station, Lymphdrainage. Harald kann sich noch entspannen. Die Therapeutin knetet keine Muskeln wie bei einer Massage. Sie regt den Lymphfluss an. Das Knie soll abschwellen.
5: Man trainiert die Flüssigkeit in die zugehörigen Lymphknoten. Die sind dann hier in der Kniekehle, hat man ganz viele. Da ist es auch schön weich bei ihnen.
0: Das Spannungsgefühl im Knie lässt nach. Aber bringt das auch was? Langfristig? Die Studienlage zur Wirksamkeit von Lymphdrainage ist nicht eindeutig. Aber die Therapie hat auch deshalb ihren Platz in der Reha-Welt, weil Patienten sie angenehm finden. Haralds erste Herausforderung: Gehtraining.
6: Hier ist das Ziel, dass am Ende die Seile immer noch so liegen, wie sie jetzt liegen, und nicht, dass wir die so mit uns mitziehen. Okay?
0: Nicht einfach.
6: Die Spitze auf das vordere Seil, die Ferse auf das hintere Seil.
0: Die Füße müssen koordiniert werden. Ob diese Reha-Maßnahme wirkt, wird sofort sichtbar. Noch etwas Luft nach oben. Aber Harald Breitenbach ist auf dem Weg. Nach 8 Stunden geht's zurück nach Hause. Es reicht ihm auch. Er spürt sein Knie vom vielen Laufen heute. Ob sich das durch die Reha bessert?
7: Die Arme mitnehmen und die Knie dabei hochziehen.
0: Im Allgäu ist noch kein Feierabend. Conny Becks Reha-Gruppe im Bewegungsbad.
8: Bei allem, was Sie hier tun, nicht in den Schmerz hineinarbeiten. funktioniert.

0: funktioniert nichts.
1: Conny soll die Schmerzen loswerden.
2: Also Haltung wird oft unterschätzt, wie viel Haltung ausmacht, wenn man die nicht korrekt einnimmt. Und darum ist das die Basis und darauf baut sich dann die Übung auf.
1: Im Wasser, entlastet von der Schwerkraft, soll das besonders gut klappen. Aber ein Bad zu betreiben ist aufwendig. Sind die Übungen im Wasser denn ein wirksamer Baustein der Reha? Eine Antwort findet sich am Zentrum für ambulante Rehabilitation in Friedrichshafen. Der Reha-Wissenschaftler Professor Gerd Krischak hat jahrelange Erfahrung als Chefarzt einer Reha-Klinik. Er hat zur Wirksamkeit von Bädern geforscht.
3: Die Wirksamkeit des Bewegungsbads ist allenfalls minimal und kurzfristig. Sie sehen nach 2 oder 4 Wochen keinen wesentlichen Effekt mehr, ob eine Patientengruppe dieses Bewegungsbad gemacht hat oder ob sie die gleiche Therapie an Land gemacht hat. Aber wir machen es trotzdem und wir machen es deswegen, weil das Reha-Setting ja mehr ist als die Summe der Einzeltherapien.
4: Genau, schon mal reinschlüpfen.
1: Also, nicht jede einzelne Maßnahme ist belegbar wirksam.
4: Nee, sitzen wir die falsche Bewegung. Ja.
1: Und dennoch bringen die Übungen in der Summe etwas. Aktivierung und Entspannung im Halbstundentakt. Mittlerweile sind die beiden angekommen in ihrer Reha. Harald Breitenbach fährt abends nach Hause. Conny Beck bleibt stationär in der Klinik. Reha. Für viele eine andere Welt. Und auch für Conny gewöhnungsbedürftig. Nach 2 Wochen ist jetzt Halbzeit. Wie lief's bisher?
5: Das war am Anfang halt ankommen und da war ich irgendwie, konnte nicht schlafen, hab da Mords, ich habe sie nie geschrieben, so ein Kopfkino gehabt und auch, ja, irgendwie war es halt zu viel.
0: Reiten los.
5: Ich habe mich nach ein bisschen Anfangsschwierigkeiten gut eingelebt und das ist so ein getakteter Ablauf, das vergeht der Tag auch wahnsinnig schnell.
1: Gruppendynamik hilft auch bei der Reha. Gemeinsam geht's besser. Vernachlässigte Muskulatur zu stärken, ist ein wichtiges Ziel beim Bewegungstraining.
0: Und dann bewegen Sie die Arme über die Ellenbogen hoch tief.
1: Da lockert sich richtig was.
0: Bleibt lang. Okay, von mir aus Pause. Pause zwischendurch.
6: Spürt nochmal auf euren Atem. Und wir begleiten diesen Entspannungszustand nun mit
1: Achtsamkeits- und Entspannungsübungen. Ihre Wirksamkeit wird wissenschaftlich immer besser belegt.
6: Die Arme etwas zu strecken, die Beine etwas auszuschütteln, die Augen zu öffnen.
1: Auch psychologische Vorträge rund um eine bessere Alltagsbewältigung gehören zur Reha. Für Conny geht es hier genau um ihre Themen. Pflichtgefühl, Aufopferung, der Blick auf sich selbst.
7: Die psychologische Gruppe war sehr interessant. Also, da ging es darum, was der Verstand sagt und was das EEG sagt, das emotionale Erfahrungsgedächtnis. Und also, ihr habt das noch nie gehört, aber das ist so wie halt, was möchte ich und was möchte ich nicht. Das ist, hat der Verstand mal Pause jetzt. Und das ist wirklich also sehr hochinteressant.
1: Und die andere Großbaustelle, die körperlichen Beschwerden?
8: Wie geht's denn?
7: Soweit ganz gut. Gestern Abend haben wir richtig hier Schmerzen gehabt.
5: Und das hier war voll alles wieder brutal hart.
8: So, einmal draufsetzen, Blick darüber.
1: Wird die Therapeutin helfen können?
7: Geht lang nicht so gut.
1: Lockerungsübungen für die Büroarbeit.
8: Also jetzt gucken, dass nicht die Nasenspitze zur Schulter runter geht.
1: So einfach es aussieht, es hilft. Und wer nimmt sich schon im Job die Zeit dafür?
8: Ja, genau. Ihr Hauptproblem ist, dass sie bei der Arbeit immer die gleiche Position hat. Und gerade für die Muskeln ist es immer anstrengender, wenn die so dauerarbeiten müssen. Das mögen die nicht so, die mögen immer anspannen, locker lassen, anspannen, locker lassen. Dann geht's denen gut.
1: Conny auf dem Weg zur Selbstständigkeit.

0: Selbsthilfe.
1: Ich habe ja auch schon oft Physiotherapie gehabt, aber oft so ganz einfache Übungen hat mir noch nie, zum Beispiel das, hat noch nie jemand zu mir gesagt. Dass, ja, und das, also das imponiert mir echt.
0: Auch Harald in Koblenz lernt für das Leben nach der Reha. Zug und Belastung für das operierte Gelenk. Wichtig, wenn er wieder wandern will.
2: Jetzt fängst du nämlich an, mit dem Oberkörper mehr nach da zu gehen, weißt du? Das ist, meine ich, das ist ja.
0: Die Übung soll auch das Selbstvertrauen stärken. Denn Kniepatienten schonen oft noch lange nach der OP zu sehr das betroffene Bein.
2: Gut, super. Dann hast du es heute geschafft.
3: Gut.
2: Sehr schön. Aufgrund der Schmerzen entlastet man automatisch ja die Seite. Und das muss man erstmal wieder im Kopf quasi so zurückkoppeln, dass man quasi die Seite wieder belastet. Und deswegen haben wir eben noch ein paar Übungen am Seilzug gemacht, um einfach so ein bisschen ja, das Gefühl dem Patienten wieder zu geben, ah, ich kann ja wieder belasten auf dem Bein, auch ohne Schmerzen. Ne?
0: All diese Übungen wirken sehr stimmig und ganz auf die beiden Reha-Patienten zugeschnitten. Doch Conny und Harald haben keinen wirklich individuellen Trainingsplan bekommen. Ihre Reha folgt einem geregelten Muster.
4: In der Tat geben die Kostenträger bestimmte Therapiemaßnahmen vor. An die müssen wir uns halten, sonst belegen uns die Kostenträger nicht. Ja, das tun wir natürlich auch. Die müssen wir erfüllen und da müssen wir auch den Nachweis erbringen.
0: Reha streng nach Therapiestandards. Das Maß des Handelns für die Kliniken. Die klare Vorgabe dabei, welche Therapie, wie oft, sollen wie viele Patienten bekommen. Vor allem wegen dieser Vorgaben können die Kliniken Sonderwünsche ihrer Patienten meist nicht erfüllen. Wenn zum Beispiel Conny gerne mehr von einer bestimmten Anwendung hätte, wäre das nur schwer möglich.
5: Weil man hat nur eine gewisse Anzahl an, sagen wir mal, Einzelterminen in der Krankengymnastik. Und wenn ich einem mehr gebe, muss ich es dem anderen wegnehmen. Geht nicht.
0: Ein Dilemma. Dr. Neukirch will seine Patienten bestmöglich versorgen, hat aber wenig Spielraum. Das Problem kennt Reha-Forscher Gerd Krischak auch. Aber wie lässt sich Reha dennoch so wirkungsvoll wie möglich gestalten? Er empfiehlt Anwendungen, die wissenschaftlich nachgewiesen helfen.
6: Der größte Effekt, den wir haben in der orthopädischen Rehabilitation, den gewinnen wir durch die sogenannten aktiven Maßnahmen. Also durch die Bewegungstherapie, durch die Gymnastikgruppen, durch die Gerätetraining-Einheiten, ein Ausdauertraining, ein Training auf dem Ergometer. Da erkennen Sie nach 2 Jahren noch, ob ein Patient in seiner Reha-Phase diese Therapien gemacht hat oder ob sie nicht gemacht hat. Also unfassbar effektiv in der Wirksamkeit.
0: Bewegung und Muskelaufbau helfen also praktisch immer. Daher ist es sinnvoll, dass die Reha-Kliniken diese Standards konsequent anwenden, auch wenn es nicht immer ganz passt.
5: Es ist schon richtig, dass man mit den Standards 80% der Patienten ganz gut erwischt. Aber es gibt halt immer auch einen Teil an Patienten, die mit diesen Standards nicht gut getroffen werden. Und da muss man dann gut lernen, mit diesen umzugehen.
0: Ob Achtsamkeitsübungen, Haltungsschulungen, Krafttraining. Die Frage, was wissenschaftlich fundiert wirksam ist und was man streichen könnte, beschäftigt die Experten. Auch deshalb, weil der wirtschaftliche Druck zunimmt. Immer mehr Einzelanwendungen der medizinischen Reha kommen mittlerweile auf den Prüfstand.
6: Wenn ich an die Reha zurückdenke, noch vor 20 Jahren, da waren überall Stangerbäder, Moorbäder, Wassertretbäder und so weiter. Wenn Sie heute in die Reha-Zentren gehen, da finden Sie diese kaum noch. Warum? Weil gezeigt wurde, die haben nahezu keinen Effekt, aber einen hohen Aufwand, sie zu unterhalten und zu betreiben, aber letztendlich keine Wirksamkeit.
0: Ob auch das Bewegungsbad irgendwann nicht mehr zur Reha gehört? Solche Standardtherapien werden immer wieder hinterfragt. Aber Reha ist doch mehr als die Summe der Einzelmaßnahmen, sagen die Experten. Wie gut wirkt also medizinische Rehabilitation als Ganzes? Gerd Krischak kann diese Frage mit einer verblüffenden Studie beantworten. Er fragte sich, was macht den Erfolg einer Reha aus? Und verglich dazu

0: Patienten mit Rückenschmerzen, die in die Reha gingen, mit Patienten, die eine Reha nötig gehabt hätten, aber keine in Anspruch nahmen. Die Ergebnisse? In den ersten 2 Jahren nach der Reha waren Patienten mit Reha danach seltener krank, arbeiteten im Durchschnitt 28,6 Tage mehr und mussten seltener ins Krankenhaus. Und Patienten mit Reha gingen im Durchschnitt 7,3 Monate später in Rente. Hochgerechnet auf die Gesamtzahl aller orthopädischen Reha-Patienten und abzüglich aller Reha-Kosten ergibt sich eine Ersparnis für das Gemeinwesen in nur 2 Jahren von rund 500 Millionen Euro. Reha rechnet sich also für uns alle. Auch Menschen im Ruhestand wie Harald Breitenbach arbeiten mit ihrer Reha fürs Gemeinwohl. Denn statistisch gesehen wird er in Zukunft weniger Klinikaufenthalte haben. Genauso die verhaltensmedizinisch orientierte Reha von Conny Beck. Auch sie besteht den Wissenschaftstest. Denn psychische Belastungen nehmen seit 20 Jahren in unserer Gesellschaft zu.
1: Heute ist tatsächlich ungefähr ein Drittel der orthopädischen Patienten stark psychisch mindestens mitbelastet. Wir müssen immer schauen, können wir dich mit der Psyche auch noch unterstützen oder müssen wir nicht sogar unterstützen?
0: Alltag und Arbeitswelt von heute belasten eben Körper und Seele. Die medizinische Reha kann in wenigen Wochen da zwar keine Heilung bewirken, aber sie kann den Patienten Wege aus ihrem Leiden aufzeigen. Das ist ihr Ziel. Die Arbeitsfähigkeit von Menschen nach Krankheit oder Unfall wiederherzustellen oder zu verbessern. Und Arbeitsunfähigkeit oder vorzeitige Rente zu vermeiden. Reha soll das Sozialsystem entlasten. Es gilt der Leitsatz Reha vor Rente. Reha soll ebenfalls Patienten helfen, ihren Alltag besser zu bewältigen, ihre soziale Teilhabe stärken. Übrigens, auch Menschen im Ruhestand und Jugendliche haben ein Anrecht auf Reha. Doch vor allem die Arbeitsfähigkeit von Berufstätigen zu erhalten, ist oberstes Ziel. Aber was kann Reha konkret leisten, wenn die Berufsunfähigkeit droht? Bauzentrum der Handwerkskammer Koblenz. Mitten unter Azubis lernen Patienten, während sie noch in der Klinik sind, schon wieder zu arbeiten. Der Straßenbauer Rudolf Benz ist einer von ihnen. Wie das Arbeiten von der Hand geht, beobachten Reha-Spezialistinnen, die ihn zurück ins Arbeitsleben bringen wollen. Betreut wird Rudolf Benz von Gunther Meuthen. Ein Arbeitsunfall. Trümmerbruch am Fuß.
2: Ich zeige Ihnen das mal. Das ist die Beweglichkeit des unteren Sprunggelenks, okay. dieses Wackeln am Fuß, was ich jetzt mache. Und das ist hier auf dieser Seite so nicht möglich. Ne? Mhm. Da sind sie wirklich noch sehr fest.
0: Damit könnte er in Rente gehen. Ist 64, will aber weiterarbeiten.
3: Ich arbeite 48 Jahre schon. Ne? Und dann auf einmal von so als Rentner. Und man muss sich damit befassen, dass man dann alt ist. Ne? Und ich habe hier Angst vom Altsein oder Werden. Und das ist das ganze Problem.
0: Funktioniert der Weg zurück in den geliebten Job? Fast. Berufliche Reha im Praxistest.
4: Also keine Schmerzen?
3: Nee, keine Schmerzen, aber
4: die
3: man
4: Unsicherheit,
3: ist die Unsicherheit, genau.
5: Wir schaffen Sie an einem Stück, wenn Sie jetzt anfangen hier zu mit den Arbeiten.
3: Halbe Stunde?
4: Halbe Stunde.
3: Ja, genau.
4: Ja, das ist ja schon mal ganz gut.
5: Ja, das finde ich schon. Ja. Das ist jetzt tatsächlich das, um was es dann ja tatsächlich in der Wirklichkeit geht. Und da können wir uns auch herantasten. Das ist auch für den Patienten ganz wichtig, wenn er dann auf die Arbeitsstelle zurückkommt, ihm auch die Angst zu nehmen. Das heißt, er kommt wieder und sagt, das habe ich unter, wie jetzt, kontrollierten Bedingungen ausgetestet und ich kann das.
0: Fast wie früher.
3: Ja, richtig. Ich bin wieder in meinem Element, ne? In meiner Arbeit. Das ist sehr gut für mich, kopfmäßig.
0: Im Allgäu ist die Arbeit noch weit weg. Für Reha-Patientin Conny Beck ist genau das einer der vielen Punkte, die wirken.
6: Ganz stark ist schon auch, dass ich einfach aus dem Alltag mal raus bin.

0: einfach mal sich um nichts kümmern müssen. Einfach auch kein Druck, kein Stress. Niemand will was von einem, außer dass man seine Therapien mitmacht.
1: Was Conny nicht weiß, die positive Energie aus ihrer Reha wird sie bald schon ganz konkret brauchen. Im Moment aber ist all das noch ganz weit weg.
2: Dieses Versorgtwerden, das sind die Menschen sowas von nicht mehr gewohnt. Das Durchschnittsalter ist ja über 50. Ja, die haben eine ganz aktive Zeit hinter sich. Und es kann schon was unglaublich Schönes sein, das mal zu erleben. Es wird für mein Essen gesorgt, es wird die Sauberkeit des Zimmers wird gesorgt. Alle kümmern sich um meinen Körper, um meine Psyche. Das ist eine elementare Erfahrung.
1: Harald Breitenbach bleibt mit seiner ambulanten Reha immer in gewohnter Umgebung. Kann das was bringen? Was sagt seine Frau Susanne? Die kennt ihn schließlich am besten.
3: Also ich finde, man sieht jetzt schon, dass er besser geht. Er ist also vor der OP, das war anscheinend eine Schonhaltung. Ich habe immer gesagt, du schaukelst wie ein Schiff. Und das tut er jetzt gar nicht mehr. Er läuft schön rund, finde ich.
1: Und das spornt ihn weiter an. Er kommt seinem Ziel, bald unbeschwert das Leben und seine Rente zu genießen, immer näher. Die Freiheit ruft. Nach 11 Tagen steht heute die Zwischenuntersuchung auf dem Reha-Plan.
4: Du hast ja Halbzeit bei uns von der Reha. Wie ist denn dein Zwischenresümee?
5: Mein Zwischenresümee ist, ich bin sehr, sehr zufrieden. Bin weiter, als ich gedacht habe. Bin wirklich sehr froh.
4: Das hört man doch gerne.
1: Wird die ärztliche Untersuchung seinen guten Eindruck bestätigen? Funktioniert das künstliche Kniegelenk? Rückgang der Schwellung, Stabilität, Streckung, Beugung. Sieht alles gut aus. Und schon geht Haralds Blick voraus, in Richtung Ende Reha.
5: Weil ich habe direkt anschließend, wenn die Reha fertig ist, habe ich einen Tag später schon einen Termin für Physio in Bad Ems.
6: Und da wollen Sie selber hinfahren?
5: Ja, muss ich, weil meine Frau arbeiten muss.
6: Mhm. Dann machen Sie es bitte so, dass Sie mal auf dem Parkplatz, wo ein bisschen Platz ist, wo sonst keiner da ist, das einfach mal testen. Und dann gehen Sie mal kräftig auf die Bremse und gucken mal, ob das Knie das auch mitmacht.
1: Anweisungen für den Umgang mit seinem neuen Knie im Alltag. Für die Zeit ohne Ärzte und Klinik. Für manchen kann das problematisch werden.
6: Die beste Reha nutzt nichts, wenn der Patient nach 3 Wochen unser Haus wieder verlässt und dann in seinen alten Trott verfällt. Der Patient lernt Übungen, die er zu Hause selber fortführen kann und soll. Im Fall des Herrn Breitenbach, der wird das mit Sicherheit tun. Bei anderen Patienten ist es manchmal ein bisschen schwieriger, die Patienten dafür zu motivieren.
1: Thema innerer Schweinehund. Conny Beck lernt den schon während ihrer Reha kennen. Dass ihr Bewegungs- und Gerätetraining helfen, daran zweifelt sie nicht. Wenn nur der extreme Frühstart nicht wäre.
0: Die Termine um 7 Uhr morgens habe ich keine große Lust. Aber man muss es machen. Also, das wird auch kontrolliert. Abgehakt, ob man da war.
1: Das ist nicht nur hier so. Reha heißt auch Mitwirkungspflicht. Die Patienten müssen sich kooperativ verhalten. Man steht unter Beobachtung und ein Abschlussbericht geht an den Kostenträger, meistens die Rentenversicherung. Solche Übungen könnte Conny auch in ambulanter Reha machen, statt wie hier in einer 24-Stunden-Versorgung. Doch in Deutschland werden rund 85% aller Rehas, wie bei ihr, stationär durchgeführt. Noch.
7: Der Trend geht ganz eindeutig in Richtung ambulant. Und nicht nur, weil es dort wesentlich günstiger ist, sondern weil die Ergebnisse eben sehr, sehr gut sind. Die Patienten hochzufrieden sind.
1: Doch auch der Reha-Experte weiß, ganz ohne stationäre Reha würden Menschen durchs Raster fallen. Bei vielen Krankheitsbildern ist sie die Rettung. Die seelisch belastete Conny Beck zum Beispiel kommt nur durch ihren längeren Klinikaufenthalt mal ganz raus aus ihrem stressenden Umfeld. Dagegen genügt Harald Breitenbach und seinem Knie die ambulante Versorgung.

0: Er kann das in der Reha Erlernte, sich knieschonender zu bewegen zum Beispiel, abends direkt in den eigenen vier Wänden üben. Praktisch.
1: Kommen Sie rein, nehmen Sie Platz. Hier kennen Sie sich ja aus.
2: Ja, hier war ich schon mal.
0: Abschlussuntersuchung.
3: In den engen Raum hier, sind Sie mal selber.
0: Danach hat Harald die Verantwortung für seine weitere Genesung ganz zurück. Wie sieht es aus?
4: Ja, das ist natürlich ein nahezu optimaler Verlauf gewesen bisher. Damit sind wir natürlich sehr zufrieden. Das läuft nicht bei allen Patienten so gut. Er hatte natürlich schon gute Grundvoraussetzungen und das hat er eben dann auch gut umgesetzt bekommen.
2: Ich muss mich jetzt ein bisschen umstellen. Jetzt habe ich hier 3 Wochen gehabt, wo ich dann jeden Tag meinen Plan gehabt habe. Und wenn ich jetzt zu Hause bin, dann muss ich meinen neuen Plan erarbeiten, damit ich halt nicht einroste.
0: Für die Klinik ist Harald Breitenbach damit entlassen. Es ist nicht vorgesehen, dass Dr. Meuthen noch mal Rückmeldung bekommt, wie sich sein Patient nun weiter schlägt. Leider.
4: Das ist ja der Anspruch des Arztes, dass er den Patienten, er will ihm helfen in dem Moment, wo er da ist, aber er will ihn natürlich auch ein Stück weit begleiten. Und das gibt aber unser Gesundheitswesen nicht in dem Maß her, wie wir es uns manchmal wünschen.
0: Und Conny Beck, wie steht es um Ihre Reha? Letzter Tag und letzter Kampf mit dem Gymnastikband. Eine Bilanz der Ärztin, die sie abschließend untersucht.
5: Wichtigste ist, glaube ich, dass sie alle ihre Ziele erreicht hat. Das ist etwas, was sie gleich gesagt hat. Sie wollte beweglicher werden, wollte mehr Ausdauer haben. Die Verspannungen, die man am Anfang alle getastet hat, sind deutlich weniger geworden. Nicht komplett verschwunden, aber doch deutlich besser geworden.
0: Würde sie wieder eine Reha machen? War der Aufenthalt aus ihrer Sicht ein Erfolg?
6: Unbedingt. Also letzten Mittwoch habe ich gedacht, wenn es jetzt vorbei wäre, wäre es mir zu früh. Aber jetzt freue ich mich, dass es Mittwoch heimgeht. Einfach auch auf die Familie, auf meinen Hund. Das war jetzt schon lang.
0: Doch dann ein trauriger Anruf. Mit einem Schlag tritt die Welt außerhalb der Klinik in ihr Leben. Ihr geliebter Hund Nele ist plötzlich gestorben. Conny Beck reist so schnell es geht ab, zurück nach Hause. Das traurige Ende einer bis dahin guten, erfolgreichen Reha. Und durch den Tod von Hund Nele wird auch die Trauer um die verstorbene Mutter verstärkt, erzählt Connys Reha-Psychologin Claudia Isele.
7: Und klar ist das jetzt eine ganz herbe Geschichte, die muss jetzt verarbeitet werden. Aber dass das den ganzen Reha-Aufenthalt oder die ganzen Sachen, die auch körperlich passiert sind, jetzt auf null zurücksetzt, das ist nicht der Fall. Sie geht innerlich mit einem Plan nach Hause, wie es sowohl psychisch als körperlich weitergeht.
0: Besuch bei Conny Beck, 2,5 Monate nach dem Ende ihrer Reha. Erinnerungen an ihre traurige Rückkehr nach Hause.
6: Ich habe mich total leer gefühlt, obwohl ich jetzt so eine tolle Zeit gehabt habe. Es war trotzdem eine Leere, totale Leere.
0: Mit zunehmendem Abstand aber merkt sie nun, dass sie von der Reha profitiert hat. Grenzen ziehen, zum Beispiel im Job, mal was ablehnen, das funktioniert. Halbwegs. 2x pro Woche Fitnesstraining nach der Arbeit. Seit der Reha geht sie anders mit sich um.
6: Nach der Reha war ich richtig körperlich fit, wie eigentlich schon ewig nicht mehr. Ich merke, dass ich für mich wirklich was tun muss, sonst wird es wieder schlimmer.
0: Eine wichtige Erkenntnis. Die Reha zeigt Wirkung.
6: Das war also kein Fehler, die 4 Wochen. Obwohl ich es mir am Anfang nicht vorstellen konnte. Aber ich finde es schade, dass ich es nicht früher schon gemacht habe.
0: Besuch bei Harald Breit.

0: Erfolg machten nicht einzelne Therapien aus. Die medizinische Rehabilitation kann und soll mehr als die Summe ihrer Teile sein. Eine wirkungsvolle Gesamtkomposition. Voraussetzung ist, sich wirklich darauf einzulassen und auch danach, so gut es eben geht, diesen Weg selbstständig weiterzugehen. Das hilft wirklich.
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0: Guten Abend und willkommen zur Spätausgabe von SR Info. Wir schauen unter anderem auf diese Themen. Entscheidung in Saarbrücken. Wahl zum Stadtrat muss wiederholt werden. Häuserzeile in Flammen. Großbrand in St. Wendel-Winterbach. Und Wirtschaftsweise in Sorge. Konjunkturprognose deutlich gesenkt. Der Saarbrücker Stadtrat muss wahrscheinlich neu gewählt werden. Das Oberverwaltungsgericht hat die Wahl von 2024 für ungültig erklärt. Es ist nicht der erste Fall dieser Art. Anfang März wurde bekannt, dass die Regionalversammlung neu gewählt werden muss. Und jetzt also auch der Stadtrat. Hintergrund ist auch diesmal, dass die AfD zwei Wahllisten eingereicht hatte und deshalb nicht zur Wahl zugelassen worden war. Das Gericht sagt jetzt, die AfD habe eine der Listen aber rechtzeitig zurückgezogen.
1: Eigentlich gab es nur eine Liste und die AfD hat nicht gegen das Verbot der Mehrfachbewerbung verstoßen. Der AfD-Mann und Kläger Werner Schwaben begrüßt das Urteil im SR-Interview. Es zeige, dass der Rechtsstaat funktioniere. Er sieht eine Schuld bei der damaligen Wahlleiterin.
2: Vielleicht, wie gesagt, sollte man komplett überdenken, dass solche Personen vollkommen fehl an diesen Plätzen sind und dass man die Plätze neu besetzt mit Menschen, die halt eben nicht voreingenommen sind von irgendeiner Partei.
1: Die Schuldfrage wird gestellt und von der Saarbrücker SPD anders beantwortet. Sie sieht sie bei der AfD-Fraktion, die das Chaos verursacht habe, mit parteiinternen Streitigkeiten, die zu den zwei Listen geführt hätten.
3: Diese ganze Situation ist entstanden, weil die AfD in sich total zerstritten ist. Hier in Saarbrücken, hier im Regionalverband, hier im gesamten Land. Und ständig Listen ausgetauscht werden. Das ist für normalen Bürger überhaupt gar nicht mehr verständlich.
1: Die AfD hatte schon erfolgreich gegen ihre Nichtzulassung bei der Wahl zur Regionalversammlung geklagt. Auch hier hatte sie zwei Listen eingereicht. Es stellt sich die Frage, ob das Kommunalwahlgesetz nachgeschärft werden muss.
4: Ich hoffe auch, dass das jetzt nicht der Regelfall wird bei jeder Wahl, dass wenn irgendetwas nicht so ausgeht, wie es jemandem passt, hier direkt die Verwaltungsgerichte angerufen werden. Aber ich sehe jetzt momentan, stand jetzt mal nicht den Bedarf, dass man an den Gesetzen rumschrauben muss.
1: Es ist auch unklar, ob das Landesverwaltungsamt eine Beschwerde gegen das Urteil einlegt. Deshalb steht ein Neuwahltermin noch aus. Gut möglich ist, dass die Wahlen für den Stadtrat und die Regionalversammlung an einem Tag stattfinden werden.
0: In St. Wendel-Winterbach musste die Feuerwehr am Nachmittag zu einem Großeinsatz ausrücken. In einer Reihenhaussiedlung war ein Feuer ausgebrochen.
5: Gegen 16 Uhr am Nachmittag brach der Brand nach Angaben der Feuerwehr aus und griff schnell auf die angrenzenden Reihenhäuser über. Die Flammen verwüsteten 3 von 4 Wohnungen, 2 Bewohner wurden verletzt. Das Feuer dauerte den ganzen Abend über an. Gegen 19.30 Uhr waren die Hauptlöscharbeiten größtenteils abgeschlossen.
6: Allerdings ist es so, dass aktuell alle 4 Gebäude unbewohnbar sind. Die Personen werden anderweitig bei Bekannten, aber auch durch die Stadt untergebracht. 2 Personen mussten vorsorglich in das Krankenhaus gebracht werden mit Verdacht auf Rauchgasintox. Und ansonsten waren über 100 Einsatzkräfte der unterschiedlichsten Hilfsorganisationen im Einsatz.
5: Über die Ursache des Brandes gibt

0: es bis jetzt noch keine Information. Die Ermittler sind dabei, die Häuser zu untersuchen. Auch die Schadenshöhe ist noch unbekannt.
1: Der Landkreis Merzig-Wadern erhält gut 67 Millionen Euro aus dem Infrastrukturprogramm des Bundes. Wie die Landesregierung mitteilte, gehen knapp 12,2 Millionen direkt an den Landkreis. Der Rest wird auf die Städte und Gemeinden des Landkreises verteilt. Gefördert werden sowohl neue Maßnahmen als auch bereits begonnene Projekte. Laut Innenministerium können alle Projekte auf einfachem Weg digital angemeldet werden. Das Almet ist für viele Saarbrückerinnen und Saarbrücker ein beliebtes Naherholungsgebiet. Die Stadt will dieses Gebiet nun umgestalten und damit aufwerten. Doch das findet nicht jeder gut. Am Abend haben die Anleger über die Pläne diskutiert.
2: Das Interesse war groß. Rund 50 Anleger sind wegen der Umgestaltungspläne im Almet gekommen. Die Stadt plant dort eine deutliche Aufwertung des Gebiets im Süden der Stadt. Im Mittelpunkt stehe die Idee eines naturnahen Landschaftsparks. Insgesamt sollen rund 10 Millionen Euro in die Umgestaltung fließen. Laut Stadt für Verkehrsberuhigungsmaßnahmen, eine Renaturierung des Tabaksmühlenbachs, einen Spielplatz und Angebote für Familien. Einige Anwohner sorgen sich darum, dass die Ursprünglichkeit des Almets verloren gehen könnte. Andere freuen sich, dass die Stadt etwas tun will. Zur Veranstaltung hatte die SPD-Stadtratsfraktion eingeladen. In 2 Wochen will die Stadtverwaltung einen Bürgerbeteiligungsworkshop veranstalten. Im nächsten Schritt soll es dann ein Entwicklungskonzept mit konkreten Zielen und Maßnahmen geben, das dann Grundlage für die Anwerbung von Fördermitteln ist.
1: Im Wirtschaftsausschuss des Landtags waren heute unter anderem Investitionen von Vetter, der VSE und der Hill Thema. Nach Angaben des Ausschussvorsitzenden wollen die Unternehmen in den kommenden Jahren gemeinsam mehr als 1 Milliarde Euro im Saarland investieren. Das sei ein starkes Signal für das Saarland. Außerdem ging es um den Bitkom-Länderindex zur Digitalisierung. Das Saarland verbesserte sich dort von Platz 12 auf Platz 6. Auf der Autobahn A8 ist am Nachmittag ein Autofahrer zwischen Merzig und Rehlingen tödlich verunglückt. Der 46-Jährige aus dem Raum Saarbrücken war mit seinem Wagen aus bisher ungeklärter Ursache von der Fahrbahn abgekommen und eine Böschung hochgefahren. Das Fahrzeug überschlug sich und blieb auf dem Dach liegen. Der Mann starb noch am Unfallort. Die A8 ist in Richtung Saarbrücken gesperrt. Der Verkehr wird über Merzig-Schwemlingen umgeleitet. Bei einem Unfall mit einer Saarbahn und einem Taxi in Saarbrücken sind am frühen Abend 3 Menschen leicht verletzt worden. Das hat die Polizei auf SR-Anfrage mitgeteilt. Die Saarbahn war demnach in Höhe des Saarbrücker Rastpfuhls stadtauswärts unterwegs, als das Taxi offenbar den Zug übersah und die Gleise überquerte. Die 3 Taxiinsassen wurden verletzt. Die Strecke der Saarbahn war etwa 1,5 Stunden lang gesperrt und ist inzwischen wieder offen.
3: Die massiven Engpässe beim Schießtraining der Polizei sind beseitigt worden. Nach Angaben des Innenministeriums haben in diesem Jahr bereits über 2000 Beamte das sogenannte Erhaltungsschießtraining, das verpflichtend ist, absolviert. Das sind 4-mal mehr als im gesamten vergangenen Jahr. Laut Innenministerium wurden dafür zusätzliche Schießtrainer ausgebildet, mehr Kapazitäten in privaten Schießanlagen angemietet und der Buchungsmechanismus für die Trainings verbessert. Die Gewerkschaft Deutscher Lokomotivführer GDL wird die Saarbahn am Donnerstag während des Berufsverkehrs bestreiken. Demnach werden die 80 Saarbahn-Lokführer am Donnerstagmorgen von 3 bis 11 Uhr die Arbeit niederlegen. Die GDL hatte die Verhandlungen für gescheitert erklärt, nachdem der Kommunale Arbeitgeberverband KAV Saar auch in der 2. Tarifverhandlungsrunde vergangenen Donnerstag kein Angebot vorgelegt hatte. Der KAV reagierte mit völligem Unverständnis auf die Streikankündigung. Unter dem Motto »Einfach mal mache« findet in diesem Jahr der 10. Saarländische Mundartpreis statt. Gesucht werden bis Ende September zum Motto passende Prosa, Lyrik und Kurztexte sowie ein Mundartlied. Der Preis wird alle 2 Jahre vom Landkreis St. Wendel, der Stadt Völklingen, SR3 Saarlandwelle, der Sparkassenfinanzgruppe und dem Bildungsministerium vergeben. Er soll auf die vom Aussterben bedrohten Mundarten Mosel und Rheinfränkisch aufmerksam machen.
1: Die deutschen Sicherheitsbehörden sollen zusätzliche Befugnisse zur Abwehr von Cyberattacken erhalten. Dabei sollen sie auch aktiv gegen Angreifer vorgehen dürfen. Das sieht ein Gesetzentwurf des Innenministeriums vor, dem das Bundeskabinett heute zugestimmt hat. Darin heißt es, gegen breit angelegte Cyberattacken böten vorbeugende Maßnahmen alleine keinen hinreichenden Schutz. Deshalb müssten ergänzende Möglichkeiten zur Unterbindung solcher Cyberangriffe geschaffen werden. Die deutsche Wirtschaft leidet unter den Auswirkungen des Iran-Kriegs. Das ist schon länger zu spüren. Jetzt haben auch die sogenannten Wirtschaftsweisen ihre Wachstumsprognose deutlich nach unten korrigiert. In ihrem Frühjahrsgutachten gehen sie nur noch von einem Wachstum von 0,5% aus. Im Herbst waren es noch 0,9% gewesen.
4: Sophia von Rundstedt berät Unternehmen beim Umstrukturieren und notfalls auch beim Entlassen von Mitarbeitern. Sie hat im Gegensatz zu vielen Wirtschaftsbranchen derzeit sehr gut zu tun.
5: Die Lage ist ja insgesamt brenzlig. Also wir haben sehr, sehr hohe Insolvenzen. Wir haben sehr, sehr hohe Energiekosten.
4: Trotz der meist freundlichen Mienen, die Lage ist schwierig, sagen auch die 5 Experten des Sachverständigenrates. Sie schätzen, dass die deutsche Wirtschaft dieses Jahr nur um 0,5% wächst. Kein echter Aufschwung. Den verhinderten die US-Zollpolitik und die hohen Energiepreise wegen des Iran-Kriegs. Außerdem lahme der Export vor allem von Autos und Maschinen.
6: Jetzt schon sehr deutlich sichtbar ist der stärker werdende Wettbewerb chinesischer Anbieter in den klassischen deutschen Exportsektoren, etwa im Maschinenbau.
4: Großes Augenmerk legen die Politikberater darauf, wie sich die Beiträge zu den Sozialversicherungen entwickeln, die Arbeitgeber und Arbeitnehmer meist hälftig zahlen zur gesetzlichen Renten-, Kranken-, Pflege-, Arbeitslosen- und Unfallversicherung. Ohne Reformen steige ihr Anteil an den Löhnen von heute gut 42 auf knapp 50% in den nächsten 14 Jahren.
7: Das ist zu viel. Wir wissen, was das für negative Konsequenzen hat. Das heißt, weniger netto vom Brutto. Die Menschen können weniger konsumieren, haben geringere Arbeitsanreize, schlecht für die Wirtschaft. Die Arbeitskosten für die Unternehmen steigen, schlecht für die Wirtschaft.
4: Derzeit arbeitet die Bundesregierung an Reformen zur Kranken- und Pflegeversicherung. Die seien dringend nötig und auch eine Rentenreform.
8: Wir werden übernächstes Jahr einen sprunghaften Anstieg der Rentenversicherungsbeiträge erleben. Der ist schon ganz lange in den Vorausberechnungen drin. Der hat auch mit der letzten Reform noch gar nicht mal zu tun. Eher die Frage, wann genau kommt er. Das heißt, in dieser Legislaturperiode ist der Handlungsdruck groß.
4: Die Baustellen sind der Bundesregierung bekannt. Ihr Ziel ist, bis zum Sommer die meisten Reformpläne vorzulegen.
1: Die Vorsitzende der Mittelstands- und Wirtschaftsvereinigung der Union, Konnemann, sieht den neuen Höchststand bei Teilzeitarbeit mit Besorgnis. Es laufe etwas schief in Deutschland, sagte die CDU-Politikerin der Nachrichtenagentur Reuters. Betriebe suchten händeringend Arbeitskräfte und der Fachkräftemangel werde zur Wachstumsbremse. Konnemann betonte, es gebe gute Gründe für Teilzeit, aber starke Schultern müssten mehr tragen, auch bei der Arbeitszeit. Laut Statistischem Bundesamt lag 2025 der Anteil der Arbeitnehmer in Teilzeit bei 31,9%.
2: Bundeswirtschaftsministerin Reiche hat bei ihrem China-Besuch faire Wettbewerbsbedingungen für deutsche Unternehmen gefordert. Die CDU-Politikerin sprach in Peking von transparenten Regeln und vergleichbaren Marktbedingungen für Firmen beider Länder. Außerdem ging es um Lieferketten und den Zugang zu seltenen Erden. China ist Deutschlands wichtigster Handelspartner. Allerdings importiert Deutschland deutlich mehr Waren aus China als umgekehrt. Die mutmaßliche frühere RAF-Terroristin Daniela Klette ist wegen Raubüberfällen zu 13 Jahren Haft verurteilt worden. Das Landgericht im niedersächsischen Verden sprach sie des besonders schweren Raubs in 6 Fällen schuldig. Klette wurde 2024 als eines der letzten 3 noch flüchtigen RAF-Mitglieder festgenommen und stand seit März 2025 vor Gericht. Ihre Komplizen Garweg und Staub sind weiter auf der Flucht.
1: Der Fischotter hat viele Fans und sogar einen eigenen Feiertag, den Weltottertag heute. Seit kurzem ist der Fischotter auch im Saarland wieder heimisch. Und um das zu feiern, hat der BUND in Lebach eine ganze Ausstellung über das schwimmende Raubtier eröffnet.
9: Seit Anfang 2025 sind Fischotter wieder offiziell heimisch im Saarland. Bis heute ist das eine kleine Sensation unter Naturschützerinnen und Naturschützern. Der BUND möchte hier im Haus Eckert ein Otter-Kompetenzzentrum eröffnen. Dort können Interessierte zu Beobachtern ausgebildet werden, die Otter und ihre Spuren in der freien Wildbahn erkennen. Der Otter sei ein guter Indikator für die Wasserqualität im Saarland.
10: Unsere Gewässerqualität ist leider noch nicht so gut, wie sie sein sollte. Und wenn der Otter verschwindet, ist das ein schlechtes Zeichen, weil wenn es dem Otter gut geht, geht es uns Menschen auch gut.
9: Wie es dem Otter geht, ist aber gar nicht so leicht zu beantworten. An einem Angelweiher in der Nähe von Blieskastel wurde das letzte Mal vor etwa einem Monat ein Exemplar gesehen, festgehalten auf einer der vielen Wildkameras von Hardy Welker. Er beobachtet den Otter im Saarland für das Zentrum für Biodokumentation. Laut ihm sind die Ottersichtungen im Vergleich zum Vorjahreszeitraum um 80% zurückgegangen.
11: Der Fischotter ist ein Fressopportunist, ein Futteropportunist. Der schwimmt dahin, wo es das beste Futter gibt. So, wenn es jetzt unten in Richtung Frankreich besseres Futter gibt oder im Nordsaarland besseres Futter, wird es sich über mittelfristig umorientieren.
9: Zum Schluss seiner Tour gibt es aber noch einen Hoffnungsschimmer. Der frische Abdruck im Schlamm könnte eine Otterspur sein. Hadi Welker hofft, dass sich die Otter im Saarland wieder deutlich häufiger blicken lassen.
1: Ja, und nicht nur für Otter empfiehlt sich in den nächsten Tagen eine Abkühlung im Wasser. Hier sind die Wetteraussichten. Heute Nacht sternenklar und nicht mehr ganz so schwül bei Tiefstwerten zwischen 16 und 11 Grad. Morgen scheint die Sonne noch mal nahezu ungestört von früh bis spät und es wird wieder sommerlich warm mit Höchstwerten von bis zu 30 Grad. Der Freitag wird ebenfalls hochsommerlich. Zum Wochenende bleiben die Temperaturen zwar hoch, aber es ziehen mehr Wolken auf und die Gefahr für Schauer und Gewitter steigt an. Und damit verabschieden wir uns für heute. Morgen sind wir ab 16 Uhr wieder für Sie da mit den Nachrichten aus dem Saarland. Ich wünsche Ihnen noch einen schönen Abend. Tschüss.
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0: Guck mal da. Da kann man die Waldbrände sehen. Ach du heilige Scheiße.
1: Wollen wir was im Schlaf machen?
0: Zur Not zu trinken noch? Nee, trink mal.
2: Nee, nicht klemmen. Das Fenster klemmt doch.
0: Und wir haben ein großes Fenster.
2: Es geht nicht, ich nehme klemmen.
3: Entschuldigung, können Sie bitte das Fenster aufmachen?
2: Ja, bitte.
3: Entschuldigung, können Sie bitte das Fenster aufmachen?
0: So, das Fenster bleibt auf, ja?
4: Entschuldigung.
0: Sie sehen doch, die Leute kriegen keine Luft. Können Sie das Fenster bitte einfach offen lassen, ja?
2: Bitte.
4: Ey,
2: hallo.
4: So, jetzt nicht.
0: Entschuldigung, hier kriegt keiner Luft. Meine Frau ist schwanger. Jetzt lassen Sie mal bitte das Fenster auf, ja? Komm. Es bleibt einfach auf, bitte, ja? Danke.
4: Hallo,
0: warte mal, wollen Sie mich verarschen oder was?
4: Lassen
0: Sie
4: aufmachen?
0: Hallo, hier kriegt niemand Luft. Lassen Sie jetzt das Fenster auf. Hallo!
5: Können Sie das Fenster bitte wieder aufmachen?
0: Lass doch das Fenster auf, Mann. Hier bekommt niemand Luft, wirklich. Hallo, mach mal das Fenster jetzt auf. Hey! Hallo! Mann, mach das Fenster auf!
6: Was ist los?
7: Ah, fuck!
6: Wo tut's weh? Auf dem Bauch? Wo?
7: Hier? Ah,
6: oh, Krankenwagen. Ja, Krankenwagen.
7: Scheiße!
8: Scheiße, hab keine Fallen.
0: Fuck! Es ist alles gut.
6: Polizei. Nee, nicht die Polizei, Krankenwagen, verdammt nochmal!
0: Oh, wie lange dauert das denn bitte?
9: Was ist passiert?
0: Wir hatten einen Unfall. So ein Mann ist hier seitlich auf den Bauch gefallen. So ein dicker, schwerer Typ. Seitlich hier, voll drauf.
9: Ist das Ihr Blut?
0: Nee, ich glaube nicht. Der Typ hatte einfach eine heftige Platzwunde. Weiß Eddie Bescheid?
6: Nee.
0: Gut, dann ruf ihn mal bitte an.
6: Gleich.
0: Nee, nicht gleich. Ruf ihn an. Jetzt, komm, geh!
9: Au!
0: Warte. Ey, bleib gut. Guck mich an. Komm zu mir. Beruhige dich. Alles ist gut. Agnes, gib mir mal bitte was zu beruhigen.

0: Agnes voll im Schrecken gejagt.
1: Ja, Mann. Ist alles okay, Agnes?
0: Ist alles gut, oder?
1: Ist alles gut. Ey, nee, komm. Lass es drücken.
2: Ist alles gut.

0: Also, was ist?
1: Nicht jetzt.
0: Komm, sag.
2: Naja, du kriegst die Dezernatsleitung und ich kann mir jemanden neuen suchen.
0: Du, das sind doch erstmal nur Fortbildungen. Ja, das heißt ja noch gar nichts. Ja, dann bewirb dich halt auch.
1: Kein Fall.
0: Ihr seid von der Kripo?
1: Ja.
0: Hallo, hallo. Franziska.
3: Steffi.
1: Friedemann.
3: Hallo.
1: Hi.
3: Nur ihr beide?
1: Ja.
0: Erstmal schon.
3: Okay, kommt mit. Ich zeig euch wohin.
4: Hat mich gerade weggedrängt vom Fenster. Uns zugemacht. Obwohl das Bullenhitze da drin war, richtig stickig. Es war nicht mehr schön.
2: Können Sie die noch mal genauer beschreiben?
5: Er ist dünn. Braune Haare, vielleicht so groß. Und sie, ja, dunkelrot, rote Haare. Und er Blut. Sie hat überall Blut.
0: Aha. Okay, Moment. Ich guck eben noch mal nach.
2: Danke dir.
0: Nele, kommst du kurz
4: sie
0: mit?
4: Hat angefangen zu schreien. Und hätte versucht, mit dem Nothammer das Fenster einzuschlagen. Weg. Dann ist der Typ dazwischen gegangen, an ihren Arm. Und dann kam der Mann dazu. Und der hat dann zugeschlagen.
0: Gut, danke. Was ist denn jetzt?
2: Zwei Verdächtige sind wohl gleich hier abgehauen, den Weg hoch.
0: Gleich hier. Ja, dann auf.
3: Ich kann hier nicht weg. Wir sind doch viel zu wenige. Ich kann auch keinen wegschicken.
0: Ja, komm, dann wir.
2: Wir können sonst wo sein. Wir brauchen Verstärkung.
0: Also, ich lauf.
2: Hey, jetzt warte doch mal. Na, wir brauchen jetzt Kontrollstellen an den Ortseingängen. Ja, das ist mir schon klar. Okay, ja, nee, die Beschreibung schicke ich. Ja, danke. Was macht die denn, meine Fresse?
0: Stopp! Halt! Oh, ah, shit! Stehen bleiben!
6: Nee?
0: Nee, sorry, ich hab dich verwechselt. Kannst weiterfahren.
1: Hey.
7: Oh, Gott sei Dank.
1: Gut, dass du da bist.
8: Entschuldige, ging nicht her.
7: Hast du die Blutwerte gesehen?
8: Sieht gut aus. Hey. Was passiert? Hm? Guck mal, guck mich mal. Was passiert?
9: Streit.
7: Jetzt warte mal, der NSE-Wert ist doch total hoch.
8: Sieht für mich erstmal okay aus. Herzfrequenz ist auch in Ordnung. Wirklich. Erzähl mal, was passiert ist.
9: Ja, total stickig.
8: Okay.
9: Da war ein Mann und der wollte das Fenster nicht aufmachen. Und ich habe keine Luft mehr bekommen.
8: Okay.
9: Niemand hat Luft bekommen.
8: Okay.
9: Und
8: was hast du gemacht?
7: Nina wollte das Fenster einschlagen und der Typ, der ist einfach voll dazwischen.
8: Scheiße.
7: Eddie, das war ein Unfall.
8: Was mit dem Mann? Ist er tot? Du musst zur Polizei.
7: Ja.
8: Wenn jetzt?
7: Später.
9: Wir müssen zur Polizei.
7: Ja, wir gehen zur Polizei, aber erstmal klären wir unsere Optionen.
8: Nein, Sven, keine Option. Jetzt sofort.
7: Die nehmen uns das Kind weg.
8: Hey, pass auf. Ich kann sie hier behalten. Hier ist sie sicher, sie und das Kind.
7: Ich gehe doch zur Polizei, versprochen.
8: Sie ist krank. Sie ist nicht vernehmungsfähig und das kann ich denen auch so sagen.
7: Gut, aber die stecken Nina entweder in den Knast oder in die Klapse. Willst du das? Nee, das willst du nicht, oder? Also.
8: Was ist, wenn noch was passiert?
7: Mach dir keine Sorgen, ich melde mich bei dir. Du kennst mich doch.
10: Programm für eine dringende Durchsage. Bei einer Auseinandersetzung in der Schwarzwaldbergbahn bei Freiburg ist ein Mann zu Tode gekommen. In diesem Zusammenhang fahndet die Polizei nach zwei Personen und bittet dringend um ihre Mithilfe. Gesucht werden ein Mann, groß, schlank, mit dunklen Haaren.
9: Wir müssen zur Polizei.
7: Nina, wir machen das jetzt genauso, wie wir gesagt haben. Wir gehen erstmal in Ruhe unsere Optionen durch.
9: Bin ruhig.
7: Mit einem Anwalt, dann klären wir unsere Schuldfähigkeit und dann gehen wir zur Polizei.
9: Lass uns bitte jetzt zur Polizei gehen.
8: Mann, wir machen das jetzt so, wie wir gesagt haben!
7: Es tut mir leid. Es tut mir leid. Es tut mir leid. Du kannst nichts dafür. Du bist krank. Aber bitte lass uns das einfach so machen.
9: Wir machen es nur noch schlimmer.
7: Lass uns das bitte einfach so machen, wie wir gesagt haben. Ja, bitte.
9: Hör auf zu schreien. Was machst du? haben uns gesehen. Sven, was machst du? Was machst du? Die hat uns gesehen. Fuck. Wann fährst du?
7: Ich hab eine Idee.
9: Was?
7: Fahren zur Hütte.
9: Fuck. Welche Hütte?
7: Erdi. Ja,

0: Nina, ich kann dich auf gar keinen Fall alleine lassen.
1: Fahr.
0: Nee, ich lasse dich nicht alleine,
1: Fahr.
0: Wirklich. Nein.
1: Ist gut. Ich komm klar. Okay,
0: bist du sicher?
1: Los, fahr.
0: Ich bin gleich wieder da, ja. Ja.
2: Kollegen, kommt ihr bitte auch noch dazu? Ich würde gerne anfangen.
3: So, schaut mal bitte. Wir sind hier an dieser Stelle. Das Gebiet hier hinter euch, da sind wir jetzt schon mal einmal durch. Und das Gebiet hier auf der Seite, das ist hier, da müssen wir noch hin. Okay, wir sind nicht viele, ich weiß. Wir müssen noch improvisieren. Ja, viele Kräfte hier aus der Gegend sind, wie ihr alle wisst, wegen den Waldbränden noch im Einsatz. Und es ist noch nicht ganz klar, wann die hier sind, aber die sind unterwegs. Ja, wie ist der neue Stand?
4: Regionale Warnungen sind raus. Soziale Medien gehen wir jetzt an. Es gibt auch schon erste Hinweise aus der Bevölkerung. Die werten wir aus. Macht jetzt erstmal nur ein Kollege.
3: Und was wissen wir über die beiden?
5: Jemand hat die beiden erkannt. Wir gehen davon aus, dass es sich um Nina und Sven Kucher handelt. Beide so um die 40. Sie hat, bis sie schwanger wurde, hier im örtlichen Kindergarten gearbeitet. Und er ist Pfleger am Freiburger Klinikum.
6: Ja, und wir sind mit der Staatsanwaltschaft in Kontakt. Also die Haftbefehle für die beiden sind schon beantragt und der zuständige Richter weiß Bescheid.
7: Gleichzeitig checken wir Krankenhäuser und Ärzte. Die Frau ist schwanger. Vielleicht war ja auch nur was mit dem Kind. Die Zeugenaussagen sind jedenfalls total diffus. Es ist nicht so eindeutig, was da passiert ist.
3: Ja, zwei Personen sind auf der Flucht, Leute. Die müssen wir finden.
7: Ich denke halt, dass wir trotz Personalmangels breit ermitteln sollten.
3: Ja, die Prioritäten sind klar.
7: Und dabei offen bleiben, dass es auch anders gewesen sein kann, als es momentan aussieht.
3: Ja, gut. Ja. Haben wir denn Kollegen vor deren Wohnhaus, falls sie zurückkommen?
6: Ja, haben wir.
3: Gut, das machen auch erstmal bitte nur zwei Kollegen. Ja?
6: Okay.
3: Ist die Verstärkung.
5: Ich muss ganz kurz unterbrechen. Da kam gerade eine Meldung rein. Das Auto der beiden ist hier direkt um die Ecke gesichtet worden.
6: Okay, dann fahren wir hin, ja?
3: Okay, das macht ihr, ja. Und ihr beiden, geht ihr bitte direkt mit. Okay, gut.
7: Ja, gut, habe ich. Ja, ich wiederhole FRLT652.
8: Ja, richtig.
6: Wann genau ist der Wagen dort gesehen worden?
7: Wann genau ist der Wagen dort gesehen worden?
8: Vor ungefähr 5 Minuten.
7: Gut. Die nächste links.
6: Ja.
9: Ja, dann fahr doch jetzt, Alter! Fahr, los!

0: Stopp bitte. Polizei, Personenkontrolle. Haben Sie einen Ausweis dabei?
1: Ja.
0: Okay, ich kann weiterfahren. Mal deine Funke. Einsatzleitung für Berg.
2: Ja,

0: Du, die Einsatzleitung sagt, die beiden sind im Krankenhaus gesehen worden.
1: Ja, aber das ist das Auto von denen.
2: Ja, das sollen dann die Kollegen machen. Komm, komm schnell.

0: Ja, aber trotzdem wäre es ja wohl für alle Beteiligten das Beste, wenn die Suche so schnell wie möglich ein Ende hat, oder?
1: Bevor noch was Schlimmes passiert.
0: Sie hat doch bestimmt irgendeine Ahnung, wo die beiden sich jetzt aufhalten können.
2: Nein, ich habe keine Ahnung. Ich kann Ihnen nichts Neues sagen. Ich weiß es nicht.
0: Es geht hier um Gefahr im Verzug. Das ist Ihnen hoffentlich klar.
2: Das ist völlig übertrieben.
0: Der Mann in der Gondel ist tot.
2: Ich kenne Sven seit meiner Kindheit. Ich kenne ihn besser als jeden anderen. Das ist ein anständiger Typ. Beide.
0: Wenn die beiden so anständig wären, dann wären sie wohl kaum auf der Flucht. Jetzt sagen Sie uns einfach, was Sie wissen, dann können wir weitermachen.
1: Warten Sie. Können wir einen Augenblick? Das geht so nicht. Der zeigt dich noch an.
0: Nein, warte. Ja, dann mach halt mal allein weiter. Vielleicht spuckt er noch was aus. Ja?
1: Entschuldigung.
2: Ist der immer so?
3: Sorry.
4: Komm. Hast du Wasser?
3: Ja. Nee, warte mal, lass mal nicht auf der Straße laufen.

0: Lass mal da lang gehen. Glaubst du, du schaffst das?
1: Ja.
0: Warte, ich helfe dir.

0: Gut, kommt zurück, wenn ihr da fertig seid. Ich brauche euch hier.
1: Alles klar.
0: Ah, warte, eins noch. Presse taucht hier leider schon auf. Wird sicher noch mehr. Falls euch wer anspricht, der Pressesprecher ist vor Ort, die sollen sich an den wenden.
1: Gut, verstanden. Bis gleich.
2: Machst du auf?
3: Und, war's erfolgreich?
2: Ach, ja. Nein, der sagt nichts.
1: Na gut, dann fahren wir jetzt.
2: Nein, wir warten auf den.
3: Die haben gerade gesagt, die brauchen uns.
2: Wenn wir fertig sind, wir sind aber noch nicht fertig.
3: Nee, aber ich meine, die Kuchers, die sind doch schon längst sonst wo.
2: Die hauen nicht ab kurz vor der Geburt.
3: Ach, und damit kennst du dich aus. Entschuldigung.
1: Ja, dann warten wir halt.
2: Was ist das?
3: Koffeintabletten.
2: Helfen die?
3: Na, ich hoffe doch.
2: Darf ich?
3: Klar.

0: Hier.
1: Wir brauchen eine kurze Pause.
0: Brauchst du wirklich eine Pause? Okay, lass mal weitergehen. Elina, wir müssen uns das Wasser ein bisschen einteilen. Vorgehen.
2: Okay. Denkst du an den Wagen?
3: Der ist schon auf dem Weg.
2: Wir teilen uns auf.
4: Auf keinen Fall.
2: Die Kollegen holen dich gleich ab.
4: Du machst das nicht alleine, ja?
2: Du, wir haben zu wenig Leute.
4: Ist mir egal.
2: Jetzt stell dich nicht so an.
4: Du, noch bist du nicht meine Chefin, okay?
2: Das hat damit überhaupt nichts zu tun.
4: Doch, das hat damit zu tun. Guck mal, wenn ich hier plötzlich so die Ansagen machen würde, was glaubst du, was da los wäre? Dann wäre die Hölle los.
2: Jetzt

0: Ich lass dich da vorne raus. Hier, jetzt.
1: Was?
0: Ich lass dich da raus. Achtung, warte.
1: Meine Güte.
2: Wenn was passiert, geht es auf dich.

0: Ja?
1: Ja, ich stehe jetzt hier vom selben Supermarkt wie vorhin.
0: Und warum flüsterst du?
1: Also soll ich reingehen? Der ist da rein.
0: Ach, das ist doch scheiße. Nee, du gehst ihm jetzt bitte nicht alleine nach, ja? Wenn er in den nächsten 15 Minuten nicht rauskommt, dann komme ich zu dir und ich schicke dir irgendjemand, okay?
1: Okay. Und bei dir?
0: Naja, die beiden sind hier angeblich im Wald gesehen worden.
1: Oh, der kommt raus. Er kommt raus.
0: Ist allein?
1: Er kommt raus.
0: Ja, aber mach keinen Scheiß jetzt, ja?
1: Ja, ich melde mich später wieder.

0: Sven! Ich glaube, wir hätten vorhin doch links gemusst.
1: Diese Scheißhütte müsste eigentlich hier irgendwo sein.
0: Nicht dein Ernst.
1: Ich guck mal kurz, warte.

0: Hast du Hunger?
1: Na
0: gut. Vielleicht nimmst du das unter deinen Kopf. Das ist vielleicht ein bisschen bequemer.
1: Ja.

Ja.

0: Hallo. Machen Sie mir die Tür auf? Die Tür auf? Hallo, kann ich bei Ihnen auf die Toilette? Toll, danke.
1: Hier, ist die Toilette.
0: Wohnen Sie hier?
1: Nee, ich wohne in der Stadt. Ich bin aber oft hier. Hier habe ich meine Ruhe.
0: Ist voll schön hier.
1: Wie haben Sie mich eigentlich gefunden?
0: Ich bin Ihnen gefolgt. Sie haben einen Waffenschein?
1: Nee, wieso?
0: Weil da oben die Waffe liegt.
1: Ach so, nee. Die ist schon immer hier.
0: Ist die in Gebrauch?
1: Nein. Die Toilette.
0: Ah ja, danke. Mein Kollege. Dann geh ich mal.
1: Klar, bitteschön.

0: Was machen Sie?
1: Tür aufmachen, lüften.
0: Was ist das?
1: Ist gerade kaputt gegangen. Ich suche nach einem Kehrblech, aber finde ich nicht.
0: Nee, das muss weg.
2: Lassen Sie liegen, ich mach das schon.
0: Ich helfe Ihnen.
2: Gut, Sie hatten recht gehabt. Ich dachte, die beiden wären hier. Sind sie aber nicht.
0: So, und jetzt legen Sie den Schlüssel da wieder in den Aschenbecher.
2: Wieso?
0: Na ja, dann sieht's wieder aus wie vorher. Bitte. Gut, geh mal wieder rein.
2: Okay, und jetzt?
0: Ihr Handy bitte.
2: Im Ernst?
0: Ja, bitte. Einfach da auf den Tisch.
2: Kommen Sie.
0: Da auf den Tisch. Und ich muss jetzt, wenn ich darf, einmal nachschauen.

0: du nicht.
1: Oh. Nina.

0: Und?
1: Ja, die haben miteinander Kontakt und ich bin mir sicher, früher oder später tauchen die da bei der Hütte auf.
2: Nach Recherchen der Zeitung zufolge leide die mutmaßliche Täterin an einem bösartigen Hirntumor, der aufs Aggressionszentrum drückt.
3: Was ist das?
1: Bitte?
2: Äußerte sich die Pressesprecherin der Polizei.
4: Von unserer Seite aus wurde sehr schnell reagiert. Um 15.43 Uhr kam der erste Notruf.
5: Adam?
0: Die Frau hat einen Hirntumor, der aufs Aggressionszentrum drückt?
5: Nein, das stimmt so nicht. Das ist totaler Quatsch.
0: Sie erzählen da irgendwas von anständigen Leuten. Das hätten Sie doch einfach mal sagen können.
5: Es gibt kein Aggressionszentrum. Das ist Unsinn.
1: Okay, jetzt mal. Stopp. Was bewirkt der Tumor?
5: Wenn er zu groß wird, ist das gefährlich für beide. Und wir können erst operieren, wenn das Kind da ist. Das ist ja bald. Bisher sieht auch alles gut aus.
0: Sie hören auch von uns, ja?
1: Hey!
0: So ein Idiot!
1: Ja, aber ich hätte trotzdem noch gerne gehört, wie er das sieht. Ich meine, der kennt die gut.
0: Ach, der kennt die gut? Ich meine, du hörst doch selber, der fährt alles nur runter.
1: Nein, der will keine Panik machen.
0: Keine Panik? Ich brauche eine zweite Meinung.
2: Etwa drei Viertel der gemeldeten.
6: Ich komme sofort zurück, wenn ich mit Iris gesprochen habe. Mach schnell. Ich muss Ihnen nur das Mandat unterschreiben.

0: Frau Tobler, Herr Berg, haben Sie im Moment für mich ein paar Fragen?
1: Mein Gott, Leute, ihr wisst doch, wie es läuft, ja?
0: Also, im Netz gibt es eine Riesenaufregung.
1: Ja.
0: Frau Tobler, die Leute werfen Ihnen vor, Sie nicht richtig gewarnt zu haben.
2: Ja, sorry, Leute.
0: Verheimlichen Sie uns etwas?
2: Laufende Ermittlungen, bitte wendet euch an den Pressesprecher, danke.
3: Kollegen, einmal herkommen, bitte. Auf geht's, kommt schnell, bevor der Weber da ist. Hier. Ihr habt den Bericht sicher schon gesehen. Wie kann es sein, dass wir die Information jetzt erst haben?
1: Ja.
3: Und dann auch noch von der Presse?
2: Was da steht, ist übertrieben.
1: So?
3: Ist das so?
2: Ja, die Frau hat einen Tumor, der drückt bei ihr auf die Amygdala. Das macht ihre Gefühle heftiger, sie wird wacher, vielleicht auch impulsiver, aber keine unberechenbare Bestie.
1: Naja, erstmal langsam. Die Einschätzung lautet auch, dass es zu aggressiven Verhalten führt.
2: Unter
1: okay?
2: Stress.
1: Ja, ich meine, im Stress ist sie jetzt.
3: Ja, was ist jetzt? Ist die Frau gefährlich oder nicht?
2: Nein.
1: Doch, ich denke schon. Also, wir müssen davon ausgehen.
2: Eine hochschwangere Frau, kurz vor der Geburt, ohne Waffe.
1: Ja, die hat mit einem kleinen Nothammer den Mann in der Gondel erschlagen.
2: Sie?
1: Ja?
2: Ah ja? Ja? Wir wissen überhaupt nicht, wie das da passiert ist.
1: Na ja, gut, aber dass der Mann in der Gondel jetzt tot ist, darauf können wir uns ja wohl einigen, oder?
3: Okay, Leute, wir erweitern die Öffentlichkeitsfahndung, ja? Tim, mit Bild und Planer. Kümmerst du dich drum?
2: Das sind doch keine Terroristen.
1: So, Leute, doch keiner.
4: Klare Ansage. Wir gehen kein Risiko ein. Ja. Heißt nur Notzugriff, okay? Wenn wir den Aufenthaltsort der Gesuchten haben, umstellen wir, lassen die aber kommen. Wir machen keinen Druck.
3: Verstanden? Gut. Noch Fragen?
5: Wie gehen wir vor, wenn es bei der Festnahme zu Schwierigkeiten kommt?
1: Was meinst du genau?
5: Naja, was ist die Anweisung für den Notfall? Ich meine, wegen der Schwangeren.
6: Ja. Wenn die Waffen haben?
2: Also, wir lassen die kommen, habt ihr doch gerade gehört.
3: So.
2: Niemand muss hier schießen.
5: Für den Notfall, was ist die Anweisung?

0: Jahre, 8 Jahre alt. Er ist heute Morgen mit dem Fahrrad in den Wald gefahren und seitdem verschwunden.
1: Echt? Was?
2: Scheiße.
3: Den habe ich gesehen. Gestern, den habe ich gesehen.
1: Okay, wir müssen das SEK anfordern, okay? Falls es zur Geiselnahme kommt. So, Tim,
4: machst du das? Wo hast du den gesehen?
3: Ja, im Wald.
4: Ja.
3: Mit dem Fahrrad.
1: Wo genau?
3: Da, in dem Gebiet. Ich habe mich da kurz davor verletzt.
4: Ja, da hättest du mal Bescheid geben können, oder?
3: Hä, da war er ja noch nicht vermisst.
4: Ja, gut, aber er ist in dem Gebiet gewesen.
3: Ein Junge mit dem Fahrrad.
4: Ja.
3: Wir haben ganz andere Leute.
1: Der Weber kommt gleich, okay?
3: Was soll denn das jetzt?
1: Ist doch gut jetzt.
4: Hallo. Du sagst einfach nicht alles.
1: Friede.
4: Ja, reicht, ist gut.
3: Du spinnst, ja.

0: dir das schon alles vorbereitet. Der Umschlag liegt vor der Tür. Ich brauche deine Unterschrift für das Mandat. Alles Weitere machen wir gleich per Telefon.
1: Nee, Iris, wirklich, das ist ein Notfall.
0: Tut mir leid, ist was dazwischen gekommen. Ich muss schnell meinen Sohn abbringen. Geht nicht an.
1: Ey, Iris, das kann jetzt nicht dein Ernst sein, ja?
0: Ich kann dich mitnehmen, dann klären wir eure Optionen auf dem Weg.
1: Nee. Okay, pass auf, ich schreibe dir eine SMS, wenn mein Handy wieder an ist. Guck auf dein Handy.
0: Okay. Einfach in den Briefkasten, da.
1: Ja, hab dein Handy an.

0: Du Finke.
1: Morgen.
2: Liebe Kollegen, ich darf vorstellen, Leiter der Staatsanwaltschaft, Herr Dr. Fink, Polizeipräsident, Herr Weber. Wir werden eng zusammenarbeiten, um wirklich schnell reagieren zu können.
3: Ja, schönen guten Morgen. Von meiner Seite vorab nur ganz kurz. Ein großes Dankeschön an euch alle für eure Arbeit und euren Einsatz.
2: Wie ihr alle mitbekommen habt, hat sich die Lage deutlich verschärft. Ein Junge wird vermisst. Wir müssen uns darauf einstellen, dass es zu einer Geiselnahme kommen kann. Das SEK ist angefordert. Die sind auf dem Weg. Aber zunächst zur Lage hier im Gebiet. Tim, machst du weiter?
4: Ja. Wir sind hier. Das gesamte Gebiet ist fast 800 Hektar groß. Wir haben hier extreme Bedingungen. Unwegsames Gelände, Steillage und um die 300 Höhenmeter Unterschied. Hier wurde das Paar gestern Abend von zwei Zeugen gesehen. Und heute Morgen haben die Hunde hier angeschlagen. Die müssen also hier lang sein. Und Leo, der Junge, ist scheinbar hier durch die Absperrung durch. Er ist mit dem Rad unterwegs, fährt üblicherweise diesen Weg entlang. Das ist leider ziemlich nah an der Route der Fluchtpersonen, falls sie zur Hütte wollen.
2: Wie gesagt, weitere Unterstützung und Technik ist angefordert. Aber zuerst werden drei kleine Einheiten die jeweiligen Waldabschnitte durchsuchen. Und Leute, gleichzeitig müssen wir auch alle Hütten und Verschläge kontrollieren, ja? Das zuständige Forstamt ist informiert, die stehen bereit. Okay, und wir bleiben weiter an Dr. Erdem dran, korrekt?
5: Ja. Dr. Erdem, also der Arzt, ist mit den Kuchers in Kontakt. Er hält sich momentan hier in seiner Hütte auf und wir gehen davon aus, dass die Kuchers sich früher oder später dorthin begeben.
6: Also wir haben einen Kollegen dort oben, der die Eingänge im Blick hat und der wird jetzt demnächst abgelöst vom Kollegen Stienze.
2: So viel zur Lage, Herr Weber.
3: Ja, gut, Sie halten uns auf dem Laufenden, ja?
2: Absolut.
3: Und heute Abend kommen wir wieder zusammen.
2: Wir sind auf das vorbereitet, Herr Weber, aber wir hoffen mal, dass es nicht so weit kommt.
3: Gut, nochmal Ihnen allen danke für Ihren Einsatz.
2: Vielen Dank. Ich teile euch ein, drei Gruppen à sechs Personen, okay? Eins, zwei, drei, vier, fünf, sechs. Ihr seid Gruppe 1. Tim, zeigst du den ersten Waldabschnitt?
4: Bitte einmal zu mir kommen.
7: Und? Nee, nix. Handy von den beiden ist immer aus. Hier, Kanal 1. Wir sind auf Kanal 1.
6: Danke.
7: Leos Eltern warten da unten.
6: Okay. Kannst du das übernehmen, Franz? Hast du den Jungen ja schon mal gesehen. Die müssen auch so einen Geruchsträger dabei haben.
7: Okay.
6: Ich fang dann an, mich mit den Kollegen vorzubereiten.
7: Du, wegen Dr. Erdem. In seiner Hütte, da liegt ein altes Jagdgewehr.

0: Wie bitte, was?
1: Ja, das ist unbrauchbar. Ich habe das gecheckt. Das ist unbrauchbar.
0: Aber du bist dir ganz sicher, ja?
1: Ja, ich wollte nur, dass du es weißt. Nicht, dass es nachher heißt, ich hätte was nicht gesagt.

0: Leo kennt Frau Kucher.
1: Ja.
0: Aus dem Kindergarten.
1: Genau.
0: Das ist doch erstmal gut.
2: Ja.
1: Ja. Was ich noch sagen wollte, ist vielleicht wichtig zu wissen, der Ben, also ein Kind aus Leos Gruppe, der wurde von der Nina geschlagen einmal.
2: Naja, also wir wissen es nicht genau. Erstens kennen wir die Nina nicht so richtig gut und wir können nicht wirklich sagen,
1: genau,
2: was
1: das
2: passiert
1: Kind hat gesagt,
2: ist.
1: Es wurde geschlagen. Und
2: aber es kann auch
0: im
2: sein,
0: Kindergarten wurde genau, das Kind
2: ja,
0: von ihr.
2: Genau, aber ja. Es kann auch sein, dass sie ihn einfach nur festgehalten hat. Und es gibt einfach zwei Varianten dieser Geschichte. Mhm. Sie hat sich danach entschuldigt und das Kind ist in eine andere Gruppe gekommen.
1: Mhm.
2: Das
1: war, genau.
0: Ja. Und danach gab es Konsequenzen für sie?
1: Nein.
2: Nein, mhm. Nein. Moment. Wir können das gar nicht genau sagen.
1: Es ist doch wichtig zu wissen, dass es, selbst wenn es nur eventuell ist.
0: Ja. Okay, also, jetzt mal eins nach dem anderen, ja? Mhm. Sie machen sich große Sorgen, das ist natürlich verständlich. Wir können uns jetzt nicht sofort um alles auf einmal kümmern, ja? Wir konzentrieren uns jetzt erstmal darauf, Leo zu finden. Einverstanden?
2: Ja.
0: Gut. Sie haben was für die Suchhunde dabei.
2: Genau,
1: das ist dreckig. Das hat er gestern den ganzen Tag getragen.
2: Ich habe das einfach aus der Wäsche. Das ist eine Hose und ein T-Shirt.
1: Genau, weil die Kollegen meinten, das war was, was er lange anhatte.
0: Ja, das ist doch gut. Das ist genau richtig. Dann gebe ich das jetzt mal weiter, damit die los können. Ich bin gleich wieder bei Ihnen. Nele, übernimmst du?

0: Hey, hi. Hey, Leo. Hey. Hey,
1: hilf.
0: Komm hoch, komm hoch. Geht's?
2: Oh, fuck.
0: Scheiße. Okay, jetzt schnell. Darf ich mal kommen? Ja? Oh. Ich muss dir das jetzt. Nee, trink. Genau. Ich bind dir das jetzt ab, ja? Das kann ein bisschen wehtun, ja? In Ordnung? Ich muss ganz feste machen. Eins, zwei, drei. Ich tue dir noch was weh.
1: Mein Kopf,
0: das ist dir schlecht.
1: Ja?
0: Ja, hast du ein Handy? Hm? Hast du ein Handy? Wir müssen jetzt Hilfe holen, Leo. Scheiße. Okay. Ich hole Hilfe, ja? Pass auf.
3: Einsatzleitung verbergt.

0: Oh Gott! Was ist passiert?
1: Scheiße. Hast du dich verletzt?
0: Nina?
2: Nina?
0: Nina? Hör mir zu, hör mir zu. Was ist passiert? Nina, warte mal ganz kurz. Warte, komm, ganz kurz, bitte. Ganz kurz.
2: Ist alles gut, ich verspreche dir.
0: Ich gehe nicht weiter, bis du mir nicht gesagt hast, was passiert ist.
2: Es ist alles gut, ich muss irgendjemand helfen. Komm. Es ist alles gut, ich verspreche dir.
0: Du wirst einmal ganz kurz ruhig sein. Ich kann nicht mehr. Ich kann nicht mehr. Es tut mir voll leid, aber ich kann nicht mehr. Sag mir, was passiert ist. Bitte sag mir, was passiert ist.
2: Jetzt hier gleich in Ruhe, aber wir müssen jetzt hier weg. Bitte, Sven, komm.
0: Wo ist das Wasser? Nein, wir dürfen keine Spuren hinterlassen. Wo ist das scheiß Wasser?
2: Fick jetzt! Scheiß Wasser!

0: Schrank rein. Vorsicht, Vorsicht, Vorsicht.
1: Und auf einmal kommt wie aus dem Nichts, kommt Leo auf seinem Fahrrad vorbeigefahren und...
2: Wer ist Leo?
1: Das ist ein Junge, der war mal bei mir im Kindergarten. Und dann ist er gestürzt. Und dann... Den habe ich versucht zu verbinden. Und dann hat er gesagt, dass es schlecht ist und auf einmal ist er ohnmächtig geworden. Und dann habe ich den Notarzt gerufen.

0: Scheiße.
1: Was machen wir jetzt?
0: Kann man im Krankenhaus anrufen, ob es dem Jungen gut geht, keine Ahnung.
2: Ich gehe jetzt mit Erdi ins Krankenhaus.
1: Warte mal kurz. Nein, auf keinen Fall.
3: Doch.
1: Nee, was? Was ist, wenn der Junge nicht mehr aufwacht?
3: Aber ich hab doch den Notarzt gerufen.
1: Das ist doch ganz egal.
3: Sven, ich will nicht mehr!
1: Ich weiß, Nina, ich weiß. Ich will auch nicht mehr. Ich will auch nicht mehr.
3: Ja, Mann! Ich kann nicht mehr! Ich will nicht mehr!
1: Nina.
3: Mann!
1: Hau hier!

Owen. Die war voller Blumen, willst du mal sehen?

0: Franziska?
1: Ja?
0: Ich gehe direkt weiter. Wir haben ihn.
1: Was? Ist ja gut.
0: Ja.
1: Wo war er?
0: Im Wald. Er hat sich verletzt, der Notarzt ist bei ihm.
1: Aha. Ihr Sohn wurde gefunden.
0: Was?
2: Was? Wo ist er?
0: Im Wald. Er hat sich verletzt, aber der Notarzt ist bei ihm.
1: Aber können wir zu ihm?
2: Geht das?
0: Ja.
1: Ja, kommen Sie.
0: Wie verletzt? Was habt ihr? Wir können doch nicht mehr sagen. Der Notarzt ist
1: also
0: bei ihm.
1: Also wo genau? Verletzt.
0: Auf dem Weg zur Hütte. Links vorher, der ist so ein Hochstand. Da.
1: Sieht man das von der Forststraße aus?
0: Ja, ja.
1: Ist der Krankenwagen?
0: Ja, ja.
1: Oh,
2: können wir damit?
1: Ich will damit fahren.
0: Nein, Moment.
1: Bitte lassen Sie mich mal.
0: Moment, warten Sie. Ich hab die Eltern da, können die mit?
3: Einer kann mitfahren.
0: Einer kann mit.
2: Nur einer?
1: Ich gehe.
0: Ja.
2: Bist du?
1: Ja, ich gehe.
0: Setzen Sie sich wieder rein, wir müssen da ausweichen.

0: Sie warten im Auto, bitte, ja? Na?
1: Der Junge war bewusstlos, als der Rettungsdienst kam. Hat eine schwere Wunde am Oberschenkel. Arterie wurde getroffen. Das war ganz schön knapp.
0: Was ist da passiert?
1: Ja, sag du es mir.
2: Und was machen Sie jetzt?
1: Wir müssen warten, bis die Hunde wieder fit sind. Wir brauchen eine kleine Pause, okay?
2: Ja, aber dann ist die Nina doch längst weg. Sie müssen doch hinterher. Und
1: jetzt beruhigen Sie bitte und gehen Sie bitte zurück zum Auto. Ja?
2: Finden Sie die.
1: Nee. Gehen Sie alles, bitte was zurück
2: finden
1: zum Auto.
2: Sie die bitte.
0: Bitte warten Sie im Auto, ja? Wir machen unsere Arbeit, es geht dann viel schneller. Du, dann haben die den Notarzt gerufen.
1: Der Junge ist fast verblutet. Ja? In der Hütte von dem Arzt sind Waffen. Und die Kucha, die ist pathologisch aggressiv und du tust immer noch, als wäre nichts.
0: Hey,
1: ich versteh's nicht.
0: Jetzt komm doch erst mal wieder runter.
1: Erklär's mir einfach, warum? Ja, weil sie schwanger ist oder was?
0: Jetzt, ja, lass mal
1: die
0: gut sein.
1: Die ist deshalb irgendwie unter Artenschutz oder wie?
0: Nee, jetzt hör mal auf.
1: Nein, hör du auf, Franz. Kapier einfach, das ist keine Heilige, nur weil sie ein Kind kriegt und es bei dir vielleicht nie geklappt hat.
0: Es tut mir leid.
3: Wir können wieder.
0: Frieda, wirklich, es tut mir leid.
3: Gut, hier mal.
0: Ja, ich nehme den dann wieder mit nach unten.

0: So, jetzt können Sie raus.
1: Gut, danke.
0: Scheiße!

0: Geht's?
1: Ja.
0: Nina, ich muss dich das jetzt einfach einmal fragen. Du hast dem Jungen nichts getan, oder? Ich muss es einfach einmal von dir hören.
1: Ich habe nichts gemacht. Du glaubst mir nicht.
0: Ich weiß nicht.
1: Sven, ich schwör's dir. Ich habe nichts gemacht. Ich hab geholfen. Das war fickter scheiß Zufall. Aber ich habe nichts gemacht.
2: Servus. Ich wollte auf den Belchengipfel hoch und ich habe mich total verlaufen. Ich bin den ganzen Tag schon unterwegs. Hast du vielleicht ein Glas Wasser für mich? Ich habe überhaupt nichts zu trinken dabei.
3: Bring ich dir.
2: Ja. Ja.
4: Ah, vielen Dank. Super.
3: Gerne.
4: Völlig falsch gelaufen. Weißt du, wie ich am schnellsten wieder runterkomme?
3: Ja, zeige ich dir. Hier rechts runter, immer geradeaus, am Ende der Straße links und wieder geradeaus.
4: Alles klar, vielen Dank.
5: Ja, ich weiß, Ansage ist nur Notzugriff, kein Druck machen. Aber ich musste rein, um sicher zu gehen, dass sie da drin sind.
6: Gut. Du, ist Berg bei dir in der Nähe?
5: Nee, der ist auf dem Weg zu euch. Ich halte hier die Stellung. Hallo? Hallo?
6: Ja, Moment. Soll ich Verstärkung anfordern?
5: Ist schon auf dem Weg. Das hat der Berg geklärt, mit der Einsatzleitung.
6: Ach so, gut. Dann danke. Steffi?
7: Warst du schon bei der Anwältin?
8: Welche Anwältin denn?
7: Die vertritt die Kuchers.
8: Ach so, okay.
7: Ja?
8: Okay.
9: Frau Tobler?
8: Oh, ist gerade echt viel los.
9: Haben Sie Nina gefunden?
8: Wir sind dran.
9: Die hat meinen Sohn angegriffen.
8: Also momentan wissen wir noch nicht, was passiert ist, ja?
9: Leo ist immer noch bewusstlos.
8: Sie müssen jetzt die Nerven behalten. Wirklich.
9: Sie haben Beamte ohne Ende im Einsatz. Hunde, Hubschrauber, alles.
8: Genau, und die setzen wir auch genau richtig ein.
9: Ja, und warum finden Sie die denn nicht? Das kann eigentlich nicht sein.
8: Gehen Sie ins Krankenhaus zu Ihrem Sohn. Das ist besser. Wirklich.
9: Wenn Sie die nicht finden, finden wir die.
8: Och, Nele, du... Wir brauchen hier dringend eine Absperrung.
7: Ich kümmere mich drum.
8: Da traut sich was, echt.
10: Guten Abend.

0: Also, wir treten da auf der Stelle. Bitte, wie stellen Sie sich das konkret vor?
1: Wie gesagt, ich mache normalerweise kein Strafrecht, sondern Mietrecht. Deswegen ist das auch neu für mich.
0: Ja, aber dann sind Sie vielleicht auch hier nicht die Richtige. Es gibt ja auch Strafrechtler, auch für solche Notfälle.
1: Ich kenne Sven und Nina und das scheint hier nicht ganz unwesentlich. Das verstehen Sie vielleicht. Die beiden wollen wirklich mit Ihnen kooperieren.
0: Dann müssen Sie sich stellen.
1: Ja. Dr. Erdem bescheinigt, dass, das können Sie hier sehen, dass Nina nicht vernehmungsfähig ist. Das bestätigen auch andere Neurologen, falls Sie glauben, Dr. Erdem wäre befangen oder so.
2: Schon angefangen.
0: Das ist mein Kollege, Hauptkommissar Berg. Das
3: Hallo.
0: Ist Buchertz, die Anwältin von...
3: Ja, das weiß ich. Was? Wieso ist Frau Kucher nicht vernehmungsfähig?
1: Das gesundheitliche Risiko von Mutter und Kind ist zu hoch.
3: Die Frau rennt jetzt schon seit über 24 Stunden durch den Wald, aber das Risiko, mit uns zu sprechen, ist zu groß?
1: Ich sage Ihnen nur, was ich weiß.
3: Na gut, aber mit Herrn Kucher zu sprechen, ist ja wohl möglich, oder?
1: Wie gesagt, das will er ja.
0: Ja, und an dem Punkt waren wir jetzt gerade. Da ging es um die Frage, wie wir die jetzige Situation am besten beenden.
1: Nach Angaben der Kuchers war der Vorfall in der Gondel ein Unfall. Herr Raude wollte das Fenster nicht öffnen. Daraufhin versuchten die Kuchers, ein anderes Fenster einzuschlagen. Und dabei geriet Herr Raude dazwischen.
3: Das soll also heißen, die haben beide zugeschlagen?
1: Nein, nein, nein. Dazu kann ich nichts sagen. Das weiß ich nicht.
0: Also darüber wollte Herr Kucher dann mit uns sprechen.
3: Ja, aber selbst wenn es nicht vorsätzlich war, dass wir die beiden Tatverdächtigen jetzt in Gewahrsam nehmen müssen, das ist ja wohl hoffentlich klar, oder? Wie ist denn das mit dem Jungen passiert?
1: Ich kann einen Kontakt zu den Kuchers herstellen und dann können Sie selber mit Sven reden, wenn Sie möchten.
0: Das ist doch gut. Ja. Ja, dann besprechen wir uns jetzt mit der Einsatzleitung.
3: Okay.
0: Einsatzleitung für Tobler, können wir uns kurz abgleichen?
4: Okay, ich komme zu euch.
5: Was wollen die Leute da?
0: Ja, die regen sich auf. Die hat der Vater von Leon in den Start gebracht. Der stresst. Frieda, es tut mir leid.
5: Ich werde es melden.
0: Ja.
5: Ja, und was denkst du?
0: Was?
5: Hier.
0: Ja, also ich hoffe, das entschärft die Situation und wir kriegen die da schnell und glimpflich raus.
6: Und? Was sagt sie?
5: Ja, sie sagen, sie wollen kooperieren.
6: Gut.
0: Jetzt wird eine Verbindung hergestellt und dann können wir mit den Kuchers endlich reden.
6: Okay, wie ist es?

0: Um meine Hütte.
1: Ruhig. Verstärkung ist schon oben.
0: Okay, gut. Ist der Junge wieder bei Bewusstsein?
1: Nein.
2: In der Hütte von dem Arzt ist ein altes Jagdgewehr.
0: Was?
2: Wahrscheinlich unbrauchbar.
0: Wieso erfahre ich das erst jetzt?
1: Nein, das ist definitiv unbrauchbar. Ich habe das kontrolliert.
0: Ist mir egal.
3: Tümpel Einsatzleitung.
4: Hört?
0: Was, wenn da noch mehr ist?
4: Ja.
0: Echt, Leute. Gib dem SDK sofort Bescheid. Die sollen hoch zur Hütte, dort gibt's Waffen.
4: Verstanden.
0: So, okay, den Rest klären wir gleich. Der Weber ist schon da. Ich brauche euch oben beim Bürgergespräch. Auf.
1: Was? Wir haben doch überhaupt nichts in der Hand.
0: Die Leute rasten völlig aus, okay? Wir müssen für Ruhe sorgen. Auf, komm.
2: Ja, aber wir können jetzt mit den Kuchers reden. Vielleicht hat sich dann eh alles erledigt.
0: Ja, vielleicht. Was, wenn es dann doch länger dauert? Hm?
1: Ja, aber müssen wir wirklich beide da hoch? Kann nicht wenigstens einer von uns da weitermachen?
0: Nee, der Weber will das so, okay? Zunächst für den Anfang und dann schauen wir weiter. Auf geht's jetzt. Ansage ist Ansage.
5: Schönen guten Abend. Danke, dass Sie da sind. Wir würden jetzt gerne beginnen. Ich stelle mich kurz vor, Ashidi. Ich übernehme die Einsatzleitung in diesem Fall. Erstmal ganz kurz, ich werde Ihnen jetzt sagen, was der Stand der Ermittlungen ist, soweit es auch geht.
6: Okay.
5: Dann werde ich Ihnen sagen, was für Schritte noch ausstehen. Und vorab kann ich Ihnen eine gute Nachricht sagen. Seit einer halben Stunde stehen wir mit den Fluchtpersonen in Kontakt. Das heißt, wir haben die Situation unter Kontrolle. Das ist die erste Information.
6: Entschuldigung, was heißt das genau, dass Sie mit denen in Kontakt stehen?
5: Bitte?
6: Was heißt das genau, dass Sie in Kontakt stehen?
5: Genaueres kann ich Ihnen jetzt dazu erst noch nicht sagen.
6: Ja, aber nehmen Sie die nicht fest?
5: Ich kann Ihnen sagen, wir arbeiten.
2: Entschuldigen Sie, ich verstehe Ihre Erregung. Ja, die letzten Tage waren anstrengend. Aber die entscheidende Information Stand jetzt ist, dass diese beiden Personen kooperieren mit uns. Ja?
6: Kooperieren?
2: Dass wir...
6: Ich verstehe nicht, warum Sie mit denen kooperieren. Die sollen nicht festnehmen.
2: Bitte zuhören. Kann ich kurz aussprechen? Das wäre sehr nett. Sehr nett. Ich weiß nicht, ob Sie verstanden haben, um was es geht. Das Entscheidende ist, wir haben die Lage unter Kontrolle.
6: Es wurde ja niemand festgenommen.
2: Kontrolle. Und was wichtig ist, auch für Sie, ist doch, dass ab jetzt keine Gefahr mehr droht. Weder für Sie noch für den Rest der Bevölkerung.
1: Kooperieren. Kooperieren. Wissen Sie, was das heißt? Das bedeutet in diesem Fall, die Personen sind von sich aus auf uns zugekommen. Sie haben von sich aus Kontakt zu uns aufgenommen. Das ist ein gutes Zeichen.
6: Entschuldigung. Sie reden die ganze Zeit von kooperieren, aber wir verstehen nicht, warum Sie die nicht festnehmen.
2: Entschuldigen Sie, ist es doch selbstverständlich, dass wir Personen in Gewahrsam nehmen, ja?
6: Und? Ja, in Gewahrsam? Warum in Gewahrsam? Was soll das heißen? Das sind Verbrecher. Ja, aber er hat doch recht.

0: ich bitte Sie. Wie wollen Sie hören? Wir wollen auch an.
1: Nochmal bitte, bitte, bitte. Wir sind hier, um Sie zu informieren, ja? Und ich kann das nur wiederholen, was von der Einsatzleitung gesagt wurde. Es ist möglich, Sie zu informieren bis zu einem gewissen Grad, nämlich bis zu dem Grad, wo die Ermittlungen dadurch nicht gefährdet werden. Verstehen Sie?
2: Ist doch ganz einfach. Wir wollen einfach nur wissen, ob jemand zur Verantwortung gezogen wird. Es ist doch egal, ob man krank ist oder nicht.
1: Ich habe jemanden festgenommen.
3: Ihre Frage wurde beantwortet, sowie auch alle Informationen sind gegeben. Die Personen sind kooperativ, die Situation ist unter Kontrolle. Und es ist jetzt nur noch eine Frage der Zeit.
2: Mein Sohn ist beinahe gestorben. Und wir wollen, dass da jemand zur Verantwortung gezogen wird.
4: Vertrauen Sie bitte darauf. Wir haben hier Kollegen und Kräfte vor Ort, die Erfahrung haben mit diesen Extremsituationen. Und ich bitte Sie, gehen Sie nach Hause. Seien Sie beruhigt und vertrauen Sie auf unsere Arbeit. Ich danke Ihnen dafür, dass Sie da sind.
5: Sie können nicht anfangen.
4: Ja, ist okay.
6: Okay, das sind die.
7: Hallo, hier ist Sven Kucher.
8: Ja, hier spricht Hauptkommissar Berg.
9: Hallo, und Hauptkommissarin Tobler, neben uns sitzt auch Frau Buchholz.
10: Hallo, also seid ihr jetzt doch beide da?
6: Ja, genau, das ist richtig. Falls es Nina irgendwann zu anstrengend wird, dann sage ich Bescheid.
8: Ja, klar, gut, dann fange ich mal an. Frau Kucher, Herr Kucher, ich belehre Sie beide jetzt als Beschuldigte. Ihnen wird vorgeworfen, gestern gegen 15.43 Uhr Herrn Michael Rodde mit einem Nothammer auf den Kopf geschlagen zu haben, wodurch dieser zu Tode kam.
10: Ich hatte ja inzwischen Akteneinsicht. Die Aussagen meiner Mandanten decken sich im Grunde weitestgehend mit den Erkenntnissen Ihrer Ermittlung.
8: Also entschuldigen Sie mal, es ist viel zu früh, sowas zu sagen. Es wurden ja noch nicht mal alle Zeugenaussagen ausgewertet, ha? Wir wollen jetzt erstmal von Ihnen beiden hören, was genau passiert ist, ja?
11: Ich weiß nicht, ich stand in der Gondel
10: und... Moment, dazu können wir jetzt noch keine Aussagen machen. Da müssen wir auch einfach eine Retraumatisierung vermeiden.
3: Gut, Herr Kucher, dann erzählen Sie uns doch bitte, was passiert ist.
10: Wichtig jetzt im Moment ist doch, wie finden wir einen guten Weg aus der Situation, die wir aktuell haben, wieder heraus?
8: Ja, was schlagen Sie dann jetzt vor,
10: Frau Kucher muss ins Krankenhaus. Sie kann nicht von Ihnen in Gewahrsam genommen werden.
12: Dann schicken wir einen Beamten mit.
3: Ja, wir würden dann einen Beamten mitschicken.
8: Ich meine, wir müssen das natürlich erst noch abklären, aber klar, es wäre vermutlich für alle Beteiligten das Beste, wenn die Situation so schnell wie möglich beendet ist. Ja? Sind Sie einverstanden?
6: Ja.
11: Ja.
6: Also, absolut.
10: Nee, das brauchen wir schriftlich.
12: Das kriegen wir hin.
3: Ja, das kriegen wir bestimmt hin.
10: Wir brauchen erst die Unterschrift vom zuständigen Richter.
8: Entschuldigen Sie, aber das würde viel zu lange dauern. Das dauert zu lange.
13: Entschuldigung, wir haben einen Notfall.
3: Ja, wir müssen leider kurz unterbrechen.
14: Was ist los? Die Leute sind durch die Absperrung durch.
7: Scheiße. Leute, ich habe eben mit Weber gesprochen. Wir lassen jetzt gehen. Sonst eskaliert es hier noch völlig. Ihr geht mit, die Einheit ist da. Die begleitet euch. Oben an der Hütte steht das SEK bereit. Die übernehmen das dann.
3: Also wir gehen jetzt direkt mit.
7: Ja, los geht's.
3: Ja, gut. Also, wir machen das so. Wir bringen die Kuchers ins Krankenhaus, der Erdem kann sie begleiten und wir schicken einen Beamten mit.
14: Ja gut, aber selbst wenn es klappen sollte, wenn wir die Leute da irgendwie beruhigen wollen, dann sollte es trotzdem so aussehen, als würden wir die beiden verhaften.
3: Okay. Ja, also wir denken, es wäre gut, wenn da oben auch noch ein Einsatzwagen wäre. Bei der Hütte. Genau.
14: Leute, wartet mal.
15: Moment mal, was machen die jetzt? Teilen die sich auf, oder was? Ach du Scheiße, die gehen jetzt doch direkt hoch zur Hütte.
3: Ich gehe vor.
14: Einsatzleitung für Berg. Das kann jetzt brenzlig werden. Die gehen direkt hoch zur Hütte.
16: Verstanden. Ich melde mich gleich zurück.
14: Okay. Ich gehe weiter.

0: Sven!
1: Halt, stehen bleiben! Stehen bleiben!
2: Stopp!
3: Die holen uns jetzt ab.
0: Okay. Stopp! Einsatzleitung für Dobler. Kann ich Zugang zur Hütte haben?
4: Nein, das macht das SEK.
0: Bitte, ich krieg die da raus.
4: Warte. Wir ziehen uns zurück. Ich wiederhole, an alle, wir ziehen uns zurück.
0: Okay.
3: Warte, Leute, ganz kurz. Ganz kurz.
0: Dobler hier. Bitte machen Sie die Türe auf. Bitte, machen Sie auf!
5: Haben Sie die Unterschrift?
0: Machen Sie auf!
3: Fritz, komm. Ist alles voller Bullen.
6: Sven, mach einfach auf.
3: Was, wenn die uns abballern?
0: Quatsch! Ich kann mit denen reden, mach auf. Sven! Bitte machen Sie die Tür auf! Bitte, machen Sie auf! Komm, bitte,
5: mach die Tür auf! Wir brauchen die Unterschrift.
3: Wir brauchen diese scheiß Unterschrift.
5: Warte kurz, bitte, warte kurz. Warte, ganz kurz, ganz kurz. Das ist alles voller Polizei. Das ist alles voller Polizei. Was, wenn die rumballern, hm? Was, wenn die uns erschießen?
0: Mach jetzt die Tür auf!
5: Hebe sie mal bitte!
0: Lass!
5: Haben Sie die
0: Unterschrift?
5: Jetzt! Geh weg, geh!
0: Bitte machen Sie jetzt die Tür auf!
2: Was soll das? Sie stören nur unseren Ablauf. Bitte! Bitte, es hat keinen Sinn. Bitte gehen Sie nach Hause!
7: Einzelleitung für Berg. Ich weiß nicht, wie lange ich die Leute noch aufhalten kann.
2: Okay, gehen Sie nach Hause!
0: Ich bin
5: du beruhigst dich jetzt. Du musst mir jetzt zu und du beruhigst dich jetzt. Weil so gehen wir auf gar keinen
0: Fall
5: raus. So gehen wir auf gar keinen Fall raus.
0: Schrei mich nicht an.
5: Und du bist jetzt,
0: mach die
5: du
0: Tür
5: bist
0: auf.
5: Jetzt ruhig.
0: Ich bin ruhig.
5: Du bist nicht ruhig.
6: Mach die Tür auf.
5: Sei ruhig.
0: Bitte, machen Sie auf! Bitte, machen Sie auf!
6: Wo ist der Krankenmann?
0: Der ist da. Passen Sie auf. Es ist so. Wir müssen Sie jetzt mit einem von unseren Wagen mitnehmen, damit sich die Leute beruhigen.
5: Bitte, nein, so war das nicht abgemacht.
0: Ja, das ist jetzt eine andere Situation. Die Leute müssen sich beruhigen, die müssen uns das glauben. Sonst eskaliert hier alles.
5: Okay, haben Sie diese Unterschrift?
0: Sie haben mein Wort.
5: Nein, wir brauchen Sven. Diese Unterschrift!
0: Ich verspreche Ihnen, wir stopp, bringen Sie ins Krankenhaus. Die Situation wird hier zu gefährlich.
6: Ich kann jetzt hier raus. Ich kann
2: das nicht. Kein Sinn. Gehen Sie bitte. Gehen Sie zurück. So, und dann jetzt stehen. Bleiben Sie stehen! Sie bleiben stehen! Hey, stopp!
0: Stopp! Hey, Frieda!
2: Ja, jetzt im Auto, komm!
0: Das war ein Warnschuss. Wir gehen jetzt zügig, ohne Panik.
2: Hey, hey, hey, hey, hey! Auf! Auf! Hey.
0: Weiter, weiter, weiter, weiter zum Auto!
2: Hey, hey, hey!
0: Ja.
8: Scheiße, ich habe ihn getroffen, ich habe ihn getroffen.
0: Okay. Wo?
8: Ja, am Bein. Ich muss den Warnschuss abgeben.
0: Mann! Scheiße. Sollen Sie gehen jetzt nach Hause? Hier ist jetzt Schluss! Ja, gut, verstanden. Danke. Warte mal. Also, die Kollegen bringen Sie jetzt ins Krankenhaus und Ihre Aussage nehmen wir dann morgen früh auf, Herr Kuche, ja?
3: Und dann?
0: Ja, also ich denke schon, dass es zu einer Anklage kommen wird. Dann wird die Schuldfähigkeit geklärt. Sie haben ja keine Vorstrafen, also ich kann mir nicht vorstellen, dass es über eine Bewährungsstrafe hinausgeht. Gut, wir sehen uns dann morgen früh.
3: Also gut.

0: starke Schmerzen?
1: Naja. Muss halt.
0: Mein Papa.
1: Sag ihm, dass er sich keine Sorgen machen muss.
0: Also ich gehe jetzt wirklich kurz ran, ja?

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0: Also Mann.
1: Minka ist gerade irgendwo anders. Nachrichten bitte nach dem.
2: Minka, ich nochmal. Wo steckst du denn? Bist du immer noch nicht zu Hause? Meld dich.
3: Mhm.

0: geh weg da!
1: Gut.
2: Guck mich an!
3: Ja.
1: Ist alles gut? Du jetzt!
3: Mit du hier!
1: Komm her!

0: Morgen.
1: Guten Morgen.
0: Na, wie geht's?
1: Ja, danke. Gut. Und selbst?
0: Oh, Familienbesuch. Seit 2 Tagen. Und kein Ende in Sicht. Sonst prima. Mitten ins Herz, ja?
1: Steckschuss. Projektil in der Wirbelsäule, Hülse haben die Kollegen. Aber das gibt's wohl noch alles auf Video.
0: Ach. Danke.
1: Ja, gerne.
2: Alex Soric, Hrvatska, Punkt HR, ja? Alex Soric ohne Punkt?
3: Ohne Punkt.
2: Okay. Danke.
0: Ey, das ist doch Ira Balic. Tränen aus Gold.
2: Ja, die haben ihr Musikvideo gedreht.
0: Oh. Ja.
2: Plötzlich taucht hier dieser Biker auf. Schießt aus kurzer Distanz. Der Tote ist Duje Horvat. Bodyguard. Er hat sich einfach in die Schussbahn geworfen.
0: Naja, viel erkennt man ja nicht.
2: Nein, aber wir haben eine große Auswahl.
0: Den kenne ich doch auch irgendwer, der mit dem weißen Hemd.
2: Ja, Marta Spanic, ihr Manager und Verlobter.
4: Der ist sowas von tot.
2: In 2 Tagen ist Hochzeit.
0: Scheiß Timing.
4: Ich verstehe deinen Schmerz, Ivica. Ich verspreche dir, wir schnappen uns diese Schweine und nageln es an die Wand.

0: zu deiner Familie. Die brauchen dich jetzt.
1: Schweine an die Wand nageln ist eigentlich mein Job. Novak, Mordkommission Split.
0: Matis Balcz. Ivica Horvat, der Bruder des Toten.
1: Mein aufrichtiges Beileid.
0: Ich begreife das nicht. Der Dreh war streng geheim. Aber er wusste ganz genau, wann er wo sein muss.
2: Der hat mich angestarrt wie so ein... wie ein Alien. Wo ich seine Augen ja gar nicht sehen konnte unter dem Helm. Und ich denke einfach, jetzt bin ich tot.
3: Und der Bodyguard, der ist da direkt dazwischen?
2: Nein. Hat gefühlt die Ewigkeiten gedauert, wie der auf mich gezielt hat.
4: Ja, geh weg da!
2: Der hat richtig gezittert.
0: Er wollte gezielt töten, klare Sache.
1: Haben Sie einen Verdacht, wer es gewesen sein könnte?
2: Ich fahre noch mit zur Polizei.
0: Was, jetzt? Du bist doch vollkommen durch den Wind. Muss das denn sein?
1: Ja, muss es. Und Sie brauchen wir auch noch mal.
0: Ich komme nach. Ich bringe Ivica noch zu seinen Eltern. Sonst dreht er noch durch.
1: Alles klar.
2: Bis gleich.
5: Keine Spur bis jetzt. Keine Zeugen außerhalb des Beachclubs. Niemand hat den Biker gesehen.
1: Wir brauchen mehr Straßenkontrollen.
6: Schon passiert.
1: Und was ist mit dem Wald? Haben wir da genügend Leute?
5: 3 Suchtrupps im Einsatz.
1: Okay, alles klar. Bis gleich.
2: Ich habe vielleicht eine Idee, wer das war. Es gibt da so einen Typen, der stalkt mich. Also nicht direkt stalken, nicht persönlich, aber der müllt alle meine Social-Media-Kanäle mit seinen Aggro-Kommentaren zu.
1: Haben Sie es der Polizei gemeldet?
2: Nee, ich habe das bisher einfach nicht so ernst genommen. Bis jetzt jedenfalls. Seitdem das mit der Hochzeit raus ist, macht er nur noch Alarm.
1: Droht er ihn?
2: Der schreibt sowas wie, Ira, das wirst du bereuen, du wirst dafür bezahlen. Hören Sie, ich muss zu meiner Mutter, die geht nicht ran.
3: Wir müssen aber Ihre Aussage zu Protokoll nehmen im Präsidium.
2: Ja, ich verstehe das, aber ich erreiche sie einfach nicht. Und wenn die das jetzt zuerst im Fernsehen sieht, die dreht durch. Bitte.

0: Darf ich kurz allein rein?
1: Klar. Ira? Was ist denn passiert?

0: Mutter näht Handtaschen, Tochter wird Prinzessin. Wie im Märchen.
1: Mein Gott. Ich hab gewusst, dass sowas irgendwann passiert, so wie du in der Öffentlichkeit stehst. Es ist auch nicht so, als hätte ich dich nicht
2: gemacht. Mama. Nicht jetzt, bitte.
1: Ich meine ja nur.
2: Schon klar, was du meinst. Ich bin selber schuld.
1: Oh Gott, Ira, nein, das habe ich nicht gemeint.
2: Ach, nee, stimmt ja. Marthe ist schuld.
1: Tut mir leid, war ein Fehler. Hast du Papa schon informiert?
2: Nein.
1: Mein Mann und ich, wir leben getrennt.
3: Ah, Sie haben ja auch einen Bruder, oder?
1: Ja, Nico lebt in Toronto. Ich rufe ihn gleich an, ja?
4: Der Held in dieser Tragödie heißt Duje Horvath. Er war die rechte Hand von Iras Verlobte Marthe Spahitsch und Chef seiner Sicherheitsfirma. Er hat Ira das Leben gerettet. Marthe, das Ganze muss sie furchtbar auffühlen.
5: Ich stehe auf ewig in Dujes Schuld und wer auch immer dafür verantwortlich ist, wird dafür bezahlen. Das verspreche ich.
4: Ihre Hochzeit ist für übermorgen angedacht. Marthe, wollen Sie angesichts dieser...
5: Die Hochzeit findet statt, wie geplant.

0: Mira, ich hab's im Radio gehört. Ist dir was passiert?
1: Lass mich in Ruhe.
0: Wie geht's dir?
1: Sind Sie Iras Vater?
0: Ja, Alan Balic.
1: Novak, Mordkommission.
2: Geht's Ihnen nicht gut?
0: Wissen Sie schon was?
1: Dazu kann ich Ihnen noch nichts sagen.
0: Ira, Schatz! Wenn es irgendwas gibt, was ich für dich tun kann.
1: Ja. Geh. Und woher wusste die Presse, dass Sie da in der Gegend sind?
3: Woher? Ja. Natürlich habe ich beim Sender angerufen. Ich kenne doch den Tanz mit denen. Da habe ich lieber selbst im Griff, was wann rausgeht.
1: Mhm. Und die Hochzeit, die wollen Sie wirklich durchziehen? Trotz allem?
3: Ja.
4: Das hat er gesagt?
1: Was halten Sie davon?
5: Ich weiß es nicht. Hat er auch gesagt, warum?
1: Der Attentäter soll nicht gewinnen. Das kann ich verstehen aus
3: Ihrer... Der Attentäter ist mir vollkommen egal. Hier geht es um Liebe. Ira ist mein Leben. Und das lasse ich mir von diesem Schwein nicht kaputt machen.
1: Ihre Braut als Zielscheibe. Das Risiko wollen Sie eingehen?
3: Ist doch vollkommen lächerlich. Ich habe eigene Security-Leute für meine Großveranstaltung. Und eine Hochzeit ist ein Klacks für die.
1: Ah, so wie es auch ein Klacks für die ist, das Schwein an die Wand zu nageln? Er wird dafür zahlen?
3: Frau Kommissarin, das wollen die Medien doch so hören. Ich stelle Ihre Kompetenz ja nicht in Frage.
5: Mhm. Ja, genau. Vitesse. So nennt er sich, dieser Vollidiot. Beleidigt mich die ganze Zeit, aber zeigt sich nicht. Passt ja. Der auf dem Bike hat sich auch versteckt hinter seinem Helm.
2: Haben Sie eine Idee, wer das sein könnte?
1: Nee. Und sagen Sie mal, Ihre Hochzeit, ist das generell so ein Reizthema? Was halten Ihre Eltern davon?
5: Ja, finden beide nicht so toll. Da sind sie sich ausnahmsweise mal einig. Mathe hat mich nämlich versaut. Früher habe ich so schöne Musik gemacht in der Altstadt für ein paar Kuna. Und heute mache ich nur noch Plastikpop. Der mir übrigens sehr viel Spaß macht und von dem ich sehr gut leben kann.
6: Oh, da kommt sie. Ira, wie fühlen Sie sich? Wie geht es Ihnen?
5: Macht euch keine Sorgen, mir geht's gut. Ich liebe euch alle. Danke für eure Anteilnahme.
6: Ira, eine Frage.
1: Der weiß doch, wie heikel das ist, nicht zu verschieben. Und dann ruft er auch noch beim Sender an, der Idiot.
2: PR-Profi.
7: Bitte halten Sie den Weg frei.
5: Vielleicht sollten wir die Hochzeit doch verschieben.
8: Nein, wir verstecken uns nicht.
5: Schatz, ich habe einfach das Gefühl, ich kann mich jetzt nicht um eine Sitzordnung kümmern.
8: Das musst du doch auch gar nicht. Wir fahren jetzt nach Hause und du legst dich erstmal schön hin, ja?

0: Wieso?
1: Minka, du nennst mich nie Schwesterherz. Was ist los?
2: Okay, da war dieser Streifenwagen und ich habe kurz nicht aufgepasst.
1: Streifenwagen, im Gästezimmer. Willst du mir sagen, du warst seit gestern Abend nicht mehr zu Hause?
2: Nö.
3: Ja, genau so ist es.
2: Franjo wollte, dass wir noch ausgehen.
1: Franjo? Der Franjo, mit dem du nur ganz kurz ein paar Sachen abholen wolltest? Mit meinem Auto?
3: Wir haben natürlich sofort
4: gemacht. Ha. Aber dann tut quasi in unserem bereitstehenden. Kommen Sie bitte.
2: Hallo, ich telefoniere mit meiner Schwester, die übrigens auch bei euch ist. Ey, fass mich nicht an! Sascha, du musst mit der reden, das geht gar nicht hier, voll der Polizeistaat.
1: Hey, Minka, falscher Text, beruhig dich mal.
2: Nein, Sascha,
1: tief atmen, sag was Nettes.
2: Nein, bitte hol mich
1: du schaffst
2: erst,
1: das.
2: Ja.

0: Viel mehr erkennt man da auch nicht. Was ist mit den anderen?
1: Auch nicht besser.
0: Der zögert ganz schön lange, das ist komisch.
2: Das hat Ira auch bemerkt.
0: Wie weit steht er von hier entfernt?
2: 10, 12 Meter. Unsere IT-Jungs haben die Videos auch. Die berechnen Körpermaß, Abstand und so weiter. Die Tatwaffe ist laut Ballistik Marke Eigenbau. Kaliber ist 8,57er Teilmantelgeschoss.
3: Das Crossbike ist älteres Baujahr, japanisches Fabrikat.
2: Ich denke nicht, dass es angemeldet ist. Eher gestohlen, illegal importiert. Hier ist der Bericht.
0: Spurenlage am Strand unklar. Ja, klar. Mit der Kluft hat er auch keine DNA hinterlassen. Was hat denn der Stalker zuletzt gepostet?
2: Habe ich gerade gecheckt. Warte. Ira, ich warne dich. Mit dieser Heirat gehst du ins Reich des Bösen über. Ich werde alles tun, um das zu verhindern.
0: Indem er sie erschießt? Ich denke, der ist verrückt nach ihr. Da bringe ich sie doch nicht um.
2: Der Typ ist krank.
0: Sag mal, kennst du Marte?
1: Nicht wirklich, aber seine Akte. Wir hatten ihn mal auf dem Schirm, als ich noch beim Rauschgift war.
0: Wir reden also von einem Täter, den jeder gesehen, aber keiner erkannt hat. Die Videoaufnahmen werden gerade ausgewertet.
4: Schon eine Idee zum Motiv?
0: Ja, das Timing ist sehr auffällig. 2 Tage vor der Hochzeit. Eifersucht. Es gibt da einen Online-Stalker, an dem sind wir dran. Aber ich schließe auch andere Szenarien noch nicht aus. Wie etwa einen möglichen Zusammenhang mit den Geschäften ihres Verlobten und Managers. Die Kollegen vom Rauschgift vermuten, dass Marte sein Firmennetzwerk nutzt, um Partydrogen auf seinen eigenen Partys zu verticken. Und ich meine, seine 3 Unternehmen machen es ihm ja auch sehr leicht. Splitwave Artists betreut Künstler wie Ira. Events macht diese riesen Beatraves und Security ist ein Sicherheitsdienst.
4: Frau Nowak, ich kenne die Firmen, ich kenne die Vorwürfe. Ich leite den Laden ja hier. Einen seiner Partner haben wir erwischt, knappes Jahr her. Der war es, der hat zugegeben. Somit Fall gelöst.
5: Nebenbei drängt sich mir da so oder so kein Zusammenhang auf.
0: Mir auch noch nicht.
6: Du Mörder!
7: Iwica, was los?
6: Du warst das! Du Ratte!
7: Was ist das Scheiß?
6: Marte hatte dich gewarnt. Deine Frau, deine Kinder, ihr seid alle tot.
7: Stopp. Iwica, ich habe niemandem was gesagt. Ich riskiere doch nicht das Leben meiner Familie.
6: Glaubst du, wir kapieren nicht, dass du das warst?
7: Ich habe keine Ahnung, wovon du redest. Das ist Marte. Der Klingelton. Iwica,
8: das ist dringend.
7: Geh ran. Mach jetzt keinen Fehler.
6: Ja, Chef. Ja, ich komme.

0: Die Akte macht es weit. Hier. Dr. Miller Grgic, Ex-Partner von Matze, hat die Partyfirma mit aufgebaut und war da Geschäftsführer.
1: Dr. Grgic, ein Arzt?
0: Nein, Ökonom.
1: Hauptverhandlung nächste Woche. Sieh mal an.
0: Meine Ex-Kollegen glauben, dass er nur ein Bauernopfer ist und Matze selbst den Handel kontrolliert. Gibt aber keine Beweise.
1: Der wehrt sich gar nicht.
2: Bis heute. Und auf einmal ballert am Kaschuni rum.
1: Solange wir damit rechnen müssen, dass der Täter es wieder versucht, nehme ich jede Option ernst. Völlig egal, wie vage oder unwahrscheinlich.
2: Gut, dann gehe ich dem Stalker nach und du deiner vagen Option.

0: Falter.
1: Ja, Novak hier, Mordkommission. Ihr habt gerade meine kleine Schwester bei euch, Minka Novak. Ja, genau.
2: Nee, nee, keine Samthandschuhe. Im Gegenteil, die soll ruhig mal merken. Genau. Ja. Lasst euch was einfallen. Danke.

0: KTU-Auswertung?
1: Ja.
0: Und?
1: 1,79, sportlich, Schuhgröße 44.
2: Der Stalker hat wieder was gepostet. Ira, ich hatte dich gewarnt.
3: So, der Köder ist raus. Dann wollen wir mal sehen, dass er auch anbeißt. Okay. Darauf reagiert er schon mal nicht. Er umgeht das ICMP-Protokoll. Die anderen Ports sind auch blockiert. Komm nicht ran. Ist wohl ein Profi. Der weiß, wie es geht.
0: Ein Stalker, der nicht erkannt werden will. Sind doch sonst verrückt nach Aufmerksamkeit.

0: Warum will er mich umbringen?
1: Weil er verrückt ist. Wer kommt hier nicht an dich ran? Niemand kommt hier an dich ran. Du verlässt das Haus nicht, bis wir den haben, okay?
0: Aber ich treffe mich doch morgen mit den Mädels. Wegen der Blumen.

0: keine Diskussion.
1: Was heißt hier keine Diskussion?
0: Entschuldige, Schatz, das war nicht so gemeint, aber da draußen läuft ein Irrer rum, der nur darauf wartet, dass du das Haus verlässt, verstehst du? Deswegen.
1: Aber die Hochzeit findet statt, ja? Kapier ich es nicht.
0: Da lasse ich meine Jungs ertreten, Ira. Da sind wir doch sicher.
1: Ja, wie auch immer. Ich bin müde und leg mich hin. Bis gleich, mein Gefängniswärter.
2: Was gibt's?
3: Ante hat sich gemeldet, wegen der Lieferung.
0: Schaut denn keiner von euch die Nachrichten? Die ganze Polizei hat mich gerade im Blick. Keine Lieferung zurzeit. Ivica, wir halten die Füße still, bis wir den haben. Hast du das verstanden? Das war's.
2: Entschuldigt mich kurz, ja? Da ermittelst du jetzt doch gegen mich?
4: Heul nicht. Kennst du den?
2: Marte, ne?
4: Also kennst du ihn?
2: Gut genug, um zu wissen, dass er ein gieriges Arschloch ist.
4: Vertickt er?
2: Tausende Gäste auf seinen Partys jedes Jahr. Spring Break, Summer Rave. Martes eigene Security kontrolliert, wer was zu den Raves mit reinbringt, also... Was glaubst denn du?
4: Ich glaube, er lässt sich so ein extra Geschäft nicht entgehen.
2: Er ist schlau. Wenn es sein muss, lässt sein Partner über die Klinge springen, habe ich gehört.
4: Oh. Hast du Angst vor ihm? Geht aufs Haus. Ach, übrigens, Marte zieht die Hochzeit mit ihrer durch. Trotz allem. Das ist mein Kerl, oder?

0: Wie lief's?
1: Die haben mich da ewig warten lassen, voll die Schikane.
0: Oh, echt, du Arme. Und wo steht jetzt mein Wagen oder das, was davon übrig ist?
1: In der Werkstatt.
0: Wie schlimm.

0: Nee, oder?
1: Es tut mir voll leid. Ich hab denen gesagt, dass sie schnell machen sollen und ich zahle das, klar?
0: Klar, vom Gewinn deiner ersten Herbstkollektion.
2: Du bist echt so eine Tröte.
3: Wie läuft denn die Ateliersuche?
2: Ach, wie doof. Da kamst du natürlich heute gar nicht zu.
1: Franjo kennt jemanden mit einem Atelier in Brda, da kann ich vielleicht mit rein, wenn es nicht so teuer ist.
2: Ah, das klingt doch ganz cool.
1: Und wohnungsmäßig könnte ich auch kurzzeitig bei Franjo unterkommen.
3: Nee, es kommt nicht in Frage. Du bleibst hier, bis du was Eigenes hast. Der Club, in dem du letzte Nacht warst, der heißt nicht zufällig Blue Beach Club?
1: Blue Beach Club? Nee. Das klingt voll nach 80ern und Schulterpolster.

0: Dr. Grigic? Kunitzer hier aus dem Dritten. Ich habe was für Sie entgegengenommen.
1: Marte behauptet, dass sie Drogen verticken auf seinen Partys. Ohne sein Wissen, angeblich. Seitdem hat er seine Ruhe vom Drogendezernat und Sie sind der Idiot.
2: Was wollen Sie von mir?
1: Ihr Prozess beginnt nächste Woche und Sie verteidigen sich nicht mal? Er zerstört Ihr Leben. Sogar Ihre Frau sagt, dass Sie für Sie gestorben sind. Reden Ihre Töchter noch mit Ihnen?
2: Fragen Sie meinen Anwalt.
1: Ich will aber mit Ihnen reden. Dr. Grigic?

0: Deine Honigwalle, ne? Sehr gut.
1: Tja, er hat aber den Braten gerochen. Zumindest ist er weg.
0: Ein Biker?
1: Aber kein passendes Bike, nichts auf ihn zugelassen.
0: Was ist mit den Festplatten, von denen du mir geschrieben hast?
1: Rocco sortiert gerade vor. Die Nachbarn wissen auch nichts. Nur, dass er komisch ist. Keine Anstellung, kein ständiges Einkommen, keine Sozialleistung.
0: Sieht nicht billig aus, der ganze Kram. Irgendwie muss er ja an Kohle kommen. Waffen?
1: Wir haben nichts gefunden. Aber er ist ein Tüftler.
0: Marke Eigenbau.
1: Und wir wissen jetzt endlich, wie er aussieht. Was ist mit deinem Doktor?
0: Ah, war jemand vor mir da. Hat ihm eine verpasst.
1: Marte?
0: Oder einer seiner Bodyguards.
1: Sie glauben, dass der Doktor am Kajuni rumgeballert hat? Wieso?
0: Rache?
1: Warum sagt er nicht gegen ihn aus? Unsere Kollegen vom Rauschgift würden sich freuen.
0: Vielleicht wird er bedroht. Oder seine Familie.
1: Dann macht er einen auf dunklen Rächer und hofft, dass Marte ihn nicht erkennt.
0: Körpermaße würden ungefähr passen.
1: Okay. Wir haben zwei mögliche Täter. Den Doktor, den haben wir im Blick. Nur den Stalker nicht.
0: Wir haben alles im Blick, Emil. Einladungen für die Hochzeit. Du im Smoking. Darauf freue ich mich schon.
1: Was? Hä?
2: Jo, Leute, was geht ab? Mein Name ist Nico. Ihr kennt mich vielleicht. Ich bin nämlich der Bruder von Ira. Ich habe einen kleinen Text für euch vorbereitet. Und der heißt Brudermund. Über eine zerrissene Familie. Okay. Schwester, Wort aus Brudermund. Schwieriges Wort, läuft gerade nicht rund. Liebe und Wut und Enttäuschung und Trauer. Ich sag den Namen der Schwester mit Schmerzen. Über falsche Tränen und Lügen im Herzen.
0: Sieh mal an, der Bruder aus Toronto. Den sollten Sie für die Hochzeit buchen. Hast du noch mehr von dem?
3: Hm? Er hat ein echtes Problem mit seinem Schwager. Mit ihr selbst gar nicht so.
2: Ihr kennt diesen Mann. Er nimmt mir die Schwester. Er kauft sie mit Geld. Ihre Liebe erpresst er. Schwager, du Satan. Du Höllenhund.
0: Nimm mal bitte Kontakt mit dem auf.
3: Habe ich versucht. Die Adresse, die die Mutter uns gegeben hat, stimmt nicht. Handy ebenso, E-Mails.
0: Nichts? Mhm. Wieso das denn? Wo steckt der?
1: Wieso sammelt der Stalker diesen ganzen Kram?
3: Hm?
0: Krass.
1: Vielleicht kennt er ja die beiden.

0: Kommissarin. Aber Sie sehen nach mir.
1: Ich suche Ira.
2: Ira! Besuch!
1: Wieso verprügelt Ihr Bodyguard eigentlich Dr. Grigic?
3: Grigic wurde verprügelt? Das wusste ich ja gar nicht.
1: Schön haben Sie es hier. Ist er das Schwein, das Sie an die Wand nageln wollten? Ihr Ex-Partner?
3: Da haben Sie sich aber in etwas festgebissen.

0: Das ist er. Was? Kommt ihm bekannt vor, ja?
1: Ja. Ich bin mit ihm zur Schule gegangen. Komischer Typ. Wurde auch gemobbt und so.
0: Krass.
1: Wer ist das?
0: Wo ist denn ihr Bruder? In Toronto ist er nämlich nicht.
2: Frau Balic, wir finden es doch sowieso heraus.
1: Er hatte einen schweren Unfall beim Klettern letztes Jahr. Locked-in-Syndrom. Kann sich nicht mehr bewegen, nicht mehr sprechen. Gar nichts.
0: Warum belügen Sie uns, Ira?
1: Ich will nicht, dass mein Bruder von der ganzen Welt begafft wird. Außerdem könnten Sie ihn doch eh nichts fragen. Geschweige denn, dass er irgendwas wüsste.
2: Kann er uns hören?

0: Hat denn der Unfall was mit der Trennung ihrer Eltern zu tun? Ist ihr Vater deswegen ausgezogen?
1: Nico war sein Sohn, solange er mit ihm klettern gehen konnte. Zum Kotzen. Ich hasse ihn.
2: Kümmern Sie sich allein um ihn?
3: Nein, da kommt ein Pfleger zweimal am Tag. Ihre zahlt das.
1: Ich kann mir das auch erst leisten, seitdem ich so erfolgreich bin. Was meinen Sie denn, wie teuer so eine Intensivpflege ist? Und meine Familie tut immer noch so, als hätte ich meine Seele an den Teufel verkauft.
0: Ja, besonders Nico. Ich habe einen seiner Texte gehört.
1: Ja. Nico war sehr aktiv in der Slammer-Szene. Kampf dem Ausverkauf der kroatischen Kultur und so.
0: Und dann die Vorwürfe gegen Marte.
1: Ja, totaler Quatsch. Marte ist ja kein Dealer. Er ist wundervoll. Ich liebe ihn. Aber Nico in seinem Weltverbesserwahn. Ist auch egal. Ist egal.
0: Meine Familie war auch gegen meine Heirat. Ich weiß, wie sich das anfühlt.
1: Sie sind also auch verheiratet?
0: Fast.
1: Wieso, was ist passiert?
0: Mein Kleid war ein Fehlgriff.
1: Okay.
0: Darf ich ihr es mal sehen?
1: Klar.

0: Guck mal.
1: Und ihr Bruder liegt reglos im Bett und das Einzige, was der kann, ist an die Decke starren. Ohne sie wäre er im Pflegeheim. Liebt die wirklich ihren Traum? Oder macht sie das nur wegen dem Geld?
0: Nee, die lebt ihren Traum. Sie liebt Marte wirklich. Und er sie auch. Auf seine schräge, erstickende Art.
2: Mika?
0: Hey. Alles klar? Wir haben Urin und Blut getestet. Das machen die Kollegen nur, wenn der Urintest unbrauchbar ist. Du hast den gepanscht? Mit kaltem Wasser? Oh Mann, wie blöd muss man sein. Glaubst du, die checken das nicht?
3: Mann, ja, die haben mich total überrumpelt mit dem Test.
0: Methylendioxymetamphetamin. Ecstasy, ja?
3: Es war eine Viertelpille. Was erwartet mich jetzt strafmäßig?
0: Dein Lappen ist weg. Sozialstunden, Tagessätze, keine Ahnung. Kommt drauf an, wie nett der Richter ist.
3: Oh. Kannst du da irgendwas machen?
0: Nö. Guck mal, hast du die auch gekriegt?
3: Nee, hab ich nicht. Papa schickt mir sowas nicht, weißt du doch.
4: Ira und Marte wollten damit wohl auch ein Zeichen setzen, dass sie sich ihr Glück von nichts und niemandem zerstören lassen. Oh, da kommen sie.

0: dass ihr den wirklich heiratet. Ich begreife nicht, was ihr an ihm findet. Sein Geld oder dass ihr Gesicht überall rumhängt?
1: Oder dass ganz nebenbei Nico versorgt ist?
0: Wenn es einen Gott gäbe, dann hätte er Nico damals sterben lassen. Jetzt kann er nicht mehr alleine scheißen. Das ist kein Leben.
1: Warum so schick, wenn sie nichts zu feiern haben? Ihrer wird kaum in Freudentränen ausbrechen wegen ihrer hübschen Krawatte.

0: Was wollen Sie hier, Herr Balic?
1: Passen Sie auf Ihrer auf.

Okay, danke.

0: Was willst du hier?
1: Deine Hochzeit mit dir feiern.
0: Du bist aber nicht eingeladen.
2: Doch, mein Herz, ich habe ihm gesagt, dass er kommen kann.
0: Verschwinde.
1: Ira, du bist böse auf mich. Du hast auch alles Recht dazu. Aber ich bin dein Vater.
2: Bitte. Schatz, wir finden, heute ist ein guter Tag, um einen Schritt aufeinander zuzugehen.
0: Ah ja, und wer ist hier jetzt genau? Ich finde das nämlich nicht.
2: Ira, wir feiern heute unsere Liebe. Und ich habe einfach nur gedacht, dass... Okay. Wir müssen das nicht machen. Okay? Tut mir leid, wenn ich einen Fehler gemacht habe. Wir müssen es nicht machen. Wenn du nicht willst, müssen wir nicht.
0: Schon okay.
3: Ja? Sicher?
0: Ja.

0: Ira. Ich bin's. Vitesse. Du musst keine Angst haben, ich werde auf dich aufpassen. Dein Mann, der kann das nicht. Offensichtlich. Ira. Sag doch was.
1: Was wollen Sie von Ira?
0: Was? Wer sind Sie denn?

0: Ja? Dr. Grigisch ist zum Haus einer Familie gefahren.
1: Aber sie hat doch mich angerufen. Das ist vorher noch nie passiert. Das war wie ein Hilferuf. Sie fürchtet sich.
2: Ja, vor Ihnen und Ihren Drohungen.
1: Aber ich habe ihr doch niemals gedroht. Ich warne sie doch nur vor der schlimmen Welt, in die dieser Mann sich hineinziehen will.
2: Und warum zeigen Sie sich ihr nicht?
1: Weil
0: Ira sie früher schon in der Schule nicht leiden konnte? Oder weil sie gemobbt hat? So wie ihre Mitschüler auch?
1: Die haben mich immer wieder weggeschickt. Die am Eingang. Und dann habe ich sie am Strand gesehen. Und ich dachte, ich...
0: Wie groß sind Sie?
1: Ich bin 1,81. Warum fragen Sie?

0: abgeschlossenes Informatikstudium, war kurzzeitig bei der Stadtverwaltung angestellt, hat schon vor ein paar Jahren selbst gekündigt.
1: Und wovon lebt er?
0: Er spekuliert an der Börse. Vermögen ist rund 1,4 Millionen, laut seinen Aufzeichnungen.
2: Wow. Ist der gar nicht so doof, wie der tut.
1: 1,81. Er ist 2 Zentimeter größer als der Biker.
2: Ja, aber es gibt ja Messtoleranzen.
1: Nee, nee. Die IT hatte das Foto samt dem Bike als Vergleichswert.
3: Also, der taucht da auf. Schleicht am Strand rum. Nimmt sie als Geisel.
1: Und erst als er merkt, dass ich nicht ihrer bin. Was sagten die Security am Einlass? War er da, wie er sagt?
0: Unklar. Da waren zu viele, die da uneingeladen rein wollten.
3: Frau Nowak, ich verstehe nicht. Wo ist denn jetzt Ihr Problem?
1: Der Stalker hat recht. Es war ein Hilferuf. Wir haben es so aussehen lassen. Wir haben ihn dorthin gelockt. Fährt der Motorrad? Kann er das überhaupt? Wissen wir das? Dass er einen Helm besitzt, ja? Das sagt noch gar nichts.
3: So, Schluss für heute. Morgen ist auch noch ein Tag. Ich finde, ihr habt einen super Job gemacht.
1: Danke. Ich glaube trotzdem nicht, dass er der Mann vom Khashoggi ist.
4: Jetzt ruht euch erstmal aus. Wir sehen uns morgen.
1: Gib mir bitte noch mal die Liste mit Personal, Gäste, alles. Kam da noch irgendjemand nach, der hier nicht draufsteht?
2: Der Papa.
1: Wie der Papa? Ihres Vater, alle im Ballage?
2: Als ihr am Strand wart, ja.
1: Wieso sagt mir das keiner?
2: Der ist ein Winzling.
1: Mann, der Typ, der hasst Marthe. Und Ira hasst ihn.
2: Der ist halb so groß wie der Biker. Aber beim Stalker regst du dich über 2 Zentimeter auf.
1: Emil, was will der auf der Hochzeit?
2: Die große Versöhnung? Sowas gibt's. Im Übrigen wurde er kontrolliert. Für ein Massaker hat er kein Besteck. Und jetzt geh schlafen, Sascha.

0: Was ist denn hier los? Hallo? Haben Sie was vergessen? Habt ihr schon Feierabend?
1: Trinken Sie mit uns, hm?

0: Nee, danke.
1: Herr Spahitsch?

0: Ira? Ira!
1: Was zur Hölle ist hier los?
2: Das frag ich mich auch.
0: In welchem Zimmer ist Ihr Mann?
2: Was wollen Sie von dem?
0: Herr Balic?
3: Kommissarin Novak.
0: Herr Balic!
3: Ira und ich sind Ihnen wirklich zu Dank verpflichtet, aber Sie können nicht...
4: Was soll denn diese Schreierei, bitte?
0: Kommen Sie bitte mal mit.
3: Bitte geht schlafen, ich regel das. Frau Novak. Frau Novak, Sie gehen jetzt wirklich zu weit. Machen Sie die Tür auf.
4: Was zum Teufel wird das?
0: Sie hassen Marthe. Und Ihre Tochter hasst Sie. Was wollen Sie hier?
4: Ha? Beiden die Hand reichen.
0: Ah, Bullshit. Wer hat es arrangiert, dass Sie hier reinkommen? Ihre Frau?
4: Meine Frau, Marthe und ich, wir waren alle der Meinung, dass das nicht der richtige Augenblick wäre.
0: Wofür? Ihrer Tochter die Hochzeit zu versauen? Drei Fenster. Sie sind ein guter Kletterer. Und Ihre Frau, die Brautmutter, wurde nicht kontrolliert am Eingang, oder? Hat sie die Waffe reingeschmuggelt? Sie gehen durchs Fenster, während Ihre Frau die Wachleute ablenkt. Ist das der Plan, ja? Was haben Sie beide vor? Geht's um Marthe? Wollen Sie ihn umbringen? Passen Sie lieber auf sich auf.
5: Bitte.

0: Ich verstehe, dass Sie unter Druck stehen. So ein Neueinstieg ist immer schwer, aber...
1: Ach was, ich bin Profi.
0: Sie sind mitten in die Hochzeitsnacht der beiden geplatzt, Sie Profi.
1: Weil da was nicht stimmt. Mann, Ira hasst ihren Vater. Der hat seinen behinderten Sohn verstoßen, seine Frau hat ihn vor die Tür gesetzt. Und ausgerechnet sie lädt ihn zur Hochzeitsfeier ein. Spontan ist alles wieder gut, Gruppenkuscheln, glaube ich nicht.
0: Sondern was? Hm? Was haben die denn vor? Wen wollen die denn töten?
1: Marte. Marte Spahic. Und nein, ich weiß nicht warum. Noch nicht. Und außerdem wissen wir noch gar nicht sicher, ob der Anschlag wirklich ihrer galt. Bei ihr zögert der Biker. Und beim Bodyguard, bam, Volltreffer. Das sind die Fakten. Morgen.
2: Guten Morgen.
1: Diese Ruhe hier. Keine Hektik. Keiner will was von Ihnen.
2: Ja. So. Ach so. Ah, Sie wollen ja lieber mit ihm reden. Mhm. Gut, dann lasse ich Sie mal.
1: Wir sind alle sofort davon ausgegangen, dass Ira gemeint war. Und du nur dazwischen gegangen bist. Der Held, der sich opfert. Aber vielleicht hat der Täter das ja bewusst so inszeniert. Gewartet, bis du dazwischen gehst. Aber wieso? Wieso sollte er dich erschießen wollen,

0: Hallo. Es ist nicht dienstlich, es ist privat. Ich war eine feige Sau, Dasha. Sich da vorne hinzustellen und Ja sagen, das ist ein Versprechen, was man ein Leben lang halten muss.
1: Das fällt dir ja morgen unsere Hochzeit ein?

0: Herr Safin, kann ich Ihren Besuch dahingehend deuten, dass Sie mir doch mehr über Ihre Beziehung zu Martes Barhedge berichten wollen?
1: Hab keine Beziehung zu Marte.
0: Split Wave Security, seine Bodyguards. Ist das eine Art Schlägertrupp fürs Nebengeschäft?
1: Ja.
0: Wissen Sie das?
1: Gehe ich von aus. Stascha, das ist mein Ernst.
0: Das ist dein Ernst? Dass du hierher kommst und mir sagst, dass du einfach nur Schiss gehabt hast? Für wie blöd hältst du mich eigentlich? Das machst du nur, damit ich keine Fragen stelle.
1: Nein.
0: Du hast mir mein Herz gebrochen, Milan.

0: Haben Sie Marthe oder seine Trupps schon mal persönlich getroffen? Herr Safin, es geht hier um Mord.
1: Gut. Ihn selbst, ja, einmal. Kam zur Eröffnung meines Clubs. Hat mich freundlich daran erinnert, dass es einem das Genick brechen kann, wenn man mehr als nur Drinks an seine Gäste verkauft.
0: Eine Warnung also, dass nur er Drogen an seinem Revier verticken darf.
1: In Split und Umgebung, ja.
0: Ich krieg das raus. Den wahren Grund, warum du dich verpisst hast und mich hast sitzen lassen von heute auf morgen.
1: Bist du deshalb in Split?
0: Dein Ego war schon immer das Größte an dir, echt.

0: Frau Balic? Ja, hallo. Novak hier, Mordkommission Split. Ich möchte mich bei Ihnen entschuldigen.
1: Das nehme ich gerne an. Nett von Ihnen, dass Sie extra anrufen. Wiederhören.
2: Hallo? Ich dachte, ihr seid längst auf Hochzeitsreise.
3: Du hast Marthe dazu überredet, Papa einzuladen, ohne mich zu fragen.
2: Ira, wir waren alle der Meinung, dass es schön wäre, wenn er dabei wäre.
3: Das ist doch Quatsch. Er hasst Marthe und ich bin ihm egal.
2: Nein, das bist du nicht.
3: Und du hasst Papa. Warum bitte möchtest du ihn bei meiner Hochzeit dabei haben?
2: Komm, Ira, niemand hasst hier irgendjemanden.
3: Du hörst jetzt auf, mich anzulügen. Sag mir, was hier los ist.
2: Shh.
3: Was? Shh. Kann er uns jetzt auf einmal hören? Kann er uns hören? Hey, Nico, kannst du uns hören? Nee, Mama, kann er nicht. Konnte er gestern nicht, kann er morgen nicht und das will er auch nie wieder.

0: uns hören? Oh nein. Nico, es tut mir leid, Entschuldigung.
1: Komm mal her. Ich erzähl dir was.
2: Iras Bruder wurde am 25. Mai in der Paklenitzer Schlucht gefunden. Morgens halbtot. Am 28. Mai liefert Marte seinen Partner ans Messer. Die Kollegen vom Rauschgift nehmen Dr. Grigic fest. 3 Tage nach dem Unfall. Die Familientragödie. Da liegt irgendwo der Schlüssel. Meint ihr nicht?
3: Ira, verdammt noch mal, wir legen in 10 Minuten ab. Wo steckst du?
0: Ich bin bei meiner Mutter. Ich kann jetzt nicht auf Honeymoon.
3: Wie bitte?
0: Ich kann nicht. Wir fahren in ein paar Tagen. Versprochen.
3: Wie in ein paar Tagen? Ira, es ist doch alles schon gebucht. Außerdem müssen wir...
0: Ich liebe dich.

0: Wir suchen jemanden, der Duyo Horvath und Marta Spajic tot sehen will. Die beiden explizit. Kennen Sie den?
1: Das ist Iras Bruder. Der sitzt im Rollstuhl. Boah, ich bin ihm ein, zwei Mal begegnet. Ich weiß von diesem Unfall. Schreckliche Geschichte.
0: Der Unfall, der passierte genau 3 Tage vor Ihrer Festnahme. Niko Balic war Poetry Slammer und er hat Marta immer wieder angegriffen. Angeklagt, regelrecht.
2: Einige dieser stinkreichen Kroaten, womit sind die eigentlich reich geworden? Lass mich raten. Drogendealer oder Mafia-Paten? Schwerstkriminelle, die nur darauf warten, den nächsten blutigen Täter zu starten.
1: Drogendealer. Der konsumiert selbst. Also, zumindest hat er das noch. Damals.
0: Was?
1: Ja. Er wollte Kokain von mir kaufen. Beim Spring Break. Er war da mit ihrer letztes Jahr als VIP-Gast.
0: Niko Balic war VIP-Gast?
1: Ja, fand ich auch merkwürdig. Ist eher so der Festival- und Kiffertyp, ne?
0: Und was haben Sie ihm gesagt?
1: Ich habe ihm gesagt, er soll Marte ganz direkt fragen.
3: Nico und Koksa? Kauft die Stoff auf einer Springbreak-Party? Von Marte persönlich?
0: Eben. Das macht keinen Sinn. Der war niemals ein Koksa. Hier, guck mal. Ira und Marte verloben sich am 15. Mai. Nikos schlimmster Albtraum wird wahr. Am 20. Mai, 5 Tage später, lässt er sich zum Springbreak einladen. Von seinem zukünftigen Schwager, den er für den Teufel hält. Am 25. Mai. Nochmal 5 Tage später stürzt er fast zu Tode. Und nochmal 3 Tage später liefert Marte seinen Partner ans Messer. Alles innerhalb von nur 13 Tagen. Das kann kein Zufall sein.
3: Okay. Dann ist auf dieser Spring Break Party was passiert.
0: War der Sturz danach wirklich ein Unfall? Lass uns versuchen, ihn das zu fragen.
3: Keine Chance. Der reagiert nicht.
0: Sicher?

0: Bist du allein?
1: Mama ist im Laden.
0: Warum gehst du mir aus dem Weg?
1: Ich gehe dir nicht aus dem Weg.
0: Du hast unseren Honeymoon gecancelt, Ira. Gehst nicht ran, wenn ich dich anrufe. Reagierst nicht auf meine Nachrichten. Was läuft denn hier? Ira. Ist das wegen gestern Nacht, die Kommissarin?
1: Nee, die braucht das wahrscheinlich einfach, so eine Show zu machen. Keine Ahnung.
0: Lass die mich an, wenn ich mit dir rede! Du lügst! Ich sehe doch, wie fertig du bist!
2: Ira? Ira!
0: Bitte, ich würde sowieso gerade gehen.
3: Ist alles okay?
0: Brauchen Sie Hilfe?
1: Nee, alles okay.
3: Wir würden gerne mit Nico reden.
1: Ja.
3: Hallo, Nico. Ich bin Stascha Nowak. Ich arbeite für die Mordkommission Split. Können Sie mich verstehen?

0: geht's da?
1: Na, wie geht's dir?
2: Springback gut überstanden, ne?
3: Hab mich so gefreut, dass du gekommen bist.
4: Und der große Moment, an dem du mir 5 Gramm schenkst. 5 Gramm, warte. Alles mitgefilmt. Sag die Hochzeit ab, trenn dich von Lira und ich lade es nie hoch.
5: Aber jemand wie Marte lässt sich nicht erpressen. Wer sich mit ihm anlegt, dem bricht er das Genick. Oder er lässt es brechen. Sein Security-Chef, Duje. Der hat sie zusammengeschlagen, oder? Und dann haben Marte und er sie in die Schlucht gefahren. Marte wusste, dass sie klettern. Alle dachten, es sei ein Unfall gewesen. War es aber nicht. Marte wollte sie loswerden, für immer.

Nico, gibt es eine Kopie von dem Video, mit dem Sie ihn erpressen wollten? Also haben wir nichts gegen ihn in der Hand.

0: Wie lange weiß die Mutter das schon? Ha? Auf jeden Fall hat sie ein Motiv, sie und ihr Mann.
1: Na, sie hat ihn eingeweiht, obwohl er sie so im Stich gelassen hat?
0: Das zählt dann nicht mehr. Diese Wut auf Marthe, die Rachegefühle, das schweißt zusammen. Für den Moment jedenfalls.
1: Guten Tag.
0: Frau Balic. Sagen Sie, seit wann wissen Sie, dass es kein Unfall war?
2: Als ich ihm vom Hochzeitstermin erzählt habe, fing er an zu weinen. Also hat er es verstanden.
0: Dann haben Sie herausgefunden, wie er sich verständigen kann und die Wahrheit erfahren.
2: Marthe wollte ihn umbringen. Und er hat ihn entsorgt wie ein überfahrenes Tier.
1: Und warum haben Sie nicht die Polizei gerufen?
2: Blinzeln vor Gericht?
0: Sie wollten, dass diese Schweine mit ihrem Leben bezahlen. Beide. Stimmt's?
2: Er lag da. Ich konnte nur ahnen, wie das in ihm tobt. Natürlich war mein erster Gedanke, ich gehe zur Polizei. Aber Nico wollte das nicht. Er wollte nicht, dass Ira irgendwas von all dem erfährt. Er wollte sie nicht unglücklich machen. Ich musste es ihm versprechen.
0: Aber Sie? Sie können damit leben, Ihre Tochter unglücklich zu machen?
2: Ich mache Ira unglücklich. Haben Sie es immer noch nicht begriffen? Marthe ist der Teufel.
0: Wer war das am Kaschuni? Wen haben Sie da geschickt? War das ein Profi? Haben Sie jemanden bezahlt?
1: Es war Ihr Mann. Die Lederkluft war ausgepolstert, damit er größer und breiter wirkt. Sie können das.

Ich weiß jetzt, dass Nico sich mitteilen kann. Ja oder nein, mehr geht nicht. Aber immerhin. Ich weiß jetzt auch, dass er dich erpressen wollte. Und sein Unfall kein Unfall war. Du hast entschieden, es wie einen aussehen zu lassen.

Stimmt. Stimmt, was Nico gesagt hat. Du bist grausam. Und dabei merkt man es dir nicht mal an. Nicht mal ich habe was gemerkt. Warum? Warum? Erklär's mir.

0: Frau Kommissarin, das müssen Sie mir und dem Richter jetzt aber mal erklären.
1: Polizei, aufmachen!
2: Hey, hey, hey!
3: Augenblick mal!
4: Aus dem Weg!
5: Alles okay?
4: Marta Spahic?
6: Niko Berlic beschuldigt Sie des versuchten Mordes an ihm.
0: Niko beschuldigt mich.
7: Ja, sehe ich genauso. Bloß der meine Frau dazu benutzt, mich illegal abzuhören.

0: Seine Ex-Frau hatte eine Lederwerkstatt.
1: Warum der Bodyguard Tom Cash Junior Marte erst bei der Hochzeit?
0: Nach der Hochzeit. Erst nach der Eheschließung erbt Ira Martes Vermögen als Witwe. So sind sie und Nico abgesichert. So denken Eltern.
1: Ich darf ja wohl schon froh sein, Kollegen Vucevic lebend gefunden zu haben.
0: Wir hatten keine Chance. Der ist aus dem Nichts aufgetaucht. Und er war viel zu weit weg, als dass wir hätten reagieren können.
2: Nein. Das hätte nicht passieren dürfen. Ich übernehme die volle Verantwortung. Das sage ich auch öffentlich, wenn es sein muss.

0: Was werden Sie jetzt tun?
1: Ich will Martes Erbe nicht, wenn Sie das meinen. Es ging mir nie um sein Geld. Ich habe ihn wirklich geliebt. Aber das alles hätte ich auch ohne ihn geschafft. Das schaffe ich auch jetzt noch.

0: Die Jungs waren super schnell und super günstig. Nur 8.500 Kuna. Müsstest du dann heute bitte noch überweisen. Kriegst du natürlich von mir zurück.
1: Alles okay?
2: Ja, alles okay. Sag mal, wie hältst du das eigentlich mit privat und beruflich? Trennst du das so ganz strikt? Oder könnte ich dich überreden? Zu 3 bis 9 Gin Tonic. Ach, heute ist Freitag, oder? Da gibt's ja Brodetto. Ich kann's vergessen. Sorry.

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9: Guten Tag. 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
11: Es ist 7:55. So viel können wir noch nicht falsch gemacht haben.
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15: Vice Questore Rocco Schiavone, Questura Aosta, Polizei. Sagen wir, Rom war nicht mehr ganz die richtige Stadt für mich. Befehl von oben. Na, dann gab es so ein Arschloch, so um die 30, der ihm ein Mädchen vergewaltigt hat. Ich habe ihn geschnappt, aber anstatt ihn ordnungsgemäß in Haft zu nehmen, habe ich ihn grün und blau geschlagen. Der Vater von diesem Arschloch, der ist ziemlich mächtig. Wisst ihr, wo die mich jetzt hinschicken, Jungs?
16: Ich kenne Sie, Schiavone. Ich weiß so einiges über Sie. Und deswegen warne ich Sie. Machen Sie keinen Scheiß, klar?
15: Ich arbeite mit einem zusammen, der einfach voll auf den Fundort pisst und einem anderen, der Angst vor Leichen hat.
16: Auf Wiedersehen.
11: Er hat so ein Stufensystem für alle schweinemäßig nervigen Sachen.
15: Das ist eine schweinemäßig nervige Sache, der Stufe 10 Cum Laude.
16: Cum Laude?
17: So, hör zu, ich werde dich besuchen.
18: Wieso fährst du denn zu Rocco?
17: Wegen einer guten Geschäftsidee.
18: Mach ihm nicht das Leben schwer, ja?
15: Willst du mal was mit mir durchziehen?
11: So wie Clown?
15: So wie Clown, ja. Aber von den Dieben Clown.
17: Das hast du dir verdient.
18: Sehen wir uns heute Abend wieder.
15: Ich habe eine Verpflichtung, die ich nicht absagen kann. Wenn ich einen Fall gelöst habe, dann fühle ich mich immer so schmutzig.
18: Na, das ist normal, amore mio.
15: Aber du fehlst mir so, Marina.

Sind Sie zu Hause? Oder sind Sie einkaufen gegangen? Signora? Ist was nicht in Ordnung? Oh mein Gott, was ist denn hier los? Signora? Oh Gott, Hilfe! Einbrecher!

0: still out of control.
1: Morgen werde ich 43 und bin die Königin, also musst du dich gut benehmen.
2: Das nervt schon wieder.
3: Darf ich? Was ist das hier für ein Geruch?
2: Was für ein Geruch denn?
3: So ähnlich wie...
2: Sophie Rosmarin. Ich mache Umschläge mit Rosmarin gegen meine Erkältung.
3: Aber Sie sind doch gar nicht erkältet.
2: Weil ich die Umschläge mache.
3: Meine Großmutter hat mir beigebracht, dass man Wickel mit Eukalyptus machen
2: soll. Meine Großmutter hat mir auch viele Sachen beigebracht.
3: Die Umschläge mit Rosmarin.
2: Nein, dass man sich um seinen eigenen Scheiß kümmern soll. Haben wir noch irgendwas?
3: Ja. Hier gibt es eine Anzeige, die man sich vielleicht mal näher ansehen sollte. Irgendeiner hat beobachtet, dass in den Anlagen am Bahnhof jede Nacht ein ziemlicher Betrieb ist.
2: Prostitution, oder?
3: Nein, Drogengeschäfte. Was machen wir damit?
2: Salve, ragazzi. Also, ich wollte euch etwas sagen. Ich habe einen wichtigen Auftrag. Äußerst wichtig. Absolut höchste Verantwortlichkeit. Traut ihr euch das zu?
4: Natürlich, Dotto.
5: Also, vormittags auf jeden Fall, Dotto.
2: Ich möchte, dass ihr eine Überwachung durchführt. Und zwar nachts. Wir befürchten, dass in den Anlagen beim Bahnhof neuerdings mit Drogen gehandelt wird. Heroin, Kokain, wir wissen es noch nicht genau. Ihr sucht euch ein schönes, ruhiges Plätzchen, ne? Und ihr fotografiert das Ganze. Notiert euch alles. Ich will alles wissen. Die Menge an Drogen. Um welche Drogen es sich handelt und vor allem, wer diese Typen sind, traut ihr euch das zu oder nicht?
4: Aber Dotto, man muss bei diesen Sachen ziemlich vorsichtig sein. Außerdem helfe ich doch in der Bäckerei aus. Ich meine,
2: jetzt komm, nicht schon wieder Ausflüchte.
4: Ich muss doch in die Bäckerei von meiner Frau, da arbeite ich bis zum frühen Morgen.
2: Das weiß ich, aber du weißt ja auch, dass du bei allem Respekt ein Polizist bist und kein Bäcker. Du bist Polizist, ist das klar?
4: Habe ich verstanden.
2: Ja, koordinieren wir das Ganze, Ispettore, wie scheiße.
5: Also Dotto, aber wieso denn? Ich mein's ja nicht böse, aber immer koordiniert sie das alles.
2: Ja, wieso wohl? Zum einen, weil sie Inspektorin ist und ihr nicht. Und weil ich das entscheide. Oh hey, Dentino, ich kann dich auch mit gezielten Arschtritten zurück nach wohin? Tortoretto Lino befördern. Also, heute Abend geht's los. Gott im Himmel.
4: Immer koordiniert sie das Ganze.
3: Dottore, so bringen Sie mich aber in Verlegenheit.
2: Keine Sorge, Rispoli. Wenigstens sind wir die auf diese Weise eine Zeit lang losgeworden, oder? Hör mal, übrigens, könntest du mir vielleicht einen kleinen Rat geben für ein nettes Geschenk?
3: Klar, ein Geburtstag?
2: Ja, für eine Frau, sie war 43, ganz gut erhalten, sagen wir mal. Sie hat ein Geschäft für Brautmoden und sowas.
3: Wer denn? Nora Tadjoli, die mit dem Laden in der Innenstadt? Alle Achtung, toller Fang, ich gratuliere.
2: Ach, du kümmerst dich wohl nie um deinen eigenen Kram, was? Wie kommt das nur?
3: Also ich meine, wie viel wollen Sie ungefähr springen lassen?
2: Oh, es ist ja selbst nicht schlecht gestellt. Ich will mich nicht so weit aus dem Fenster lehnen. Also denkst du, du kannst mir bis Mittag einen Rat oder wenigstens irgendeine Antwort geben?
3: Versuchen kann ich's, wer weiß. Frohes Schaffen.
6: Guten Tag, Dottor Scarbone.
2: Ciao.
6: Offenbar haben sich in der Via Vauvais Einbrecher in der Wohnung einer Familie Baude verschanzt.
2: Ach so, verschanzt haben die sich sogar?
6: Laut Aussage von Paolo Rastelli, einem Ex-Karabiniere im Ruhestand. Er hört nicht besonders gut, glaube ich.
2: Na bitte, gleich mal hin.
7: Also hat die Polizei doch eine Sirene, nicht?
2: Ich sagte, hatten Sie angerufen?
7: Ja, Signore. Ich bin Maresciallo Paolo Rastelli. Stehen Sie bequem. Die Signore hat mir versichert, dass Sie dort oben in der Wohnung Einbrecher verschanzt haben.
2: Haben Sie die gesehen?
8: Nein, aber in der Wohnung ist ein absolutes Chaos. Alles liegt auf dem Fußboden.
2: Verstehe, haben Sie den Schlüssel?
8: Den habe ich drinnen vergessen, als ich rausgerannt bin.
7: Ja, ganz ruhig. Die gehen jetzt rein und sehen nach, was da oben passiert sein könnte.
2: Das hier ist keine Massivholztür.
4: Und?
2: In Rom werden solche Dinger gar nicht mehr eingebaut.
4: Wieso nicht?
2: Weil man sie wunderbar leicht öffnen kann.
6: Also du hast eindeutig den falschen Beruf gewählt, oder? Hey, lass mich mal vorgehen. Vielleicht verschanzen sich ja wirklich irgendwelche Typen hier drin.
2: Ach Quatsch, verschanzen. Komm, steck das Ding wieder ein, geh einfach weiter und hör auf, Schwachsinn zu erzählen.

0: Pistole an. Ruf in der Pistole an.
1: Was ist denn
0: los?
1: Jetzt
0: mach schon. Hol die Jungs her. Hol sie her. Die sollen sofort hierher kommen.
1: Sie sind schon unterwegs.
0: Und jetzt holst du Fumagalli her. Na los doch!
1: Ja. Das ist jetzt schon der dritte Selbstmord in einem Monat. Es nervt. Weiblich. Circa 35 Jahre alt. Höchstwahrscheinliche Todesursache. Erstickung.
0: Brauchst du wirklich einen Doktortitel, um das festzustellen?
1: Auf jeden Fall ist sie in Schönheit verschieden. Ha?
0: Wie kannst du denn jetzt Witze reißen?
1: Rocco, wenn man meinen Job macht, reißt man entweder Witze oder man endet wie sie. Hey, Freunde, kommt her. Guten Tag, Dottore. Du musst sie festhalten und du bindest das Kabel los.
0: Genau, binde es los.
2: Gleich mal.
1: Halt sie gut fest,
2: Sekunde.
1: Ja? Ich hab's im Rücken. Na los, los, los.
2: Aua, Mann, ist sie schwer.
1: Und weiter.
2: Doch ganz langsam.
1: Legt sie hier
2: hin. Halt sie fest. Halt sie.
1: Also, auf geht's.
3: So, die Spurensicherung ist da. Wenn die fertig sind, lasse ich den Strom wieder einschalten, ja?
0: Ja, mach das. Der Strom. Ich bin so ein Vollidiot. Alberto, sag mir, ob das falsch ist, was ich jetzt sage.
1: Mhm.
0: Als ich hier reingekommen bin, habe ich das Licht eingeschaltet. Mhm. Und die Lampe ist durchgebrannt.

0: Offensichtlich ist es vorher dunkel gewesen. Soweit klar?
1: Aha.
0: Ganz offensichtlich hat die Ärmste hier, als sie sich in die Schlinge hat fallen lassen, ein paar Kabel mitgerissen. Und als ich vorhin den Schalter gedrückt habe, hat es einen Kurzschluss ausgelöst.
1: Bis hierher ist alles klar.
0: Aber es war doch stockfinster. Wie hat sie das denn gemacht? Hat sie zuerst die Fensterläden geschlossen und sich dann einfach die Schlinge um den Hals gelegt und sich runtergestürzt? Sich einfach fallen lassen?
1: Aber nein, so haut das irgendwie nicht hin.
0: Dann hat sie doch wahrscheinlich Gesellschaft gehabt. Und man hat die Fensterläden geschlossen. Erst nachdem die junge Frau sich erhängt hat.
1: So könnte es gelaufen sein. Und ich habe noch eine weitere Info für dich. Siehst du das Kabel hier?
0: Ja.
1: Es ist viel zu dünn für einen so breiten Bluterguss. Siehst du, das sind über 3 Zentimeter. Und außerdem, guck mal, sieh dir ihr Gesicht an, ha?
0: Ja, sicher. Sie ist ganz klar angegriffen worden.
1: Ja.
0: Also gut, Albert. Ich glaube, das ist kein Selbstmord gewesen, weißt du? Ha?
1: Ich fürchte nicht.
0: Das ist echt eine schweinemäßig nervige Sache der Stufe 10.
1: Ich fürchte ja.
2: Was bedeutet denn Stufe 10?
3: Die schweinemäßig nervigen Sachen. Die hat er in Stufen eingeteilt. Insgesamt sind es 10 Stufen. Aber es geht erst mit 6 los. Also zuerst haben wir die brüllenden Kinder. Auf der 7. Stufe stehen die klugscheißenden Weinkenner. Auf der 8. Stufe alle Aufführungen, die länger als 1 Stunde dauern. Auf der 9 sind Einladungen zur Hochzeit oder zu einer Taufe. Tja, und auf 10? Naja, auf 10, das hast du ja gerade gesehen.
2: Meine Fresse. Der Router, wir gehen. Los.
1: Ich komme, bin schon da. Weg hier.
0: Also, während deine Kollegen sämtliche Nachbarn befragen, hast du, lieber Italo, das Privileg, mich zu begleiten, gut zu beobachten und von mir zu lernen. Mal sehen, was wir hier haben, ja?

0: Tomei.
1: Sogar einen Brief finden wir hier.
0: Herzliche Glückwünsche, Esther. Da dürfte Diebstahl sein.
1: Ach, und wieso, denkst du, haben die Einbrecher in der Küche so ein Durcheinander hinterlassen und hier nur ein paar Schubladen aufgezogen? Wollen wir mal über diese Frage nachdenken, Italo? Denken wir mal nach.
2: Hallo, Liebling. Hier ist Nora. Passt es gerade schlecht?
1: Wieso stellst du mir Fragen, die eine unfreundliche Antwort geradezu herausfordern, Nora?
2: Aber was habe ich denn jetzt getan, Entschuldigung?
1: Du hast überhaupt nichts getan, hörst du? Alle haben was getan. Ich selbst habe was getan. Ja, wie auch immer. Warte bitte eine halbe Stunde. Dann bin ich im Büro und ruf dich zurück, ja?
2: Nein. Darauf will ich nicht warten. Das vergisst du ja sowieso. Ich wollte dir nur Bescheid geben, dass ich heute Abend bei mir zu Hause feiere. Und es kommen ein paar Freunde.
1: Wieso denn?
2: Was heißt hier wieso denn, Rocco? Heute ist mein Geburtstag.
1: Um welche Uhrzeit?
2: Los geht es um 7, wenn du es schaffst. Ciao.
3: Treten Sie bitte zurück.
4: Wie lange denn?
3: Sie können ja gleich weitergehen. Tut mir leid, Vorschrift ist Vorschrift. Wo wollen Sie hin?
5: Verzeihung, also ich wohne hier. Bitte lassen Sie mich durch, ich bitte Sie.
3: Na los, gehen Sie schnell durch.
5: Danke.
3: Halt, nein. Bitte bleiben Sie hier.
0: Was gibt's denn?
5: Also, ich wohne hier, verstehen Sie?
0: Sie sind Signor...
5: Baudo. Patrizio Baudo. Wie ist es passiert?
1: Wir wissen es nicht genau. Die Situation ist noch ziemlich unklar.
5: Was bedeutet, die Situation ist noch ziemlich unklar? Was meinen Sie damit?
1: Naja, wir wissen noch nicht genau, ob Ihre Frau sich das Leben genommen hat oder ob sie umgebracht wurde.
5: Ja, aber Sie haben doch gesagt, sie hat sich erhängt. Ich verstehe das nicht.
1: Sicher, ich weiß, aber

0: Danke.
1: Wir tendieren eher zu der Annahme, dass der Selbstmord vorgetäuscht worden ist. Signor Baudo, ich lasse Sie in Ihre Wohnung bringen, damit Sie sich Sachen holen können. Alles, was Sie so brauchen. Sie werden verstehen, dass Sie dort nicht bleiben können. Da werden noch gewisse Ermittlungsarbeiten durchgeführt. Können Sie woanders hingehen?
0: Hä? Ja, ich... Zu meiner Mutter, ja.
1: Na bestens, dann lasse ich Sie anschließend zu Ihrer Mutter fahren. Es tut mir sehr leid.
2: Aber ich verstehe das nicht, meine arme kleine Esther.
1: Hören Sie, morgen werden wir vielleicht Ihre Hilfe benötigen, bitte.
2: Danke.
1: Es hat übrigens den Anschein, dass Dinge aus Ihrer Wohnung entwendet worden sind.
0: Nicht morgen. Jetzt gleich.
3: Hören Sie, aber Sie sind jetzt vielleicht noch zu aufgewühlt.
0: Nein, jetzt gleich. Wer gibt's denn sowas? Hey, mein Rennrad! Sehen Sie doch mal, das ist ganz zerkratzt! Dieses Rennrad hat 6.000 Euro gekostet! Man muss doch aufpassen! Ich hatte extra darum gebeten. Kann man sich denn nicht mal auf die Polizei verlassen, hä? Und wo haben Sie meine Frau gefunden?

0: Ich weiß nicht, alles, was wir an Wertvollem im Haus hatten, ist im anderen Zimmer gewesen.
1: Was war in diesem Kästchen?
0: Da ist Schmuck drin gewesen. Nichts Besonderes. Nur ein paar Halsketten und eine Uhr. Eine Brosche war auch noch dabei. Eine Brosche, die meine Mutter Esther geschenkt hatte. Es war eine schöne Brosche. Aus Gold, antik, in Form eines Pfaus. Sie war blau und grün emailliert. Und so viel ist das Leben meiner Frau wert gewesen. Meine arme Esther. Sie hatte so viel Pech im Leben. Immer ging es ihr schlecht, immer hatte sie Bauchschmerzen. Wissen Sie, wie ich sie im Spaß manchmal nannte? Escherichia coli. Escherichia coli. Und dabei war es so leicht. Mit einem Kuss, einem Streicheln, einer Massage ging es ihr immer gleich besser. Deswegen glaube ich, ihr Problem war eher eine nervliche Sache. Dottore, ich habe mein Leben lang an Gott geglaubt. Mein Leben lang. Aber jetzt weiß ich nicht mehr weiter. Wo war Gott denn, als meine Frau ermordet worden ist? Hä? Sagen Sie es mir, wo war er?
1: Ich bin nicht ganz der Richtige, um Ihnen darauf eine Antwort zu geben.
2: Naja, er könnte sie umgebracht und dann den Selbstmord irgendwie inszeniert haben. Oder es sind wirklich Einbrecher in die Wohnung eingedrungen. Das Opfer hat sie dabei überrascht und sie haben die arme Frau erhängt, um die Ermittler in die Irre zu führen.
1: Ja, sicher. Aber eine Sache passt nicht ins Bild, Dottore. Hm? Die Küche war in ein völliges Chaos verwandelt. Alles kaputt, die Teller auf dem Boden zerschlagen, dagegen im Schlafzimmer, wo der Schmuck aufbewahrt wurde. Da waren nur zwei Schubladen herausgezogen.
2: Naja, die wussten eben, wo sie zu suchen hatten. Hm. Ja, aber warum denn nur die Küche?
1: Hm. Na, ich denke mal, dass die Einbrecher diese Wohnung kannten. Entweder sie kannten die Dame des Hauses.
2: Oder sie waren im Besitz des Schlüssels. Hören Sie, ich bin gerade an einem Fall von Steuerhinterziehung dran. Einem der größten Fälle, mit denen ich je zu tun hatte. Was denn, Skirvone? Bleiben Sie allein in meinem Büro? Gehen wir.
1: Ich weiß nicht.
2: Na los. Also hören Sie, Sie helfen mir bitte dabei, den Fall Esther Baudo aufzuklären. Oh. Ich möchte die Sache komplett in Ihre Hände legen, denn ich weiß, dass ich mich auf Sie verlassen kann. Ich kann mich doch auf Sie verlassen, richtig?
1: Ja, sicher doch. Wieso denn nicht?
2: Na, fein. Also, dann berichten Sie mir doch Ihre Version der Ereignisse in Rom, weswegen Sie hierher versetzt worden sind. Dieser junge Vergewaltiger, der Sohn des Staatssekretärs,

0: Dieser Giorgio Borghetti Ansaldo.
1: Weiter nichts, also, wie Sie schon sagten. Er ist ein Vergewaltiger. Ich habe ihn festgenommen, aber er hat nicht damit aufgehört. Unter anderem hatte eine gewisse Marta de Cesaris, sie war erst 16 Jahre alt, fast umgebracht. Durch die Vergewaltigung hat sie verschiedene Verletzungen erlitten. Unter anderem hat sie dadurch ein Auge verloren, Dottore. Verstehen Sie? Und ich denke, sie ist jetzt auch nicht mehr so fröhlich und unbeschwert, wie sie früher war. Und schuld ist nur diese Drecksau. Naja, und dann hat es mir gereicht und ich habe ihn mir vorgenommen. Weiter geht's.
0: Und vorgenommen? Was heißt das?
1: Ich habe ihn mir richtig vorgenommen. Ich habe ihn verprügelt. Ich habe ihm die Fresse vor. Also ich habe ihn verprügelt, genau. Ich habe ihn verprügelt, ja. Na, und weil er der Sohn eines Staatssekretärs ist, hat der es mir heimgezahlt und nun bin ich hier.
0: Von einem Ordnungshüter erwartet man allerdings auch nicht so ein Verhalten.
1: Nein. Aber Herrgott, nochmal, am Ende war es scheißegal.
0: Sehen Sie, Schiavone, Ihnen ist offensichtlich der subtile, jedoch nicht hinwegzuleugnende Unterschied zwischen einem Ermittler und einem Richter entgangen.
1: Naja, wie schon erwähnt.
0: Hören Sie, sperren Sie die Ohren auf, denn ich sage es Ihnen nur ein einziges Mal. Verhalten Sie sich weiter wie ein anständiger Polizist und Sie haben gar nichts zu befürchten. Aber wenn Sie sich hier zum Richter aufschwingen, dann bekommen Sie Hämorrhoiden vor lauter Tritten in Ihren Allerwertesten. Ne? Auf Wiedersehen und schönen Tag noch, Schiavone.
1: Danke Ihnen auch. Wo ist denn der Laden, Katharine?
2: Wir sind gleich da vorne ist es schon.
1: Sag mal, sind wir hier etwa in Dublin?
2: Nein, aber morgen ist St. Patrick's Day. San Patrizio.
1: Ah. Dann hat dieser arme Kerl auch Namenstag, dieser Baudo.
2: Was ist denn los?
1: Warte mal kurz hier draußen.
3: Good evening.
1: Sal.
3: Kann ich Ihnen irgendwie helfen?
1: Ja, ich glaube schon. Hören Sie, dürfte ich vielleicht mal Ihre Einkaufstüten sehen?
3: It's amazing. Finden Sie nicht auch?
1: Schon, aber ich bin Vicequestore Rocco Schiavone von der Questura in Aosta. Wir führen gerade eine Ermittlung
3: durch. Oh mein Gott, die Polizei?
1: Ja.
3: Na sicher, sicher. Kommen Sie, folgen Sie mir. Folgen Sie mir bitte. Bitte.
1: Danke, danke.
3: Das sind Sie, solche?
1: Ja. Genau diese meinte ich. Hören Sie, ich möchte Ihnen jetzt eine Frage stellen. Konzentrieren Sie sich bitte gut, ja? In den letzten Tagen oder gestern ist eine junge Frau bei Ihnen gewesen. Sie war ungefähr 35 Jahre alt. Eine gewisse Esther Baudo. Kennen Sie sie?
3: I don't remember. Ich erinnere mich nicht. Wenn ich ein Foto der Dame hätte. Und außerdem bin ich nicht immer im Geschäft, wissen Sie?
1: Ach nein?
3: Manchmal lasse ich mich vertreten. Durch meine Frau oder meinen Sohn. Und am Vormittag ist eine Verkäuferin hier, part-time.
1: Ach, ich verstehe schon. Na schön, dann gebe ich Ihnen, die Nummer von meinem Mobile.
3: Of course.
1: Und ein Foto lasse ich Ihnen auch ganz schnell zukommen. Alles klar?
3: Aber sicher.
1: Hören Sie, nur so aus Neugierde, was verpacken Sie denn in diese kleinen Tüten üblicherweise?
3: Alles Mögliche. Hosenträger und Socken. Eine Krawatte, auch mal eine Mütze.
1: Ah, na wunderbar.
2: Na, Sie waren ja ewig da drin.
1: Du weißt doch, dass ich ganz gern die Pflicht und das Vergnügen miteinander kombiniere.
2: Was ist denn das Vergnügen und was die Pflicht?
1: Die Pflicht ist es, meinen Job gut zu machen und irgendein Geschenk für Nora zu kaufen.
2: Und das Vergnügen?
1: Es mit dir machen zu können.
4: Ach, ich muss mir glauben, Süße.
5: Kann ich das wirklich?
4: 100%.
5: Na, ich weiß nicht so recht. Liebling.
1: Ciao.
5: Du hast es also geschafft.
1: Ja, für dich.
5: Was ist das? Ein Tischstaubsauger?
1: Nein, ein Bügeleisen. Ist die Party hier?
5: Ach, entschuldige. Komm rein.
1: Dankeschön.
5: Ich habe auch den Questor da eingeladen. Ich hoffe, du freust dich darüber. Er hat ein Brautkleid für seine Nichte gekauft.
1: Verflucht nochmal, musste das sein?
5: Das glaube ich jetzt nicht. Ja. Die hier?
1: Genau die?
5: Genau die wollte ich für heute Abend haben.
1: Ach, wirklich?
5: Oh, meine Güte, die sind ja fantastisch. Na, was ist? Stehen Sie
1: mir? Wunderschön.
5: Ich habe mit meiner Freundin gewettet und ich glaube,

0: gewonnen.
1: Ach ja.
0: Das hier ist Rocco.
2: Guten Abend. Dottor Schiavone. Dottor Schiavone, Notar Siligami.
1: Salve.
2: Dottor Schiavone und Rechtsanwalt Pirellisi.
1: Freut mich sehr.
2: Sie trinken gar nichts?
1: Na ja, ich bin gerade erst gekommen.
0: Das hier ist Anna.
1: Guten Abend.
0: Anna, Architekt Gucci Rivolta.
3: Freut mich sehr.
1: Gleichfalls.
0: Anna hatte gewettet, dass du mir ein Wellness-Wochenende schenken würdest. Und ich habe gewettet, dass dir was viel Besseres einfällt.
1: Naja, allzu viel traut mir deine Freundin wohl nicht zu.
0: Liege ich da falsch?
2: Warum denn? Dottor Schiavone. Dottor Schiavone.
1: Ja?
2: Ich weiß schon, heute wird gefeiert. Aber später, nach dem Essen, müssen Sie mir berichten, was da passiert ist.
1: Aber sicher, Dottore.
2: Schönen Abend noch.
1: Danke. Ihnen auch.
2: Danke.

0: Die Polizei ist gerade gekommen.
1: Wen wollen die sprechen?
0: Das weiß ich nicht.
2: Einen Augenblick. Ich gehe schon. Entschuldigen Sie.
3: Bitte sehr.
4: Questore.
3: Guten Abend.
4: Dottore.
2: Guten Abend.
4: Es tut mir wirklich sehr leid, dass ich diese Feier stören muss, aber es gibt ein ziemliches Problem mit der Ruta und den Tino.
2: Was haben die angestellt?
4: Also, den Tino ist im Krankenhaus. Und der Ruta ist in der Questura, weil sie eine Auseinandersetzung hatten. Naja, und sie haben auch jemanden festgenommen.
2: Meine Herrschaften, entschuldigen Sie, aber leider hatten zwei unserer besten Männer heute Abend gewisse Schwierigkeiten. Sie waren sozusagen auf Beobachtungsposten wegen Drogenhandels und... Entschuldigen Sie mich bitte, Dottore.
5: Schade eigentlich, wir amüsieren uns gerade so prächtig.
3: Hoffen wir, dass alles gut ausgeht, nicht wahr, Dottore?
2: Vielen Dank. Entschuldigen Sie bitte.
4: Auf Wiedersehen. Wiedersehen.
3: Auf Wiedersehen, Dottore.
4: Eine Sekunde bitte, ich komme gleich wieder.
3: Bitte sehr.
2: Also, entschuldige bitte, ich konnte ja nicht ahnen. Naja.
0: Sehr süß, diese Polizistin.
2: Aber das ist Vici Spettore Rispoli.
0: Von der hast du nie was erzählt.
2: Oh, Nora.
0: Ruf mich dann an, auch wenn es spät wird. Heute ist mein Ehrentag und meine Wünsche sind ein Befehl.
2: Ja, ich ruf dich an. Ich hatte doch gesagt, ruf mich mit irgendeiner Ausrede an. Und dann tauchst du gleich persönlich hier auf.
0: Aber es ist doch gar keine Ausrede.
2: Was soll das heißen?
0: Es ist alles wahr.
2: Fabio Righetti. Geboren in Aosta, 1993. Du bist von meinen Beamten festgenommen worden, als du mit Kokain gedealt hast. Du hast mit deinem Freund Tütchen verkauft und dein Freund hat noch etwas anderes getan. Er hat einem meiner besten Mitarbeiter mit der Faust brutal mitten ins Gesicht geschlagen und hat ihm dabei das Nasenbein gebrochen.
6: Ja. Du kannst mich mal am Arsch lecken.
2: Er hat es nicht verstanden. Weißt du, Fabio, es hat mal einen berühmten Philosophen gegeben. Hegel. Er hat gesagt, das Lesen der Zeitungen sei ein realistischer Morgensegen. Mein realistischer Morgensegen dagegen ist das hier. Jeden Morgen brauche ich meinen realistischen Morgensegen. Ist dir der Begriff klar geworden? Hast du schon mal im Knast gesessen, Fabio? Im Knast gibt es wirklich scheußliche Leute, weißt du? Wirklich scheußliche, brutale Typen. So, wenn wir noch einmal zu Hegel kommen, dann riskierst du es, zum realistischen Morgensegen für jemanden zu werden, der 2 Meter groß ist und der 120 Kilo Muskelmasse auf die Waage bringt. Verstehst du, was ich meine? Wir können es aber auch so machen. Wir laden dich und deinen Freund einfach noch mal vor. Wir drehen euch ein wenig durch die Mangel. Das müssen wir so machen, das verstehst du ja sicher. Und später, wenn ihr tatsächlich nichts angestellt habt, dann lassen wir euch laufen. Und vielleicht schafft ihr es sogar, ein stinknormales Leben zu führen, oder? Was meinst du?
6: Den, der dabei war, kannte ich gar nicht. Das ist das erste Mal gewesen.
2: Das habe ich mir schon gedacht. Ich wusste auch sofort, dass du ein echt harter Kerl bist, ne? Du bist wirklich ein knallharter Bursche. Weißt du, was du machst? Lass dir von deiner Freundin eine Dose Vaseline bringen. In solchen Fällen soll das ja helfen. Und dann kannst du mir berichten, wie der Schönheitswettbewerb ausgegangen ist, ja?

0: Das gibt's doch nicht. Schon das dritte Paar in 9 Monaten. Nicht zu fassen, dass im März noch Schnee liegt, oder?
1: Amore mio, in Aosta ist es eben so. Ich denke, wir werden sogar im Mai noch Schnee haben.
0: Na, hoffentlich nicht. Mama mia.
1: Sag mal, hast du geduscht?
0: Wieso denn? Ich dusche morgen früh. Es ist zu kalt.
1: Na, komm her, komm her.
0: Da bin ich schon.
1: Hm? Oh Mann, bist du heiß. Du bist ja eine richtige Heizung, sag mal.
0: Ja, Mutter. Dann schlaf schön.

0: Wir haben die Nachbarn der Familie befragt. Und wie immer waren es ganz anständige und ruhige Leute.
1: Klar, wie immer.
0: Nur hier und da haben einige durchblicken lassen, dass die sich oft gestritten haben. Ab und zu hat's Geschrei gegeben, Poltern, die üblichen Streitereien in der Beziehung, mehr nicht. Sie waren immer für sich und hatten keine Freunde. Und offenbar gab Esther ziemlich viel Geld für Bücher aus.
1: Glaubst du, das wäre Grund genug, sie umzubringen?
0: Nein.
1: Ciao, Scipio. Ich meine nur, versuch doch mal. Erinnerst du dich wenigstens an den Kerl, der dich angegriffen hat?
2: Nur wenig, Dotto, fast gar nicht. Der hat plötzlich vor mir gestanden, hat mir seinen Schädel in die Fresse gerammt und dann war sofort dieser Schmerz da. Dieser Schmerz, wissen Sie? Ich habe sämtliche Sterne da oben gesehen und alle Heiligen im Himmel.
1: Ja, habe ich verstanden. Aber als er dir den Kopf ins Gesicht rammt, da hast du ihn doch ganz kurz gesehen, oder?
2: Doktor, es war stockfinster. Und er hatte eine Kapuze auf der Birne. Alles war total dunkel.
1: Was hast du denn?
2: Doktor, es war alles total dunkel. Ich glaube fast, er war auch ein bisschen schwarz. Und wie schnell der gewesen ist. Beinahe, als hätte der Feuer an den Füßen. Verflucht nochmal, Feuer an den Füßen.
1: Und diese Schnittwunde an der Stirn, Doktor?
3: Die muss ihm irgendjemand mit einem Metallobjekt zugefügt haben.
2: Genau, Doktor, ganz richtig.
1: Entschuldigung.
2: Es ist ein Metallobjekt gewesen.
1: Ja, was gibt's, Italo?
4: Die Überwachungskamera einer Apotheke hat die Szene mit den Tino und der Ruta aufgenommen. Ich hab sie hier in der Questura.
1: Alles klar, komme sofort.
2: Etwas für den Schmerz, Doktor.
1: Es heißt gegen den Schmerz, sagt man, den Tino. Bleib sauber, ja? Lass es, den Tino, komm, lass es. Sind Sie das, dick und doof?
5: Ja, richtig, Sie haben Stellung hinter dem Spielhaus bezogen. So, und die anderen beiden kommen genau hier entlang. Das sind Righetti und sein Komplize. Achtung, gleich ist es soweit. Jetzt.
1: Was ist das denn?
6: Echt nicht zu fassen, die haben mit Blitzlicht fotografiert.
5: Diese Vollpfosten.
1: Guckt euch den Tino an.
5: So, und jetzt fängt sich den Tino den Kopfstoß ein. Hier.
6: Bup. Seht ihr? Guckt mal, was der Ruta macht, da.
5: Den Tino auch noch.
1: Du, ist das bescheuert.
5: Oh Mann.
1: Was treibt den Tino da überhaupt? So, fahr noch mal zurück. Zu dem Moment, in dem den Tino sich den Kopfstoß einfängt.
5: Ja, Sekunde. Okay.
1: Was hat denn der für Schuhe an?
6: Sieht aus, als ob die leuchten, hm?
5: Ja, sowas ist jetzt gerade modern. Die haben Reflektoren, damit man im Dunkeln gesehen werden kann.
1: Und den Tino hat im Krankenhaus gesagt, er hatte Feuer an den Füßen. Als hätte er Feuer an den Füßen.
5: Ja.
1: Leute, diese Bilder dürfen auf gar keinen Fall an die Öffentlichkeit gelangen. Ist das klar?
5: Nein, nein, okay. Auf gar keinen Fall.
1: Ist euch das klar?
5: Ja.
6: Ja.
1: Wie lange haben Sie bei Signora Baudo gearbeitet?
7: Ich habe da ungefähr seit einem Jahr gearbeitet.
1: Und wie war deren Verhältnis zu ihrem Mann?
7: Sehr gut, denke ich. Sehr gut.
1: Wissen Sie vielleicht, ob die Signora irgendwo Verwandte hatte, auch Entfernte?
7: Nein, sie ist eine Waise gewesen. Aber sie hatte Adalgisa. Die war eine gute Freundin von ihr. Sie hat einen Buchladen in der Stadt. Ich habe letztes Jahr auch bei ihr geputzt.
1: War Signora Baudo berufstätig?
7: Nein, nur ihr Mann hat gearbeitet. Er ist Vertreter für Sportartikel und sowas. Ciao, Elmi. Wie geht's dir?
1: Ciao, Elmi. Wie geht es dir?
8: Was ist denn los hier?
7: Gar nichts.
8: Was habe ich angestellt?
1: Nichts. Wieso? Hast du was angestellt?
6: Wir unterhalten uns nur mal mit deiner Mutter.
8: Die ist gar nicht meine Mutter. Sie ist die Freundin von meinem Vater.
1: Sag mal, Elmi, kanntest du die Signora Baudo?
8: Nein. Ich muss doch nicht alle kennen, wo sie Sklavenarbeit macht.
7: Elmi!
8: Und wieso sollte ich sie überhaupt kennen? Dieser Scheißdreck geht mir am Arsch vorbei.
1: Netter Kerl. Ruf Scipioni an, sag ihm, er soll Zivilklamotten anziehen und diesen Elmi beschatten.
6: Ja, mach ich. Wieso denn?
1: Ja, Mann, hast du seine Augenbrauen nicht gesehen? Er hatte da wohl mal ein Piercing. Und jetzt hat er da ein Pflaster.
6: Ja, und weiter?
1: Seine Flammenschuhe hast du auch nicht gesehen? Guck dir noch mal die Bilder von dem Angriff auf den Tino an, dann verstehst du's.
6: Warum soll Scipioni das machen? Ich will das übernehmen.
1: Du bist leider schon verbrannt. Er hat dein Gesicht bereits gesehen. Und außerdem fährst du jetzt mit mir in die Pathologie.
6: Nein, nicht in die Pathologie, Rocco.
1: Doch, in die Pathologie, genau.

0: Wir sind bereit. Hm? Und eins, zwei, drei, dreieinhalb und vier und fünf. Hey, er hat seinen Rekord gebrochen.
1: Ja, er macht Fortschritte. Was hast du rausgekriegt?
0: Was habe ich? Die Todesursache ist Ersticken. Kompression des Nervus vagus, Bradykardie und schließlich ein Herzstillstand. Aber das hier ist sehr interessant, siehst du? Am linken Wangenknochen ist eine kleine, kleine Einkerbung. Und auf derselben Seite fehlen ja auch noch... Na los, mach das Mäulchen auf, Süße. Siehst du, da fehlen der kleinen zwei Backzähne. Und wir haben die Würgemale nur vorne am Hals. Ich vermute demnach, dass sie sich erhängt hat. Denn wenn sie erwürgt worden wäre, dann hätte sie die Male um den ganzen Hals. Verstehst du?
1: Klar, ich verstehe.
0: Na also.
1: Hör mal, ich habe aber eine andere Theorie.
0: Aha.
1: Man hat der Ärmsten einen Schlag versetzt.
0: Aha.
1: Alles klar. Mhm. Sie stürzt auf den Boden. Sie wehrt sich, fängt an zu schreien. Richtig? Und was macht der Schweinehund? Er dreht sie um. Er stemmt ihr ein Knie in den Rücken. Und dann nimmt er das Erste, was er gerade erwischen kann. Ne? Zum Beispiel eine Krawatte oder einen Gürtel. Und legt es ihr um den Hals. Verstanden? Mit dem Knie drückt er gegen ihren Rücken und er zieht. Er drückt fest und er zieht. In so einem Fall würden die Maler auch so aussehen.
0: Ja. Das heißt, sie werden in dem Fall auch vorn am Hals. Entschuldige, ich will nur ganz sicher sein, ob ich dich verstanden habe. Er hat sie also zuerst erwürgt. Und später hat er sie aufgehängt, um den Selbstmord vorzutäuschen. Gut ausgedacht, muss ich sagen.
1: Könnte so gewesen sein.
0: Ja.
1: Also, ich rufe Farinelli an und lass mir gleich mal alle Gürtel und Krawatten schicken, die in der Wohnung der Baudos sind. Hm. Alles klar? Denn vielleicht ist ja das Teil dabei, mit dem der Mord begangen wurde. Wann genau ist der Todeszeitpunkt?
0: Vor 7 Uhr morgens jedenfalls. Hör mal, lässt du mich jetzt bitte mindestens 24 Stunden mit meiner Patientin allein, ha?
1: Na, also Patientin. Ich habe es ja schon am Telefon gesagt. Ich hätte noch ein paar weitere Fragen an Sie. Wie ist es denn zwischen Ihnen und Ihrer Frau gelaufen?
2: Es lief ganz gut.
1: Hatten Sie auch mal Streit?
2: Naja, ab und zu schon. Streiten Sie sich nie mit Ihrer Frau?
1: Hat sich jemand an dem Tag beim Radfahren vielleicht gesehen?
2: Ich weiß es nicht. Ich hab nicht drauf geachtet.
1: Hatte Esther vielleicht irgendwelche Probleme, na, eventuell die falschen Freunde oder sowas in der Art?
2: Doch, Tode, wir sind anständige und normale Leute.

0: Ich gehe zur Arbeit. Und meine Frau. Sie hat gelesen. Sie hat ständig gelesen. Fragen Sie Adalgisa, Ihre Freundin, die Buchhändlerin. Außerdem, entschuldigen Sie, es wurden doch auch Dinge aus der Wohnung gestohlen. Genügt das nicht?
1: Können Sie mir sagen, ob Sie alle Ihre Krawatten erkennen?
0: Ja, ja. Ich habe 4 Krawatten und die sind hier alle. Dann habe ich 2 braune und einen schwarzen Gürtel. Ja, alles da. Aber wieso denn? Wollen Sie andeuten, dass meine Frau mit einem dieser Gegenstände umgebracht worden ist?
1: Also, Adalgisa, Esther hat sich nicht das Leben genommen. Das hat jemand anderes für sie erledigt.
2: Wie bitte? Sie ist ermordet worden? Ich verstehe das nicht. Sie haben sie doch erhängt aufgefunden.
1: Ja, aber das wurde alles im Nachhinein so inszeniert, um den Mord an ihr zu vertuschen.
2: Nein.
1: Doch.
2: Aber das ist ja ganz furchtbar. Oh, nein.
1: Es tut mir sehr leid. Was ist in Esthers Leben nicht so richtig gelaufen?
2: Abgesehen davon, dass sie mit ihrem Leben komplett unzufrieden gewesen ist, dass ihre Ehe nicht funktioniert hat. Dass sie keine Kinder wollte, obwohl Patrizio darauf bestanden hat. Abgesehen davon lief alles gut.
1: Und was ist mit ihrem Mann? Was gab es sonst für Probleme?
2: Patrizio ist ein Arschloch.
1: Wieso?
2: Er ist eifersüchtig und besitzergreifend. Sie musste sogar ihre Arbeit aufgeben. Wissen Sie, warum er mich nicht mehr gegrüßt hat? Weil er meinte, ich würde sie auf Abwege führen.
1: Inwiefern denn?
2: Naja, ich bin eine geschiedene Frau und ich liebe meine Freiheit. Ich treffe mich mit wem ich will. Sind Sie denn verheiratet?
1: Ja.
2: Und Sie lieben Ihre Frau?
1: Ja, sehr sogar.
2: Ich beneide Sie, wissen Sie das?
1: Dazu besteht kein Grund, glauben Sie mir.
2: Warum nicht? Sie lieben Ihre Frau. Sind Sie nicht glücklich mit ihr?
1: So, danke. Hören Sie, und wenn ich Sie gern noch einmal sprechen würde?
2: Ich bin hier, es ist durchgehend geöffnet. Aber morgens komme ich immer erst gegen 11. Davor gehe ich ins Krankenhaus.
1: Ach, nichts Ernstes, hoffe ich.
2: Nein, ich besuche meine Mutter. Sie hat sich den Oberschenkel gebrochen. Ich leiste ihr etwas Gesellschaft.
1: Tut mir leid. Richten Sie bitte gute Besserung von mir aus.
2: Danke.
1: Auf Wiedersehen. Danke sehr.

0: Ja, bitte.
1: Hallo.
2: Ah, Dottore, hier ist der Silvestri.
1: Oh, der Silvestri.
2: Also entschuldigen Sie, ich wollte Sie nicht stören, aber ich muss etwas Dringendes mit Ihnen besprechen.
3: Es gibt da ein Problem, das gelöst werden muss. Ich möchte das
2: aber lieber nicht am Telefon besprechen. Hören Sie, morgen spielt Juventus in Turin gegen Lazio. Und ich fahre mit meinem Sohn ins Stadion. Wenn Sie wollen, bleibe ich noch etwas und kann bei Ihnen vorbeifahren.
1: Silvestri.
0: Vermute, das riecht nach Ärger, oder irre ich mich da?
2: Nein, Sie irren sich nicht. Sie vermuten richtig, Dottore.
4: Scipioni hat was Interessantes über Elmi rausgefunden.
0: Erzählst du es mir?
4: Ja, klar. Der Junge hat einen Ausflug nach Arpuglie bei Aosta gemacht und er hat Gregorio Chevo besucht.
0: Was ist daran interessant?
4: Chevo ist berühmt.
0: Ach ja?
4: Ja. In den 90ern hat er 5 Jahre wegen Betrugs und Erpressung gesessen.

0: Salve. Ich bin Vice Questore Rocco Schiavone. Entschuldigen Sie die Uhrzeit, aber in unserem Beruf, da haben wir keine festen Zeiten. Sie haben, wenn ich richtig informiert bin, in den 90ern Probleme mit der Justiz gehabt.
1: Ich habe alles abgesessen.
0: Sicher, sicher, alles abgesessen, ich weiß. Jetzt beschäftigen Sie sich mit sanitären Anlagen, Fliesen, Kloschüsseln. Und Sie haben hier ein hübsches Lager. Die Geschäfte laufen offenbar sehr gut, richtig?
1: Wir können uns nicht gerade beschweren.
0: Aber trotzdem können Sie mir ja vielleicht helfen. In den letzten Wochen hat es in der Gegend zahlreiche Diebstähle in Kirchen und in Privathäusern gegeben. Und wir versuchen nun, das Diebesgut wieder zu beschaffen. Sie waren ja in dieser Branche, nicht wahr? Sie könnten uns vielleicht einen Namen nennen. Habe ich nicht recht?
1: Nein, da haben Sie nicht recht. Ich kenne nämlich keinen einzigen. Und scheiße, ich weiß nicht, was Sie eigentlich von mir wollen.
0: Wieso sind Sie denn so aggressiv, mein Guter?
1: Weil es immerhin schon 9 Uhr ist, weil ich gerade zu Abend essen will und weil ich die Schnauze echt voll habe.
0: Also wenn ich Sie wäre, würde ich nicht reingehen. Ich rieche hier einen penetranten Lügengestank und bei sowas täusche ich mich ziemlich selten. Also müssten Sie etwas andere Seiten aufziehen.
1: Glaubst du etwa, dass du mir Angst machen kannst?
0: Nein, ich glaube nicht, dass ich jemandem Angst machen kann. Aber ich habe Sie um Hilfe gebeten. Sie wollten mir nicht helfen und das ist sehr schlecht. Wirklich sehr schlecht. Morgen komme ich nämlich mit einem Durchsuchungsbeschluss wieder. Und dann klotze ich ihn sogar in die Unterhose. Ins Haus, ins Lager, überall hin. Und wenn ich irgendetwas finde, was mir nicht passen sollte, dann wandern Sie wieder in den Knast. Verstanden? Schönen Abend noch. Und guten Appetit. Auf Wiedersehen.

0: Seid ihr beim Lager von Chevaux?
1: Ja, wir sind auf Position. Was meinst du, kommt dieser Chevaux noch oder nicht?
2: Na, mal sehen. Aber wenn er kommt und uns sieht, was machen wir dann?
1: Naja, dann machen wir es wie im Film.
2: Das heißt?
1: Also das heißt, dann tun wir so, als wären wir ein Liebespaar.

0: Komm, jetzt küssen, küssen, küssen, küssen.
1: Aber da ist doch gar keiner.
0: Ach nein?
1: Ey, du bist doch ein Arsch.

0: nicht anders.
1: So ist das mit der
2: Romantik. Julio, wer ist denn der Kauf von den Blumen? Der pflückt einfach.
3: Was trinkt ihr denn da?
0: Jetzt erklär's ihm doch. Also, was ist los?
4: Amore! Ich meine, heute ist der 2. März. Wir feiern doch unseren Hochzeitstag.
0: Alles Gute, alles Gute, glücklichen Paar.
5: Glückwünsche, herzliche Glückwünsche.
6: Ja, Glückwunsch. Euch allen Glückwunsch, Leute.

0: denke, Sie sollten sich das ansehen, Dottore.
1: Bin unterwegs. Salva. Na also, Gregorio. Schon sehen wir beide uns wieder.
2: Dottor Schiavone, sehen Sie sich mal an, was wir gefunden haben.
1: Was haben wir hier?
2: Moment.
1: Das ist wohl die Branche, deren Verlust dieser Patrizio Baudo, oder wie er heißt, gemeldet hat.
2: Sieht so aus.
1: Ach, Pech gehabt. Und Katharina, wie ist es abgelaufen?
0: Naja, so gegen 2.45 Uhr ist er mit dem Lieferwagen aus dem Lager rausgefahren. Wir haben ihn gestoppt. Er war ziemlich nervös. Und dadurch sind wir misstrauisch geworden.
1: Na siehst du, Gregorio, wenn du uns gleich geholfen hättest, würden wir jetzt nicht im Morgengrauen bei dieser Schweinekälte rumstehen, richtig? Aber jetzt nehme ich meine Leute mit auf die Questura und der ganze Scheißdreck fängt wieder an. Ja.
3: Wir können uns doch noch einigen. Ich würde dir sagen, wer mir die Brosche gegeben hat.
1: Oh, aber das weiß ich doch schon, du armer Schwachkopf.
0: Dann mal gute Nacht.
1: Ja, Nacht. Was meinen Sie damit? Ihr Sohn ist abgehauen.
4: Elmi hat sein ganzes Zeug mitgenommen, seine Anziehsachen und sein Geld.
1: Haben Sie denn Papiere, einen Reisepass oder irgendwas?
4: Ja, sicher, einen Reisepass und
1: Kann ich den mal sehen?
4: Ja, klar.

0: Ja?
1: Guten Abend, Dr. Horde. Entschuldigung, ich habe Sie doch nicht geweckt, oder?
0: Nein, was schön wär's, Katharine. Was gibt es?
1: Wir haben Chevaux dabei überrascht, als er in sein Lager gegangen ist, um verdächtige Sachen auf seinen Lieferwagen zu laden.
0: Gut gemacht.

0: Der ist nicht da.
1: Das habe ich mir schon gedacht. Wie siehst du die Sache?
2: Ist doch ganz einfach. Er nimmt einen Zug in die Schweiz und von da aus einen Flieger. Nur wohin denn?
1: Wer weiß, man wird sehen. Aha. So, jetzt müssen wir als nächstes einen internationalen Haftbefehl beantragen. Das geht mir reichlich auf den Sack.
2: Ja, allerdings.
0: Aber wieso denn? Was hat er getan? Wieso ist er abgehauen?
2: Diebstahl, Tätlichkeit gegen einen Polizeibeamten, außerdem Mordverdacht.

0: Danke sehr.
1: Rocco, ich zeichne es nicht auf. Das ist ja ein freundschaftliches Gespräch, oder?
0: Ja, sicher. Ein informelles Gespräch. Elmi hat ausgesagt, ihr seid morgens um 7:30 in das Haus eingedrungen. Nur die Signora hat euch gesehen. Sie hat euch ertappt. Und dann habt ihr sie umgebracht. Dann habt ihr sie aufgehängt und einen falschen Selbstmord inszeniert.
2: Rocco, was redest du für einen Scheiß? Wirfst du Fabio jetzt einen Mord vor?
3: Sag mal, was quatscht der Kerl da? Ich hab niemanden umgebracht.
0: Elmi hat gesagt, die Sache mit dem vorgetäuschten Erhängen wäre seine Idee gewesen. Verstehst du?
2: Noch so eine Anschuldigung gegen meinen Mandanten? Und wir brechen dieses freundschaftliche Gespräch ab und reden auf einer anderen Ebene weiter, klar?
0: Begreifst du eigentlich, dass ich gerade versuche, den Jungen hier vor einer Mordanklage zu bewahren? Elmi hat ihn da fotografiert.
2: Wirklich?
0: Ja. Er hat dich fotografiert, während du in den Schubladen in der Wohnung rumgewühlt hast.
3: Ich hab nichts zu verbergen. Es ist nämlich 9:30 gewesen und nicht 7:30, damit das mal klar ist.
0: Dann hat Elmi offenbar gelogen.
3: Sicher hat der Typ gelogen. Wir wollten in Baudos Haus kommen, nachdem er mit dem Fahrrad weggefahren war. Nur blöderweise ist Elmis beschissener Roller mit einer Reifenpanne liegen geblieben. Deswegen waren wir zu spät dran.
0: Habt ihr den Reifen reparieren lassen?
3: Ja, in der Werkstatt direkt vor der Questura. Er heißt Fabrizio. Ihr könnt ihn ja fragen.
0: Ich kenne ihn.
3: Wir sind erst viel später in der Wohnung der Baudos angekommen. Es war 9:00. Oder kurz nach 9:00.
0: Wann hattet ihr denn den Schlüssel zu der Wohnung nachmachen lassen?
3: Vor 3 Tagen. Amy hat ihn Irina heimlich weggenommen. Wir sind direkt ins Schlafzimmer, weil wir wussten, dass der Schmuck da irgendwo liegt. Alles klar? Dann haben wir plötzlich ein Scheißgeräusch gehört. Wir sind in ein anderes Zimmer, wo die Tür zu war und alles dunkel. Dann sind wir abgehauen.

0: Ich habe die Signora Baudo noch nie im Leben gesehen. Und ich habe auch keinen umgebracht, Kommissario.
1: Ich bin kein Kommissario. Ich bin Vice Questore. Auf Wiedersehen.
2: Du bist wirklich ein Arschloch. Du hast doch kein Wort mit Elmi geredet.

0: Ciao.
1: Ciao. Du hast mir meinen Geburtstag vollkommen versaut, weißt du das?
0: Ich entschuldige mich dafür.
1: Rokus Iavone entschuldigt sich für etwas.
0: Also, du hast ja eine tolle Meinung von mir, hä?

0: Guten Tag, Dottore.
1: Wie geht es Ihnen?
0: Ich habe Sie schon von Weitem gesehen.
1: Vielen Dank.
0: So, da wären wir.
1: Danke. Wenn Sie wüssten, wie mir ein Polizist wie Sie hier oben fehlt.
0: Und wenn Sie wüssten, wie uns ein Polizist wie Sie in Rom fehlt.
1: So, und worum geht es jetzt?
0: Giorgio Borghetti Ansaldo. Er hat wieder zwei Mädchen vergewaltigt. Eine vor dem Liceo Vivona, die andere in den Anlagen an der Via Eucalypti. Die Schülerin von der Oberschule hat ihn gut sehen können. Wir haben ihr Fotos gezeigt. Sie hat ihn sofort identifiziert. Dottore, er ist es.
1: Und was kann ich dabei tun?
0: Sie müssen dieses Schwein stoppen. Wenn Sie gesehen hätten, wie er das Gesicht dieses Mädchens zugerichtet hat, Dottore.
1: Können Sie mir bitte die Namen der beiden Mädchen auf einem Zettel notieren?
0: Das Mädchen, das er in den Anlagen erwischt hat, heißt Marta de Cesaris. Die hatte er übrigens schon einmal vergewaltigt. Sie erinnern sich bestimmt daran, richtig?
1: Das Arschloch ist wohl noch nicht ganz fertig gewesen.
0: Und die andere heißt... Die andere heißt Paola Silvestri. Sie ist meine Nichte.

0: Wenn man mal darüber nachdenkt, es muss einen Gott geben, oder?
1: Warum sagst du das denn?
0: Wegen dem, der die Mädchen vergewaltigt.
1: Und was hat dieser verfluchte Scheißkerl mit Gott zu tun?
0: Na, von ihm spreche ich ja nicht. Sondern von dir. Es gibt einen Gott, weil du bestraft worden bist. Dass du bestraft worden bist. Für eine Kleinigkeit, die du gemacht hast. Weil du den Kerl verprügelt hast. Ein bisschen wie Al Capone.
1: Al Capone?
0: Ja. Er ist wegen Steuerhinterziehung ins Gefängnis gekommen. Wenn man das mit dir vergleicht, ist das irgendwie so ähnlich, nicht?
1: Also. Ich habe allerdings keine Leute umgebracht.
0: Naja, denk mal drüber nach.

0: Elmi und Rigetti, zwei Kleinkriminelle, sind nach 9 Uhr in die Wohnung eingedrungen. Fabrizio von der Werkstatt erinnert sich genau an sie. Zwei durchgefrorene Idioten, die einen Platten an ihrer Motorroller hatten und das sofort reparieren lassen wollten.
1: Also sind die zwei nicht die Schuldigen?
0: Nein.
1: Und was erzähle ich jetzt den Zeitungsfritzen?
0: Naja, sie sagen denen, dass wir die Verantwortlichen für den Einbruch bei der Familie Bauer gefasst haben.
1: Immerhin, die haben wir erwischt.
0: Nur einen. Einen. Der andere ist abgehauen, wahrscheinlich ins Ausland. Salve.
1: Na, verstehen Sie, Oskar, wo an die